0: Richtung Erfurt. Hier ist zwischen Suhl-Zella-Mehlis und Oberhof wegen Wartungsarbeiten im Tunnel Hochwald noch bis 6 Uhr gesperrt. Gute Fahrt durch diese Nacht.
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0: Aus dem Studio von NDR Info in Hamburg mit Nikolai Russ. Wofür gibt Deutschland im kommenden Jahr Geld aus und wofür nicht? Das ist jetzt ziemlich klar. Das Konzept für den Bundeshaushalt 2027, es steht. Das Kabinett hat diesen Entwurf beschlossen. Was darin steht und wie die Opposition reagiert, Jakob Mayer.
2: Mehr Geld für Aufrüstung, mehr Mittel für Straßen, Schienen und Krankenhäuser, mehr Schulden. Der Bundesfinanzminister plant, im Haushalt fürs kommende Jahr rund 555 Milliarden Euro auszugeben. Lars Klingbeil begründet die deutlich steigenden Ausgaben für die Bundeswehr mit Russlands Angriffskrieg in der Ukraine. Man müsse in kürzester Zeit 3 Jahrzehnte aufholen, in denen nicht in Deutschlands Verteidigungsfähigkeit investiert wurde. Dafür will der Minister im kommenden Jahr mehr neue Schulden machen als geplant. Klingbeil rechnet mit einer Neuverschuldung von 204 Milliarden Euro. Das umfasst die Schulden im Kernhaushalt sowie die Kredite für die Sondervermögen Bundeswehr und Infrastruktur. Trotzdem spricht der Minister von einem Konsolidierungskurs. Die Ministerien waren angewiesen, jeweils 1% einzusparen. Die Bundeszuschüsse für Rente und Krankenversicherung werden gemindert, Finanzhilfen und Steuervergünstigungen gekürzt. Dem stellvertretenden Unionsfraktionschef Matthias Mittelberg reicht das noch nicht.
3: Das, was wir jetzt gestartet haben, ist der Anfang eines Umbauprozesses im Haushalt und der muss fortgesetzt werden. Das Thema Sparen ist lange noch nicht beendet, sondern wir sind am Anfang.
2: Der Iran-Krieg hat der Wirtschaft einen weiteren Dämpfer versetzt, weil unter anderem deshalb nicht so viel eingespart wurde wie geplant, greift die Bundesregierung die Rücklage an. Damit bleiben von den knapp 11 Milliarden Euro nur noch 4 Milliarden Reserve für die Folgejahre übrig. Eine höhere Alkohol- und Tabaksteuer sowie eine Plastiksteuer sollen zusätzliche Einnahmen bringen. Schulden kosten. Im kommenden Jahr gibt der Bund laut Etatentwurf knapp 42 Milliarden Euro für Zinsen aus. 2030 doppelt so viel. Die Grünen bemängeln, dass Einnahmen aus dem Emissionshandel nicht mehr in den Sondertopf für Klimatransformation fließen sollen, sondern teilweise genutzt werden, um den Haushalt zu stärken. Das ist kein solider Etat, sagt Grünen-Haushälter Sebastian Schäfer.
4: Es werden mehr Schulden gemacht, es wird in die Rücklage gegriffen, es wird in die Sozialversicherungskassen gegriffen, es wird in den Klimafonds gegriffen.
2: Um sich mehr Spielraum zu verschaffen, verschiebt die Bundesregierung in ihrem Entwurf die Rückzahlung der Corona- und der Bundeswehrschulden. Trotzdem klafft in der Finanzplanung ab dem übernächsten Jahr eine Lücke von über 100 Milliarden Euro. Der AfD-Abgeordnete Michael Espendiller beklagt:
5: Es wird jetzt einfach nur hin und her gebucht, da wird der Finanzminister einfach beliebig viele Schulden machen kann. Die Auswirkungen sehen wir. Wirtschaftswachstum haben wir jetzt nicht, aber wir haben halt ein Wachstum der Schulden und der Zinszahlung.
2: Linken-Chef Luigi Pantisano kritisiert die geplanten Änderungen bei Wohngeld, Elterngeld und Klimaschutz als so wörtlich Sozialraub. Mehrere Hilfsorganisationen protestieren gegen vorgesehene Kürzungen bei der Entwicklungspolitik. Der Bundesverband der deutschen Industrie nennt die geplanten Ausgaben und Schuldenzuwächse im Haushalt alarmierend. Allerdings sind noch Änderungen am Etatentwurf möglich. Der Bundestag soll den Haushalt fürs kommende Jahr im November beschließen.
0: Viel Kritik also an Bundesfinanzminister Lars Klingbeil. Gut, dass wir mit ihm sprechen konnten. Mein Kollege Jörg Schönborn hat das am Abend in den ARD-Tagesthemen gemacht und Klingbeil mit Blick auf die vielen neuen Schulden gefragt, ob es mit dem Sparen einfach nicht besser geklappt habe.
6: Nein, es hat geklappt mit dem Sparen im Kabinett. Wir haben eine Lücke von ursprünglich 34 Milliarden auflösen können. Wir haben einen verfassungsgemäßen Haushalt auf den Weg gebracht und das in Zeiten, wo wir seit über 4 Jahren kein Wirtschaftswachstum haben und wo wir gerade jetzt erlebt haben, dass der Krieg, den Donald Trump im Iran begonnen hat, dass der nochmal massiv unsere wirtschaftlichen Aufschwung abgebremst hat und insofern ist das gut. Aber ich sage auch sehr klar, die Aufgabe im Kabinett für die nächsten Jahre weiter einzusparen, die bleibt und da sind alle in der Pflicht.
7: Sie hatten im April noch ehrgeizigere Pläne. Sie wollten den Notgroschen, den die Regierung Merkel Ihnen überlassen hat, nicht antasten. Da gehen Sie jetzt doch an. Sie räumen den größten Teil dieses Notgroschens ab. Warum ist die Not seit April jetzt plötzlich so groß? Den Krieg gab es da auch schon.
6: Ja, aber wir hatten danach die Steuerschätzung und haben eben gesehen, wie stark dieser Krieg im Iran den Donald Trump begonnen hat, wie stark der auch hier bei uns das Wirtschaftswachstum abbremst, wie stark wir beispielsweise auch mit dem Tankrabatt ja dann Geld in die Hand nehmen mussten, um die Verbraucherinnen und Verbraucher durch diese schwere Zeit durchzubringen. Und deswegen ist wichtig, dass wir unser Land jetzt auf einen Wachstumspfad bringen, dass wir einen Haushalt haben, aber dass wir auch Strukturentscheidungen treffen, beispielsweise die Ergebnisse der Rentenkommission, die Reform auch im Bereich der Gesundheitspolitik. Das sind alles Dinge, die wir jetzt voranbringen und die dann auch dafür sorgen, dass wir künftig wieder mehr Spielräume in unserem Land haben. Und das sind wir der künftigen Generation schuldig.
7: Tatsächlich verschieben Sie ja die Tilgung von Schulden. Ich habe es gesagt, Sie gehen an die Reserve ran. Sie greifen in den Klimafonds, in dem das Geld ja nun wirklich für andere Dinge vorgesehen ist. Das klingt ein bisschen so, als dass Sie mit dem Rücken an der Wand stehen. Warum gab es da nicht andere Möglichkeiten?
6: Ja, es sind schon wirtschaftlich schwierige Zeiten, das will ich gar nicht verhehlen. Und natürlich ist es so, dass diese Regierung sehr viel beim Klimaschutz macht. Das will ich dann einmal auch deutlich sagen. Ich habe die Kritik ja die letzten Tage schon gesehen. Aber wir haben überhaupt erstmal die Verabredung getroffen, 100 Milliarden zusätzlich in den Klima- und Transformationsfonds zu stecken.
7: Und dafür hatten Sie den Grünen versprochen, diese 10 Milliarden auch für Klimaschutz auszugeben.
6: Ja, und wir machen auch viel mehr im Bereich Klimaschutz, als das anderen Regierungen überhaupt möglich war. Ich will hier nur sagen, wir fördern den Ausbau der erneuerbaren Energien. Wir haben den Industriestrompreis jetzt endlich auf den Weg gebracht, der den großen Industrieunternehmen auch hilft, in dieser Phase der Transformation standzuhalten und auch künftig in Deutschland zu produzieren. Und wir geben Prämien, wenn es darum geht, dass man auf die Elektromobilität umsteigt. Das sind alles wichtige Entscheidungen. Dazu kommen noch Milliardeninvestitionen in den Ausbau der Deutschen Bahn. Alles das machen wir möglich. Investitionen, Strukturreform, ja, aber eben auch Konsolidierung. Das ist die Aufgabe, die wir haben.
7: Wenn Ihnen das so wichtig ist, muss Sie das doch schmerzen, dass Sie daran gehen müssen.
6: Natürlich ist es so, dass ich als Finanzminister auch harte Entscheidungen treffen muss, dass ich Kabinettskollegen sagen muss, in dem Bereich und in dem Bereich wird jetzt gekürzt. Aber ich will es nochmal sagen, als ich vor einem Jahr den Haushaltsplan auf den Weg gebracht habe für 27, die ersten Zahlen, als wir die hatten, lag die Lücke bei 34 Milliarden. Das ging es zu schließen. Und erinnern Sie sich bitte dran, die Vorgängerregierung ist an viel weniger Haushaltslücke gescheitert. Und deswegen ist es gut, dass wir jetzt heute einen verfassungsgemäßen Haushalt auf den Weg gebracht haben. Das sind Zeiten, wo wir kein Wirtschaftswachstum haben. Aber die Prioritäten, die sind klar benannt. Wir wollen das Land modernisieren. Wir wollen auf einen Wachstumspfad zurückkommen. Und wir geben auch massiv Geld in die Verteidigungsfähigkeit. Das will ich hier schon sagen. Gegen Putin werden wir uns mit der schwarzen Null nicht schützen können. Deswegen müssen wir jetzt auch Geld in die Verteidigung zusätzlich stecken. Wir holen auf, was wir die letzten 30 Jahre versäumt haben.
7: Machen wir es mal konkret mit dem Wachstum, mit der Verbesserung. Im normalen Leben sind Schulden dann gut, wenn man auch was dafür bekommt, was den Alltag dann auch leichter und schöner macht. Für die heute 20-, 30-Jährigen, was haben die im nächsten Jahr, im übernächsten Jahr von all ihren Schulden?
6: Erstmal haben sie davon, dass wir in diesem Land sicher leben können. Ich meine, wir hören doch immer wieder, dass Putin 29 in der Lage sein wird, auch ein NATO-Land anzugreifen. Und wir wollen doch hier sicher leben. Wir wollen uns beschützen können. Und dafür müssen wir unsere Bundeswehr besser ausstatten. Und es ist für die junge Generation auch wichtig, dass wir in Straßen, in Schulen, in Kindergärten, in Brücken, in die Digitalisierung, in die Bahn investieren, damit dieses Land stark ist, damit es modernisiert ist, damit das Wachstum wieder Fahrt aufnimmt. Das ist doch für eine nächste Generation wahnsinnig wichtig. Und diese Zukunftsinvestition, die bringen wir jetzt mit diesem Haushalt auf den Weg.
7: Muss man dann nicht offen sagen, ein Drittel, je nachdem wie man es rechnet, ist auf Pump in Ihrem Haushalt. Die Schuldenbremse ist nur noch Augenwischerei.
6: Natürlich haben wir zu Beginn dieser Legislatur mit den Grünen eine bewusste Entscheidung getroffen. Wir haben gesagt, wir nehmen 500 Milliarden Sondervermögen auf, um in Infrastruktur und die Zukunft dieses Landes zu investieren. Und wir haben gesagt, wir machen im Grundgesetz die sogenannte Bereichsausnahme, damit wir auffüllen können, was in 30 Jahren nicht ausreichend in die Bundeswehr investiert wurde. Und diese beiden Sachen zusammen führen natürlich dazu, dass wir heute mehr Schulden aufnehmen. Aber ich sage Ihnen sehr klar, es sind Schulden, es sind Investitionen, die wichtig sind für die Zukunftsfähigkeit unseres Landes, die garantieren, dass Deutschland stark bleibt, dass wir souverän sind, dass wir selbst entscheiden, in welche Richtung es geht. Das entlässt uns nicht aus der Verantwortung, diese Schulden noch wieder abzubauen. Aber erstmal muss jetzt in Sicherheit und Zukunft investiert werden. Und das tut diese Bundesregierung.
0: Sagt Bundesfinanzminister und SPD-Chef Lars Klingbeil im Gespräch mit Jörg Schönborn in den ARD-Tagesthemen.
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0: Der Plan für den Haushalt 2027 ersteht, doch er steht auf wackeligen Beinen, findet Lissy Kaufmann aus unserem Hauptstadtstudio.
8: So kann es nicht weitergehen mit den Bundesfinanzen. Nicht in den kommenden Jahren. Nicht mit dieser Ausgangslage. Das, was Finanzminister Lars Klingbeil jetzt für das kommende Jahr vorgelegt hat, ist ein mit Mühe, Not und Tricks zusammengeschusterter Haushalt. Er ist zu kurzfristig gedacht und wird die Haushaltsaufstellung in den kommenden Jahren noch schwerer machen. Da ist zum einen der Griff ins Sparschwein des Bundes. Bis 2019, also noch vor Corona-Pandemie und Ukraine-Krieg, hatte der Bund Rücklagen gebildet. Die jetzige Bundesregierung bedient sich nun, um Haushaltslücken zu stopfen, und zwar kräftig und anders als noch vor einigen Wochen angekündigt. Fast 7 Milliarden Euro will die Regierung im kommenden Jahr rausnehmen. Übrig bleiben dann nur rund 4 Milliarden, ein mickriger Puffer mit Blick auf das, was auf den Bund in den nächsten Jahren finanziell zukommt, wenn es gut läuft. Denn die Zinsen steigen. Einfache Mathematik. Wer hohe Schulden aufnimmt, im kommenden Jahr rund 204 Milliarden Euro, zahlt später beachtliche Summen. In knapp 4 Jahren steigt die Zinslast auf rund 81 Milliarden Euro. Die Rückzahlung will die Bundesregierung jetzt aber verschieben. Zinsen der Corona-Kredite und des Bundeswehr-Sondervermögens sollen nicht wie geplant ab 2028, sondern erst ab 2033 zurückgezahlt werden. Das wirkt verdächtig nach einem Spiel auf Zeit. Als würde die Bundesregierung die Probleme so weit in die Zukunft schieben, damit sie irgendwann eine andere Regierung an der Backe hat. Nach dem Motto, sollen sich andere kümmern, solange wir uns jetzt durchwursteln können. Durchwursteln und tricksen. Legal natürlich, aber auch das ist fragwürdig. Zum Beispiel der Umgang mit den Einnahmen aus dem CO2-Preis. Eigentlich sollten damit klimafreundliche Maßnahmen finanziert werden über den Klima- und Transformationsfonds KTF. Diese Bundesregierung will einen Teil der Einnahmen aber künftig nutzen, um Haushaltslöcher zu stopfen. Mit dem Argument, wir machen schon genug für Klimaschutz und außerdem müsste man einige der Programme im KTF sowieso mal auf den Prüfstand stellen. Prüfen ist zwar mal richtig, aber das Geld gleich ganz abziehen ist Flickschusterei. Dahinter steht nicht politischer Wille, sondern finanzielle Not. Wenn der Haushalt, wie es heißt, in Zahlen gegossene Politik ist, dann sieht die Politik dieser Bundesregierung nicht gut aus. Sie müsste weit mehr sparen, mehr auf Eigenverantwortung setzen und endlich echte Reformen auf den Weg bringen, um die Wirtschaft nachhaltig anzukurbeln. So aber spielt die Bundesregierung nur auf Zeit und verspielt Chancen.
0: Die Meinung von Lizzie Kaufmann.

0: und die Zeit ist es 2.17 Uhr.
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0: Wir gucken in den Iran. Dort laufen noch immer die Trauerfeierlichkeiten zu Ehren des früheren Regimeschefs Ayatollah Khamenei. Der war ja bei Angriffen der USA und Israels getötet worden. Das war aber bereits im Februar. Doch wegen der anhaltenden Kämpfe war die groß angelegte Prozession lange nicht möglich. Jetzt eben schon.
2: So wie bei Haider wurde seine Flanke durchbrochen, dröhnt es aus großen Lautsprechern in Teheran zu Beginn der Trauerprozession für Ali Khamenei. Den Beinamen Haider trug der erste Imam nach dem Propheten Mohammed. Daher hat er eine besondere Bedeutung. Auch Khamenei wurde oft Haider genannt. Gott ist groß, ruft eine Menge unter künstlichem Sprühregen, der bei Temperaturen an die 40 Grad für Abkühlung sorgt. Ein riesiges Transparent wird aufgerollt, auf dem steht: Wir werden Trump töten. Rache, das ist das immer wiederkehrende Motiv bei den Trauerzeremonien. Schon am Wochenende waren Plakate zu sehen, die einen blutenden Kopf Trumps zeigen. Und schon früh brannten Rufe auf wie Tod Amerika, Tod Israel, wie hier in einem überfüllten U-Bahnhof. Überall sind rote Flaggen zu sehen als Symbol für Rache. Selbst auf der Kuppel der Moschee der Scharif-Universität für Technik weht eine. Es scheint die wichtigste Botschaft der Trauerzeremonien zu sein. Das Regime wiederum will Signale senden, nach innen und nach außen. Nach innen, dass vom Regime weiter Bindungskraft ausgeht, es die Fäden wie vor dem Krieg in der Hand hält. Nach außen, dass Iran geschlossen ist und die Menschen hinter dem Regime stehen. Dabei standen zuletzt immer weniger hinter dem Regime und seinem obersten Anführer Khamenei, sagt Nahostexperte Volker Perthes von der Stiftung Wissenschaft und Politik im

0: Khamenei wird heute nicht mehr erinnert als ein politischer Führer, der das Regime mit in alle möglichen Abgründe geführt hat, sondern eben ein Märtyrer, der von den Feinden des Islam oder den Feinden Irans ums Leben gebracht worden ist.
1: Und so geht es bei den sechstägigen Trauerfeierlichkeiten weniger um Trauer als um Politik. Vertreter des Regimes senden auch während der Trauerphase über soziale Medien Botschaften der Stärke und Entschlossenheit, etwa in Bezug auf die Straße von Hormuz. Der Iran beharrt auf seinen Kontrollanspruch. Und auch bei den vielen Teilnehmenden geht es eher um Politik, genauer um Rache. In Anspielung auf die begonnenen Verhandlungen über eine Einigung mit den USA rufen sie: Wir wollen kein Abkommen, wir wollen Trumps Kopf.
2: Ein Beitrag unseres Korrespondenten Uwe Lüb war das. Von der Ostsee bis nach Bayern. So lang ist das grüne Band, also der Landstreifen, der früher an der deutsch-deutschen Grenze entlang lag. Von DDR-Seite durfte sich damals niemand diesem Abschnitt nähern, weshalb sich die Natur relativ frei dort ausgebreitet hat. Jetzt, gut 35 Jahre nach der Wiedervereinigung, ist das grüne Band zu einem wertvollen Biotop geworden. Im Dreiländereck zwischen Bayern, Thüringen und Sachsen soll dieses Naturschutzgroßprojekt gestärkt werden. Marie Müller berichtet.
3: Mittlerreuth ist ein beschaulicher Ort. Noch immer ragen hier Wachtürme in den Himmel, auch ein Stück Grenzzaun steht noch. Das Erbe der Teilung zeigt sich hier aber auch in der Natur. Weil das Militär der DDR die Grenze aus Sicherheitsgründen stets von Büschen befreite und sogar den Oberboden abschob, entstand unfreiwillig ein Refugium. Thomas Findeis arbeitet beim Kompetenzzentrum Grünes Band des Bund Naturschutz und leitet das neue Naturschutzprojekt.
4: Die sind also auch noch in den 70er Jahren mit der Raupe durch die Flächen gegangen, haben da den Oberboden abgeschoben. Das war für den Moment ein massiver Eingriff, aber die Flächen haben sich regeneriert und es haben sich auf diesen Flächen teilweise sehr wertvolle Pflanzenbestände entwickelt, die eben jetzt in der Folge auch eine Pflege benötigen, um die gefährdeten Arten, die darauf angewiesen sind, zu erhalten.
3: Die militärische Offenhaltung schaffte unfreiwillig einen Lebensraum für über 5000 Tier- und Pflanzenarten, die andernorts bedroht sind. Wie der Feuersalamander, der seltene goldene Scheckenfalter oder Pflanzen wie das breitblättrige Knabenkraut. Und für einen ganz bestimmten Vogel, der zum Symbol dieses Streifens wurde, erklärt Thomas Findeis.
4: Da gehört das Braunkehlchen dazu als die Charakterart des grünen Bandes schlechthin, eine wiesenbrütende Vogelart.
3: Das Braunkehlchen braucht für die Brut offene Wiesen, ohne hohe Büsche oder Bäume. Mit dem neuen Naturschutzgroßprojekt soll genau dieser Lebensraum erhalten werden. Zwar existiert das grüne Band schon lange, allerdings gleicht es einer Perlenkette aus verschiedenen Schutzgebieten. Ein neues kommt jetzt im Dreiländereck dazu. Finanziert vom Bund und den drei beteiligten Ländern Sachsen, Thüringen und Bayern sowie dem Bund Naturschutz umfasst es ein Gebiet von 95 Kilometern Länge. Nach einer dreijährigen Planungsphase sollen über 10 Jahre hinweg verschiedene Naturschutzmaßnahmen umgesetzt werden. Für Bayerns Umweltminister Thorsten Klauber ist das Projekt auch ein Schritt zu mehr Wiedervereinigung. Die Flächen des ursprünglichen DDR-Grenzstreifens, die jetzt Biotope des Grünen Bandes sind, liegen ausschließlich auf der Seite der neuen Bundesländer. Bayern hat bisher keinen Anteil daran. Das neue Naturschutzgroßprojekt schließt aber auch Flächen auf bayerischer Seite mit ein. Für Projektleiter Findeis fungiert der Freistaat damals als wichtiger Brückenbauer.
4: Es gibt viel zu oft in Deutschland das Phänomen, dass wir eine starke Trennung haben zwischen den Schutzgebieten, wo ein hoher Schutzstatus vorhanden ist, und den angrenzenden Flächen, die intensiv genutzt werden. In die angrenzende Landschaft sollen entsprechende Biotopachsen geschaffen, entwickelt, gefördert werden.
3: Projektflächen soll es beispielsweise im bayerischen Regnitztal oder rund um Bad Steben geben.
2: Ein Beitrag von Marie Müller.
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2: Ist natürlich auch heute Nacht Thema in der Infonacht. Politisch wie sportlich. Bei dem aktuell laufenden Spiel können wir das kaum trennen. Mit Gastgeber USA spielt gegen Belgien mit Follerin Balogun in der Startelf, also der US-Spieler, also der Spieler, über den gerade die ganze Fußballwelt spricht. Eigentlich wäre er heute rot gesperrt, doch die FIFA hat die Sperre ausgesetzt, nach einer Beschwerde Donald Trumps bei seinem Freund und FIFA-Chef Gianni Infantino. Der beteuert, das Telefonat zwischen den beiden habe nichts mit dieser Entscheidung zu tun, doch die Belgier und viele Fußballfans sind stinksauer. Ist das auch auf dem Platz nach gut 20 Minuten zu spüren, Martina Kniff?
6: Nein, das ist nicht zu spüren. Das liegt aber

0: Aber auch daran, dass die US-Amerikaner sehr, sehr nervös in dieses Achtelfinale gestartet sind. Die Belgier führen seit der 9. Minute schon durch den Treffer von Charles de Ketelare nach feiner Vorarbeit von Raskin mit 1:0. Da brauchte der Mittelstürmer der Belgier den Ball aus kurzer Distanz nur noch ins Tor drücken. Die Amerikaner finden überhaupt nicht in das Spiel hinein, haben noch keinen einzigen Abschluss gehabt, auch noch nicht mal eine gelungene Offensivaktion. Gerade ist hier die traditionelle Trinkpause auf dem Rasen des superschönen Stadions in Seattle. Ist ja das 6. Spiel hier und die Belgier spielen auch zum 3. Mal hier das 16. Finale gegen Senegal, das sie 3-2 gewannen, haben sie ja auch schon absolviert. Die Belgier mussten schon einmal wechseln. Onana hat sich ohne Gegnereinwirkung sein ohnehin schon bandagiertes rechtes Knie verdreht. Hans van Aken kam für ihn hinein. Bisher eine sehr überlegen geführte Spielweise der Belgier und ein sehr, sehr ruhiges Spiel. Das muss man an dieser Stelle nochmal betonen. Belgien führt gegen die USA nach 25,5 Minuten mit 1:0.
1: Und wir machen weiter mit allem anderen, was wichtig ist aus dem Sport. Jetzt mit Lars Bente.
2: In den vergangenen Stunden, da ist es bei der WM ja viel um eine rote Karte und auch um die Einmischung des US-Präsidenten gegangen. Aber zwischenzeitlich, da hat auch mal der Sport im Vordergrund gestanden. Wie beim Achtelfinalduell zwischen Portugal und Europameister Spanien. Lange Zeit hat's in Dallas nach einer Verlängerung ausgesehen. 0:0. Bis zur ersten Minute der Nachspielzeit.
3: Freistoß schnell ausgeführt und das ist die Chance da für Spanien. Schuss, Tor! Tor! Mikel Merino! Spanien führt mit 1:0 gegen Portugal. Die 90. Minute in Dallas. Verlängerung, da haben die Spanier gar keinen Bock drauf.
2: Ja, und so war dann wenige Minuten später das wohl letzte WM-Spiel von Portugals Legende Cristiano Ronaldo Geschichte.
3: Und der Schlusspfiff! Spanien ist weiter! Portugal ist draußen! Adeus, Cristiano Ronaldo!
2: Spanien steht also im Viertelfinale, Portugal ist raus, Tränen beim mittlerweile 41-jährigen Ronaldo nach seiner 6. und höchstwahrscheinlich letzten WM. Ja, und jetzt kommen wir dann auch direkt zu einem Thema, das aktuell für viele Schlagzeilen bei dieser WM gesorgt hat. Dieses Telefonat zwischen US-Präsident Donald Trump und FIFA-Boss Gianni Infantino. Und die zurückgenommene Sperre des Weltverbands gegen den besten Torschützen des US-Teams. Das alles sorgt für viel Kritik, unter anderem auch vom Präsidiumsmitglied des Deutschen Fußballbundes, Uke Göttlich.
4: Ja, ich danke Bernd Neuendorf, dem DFB-Präsidenten und auch der UEFA, Herrn Schäferin, dass sich schon geäußert wurde, dass man hier eine Untersuchung nicht nur anstrebt, sondern fordert. Und es muss ein Aufarbeiten dieses Sachverhalts geben. Denn es kann nicht sein, dass Politik sich in den Sport einmischt und vor allen Dingen auch autokratische Stimmen hier laut werden, die sich in den Fußball reingeben. Und ich danke, dass die Untersuchung da vorangetrieben wird, um auch Gianni Infantino als nächsten Präsidenten, der sich wieder zur Wahl stellen will, vielleicht nicht die Stimme zu geben.
2: Ja, FIFA-Boss Infantino, der hat in einer Stellungnahme dieses Telefonat mit Trump übrigens bestätigt. Er habe dem US-Präsidenten aber lediglich gesagt, dass bereits eine juristische Untersuchung der Sperre laufe und das Gremium der FIFA völlig unabhängig entscheide. Eine Spätschicht gab es in London, genauer in Wimbledon, für Tennisprofi Alexander Zverev beim legendären Grand-Slam-Turnier. Sein Achtelfinalmatch gegen den Tschechen Lehečka ist bis zur Sperrstunde gegangen, heißt, das Duell musste unterbrochen werden. Der Hamburger, der konnte die ersten beiden Sätze gewinnen. Im dritten, da steht es 3:3. Das Match, das wird dann am nächsten Turniertag fortgesetzt. Ja, und bei der Tour de France, da geht die große Tadej Pogacar-Show weiter. Der Slowene, der konnte die 3. Etappe gewinnen und hat nun auch schon das gelbe Trikot des Gesamtführenden erobert. Holger Gersgas, unser Reporter vor Ort. Ja, räumt Pogacar wieder alles ab?
5: Ja, auf dem Papier sind sie zeitgleich aktuell, Tadej Pogacar und Jonas Vingegaard. Aber im Rennen sind sie momentan durch Welten voneinander getrennt. Zumindest hat man dieses Gefühl. Das fängt schon an bei der Stärke der Mannschaft. Das Team von Tadej Pogacar hat die Etappen in Barcelona und natürlich auch diese erste Pyrenäen-Etappe definitiv dominiert. Sie waren permanent vorne im Wind, während man die Mannschaft von Jonas Vingegaard eigentlich gar nicht gesehen hat. Und dann ganz entscheidend für die Bergankünfte, für diese Kleinen, die es gegeben hat, ist dieser Kick, dieser Antritt. dominiert von Tadej Pogacar. Einmal konnte er seinem Teamkollegen Isaac Del Toro sogar den Sieg schenken. Und bei dieser ersten Pyrenäen-Etappe, da war er einfach so viel schneller als Jonas Vingegaard. Er war vor Beginn der Tour de France der klare Favorit und jetzt ist es wahrscheinlich noch ein bisschen mehr, obwohl er noch gar keinen Vorsprung hat.
2: 18 Etappen sind es ja noch bis zum Ziel dann in Paris.
1: Und das war der Sport mit Lars Bente.
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7: Um 2.30 Uhr mit Wolfgang Berger. US-Präsident Trump hat eingeräumt, wegen der roten Karte für einen Spieler des amerikanischen Teams Einfluss auf die FIFA genommen zu haben. Er habe den Verband gebeten, die Sperre für Folarin Balogun zu überdenken. Aus der Nachrichtenredaktion Thorsten Lange.
8: Er sei nicht der Meinung gewesen, dass die betreffende Szene ein Foul war, so Trump. Dem brasilianischen Schiedsrichter warf er eine, so wörtlich, fragwürdige Vergangenheit vor, ohne näher darauf einzugehen. Damit bestätigt Trump, was die Fußballwelt schon vermutet hatte, nämlich, dass er Einfluss auf FIFA-Chef Infantino genommen hat. Der Weltverband hatte die Sperre für Balogun zur Bewährung ausgesetzt. Dass er sich nach Trump gerichtet habe, stritt Infantino ab. Die FIFA-Disziplinarkommission sei unabhängig. Unter anderem der DFB und die UEFA zeigten sich entsetzt über den Vorgang.
7: Es ist der bislang größte Rüstungsdeal für den deutschen Kriegsschiffbauer TKMS. Kanadas Premier Mark Carney hat grünes Licht für den milliardenteuren Bau von bis zu einem Dutzend U-Booten aus deutscher Produktion gegeben. Aus New York, Giselle Ucar.
9: Der Kieler Marineschiffbauer TKMS soll die neue U-Boot-Flotte für Kanada bauen. Der Auftrag war hart umkämpft. Im Bieterverfahren zum Bau von 12 neuen U-Booten hat sich Deutschland gegen die Konkurrenz aus Südkorea durchgesetzt. Der neue Deal könnte der deutschen Rüstungsindustrie Medienberichten zufolge bis zu 100 Milliarden kanadische Dollar einbringen, umgerechnet etwa 62 Milliarden Euro. In der Rechnung enthalten sind Beschaffung, Wartung und Betrieb der hochmodernen U-Boote der Klasse 212 CD.
7: Das Bundeskabinett hat den Entwurf für den Haushalt 2027 beschlossen. Darin sind mehr Ausgaben und höhere Schulden vorgesehen. Viel mehr Geld als bislang gibt es zum Beispiel für die Bundeswehr. Auf der Einsparenseite stehen Kürzungen beim Klima- und Transformationsfonds. Umweltverbände kritisieren das und sprechen von einer offenen Kampfansage an den Klimaschutz. Gemeinsam mit dem Bundeshaushalt hat das Kabinett auch Pläne für eine höhere Besteuerung von Spirituosen auf den Weg gebracht. Der Entwurf sieht vor, dass die Abgabe auf hochprozentige Alkoholiker zum 1. Januar um 20% steigt. Der Staat erwartet dadurch Mehreinnahmen von 455 Millionen Euro jährlich. Das Wetter in Deutschland: wolkig bis stark bewölkt, gebietsweise Regen, Tiefstwerte 19 bis 12 Grad. Tagsüber viele Wolken, zeitweise Regen, in der Südwesthälfte teils sonnig, Höchstwerte 18 bis 35 Grad. Am Mittwoch heiter bis wolkig, stellenweise etwas Regen, 19 bis 32 Grad. Am Donnerstag im Norden und Osten teils wolkig, vereinzelt etwas Regen bei 20 bis 34 Grad. Das waren die Nachrichten.
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1: Hallo auf die Straßen, wir fangen an mit der 38 Halle Richtung Göttingen. Hier ist zwischen Bleicherode und Breitenworbis noch bis 6 Uhr gesperrt wegen Wartungsarbeiten im Tunnel Höllberg. A38 Göttingen Richtung Halle, hier ist zwischen dem Dreieck Drammetal und Deiderode wegen einer Ölspur gesperrt. Die A42 Kamp-Lindfort Richtung Dortmund ist zwischen Oberhausen Zentrum und dem Kreuz Essen Nord wegen Bauarbeiten noch bis 5 Uhr gesperrt. A46 Heinsberg Richtung Düsseldorf, hier ist zwischen Neuss-Holzheim und dem Kreuz Neuss-West wegen Schutzplankenerneuerungsarbeiten noch bis 5 Uhr gesperrt. A61 Mönchengladbach Richtung Koblenz, hier ist zwischen Weilerswist und Zwistal gesperrt, da hat ein LKW Gefahrgut verloren. A71, Suhl Richtung Erfurt, hier ist zwischen Suhl, Zeller, Mehlis und Oberhof noch bis 6 Uhr gesperrt, auch hier wegen Wartungsarbeiten im Tunnel. Dieser Tunnel heißt Hochwald. Und die A31 noch, Oberhausen Richtung Gronau, zwischen Borken und dem Rastplatz Gescher Hochmoor Ost ist jetzt auch gesperrt, die Umleitung hier, die U29. Gute Fahrt durch diese Nacht.
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1: mit Nikolai Russ und wir gucken noch einmal ganz kurz nach Seattle. Dort spielt aktuell die USA gegen Belgien im WM-Achtelfinalspiel und da sind 2 Tore gleich gefallen. Die USA hat ausgeglichen und Belgien gerade eben das 2-1 geschossen. Also nach guter halben Stunde steht es jetzt da 2-1 für Belgien. Wir gucken jetzt aber auf die NATO. Die ist ja sowas wie die militärische Stärke des Westens, also eigentlich. 32 Staaten gehören ihr an. Mit diesem einen besonderen Versprechen, wird ein Mitgliedstaat angegriffen, helfen die anderen. Doch die NATO hat im Moment viel mit sich selbst zu tun. US-Präsident Donald Trump fordert von den Mitgliedstaaten immer wieder, mehr für Verteidigung auszugeben. Er droht auch offen damit, das Bündnis zu verlassen, wenn die anderen nicht nach seinen Regeln spielen. Jetzt steht ein wichtiges NATO-Treffen an in Ankara, heute. Geht es los und alle Welt guckt wieder mal auf Donald Trump und auf das, was er mit der NATO vorhat. Thema jetzt ganz ausführlich in 11KM, dem Tagesschau-Podcast.
10: In Ankara startet das Treffen der NATO-Staats- und Regierungschefs. Auf dem Spiel steht nicht weniger als das Bündnis selbst. Clemens Fernkotte ist BR-Experte für Sicherheitspolitik und beobachtet die NATO schon seit Jahrzehnten. Clemens erzählt uns heute, was den Gipfel in diesem Jahr so besonders macht und ob der Nordatlantikpakt in seiner jetzigen Form überhaupt noch eine Zukunft hat. 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Ein Thema in aller Tiefe. Mein Name ist Kevin Ebert. Hallo Clemens, schön, dass du da bist.
11: Ja, gerne. Danke für die Einladung.
10: Also man muss ja jetzt schon mal sagen, die NATO steckt in einer paradoxen Lage. Zum einen ist da die russische Bedrohung und auf der anderen Seite schürt US-Präsident Trump ununterbrochen Zweifel, ob er den Europäern im Ernstfall dann auch zur Seite stehen würde. So, und jetzt steht der NATO-Gipfel in Ankara an. Clemens, gab es jemals schon einen NATO-Gipfel, der unter ähnlich komplexen Voraussetzungen gestartet ist?
11: Nee, es gab ja immer komplexe Sachen, aber das bislang nicht, denn zu dem, was du aufgezählt hast, der russische Angriffskrieg, ja, die Unberechenbarkeit Trumps, ja, dann kommt Grönland, ebenfalls auch ein Territorium des NATO-Partners Dänemark, das Trump haben wollte. Und dann kommt natürlich auch zu der amerikanisch-israelische Angriffskrieg Ende Februar gegen den Iran. Und diese Komponenten alle zusammen in der Konstellation hatten wir noch nicht gehabt. 9/11, was auch immer, das ist nicht vergleichbar damit. Und es ist an sich die Bündnisfrage letztendlich, wird die hier geklärt, geht man auseinander. Also das ist diesmal enorm viel vor der Tür.
10: Mhm. Und du hast ja schon einige NATO-Gipfel auch selber miterlebt. Würdest du das Wort Wendepunkt für diesen jetzt auch verwenden?
11: Ja, ich denke schon. Denn in der zweiten Amtszeit Trump, wir hatten ja schon letztes Jahr einen in Den Haag, der noch mühsam rüber die Bühne gegangen ist, ist es diesmal so, dass das Bündnis sich neu aufstellen muss und das heißt letztendlich in weiten Teilen ohne die Amerikaner. Und es gab sicherlich auch immer große Gipfel, was weiß ich, in Washington, als sie 50 Jahre das mal feierten mit Bill Clinton, selig hätte ich beinahe gesagt. Da war das natürlich Ende des Kalten Krieges und Russland war im Prinzip unter Jelzin relativ virulent und nicht eine entscheidende Macht. Aber in dem Fall ist es mit Ankara etwas ganz Besonderes, weil ich habe, wie gesagt, 4 Dinge auf einmal auf dem Tisch. Und das mit einem US-Präsidenten und Anführer der stärksten Macht in der NATO, der eigentlich in eine andere Richtung blickt.
10: Und um sich irgendwie zu einigen, um das irgendwie zu deichseln, laufen auch seit Wochen schon die Vorbereitungen für diesen Gipfel. Im Vorfeld war NATO-Generalsekretär Mark Rutte vor knapp 2 Wochen bei Donald Trump im Oval Office, höchstpersönlich. Wie ist der NATO-Generalsekretär da aufgetreten?
11: Wohl präpariert. Im Showroom im Oval Office kennen wir mittlerweile alle. Das ist der Ort, an dem dann Trump eventuell sehr, sehr harsch reagieren kann.
12: I really want to make clear how important it is, what this president was able to achieve.
11: Aber Mark Rutte hat sich gut vorbereitet, hat dann 3 große Schautafeln, Kameras drauf, alle saßen auf den Sesseln, auch Vizepräsident Vance und so weiter.
12: And I start with this chart. This chart is about the Trump Trillion.
11: Unter anderem hat er dann auch eine Trump-Trillion gezeigt, auch in Gold natürlich, weil das ganze Oval Office fast nur goldglänzend ist. Und hat dann gesagt, das ist etwas, was also wirklich wichtig ist.
12: The Trump-Trillion shows you the increase Europeans and Canadians are paying into defense since you took office in 2017.
11: Er will vor allen Dingen nicht, dass es den Eindruck erweckt, die Europäer und die Kanadier, also die übrigen NATO-Partner, wären im Prinzip Leute, die einfach nur so sich mitschleifen ließen und bezahlen ließen, sondern deswegen hätte er also dieses Schaubild gezeigt und da ist also diese Trump-Trillion.
13: Genau, du hast es schon gesagt, wir haben auch schon andere Begegnungen in diesem Oval Office erlebt. Ich denke da gerade an Zelensky, den ukrainischen Präsidenten. Würdest du sagen, dieses Treffen hat auf Augenhöhe stattgefunden?
11: Ich glaube, man muss was gegenfragen. Gibt es irgendwann einen Gesprächspartner, den Trump, von dem er meint, dass er auf Augenhöhe wäre?
13: Ja, gute Frage, ja.
11: Also insofern die Beziehung so, wenn man das so sagen möchte, politische Beziehung zwischen Trump und Rutte, wissen wir auch, er hat da relativ gutes Verhältnis zu Trump. Das muss man einfach sagen. Und Trump sagte auch bei der Begegnung, wissen Sie, wenn jetzt ein anderer NATO-Generalsekretär gewesen wäre, den hätte ich überhaupt gar nicht empfangen. Aber der Mark, mit dem rede ich ganz gerne.
13: Wie hat denn Trump dann auf dieses Treffen reagiert, auf diesen Versuch von Rutte, ich sage jetzt mal, Wogen zu glätten, Einigkeit zu demonstrieren?
11: Ja, das hat wahrscheinlich den Rutte, aber viele andere auch komplett komplex gemacht. Der hat dann 10 Minuten lang über seine Verschönerungsbemühungen über Washington D.C., die Hauptstadt, gesprochen. Und dass die Kriminalität zurückgegangen sei. Und die guckten sich alle an, Moment, wir reden ja gerade über NATO, wir reden also über europäischen Verteidigungsanstrengungen. Und dann kam allerdings sehr wohl Trump zu dem Hauptpunkt.
14: I just want their loyalty. We don't need their money, we don't need anything.
11: Er sagte, wissen Sie, mir geht es nicht ums Geld, wir wollen Loyalität, also Gefolgschaft.
14: We're so loyal to them. We're always fighting for them. We have thousands of troops all over Europe. In Germany we have 50,000 troops and then you want a little, give us a little nudge, give us a little kiss. We don't want much.
11: Was dieses Loyalität angeht, hat natürlich jetzt vor dem Iran-Krieg eine ganz andere Komponente.
15: US-Präsident Trump macht jetzt Druck auf die NATO-Partner, die für den Schiffstransport so wichtige Straße von Hormuz mit zu sichern. Es sei nur angemessen, dass diejenigen, die von der Meerenge profitieren, dazu beitragen, dass dort nichts Schlimmes passiere, sagte Trump in einem Interview. Der deutsche Außenminister Johann Wadephul schloss eine deutsche Beteiligung an einem Marineeinsatz in der Straße von Hormuz vorerst aus. Er sehe dafür derzeit keine Notwendigkeit, sagte er im Bericht aus Berlin.
13: Das war Mitte März, also gut 2 Wochen nach Beginn der US-israelischen Angriffe.
11: Die Hauptauswirkung ist die, dass Trump stinksauer ist auf die Europäer und kanadischen NATO-Partner, die aus seiner Sicht nicht ihm geholfen hätten. Das wird auch Ankara überschatten. Also nicht allein so will Geld. Ich will vor allen Dingen, dass sie dann da sind, wenn ich, Trump, der Auffassung bin, dass die NATO jetzt da eingreifen müsste.
13: Also Trump sagt, ihm geht's eigentlich nicht ums Geld, sondern um, dass ihr mitmacht. Vielleicht kannst du trotzdem noch mal sagen, Clemens, was genau sind denn die US-Forderungen an die europäischen NATO-Mitgliedstaaten?
11: Sie wollen zum einen, dass dieses im letzten Jahr in Den Haag vereinbarte Ziel, die Rüstungsausgaben aller 32 NATO-Staaten innerhalb der nächsten 10 Jahre, also von 2025 bis 2035, auf insgesamt 5% des Bruttoinlandsprodukts erhöht wird. Das ist die eine Forderung. Die zweite ist, dass sich die Europäer daran gewöhnen und zeigen, dass sie die bisherigen Verteidigungskapazitäten der Amerikaner in Europa ersetzen.
16: Heute treffen sich die Verteidigungsminister der Bündnisstaaten in Brüssel, um den NATO-Gipfel in 3 Wochen vorzubereiten. Im Mittelpunkt steht die Frage, wie die europäischen Mitglieder ihre Verteidigungsfähigkeit stärken können. Denn die USA unter Präsident Trump wollen sich mehr und mehr zurückziehen.
13: Über dieses 5%-Ziel wird ja schon länger gestritten innerhalb der NATO und die USA drohen ja auch offen mit diesem groß angelegten Truppenabzug aus Europa und ja, eskalieren damit auch diesen Streit.
17: And so we're doubling down on our effort to make NATO what it always was supposed to be, a balanced alliance with Europe in the lead for its own defense, NATO 3.0.
13: Verteidigungsminister Hexert hat von einer NATO 3.0 gesprochen. Was meint er denn damit?
11: Ja, amerikanisches Politspeak. Gemeint ist damit, es gab also NATO 1.0, das war nach der Gründung Kalter Krieg. Danach NATO 2.0, die Sowjetunion gab es nicht mehr. Viele europäische Staaten haben dann die Friedensdividende eingestrichen, nicht mehr gerüstet, das alles runterfahren lassen. Und jetzt kommt NATO 3.0 und damit meint er, dass die Verteidigungsausgaben auf einem ganz, ganz anderen Niveau angehoben werden müssen und dass diese Kapazitäten zur Abschreckung hergestellt werden müssen.
17: And to make that a reality,
18: I'm announcing today a 6-month Department of War review that will examine America's force posture and basing in Europe. Let's call it the NATO 3.0 review. It will be designed to ensure that NATO is moving fast and irreversibly toward Europe leading.
11: Das heißt auch, dass die Amerikaner sich anderen Sachen zuwenden und dafür aber sicherstellen wollen, dass die europäischen NATO-Partner dieses auch gebacken kriegen, wenn man das mal etwas salopp sagen darf.
13: Also Europa soll die Hauptverantwortung übernehmen in der NATO?
11: Ja, das wissen alle auch, die in Ankara zusammen sind. Angefangen von der Bundesregierung, von Frankreich, Großbritannien, von den anderen NATO-Partnern. Die wissen ganz genau, da gibt es keine zweite Chance. Wir müssen das sehr, sehr zügig machen, sind sie auch dabei. Und müssen gleichzeitig sehen, dass Trump während dieses Transformationsprozesses, dass er dabei noch halbwegs dem Bündnis, will ich sagen, gewogen bleibt, aber nicht aussteigt zumindest. Damit hat er indirekt ja auch gedroht vor dem Gipfel.
13: Bei Laune gehalten wird, um es mal salopp zu sagen.
11: So to speak, genau.
13: Wenn wir nochmal über dieses 5%-Ziel sprechen bis 2035 zum Vergleich, wo steht Deutschland denn jetzt? Wie viel Prozent des BIP macht die Verteidigung aus?
11: Ja, in der Bundesrepublik sind wir gegenwärtig bei rund 2,4%. Das allerdings wird deutlich erhöht werden.
19: Wir haben in den letzten Jahren zu wenig getan für unsere eigene Sicherheit. Das holen wir jetzt nach.
11: Das hat auch Bundeskanzler Merz noch wenige Tage vor dem Ankara-Gipfel gesagt, auch in Anwesenheit von Rutte, der auch in Berlin war.
19: Wir machen das aber nicht, um einem numerischen Ziel zu entsprechen, das der amerikanische Präsident gesetzt hat, sondern wir tun es in unserem eigenen Interesse.
11: Und sagt, wir werden also dort deutlich schneller werden. Wir werden schon 2029 das 3,5%-Ziel erreichen.
13: Okay.
11: Letztes Wort noch dazu, wenn man sieht, wer sind denn die Klassenführenden? Das sind nicht die Amerikaner. Die liegen zurzeit bei 3,2%. Führend ist Polen mit über 4%. Und dann kommen die Balten, Dänen und Norweger.
13: Welche Weichen wollen denn die europäischen Partner stellen, jetzt angesichts der Drohszenarien aus den USA?
11: Na, sie sagen ganz deutlich, wir werden das als Chance begreifen. Das heißt, sie werden die Verteidigungsanstrengungen in einem Maße erhöhen, dass sie innerhalb der nächsten Jahre in der Lage sind, einen Großteil der amerikanischen Kapazitäten zu ersetzen. Und das heißt zugleich auch, dass natürlich die Rüstungsanstrengungen sich dann auch verbinden damit. Das ist auch wieder so ein Goodie, wenn man so will, dass also nun die Europäer zeigen dem amerikanischen Präsidenten, der immer drauf schaut, ob wie viele Aufträge überhaupt in den USA eingehen, dass insgesamt 300 Milliarden US-Dollar Rüstungsaufträge bei den Amerikanern eingegangen sind von Europäern. Also ich denke, mit Sicherheit Message verstanden. Und zwar auch schon Message letztes Jahr verstanden. Da haben sie gesagt, wir machen die Finanzzusagen. Und jetzt sind sie dabei, das auch einzuhalten und auch umzusetzen.
19: Wir tun es, weil wir es für richtig und für notwendig halten. Und wir begegnen der amerikanischen Regierung auf Augenhöhe. Amerika ist einer von 32 NATO-Partnern. Wir sind einer von 32 NATO-Partnern. Aber wir sind auf der europäischen Seite der NATO gut abgestimmt. Im Übrigen auch mit Kanada.
11: Die Deutschen haben ja deswegen diese sogenannten Sondervermögen, Sonderschulden für Verteidigung aufgenommen. Daher diese Möglichkeiten. Andere große europäische NATO-Staaten haben das nicht mehr. Großbritannien will auch mehr ausgeben, bloß der Haushalt gibt es bei denen nicht mehr her. Frankreich ebenfalls nicht. Das muss ja alles bezahlt werden im Haushalt oder mit einer Verschuldung. Und wenn die Verschuldung hochgeht und die Zinsen dabei hochgehen, dann sprengt das jeden Haushalt und dann wird dann abgewogen, was ist mir als nationale Regierung das noch Wichtigere, dass wir also diese Vorgaben erfüllen, die Sicherheit des europäischen Kontinents herstellen oder dass von mir aus mein Sozialgefüge ein bisschen Knacks bekommt.
13: Also so ganz einig kann Europa da nicht auftreten, ne? Wenn wir zum Beispiel Spanien nehmen.
11: Naja, ich meine, der spanische Premierminister, der hat natürlich auch in jederlei Hinsicht davon auch innenpolitisch gewonnen. Die sind sehr amerikakritisch insgesamt und hat natürlich durch seine Haltung gepunktet. Insofern ist also Spanien sicherlich ein Sonderfall. Man muss dazu allerdings auch sagen, die Amerikaner haben natürlich auch in Spanien dauerhafte Basen und zwar am Eingang zum Mittelmeer. Und auch eine ganze Menge von den neuen NATO-Partnern, die auch nicht dazu kommen. Also zum Beispiel Tschechien, das an sich ja lange Zeit auch immer ein starker Unterstützer der Ukraine war, die sind noch nie nur knapp bei 2%. Und gegen die Slowakei und ähnliche, da gibt es also auch welche, die sehen das also nicht so klargesichtig. Und letztes Wort dazu, viele haben, ich habe schon mal angesprochen, die tiefen Taschen nicht dazu.
13: Wir haben jetzt über dieses 5%-Ziel schon viel gesprochen und ich verstehe total, es macht natürlich total Sinn, dass man dafür auch den entsprechenden Haushalt und das entsprechende Budget braucht, um sowas umzusetzen. Vielleicht aber kannst du mir nochmal erklären, Clemens, eigentlich dachte ich schon, dass man sich auch auf europäischer Ebene auf diese 5% geeinigt hätte. Wackelt das jetzt gerade aktuell wieder?
11: Nein, ich denke nicht. Da darf keiner im Prinzip damit anfangen. Das gilt auch für den spanischen Regierungschef. Nein, das wackelt nicht. Allerdings gibt es natürlich dann auch Zweifel, ob die das im Laufe dieses Zeitraums überhaupt dann auch packen können. Und auch diejenigen, die schon weit vorne sind, können die dieses Niveau weiter finanzieren. Und man darf ja auch nicht vergessen, dass die ganzen Anstrengungen sind ja nicht nur geschuldet, dass jetzt von mir aus jeder irgendwie dem amerikanischen Präsidenten huldigen möchte, sondern es gibt ja ein originäres Eigeninteresse wegen des russischen Angriffskriegs seit 4,5 Jahren gegen die Ukraine. Und wir wissen noch lange nicht, unter welchen Umständen dieser Krieg jemals zu Ende geht und wie dann die Ambitionen eines imperialistisch denkenden Russlands weitergehen. Insofern ist dieses Eigeninteresse, glaube ich, neben dem amerikanischen Druck, den Druck übrigens, Klammer auf, Klammer zu, haben schon gemacht, Bill Clinton, Obama, Bush, Biden, was bei Trump ist, wie wir alle wissen, Plainspeak da ganz deutlich, der hat da einfach fast 8 Erpressungsmethoden gemacht, mit allerdings Wirkung, das muss man ja auch erzählen.
13: Die USA haben mit Präsident Trump da eine ganz grundsätzliche Debatte über das Wesen der NATO angestoßen. Du als langjähriger Beobachter der internationalen Politik, Clemens, funktioniert die NATO eigentlich noch als das Bündnis, so wie es 1949 gegründet wurde?
11: 1949, nach Ende des Zweiten Weltkriegs, war es ein reines Verteidigungsbündnis. Und für die ganze Zeit des Kalten Krieges, da haben sich alle darauf verlassen können. Die NATO ist nicht mehr das, was im Kalten Krieg war. Das ist ja auch gut so, Kalte Krieg zu Ende. Die NATO ist auch nicht mehr das, als sie dann nach 9/11 2001 erstmalig und letztmalig der Artikel 5, der mittlerweile legendär berühmte Bündnisfall, ausgerufen worden ist von den Amerikanern nach den Terrorangriffen vom 11. September 2001 in Washington und in New York. Und alle NATO-Partner haben dann die USA unterstützt. Und zwar in Afghanistan. Das war über fast 20 Jahre, wie wir wissen. 2021 ging dann der Rückzug. Und später auch bei dem amerikanischen Angriff mit der Koalition der Willigen gegen den Irak. Mit vielen auch Gefallenen, auch Soldaten der Bundeswehr. Und als jetzt nach dem Iran-Krieg, den also Präsident Trump und der israelische Premierminister Netanyahu Ende Februar dieses Jahres begonnen haben, hat es bei vielen europäischen Regierungsvertretern und auch in Kanada, da haben sie gesagt, uns jetzt Vorwürfe zu machen, dass wir als NATO nicht bei einem Angriffskrieg, von dem wir weder informiert noch irgendwie auch konsultiert worden sind und die gesamten weltwirtschaftlichen und volkswirtschaftlichen Folgen zu schultern haben, jetzt zu sagen, ihr habt uns im Stich gelassen, ist einfach tatsächlich auch ein Missbrauch dieses Bündnisfalls. Der lag einfach nicht vor. Und was Mark Rutte jetzt auch die Tage vor dem Ankara-Gipfel gesagt hat, während des Iran-Krieges seien zwischen 4.000 bis 5.000 US-Flugzeuge auf amerikanischen Stützpunkten in Europa Richtung Iran geflogen. Und das wäre also ein deutliches Zeichen, dass natürlich auch die NATO ihren Verpflichtungen nachkommt, obgleich es kein NATO-Auftrag ist und auch keiner angemeldet worden ist, schon gar nicht von den Amerikanern.
13: Glaubst du, die europäische Angst ist, dass aus, ich sag mal, Rache dann bei einem russischen Angriff auf europäischem Festland Trump dann auch sagen würde, ihr habt mir nicht geholfen im Iran, ich helfe euch auch nicht, obwohl das dann ja de facto sehr wohl Artikel 5 wäre, also ein Bündnisfall?
11: Das ist die große Frage. Er hat es ja auch schon mehrfach angekündigt. Du sagst ja also schon frühzeitig, wenn er nicht bezahlt im Club hier, dann gibt's auch keine Verteidigung. Dann soll Putin die angreifen, ich mach dann nichts. Diese Unsicherheit ist unglaublich bestimmend dabei. Es gibt ganz kleine Zeichen, wo ich meine, dass diese Trumpsche Rhetorik durch praktische Dinge konterkariert wird. Was meine ich damit? Die amerikanischen Streitkräfte haben 12 Abrams-Tanks, das sind also Panzer, die die Amerikaner haben, in Estland stationiert, haben das nicht an die große Glocke gehängt und gesagt, ja, wir unterstützen jetzt die Dings, sondern den Russen nur signalisiert, Moment, wenn die hier noch stehen, greift er direkt amerikanische Soldaten an. Don't do this. Und der jetzt auch scheidende Oberkommandierende der amerikanischen Truppen in Europa und in Afrika, der ist abgesägt worden von dem Verteidigungsminister Hegseth, der war vor wenigen Tagen in Estland zusammen auch mit Pistorius und anderen und sagte, wir, die Amerikaner und die amerikanischen Soldaten verteidigen das Baltikum. Ob dieses Wort der Militärs so gilt, das bleibt immer die, leider Gottes, nicht belastbare Antwort, kann man nicht darauf geben.
20: Schafft es die NATO, Clemens, sich neu zu erfinden? Was würdest du sagen?
11: Also meine Prognose ist tatsächlich die, wird sie, es wird zwar diesem Transatlantischen bleiben, die Amerikaner werden nicht darauf verzichten wollen, den europäischen Kontinent für ihre weltmachtpolitischen Durchsetzungsfähigkeiten aufzugeben. Und wenn wir Glück haben, das heißt also, wenn wir noch einige Jahre diesen Begleitprozess, Amerikaner ziehen ihre Kapazitäten langsam zurück, Europäer bauen sie auf, und zwar in einem vergleichbaren Umfang, dann haben wir eine europäische NATO mit einem amerikanischen Partner, der noch dabei ist, mit einem allerdings auch atomaren Schutzschirm. Den betont auch die US-Regierung unter Donald Trump nach wie vor. Aber als Organisation, ist ja auch eine politische, nicht nur eine militärische Organisation, wird das meines Erachtens bestehen bleiben, aber es hat nichts mehr mit dem zu tun, wie das nach dem Zweiten Weltkrieg gegründet worden ist.
1: 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Dort läuft das Achtelfinale bei der Fußball-WM der Männer zwischen den USA und Belgien. Im Moment ist Halbzeit und es steht noch immer 1:2. Ist ein munteres Spielchen, oder, Martina Knief?
0: Ja, es ist ein munteres Spielchen, was sich entwickelt hat, seit die US-Amerikaner in der 31. Minute den Ausgleich erzielt hatten. Charles de Ketelare, der Mann der ersten Halbzeit, hat beide Tore für die Belgier erzielt, traf ja bereits nach 9 Minuten. Und dann konnte Malek Tillman wieder mit einem direkt verwandelten Freistoß des Leverkuseners, der allerdings abgefälscht war von Van Aken in der Mauer, zum Ausgleich treffen. Aber passt mit dem Gegenangriff wieder de Ketelare zum 2:1 für die Belgier, die die Partie bestimmen, die weitere gute Abschlüsse hatten. Matt Fries, der Torhüter der US-Amerikaner, musste da ein paar Mal schon sein ganzes Können zeigen. Thibaut Courtois beim Ausgleich der US-Amerikaner chancenlos, weil, wie erwähnt, der eingewechselte Hans van Aken mit dem Kopf in der Mauer abfälschte. Onana musste schon in der Anfangsphase raus. Der hatte sich ohne Gegnereinwirkung sein bandagiertes Knie verdreht und musste dann leicht humpelnd den Platz dann Richtung Kabine verlassen, um dort behandelt zu werden. Die Belgier also mit mehr Ballbesitz, mit mehr Ecken, mit mehr Abschlüssen bestimmen hier die Partie. Die US-Amerikaner waren doch sehr, sehr nervös in dieses Spiel in Seattle gegangen. Das merkte man ihnen an. Und die Belgier doch mit sehr viel Routine im Team und mit sehr viel Ruhe am Ball bestimmen diese erste Halbzeit. Aber die Fans im Stadion in Seattle, eine wunderschöne Arena, wie ich finde. Zum 6. und letzten Mal wird ja hier während dieser XXL-WM ein Spiel ausgetragen. Die pushen natürlich ihr Team, wollen in der zweiten Halbzeit da noch ein bisschen mehr sehen. Vor allen Dingen Angriffsaktionen aus dem Spiel heraus haben die US-Amerikaner so gut wie keine Chance kreiert. Die Belgier dagegen deutlich mehr als ihre 2 Tore. Es wird also hier eine spannende zweite Halbzeit. Wer spielt dann im Viertelfinale gegen Spanien? Das ist die große Frage, denn der Gewinner dieser Partie wird gegen den Europameister antreten in Miami. Spanien hatte ja Portugal mit 1:0 besiegt. Hierfür zur Halbzeit Belgien gegen die USA mit 2:1.
1: Und da bleiben wir dran, natürlich auch nach 3 mit Martina Knief und mit Ihnen hier in der ARD Infonacht.

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1: Um 3 Uhr mit Wolfgang Berger. Kanada will sich 12 neue U-Boote vom NATO-Verbündeten Deutschland bauen lassen. Das hat Premierminister Carney mitgeteilt. Aus der Nachrichtenredaktion Christoph Tietz.
2: Der milliardenschwere Auftrag für bis zu 12 U-Boote geht an den Kieler Marineschiffbauer TKMS. Damit setzte sich Deutschland gegen einen südkoreanischen Konkurrenten durch. Das Auftragsvolumen ist für die deutsche Waffenschmiede gewaltig. Für Bau-, Wartungs- und Instandhaltungsarbeiten ruft TKMS umgerechnet 62 Milliarden Euro auf. Für TKMS der größte Auftrag in der Firmengeschichte. Bundeskanzler Merz nannte die Entscheidung Kanadas ein starkes Zeichen der transatlantischen Zusammenarbeit. Laut Verteidigungsminister Pistorius bauen Deutschland, Kanada und Norwegen damit zusammen die größte und modernste konventionelle U-Boot-Flotte auf.
1: US-Präsident Trump hat die Einflussnahme auf die FIFA wegen der roten Karte für den Spieler Balogun eingeräumt. Er habe um Überprüfung gebeten. Trump sagte, er habe keinen Foul gesehen. Aus der Nachrichtenredaktion Marei Beermann.
3: Er kenne sich aus, so Trump weiter. Ohnehin sei der Schiedsrichter schrecklich gewesen und habe dazu noch eine fragwürdige Vergangenheit. Was er dem Brasilianer diesbezüglich vorwirft, ließ Trump offen. FIFA-Chef Infantino räumte ein, einen Anruf des US-Präsidenten erhalten zu haben, aber die FIFA-Disziplinarkommission sei unabhängig. Darauf habe er Trump auch hingewiesen. Die Entscheidung des Verbands, die Sperre von Balogun für das Achtelfinale gegen Belgien in eine Bewährungsstrafe umzuwandeln, hat weltweit für einen Aufschrei gesorgt. DFB und UEFA zeigten sich entsetzt, auch die Politik hat sich eingeschaltet.
1: Die evangelische Kirche warnt vor einer Flexibilisierung der Ladenöffnungszeiten an Sonntagen. Ein EKD-Sprecher sagte der Rheinischen Post, der freie Sonntag schaffe Raum für Familie, Freundschaften und Ehrenamt. Davon profitiere am Ende die ganze Gesellschaft. Zuvor hatte sich der Hauptgeschäftsführer des Einzelhandelsverbandes Gent für Ladenöffnungen an Sonntagen stark gemacht. Er reagierte damit auf eine Ankündigung der Bundesregierung, Öffnungszeiten an Sonntagen zu lockern. In Frankreich gibt es aktuell eine ganze Reihe von Wald- und Buschbränden. Vor allem ein großes Feuer in den Pyrenäen macht den Einsatzkräften große Sorgen. Hier sind schon etwa 5000 Hektar abgebrannt. Etwa 800 Feuerwehrleute und etliche Löschflugzeuge sind im Einsatz. Windböen sorgen dafür, dass die Brandherde immer wieder neu ausgestreut werden. Gleichzeitig erlebt Frankreich schon die dritte Hitzewelle des Sommers bei 40 Grad im Südwesten des Landes. Das waren die Nachrichten. Und das Wetter in Deutschland. Wolkig bis stark bewölkt, gebietsweise Regen, Tiefstwerte 19 bis 12 Grad. Tagsüber viele Wolken, zeitweise Regen, in der Südwesthälfte teils sonnig, Höchstwerte 18 bis 35 Grad. Am Mittwoch heiter bis wolkig, stellenweise etwas Regen bei 19 bis 32 Grad. Es ist jetzt 3.03 Uhr.
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5: Die A31 Oberhausen Richtung Gronau ist zwischen Borken und dem Rastplatz Gescher Hochmoor Ost wegen eines Schwertransports kurzzeitig gesperrt. Die Umleitung führt über die U29. A38 Halle Richtung Göttingen. Hier ist zwischen Bleicherode und Breitenworbis im Tunnel Höllberg bis 6 Uhr noch gesperrt wegen Wartungsarbeiten. A42 Kamp-Lindfort Richtung Dortmund. Hier ist zwischen Oberhausen Zentrum und dem Kreuz Essen Nord wegen Bauarbeiten noch bis 5 Uhr gesperrt. Ebenfalls bis 5 Uhr gesperrt die A46 Heinsberg Richtung Düsseldorf zwischen Neuss-Holzheim und dem Kreuz Neuss-West. Hier werden die Schutzplanken erneuert. Die A61 Mönchengladbach Richtung Koblenz ist zwischen Weiderswist und Zwisttal gesperrt. Da hat ein LKW Gefahrgut verloren. Und die A71 noch Suhl Richtung Erfurt. Hier ist zwischen Suhl, Zeller-Mehlis und Oberhof noch bis 6 im Tunnel Hochwald wegen Wartungsarbeiten gesperrt. Das war's. Gute Fahrt.
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5: Aus dem Studio von NDR Info in Hamburg mit Nikolai Russ. Und in wenigen Sekunden läuft sie wieder, die Partie zwischen den USA und Belgien bei der Fußball-Weltmeisterschaft der Männer. Es steht 1:2 zur Pause, also Belgien führt mit 2:1. Aber für viele viel spannender, Folarin Balogun, der steht von Anfang an auf dem Platz. Hätte eigentlich heute seine Rotsperre absitzen müssen, der Stürmer der USA. Doch die FIFA hat diese Sperre ausgesetzt. Zuvor hatte Donald Trump FIFA-Chef Infantino in der Sache angerufen. Beide haben diesen Anruf bestätigt, aber Infantino beteuert, er habe sich nicht in die Abläufe der FIFA eingemischt. Doch die Fußballwelt, die ist längst außer sich. Desiree Krause berichtet.
6: Der US-Präsident hat bestätigt, Gianni Infantino kontaktiert zu haben, damit die rote Karte und die Sperre Bellingens für die Partie gegen Belgien überprüft wird.
7: Wie kann man ihn für ein Spiel bestrafen, das noch nicht mal gespielt wurde? Ja, ich habe bei der FIFA um eine Überprüfung gebeten. Ich habe mit einem hochrespektierten Mann gesprochen.
6: Trump rechtfertigte seinen Anruf damit, nur um eine Überprüfung gebeten und keine Anweisungen erteilt zu haben.
7: Ich habe ihm nicht gesagt, was er tun soll. Das kann ich nicht. Ich glaube auch nicht, dass er die Entscheidung gefällt hat. Das war ein Komitee. Aber sie haben richtig entschieden, denn es war kein Foul und du wirst in einem Spiel die besten Spieler sehen.
6: Gianni Infantino bestätigte ebenfalls, dass der US-Präsident ihn angerufen habe, wies aber jegliche Kritik zurück, wonach dieser Kontakt Einfluss auf die Entscheidung gehabt haben soll. Er betonte, dass die FIFA-Disziplinarkommission unabhängig sei. Darauf habe er auch den US-Präsidenten hingewiesen. Es habe bereits ein laufendes Verfahren zu dem Fall gegeben. Inzwischen ist klar, Bellingen darf im Achtelfinale gegen Belgien auflaufen. Die FIFA erklärte, dass ein Antrag der Belgier für unzulässig erklärt wurde, weil der belgische Verband, Zitat, nicht Verfahrenspartei sei und somit keine Beschwerdebefugnis gegen die Entscheidung besitze. Grund dafür ist offenbar, dass die rote Karte aus einer Begegnung stammt, an der Belgien nicht beteiligt war.
5: Große Aufregung über dieses Vorgehen der FIFA gibt es mittlerweile aus Politik, Medien, natürlich auch Sport weltweit. Der mehrfache Weltschiedsrichter des Jahres und langjährige deutsche FIFA-Referee Markus Merk hat im ARD-Interview gesagt:
8: Ja, wir sind ja in den letzten Jahren schon viel gewohnt von der FIFA. Und wir wissen ja selbst, dass was heute gesagt wird, muss morgen nicht mehr Bestand haben. Aber ich glaube, das ist insgesamt der Gipfel. Es ist ganz klar festgeschrieben für alle Nationalverbände von oben bis unten, auch in die Kreisklasse. Eine rote Karte bedeutet ein Spielsperre. Die FIFA hat in den letzten Jahren sehr oft den Nationalverbänden gedroht, sollten sie dem nicht Folge leisten, schließt man die Nationalmannschaft für den nächsten Wettbewerb aus. Das ging auch uns in Deutschland schon so. Und jetzt kippt man das ganze System innerhalb eines Wettbewerbes. Das ist ja eine klassische Wettbewerbsverzerrung innerhalb dieser Weltmeisterschaft, weil andere Spieler, die des Feldes verwiesen wurden, teilweise mit geringeren Vergehen, haben ihre Sperre abgesessen. Also wenn man jetzt so hier steht, man kann wirklich nur erschüttert sein. Es ist eigentlich ein Skandal. Und das kann ich insgesamt nur sagen, kann nur hoffen, dass auch die UEFA und andere Nationalverbände, insgesamt die Fußballwelt, wir alle, die den Fußball lieben, da zusammenstehen und den Fußball schützen. Weil hiermit ist eindeutig bewiesen, die FIFA, die es eigentlich tun sollte und müsste, sie schützt den Fußball nicht.
5: Sagt die deutsche Schiedsrichterlegende Markus Merk. Und was sagen die Belgier dazu? Also immerhin die Mannschaft, die vor allem von dieser Entscheidung betroffen ist, weil eben Bellingen heute spielt gegen Belgien. Aus Brüssel berichtet Andreas Meyer-Feist.
9: Die Belgier mögen Fairplay und sie lieben echte Begeisterung. Bei den Toren von Lukaku und Tielemans haben die Wissenschaftler des Königlich Belgischen Seismologischen Instituts am vergangenen Mittwoch ein leichtes Erdbeben gemessen, ausgelöst durch den Jubel der Fans in der Schlussphase des Spiels, als die Roten Teufel das schon verloren geglaubte Spiel in einen Sieg verwandelten. In dieser Nacht könnte die Erde noch gewaltiger beben, hoffen die belgischen Fans. Nach der Devise, jetzt erst recht. Nun, ich würde nicht sagen, dass der Fußball total korrupt geworden ist, sagt dieser Fan. Aber das, was Trump und Infantino gemacht haben, geht gar nicht. Und ich bin froh, dass es darauf klare und beeindruckende Antworten gab. Nicht nur bei uns in Belgien, sondern weltweit. Entscheidungen über Sportregeln sind Sache der Sportorganisationen, nicht der Politiker, erklärte die EU-Kommission in Brüssel. Auch Maximus, die landesweit berühmte graue Katze des belgischen Premierministers Bart De Wever, hat eine Meinung zur roten Karte. Ich spiele trotzdem mit, heißt es in einer Sprechblase. Außenminister Maxime Prévot hat die Entscheidung des Weltfußballverbandes, die Sperre des amerikanischen Stürmers für das Spiel gegen die Roten Teufel aufzuheben, in Frage gestellt. Er erklärte, wenn ein Telefonanruf tatsächlich die Ursache für diese unverständliche Entscheidung ist, dann untergräbt das die grundlegendsten Regeln des Fußballs. Nur viele Amerikaner, auch in Europa, haben eine andere Meinung.
10: I think it was unfair red, and I think a lot of, you know, Football insiders have kind of agreed with that.
9: Auf jeden Fall dürfte es eine kurze Nacht werden für Belgien. Diesmal wollen die Elektrizitätswerke messen, wie groß das Interesse ist am nächtlichen Stromverbrauch. Er dürfte ungewöhnlich groß sein, erwarten die Stromversorger.
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5: Einflussnahmen eines US-Präsidenten auf eine laufende Fußball-WM oder doch eher eine zufällige Parallele zwischen unabhängiger FIFA-Entscheidung und einem Trump-Infantino-Telefonat? Dazu jetzt der Kommentar unseres Sportkollegen Khaled Nahar.
11: Wochenlang hatte Donald Trump die Fußball-WM im eigenen Land regelrecht ignoriert. Dann kam die Meldung, dass die FIFA die Sperre des US-Stürmers Verloren Belogen zur Bewährung aussetzt. Und Trump kommt endlich im Turnier an. Danke an die FIFA, dass sie das Richtige getan und ein großes Unrecht rückgängig gemacht hat, schrieb Donald Trump auf seiner Plattform Truth Social praktisch im Anschluss an die Mitteilung der FIFA. Das Weiße Haus postete bei X den Schlachtruf USA, USA, USA. Es wirkte wie eine Entscheidung per Dekret. Der beste Torjäger darf spielen, trotz roter Karte. Fouls wie das von Belogen ziehen im Fußball meist rote Karten und Sperren von 2 bis 3 Spielen nach sich. Im Disziplinarcode der FIFA ist eine Mindestsperre von 1 Spiel vorgesehen. Das Dokument erlaubt der Disziplinarkommission allerdings auch eine Veränderung der Strafe. Und diese Hintertür wurde nun genutzt. Die Regeln wurden damit auf dem Papier eingehalten, das gewünschte Ergebnis erzielt und Infantinos Rangewanze an Trump ist um eine Episode reicher. Die Liste ist längst zu umfangreich, um sie vollständig vorzutragen. Erwähnt werden sollte aber das hier. Die FIFA hat bei der Familie Trump ein Büro im Trump Tower in New York angemietet. Infantino begleitete Trump bei Staatsbesuchen in Katar und Saudi-Arabien und zu einem Friedensgipfel für den Gaza-Krieg. Infantino sitzt in Trumps Friedensrat, der eine Parallelorganisation zu den Vereinten Nationen darstellt. Infantino besuchte die Premiere eines Dokumentarfilms über die First Lady Melania. Beim Finale der Club-WM schenkte Infantino Trump eine der Medaillen, die sonst nur der siegreichen Mannschaft zustehen. Infantino ließ in seiner Anwesenheit unwidersprochen zu, dass Trump Militärschläge gegen Co-Gastgeber Mexiko ins Spiel brachte und den von Demokraten regierten WM-Städten mit einem Entzug der Spiele drohte. Der, wohlgemerkt, bisherige Höhepunkt war die groteske Verleihung eines eigens ins Leben gerufenen Friedenspreises der FIFA für Trump, nachdem dieser ob der Verweigerung des Friedensnobelpreises geschmollt hatte. Diese klebrige Nähe hat nur einen Grund. Es geht um viel Geld. Die FIFA erwartet Rekordeinnahmen bei der WM von bis zu 14 Milliarden US-Dollar. Trump liefert Infantino die Bühne dafür. Für das Wohlwollen muss man auch was tun. Die FIFA ist der Zusammenschluss von 211 Fußballverbänden auf dieser Welt. Sie alle profitieren massiv von diesem Geld. So konnte Infantino in der FIFA zu einem autokratischen Herrscher aufsteigen, der Widerspruch weder duldet noch erfährt. Der DFB hat bis zuletzt eine echte Positionierung zu dem Turnier oder dem Agieren Infantinos verweigert und ist ein Teil dieses kaputten Systems, in dem der Sport nur noch den Zweck hat, Einnahmen und damit Macht zu sichern. Ein kleines Aufmucken kommt nun doch. Der Verband aus Belgien, dessen Nationalmannschaft im Viertelfinale gegen die USA spielt, zeigte sich ob der Maßnahme erstaunt und sprach von einem Aprilscherz. Zum Lachen ist das alles längst nicht mehr. Um den Fußball muss man mittlerweile Angst haben. Kommendes Jahr steht Infantino zur Wiederwahl. Von Gegenstimmen sollte niemand ausgehen.
5: Ein Kommentar von Khaled Nahar aus der Sportredaktion.
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5: Und was war Ihr Lieblingsplatz vor gut einer Woche, als es so heiß war in Deutschland? An welchem Ort haben Sie Abkühlung gesucht? Tja, so heiß wie in den letzten Junitagen war es noch nie in Deutschland. Über 41 Grad standen mancherorts auf dem Thermometer. Auch in der Nacht sind die Werte kaum gesunken. Diese Hitze hat viele Menschen belastet. Die Notaufnahmen, die waren voll mit Patientinnen und Patienten, die diese Hitze krank gemacht hat. Und immer wieder ist in diesen Tagen die Frage gestellt worden, tun wir eigentlich genug beim Hitzeschutz in Deutschland oder müssen wir mehr tun? Darum ging es gestern auch in Mitreden Deutschland diskutiert. Silvia Buckel fasst die Sendung zusammen.
12: Wenn Menschen den halben Tag im Keller oder sogar in der Tiefgarage verbringen, weil sie es in ihrer Wohnung nicht mehr aushalten, dann ist es heiß geworden in Deutschland. Na und, meint die Hörerin Zita Krüger aus Gifhorn, in anderen Ländern sei das Alltag. Sie schlägt vor, dass alle zum Beispiel mehr trinken sollen.
13: Die Eigenverantwortung, muss unbedingt gestärkt werden. Panik zu schüren, das ist vielleicht der falsche Ansatz.
12: Karin Schiller aus Frankfurt am Main sieht das anders.
14: Diese Eigenverantwortung, die kann ich gar nicht mehr leisten. Ich wohne in einer Sozialwohnung. Wir können keine Klimaanlage einbauen. Und ich hatte 32 Grad in der Wohnung. Wir brauchen in jedem Stadtteil einen kühlen Raum, wo Bürger hingehen können und sich vielleicht für 2 Stunden mal runterkühlen können.
12: Denn die Hitze in den eigenen 4 Wänden empfinden viele Menschen am schlimmsten. Auch die Zuschauer auf unserem YouTube-Kanal ARD mitreden. Ein User forderte, die Vermieter sollten zur Verantwortung gezogen werden.
15: Rollos sind das Minimum, eventuell auch Klimaanlagen. Wenn es Standard ist, in jedem Raum eine Heizung zu haben, muss man auch umgekehrt kühlen können.
12: Hörer Martin Burt aus Berlin konnte sich mit Hilfe der Hauseigentümer eine Solaranlage und Klimaanlage einbauen lassen. Aber nicht alle seien in so einer, wie er sagt, luxuriösen Lage. Ihn ärgert es, wenn ein Politiker wie der bayerische Ministerpräsident Söder empfiehlt, bei Hitze ins Schwimmbad zu gehen.
16: Bei Corona haben wir auch nicht gesagt, na, gehen Sie mal ins Schwimmbad, ist halt Corona, können wir auch nichts für. Und genauso ist es beim Hitzeschutz auch. Was jetzt hier politisch passiert, ist fahrlässige Tötung.
12: Der Notarzt Jörg Schmidt aus München hat erlebt, wie tödlich die Hitze sein kann. Unter anderem an einem Morgen im Juni, als er versuchte, einen Menschen in dessen Wohnung zu reanimieren.
17: Er hatte eine chronische Herzschwäche und wenn in der Hitze eben die Gefäße weit gehen, hat das Herz in seinem Fall es einfach nicht mehr geschafft, genug Blut zu verteilen. Und daran ist er ganz klar gestorben. Aber der Totenschein, den ich ausgestellt habe, da steht eben dann Herzschwäche drin oder Kreislaufversagen, aber eben nicht Klimakrise.
12: Er betont, dass es auch mehr Arbeitsschutz in Hitzephasen geben müsse.
17: Ich habe mit Hausarztkollegen gesprochen, die sagen, sie schreiben reihenweise die Leute krank, weil sie einfach nicht mehr können, beispielsweise wenn sie im Freien arbeiten, aber auch in der Pflege.
12: Die Krankenschwester Ute Endras aus Freising hat bei größter Hitze durchgehalten, will so aber nicht weitermachen.
18: Ich hatte Spätdienst zu der Zeit und es war einfach furchtbar. Wir hatten nicht viele Patienten, Gott sei Dank. Unsere Kraft war am Ende, deren Kraft war am Ende. Und ich finde das eine Sauerei, dass da nichts getan wird. Und so möchte ich nicht mehr arbeiten.
12: Katharina Dröge, Fraktionschefin der Grünen im Bundestag, hat Verständnis für die Hörerin. Sie wäre für einen gemeinsamen politischen Kraftakt innerhalb von 2 Jahren. Für Klimaanlagen in Kombination mit Solaranlagen für Schulen und Kliniken etwa. Für mehr Bäume, mehr grünen Städten, mehr Entsiegelung und Hitzeaktionspläne.
19: Dafür bräuchten wir jetzt ein Sofortprogramm, um die Situation schnell zu verändern. Und aus meiner Sicht wäre das möglich, wenn wir einen Bundeskanzler hätten, der sich dafür interessieren würde, aber das tut Friedrich Merz nicht.
12: Bundeskanzler Merz hat über seinen Sprecher mitteilen lassen, Hitzeschutz werde nicht zur Chefsache, denn das werde das Wetter auch nicht ändern.
20: Soweit Silvia Buckel über die gestrige Sendung von Mitreden Deutschland diskutiert. Die nächste Ausgabe dann am Donnerstag, dann geht es um das Reformpaket der Bundesregierung und mehr Infos finden Sie auch online unter mitreden.ard.de. Schweben fast wie im Weltall und dabei Unterwasserwelten erforschen. Für viele Menschen ist Tauchen genau das. Gerade jetzt im Sommerurlaub ein beliebter Sport in den Meeren der Welt. In Nordhorn, in der Grafschaft Bentheim, ist es aber noch viel mehr. Im Tauchverein dort treffen sich regelmäßig Menschen mit Behinderung zum inklusiven Tauchkurs. Da geht es weniger um Fische und die Unterwasserwelt. Es geht vielmehr um Teilhabe und Wassergewöhnung. Josephine Lütke war dabei.
21: Die ist voll. 200 Bar.
22: Vorab checkt der Sauerstoffflasche. Tauchlehrer Joachim Huth und sein Schüler Lukas Wichterich ziehen Lungenautomat, Flossen, Taucherbrille an. Langsam gleitet der 17-jährige Lukas in das Schwimmbecken im Hallenbad. Dann tauchen sie ab.
23: Man muss unter Wasser immer einen Blick drauf haben. Es kann immer irgendwie eine kleine Situation sein, wo die Kinder Angst kriegen. Und dann muss man natürlich sofort reagieren. Und dann geht es auch gleich wieder nach oben.
22: Sagt Joachim Hutsch. Die ehrenamtlichen Tauchlehrer haben deshalb einen speziellen Tauchschein gemacht. Den inklusiven Kurs gibt's in Nordhorn seit rund 5 Jahren. Die Teilnehmenden, Menschen mit verschiedenen körperlichen oder psychischen Beeinträchtigungen. Erwachsene, Kinder und Jugendliche, sowie Lukas. Seine Pflegemutter Mirjam Jakobs begleitet ihn heute zum Kurs.
24: Also Lukas ist sonst eigentlich eher ein bisschen hyperaktiv, also er hat auch ADHS und das beim Tauchen ist es tatsächlich so, dass wenn er unter Wasser ist, entspannt er total. Also da ist er wirklich in seiner Welt und ja, es ist unglaublich eigentlich.
22: Tauchen mit Flasche ist möglich, aber kein Muss. Unterwasserspiele, Planschen, Schwimmen. Hier geht's auch um Wassergewöhnung, sagt Tauchlehrer Huth.
23: Es gibt den Kindern Sicherheit. Wasser ist zwar gefährlich, aber wenn man weiß, wie man damit umgeht, ist es total schön.
22: Zwei Teilnehmende haben in den vergangenen Jahren hier sogar schon den Tauchschein gemacht. Aber das ist nicht der Fokus. Die Teilnehmenden machen hauptsächlich mit.

0: Die ist heute vor 125 Jahren gestorben. Caroline Helm erinnert an sie.
1: Na, schon erkannt? Die Geschichte über das grundoptimistische und gottesfürchtige Waisenkind Heidi, das selbst das Herz des verbitterten Großvaters Almöhi erweicht.
2: Guten Morgen, Großvater!
3: Ja?
1: Die Figur Heidi ist eine Frohnatur. Ihre Erschafferin, Johanna Spyri, eher weniger. Verschlossen und schwer zugänglich soll sie gewesen sein. Geboren 1827 als Johanna Luise Häuser, wächst Heidis Erfinderin in Hirzel, einem kleinen Schweizer Bergdorf, auf. Vater Johann Jakob ist Dorfarzt, Mutter Meta Häuser schreibt religiöse Lyrik. Mit 25 heiratet Johanna den Juristen und Redakteur Bernhard Spyri. Das Paar zieht in die Großstadt Zürich. Doch die Ehe ist nicht glücklich.
4: Jetzt isst man gar nichts mehr bei uns. Heute am Mittagstisch las mein Mann so stramm seine Zeitung, dass er das Essen vollständig vergaß und ich hatte von Anfang an schon genug.
1: 1855 kommt Spyris Sohn Bernhard zur Welt. Die Schwangerschaftsdepression, die in den Monaten vor der Geburt beginnt, hält Jahre an. In einem Brief an ihre gute Freundin Betsy Meyer schreibt Spyri:
4: Morgen will ich zu meiner Mutter gehen nach dem Hirzel und will ihr zeigen, dass in mir zusammengebrochen ist, was in mir gelebt. Alle Kraft und Freudigkeit, aber weiter kann ich nicht reden.
1: Im Alter von nur 28 Jahren stirbt Sohn Bernhard an den Folgen einer Tuberkulose. Nicht mal ein Jahr später auch ihr Ehemann. Johanna ist nun allein und beginnt zu schreiben, mit über 40. Ihre erste Erzählung, Ein Blatt auf Ronis Grab, erscheint noch unter Pseudonym und wird ein großer Erfolg. Später schreibt Spyri:
4: Geschichten für Kinder und solche, welche die Kinder lieb haben.
1: Literaturwissenschaftlerin Verena Rutschmann:
5: Das, denke ich, ist auch in ihren schwächeren Werken ihre große Gabe, dass sie genau hingeguckt hat und ganz genau mit sehr wenig Worten zum Teil Leute charakterisieren konnte, die man richtig vor sich sieht.
4: Auf dem Elsli lag so viel, das ihm schwer machte und ihm wehtat, dass es fast nie recht froh und lustig aussah wie die anderen Kinder.
1: Aus dem Kinderbuch, wo Gritlis Kinder hingekommen sind. Die Themen in Spyris Büchern sind keine leichte Kost. Unterernährte Kinder, verstorbene Familienangehörige, Krankheit. Und auch das Buch Heidis Lehr- und Wanderjahre, das 1880 erscheint, behandelt diese Themen. Doch nicht nur das, erzählt der 2006 verstorbene Spyri-Biograf und Publizist Jean Villain.
6: Es kommt zu herrlichen antiautoritären Szenen im Hause Sesemann, als die Gouvernante Rottenmeier verkackeiert wird, sozusagen, sowohl von der gehbehinderten Clara als auch natürlich von Heidi und vom Diener. Das sind Töne, die sehr beachtlich sind und die ungeheuer ankamen.
7: Der Mann, der eben hinausging, ist ein Bedienter. Bediente duzt man nicht und man führt mit ihnen keine Gespräche. Merke dir das ein für allemal. Was machst du denn da?
8: Möcke?
7: Möcke? Wer tut so etwas?
8: Großvater.
1: Heidi wird ein Welterfolg, in fast 50 Sprachen übersetzt, mehr als ein Dutzend Verfilmungen, auch aus Hollywood. 1937 mit Shirley Temple in der Hauptrolle.
9: I'm Heidi and I'm going to live with Adolf Kramer, my grandfather.
1: Doch nicht nur das. Bis zu ihrem Tod veröffentlicht Spyri fast 60 Bücher und Erzählbände. Johanna Spyri stirbt am 7. Juli 1901 im Alter von 74 Jahren. Das war heute vor 125 Jahren.
0: Der Stichtag von und mit Caroline Helm.
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0: Und wir gucken nochmal rüber nach Seattle. Dort spielen die USA gegen Belgien. Fast, ja, genau eine Stunde ist gespielt. Gerade eben ist das 3:1 gefallen für Belgien. Martina Knief, war es das schon?
11: Da tut man sich ein bisschen schwer zu sagen, wenn noch eine halbe Stunde zu spielen ist und die Heimmannschaft, die USA, angetrieben von den vielen, vielen Zehntausenden Zuschauern in Seattle, natürlich noch alle Chancen hat. Dafür sind sie aber heute nicht gut genug, das muss man ganz klar sagen. Der 3:1 Treffer durch Hans van Aken für die Belgier, dem war ein Torwartfehler von Matt Fries vorausgegangen. Der US-amerikanische Keeper war 1-2 Meter außerhalb seines 16ers, kam da nicht am Belgier vorbei, verlor den Ball. Und Hans van Aken, der nahm dann so aus 35 Metern Maß und der Ball ging rechts unten rein. Das ist die Führung für die Belgier, die sie sich verdient haben. Das muss man ganz klar sagen. Das ist die routiniertere, die bessere Spielanlage. Viel mehr gute Aktionen, viel mehr Offensivaktionen. Die US-Amerikaner, die jetzt über die linke Seite kommen, versuchen einer

0: Flanke erst einmal abgelaufen. Die haben kaum Offensivaktionen aus dem Spiel heraus. Ihr Treffer durch Tillmans ist ein abgefälschter Freistoß gewesen. Jetzt die Belgier wieder angetrieben durch Van Aken aus dem Mittelfeld heraus über die linke Seite auf Trossard. Da gucken sie, ob sie sind, sie schon im 16er Abschluss, aber abgewehrt. Die Belgier viel besser im Spiel und führen hier auch nach 62 Minuten verdient mit 3:1.
1: Und da bleiben wir dran. Sollte sich da noch irgendwas tun, erfahren Sie es hier in der ARD-Infonacht. Und jetzt alles Weitere vom Sport mit Mads Nicholson. Ja, für einen der besten Fußballer aller Zeiten ist die Weltmeisterschaftskarriere vorbei.
2: Ja, Cristiano Ronaldo ist mit seinen Portugiesen ausgeschieden. 0:1 im Achtelfinale gegen Spanien. Es war seine letzte WM als aktiver Profi. Das entscheidende Tor fiel in der Nachspielzeit. In der 91. Minute schoss Mikel Merino das Siegtor. Michael Augustin war in Dallas als Reporter dabei und erklärt, was diese Spanier auszeichnet.
3: Ja, sie haben halt eine unwahrscheinliche Ruhe am Ball. Also die Spanier werden ja auch gerne die Passmaschinen genannt, weil sie es so gut verstehen wie kaum eine andere Nation, den Ball durch die eigenen Reihen zirkulieren zu lassen bis in den gegnerischen Strafraum. Und selbst wenn das Fußballspiel so in die hektische Phase geht, Nachspielzeit, dann bleiben sie geduldig, halten an ihrer Linie fest. Und dieser Pass von Ferran Torres auf Mikel Merino, der war extra klasse. Und dann war die portugiesische Abwehr einmal nicht sortiert. Und dann hat Merino halt die Möglichkeit und hat sie auch genutzt. Auch die Portugiesen hatten natürlich ihre Möglichkeiten. Aber da war einmal die Tür in der portugiesischen Abwehr ein Spalt weit offen. Die Spanier sind durchgegangen, Mikel Merino in diesem Fall.
2: Die Spanier sind nicht nur in den entscheidenden Momenten voll da, sie sind auch defensiv extrem stark und haben noch immer kein einziges Gegentor bei dieser Fußball-Weltmeisterschaft kassiert. Der Tennistag beim Grand-Slam-Turnier in Wimbledon ging lang, sehr lang, bis zur Sperrstunde. Matthias Kammann berichtet aus London.
4: Was den Deutschen der Strophi, ist den Briten der Ferry. Arthur Ferry, 23 Jahre alt und in Wimbledon 5 Minuten vom All England Tennis Club aufgewachsen, hat die Geschichte des Tages geschrieben. Als Nummer 114 der Weltrangliste überhaupt nur durch eine Wildcard ins Turnier gekommen, bezwang er Grigor Dimitrov in 5 teilweise spektakulären Sätzen und steht im Viertelfinale. Ferry lag bereits mit 1-2 Sätzen um Break im 4. Durchgang zurück, ehe er das Spiel drehte und nach knapp 4 Stunden seinen ersten Matchball verwandelte. Wegen des langen Matches von Ferry kam Alexander Zverev erst kurz vor 21 Uhr auf den Center Court und konnte seine Partie gegen den Tschechen Jiří Lehečka wegen der Sperrstunde in Wimbledon nicht beenden. Spielstand 6-4, 7-5 und 3-3 aus Sicht von Zverev.
2: Tadej Pogacar will in knapp 3 Wochen das gelbe Trikot in Paris tragen. Das würde bedeuten, dass er zum 5. Mal die Tour de France gewonnen hat. Der slowenische Radprofi ist extrem gut in Form. Er trägt das gelbe Trikot sogar schon jetzt, nach der 3. Etappe. Steffen Gahr berichtet von der Tour de France.
5: Tadej Pogacar, der laute Sieger in der Stille von Les Angles. 200 Meter vor dem Ziel trat der Slowene im Bergaufsprint an und allen anderen Favoriten davon. Pogacar holte den Tagessieg und damit auch das gelbe Trikot. In der Gesamtwertung ist er zeitgleich mit dem Tageszweiten Jonas Vingegaard aus Dänemark, aber wegen des Tageserfolgs bekam Pogacar eben das gelbe Trikot. Florian Lipowitz fuhr ein starkes Rennen und wurde 7. Das ist auch sein Platz in der Gesamtwertung. Sein Rückstand dort knapp 1 Minute. Auf dem Weg nach Les Angles waren auch auf französischem Gebiet Zuschauer an der Strecke, trotz der Waldbrände in der Nähe. Nur auf den letzten Metern und im Zielbereich durfte niemand stehen. Dort hatte die Polizei die Menschen aufgefordert, ihre Plätze zu räumen.
2: Die deutschen Basketballer wollen zur Weltmeisterschaft in Katar. Auf dem Weg dorthin haben sie einen Pflichtsieg in der Qualifikation geholt, mit 111:79 gegen Zypern. Schon gegen Israel hatte das deutsche Team gewonnen. Kapitän Dennis Schröder freut sich über erfolgreiche Tage.
6: Ja, ich meine, das waren nur 2 Spiele, kurze Vorbereitung. Ich glaube, wir haben 2 Trainingseinheiten gehabt. Aber wie gesagt, es war cool, mit allen Leuten wieder zusammenzukommen. Wie wir das so mal nennen, Klassenfahrt. Und haben sehr hart gespielt, haben gute 2 Spiele gemacht. Und jetzt gehen wir nach Hause und genießen es ein bisschen mit der Familie.
2: In der ersten Qualifikationsrunde haben die deutschen Basketballer 5 von 6 Spielen gewonnen. Und nehmen die Punkte mit in die entscheidende Phase im Kampf um die WM-Tickets.
1: Der Sport mit Mads Nicholson.
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8: Um 3:30 Uhr mit Wolfgang Berger. Es ist der bislang größte Rüstungsdeal für den deutschen Kriegsschiffbauer TKMS. Kanadas Premier Mark Carney hat grünes Licht für den milliardenteuren Bau von bis zu einem Dutzend U-Booten aus deutscher Produktion gegeben. Aus New York, Giselle Uckar.
9: Der Kieler Marineschiffbauer TKMS soll die neue U-Boot-Flotte für Kanada bauen. Der Auftrag war hart umkämpft. Im Bieterverfahren zum Bau von 12 neuen U-Booten hat sich Deutschland gegen die Konkurrenz aus Südkorea durchgesetzt. Der neue Deal könnte der deutschen Rüstungsindustrie Medienberichten zufolge bis zu 100 Milliarden kanadische Dollar einbringen, umgerechnet etwa 62 Milliarden Euro. In der Rechnung enthalten sind Beschaffung, Wartung und Betrieb der hochmodernen U-Boote der Klasse 212 CD.
8: Am Mittag startet der NATO-Gipfel in der türkischen Hauptstadt. Kanzler Merz und 31 weitere Staats- und Regierungschefs der NATO-Staaten kommen in Ankara zusammen. Als Gast ist auch der ukrainische Präsident Selenskyj dabei. Beim Gipfel soll es um weitere Hilfen für die Ukraine und um höhere Verteidigungsausgaben der Europäer gehen. Darauf hatte US-Präsident Trump erneut gedrungen. NATO-Generalsekretär Rutte betonte vorab, dass die Bündnispartner der USA ihre Investitionen bereits deutlich gesteigert haben. US-Präsident Trump hat eingeräumt, wegen der roten Karte für einen Spieler des amerikanischen Teams Einfluss auf die FIFA genommen zu haben. Er habe den Verband gebeten, die Sperre für Folarin Balogun zu überdenken. Aus der Nachrichtenredaktion Thorsten Lange.
10: Er sei nicht der Meinung gewesen, dass die betreffende Szene ein Foul war, so Trump. Dem brasilianischen Schiedsrichter warf er eine so wörtlich fragwürdige Vergangenheit vor, ohne näher darauf einzugehen. Damit bestätigt Trump, was die Fußballwelt schon vermutet hatte, nämlich, dass er Einfluss auf FIFA-Chef Infantino genommen hat. Der Weltverband hatte die Sperre für Balogun zur Bewährung ausgesetzt. Dass er sich nach Trump gerichtet habe, stritt Infantino ab. Die FIFA-Disziplinarkommission sei unabhängig. Unter anderem der DFB und die UEFA zeigten sich entsetzt über den Vorgang.
8: Das Elterngeld soll leicht steigen, die Bezugsdauer könnte aber um 2 Monate verkürzt werden. Das steht in einem Gesetzentwurf des Bundesfamilienministeriums, das einen entsprechenden Bericht des Portals Politico bestätigt hat. Künftig würde es Elterngeld nach Plänen von Familienministerin Prien nur noch 12 statt 14 Monate geben und das nur, wenn beide Elternteile mindestens 3 Monate Auszeit nehmen. Zugleich soll der Mindestbetrag von 300 auf 330 Euro und der Höchstbetrag von 1.800 auf 1.900 Euro angehoben werden. Das Wetter in Deutschland. Tagsüber viele Wolken, zeitweise Regen, in der Südwesthälfte teils sonnig. Höchstwerte 18 bis 35 Grad. Morgen heiter bis wolkig, stellenweise etwas Regen, 19 bis 32 Grad. Am Donnerstag im Norden und Osten teils wolkig, vereinzelt etwas Regen bei 20 bis 34 Grad. Das waren die Nachrichten.
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11: Geht los mit der A3 Würzburg Richtung Nürnberg. Zwischen Wiesentheid und Geiselwind ist nach einem Unfall gesperrt. Die A7 Kassel Richtung Fulda ist zwischen Fulda-Mitte und dem Dreieck Fulda nach einem Unfall ebenfalls gesperrt. A38 Halle Richtung Göttingen. Hier ist zwischen Bleicherode und Breitenworbis bis 6 Uhr noch gesperrt wegen Wartungsarbeiten im Tunnel Höllberg. Die A42 Kamp-Lindfort Richtung Dortmund ist zwischen Oberhausen Zentrum und dem Kreuz Essen Nord noch bis 5 wegen Bauarbeiten gesperrt. A46 Heinsberg Richtung Düsseldorf. Hier ist zwischen Neuss-Holzheim und dem Kreuz Neuss-West ebenfalls noch bis 5 gesperrt. Hier wegen Schutzplankenerneuerungsarbeiten. Die A61 Mönchengladbach Richtung Koblenz ist zwischen Weilerswist und Zwisttal gesperrt. Da hat ein LKW Gefahrgut verloren. Und die A71 Suhl Richtung Erfurt ist zwischen Suhl, Zellermeles und Oberhof noch bis 6 gesperrt wegen Wartungsarbeiten im Tunnel Hochwald. Das war's. Gute Fahrt.
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11: Mit Nikolai Russ. 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
1: Den Auftakt hat Vizekanzler und Bundesfinanzminister und SPD-Koparteichef Lars Klingbeil gemacht. Meine Kollegin Sally Kaiha aus dem ARD-Hauptstadtstudio in Berlin blickt zurück.
12: Die SPD steht in Umfragen nicht gut da, aber ihr Parteivorsitzender und Bundesfinanzminister Lars Klingbeil verteidigt im ARD-Sommerinterview den beschlossenen Kurs. Dazu gehören schmerzhafte Kompromisse, die die SPD für das Reformpaket eingegangen ist, und außerdem der Bundeshaushalt. Der sieht neue Schulden von mehr als 200 Milliarden Euro vor. Ich bin hier mit den beiden ARD-Hauptstadtkorrespondenten Nicole Konert. Hallo Nicole.
13: Hallo.
12: Moritz Rödle. Hi Moritz.
14: Hi Sally.
12: Und natürlich dem Mann, der das ARD-Sommerinterview geführt hat, Matthias Deiß. Hi Matthias.
15: Hi.
12: Dann fangen wir doch mal an mit dem viel diskutierten Reformpaket. An welchen Stellen wurde denn im Sommerinterview für euch deutlich, dass es mit dem Koalitionspartner CDU-CSU Probleme in den Verhandlungen gegeben hat?
15: Also Lars Klingbeil hatte bei diesem Interview ein erkennbares Ziel. Er möchte ohne weiteren Streit in die Sommerpause kommen. Deswegen hat er ganz, ganz viel runtergeschluckt, weil ich ihn genau nach diesen Punkten immer wieder gefragt habe. Die SPD hat viel nicht durchbekommen. Lars Klingbeil persönlich hat sein großes Steuerreformkonzept nicht durchbekommen. Er hat noch nicht mal das kleine Konzept durchbekommen. Das hat man ihm auch angemerkt, aber er hat ganz, ganz viel runtergeschluckt. Gleichzeitig ist er auch ein Profi. Er weiß ganz genau, wo im Moment die große Gefahr lauert. Das ist das Thema Krankschreibung. Das ist ein bundesweiter Aufreger. Auch da hat er erstmal dicht gehalten, hat nicht verraten wollen, wessen blöde Idee das dann am Ende war. Aber, und da ist er dann schon einfach ein absoluter Vollprofi, hat dann irgendwann auf mehrfache Nachfrage von mir zumindest zu erkennen gegeben, dass es seine Idee halt nicht war. Das ist dann so eine Brandmauer, die so ein Spitzenpolitiker dann einfach schon mal reinlegt. Wenn das Ding richtig schief geht, zu sagen, ich zeigt zwar nicht mit dem Finger auf jemand anders, aber ich sag schon mal, ich war es nicht.
12: Wir können uns ja mal anhören, was er dazu gesagt hat.
16: Ich merke jetzt ja seit 2 Tagen, dass es eine hochemotionale Debatte gibt. Und bei mir melden sich ja auch Leute. Ja, ich habe gestern mit jemandem telefoniert, der sagt, Leute, ich habe 3-mal im Jahr richtig heftige Migräne und ihr wollt ja wohl nicht, dass ich mich dann zum Arzt schleppen muss. Das kann nicht euer Ernst sein. Und da, genau darum geht es nicht. Und deswegen muss man jetzt in der Umsetzung im Parlament und wenn das Gesetz vorliegt, muss man das sehr pragmatisch machen. Ich bin dafür, dass wir erstens sagen, man braucht diese Bescheinigung ab dem ersten Tag, aber nicht, man muss sie am ersten Tag schon holen.
12: Was heißt, man muss das jetzt sehr pragmatisch dann machen? Also kann
14: ja,
12: da
14: das
12: noch
14: ist
12: was,
14: eine sehr gute Frage.
12: Kann da noch was geändert werden? Oder was bedeutet das?
14: Naja, also die haben sich ja jetzt erstmal so maximal, wir nennen das Eckpunkte, geeinigt.
12: Ja.
14: Also sie haben gesagt, wo sie hinwollen. Mhm. Da gibt es jetzt noch ein Gesetzgebungsverfahren, das wird erstmal im Bundesarbeitsministerium stattfinden. Da werden Referenten sich dran setzen, einen sogenannten Referentenentwurf machen. Der wird dann im Kabinett, also dem Gremium, wo alle Minister und Ministerinnen und der Kanzler zusammensitzen, abgestimmt. Und dann geht es erst in den Bundestag. Und auch da kann es nochmal aufgemacht werden, kann man noch neu verhandelt werden. Details können sich ändern. Also da ist noch ganz viel Änderung. Potenzial drin. Das kann alles noch passieren. Was ich aber interessant finde, ist, dass wir von ihm nicht erfahren haben, was denn pragmatisch heißt.
12: Ja.
14: Er hat gesagt, man muss sich nicht krank zum Arzt schleppen und er glaubt auch, dass die Betriebe am Ende sagen werden, naja, erster Tag, das ist jetzt auch nicht so wichtig, dass das so ist.
13: Er schiebt es auf die Betriebe.
12: Ja.
13: Ne? Also muss man ja ehrlich sagen, ihr Betriebe, ihr könnt das selber entscheiden, ob euer Arbeitnehmer am ersten Tag schon eine Krankschreibung bringen muss. Das ist eben sehr auf die Unternehmen geschoben und auch mit der Hoffnung, naja, vielleicht sitzt da ja auch ein Betriebsrat, eine Gewerkschaft in dem Betrieb drin, die sagt, nee, das machen wir nicht mit. Aber die gesetzliche Regelung, wie könnte einem anders aussehen?
15: Also pragmatisch heißt, er hat keine Lösung und er sieht natürlich selber, dass das bis jetzt ein voller Rohrkrepierer ist. Also ich sag nochmal, sie wollen ja eigentlich Betrugsfälle verhindern, dass jemand krank feiert. Deswegen muss man sich am ersten Tag krank schreiben. So hat es der Kanzler verkauft. Jetzt hören wir, ich muss aber gar nicht zum Arzt gehen am ersten Tag. Ja, dann kann ich doch am Mittwoch sagen, der Arzt soll mich mal krank schreiben. Da bin ich schon längst wieder gesund und dann soll mir der Arzt, dann erzähle ich dem Arzt, aber Montag ging es mir aber ganz schlecht. Also das ist im Moment ein Hinkefuß, den bis jetzt keiner gelöst bekommt. Und da bin ich mal sehr, sehr gespannt, wie die Koalition da wieder rauskommt mit etwas, wie Lars Klingbeil jetzt gesagt hat, am Ende etwas, was pragmatisch ist. Aber es muss ja auch Sinn machen. Und bis jetzt hat keiner auf diese Nachfragen, die wir natürlich auch gestellt haben, eine vernünftige pragmatische Antwort geben können.
14: Sie haben am Ende genau diese Logiklücke, die du jetzt gerade beschrieben hast. Und problematisch für die SPD ist aber auch, dass sich da ganz klar dieses eher großväterlich autoritäre von Merz durchgesetzt hat. Er sagt, wir müssen jetzt mal mehr arbeiten. Und das ist natürlich in der SPD eine Herangehensweise, die man an Arbeitnehmern nicht hat. Da traut man den Arbeitnehmern eher was zu. In diesem Reformpaket sind ja eher Erleichterungen für Arbeitgeber. Also denen traut man jetzt mehr zu. Die müssen weniger Berichtspflichten. Also da ist mehr Vertrauen der Regierung. Und im Gegenteil ist dann weniger Vertrauen an die Arbeitnehmer. Und ich glaube, das ist für die SPD durchaus ein sehr schwieriger Punkt.
12: Wisst ihr, was ich nicht verstehe? Jetzt steht die SPD so schlecht da wie seit langem nicht mehr. Er hat ja jetzt die Chance, da sich in dieses Interview zu setzen, da ein bisschen Haltung zu zeigen. Hat es aber nicht richtig gemacht, finde ich.
15: Doch.
12: Findest du?
15: Ja. Lars Klingbeil hat, das ist jedenfalls meine klare Analyse, sich entschieden. Und zwar lautet seine Entscheidung, ich kann die Partei in den Umfragen nur hochbekommen, wenn diese Regierung am Ende jetzt ohne Streit arbeitet und auch Reformen durchzieht. Dafür muss er ganz, ganz viel runterschlucken. Auch dafür hat er sich entschieden. Er möchte, dass jetzt Ruhe ist, dass die Leute einen vernünftigen, ruhigen Sommer ohne große Diskussionen haben und sieht darin eine langfristige Chance für die SPD. Das kann ich sogar nachvollziehen, weil er die Erfahrung in der Vergangenheit gemacht hat, dass dieses ständige Streiten und unsaubere Arbeiten und Nachbessern eben am Ende allen Parteien, die an der Regierung sind, geschadet hat. Er hat viele Dinge versucht. Das ist eigentlich seine letzte Chance, weil wenn die Landtagswahlen, und das hat er auch nicht bestritten, nach der Sommerpause für die SPD wieder verloren gehen, dann ist seine politische Karriere wahrscheinlich beendet.
12: Nicole schüttelt den Kopf.
13: Ja, ich frage mich, ob diese Strategie tatsächlich aufgeht, weil wenn man die Reaktionen gestern allein nur im Netz gesehen hat, wie die darauf reagiert haben, auf die Aussagen von Klingbeil, auf die Beschlüsse, also da gab es ganz schön heftige Reaktionen tatsächlich, was wir wirklich die Leute eben nicht entlastet hat, wie es da eben keine richtige Steuerreform gab, wie er auf der Seite eben der Arbeitgeber wäre, wie man eher den Arbeitnehmern misstraut. Also da gab es viel Kritik, auch in Hinsicht SPD, spürt ihr euch noch? Was macht ihr da eigentlich noch? Für wen steht ihr denn da eigentlich noch? Ihr seid doch gar nicht mehr auf unserer Seite. Das musste der Klingbeil gestern bei den Kommentaren aushalten.
12: Ich verstehe.
15: Aber das widerspricht sich ja nicht. Zu sagen, ich habe ja nicht gesagt, dass das die richtige Strategie ist. Ich habe nur gesagt, er hat sich entschieden und er hat jetzt einen Kurs, den er geht.
12: Wir können ja mal reinhören, wie groß so die Schmerzen sind bei ihm, bei diesem Reformkompromiss.
16: Ist das etwas, wo ich zu 100% sage, das ist meine Überzeugung? Nein. Aber es ist etwas, wo ich sage, hier mache ich den Kompromiss, hier gehe ich den Weg mit. Hier verstehe ich auch, dass es in Phasen der Umbrüche, der Transformation, die es gerade auf dem Arbeitsmarkt gibt, dass es da eine Notwendigkeit gibt, auch stärker mit Befristung zu arbeiten. Leicht ist mir das nicht gefallen. Aber im Rahmen eines Gesamtkompromisses gehört es für mich mit dazu. Und ich würde jetzt mal behaupten, wenn Sie Friedrich Merz hier sitzen haben, der wird auch nicht sagen, dass mit der Reichensteuer ist ihm leicht gefallen. Aber da hat er sich bewegt und da müssen wir uns auch irgendwo bewegen.
15: Ja, ich glaube, in dem Punkt hat er tatsächlich recht. Und ich glaube, dass die Menschen in Deutschland das auch verstehen. Wir brauchen jetzt Lösungen. Das ist eine Koalition. Das heißt, es gibt auch Kompromisse. Und ich glaube, dass die Bürgerinnen und Bürger auch wissen, dass das in Teilen wehtun wird. Deswegen, glaube ich, hat Lars Klingbeil ein anderes Problem. Er hat den Menschen in diesem Land nach den Beschlüssen Entlastungen versprochen und hat dann vorgerechnet, eine Familie mit zwei Kindern, die so und so viel verdient wird am Ende. Und da hat er sogar bis auf den Euro genau gesagt, 632 Euro werden die entlastet.
13: Hat er lange auswendig gelernt.
15: Und an dieser, und natürlich haben wir uns strategisch in diesem Sommerinterview an dieser Zahl festgebissen und haben gesagt, na, da gucken wir doch mal, was von diesen 632 Euro übrig bleibt, weil es, und das hat er Lars Klingbeil eben bis jetzt so ein bisschen weggenuschelt, natürlich viele Beschlüsse der Koalition gibt, die Dinge teurer machen. Die Gesundheitsversorgung, die Rente und. Und wir haben am Samstagabend noch das Institut der deutschen Wirtschaft gebeten, genau für diese Familie auszurechnen, was denn an Mehrbelastung auf diese Familie zukommt. Und siehe da, von dem 632 Euro, die Lars Klingbeil jeden Tag wieder ins Schaufenster hängt, bleibt sehr, sehr wenig übrig. Und das hat er im Interview auch überhaupt nicht bestritten. Aber ich glaube, das ist sein Problem. Das merken die Menschen am Ende. Es bleibt am Ende von diesen Entlastungen wenig im Geldbeutel. Es ist anders versprochen. Und da sind wir bei ehrlicher Kommunikation. Reformen können wehtun, aber man muss den Leuten sagen, was auf sie zukommt und ihr nicht andere Versprechungen machen, die im Nachhinein dann enttäuscht werden.
12: Was er ja auch die ganze Zeit gesagt hat und womit er auch ein bisschen argumentiert hat, ist, dass er meinte, es musste jetzt unbedingt was passieren, weil nach 31 wäre dann gefühlt die große Katastrophe gekommen. So klang das auf jeden Fall für mich beim Gucken. Was wäre denn danach passiert?
13: Also, Weltuntergang.
12: Ja.
14: Naja, diese Koalition hat sich im letzten Herbst an das sogenannte Rentenpaket gemacht und hat da die sogenannte Haltelinie beschlossen. Da gab es auch großen Streit mit den Jungen in der Union darüber. Und deswegen haben wir dann auch die Rentenkommission bekommen, schneller als erwartet. Und die haben beschlossen, dass es eben diese Haltelinie bei 48% gibt, dieses Rentenniveau. Das ist jetzt nicht, dass du 48% deines letzten Bruttogehaltes zum Beispiel kriegst, sondern das beschreibt einfach das Verhältnis zwischen Renten und den Durchschnittslöhnen. Und also nach 31 kann es eben regelgerecht sein, dass dieses Niveau sinkt, dass man in Bezug auf Lohnentwicklung, es ist ja kompliziert, dass man in Bezug auf Lohnentwicklung und Rentenniveau am Ende mit weniger Rente rausgeht, als man vorher bekommen hätte. Und das haben sie bis 31 festgelegt, dass das nicht so ist. Und jetzt haben sie in der Rentenkommission eben eine Idee entwickelt, wie sie es auch da verhindern können. Nämlich damit, dass sie eine Kapitalrente einziehen. Also dass quasi der Staat für dich persönlich in Aktien investiert. Er nimmt Geld von dir, investiert in Aktien. Und das, was danach rauskommt am Ende deines Berufslebens, das hält deine Rente hoch und es kann sogar dafür sorgen, dass du am Ende noch ein höheres Rentenniveau bekommst, dass du sogar mehr Rente bekommst als nach jetzigem Recht. Weil aber diese Kapitalrente etwas dauert, bis die quasi Rendite abwirft, haben sie noch was reingeschrieben. Sie haben gesagt, und solange wie diese Rendite nicht da ist, werden wir aus Steuermitteln, aus dem Haushalt, dieses Rentenniveau künstlich hochhalten. Das wird bedeuten, dass jeder, der in den nächsten 10 Jahren in Rente geht, trotzdem noch von diesem Rentenniveau, was wir jetzt haben, also von 48%, profitieren wird, weil sie gesagt haben, es darf nicht darunter sinken.
13: Ja, das kostet alles, ne? Also nach 2030, es ist eigentlich klar, alle Sozialsysteme kosten enorm viel Geld. Das Rentensystem, das Pflegesystem, das Gesundheitssystem. Und dass wir jetzt in Rüstung investieren, das kostet viel Geld. Und es war klar, man muss da jetzt was tun, man muss reformieren. Und das ist ein ganz schöner Kraftakt für diese Koalition, da wirklich das so zu reformieren, dass man das am Ende finanzieren kann und dass die Leute auch entlastet werden.
12: Klingbeil erwartet natürlich, könnte man sagen, Zustimmung der SPD-Fraktion für das Reformpaket. Wird das so leicht? Hört ihr da irgendwas von der SPD? Wie ist so die Stimmung, Moritz?
14: Also in der SPD ist ganz viel kommuniziert worden in der vergangenen Woche und es ist ganz viel gesagt worden von oben, wir brauchen jetzt eure Unterstützung. Das ist nicht nur den Abgeordneten gesagt worden, das ist auch den Landespolitikern gesagt worden. Wir brauchen jetzt eure Unterstützung für dieses Paket, was wir da beschlossen haben. Auch wenn da Schmerzen drin sind für uns, müssen wir das trotzdem gut finden. Wenn ihr es nicht gut finden könnt, dann haltet wenigstens die Klappe, sagt nichts. Daran kann man auch sehen, dass das funktioniert hat. Denn das, also ich würde mal sagen, das Schweigen ist laut in der SPD. Es gibt wenige Menschen, die gerade sagen, das ist gut. Und es gibt noch weniger, die sagen, es ist schlecht. Die meisten schweigen dazu. Es gab Anfang der Woche mal ein Papier von 6 parlamentarischen Linken. Das ist der linke Flügel in der SPD-Fraktion, die so ein bisschen gesagt haben, was alles nicht geht. Und da hat sich schon gezeigt, dass der linke Flügel nicht alles mitmachen möchte. Es waren aber nur 6. Und die parlamentarische Linke ist schon größer. Es ist also das Potenzial da, dass durchaus da noch mehr Konflikt und Kritik kommt. Im Moment sehe ich die aber nicht. Wir müssen immer sagen, 12 Stimmen braucht man quasi für diese Koalition, um sie an Beschlüssen zu hindern. Also diese Koalition hat 12 Stimmen mehr, als sie bräuchte, um Gesetze zu beschließen. Das heißt, wenn du 12 Abgeordnete findest, die dagegen sind, kannst du Beschlüsse blockieren. Im Moment sehe ich das noch nicht, aber es kann alles passieren, gerade wenn wir auch noch im Herbst bei den Landtagswahlen katastrophale SPD-Ergebnisse bekommen, dann wird in der SPD natürlich auch eine Diskussion stattfinden, die jetzt noch unter der Decke ist, die jetzt noch nicht diskutiert wird und dann kann alles passieren. Also sicher ist das alles noch nicht.
13: Also bin auch gespannt mal, wie die in den Landtagswahlen, ob da nicht der eine oder andere doch nochmal Kritik äußert, wenn die in den Landtagswahlen merken, im Wahlkampf, das wird schwierig, das jetzt alles zu vermitteln. Ich meine, Matthias, du hattest ja auch Klingbeil darauf angesprochen.
15: Ich rechne ganz fest damit, dass keines dieser Gesetze vor den Landtagswahlen kommt, sondern erst danach wird es richtig konkret werden. Das ist in Ordnung, so funktioniert Politik nun mal, das ist eingepreist.
12: Das sorgt doch nicht dafür, dass das Vertrauen in die Politik oder jetzt in dem Fall in die SPD größer wird.
14: Ich glaube, das ist etwas, wo die SPD und auch die anderen Parteien noch nach Spielregeln für sich spielen, die so nicht mehr gelten. Vor 20 Jahren hat man so ein gewisses Grundvertrauen in die Politik gehabt und hat gesagt, das ist der SPDler, das ist der CDUler, der wird schon in meinem Sinne entscheiden. Und das ist heute nicht mehr so. Und deswegen kannst du heute eben auch sowas eigentlich nicht mehr so gut machen. Eigentlich müsstest du konkret sagen, was du vorhast vor Wahlen. Du hast nicht mehr dieses Grundvertrauen in Politik, die werden das schon gut regeln. Und deswegen gebe ich dir recht, für das Vertrauen in Politik ist das alles nicht gut.
13: Die sehen auch, dass das Vertrauen in Politik total geschwunden ist. Damit hadern die ja auch. Und die wissen auch, dass sie eben mit harten Reformen dem einen oder anderen wehtun. Aber sie versuchen auch immer wieder zu kommunizieren, wir machen das, weil sonst geht es eben, wir haben ja gerade über Nacht 2030 gesprochen, sonst geht es so nicht weiter, es wird uns alles teurer, wir versuchen euch zu entlasten, aber sie merken auch, die Menschen sind ungeduldig, sie spüren nichts im Moment, was sich wirklich für sie gerade zum Vorteil verändert. Man spürt noch nicht die Steuerentlastung, man spürt auch noch nicht, dass die Rente irgendwie sicher ist. Man spürt vielleicht nur in der Supermarktkasse, dass es teurer wird oder auch in der Tankstelle, dass es jetzt wieder teurer wird. Also dieses Gefühl, die machen was für mich, das merkt man schon, das ist nicht da und es wird auch dauern, bis wenn diese ganzen Reformen dann wirklich mal umgesetzt werden, bis die Leute das spüren.
17: Naja, und es gibt halt inzwischen auch einfach Social Media, ne? Es gibt Gegenwind, es gibt Menschen, die sich vielleicht mehr Gedanken machen, als man das früher noch getan hat, die sich auch auskennen. Es ist wahrscheinlich nicht mehr so. Für mich war das so, als ich kleiner war, da gab es Politiker, die haben was gesagt, man hat das geglaubt. Inzwischen ist es nicht mehr so. Lasst uns jetzt mal zum Bundeshaushalt kommen. Nicole, vielleicht kannst du einmal kurz erklären, was Haushalt im Kabinett, was das bedeutet.
13: Ja, also heute ist der große Tag für Lars Klingbeil. Der ist ja nicht nur Parteivorsitzender, sondern eben auch Finanzminister. Und der musste jetzt den Haushaltsentwurf für 2027 basteln. Also der stellt den heute vor im Haushaltsausschuss. Und da muss er erklären, wie er Lücken schließen konnte, wie er gespart hat, aber eben auch, dass er neue Schulden machen muss, damit man sich das alles leisten kann. Mehr als 200 Milliarden Euro Schulden wird es eben geben. Das ist eine ganz schöne große Summe. Warum ist die Summe so groß? Weil man eben sehr viel für Verteidigung ausgeben möchte, da sehr viele Kredite aufgenommen hat. Das wird er heute erklären müssen. Und er muss auch erklären, warum er aus so einem Klima- und Transformationsfonds, heißt es, also ein Fonds, der wirklich nur für Klimaschutzmaßnahmen gedacht war, warum er da kürzt, und sie nennen das intelligente Rasenmäher, der wird heute viel erklären müssen, warum er das so macht.
17: Ich verstehe seine Argumentation auch im Sommerinterview, als er gesagt hat, warum man mehr Schulden aufnehmen muss. Aber wie passt das zusammen, wenn gleichzeitig alle Ministerien irgendwie sparen sollen? Also Elterngeld, Wohngeld und Klingbeil nimmt so hohe Schulden auf.
13: Ja, das ist eine klare Priorisierung. Also wir geben mehr Geld für Verteidigung aus. Wir wollen, dass wir aufrüsten. Wir haben das 20 Jahre verpennt, sagt auch Lars Klingbeil. Aber alle anderen müssen jetzt halt eben sparen. 1% von ihrem Etat, bald sogar 2%. Und da merkt man auch schon, also so richtig geklappt hat das mit dem Sparen nicht. Mit den Haushaltspolitikern, mit denen ich mich heute unterhalten habe, die haben gesagt, also da hätte man echt mehr machen müssen. Die haben sich da nicht am Riemen gerissen. Und jetzt wird man eben schauen müssen, wie wir das in Zukunft besser machen. Also Fortsetzung folgt.
15: Genau da sind wir wieder beim Thema Kommunikation und Lars Klingbeil. Die Entlastungserzählung ist falsch, das haben wir im Sommerinterview nachgewiesen. Und auch die Sparerzählung stimmt einfach nicht. Sich jetzt hinzustellen und zu sagen, das ist ein Sparhaushalt, das geht nicht auf. Das sehen die Leute auch. Es gibt Rekordschulden. Man kann auch sagen, das hat er gestern im Sommerinterview auch gesagt, man kann Putin halt nicht mit der schwarzen Null verteidigen, sich gegen Putin verteidigen. Okay, das kann der eine oder andere ansehen, aber es passt eben alles am Ende nicht zusammen. Diese Regierung hat sich eben nicht durchringen können, gemeinsam zu harten Sparmaßnahmen. Da ist nicht nur Lars Klingbeil schuld und seine SPD, das geht auch zur Hälfte zu Lasten der Union. Aber danach dann rauszugehen und zu sagen, wir haben hier einen Sparhaushalt, das stimmt nicht. Und das merken die Menschen auch.
13: Du musst dir vorstellen, die haben in den letzten Wochen immer zusammengesessen mit Listen und überlegt, wo sparen wir, bei welchem Förderprogramm, bei welcher Maßnahme. Es war schon klar, Elterngeld muss gekürzt werden, Wohngeld muss gekürzt werden. Aber bei welchem Förderprogramm werden wir tatsächlich und auch welchen Steuersubventionen muss man tatsächlich sparen? Da geht es irgendwie um Dienstwagenprivileg, also dass du das steuerlich vergünstigt bekommst. Da haben sie lange diskutiert. Fördergelder für den Agrardiesel, für Landwirte. Also viel wurde diskutiert und die sind einfach teilweise eben nicht mit einem Kompromiss oder mit einer Lösung rausgekommen. Ergebnis, es wird jetzt halt weniger gespart an den Dingen, die eigentlich die Regierung hätte sparen können.
17: Ja, aber also man kann ja auch nicht immer mehr Schulden aber ausgeben, weil irgendwann müssen wir Kredite auch zurückzahlen. Wie soll das funktionieren?
13: Genau, das ist die große Frage. Wann zahlen wir das eigentlich mal zurück? Die haben sich jetzt überlegt, naja, wir werden ja so diesen Tilgungsplan, wir müssen ja Zinsen zahlen für die Kredite, das werden wir jetzt einfach mal nach hinten schieben, also ein paar Jahre nach hinten, so kann man ja noch ein bisschen warten. Ne?
17: Ja.
13: Und da wird man jetzt darüber diskutieren müssen, wie man das in Zukunft zurückzahlt. Und es gibt ja eigentlich auch noch eine Kommission, die heißt Schuldenbremsenkommission. Und die tagt eigentlich schon seit einem Jahr und soll sich überlegen, wie schaffen wir das eigentlich mal, die Schulden zurückzuzahlen? Wie können wir die Schuldenbremse reformieren? Auch wie gehen wir mit den hohen Verteidigungsausgaben für die Kredite um? Und das, was ich höre, da gibt es überhaupt keine Einigung. Die diskutieren seit einem Jahr und SPD und CDU und alle Experten schaffen es nicht, einen Plan zu bekommen. Das heißt, man macht jetzt erstmal so weiter.
17: So, Moritz wollte die nächste Frage haben. Die bekommst du. Du musst sie beantworten.
15: Das ist eine Wissensfrage. Ja,
13: du darfst jemand anrufen, Moritz.
17: Was passiert nach den Landtagswahlen mit Lars Klingbeil und Bärbel Bas? Was sagst du dazu, Moritz?
14: Üblicherweise habe ich Menschen angerufen, bevor ich Fragen beantworte.
17: Na?
14: Also ich glaube, das wird richtig schwierig für die beiden. Wir haben die Situation, dass wir Sachsen-Anhalt zwei Wochen vor dann den Wahlen in Mecklenburg-Vorpommern und Berlin haben. Das kann übrigens, wenn ihr sagt, wie gehen die Landtagswahlen aus, auch dieses Ergebnis in Sachsen-Anhalt kann nochmal totale Auswirkungen auf die Wahlen, die dann zwei Wochen später sind, haben. Wenn da irgendwie der AfD-Schock kommt oder der AfD-Schock ausbleibt, dann kann das auch nochmal sich auswirken auf das, wie Wählerinnen und Wähler sich bei den anderen Wahlen entscheiden. Wenn ich das frage, dann ernte ich ganz viele Schulterzucken in der Politik. Die wissen auch nicht, wie sich das auswirken wird. Die überlegen auch, wie kann sich das auswirken und wie reagieren wir darauf. Lars Klingbeil und Bärbel Bas sind die SPD-Vorsitzenden und wenn es katastrophal für die SPD ausgeht, dann werden die, glaube ich, nicht mehr dran vorbeikommen, da auch Verantwortung zu übernehmen. Dann kann es schon gut sein, dass wir in eine Situation kommen, wo es neue SPD-Vorsitzenden gibt. Dann geht es für die beiden Bas und Klingbeil eher noch darum, ob sie ihr Regierungsamt halten können oder ob sie nicht da auch weggefegt werden.
17: Bas, Arbeits- und Soziales? Ne?
14: Genau, Bas, Arbeits- und Soziales, Lars Klingbeil, Finanzen und Vizekanzler. Es gibt auch die Situation in Mecklenburg-Vorpommern, wo wir Manuela Schwesig haben, die zwar hinter der AfD liegt, aber so gut da liegt, dass sie durchaus realistische Chancen hat, weiterhin Ministerpräsidentin zu bleiben. Das ist für die beiden eigentlich eine sogenannte No-Win-Situation. Also da können Lars Klingbeil und Bärbel Bas nicht gewinnen. Denn wenn Manuela Schwesig da einen überragenden Sieg einfährt, dann ist sie die nächste große, starke Frau in der SPD. Und dann werden alle nach Schwerin gucken und sagen, so Manuela, jetzt musst du uns immer mal führen und nicht mehr die beiden. Und wenn die aber verliert und vielleicht nicht Ministerpräsidentin bleiben kann, dann wird es auch für die SPD ganz ungemütlich werden. Und auch dann werden Lars Klingbeil und Bärbel Bas nicht unbedingt haltbar sein. Sodass Mecklenburg-Vorpommern die Entscheidung, entscheidende Wahl für die SPD wird, gar nicht so sehr Sachsen-Anhalt, wo die SPD ja auch bei 7% relativ stabil ist. Da hat Lars Klingbeil gestern so versucht, die Geschichte zu erzählen, nur wer SPD wählt, kann da die AfD verhindern. Da geht die Partei eher auch davon aus, dass man da eben bei 6-7% einläuft. Aber es gibt natürlich die Chance, dass man da auch rausfliegt.
15: Heißt, wir sind in einer Situation, wo Lars Klingbeil nicht mehr sagen kann, ob er in wenigen Monaten noch Parteivorsitzender ist. Und jetzt mal den Bogen noch mal zu schließen zum Sommerinterview. Natürlich haben wir ihn genau damit gestern auch konfrontiert und er hat das auch nicht weggeredet. Er weiß, wie die Stunde geschlagen hat und dass er im Moment wirklich so ein bisschen jetzt am seidenen Faden hängt.
14: Er hat es nicht dementiert, er hat es schon klein geredet. Er hat gesagt, naja, seitdem ich in der SPD bin, werden Diskussionen über Führung geführt. Aber er hat es eben nicht dementiert. Er weiß, dass es diese Diskussion gibt und er weiß, was die Stunde geschlagen hat.
1: Sagt Moritz Rötle im Podcast Berlin Code, in dem es um das Sommerinterview mit Lars Klingbeil gegangen ist. Und ein Sommermärchen wird das wohl nicht mehr für die Fußballnationalmannschaft der Männer der USA. Gerade eben ist das Spiel abgepfiffen worden, das Achtelfinalspiel bei der WM. Die USA verlieren mit 1-4. Am Ende gegen Belgien und sind dementsprechend raus. Also alle drei Gastgeberländer bei der WM raus, Kanada, Mexiko und jetzt auch die USA. 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
1: Um 4 Uhr mit Wolfgang Berger. Kanada will sich 12 neue U-Boote vom NATO-Verbündeten Deutschland bauen lassen. Das hat Premierminister Carney mitgeteilt. Aus der Nachrichtenredaktion Christoph Tietz.
2: Der milliardenschwere Auftrag für bis zu 12 U-Boote geht an den Kieler Marineschiffbauer TKMS. Damit setzte sich Deutschland gegen einen südkoreanischen Konkurrenten durch. Das Auftragsvolumen ist für die deutsche Waffenschmiede gewaltig. Für Bau-, Wartungs- und Instandhaltungsarbeiten ruft TKMS umgerechnet 62 Milliarden Euro auf. Für TKMS der größte Auftrag in der Firmengeschichte. Bundeskanzler Merz nannte die Entscheidung Kanadas ein starkes Zeichen der transatlantischen Zusammenarbeit. Laut Verteidigungsminister Pistorius bauen Deutschland, Kanada und Norwegen damit zusammen die größte und modernste konventionelle U-Boot-Flotte auf.
1: US-Präsident Trump hat die Einflussnahme auf die FIFA wegen der roten Karte für den Spieler Balogun eingeräumt. Er habe um Überprüfung gebeten. Trump sagt, er habe keinen Foul gesehen. Aus der Nachrichtenredaktion Marei Beermann.
3: Er kenne sich aus, so Trump weiter. Ohnehin sei der Schiedsrichter schrecklich gewesen und habe dazu noch eine fragwürdige Vergangenheit. Was er dem Brasilianer diesbezüglich vorwirft, ließ Trump offen. FIFA-Chef Infantino räumte ein, einen Anruf des US-Präsidenten erhalten zu haben, aber die FIFA-Disziplinarkommission sei unabhängig. Darauf habe er Trump auch hingewiesen. Die Entscheidung des Verbands, die Sperre von Balogun für das Achtelfinale gegen Belgien in eine Bewährungsstrafe umzuwandeln, hat weltweit für einen Aufschrei gesorgt. DFB und UEFA zeigten sich entsetzt, auch die Politik hat sich eingeschaltet.
1: Und die USA sind soeben bei ihrer Heim-WM ausgeschieden mit einer 1:4 Niederlage gegen Belgien. Die evangelische Kirche warnt vor einer Flexibilisierung der Ladenöffnungszeiten an Sonntagen. Ein EKD-Sprecher sagte der Rheinischen Post, der freie Sonntag schaffe Raum für Familie, Freundschaften und Ehrenamt. Davon profitiere am Ende die ganze Gesellschaft. Zuvor hatte sich der Hauptgeschäftsführer des Einzelhandelsverbandes Gent für Ladenöffnungen an Sonntagen stark gemacht. Er reagierte damit auf eine Ankündigung der Bundesregierung, Öffnungszeiten an Sonntagen zu lockern. In Frankreich gibt es aktuell eine ganze Reihe von Wald- und Buschbränden. Vor allem ein großes Feuer in den Pyrenäen macht den Einsatzkräften große Sorgen. Windböen sorgen dafür, dass die Brandherde immer wieder neu ausgestreut werden. Gleichzeitig erlebt Frankreich schon die dritte Hitzewelle des Sommers bei 40 Grad im Südwesten des Landes. Das waren die Nachrichten. Das Wetter in Deutschland. Tagsüber viele Wolken, zeitweise Regen, in der Südwesthälfte teils sonnig, Höchstwerte 18 bis 35 Grad. Morgen heiter bis wolkig, stellenweise etwas Regen, 19 bis 32 Grad. Am Donnerstag dann im Norden und Osten teils wolkig, vereinzelt gibt es etwas Regen bei 20 bis 34 Grad. Es ist jetzt 4.03 Uhr.
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5: Hallo auf die Straßen, wir starten auf der A3 Würzburg Richtung Nürnberg. Hier ist zwischen Wiesenthal und Geiselwind nach einem Unfall gesperrt. Die A7 Kassel Richtung Fulda ist zwischen Fulda Mitte und dem Dreieck Fulda ebenfalls nach einem Unfall gesperrt. Die A38 Halle Richtung Göttingen ist zwischen Bleicherode und Breitenworbis bis 6 Uhr noch gesperrt wegen Wartungsarbeiten im Tunnel Höllberg. Die A42 Kamp-Lindfort Richtung Dortmund ist zwischen Oberhausen Zentrum und dem Kreuz Essen noch bis 5 wegen Bauarbeiten gesperrt. A61 Mönchengladbach Richtung Koblenz, hier ist zwischen Weilerswist und Zwisttal gesperrt, hier hat ein LKW Gefahrgut verloren. Und die A71 Suhl Richtung Erfurt ist zwischen Suhl-Zeller-Mehlis und Oberhof noch bis 6 gesperrt wegen Wartungsarbeiten im Tunnel Hochwald. Das war's, gute Fahrt durch die Nacht.
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5: Aus dem Studio von NDR Info in Hamburg mit Nikolai Russ. Wofür gibt Deutschland im kommenden Jahr Geld aus und wofür nicht? Das ist jetzt ziemlich klar. Das Konzept für den Bundeshaushalt 2027, es steht. Das Kabinett hat den Entwurf jetzt beschlossen. Was drinsteht und wie die Opposition reagiert, Jakob Mayer.
6: Mehr Geld für Aufrüstung, mehr Mittel für Straßen, Schienen und Krankenhäuser, mehr Schulden. Der Bundesfinanzminister plant, im Haushalt fürs kommende Jahr rund 555 Milliarden Euro auszugeben. Lars Klingbeil begründet die deutlich steigenden Ausgaben für die Bundeswehr mit Russlands Angriffskrieg in der Ukraine. Man müsse in kürzester Zeit 3 Jahrzehnte aufholen, in denen nicht in Deutschlands Verteidigungsfähigkeit investiert wurde. Dafür will der Minister im kommenden Jahr mehr neue Schulden machen als geplant. Klingbeil rechnet mit einer Neuverschuldung von 204 Milliarden Euro. Das umfasst die Schulden im Kernhaushalt sowie die Kredite für die Sondervermögen Bundeswehr und Infrastruktur. Trotzdem spricht der Minister von einem Konsolidierungskurs. Die Ministerien waren angewiesen, jeweils 1% einzusparen. Die Bundeszuschüsse für Rente und Krankenversicherung werden gemindert, Finanzhilfen und Steuervergünstigungen gekürzt. Dem stellvertretenden Unionsfraktionschef Matthias Mittelberg reicht das noch nicht.
7: Das, was wir jetzt gestartet haben, ist der Anfang eines Umbauprozesses im Haushalt und der muss fortgesetzt werden. Das Thema Sparen ist lange noch nicht beendet, sondern wir sind am Anfang.
6: Der Iran-Krieg hat der Wirtschaft einen weiteren Dämpfer versetzt, weil unter anderem deshalb nicht so viel eingespart wurde wie geplant, greift die Bundesregierung die Rücklage an. Damit bleiben von den knapp 11 Milliarden Euro nur noch 4 Milliarden Reserve für die Folgejahre übrig. Eine höhere Alkohol- und Tabaksteuer sowie eine Plastiksteuer sollen zusätzliche Einnahmen bringen. Schulden kosten. Im kommenden Jahr gibt der Bund laut Etatentwurf knapp 42 Milliarden Euro für Zinsen aus. 2030 doppelt so viel. Die Grünen bemängeln, dass Einnahmen aus dem Emissionshandel nicht mehr in den Sondertopf für Klimatransformation fließen sollen, sondern teilweise genutzt werden, um den Haushalt zu stärken. Das ist kein solider Etat, sagt Grünen-Haushälter Sebastian Schäfer.
8: Es werden mehr Schulden gemacht, es wird in die Rücklage gegriffen, es wird in die Sozialversicherungskassen gegriffen, es wird in den Klimafonds gegriffen.
6: Um sich mehr Spielraum zu verschaffen, verschiebt die Bundesregierung in ihrem Entwurf die Rückzahlung der Corona- und der Bundeswehrschulden. Trotzdem klafft in der Finanzplanung ab dem übernächsten Jahr eine Lücke von über 100 Milliarden Euro. Der AfD-Abgeordnete Michael Espendiller beklagt:
9: Es wird jetzt einfach nur hin und her gebucht, damit der Finanzminister einfach beliebig viele Schulden machen kann. Die Auswirkungen sehen wir. Wirtschaftswachstum haben wir jetzt nicht, aber wir haben halt ein Wachstum der Schulden und der Zinszahlung.
6: Linken-Chef Luigi Pantisano kritisiert die geplanten Änderungen bei Wohngeld, Elterngeld und Klimaschutz als so wörtlich Sozialraub. Mehrere Hilfsorganisationen protestieren gegen vorgesehene Kürzungen bei der Entwicklungspolitik. Der Bundesverband der deutschen Industrie nennt die geplanten Ausgaben und Schuldenzuwächse im Haushalt alarmierend. Allerdings sind noch Änderungen am Etatentwurf möglich. Der Bundestag soll den Haushalt fürs kommende Jahr im November beschließen.
5: Tja, die Kritik am Haushaltsplan des Finanzministers ist groß und sie kommt aus vielen Richtungen. Von Gewerkschaften, von Umweltschützerinnen und Umweltschützern, Industrieverbänden und selbstverständlich von der Opposition. Dazu jetzt bei uns im Interview Sebastian Schäfer, der haushaltspolitische Sprecher der Grünen im Bundestag. Meine NDR-Kollegin Birgit Langhammer hat mit ihm gesprochen und die erste Frage war: Wenn Sie diesen jetzt vorgestellten Haushalt mit der Finanzpolitik der Ampel vergleichen, was hätte denn die Ampel bei Schulden, Investitionen und Kürzungen anders gemacht?
10: Ja, ich kann nicht für die Ampel sprechen. Christian Lindner, seine Partei, sitzt nicht mehr im Bundestag. Was hätten wir Grünen anders gemacht? Dazu kann ich was sagen. Wir hätten mehr Investitionen auf den Weg gebracht. Investitionen in die Zukunftsfähigkeit unseres Landes. Investitionen für Wachstum und Beschäftigung. Das ist das, was unser Land in dieser schwierigen Zeit dringend braucht. Da bleiben leider wieder viele Chancen ungenutzt bei dieser Regierung.
11: Und wenn Sie grüne Politik ansprechen, vor allem Militär- und Rüstungsausgaben steigen deutlich, der Schutz vor Russland, die Unabhängigkeit von den USA, gäbe es da aus grüner Sicht Alternativen?
10: Nun, wir müssen in unsere Verteidigungsfähigkeit investieren. Allerdings sehen wir ja zuletzt bei dem gescheiterten Fregattenprojekt, wenn wir 2,5 Milliarden Euro in den Sand setzen, gewinnen wir damit überhaupt keine Verteidigungsfähigkeit. Wir verlieren damit allerdings an Resilienz, an Widerstandsfähigkeit, weil uns, wenn wir so weiter unverantwortlich mit diesen Mitteln umgehen, die Grundlagen für die Zukunftsfähigkeit verlieren. Insofern, wir müssen bei der Verteidigung viel besser, viel genauer genauer hinschauen, wie wir da am Ende wirklich zu Fähigkeiten kommen für möglichst wenig Geld. In dieser Regierung sind die Schleusen an der Stelle einfach sperrangelweit geöffnet.
11: Sehen Sie denn auch irgendetwas Positives im heutigen Entwurf? Also vielleicht ja auch schon die Sparziele, die gesteckt werden?
10: Nun, es ist positiv. Es gibt jetzt einen Haushaltsentwurf. Wir können damit im September arbeiten. Es gibt auch Investitionen, die sinnvoll sind, gerade im Bereich der Verkehrsinfrastruktur in die Schiene. Nur fallen diese Investitionen viel niedriger aus, als sie sein könnten. Wir sehen eben immer noch die Politik von Markus Söder, zum Beispiel die niedrigere Mehrwertsteuer für die Gastronomie. Die haben wir immer noch. Das kostet uns alle sehr viel Geld, das an andere Stelle im Moment einfach sinnvoller investiert wäre, zum Beispiel auch für weniger Schulden. Wir sehen sehr hohe Zinsausgaben, die in den nächsten Jahren da auf uns zukommen. 80 Milliarden im Jahr 2030. Mit diesem Geld können wir keine Brücke sanieren. Mit diesem Geld können wir keine Schule auf Vordermann bringen. Das fehlt uns dann.
11: Wenn wir aber nochmal auf die Seite schauen, wo mehr Geld reinkommen soll, dann wäre das ja Plastiksteuer, Tabak, Alkoholsteuer, Rauch, vermutlich auch eine Zuckersteuer. Zumindest wird sie noch diskutiert. Sind das schon die richtigen Ideen auch zur Gegenfinanzierung?
10: Ich halte diese Ideen nicht für falsch. Wir wissen, gerade bei der Ernährung haben wir hohe Folgenkosten, wenn die Ernährung zu zuckerhaltig ist, zum Beispiel. Aber wir müssen natürlich weit über diese Bereiche hinausschauen. Es gibt in unserem Land sehr hohe Vermögen, die werden kaum angetastet. Wir brauchen dringend eine Reform der Erbschaftssteuer, zum Beispiel. Da ist bei der Regierung bisher einfach nur Fehlanzeige.
11: Und glauben Sie denn aber, wenn das jetzt ein Entwurf ist, der eben noch an vielen Stellen ja diskutiert werden muss, und wir haben ja auch schon angesprochen, die Kritik, die kommt auch von breiter Front, dass sich noch etwas verändern lässt, dass da nochmal gedreht wird? Und wenn ja, was wäre Ihr Hauptpunkt? Wo würden Sie ansetzen?
10: Nun, wir sehen ja gerade, was in diesem Sommer im Land los ist mit einer unerträglichen Hitze, mit einer Dürre, die wir erleben. Das ist nicht nur für unsere Landwirte ein Problem, sondern wir sehen die Auswirkungen auch auf den Wirtschaftsstandort. Insofern Kürzungen beim Klimaschutz oder bei der Klimaanpassung, die passen einfach überhaupt nicht in diese Zeit, müssen dringend zurückgenommen werden. Daneben brauchen wir eben Investitionen in Zukunftsfähigkeit. Der Finanzminister manipuliert jetzt wieder die Investitionsquote, indem er einfach geplante Ausgaben aus dem Sondervermögen jetzt wieder zurück ins Verteidigungsministerium schiebt. Das hilft am Ende nicht, wenn wir nur Zahlen manipulieren. Wir müssen unsere Zukunftsfähigkeit in der Wirklichkeit verbessern. Das heißt, wir brauchen eine bessere Infrastruktur, damit unser Land innovativ wird, damit in unserem Land Wachstum und Beschäftigung endlich wieder wachsen können.
5: Sagt der haushaltspolitische Sprecher der Grünen im Bundestag im Gespräch mit meiner NDR-Kollegin Birgit Langhammer. Und dieser haushaltspolitische Sprecher im Bundestag heißt Sebastian Schäfer. So, da so viel Zeit muss sein. Und wir gucken aufs Wetter in der ARD-Infonacht. Für Deutschland natürlich. Zweigeteilt geht's rein in diesen Dienstag im Norden. Viele Wolken und auch Regen, der breitet sich weiter aus, erwischt aber vor allem im Laufe des Tages die Nordhälfte des Landes weiter. Heißt, in Bayern und Baden-Württemberg gibt es nur einzelne Schauer heute. Aber auch dort wird es im Laufe des Tages wolkiger. Auch die Temperaturen heute zweigeteilt. Wir haben maximal 18 Grad so rund um Hamburg und im Norden und bis zu 34 Grad rund um Freiburg, also im Südwesten. Morgen am Mittwoch insgesamt freundlicher, aber vor allem im äußersten Westen viele dicke Wolken und auch Regen, von Osten her sonniger bei bis zu 32 Grad maximal. Und wir gucken auf die Uhr, es ist 4:13 Uhr.
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5: Sie leben ohne Schutz vor Hitze und unter teils katastrophalen hygienischen Bedingungen. Die Obdachlosen unter der Metrolinie 2 im Norden von Paris. Etwa 900 sind es inzwischen. Hilfsorganisationen wie die Ärzte der Welt, also Médecins du Monde, die bieten einmal die Woche medizinische Grundversorgung an. Und im Gegensatz zu anderer solcher Camps räumt die Polizei die Siedlung unter der Metro nicht. Unsere Korrespondentin Caroline Diller berichtet.
12: Unter den Hochgleisen der Metrolinie 2 reihen sich hunderte Zelte aneinander. Schmutzige Matratzen und Wolldecken pflastern den Boden. Vor dem Container von Médecins du Monde warten die Menschen geduldig, dass ihre Nummer aufgerufen wird. Es sind Krankheitsbilder, die mit einer extremen sozialen Unsicherheit und dem Leben auf der Straße zusammenhängen. Nach 2 Wochen hier hätte jeder Bauchschmerzen wegen Unterernährung, Kopfschmerzen, wäre durch die Hitze dehydriert oder hätte Gelenkschmerzen. Sagt Paul Alosi von Médecins du Monde. Etwa 900 Menschen leben im Camp an der Metrostation Stalingrad unter teils katastrophalen hygienischen Bedingungen. Die Hitzewelle Ende Juni habe ihnen zugesetzt, erzählen Said aus dem Iran und Yusuf aus dem Sudan. Keine Abkühlung, kaum Wasser oder Essen. Es war sehr schwierig. Obwohl ich ganz ohne Kleidung in meinem Zelt geschlafen habe, war es unerträglich. Wir konnten nicht nach draußen. Es gab zu wenig Essen und zu wenig Wasser.
13: This place is very hard. No air condition, no food, no water, no anything.
12: Manche hier haben eine Aufenthaltserlaubnis, viele haben sie nicht. Andere sind Dublin-Fälle, also bereits in anderen europäischen Ländern als Asylsuchende registriert. Für einige ist Paris eine Durchgangsstation auf dem Weg nach Großbritannien. Andere waren schon dort, wurden zurückgeschickt und hängen jetzt im administrativen Niemandsland. Eigentlich werden die wilden Zeltcamps von der Polizei konsequent geräumt, meist bei Tagesanbruch. Das an der Metrostation Stalingrad nicht, berichtet Paul Alosi von Médecins du Monde. Ich habe mit einem Kommissar gesprochen, der für die Nachteinsätze in Paris und den Vororten zuständig ist. Er sagte, wenn wir anderswo Camps entdecken, schicken wir die Menschen zur Metrostation Stalingrad. Einmal im Monat kommt dann ein Bus, um sie in Aufnahmezentren in den Regionen zu bringen. Die Polizei und die Präfektur haben also offiziell festgelegt, dass die Erstaufnahme die Straße ist, unter der Metrolinie 2. Die Präfektur teilt auf Anfrage mit, sie werde sich weder zu diesen Vorwürfen äußern, noch allgemein Fragen zum Camp beantworten oder dazu, wie die Sicherheitsbehörden damit umgehen. Es fehle einfach der politische Wille, die Unterbringung der Menschen zu organisieren, sagt Fatoumata Kone. Die Grünen-Politikerin ist stellvertretende Bürgermeisterin von Paris und zuständige Dezernentin für Solidarität und den Kampf gegen Ungleichheit.
14: Le résultat de ce campement, c'est ce qui se passe quand il y a une absence de volonté politique d'organiser les choses.
12: Jedes Mal, wenn die Zeltcamps zu groß oder zu sichtbar werden, bricht erneut der Streit darüber aus, wer für die auf der Straße gestrandeten Menschen zuständig ist. Dabei ist die gesetzliche Regelung eindeutig. Verantwortlich sind der Staat und die Departements, nicht die Kommunen. Oberbürgermeister Emmanuel Grégoire will in den kommenden Jahren 4.000 neue Notschlafplätze in Paris schaffen. Dafür braucht die Stadt aber die Hilfe der übergeordneten Ebenen. Fatoumata Kone. Wir bemühen uns weiter um den Dialog mit den staatlichen Ebenen, diskutieren, um gemeinsam daran zu arbeiten, dass unser Plan für mehr Notunterkünfte umgesetzt wird. Aber ich sage es deutlich, wenn der Staat nicht mitzieht und wir keine Unterstützung an dieser höchsten Stelle bekommen, dann wird das schwierig. Derweil harren die Menschen weiter aus, im Camp unter den Hochgleisen der Metrolinie 2. Symbol für ein Problem, das in Paris lange bekannt ist, das rund um die Station Stalingrad aber eine neue Dimension erreicht hat.
15: Und von Paris gucken wir jetzt auf das Erdbebengebiet in Venezuela. Vor 1,5 Wochen hatte die Erde dort innerhalb kürzester Zeit mehrmals heftig gebebt und schwere Zerstörungen angerichtet. Mehr als 3000 Menschen sind gestorben und noch viel mehr werden vermisst. Und die Überlebenden? Die sind in großer Sorge. Tausende Menschen haben alles verloren und die Angst vor Nachbeben, die ist weiterhin groß. Dazu kommt die Angst vor den Entscheidungen der Behörden darüber, welche Häuser abgerissen werden müssen. Wer entscheidet das? Nach welchen Kriterien? Und wie sieht die Zukunft der Menschen in einem so gebeutelten, teilweise zerstörten Land aus? Unsere Korrespondentin Anna Demmer berichtet.
16: Ein mehrstöckiges Haus in Palos Grandes in Caracas. Ein Stadtteil, den das Doppelbeben besonders hart getroffen hat. Der Hauswart Senor Julio, wie er genannt wird, steht in der Haustür. An der Fassade hängt eine gelbe Plakette.
17: Die haben wir glücklicherweise bekommen, weil die Schäden hier bei uns nicht ganz so schlimm sind. Wir müssen ein paar Dinge reparieren, dann bekommen wir die grüne Plakette. Das heißt, dann ist das Gebäude uneingeschränkt zugänglich. Aber um uns herum sind sehr viele Gebäude massiv beschädigt worden. Hier um die Ecke ist der Hochhauskomplex Petunia, der ist komplett eingestürzt. Einige der Bewohner haben es vorgezogen, erstmal nicht in ihre Wohnung zurückzukehren. Derzeit seien nur 8 von 35 Familien in dem Gebäude, erzählt der Hauswart. Auch er selbst ist im Haus geblieben. Ich kann zwar nachts schlafen, aber wenn es nur die kleinste Vibration gibt, dann schrecke ich auf. Diese Tragödie zeigt, dass wir keine Regierung haben. Es hagelt massive Kritik in diesen Tagen. Vor einer repressiven Reaktion hat kaum mehr jemand Angst, wie es scheint. Währenddessen werden Freiwillige in der Hochschule für Ingenieure ausgebildet, damit sie in den betroffenen Regionen von Tür zu Tür gehen. Felipe Ruiz koordiniert täglich 400 dieser Fachkräfte. Die Absicht ist natürlich, alle Gebäude zu prüfen. Es gibt Leute, die nicht unbedingt Schäden gemeldet haben. Gestern habe ich von Betroffenen gehört, die zwar Schäden haben, aber nicht ihr Haus verlassen wollen. In diesem

0: Essen, geht die Wahrscheinlichkeit, dass Menschen gerettet werden, damit gegen null.
1: Zurück zu uns nach Deutschland und in die Kommunen. Viele von ihnen haben leere Kassen. Seit Jahren kritisieren das Städte und Gemeinden. Sie kritisieren vor allem den Bund und meinen, der lasse sie mit den finanziellen Schwierigkeiten alleine. Vor rund 3 Wochen gab es dann eine Einigung zwischen Bund und Ländern, doch die geht den meisten nicht weit genug. Deswegen haben sich jetzt Vertreterinnen und Vertreter aus 25 Kommunen in Nordrhein-Westfalen in einem Protestkonvoi auf den Weg gemacht von Düsseldorf nach Berlin. Sie wollen ein Zeichen setzen.
2: Die Kommunen in Deutschland sind der Ernstfall der Demokratie. Hier entscheidet sich, ob die Bürger einen funktionierenden Staat erleben oder nicht. Und deswegen fordern wir, dass das, was an Leistungen in Berlin und in Düsseldorf bestellt wird, dass das auch ausgeglichen wird, und zwar zu 100%.
3: Mit klaren Worten startet der Duisburger Oberbürgermeister Sören Link in die Protestaktion der Kommunen. Hier fahren Fahrzeuge aus verschiedenen Kommunen in die Bundeshauptstadt, um ihre Forderungen vorzutragen. Müllautos, Feuerwehrwagen und auch ein Linienbus sind aktuell unterwegs, um Druck auf die Bundesregierung zu machen. Mit dabei sind etwa Bürgermeister und Kämmerer. Für Duisburg Oberbürgermeister Link, der sich um die ganz alltäglichen Auswirkungen sorgt.
2: Wir haben in den letzten Jahrzehnten erlebt, wie Kommunen sparen und wie die Bürgerinnen und Bürger das erleben, indem Leistungen runtergefahren werden, Bibliotheken und Schwimmbäder geschlossen werden, nicht mehr in Straßen, nicht mehr in Busse, nicht mehr in Bahnen, nicht mehr in Kitas und Schulen investiert werden kann. Das darf sich für die Zukunft so nicht fortsetzen. Wir brauchen jetzt ein klares Signal aus Berlin, dass die alten Schulden übernommen werden, also eine Altschuldenregelung, und dass vor allen Dingen für die Zukunft dafür gesorgt wird, dass gilt, wer bestellt, bezahlt.
3: Genau auf dieses Prinzip, wer bestellt, bezahlt, juristisch Veranlassungskonnexität, haben sich Bund und Länder noch Ende Juni geeinigt. Hintergrund ist der seit längerem schwelende Streit zwischen Bund, Ländern und Kommunen. Der Bund beschließt regelmäßig Gesetze, die für die Kommunen hohe Ausgaben bedeuten, etwa bei den Sozialausgaben. Die neue Regelung soll ab September greifen. Sie besagt, falls die Mehrkosten durch ein neues Gesetz bei Ländern und Kommunen bei über 200 Millionen Euro liegen, soll der Bund 80% übernehmen. Gut sei das, aber nicht ausreichend, sagt Apostolos Zalastras, Kämmerer von Oberhausen.
4: Die Einigung bezieht sich auf die Zukunft. Wir sind aber jetzt am Limit. Die Kommunen sind belastet von den Aufgaben, die sie in der Vergangenheit zugesprochen bekommen haben, insbesondere den Sozialleistungen, für die wir aufkommen müssen. Und deswegen gibt es fast keine Kommune in Deutschland, die einen ausgeglichenen Haushalt hat. Und das, was ein Versprechen für die Zukunft ist, führt dazu, dass wir in Zukunft nicht mehr Belastung bekommen. Aber die Belastung, die wir jetzt haben, wird uns nicht abgenommen.
3: Oberhausen liegt nach aktuellen Zahlen des Statistischen Landesamtes NRW auf Platz 2 der Städte mit den höchsten Pro-Kopf-Schulden von rund 10.300 Euro, nach Mülheim an der Ruhr und vor Bonn. Das könne kein gutes Ende nehmen, sagt Zalastras.
4: Das bedeutet für Oberhausen wie für alle anderen Kommunen, dass wir uns immer weiter verschulden und dass wir nicht mehr handlungsfähig sind. Und das wäre fatal. Das führt zu Einschnitten bei Bürgerinnen und Bürgern, höhere kommunale Steuern, die gezahlt werden müssen. All das muss nicht sein, wenn der Bund seine Leistungen auch finanziert.
1: Olga Thomashoff hat die Aktion, diese Protestaktion gegen mangelnde Finanzierung der Kommunen für uns begleitet.
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1: Ausschluss vorbei. Alle Gastgeberländer sind jetzt raus bei der Fußball-WM der Männer. Vor knapp einer halben Stunde hat es dann auch die USA erwischt. 1:4 haben sie verloren gegen Belgien. Mexiko und Kanada sind ja bereits ausgeschieden. Was sonst noch wichtig ist aus der Welt des Sports, jetzt mit Lars Bente.
6: In den vergangenen Stunden, da ist es bei der WM ja viel um eine rote Karte und auch um die Einmischung des US-Präsidenten gegangen. Aber zwischenzeitlich, da hat auch mal der Sport im Vordergrund gestanden. Wie beim Achtelfinalduell zwischen Portugal und Europameister Spanien. Lange Zeit hat's in Dallas nach einer Verlängerung ausgesehen. 0:0 bis zur ersten Minute der Nachspielzeit.
7: Schnell ausgeführt, oder ist die Chance da für Spanien? Schusstor!
6: Ja, und so war dann wenige Minuten später das wohl letzte WM-Spiel von Portugals Legende Cristiano Ronaldo Geschichte.
7: Und der Schlusspfiff! Spanien ist weit! weiter. Portugal ist draußen.

0: Adeus, Cristiano Ronaldo.
1: Spanien steht also im Viertelfinale, Portugal ist raus, Tränen beim mittlerweile 41-jährigen Ronaldo nach seiner 6. und höchstwahrscheinlich letzten WM. Ja, und jetzt kommen wir dann auch direkt zu einem Thema, das aktuell für viele Schlagzeilen bei dieser WM gesorgt hat. Dieses Telefonat zwischen US-Präsident Donald Trump und FIFA-Boss Gianni Infantino. Und die zurückgenommene Sperre des Weltverbands gegen den besten Torschützen des US-Teams. Das alles sorgt für viel Kritik, unter anderem auch vom Präsidiumsmitglied des Deutschen Fußballbundes, Uke Göttlich.
2: Ja, ich danke Bernd Neuendorf, dem DFB-Präsidenten und auch der UEFA, Herrn Severin, dass sich schon geäußert wurde, dass man hier eine Untersuchung nicht nur anstrebt, sondern fordert. Und es muss ein Aufarbeiten dieses Sachverhalts geben. Denn es kann nicht sein, dass Politik sich in den Sport einmischt und vor allen Dingen auch autokratische Stimmen hier laut werden, die sich in den Fußball reingeben. Und ich danke, dass die Untersuchung da vorangetrieben wird, um auch Gianni Infantino als nächsten Präsidenten, der sich wieder zur Wahl stellen will, vielleicht nicht die Stimme zu geben.
1: Ja, FIFA-Boss Infantino, der hat in einer Stellungnahme dieses Telefonat mit Trump übrigens bestätigt. Er habe dem US-Präsidenten aber lediglich gesagt, dass bereits eine juristische Untersuchung der Sperre laufe und das Gremium der FIFA völlig unabhängig entscheide. Eine Spätschicht gab es in London, genauer in Wimbledon, für Tennisprofi Alexander Zverev beim legendären Grand-Slam-Turnier. Sein Achtelfinalmatch gegen den Tschechen Lehečka ist bis zur Sperrstunde gegangen, heißt, das Duell musste unterbrochen werden. Der Hamburger, der konnte die ersten beiden Sätze gewinnen. Im dritten, da steht es 3:3. Das Match, das wird dann am nächsten Turniertag fortgesetzt. Ja, und bei der Tour de France, da geht die große Tadej Pogacar-Show weiter. Der Slowene, der konnte die dritte Etappe gewinnen und hat nun auch schon das gelbe Trikot des Gesamtführenden erobert. Holger Gerska ist unser Reporter vor Ort. Ja, räumt Pogacar wieder alles ab?
3: Ja, auf dem Papier sind sie zeitgleich aktuell, Tadej Pogacar und Jonas Vingegaard, aber im Rennen sind sie momentan durch Welten voneinander getrennt. Zumindest hat man dieses Gefühl. Das fängt schon an bei der Stärke der Mannschaft. Das Team von Tadej Pogacar hat die Etappen in Barcelona und natürlich auch diese erste Pyrenäen-Etappe definitiv dominiert. Sie waren permanent vorn im Wind, während man die Mannschaft von Jonas Vingegaard eigentlich gar nicht gesehen hat. Und dann ganz entscheidend für die Bergankünfte, für diese Kleinen, die es gegeben hat, ist dieser Kick, dieser Antritt von Tadej Pogacar. Einmal konnte er seinem Teamkollegen Isaac Del Toro sogar den Sieg schenken. Und bei dieser ersten Pyrenäen-Etappe, da war er einfach so viel schneller als Jonas Vingegaard. Er war vor Beginn der Tour de France der klare Favorit und jetzt ist es wahrscheinlich noch ein bisschen mehr, obwohl er noch gar keinen Vorsprung hat.
1: 18 Etappen sind es ja noch bis zum Ziel dann in Paris.
4: Und diese Etappe hat Lars Bente für uns gemeistert. Der Sport in der Infonacht. Mit Lars Bente eben. Ja?

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1: Um 4.30 Uhr mit Wolfgang Berger. Es ist der bislang größte Rüstungsdeal für den deutschen Kriegsschiffbauer TKMS. Kanadas Premier Mark Carney hat grünes Licht für den milliardenteuren Bau von bis zu einem Dutzend U-Booten aus deutscher Produktion gegeben. Aus New York Giselle Ucar.
2: Der Kieler Marineschiffbauer TKMS soll die neue U-Boot-Flotte für Kanada bauen. Der Auftrag war hart umkämpft. Im Bieterverfahren zum Bau von 12 neuen U-Booten hat sich Deutschland gegen die Konkurrenz aus Südkorea durchgesetzt. Der neue Deal könnte der deutschen Rüstungsindustrie Medienberichten zufolge bis zu 100 Milliarden kanadische Dollar einbringen, umgerechnet etwa 62 Milliarden Euro. In der Rechnung enthalten sind Beschaffung, Wartung und Betrieb der hochmodernen U-Boote der Klasse 212CD.
1: In Ankara kommen heute die Staats- und Regierungschefs der NATO zusammen. Es geht um weitere Milliardenhilfen für die Ukraine und erneut um mehr Geld für Rüstung und Verteidigung. Aus Ankara Benjamin Weber.
3: NATO-Generalsekretär Rutte erklärte am Abend in Ankara, die Europäer und Kanada würden heute bereits 4% ihres Bruttoinlandsproduktes für Sicherheit und Verteidigung ausgeben. Das NATO-weite Ziel ist 5% bis 2035. Rutte forderte von den Verbündeten klare Pläne, wie dieses Ziel zu erreichen sei. Ein Teil davon sind neue Rüstungsverträge, die am Dienstag am Rande des NATO-Gipfels unterzeichnet werden sollen, in zweistelliger Milliardenhöhe. Damit reagiert das Bündnis auf den Druck des US-Präsidenten und auf die militärische Bedrohung durch Russland.
1: Das Elterngeld soll leicht steigen, die Bezugsdauer könnte aber um 2 Monate verkürzt werden. Das steht in einem Gesetzentwurf des Bundesfamilienministeriums, das einen entsprechenden Bericht des Portals Politico bestätigt hat. Künftig würde es Elterngeld nach Plänen von Familienministerin Prien nur noch 12 statt 14 Monate geben und das nur, wenn beide Elternteile mindestens 3 Monate Auszeit nehmen. Zugleich soll der Mindestbetrag von 300 auf 330 Euro und der Höchstbetrag von 1.800 auf 1.900 Euro angehoben werden. Die FIFA hat sich ausführlich zu der Entscheidung geäußert, die Sperre von US-Stürmer Balogun auszusetzen. Balogun hatte im Spiel gegen Bosnien-Herzegowina für ein überhartes Einsteigen rot gesehen. Daraufhin hatte US-Präsident Trump bei FIFA-Präsident Infantino interveniert. Er habe nämlich keinen Foul gesehen. Danach wies Infantino den Verdacht politischer Einflussnahme zurück. In der nachgereichten Erklärung heißt es nun, die FIFA habe das Recht, die automatische Mindestsperre auszusetzen, um dem besten Angreifer des WM-Gastgebers USA einen Einsatz zu ermöglichen. Geholfen hat es nicht. Das US-Team ist nach einer 1:4 Niederlage gegen Belgien ausgeschieden. Und das Wetter in Deutschland. Tagsüber viele Wolken, zeitweise Regen, in der Südwesthälfte teils sonnig, Höchstwerte 18 bis 35 Grad. Morgen heiter bis wolkig, stellenweise etwas Regen, 19 bis 32 Grad. Donnerstag im Norden und Osten teils wolkig, vereinzelt etwas Regen. Das waren die Nachrichten.
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4: Mit der A5 Karlsruhe Richtung Basel, zwischen dem Dreieck Weil am Rhein und dem Grenzübergang Weil am Rhein-Basel 2 Kilometer LKW-Stau auf der rechten Spur. A7 Kassel Richtung Fulda, zwischen Fulda-Mitte und dem Dreieck Fulda ist nach einem Unfall weiterhin gesperrt. Die A42 Kamp-Lindfort Richtung Dortmund ist zwischen Oberhausen-Zentrum und dem Kreuz Essen-Nord wegen Bauarbeiten noch bis 5, also eine knappe halbe Stunde gesperrt. A61 München-Gladbach Richtung Koblenz. Hier ist zwischen Weilerswist und Swisttal gesperrt. Hier hat ein LKW Gefahrgut verloren. Und die A71 Suhl Richtung Erfurt ist zwischen Suhl, Zellameles und Oberhof wegen Wartungsarbeiten im Tunnel Hochwald noch bis 6 gesperrt. Gute Fahrt!
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4: mit Nikolai Russ. Guten Morgen. Wie soll die restliche Welt dieses Zeichen deuten? China und Russland haben eine gemeinsame Militärübung gestartet. Die Manöver sollen laut Verteidigungsministerium in Peking in Wasser- und Luftraum vor der chinesischen Küste stattfinden. Und Russland hat mitgeteilt, dass die Übungen eine Woche lang dauern sollen. Benjamin Eisel berichtet.
5: Benachbarte Demokratien beobachten die Militäraktivitäten der beiden Autokratien genau, so auch die Regierungen Taiwan. Chinas Staats- und Parteiführung beansprucht die Insel für sich und droht regelmäßig mit Krieg, sollte es nicht zu einem friedlichen Anschluss an die Volksrepublik kommen. Der Leiter des taiwanischen Nationalen Sicherheitsbüros in Taipeh, Tsai Ming-yen. Wir werden aufmerksam beobachten, ob die Übungen Besonderheiten aufweisen und sie mit früheren Manövern vergleichen, um festzustellen, ob sich neue Muster abzeichnen. China und Russland führen in der Regel 1 bis 2 gemeinsame Luftpatrouillen und Marineübungen im Jahr durch. Sie wollen damit ihre strategische Zusammenarbeit im geopolitischen Bereich demonstrieren. Am Mittag teilte Chinas Führung mit, sie habe erfolgreich eine Langstreckenrakete getestet. Ein Atom-U-Boot der chinesischen Streitkräfte habe eine Rakete mit einer Sprengkopfattrappe in internationale Gewässer abgefeuert. Die Anrainerstaaten seien vorab informiert worden. Unklar ist, ob der Raketentest Teil der Militärübung mit Russland ist. Die Marineübung findet knapp 2 Monate nach dem Besuch des russischen Staatschefs Wladimir Putin in China statt. Dabei kündigten beide Seiten auch an, militärisch künftig enger zusammenzuarbeiten. Zuletzt gab es Berichte, wonach Chinas Militär russische Soldaten ausgebildet hat, die anschließend in der Ukraine eingesetzt wurden. Das Auswärtige Amt in Berlin hat deswegen vergangene Woche den chinesischen Botschafter Deng Hongbo zu einem dringlichen Gespräch gebeten. China müsse wissen, dass der russische Krieg deutsche Kerninteressen bedroht, sagte Außenminister Johann Wadephul zur Begründung am Freitag bei einem Besuch in Brasilien. Man habe der chinesischen Seite erneut sehr deutlich gemacht, wie groß die Sorge sei, dass China Russland bei dem brutalen Angriffskrieg unterstütze, so Wadephul. Am Nachmittag bestätigte die Sprecherin des Außenministeriums Mao Ning das Treffen, wies die Vorwürfe aber zurück. Chinas Führung habe bereits klargestellt, dass die Berichte haltlos und reine Verleumdung seien. In der Ukraine-Krise habe China stets eine objektive und unparteiische Haltung eingenommen, sich für eine politische Lösung eingesetzt und Friedensgespräche gefördert. Deutschland sollte Chinas Position und Rolle objektiv und rational betrachten, so die Sprecherin in Peking. Chinas Führung bezeichnet sich zwar als neutral in dem Konflikt und streitet regelmäßig ab, Russland zu helfen, gilt aber unter internationalen Beobachtern als der wichtigste politische und wirtschaftliche Unterstützer Russlands.
6: Wirtschaft.
7: Die Konzertbranche hat wie immer hohe Erwartungen an den Sommer, obwohl die Geschäfte so lala laufen. Internationale Megastars ziehen Massen an, aber kleinere Festivals und Künstlerinnen und Künstler, die haben es schwer. Dazu kommt, die Tickets werden immer teurer. Noel Schmidt über das sich verändernde Musikgeschäft.
8: Die Tour von US-Superstar Taylor Swift vor 2 Jahren hat neue Maßstäbe gesetzt. 20.000 Fans singen noch vor dem eigentlichen Konzert einen ihrer Hits und warten auf das Konzert, für das sie teilweise mehrere tausend Dollar ausgegeben haben. Auch die Ticketpreise für die Stadiontour von nationalen Künstlern wie Helene Fischer sind deutlich gestiegen. Nicolas Ruth ist Professor für digitale Kommunikation in der Musik- und Entertainment-Industrie an der Universität Würzburg und er sagt, der Markt funktioniere trotzdem sehr gut.
9: Wir haben einen starken Trend zu gestaffelten Preisen, zu VIP-Tickets, die dann irgendwie besonders teuer sind. Viele Konzerte sind ja auch ausverkauft und Festivals sind nachgefragt. Also Transportkosten, Technik, die natürlich aufgebracht wird, Infrastruktur, die geschaffen werden muss. All das spielt dann natürlich eine Rolle, dass die Produktionskosten da steigen.
8: Tatsächlich seien Konzerte heute um 30% teurer als noch vor der Pandemie. Gleichzeitig setzen Künstlerinnen und Künstler immer stärker auf genau dieses Live-Geschäft. Denn während Streaming zwar Reichweite bringt, wird das Geld vor allem auf Tour verdient, so Ruth. Doch die gestiegenen Produktionskosten alleine erklären die Entwicklung der Ticketpreise nicht. Immer häufiger setzen Veranstalter auf sogenanntes dynamisches Pricing. Heißt, der Preis richtet sich nach der Nachfrage. Wer besonders begehrte Tickets kaufen will, zahle oft deutlich mehr als ursprünglich angekündigt, so Ruth.
9: Das kennen wir ja eigentlich auch aus anderen Bereichen. Ein Algorithmus bestimmt nach der Nachfrage, wie das Angebot online auf einer Webseite für einen Preis ist. Das kennen wir aus Tourismus oder E-Commerce. Und das ist vor allem schlimm, weil es eben intransparent und manchmal ungerecht wirkt. Aus Veranstalter-Sicht kann ich es natürlich irgendwie wirtschaftlich verstehen, die Zahlungsbereitschaft abzuschöpfen, bevor das dann irgendwie auf einem Zweitmarkt passiert.
8: Dazu kommt, der Konzertmarkt wird von immer weniger großen Unternehmen geprägt, bei dem kleinere im Wettbewerb fast gar nicht mithalten können. In Deutschland gibt es eine Marktkonzentration bei den börsengehandelten Veranstaltern Live Nation und CTS Eventim. Für Fans kann das oft höhere Gebühren und weniger Transparenz bedeuten. Trotzdem sind viele Menschen bereit, immer mehr Geld für Konzertabende auszugeben. Dr. Thomas Renz ist wissenschaftlicher Mitarbeiter am Institut für kulturelle Teilhabeforschung in Berlin und er beobachtet einen Wandel vom Besitz zum Erlebnis.
6: Der Konzertbesuch ist mehr als nur die Unterhaltung. Es ist mehr als nur die ästhetische Erfahrung, sondern er signalisiert dann eben auch Zugehörigkeit zu einer Szene oder zumindest zu einer temporären Wertegemeinschaft. Somit ist es eben schon ein großer Punkt in der Lebenswelt von jungen Menschen.
8: Der Boom der großen Tourneen hat allerdings auch eine Kehrseite. Während internationale Stars problemlos Stadien füllen, geraten kleinere Festivals und mittelgroße Acts zunehmend unter wirtschaftlichen Druck. Denn ihre Kosten steigen genauso, sie können die Ticketpreise aber nicht beliebig erhöhen. So wie zum Beispiel Megastars wie Taylor Swift.
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7: Süchtig machende Algorithmen, Gewalt, Pornografie. Weil Selbstregulation nicht greift, sind selbst den meisten Jugendlichen inzwischen für ein Social-Media-Verbot oder eine Social-Media-Altersbegrenzung, sagt der Medienpädagoge Daniel Wolf. Er hat mit meinem WDR-Kollegen Ralf Erdenberger gesprochen. Und zunächst ging es um die Frage, wie ist es denn überhaupt um die Mediennutzung bei Kindern und Jugendlichen bestellt?
10: Im Durchschnitt sind deutsche Jugendliche etwa 4 Stunden pro Tag am Smartphone, was die Eltern theoretisch überraschen müsste, aber sie selbst sind ja auch in derselben Größenordnung unterwegs. Von dem her kann man sich da nicht beschweren. Auf der anderen Seite ist es dann schon so, dass viele Kinder tatsächlich mehr Zeit am Smartphone verbringen als im Schulunterricht. Und dann kommen wir in eine Dimension rein, wo wir uns fragen müssen, ist es noch okay? Besonders weil die meisten Jugendlichen ja selbst wissen, dass sie zu viel am Handy sind. Vor allem, muss man sagen, bei sogenannten Kurzvideoformaten, also oder Verticals genannt, also auf Deutsch TikTok oder YouTube Shorts oder Instagram Reels oder Snapchat Spotlights. Das sind die Dinge, die so sich als süchtig machend erwiesen haben, dass man da mal nur kurz draufschauen will und dann ein paar Stunden später merkt man erst, wie lange man schon dran ist und weiß gar nicht mehr, was man gesehen hat. Diesen Effekt kennen natürlich alle Jugendlichen sehr gut. Deshalb sind interessanterweise auch die meisten Jugendlichen, mit denen ich gesprochen habe in den letzten 2-3 Monaten, für ein Social-Media-Verbot für unter 14-Jährige.
11: Aber wenn die Kinder und Jugendlichen das bemerken und schon ahnen, uns würde es besser gehen, wenn wir darauf verzichten könnten, dann sollte man das doch viel grundsätzlicher angehen. Bundesfamilienministerin Karin Prieben von der CDU will soziale Medien grundsätzlich erst ab 13 Jahren erlauben, hat auch noch für dieses Jahr Gesetzentwürfe angekündigt. An Schulen soll die private Nutzung von Smartphones, Smartwatches und anderen digitalen Endgeräten bis einschließlich zur 7. Klasse bundesweit einheitlich verboten werden. So, das ist die eine Position. Der Deutsche Ethikrat aber lehnt ein pauschales gesetzliches Mindestalter ab und Verbraucherschützer fordern ebenfalls, Plattformen sicherer zu machen, statt die Minderjährigen von digitaler Teilhabe auszuschließen. Wo positionieren Sie sich dabei?
10: Da bin ich ganz bei Frau Prien, muss ich ehrlich sagen, weil der Deutsche Ethikrat, das sind letztendlich in Anführungszeichen, ich will das gar nicht despektierlich sagen, aber das sind vor allem Professoren und Professorinnen. Und ich komme von der Front. Also ich arbeite täglich mit Schülern und bei uns geht es vor allem auch darum, was die Kinder machen, was die Eltern nicht wissen. Und wenn der Deutsche Ethikrat mich mal gerne einen Tag begleiten würde, dann wäre der Deutsche Ethikrat danach auch für ein Social-Media-Verbot für Kinder.
11: Weil die Professoren dann was sehen bei Ihnen?
10: Ja, weil sie sehen würden, was auf den Smartphones der Kinder wirklich passiert. Alle Kinder mit Smartphones sehen zum Beispiel eher früher als später extreme Gewalt. Alle Kinder mit Smartphones sehen eher früher als später Hardcore-Pornografie. Alle. Und alle Jugendlichen wissen das. Nur der Deutsche Ethikrat offensichtlich zumindest nicht aus erster Hand. Und ich kann nur sagen, das ist so oft etwas, was die Kinder ihren Eltern natürlich verschweigen. Das hätten wir unseren Eltern auch nicht gesagt. Ganz einfach, weil sie Angst haben, dass sie da kein Smartphone mehr haben. Und wichtig ist auch noch, dass jüngere Kinder all diese Dinge sehen ohne dass sie danach suchen. Es wird einfach von selbst ausgespielt und Erwachsene, selbst die eigenen Eltern, haben oft gar nicht die Ahnung, was die Algorithmen ihren eigenen Kindern ausspielen. Das beste Beispiel ist YouTube Shorts zum Beispiel. YouTube hat einen TikTok-Modus, der heißt Shorts, und auf dem sehen ungefähr die Hälfte der Grundschulkinder Werbung für Horrorfilme ab 16 und ab 18. Mhm. Und das kann ich jetzt glauben oder nicht glauben, oder ich rede einfach mal mit vielen, vielen Kindern. Und ich persönlich hatte jetzt in den letzten Jahren ca. 170, 180.000 Kinder und Jugendliche in Workshops. Und ich kann Ihnen sagen, die Realität ist so krass, dass wir auf jeden Fall viel, viel mehr Jugendliche und junge Erwachsene in die Diskussion mit einspannen müssen, weil die sind, ich sag's nochmal, mit einem übergroßen Anteil für ein Social Media Mindestalter.
11: Ich kann mir vorstellen, dass man sich einigen kann, auch mit dem Ethikrat, über die Schäden, die das verursacht. Aber das Vorgehen, das ist, glaube ich, auch umstritten, weil die Kritiker eines Verbotes sagen, das ist dann eine Art Kapitulation und bringt uns vor allen Dingen die Kinder und Jugendlichen nicht weiter, weil sie eben nicht den richtigen Umgang damit üben, oder eine Art Selbstregulation wird dann gerne gesagt.
10: Ja, die Selbstregulation, die überschätzen wir. Es gibt auf der Seite der Digitalindustrie sogar teilweise Kinderpsychologen, die dafür sorgen, dass die Apps einen solchen Sog ausüben, dass sie jede Art von Selbstregulation bei Kindern völlig überfordern und ehrlich gesagt auch bei Erwachsenen. Wir üben ja mit 12-Jährigen auch nicht Zigaretten rauchen oder Alkohol trinken, damit sie es dann mit 16 besser können. Es gibt manche Dinge, und ich glaube, es ist Zeit zu kapitulieren. Das muss man mal so ganz offen sagen. Die digitalen Kräfteverhältnisse im Internet sind so unausgewogen, dass die europäischen Gesetzgeber sich umschauen dürfen. Wenn wir uns einbilden, wir könnten Weltkonzerne wie Google oder Meta regulieren. Also das hat noch nie ein Land der Welt geschafft. Und ich glaube, da sind die Kräfteverhältnisse ungleich. Gleichzeitig ist es auch ein politisches Thema, weil natürlich die Amerikaner jeden Anflug von Regulation der großen US-Konzerne als Angriff auf die amerikanische Wirtschaft sehen und auch mit Strafzöllen irgendwie verteidigen.
11: Aber ist
10: das heißt, hier fehlt der politische Gestaltungswille.
11: Aber ist diese Analyse nicht dann auch eine Kapitulation, und alle, die in den letzten Jahren von Medienkompetenz, die wir stärken müssen, geredet haben, müssen jetzt zugeben, spätestens im KI-Zeitalter ist das auch nicht mehr die richtige Waffe?
10: Richtig. Also sagen wir so, wir brauchen alles. Wir brauchen beides. Natürlich brauchen wir mehr Medienkompetenz, um Gottes Willen. Und zwar für Schüler, egal ob Kinder oder Jugendliche, für Lehrkräfte, für Eltern und natürlich irgendwie auch für politische Entscheidungsträger.
11: Ja, aber wie sieht die aus dann? Das ist ja nicht nur nochmal, also du musst mal gucken, dass du deine Bildschirmzeit in den Griff kriegst.
10: Nein,
11: das ist ja
10: nein. Richtig. Wir brauchen, ich persönlich würde sagen, schon lustigerweise in der Schwangerschaftsberatung brauchen wir Tipps für die Medienerziehung für die werdenden Eltern, weil viele Eltern geben ihren Kleinkindern bereits Tablets und Smartphones, damit sie ruhig sind beim Essen oder beim Wickeln. Da geht's ja schon los. Oder der berühmte doppelte Handy- und Smartphone-Halter am Kinderwagen.
11: Ja, aber was sagen Sie das dann? Heißt, also dann erst ab 14, erst wenn die Pubertät einsetzt, oder erst recht nicht, wenn die Pubertät einsetzt?
10: Moment, wir müssen unterscheiden. Ich sage, Mediennutzung begleitet, ja, natürlich, brauchen wir. Aber das Handy ist vom Formfaktor her halt so, dass man es unbegleitet sehr, sehr gut nutzen kann. Beziehungsweise die Eltern haben in der Regel nicht den Überblick, wo und wie die Kinder es überhaupt nutzen. Zum Beispiel nachts. Mhm. Die Hälfte der Kinder hat nachts ein Smartphone im Bett, heimlich. Ja. Und dann das Erste, was sie machen natürlich, das hätten wir auch gemacht, ist, dass sie das Handy ganz leise machen und ganz dunkel, damit die Eltern es nicht merken. Und dann wird natürlich geguckt und dann wird gespielt. Einerseits sowas wie Brawl Stars und Roblox und auf der anderen Seite natürlich YouTube Shorts. Und das wissen die Eltern manchmal nicht mal, obwohl sie in derselben Wohnung quasi 10 Meter weiter schlafen. Und da müssen wir besser hinschauen. Das heißt, die unbegleitete Nutzung, die sollten wir ein bisschen runterfahren, weil sich viele Apps einfach als für Kinder zu gefährlich erweisen. Und die begleitete Nutzung, die müssen wir hochfahren durch Eltern und durch Lehrkräfte.
11: Ja, und das sind aber zwei Themen. Einmal Eltern, die ja natürlich auch reflektiert sein müssen mit ihrem eigenen Umgang. Sie haben ja den eigenen Suchtdruck eben angesprochen. Und dann Lehrer, die auch auf der Höhe der digitalen Welt sein müssen. Das ist ja in diesen schnellen Zeiten. Schwer. Sie haben gerade Ihr Buch allein mit dem Handy, so schützen wir unsere Kinder, durch ein komplettes KI-Kapitel nochmal erweitert. Also es geht einfach wahnsinnig schnell und das ist eine große Herausforderung.
10: Ja, riesengroß. Und ich glaube, es ist Zeit, dass wir als Gesellschaft das begreifen lernen. Ich glaube, dass Medienerziehung und Medienbildung heute in einer digitalen Welt quasi der wichtigste Teil der Erziehung geworden ist. Und wir stehen kurz vor dem KI-Zeitalter. Und ich merke überall, dass Kinder, auch kleine Kinder, wesentlich mehr künstliche Intelligenz benutzen als ihre Eltern. Und da ganz, ganz andere Erfahrungen machen, als ihre Eltern das überhaupt sozusagen vorhersehen. Das bedeutet, viele Kinder sind nämlich so gestrickt, dass sie mit einer KI eher eine Beziehung aufbauen, als dass sie die nur fragen nach irgendwelchen Informationen. Mhm. Manche Kinder fragen einfach so Fragen wie, hey, wie geht's dir? Oder was soll ich heute anziehen? Die KI. Und plötzlich haben sie einen Freund in der Hosentasche, der immer irgendwie gut gelaunt ist und zugewandt und positiv und auch mitunter recht schlau. Und manchmal ist es so, wenn ich dann mit den Kindern spreche und sage, hört mal zu, ihr müsst eine Sache wissen, die KI mag euch nicht. Sie hasst euch auch nicht. Sie hat einfach gar keine Gefühle, denn es ist ein Computerprogramm. Mhm. Dann schauen mich manche Kinder so an, als ob ich gerade ihren besten Freund eine reingehauen habe. Und ich glaube, da haben Kinder extrem viel Gesprächsbedarf.
12: Sagt der Medienpädagoge Daniel Wolf im Gespräch mit meinem WDR-Kollegen Ralf Erdenberger.
13: Kultur.
12: Seit fast 60 Jahren sind sie im Geschäft. Die Hardrocker und Musiklegenden von Deep Purple. 23 Studioalben haben sie gemacht und über 100 Millionen Tonträger verkauft. Und sie machen einfach immer weiter. Jetzt mit einem neuen Album. Marcel Anders hat reingehört und den Sänger Ian Gillan getroffen.
14: Je höher du den Berg des Lebens erklimmst, desto weiter siehst du. Du musst dich nur hinsetzen und alles aufschreiben in Form von Geschichten. Aus denen werden dann Songs.
15: Ian Gillan ist 80, aber noch leidenschaftlich hungrig und ehrgeizig. Der Brite hat sich sein jugendliches Wesen bewahrt und sprüht vor Kreativität. Oder wie er es formuliert, er fange gerade erst an.
16: I'm just getting started.

0: Splat, das 24. Studioalbum, erinnert an In Rock, Fireball, Machine Head, Meilensteine des Hardrocks aus den frühen 70ern, an die Deep Purple 2026 anknüpfen. Mit kraftvollen Songs, spannenden Duellen zwischen Gitarre und Orgel, sowie starkem Gesang und noch stärkeren Texten. In The Lunatic oder Arrogant Boy lässt Gillen kein gutes Haar an modernen Politikern auf beiden Seiten des Atlantiks.
1: Den meisten Leuten, die ich kenne, ist Politik egal. Sie interessieren sich nur für Fußball und ihren Pub. Sie wollen ein nettes Leben. Doch das ist nicht möglich, weil überall Chaos herrscht. Dann kommt jemand, der sagt, lasst uns das so und so machen. Schon wird alles besser. Das funktioniert, selbst wenn etablierte Parteien warnen. Das ist Populismus. Doch Typen wie Billy stellen sich hin und versprechen, ich löse die Probleme. Ihr werdet schon sehen.
2: So there you go.
0: Arrogant Boy, eine Parabel für Trump, Farage, Le Pen oder Orban. Da ist Gillen die Stimme der Vernunft mit geballter Lebenserfahrung. Doch er kann auch anders. In Jessica's Bra huldigt er der britischen Kneipenkultur. Und in The Rider karikiert er die Maßlosigkeit von namhaften Kollegen.
1: Ich habe diese Geschichte gehört vom Mitglied einer berühmten Band, die ich in San Francisco getroffen habe. Den Namen verrate ich nicht, aber er meinte, er habe Flugangst und deshalb einen Psychologen engagiert, der ihn ständig begleite. Eine Woche später hatte jedes Bandmitglied seinen eigenen. Und als jemand Rückenprobleme hatte, kam eine Masseurin hinzu, aus der ebenfalls vier wurden. Ich dachte, darin steckt ein Song. Nach dem Motto, ich brauche einen Lippenbefeuchter und jemanden, der die Fersen in der Luft zusammenschlägt. Es war ein Riesenspaß, das ins Extrem zu führen.
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0: Die Band, deren Namen Gillen nicht verraten will, ist Metallica. Gute Freunde, die Bodenhaftung verloren haben. Ganz im Gegensatz zu Deep Purple, die eine künstlerische Renaissance erleben. Laut Gillen soll Splat nicht das letzte Album der Altmeister sein, eine charmante Drohung.

0: Musik von Deep Purple und ihrem Album Splat. Marcel Anders hat es vorgestellt.
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0: Die deutsche Bundesregierung will im kommenden Jahr deutlich mehr Geld ausgeben. 555 Milliarden Euro hat Bundesfinanzminister Klingbeil eingeplant und will dafür im Kernhaushalt etwa 119 Milliarden neue Schulden machen. Fast um ein Drittel steigen dabei die Kosten für die Verteidigung. Unsere Gastautorin in den Standpunkten heute ist Daniela Seperi, freie Autorin unter anderem für die Taz und den Spiegel. Für sie stellt sich die grundlegende Frage, um wessen Sicherheit es der Bundesregierung eigentlich geht.
2: Jahrelang hieß es von Seiten der Regierung, für bessere Renten, bezahlbare Mieten, Klimaschutz oder eine gute Bildungspolitik sei kein Geld da. Die Schuldenbremse lasse das eben nicht zu. Doch sobald es um Aufrüstung geht, scheint plötzlich jede Milliarde auffindbar zu sein. Es geht also nicht ums Können, sondern ums Wollen. Natürlich kostet Sicherheit Geld. Angesichts des russischen Angriffskriegs gegen die Ukraine wäre es verantwortungslos, die Bundeswehr kaputt zu sparen. Aber Sicherheit bedeutet mehr als Panzer und Munition. Sicherheit heißt auch, die Miete zahlen zu können, im Alter nicht in Armut zu leben. Sicherheit heißt auch, dass Hitzewellen nicht Jahr für Jahr mehr Menschen töten, weil beim Klimaschutz gespart wurde. Und Sicherheit heißt auch, dass Familien nicht jeden Monat Angst vor der nächsten Strom- oder Lebensmittelrechnung haben müssen. Ein Staatshaushalt ist ein Spiegel politischer Prioritäten. Er zeigt, für wen Politik gemacht wird. Wer Milliarden für Panzer bereitstellt, aber bei Kitas, Renten oder dem Klimaschutz kürzt, sendet ein trauriges Signal an jene, die sich ein würdevolles Leben in Deutschland wünschen. Es wird oft so getan, als stünden Soziales und Verteidigung gegeneinander. Das ist falsch. Ein Land ist nicht nur dann sicher, wenn es sich nach außen verteidigen kann. Eine äußere Sicherheit ist nichts wert, wenn Menschen im Land nicht würdevoll leben können. Wer das vergisst, spart am Ende genau an dem, was eine Demokratie im Innersten zusammenhält.
0: Die Meinung unserer Gastautorin Daniela Seperi. Das Handelsblatt aus Düsseldorf kritisiert, Klingbeil sei es nicht wie angekündigt gelungen, den Haushalt in Ordnung zu bringen.
3: Im Gegenteil. Schon lange hat kein Finanzminister mehr so tief in die Trickkiste gegriffen, um einen Etat aufzustellen. Dass Klingbeil, anders als vor kurzem von ihm erhofft, eine milliardenschwere Rücklage größtenteils aufzehren muss, ist nur der offensichtlichste Beleg dafür, wie groß die Haushaltsnot ist. Auch bei den Sozialkassen, beim Klimafonds oder verschiedenen Bundesbeteiligungen wie der KfW bedient sich der Finanzminister.
0: Die Frankfurter Rundschau hält die enorme Schuldenaufnahme wegen der kaputtgesparten Infrastruktur und Verteidigungsfähigkeit teilweise für gerechtfertigt. Aber Klingbeil greife zu einem dubiosen Trick.
3: Er will rund 2,7 Milliarden Euro aus den Erlösen der CO2-Bepreisung nicht wie bisher in den Klima- und Transformationsfonds leiten, sondern in den Kernhaushalt. Das ist eine Zweckentfremdung, die gestoppt werden muss. Denn die CO2-Bepreisung lebt von einem klaren Versprechen. Wer fossile Energien verteuert, muss das Geld nutzen, um den Ausstieg aus ihnen zu erleichtern. Sonst wird aus Klimapolitik eine verkappte Steuererhöhung.
0: Und das waren die Standpunkte, zusammengestellt von Simone Kienzle. Und wir machen gleich weiter hier in der ARD-Infonacht und gucken auf das Treffen der NATO. Heute wichtiges Treffen in der Türkei. Machen wir nach 5.

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1: Um 5 Uhr mit Wolfgang Berger. Kanada will sich 12 neue U-Boote vom NATO-Verbündeten Deutschland bauen lassen. Das hat Premierminister Carney mitgeteilt. Aus der Nachrichtenredaktion Christoph Tietz.
2: Der milliardenschwere Auftrag für bis zu 12 U-Boote geht an den Kieler Marineschiffbauer TKMS. Damit setzte sich Deutschland gegen einen südkoreanischen Konkurrenten durch. Das Auftragsvolumen ist für die deutsche Waffenschmiede gewaltig. Für Bau-, Wartungs- und Instandhaltungsarbeiten ruft TKMS umgerechnet 62 Milliarden Euro auf. Für TKMS der größte Auftrag in der Firmengeschichte. Bundeskanzler Merz nannte die Entscheidung Kanadas ein starkes Zeichen der transatlantischen Zusammenarbeit. Laut Verteidigungsminister Pistorius bauen Deutschland, Kanada und Norwegen damit zusammen die größte und modernste konventionelle U-Boot-Flotte auf.
1: US-Präsident Trump hat die Einflussnahme auf die FIFA wegen der roten Karte für den Spieler Balogun eingeräumt. Er habe um Überprüfung gebeten. Trump sagte, er habe keinen Foul gesehen. Aus der Nachrichtenredaktion Marei Beermann.
3: Er kenne sich aus, so Trump weiter. Ohnehin sei der Schiedsrichter schrecklich gewesen und habe dazu noch eine fragwürdige Vergangenheit. Was er dem Brasilianer diesbezüglich vorwirft, ließ Trump offen. FIFA-Chef Infantino räumte ein, einen Anruf des US-Präsidenten erhalten zu haben, aber die FIFA-Disziplinarkommission sei unabhängig. Darauf habe er Trump auch hingewiesen. Die Entscheidung des Verbands, die Sperre von Balogun für das Achtelfinale gegen Belgien in eine Bewährungsstrafe umzuwandeln, hat weltweit für einen Aufschrei gesorgt. DFB und UEFA zeigten sich entsetzt, auch die Politik hat sich eingeschaltet.
1: Und die USA sind soeben bei ihrer Heim-WM ausgeschieden mit einer 1:4 Niederlage gegen Belgien. Die evangelische Kirche warnt vor einer Flexibilisierung der Ladenöffnungszeiten an Sonntagen. Ein EKD-Sprecher sagte der Rheinischen Post, der freie Sonntag schaffe Raum für Familie, Freundschaften und Ehrenamt. Davon profitiere am Ende die ganze Gesellschaft. Zuvor hatte sich der Hauptgeschäftsführer des Einzelhandelsverbandes Gent für Ladenöffnungen an Sonntagen stark gemacht. Er reagierte damit auf eine Ankündigung der Bundesregierung, Öffnungszeiten an Sonntagen zu lockern. In Frankreich gibt es aktuell eine ganze Reihe von Wald- und Buschbränden. Vor allem ein großes Feuer in den Pyrenäen macht den Einsatzkräften große Sorgen. Windböen sorgten dafür, dass die Brandherde immer wieder neu ausgestreut werden. Gleichzeitig erlebt Frankreich schon die dritte Hitzewelle des Sommers, bei 40 Grad im Südwesten des Landes. Das waren die Nachrichten.
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3: Mit Andreas Kalb. Schönen guten Morgen. In Deutschland steigt der Anteil von Arbeitnehmern mit Langzeitkrankschreibungen von mehr als 6 Wochen. Das ergab eine Auswertung des Dachverbands der Betriebskrankenkassen. Demnach mussten die Kassen im vergangenen Jahr die Rekordsumme von 21,6 Milliarden Euro für Krankengeld ausgeben. Der Krankenstand und die durchschnittlichen Ausfalltage pro Arbeitnehmer hätten sich aber kaum verändert. Dazu erklärte der BKK-Dachverband, nicht die kurzen Erkältungen würden das Gesundheitssystem finanziell belasten, sondern langwierige Probleme wie psychische und Muskel-Skelett-Erkrankungen. Für sie sei eine Vorsorgestrategie nötig. In Sachsen haben Beschäftigte im vergangenen Jahr häufiger für bessere Löhne und Arbeitsbedingungen gestreikt. Nach Angaben des Deutschen Gewerkschaftsbundes gab es 20 regionale Arbeitskämpfe. Damit liegt der Freistaat bundesweit auf Platz 4. Als Gründe für die vergleichsweise hohe Zahl nannte der DGB die geringe Tarifbindung in Sachsen und die weiterhin bestehenden Lohnunterschiede zwischen Ost- und Westdeutschland. DGB-Landeschefin Daniela Kolbe sagte, höhere Löhne müssten oft erst erkämpft werden. Kanada setzt bei der Erneuerung seiner U-Boot-Flotte auf eine Zusammenarbeit mit Deutschland und Norwegen. Das NATO-Mitglied erteilte dem deutschen Marineschiffbauer TKMS den Zuschlag für den Bau von bis zu 12 U-Booten. Das Unternehmen aus Kiel erhielt damit den Vorzug vor einem Konkurrenten aus Südkorea. Über die Einzelheiten des Geschäfts informiert Christoph Titz.
4: Das Auftragsvolumen ist für die deutsche Waffenschmiede gewaltig. Für Bau-, Wartungs- und Instandhaltungsarbeiten ruft TKMS umgerechnet 62 Milliarden Euro auf. Für TKMS der größte Auftrag in der Firmengeschichte. Bundeskanzler Merz nannte die Entscheidung Kanadas ein starkes Zeichen der transatlantischen Zusammenarbeit. Laut Verteidigungsminister Pistorius bauen Deutschland, Kanada und Norwegen damit zusammen die größte und modernste konventionelle U-Boot-Flotte auf. Die Boote vom Typ 212CD sind 73 Meter lang, fahren mit Dieselmotoren und unter Wasser mit Lithium-Ionen-Akkus und können sowohl Torpedos als auch Raketen abfeuern. Kanada hofft, die ersten Boote des neuen Typs im Jahr 2034 zu erhalten.
3: Bei der Fußball-Weltmeisterschaft hat Belgien das Viertelfinale erreicht. Die Mannschaft gewann gegen die USA mit 4:1. Damit ist auch der dritte WM-Gastgeber ausgeschieden. Zuvor hatte sich Spanien für das Viertelfinale qualifiziert. Der Europameister gewann gegen Portugal durch ein Tor in der Nachspielzeit mit 1:0. Nach dem Spiel erklärte der portugiesische Nationaltrainer Roberto Martinez seinen Rücktritt. In der kommenden Nacht stehen bei der Fußball-WM die letzten beiden Achtelfinalspiele auf dem Programm. Das waren Nachrichten von MDR Sachsen. 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
3: Schönen guten Morgen. Sachsens Ministerpräsident Kretschmer hat den überarbeiteten Vorschlag von Bundeswirtschaftsministerin Reiche zum Bau neuer Gaskraftwerke begrüßt. Sie wollte ursprünglich 2/3 der Anlagen in Süddeutschland errichten lassen. Nun sollen der Osten und der Norden mehr einbezogen werden. Zu den Chancen für Sachsen, sagte Kretschmer im MDR.
4: Durch die wirklich tatkräftige Unterstützung der Abgeordneten aus den neuen Bundesländern und auch von Bundesministerin Katharina Reiche werden wir sehr gute Chancen haben, dass beispielsweise in Lippendorf und auch an den Standorten in der Lausitz Gaskraftwerke entstehen. Und das wollten wir, das haben wir auch versprochen beim Braunkohleausstieg. Es ist, muss man sagen, in der Energieversorgungskette die letzte Stufe, um Stabilität zu erzeugen und auch in Dunkelflauten Versorgungssicherheit zu organisieren. Diese Gaskraftwerke sollen im Kern wenige Tage im Jahr laufen. Da gilt es so preiswert wie möglich, weil wir als Verbraucher sind diejenigen, die die Zeche hinten raus bezahlen. Das ist schon mal von vornherein klar.
3: In Deutschland steigt der Anteil von Arbeitnehmern mit Langzeitkrankschreibungen von mehr als 6 Wochen. Das ergab eine Auswertung des Dachverbands der Betriebskrankenkassen. Demnach mussten die Kassen im vergangenen Jahr die Rekordsumme von 21,6 Milliarden Euro für Krankengeld ausgeben. Der Krankenstand und die durchschnittlichen Ausfalltage pro Arbeitnehmer hätten sich aber kaum verändert. Dazu erklärte der BKK-Dachverband, nicht die kurzen Erkältungen würden das Gesundheitssystem belasten, sondern langwierige Probleme wie psychische und Muskel-Skeletterkrankungen. Für sie sei eine Vorsorgestrategie nötig. Die Trockenheit in Deutschland verschärft sich, besonders im Süden und Osten des Landes. Nach Angaben des Leipziger Helmholtz-Zentrums für Umweltforschung fehlt den Böden seit Monaten Wasser. Grund dafür sei langanhaltender Niederschlagsmangel seit dem vergangenen Herbst. Besonders kritisch ist laut Experten die Lage in den tieferen Bodenschichten. Auch in Sachsen sind die Wasserreserven demnach stark geschrumpft. Folgen könnten Ernteausfälle bei Mais und Zuckerrüben sein, aber auch die Wälder leiden nach Angaben der Forscher unter der Trockenheit. Sie würden anfälliger für Schädlinge wie Borkenkäfer. Bei der Fußball-Weltmeisterschaft hat Belgien das Viertelfinale erreicht. Die Mannschaft gewann gegen die USA mit 4:1. Damit ist auch der 3. WM-Gastgeber ausgeschieden. Zuvor hatte sich Spanien für das Viertelfinale qualifiziert. Der Europameister gewann gegen Portugal durch ein Tor in der Nachspielzeit mit 1:0. Nach dem Spiel erklärte der portugiesische Nationaltrainer Roberto Martinez seinen Rücktritt. In der kommenden Nacht stehen bei der Fußball-WM die letzten beiden Achtelfinalspiele auf dem Programm. Das waren Nachrichten von MDR Sachsen. 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
2: Schönen guten Morgen. Sachsens Ministerpräsident Kretschmer hat den geänderten Vorschlag zum Bau neuer Gaskraftwerke begrüßt. Er sagte im MDR, es sei richtig, dass auch im Osten neue Anlagen entstünden. In Sachsen sieht Kretschmer Chancen für Lippendorf bei Leipzig und die Lausitz. Beim Braunkohleausstieg seien Investitionen in diesen Regionen versprochen worden. Zugleich forderte er, beim Bau auf die Kosten zu achten, denn am Ende zahlten die Stromkunden. Bundeswirtschaftsministerin Reiche wollte ursprünglich die meisten Gaskraftwerke in Süddeutschland errichten lassen. Nun sollen die nord- und ostdeutschen Bundesländer stärker berücksichtigt werden. In Deutschland steigt der Anteil von Arbeitnehmern mit Langzeitkrankschreibungen von mehr als 6 Wochen. Das ergab eine Auswertung des Dachverbands der Betriebskrankenkassen. Demnach mussten die Kassen im vergangenen Jahr die Rekordsumme von 21,6 Milliarden Euro für Krankengeld ausgeben. Der Krankenstand und die durchschnittlichen Ausfalltage pro Arbeitnehmer hätten sich aber kaum verändert. Dazu erklärte der BKK-Dachverband, nicht die kurzen Erkältungen würden das Gesundheitssystem finanziell belasten, sondern langwierige Probleme wie psychische und Muskel-Skeletterkrankungen. Für sie sei eine Vorsorgestrategie nötig. Am Amtsgericht Weißwasser soll heute das Urteil im Prozess gegen Sachsens Kultusminister Clemens gesprochen werden. Der CDU-Politiker muss sich wegen stark überhöhter Geschwindigkeit und des Verdachts auf Kennzeichenmissbrauch verantworten. 2023 war Clemens in einer Tempo-30-Zone in Krauschwitz mit 81 km/h geblitzt worden. Den aktuellen Verfahrensstand fasst MDR Sachsen-Reporter Daniel Schrödel zusammen.
3: In den bisherigen 3 Verhandlungstagen wurde deutlich, Konrad Clemens fuhr mehrfach zu schnell, sammelte dabei Punkte in Flensburg und musste seinen Führerschein zeitweise für mehr als 1 Jahr abgeben. Auf den Vorfall in Krauschwitz mit einem Dienstwagen und Tarnkennzeichen reagierte er zudem erst, nachdem ihn die zuständige Bußgeldstelle an seine Meldeadresse angeschrieben hatte. Das Strafverfahren hält die Staatsanwaltschaft Görlitz, anders als Amtsrichter Theile, allerdings für unzulässig, da es ohne Aufhebung von Clemens Abgeordneten Immunität eingeleitet worden sei. Auch die Verteidigung kritisiert das Vorgehen und weist den Vorwurf des Kennzeichenmissbrauchs zurück. Genauso wie den Vorwurf eines sogenannten Alleinrennens. Clemens habe nicht versucht, eine möglichst hohe Geschwindigkeit zu erreichen.
2: Bei der Fußball-Weltmeisterschaft hat Belgien das Viertelfinale erreicht. Die Mannschaft gewann gegen die USA mit 4:1. Damit ist auch der 3. WM-Gastgeber ausgeschieden. Zuvor hatte sich Spanien für das Viertelfinale qualifiziert. Der Europameister gewann gegen Portugal durch ein Tor in der Nachspielzeit mit 1:0. Nach dem Spiel erklärte der portugiesische Nationaltrainer Roberto Martinez seinen Rücktritt. Das waren Nachrichten von MDR Sachsen. 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
3: Beim NATO-Gipfel ab heute in Ankara geht es um die Verteidigungs- und Sicherheitspolitik. Die Staats- und Regierungschefs der Mitgliedstaaten wollen unter anderem Milliardenhilfen für die Ukraine beschließen. Außerdem geht es um die Verteidigungsausgaben der einzelnen Länder. Aus Ankara, Benjamin Weber.
4: Erst in der letzten Woche hatte US-Präsident Trump die Verteidigungsausgaben der Europäer wieder scharf kritisiert. NATO-Generalsekretär Rutte erklärte am Abend in Ankara, die Europäer und Kanada würden heute bereits 4% ihres Bruttoinlandsproduktes für Sicherheit und Verteidigung ausgeben. Das NATO-weite Ziel ist 5% bis 2035. Während die 32 Staats- und Regierungschefs der NATO im Präsidentenpalast zusammenkommen, ist die türkische Hauptstadt Ankara weiträumig abgesperrt. Das öffentliche Leben ist in weiten Teilen der Stadt praktisch zum Erliegen gekommen. Zehntausende Sicherheitskräfte sind im Einsatz. Demonstrationen sind verboten. Hunderte Menschen wurden bereits festgenommen.
3: Die Ukraine hat Russland in der vergangenen Nacht mit hunderten Drohnen angegriffen. Nach Angaben des russischen Verteidigungsministeriums wurden rund 450 Drohnen über zahlreichen Regionen abgefangen. Schäden meldeten unter anderem die grenznahe Region Bjelgorod im Südwesten Russlands und das Industriegebiet Kaluga südwestlich von Moskau. Nach Angaben des Bürgermeisters von Moskau steuerten die meisten Drohnen die russische Hauptstadt an. Viele seien schon in weiter Entfernung zerstört worden, die restlichen davon noch beim Anflug auf die Stadt. Kanada will beim deutschen Rüstungsunternehmen TKMS 12 U-Boote bestellen. Das hat Premierminister Carney angekündigt. Es handelt sich dabei um ein Modell, das Deutschland und Norwegen gemeinsam entwickelt haben. Der Auftrag soll eine Größe von umgerechnet 62 Milliarden Euro haben. Hauptstadtkorrespondent Philipp Eckstein.
5: Um den milliardenschweren Großauftrag aus Kanada hatte bis zuletzt auch Südkorea geworben. Die Entscheidung für TKMS sorgt jetzt bei der Bundesregierung für Freude. Kanzler Merz nannte sie ein starkes Zeichen für die transatlantische und europäische Partnerschaft. Bundesverteidigungsminister Pistorius teilte mit, Deutschland, Norwegen und Kanada würden so gemeinsam die weltweit größte und modernste konventionelle U-Boot-Flotte aufbauen. Da Deutschland und Norwegen gemeinsam ebenfalls 12 U-Boote bestellt haben, soll die neue Flotte dann 24 U-Boote umfassen. Diese könnten dann, so Pistorius, schnell untereinander Informationen austauschen und an mehreren Werften gewartet werden.
3: Bundesfamilienministerin Prien plant Änderungen beim Elterngeld. Es soll künftig nur noch für 12 Monate statt für 14 gezahlt werden und nur unter der Bedingung, dass beide Elternteile mindestens 3 Monate Erziehungszeit übernehmen. Geplant ist außerdem, dass der Mindestbetrag um 30 Euro auf 330 Euro steigt. Der Höchstbetrag soll um 100 Euro auf 1.900 Euro erhöht werden. Trotzdem geht Prien davon aus, dass insgesamt weniger Elterngeld ausgezahlt wird. Sie muss in ihrem Etat rund 500 Millionen Euro einsparen. Deswegen hatte sie schon vor Wochen Änderungen angekündigt und auch, dass Väter stärker einbezogen werden sollen. Auf dem Gelände des neuen ICE-Instandhaltungswerks in Cottbus ist wieder eine Fliegerbombe gefunden worden. Der 250 Kilo schwere Blindgänger aus dem Zweiten Weltkrieg wurde schon gestern entdeckt, als das Baugelände planmäßig abgesucht wurde. Das hat die Leitstelle Lausitz mitgeteilt. Der Blindgänger soll noch diese Woche entschärft werden. Derzeit wird auf dem Gelände eine zweite ICE-Wartungshalle gebaut. Obwohl das gesamte Bahnhofsgelände schon vor Beginn der Bauarbeiten zum neuen Bahnwerk gründlich abgesucht worden ist, werden hier immer wieder Blindgänge gefunden. Der Cottbuser Bahnhof ist im Zweiten Weltkrieg massiv bombardiert worden. Bei der Fußball-Weltmeisterschaft hat Belgien das umstrittene Achtelfinale gegen die USA 4:1 gewonnen. Die Hintergründe der Partie sorgten weltweit für Empörung. Der Fußball-Weltverband FIFA hatte entschieden, die Rotsperre für den US-Nationalspieler Bellingham auszusetzen. Dadurch konnte er in der Partie auflaufen. FIFA-Präsident Infantino bestreitet, dass ein Anruf von US-Präsident Trump der Grund für diese Entscheidung gewesen sei. Er erklärte, die zuständigen FIFA-Gremien seien unabhängig und treffen ihre Entscheidungen eigenständig. Der FIFA-Chef bestätigte allerdings, dass Trump ihn in dieser Angelegenheit angerufen habe. Gestern gab es noch ein weiteres Achtelfinale, dabei hat Spanien gegen Portugal 1:0 gewonnen. Soweit die Nachrichten, weitere Meldungen aus Berlin und Brandenburg auf rbb24.de. Das Wetter. Heute bleibt es meist stark bewölkt, anfangs vielerorts regnerisch, später auch trockene Phasen bei Höchstwerten zwischen 20 und 26 Grad. Aktuell in Berlin Eiskeller 18 Grad und in Marzahn 19, in Brandenburg zwischen 15 in Grunow und 21 Grad in Roland. Die Zeit, es ist 9.05 Uhr.
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6: Im Studio Christoph Kober, schönen guten Tag. Wir schauen nach Frankreich. Unwählbar. Das ist für einen Politiker, eine Politikerin, ein harsches Urteil. Ein solches ist allerdings ergangen gegen Marine Le Pen, Frontfrau der französischen Rechten. 5 Jahre lang darf sie nicht zu Wahlen antreten, hat ein Gericht im März vergangenen Jahres entschieden. Da wurde Le Pen wegen der Veruntreuung von EU-Geldern zu einer 4-jährigen Haftstrafe verurteilt. Von denen muss sie 2 mit elektronischer Fußfessel unter Hausarrest verbringen. Die restlichen 2 sind zur Bewährung ausgesetzt. Und sie darf eben 5 Jahre lang nicht gewählt werden. Auch nicht bei den Präsidentschaftswahlen im kommenden Jahr. Heute entscheidet ein Pariser Berufungsgericht, ob dieses erstinstanzliche Urteil Bestand hat. Kai Rieniker ist unser Korrespondent in Paris. Schönen guten Morgen, Herr Rieniker.
7: Guten Morgen, Herr Kober.
6: Es geht um das mögliche Ende einer politischen Ära heute. Welche Urteilsvarianten sind da möglich?
7: Ja, im Grunde gibt es 2 Stellschrauben, die die Vorsitzende Richterin und ihre beiden Assistentinnen hier haben. Das eine ist eben der Entzug des passiven Wahlrechts. Da müssen Sie schon von bisher 5 in der ersten Instanz und auch Forderung der Staatsanwaltschaft in der Berufung, müssen Sie von 5 runtergehen auf 2 Jahre, damit Marine Le Pen tatsächlich antreten kann. 2 Jahre wäre dann rückwirkend bis zum ersten Urteil. Das würde genau hinhauen. Das würde bis zum 31. März nächsten Jahres gehen. Am 18. April wäre die erste Runde der Präsidentschaftswahl. Also wenn das nicht klappt, dann ist sowieso aus. Und dann gibt es noch die Frage der Haftstrafe. Da hat die Staatsanwaltschaft jetzt noch 1 Jahr Fußfessel gefordert. Der Rest ist zur Bewährung ausgesetzt. Da hat Marine Le Pen schon gesagt, Wahlkampf mit Fußfessel, das geht nicht. Das würde sie auch nicht machen. Also auch da müsste das Gericht nochmal deutlich runtergehen, mindestens auf 1/2 Jahr. Oder ansonsten wären die Würfel gefallen.
6: Welches Szenario scheint denn am wahrscheinlichsten?
7: Also wenn man sich den Prozessverlauf anschaut und wirklich sieht, dass der Rassemblement National, da sind ja auch noch andere angeklagt, 10 andere und die Partei selbst, schon sehr große Mühe hatte, irgendwie den Vorwurf zu entkräften, dass man hier europäische Steuergelder zweckentfremdet hat, dann dürfte es eigentlich auf jeden Fall keinen Freispruch geben und wahrscheinlich auch nicht ein Herunterfahren der Strafen auf ein Maß, dass es Marine Le Pen erlauben würde, bei der nächsten Präsidentschaftswahl anzutreten. Aber wir dürfen nicht unterschätzen, auch hier in Frankreich, der öffentliche Druck auf das Gericht und die Justiz ist groß. Man will sich am Ende auch nicht vorwerfen lassen, dass man hier irgendwie für eine Vorentscheidung bei der Präsidentschaftswahl gesorgt hat. Aber eigentlich möchte ich jetzt mal so etwas laienhaft sagen, wenn es juristisch hier mit normalen Dingen vorangehen würde, dann müsste Marine Le Pen heute sozusagen ihren Rücktritt als Kandidatin erklären.
6: Das heißt, bei Le Pens Partei, dem Rassemblement National, bereitet man sich eigentlich auch darauf vor, dass sie nicht zurückkommt, ja?
7: Ja, es gibt sogar intern ein paar Stimmen, die meinen, dass Jordan Bardella, das ist ja ihr politischer Ziel, dass der möglicherweise sogar der bessere Kandidat wäre. In den Umfragen hat er sogar ein paar Prozentpunkte mehr als sie. Beide würden im Moment, wir sind natürlich noch 9 Monate vor der Präsidentschaftswahl, würden hier sich klar durchsetzen in der ersten Runde gegenüber den anderen Kandidaten. Und es gibt allerdings auch die Stimmen in der Partei, die sagen, naja, aber als 30-Jähriger hat er eben nicht die Erfahrung einer 57-Jährigen, die schon 3 Präsidentschaftswahlkämpfe hinter sich hat. Wer weiß, ob er das durchsteht.
6: Ja, das ist ja ein ganz interessantes Verhältnis zwischen Le Pen und Bardella. Er gilt als ihr politischer Ziehsohn, ist deutlich jünger als sie, das haben Sie gerade schon gesagt. Wie muss man sich das Verhältnis zwischen den beiden im Moment in dieser Gemengelage vorstellen?
7: Ja, im Grunde hat er ihr alles zu verdanken, aber er ist seit dem Urteil in erster Instanz, das war ja im Grunde der Schockmoment auch für Marine Le Pen, seitdem ist er schon ein bisschen aus ihrem Schatten, aus dem Schatten seiner Mentoren praktisch herausgetreten und hat auch versucht, hier mal so ein paar unterschiedliche Akzente zu setzen. Ein Riesenthema in Frankreich ist Rente. Da hält Marine Le Pen immer noch an einem Renteneinstiegsalter von 62 Jahren fest, während Bardella gesagt hat, naja, im Grunde müssen wir gucken, wie lange hat jemand Rente eingezahlt. Wir können uns da nicht an einem Eintrittsalter festklammern. Also er bereitet da schon mal Kompromisse vor. Und er hat sich überhaupt sehr freundlich gegenüber Wirtschaftsbossen gezeigt, versucht da im konservativen Milieu noch ein paar Stimmen zu gewinnen möglicherweise. Der hatte also schon ordentlich vorgearbeitet und er ist so ein bisschen ein Star der sozialen Netzwerke. Auch da hat er die Nase vorn vor Marine Le Pen.
6: Vielen Dank. Unser Korrespondent Kai Rienecker war das live aus Paris. Heute entscheidet sich also, ob die Rechtspopulistin Marine Le Pen bei den Präsidentschaftswahlen im kommenden Jahr antreten kann oder ob sie per Gerichtsurteil unwählbar bleibt. Kai Rienecker war das aus Paris und wir bitten, die Tonqualität zu entschuldigen. 9:10 haben wir es jetzt. Da hat die deutsche Rüstungsindustrie einen Riesenauftrag an Land gezogen. Kanada bestellt bei dem Tochterunternehmen von ThyssenKrupp, TKMS, 12 supermoderne U-Boote. Das spült Milliarden in die Kassen von den Kieler Schiffsbauern und ihren norwegischen Partnern, die bei diesem Deal mit im Boot sitzen. Was genau der Deal beinhaltet, das hören wir jetzt von unserer Kanada-Korrespondentin Giselle Uka.
8: Das ist der größte Rüstungsauftrag in der kanadischen Geschichte. Insofern ist das auch ein Riesenerfolg für die Bundesregierung und die ThyssenKrupp-Rüstungstochter TKMS aus Kiel, dass man diesen Deal an Land ziehen konnte. Es geht um den Bau von 12 hochmodernen U-Booten. Das sind U-Boote der Klasse 212 CD, die TKMS gemeinsam für die deutsche und die norwegische Marine entwickelt hat und baut. Jetzt steigt auch Kanada als drittes NATO-Land mit ein und es entsteht eine trilaterale U-Boot-Flotte, die in mehreren Jahren insgesamt bis zu 24 Schiffe umfassen soll. Kanada besitzt aktuell nur 4 gebrauchte U-Boote, von denen ist meist nur eines einsatzbereit. Weil aber gerade in der kanadischen Arktis die Spannungen mit Russland und China immer weiter wachsen, braucht Kanada zur Überwachung und Abschreckung mehr U-Boote.
6: Was da für Summen im Spiel sind und warum dieser Auftrag als Erfolg für die Bundesregierung gesehen wird, dazu nochmal unsere Korrespondentin.
8: Dieser U-Boot-Auftrag war hart umkämpft. Deutschland musste sich da durchsetzen gegen die Konkurrenz aus Südkorea. Es gab da so eine Art Bieterwettstreit. Immerhin würde Kanada allein für die Beschaffung der neuen U-Boote bis zu 30 Milliarden kanadische Dollar ausgeben, also umgerechnet etwa 18 Milliarden Euro. Wenn man dazu dann noch Wartung und Betrieb über die kommenden Jahre rechnet, haben wir wahrscheinlich Einnahmen von etwa 62 Milliarden Euro. Und es könnten jetzt sogar neue Arbeitsplätze entstehen in den beim Bau beteiligten Werften in Kiel und Wismar. Hinter den Kulissen hatte die deutsche Bundesregierung immer wieder intensiv für die deutschen U-Boote geworben. Zum Beispiel Verteidigungsminister Boris Pistorius bei seinem Kanada-Besuch im Mai. Aber auch Bundeskanzler Merz bei einem gemeinsamen NATO-Manöver von Deutschland, Kanada und Norwegen Anfang des Jahres. Natürlich ist der Deal keine Einbahnstraße. Auch TKMS muss sich verpflichten, Milliarden in die kanadische Wirtschaft zu investieren.
6: Korrespondentin Giselle Uka war das mit Einzelheiten zum U-Boot-Deal zwischen Kanada und Deutschland. 9:13 die Zeit. Nach dem Rekord Juni sind die Temperaturen gefühlt fast schon wieder herbstlich. Unter 20 Grad und Regen haben wir in den vergangenen Tagen in Berlin und Brandenburg gehabt. Die Iberische Halbinsel ist aber noch ziemlich fest im Griff der Hitzewelle. Temperaturen von bis zu 40 Grad und trockene Luft sind an der Tagesordnung. Die Folge unter anderem heftige Busch- und Waldbrände, wie unsere Korrespondentin Franka Welz beobachtet.
9: Auf dem portugiesischen Festland sind innerhalb weniger Tage mehr Hektar verbrannt als im gesamten ersten Halbjahr 2026. Zwischen dem 1. und dem 6. Juli konkret fast 16.000 Hektar, laut Zahlen der Körperschaft für das integrierte Management von Waldbränden des Landes. Allein das Feuer, das am vergangenen Donnerstag in der nördlichen Landesmitte bei Vosela im Bereich Viseo ausgebrochen war, hat mehr als 13.000 Hektar verwüstet. Die Rauchsäule war zeitweise 620 Kilometer hoch und deutlich auf Bildern eines der Satelliten des Copernicus-Programms zu sehen. Mittlerweile sind die Flammen dort unter Kontrolle, doch die Gefahr eines Wiederaufflammens bleibt akut, insbesondere wegen der Kombination aus hohen Temperaturen, Trockenheit und immer wieder starken Windböen. Im Landesinneren Portugals besteht weiterhin höchste Brandgefahr, vorerst bis Donnerstag. Im Nachbarland Spanien hat am Montag etwa die Regionalregierung von Katalonien im Nordosten des Landes den Bereich für die höchste Alarmstufe ausgeweitet. Wegen drei gleichzeitig auftretender Brände waren zeitweise mehr als 40.000 Menschen in Wohnsiedlungen und über die betroffene Zone verstreuten Ortschaften dazu aufgerufen, ihre Häuser nicht zu verlassen und Türen und Fenster geschlossen zu halten. Im Südwesten Spaniens wiederum brach am Montag bei Grazalema in der Region Cádiz ein Feuer aus. Knapp 190 Menschen mussten deswegen sicherheitshalber zeitweise ihre Häuser verlassen. Rund die Hälfte von ihnen konnte nach Angaben der Regionalregierung Andalusiens jedoch schon wieder zurückkehren. Diese Region trifft es in diesem Jahr nun schon zum zweiten Mal hart. Zu Jahresbeginn lag hier nämlich das Epizentrum der schweren Überschwemmungen in Andalusien.
6: Franka Welz aus unserem Studio in Madrid zu den Waldbränden auf der Iberischen Halbinsel. 9.15 Uhr die Zeit.
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6: Es war der Aufreger bei der aktuell laufenden Fußball-Weltmeisterschaft, der Skandal. Nach einer Einmischung von US-Präsident Donald Trump und der Einflussnahme von FIFA-Präsident Gianni Infantino war die Rotsperre gegen den Spieler der USA Balogun aufgehoben worden. Hat sportlich aber letztlich nichts genutzt. Belgien steht nach dem 4:1 gegen eben die USA im Viertelfinale. Fußballreporter Burkhard Hupe mit der Geschichte zum Spiel.
10: Ein einziges Mal hielt die dunkle Seite der Macht dieses Fußballspiel in ihren Klauen. Das Achtelfinale zwischen den USA und Belgien war etwa eine halbe Stunde alt. Die Belgier führten hochverdient, aber eben nicht hoch genug, nur mit 1:0. Und dann gab es Freistoß für die US-Boys. Ein abgefälschter Freistoß sorgte also für den unverdienten Ausgleich. Ein Freistoß herausgeholt von dem Mann, der eigentlich gar nicht hätte spielen dürfen. Florian Balogun, normalerweise gesperrt, aber was ist schon normal, wenn sich der Präsident deines Landes höchstpersönlich in den Fußball einmischt und den FIFA-Präsidenten anruft, um die Dinge im Sinne der USA zu regeln?
11: Wie kann man ihn für ein Spiel bestrafen, das noch nicht mal gespielt wurde? Ja, ich habe bei der FIFA um eine Überprüfung gebeten. Ich habe mit einem hochrespektierten Mann gesprochen.
10: Ausgerechnet Balogun holte also einen Freistoß heraus, den man nicht hätte geben dürfen. So befand es auch ARD-Schiedsrichter-Experte Lutz Wagner.
12: Der Freistoß zum 1:1 war meiner Meinung nach auf sehr wackeligen Füßen. Den muss man zweifelsohne nicht geben. Aber ansonsten hat er das Spiel, finde ich, sehr, sehr gut geführt.
10: Zumindest für 2 Minuten lächelte die dunkle Seite der Macht siegesgewiss. Dann aber zeigte der Fußball, dass er noch immer stärker sein kann als der Weltverband, der ihn wieder einmal einer großen Belastungsprobe ausgesetzt hatte.
13: Bis 17 Uhr haben alle nur über Balogun geredet. Seit 17 Uhr reden alle nur noch über Belgien.
10: Balogun wurde nicht zum erhofften Faktor für das amerikanische Offensivspiel und Belgien ließ sich nicht beirren, traf gleich zum 2:1 nach der Pause ein weiteres Mal und kurz vor dem Ende zum Endstand von 4:1. Trainer Mauricio Pochettino wollte aber partout keinen Zusammenhang zwischen dem schwachen Auftritt seines Teams und der weltweiten Empörung über die Einmischung des US-Präsidenten in das WM-Turnier erkennen.
14: But that is not an excuse to say, oh, we didn't perform because of that. That is not true.
10: Die Belgier treffen nun im Viertelfinale auf Spanien. Niemand ist für dieses große Spiel gesperrt und niemand im Weißen Haus wird sich vermutlich für diesen Kick interessieren.
6: Das ist der Bericht unseres WM-Reporters Burkhard Hupe. Heute geht's weiter bei der Fußball-Weltmeisterschaft. Die letzten 2 Spiele im Achtelfinale stehen auf dem Programm. Um 18 Uhr unserer Zeit trifft der amtierende Weltmeister Argentinien auf Ägypten und ab 22 Uhr spielen dann die Schweiz und Kolumbien um den letzten Platz in der Runde der besten 8 Teams.
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6: Mit Tobias Mück.
3: A10 nördlicher Berliner Ring Richtung Dreikafeland zwischen Mühlenbeck und Birkenwerder ist wegen Bergungsarbeiten nur die linke Spur befahrbar. A13 Richtung Dresden zwischen Rago und Mittenwalde wird der Verkehr wegen Bergungsarbeiten über die Standspur geleitet. Es staut sich ab Schönefelder Kreuz. Stadtverkehr Berlin, Geduld brauchen Sie auf der A100 Richtung Wedding vor Kreuz Schöneberg an der Baustelle. Etwa eine halbe Stunde mehr Fahrzeit aktuell und dann im weiteren Verlauf nochmal 10 Minuten vor Detmolder Straße. A115 Stadt einwärts, es staut sich vor Kreuz Zehlendorf an der Baustelle, 10 Minuten Verzögerung. Friedrichshain, die Frankfurter Allee ist zwischen Silvio Meyer und Proskauer Straße Stadt einwärts nach einem Wasserrohrbruch gesperrt. Es staut sich ab Buchberger Straße und auf den Umfahrungen.
6: 9.20 Uhr.
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6: Mit Christoph Kober, guten Tag. Wir schauen auf die Zahlen und die zeigen nach oben, sagt der Bundesaußenminister beim Blick auf die deutschen Verteidigungsausgaben und antwortet damit auf die Sticheleien des US-Präsidenten, der mal wieder mehr finanzielles Engagement gefordert hat. Auch darum wird es heute in Ankara gehen. Tobias Mück hat die Nachrichten.
3: In Ankara geht es heute um Verteidigungs- und Sicherheitspolitik. Dort treffen sich die Regierungschefs der NATO-Staaten. Neben einem milliardenschweren Finanzpaket für die Ukraine geht es um die Frage, wie viel Geld die einzelnen Mitgliedstaaten für die Verteidigung ausgeben. Hauptstadtkorrespondentin Anna Engelke.
16: Der Bundeskanzler reist durchaus selbstbewusst zum NATO-Gipfel in die Türkei. Mit dem Gepäck hat Friedrich Merz die Ankündigung, dass Deutschland bereits im Jahr 2029 das NATO-Ziel von 5% erreichen wird. Also 3,5% der deutschen Wirtschaftsleistung direkt in Verteidigungsausgaben zu investieren und weitere 1,5% in die dafür nötige Infrastruktur. Am vergangenen Freitag hat Kanzler Merz dies auch so US-Präsident Trump in einem Telefonat erklärt. Mit dem vielen Geld für Verteidigung und Rüstung wollen vor allem die europäischen NATO-Partner und Kanada die USA im Bündnis halten und Russland abschrecken.
3: Kanada will seine neue U-Boot-Flotte in Deutschland bestellen. Nach Angaben von Premierminister Carney soll das Unternehmen TKMS aus Kiel den Auftrag erhalten, 12 U-Boote zu bauen und zu warten. Damit hat sich das deutsche Unternehmen gegen einen Konkurrenten aus Südkorea durchgesetzt. Laut Medienberichten geht es bei dem Auftrag um umgerechnet 62 Milliarden Euro. Mit den neuen U-Booten will Kanada vor allem in der Arktis mehr Präsenz zeigen. Diese Region ist durch Spannungen mit Russland und China ein strategisch wichtiges Gebiet. Bundesfamilienministerin Prien plant Änderungen beim Elterngeld. Es soll künftig nur noch für 12 Monate statt für 14 gezahlt werden und nur unter der Bedingung, dass beide Elternteile mindestens 3 Monate Erziehungszeit übernehmen. Geplant ist außerdem, dass der Mindestbetrag um 30 Euro auf 330 Euro steigt. Der Höchstbetrag soll um 100 Euro auf 1.900 Euro erhöht werden. Trotzdem geht Prien davon aus, dass insgesamt weniger Elterngeld ausgezahlt wird. Sie muss in ihrem Etat rund 500 Millionen Euro einsparen. Deswegen hatte sie schon vor Wochen Änderungen angekündigt und auch, dass Väter stärker einbezogen werden sollen. Auf dem Gelände des neuen ICE-Instandhaltungswerks in Cottbus ist wieder eine Fliegerbombe gefunden worden. Der 250 Kilo schwere Blindgänger aus dem Zweiten Weltkrieg wurde schon gestern entdeckt, als das Baugelände planmäßig abgesucht wurde. Das hat die Leitstelle Lausitz mitgeteilt. Iris Wussmann, RBB 24.
17: Derzeit wird auf dem Gelände die zweite Wartungshalle des neuen Bahnwerks gebaut. Bei der Bombe soll es sich um ein 250 Kilo schweres Exemplar handeln. Noch in dieser Woche soll der Blindgänger entschärft werden. Wann genau und wie groß der Evakuierungsradius sein wird, dazu will sich die Stadt Cottbus nach Angaben eines Sprechers aber erst im Laufe des Tages äußern.
3: Berlins scheidende Generalstaatsanwältin Koppers plädiert dafür, Strafverfolgung auf schwere Kriminalität zu konzentrieren. Im RBB 24 Inforadio argumentierte Koppers, die begrenzten Ressourcen der Justiz könnten besser eingesetzt werden, wenn nicht so wörtlich jede belanglose Straftat verfolgt werden müsse.
18: Wir brauchen ja nur einen Blick in andere europäische Länder zu werfen, die das Legalitätsprinzip nicht haben. Und ich bin der festen Überzeugung, dass wir dadurch mehr Flexibilität gewinnen und uns in dieser Stadt jedenfalls um die Phänomene mehr kümmern könnten, die tatsächlich auf den Nägeln brennen.
3: Berlins scheidende Generalstaatsanwältin Margarete Koppers. Außerdem dringt Koppers darauf, die Staatsanwaltschaften unabhängiger zu machen von politischem Einfluss. Sie hat vorgeschlagen, das Weisungsrecht abzuschaffen, durch das Justizsenatoren in die Arbeit eingreifen können. Das sei auch mit Blick auf die Stärke der AfD notwendig. Unbekannte haben ein Pfandleihhaus in Berlin-Kreuzberg ausgeraubt. Die Polizei sagte dem RBB am Morgen, dass die Täter mit einem Fahrzeug vorgefahren sind und die Angestellte mit einer Waffe bedroht haben. Die Beute liege im siebenstelligen Bereich, also über 1 Million Euro. Weitere Einzelheiten zu dem Fall am Cottbusser Damm sind noch nicht bekannt. Die Brauereien in Deutschland produzieren immer mehr alkoholfreies Bier. Nach Angaben des Statistischen Bundes

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1: Weiter für Sie im Studio Christoph Kober. Guten Tag. Jetzt geht's um die älteste offizielle Badestelle Berlins. Schon 1824 haben abkühlungssuchende Menschen hier geplanscht. Im Strandbad Plötzensee im heutigen Stadtteil Wedding. Vor über 100 Jahren ist das heutige Strandbad entstanden. Ins Wasser geht's da allerdings nicht nur vom Strandbad aus. Auch viele Wildbader lieben den See. Trotz hoher Bußgelder, die dafür fällig werden. Welche Konflikte es hier gibt und was den Plötzensee so besonders macht, das hat sich RBB24-Reporterin Anke Michel angeschaut.
2: Ein braungebrannter Mann mit einer Trillerpfeife um den Hals sitzt in Badehose auf einer kleinen Mauer am Ufer des Plötzensees. Die Schwimmer im Wasser hat er fest im Blick. Neben ihm stehen eine Thermoskanne mit süßem Tee und eine Kanne Espresso. Die Getränke schenkt er an die Menschen aus, die vorbeilaufen an der Badestelle am Steingarten.
3: Ich bin der Bademeister von Plötzensee seit schon viele Jahre, über 35 Jahre hier.
4: Das sieht man auch. Du bist ja so dermaßen braun gebrannt. Ich glaube, wenn die ersten Sonnenstrahlen rauskommen, sitzt du hier am Ufer, oder?
3: Ich bin der Erste am Ufer. Wo soll man hinsitzen? Ja, das ist wie meine zweite Wohnzimmer hier. Also ich kenne hier in Berlin meine Zuhause und die Plötzensee.
4: Du sorgst hier für Ordnung. Wenn hier jemand Quatsch macht, du hast auch eine Trillerpfeife um den Hals, ne, dann wird gepfiffen.
3: Ich habe seit schon viele Jahre da, weil wo ich herkomme, aus Beirut, ich war immer am Strand da und da habe ich gelernt, die Bademeister.
2: Den selbsternannten Bademeister kennt hier jeder. Es ist eine kleine Gemeinschaft, die sich auf der Wiese am See trifft, sobald die Sonne scheint. Vier junge Männer chillen gemeinsam auf einer Decke.
4: Wie heißt du?
5: Ich heiße Richie.
4: Du bist hier häufiger mit so einer, ihr seid ja mit so einer Clique hier. Macht's euch hier gemütlich, wenn ihr Zeit habt?
5: Na, wir telefonieren jetzt nicht oder so, sondern wir treffen uns einfach hier. Jeder kommt hierher, um zu entspannen und dann sind wir so einfach aus Versehen eine Clique entstanden hier so, ja.
4: Und dann macht euch hier gemeinsam einen schönen Tag?
5: Und dann machen wir uns hier sehr gemütlich und entspannen hier einfach.
2: Aus den Haaren von Richie tropft noch das Wasser. Er war gerade schwimmen. Der Steingarten ist eine quadratische Anlage, mehrere Terrassen, vor den Mauern kleine Beete, Treppen führen Richtung Wasser. Dass man an dieser einen Stelle außerhalb des offiziellen Strandbades an der anderen Uferseite ins Wasser gehen darf, dafür hat eine Initiative lange gekämpft. Das Ordnungsamt verhängte jahrelang dafür Bußgelder. Immer wieder klettern Menschen über die kleine befestigte Brüstung und gleiten ins Wasser. Christopher Schriener von den Grünen ist als Umweltstadtrat für den Bereich verantwortlich. Ihn treffe ich am gegenüberliegenden Ufer im offiziellen Strandbad Plötzensee.
4: Herr Schriener, wir schauen ja jetzt hier gerade vom Strandbad aus rüber zu der wilden Badestelle am Steingarten. Da sind doch wieder Schwimmer, die schon drin waren, auch welche, die noch rein wollen. Wie ist denn da der Zustand gerade im Moment? Ist das legal, da baden zu gehen?
6: Also das Ufer kann da betreten werden, also der Bereich vor dem Steingarten. Also ist das in dem Sinne legal, ja.
4: Der Rest des Sees ist ja komplett eingezäunt mittlerweile und soll so bewahrt werden vor Schäden. Und dann wird es auch teuer, wenn man von anderen Stellen aus reingeht, oder?
6: Es ist einfach eine Grünanlage und die hat Schutzwert. Und das Problem ist, dass wir einfach Beschädigungen an der Uferkante haben. Und es gibt ein Betretungsverbot des Ufers. Einfach weil das Ufer dann erodiert, sprich die Erde geht ins Wasser und dann kippt der See irgendwann. Und da gibt's Bußgelder tatsächlich. Haben wir jedes Jahr eine höhere Anzahl an Verfahren, also mehrere hundert. Haben auch dieses Jahr schon Verfahren gehabt, knapp 100. Und Bußgelder sind auch relativ hoch.
4: Wie hoch sind die denn?
6: Das ist über 200 Euro.
2: In den letzten Wochen ist der Zaun noch einmal erhöht worden. Doch an einigen Stellen sehe ich, dass er beschädigt worden ist. Einige Teile sind herausgerissen. Im Laufe des Tages beobachte ich mehrfach, wie Menschen über den Zaun klettern und ins Wasser springen. Der weit überwiegende Teil der Schwimmer geht aber natürlich über den Strand des offiziellen Bades ins Wasser. 10 Euro Eintritt müssen Erwachsene hier bezahlen. Ab 17 Uhr wird es deutlich billiger. 6 Euro kostet es dann. An einem warmen Junitag strömen die Menschen zum Einlass. Das Strandbad ist dabei sicht- und hörbar ein Ort für alle. Ich höre Deutsch, Türkisch, Arabisch und sehr viel Englisch. In der Schlange viele Familien mit Kindern, trainierte Schwimmer und Schwimmerinnen, jugendliche Klicken, Urweddinger, FKK-Liebhaber, Rentner. Alle wollen rein und sich abkühlen. Lilian Maria ist gleich dran. Sie ist Stammgast und braun gebrannt.
7: Ich liebe den Plötzensee, weil die neuen Betreiber das so richtig schön gestaltet haben. Es gibt

0: ganz unterschiedliche Angebote, wie Bogenschießen und so ein Biotop, was ich ganz toll finde. Und ich liebe den FKK-Bereich.
1: Bist du so eine? Gehst du gerne in den FKK-Bereich?
0: Ich bin so eine. Ja, genau, so eine bin ich.
1: Das Bad ist weitläufig, parkartig, große Wiesen, alte Bäume. Vorbei an einer Outdoor-Bogenschießanlage, einem Kinderspielplatz und einer Bar laufe ich zum Herzstück. Eine imposante Steintreppe führt hinunter zum Sandstrand. Ganz unterschiedliche Menschen treffen hier aufeinander und finden ihre Nische. Das Strandbad ist in verschiedene Bereiche eingeteilt. Ein Abschnitt ist Familien vorbehalten. Hier wird kein Alkohol ausgeschenkt. Daneben herrscht eher die Atmosphäre eines Festivals. Und hinter einem blickdichten Zaun liegen FKK-Liebhaber wie Lilian Maria auf ihren Badetüchern. Ganz außen gibt es noch einen Bereich für Schwimmvereine. Seit 2019 hat der Niederländer Michel Verhoeven das Strandbad von den Berliner Bäderbetrieben gepachtet. Vorher hatte er viele Jahre lang eine Strandbar in der Nähe von Amsterdam. An seinem Ohr baumelt ein Ohrring mit einer gelben Quietscheente. Wir sitzen in zwei Strandliegestühlen mit den Füßen im Sand. Er erzählt mir, was für ihn die Seele des Strandbades ausmacht.
2: Das Strandgefühl hier, sag mal, und dann komplett nicht in die Stadt zu sein, mit all die Kulturen zusammen, ist schon sehr besonders.
1: Wir schauen jetzt hier aufs Wasser und dahinter sieht man tatsächlich kein einziges Haus. Hier ist alles umgeben von Bäumen rundherum, also es ist super grün und man fühlt sich tatsächlich, als sei man gar nicht mehr richtig in Berlin, ne, sondern irgendwo auf dem Land. Im Strandbad arbeitet ein Team von rund 30 Rettungsschwimmern. Auf kleinen Rettungstürmen, auf den Stegen, beobachten immer mindestens zwei von ihnen die Badegäste. Reza Bayat ist die dritte Saison dabei. Rotes T-Shirt, rote Hose, Sonnenbrille auf der Nase und immer aufmerksam. Um deinen Hals baumelt eine Trillerpfeife. Das ist wichtig für dich, dass du die hast, ne? Die ist ordentlich laut. Oh. Also wenn man da nicht reagiert, dann weiß ich auch nicht. Da merkst du schon, die Leute merken, dass die gemeint sind immer?
3: Tatsächlich werden dadurch auch die Badegäste aufmerksam. Und es ist mal wieder passiert, dass diese Pfeife das Leben gerettet hat.
1: In dieser Saison musste Reza schon mehrfach Schwimmer aus dem Wasser ziehen, die sich überschätzt hatten. Neben ihm liegt, griffbereit, sein Stand-up-Paddleboard. Wenn du siehst, es ist was los, schnappst du dir dein SUP, dein Board, und dann schmeißt du es ins Wasser. Und dann springst du auch drauf.
3: Genau, da musst du ganz schnell reagieren, SUP einfach einrichten zur Person und draufspringen und mit Armen, Händen kraulen. Und SUP ist das Wichtigste für mich am See.
1: Von Resas Rettungsturm aus habe ich einen guten Blick zu einem weiteren Ort mit Kultcharakter. An der Südspitze des langgestreckten Plötzensees Richtung Seestraße liegt der ehemalige Bootsverleih namens Fischer Pinte. Der Pächter ist im Februar gestorben. Seitdem sind Pinte und Verleih geschlossen. Wie es weitergeht, bespreche ich mit Stadtrat Schriene. Jetzt sind wir hier ein Stück weitergegangen und schauen jetzt hier auf den traditionellen Bootsverleih, den es gegeben hat, über 100 Jahre lang. Da liegen auch noch die Boote im Wasser, man sieht auch noch das Gebäude und den kleinen Steg. Herr Schriene, wie geht's denn da weiter?
4: Also ich wünsche mir, dass wir die Zugänglichkeit zum Wasser verbessern. Bisher war das Gelände eingezäunt. Das heißt, man kam nur auf den Steg, wenn geöffnet war. Ich wünsche mir eine Bewegung weg von diesem gewerblichen Fokus, wo also ein Verein, der gemeinnützig orientiert ist, ein Nutzungskonzept vorschlägt, sprich wo es nicht darum geht, Geld zu verdienen, sondern wo es darum geht, den Ort in seiner Einzigartigkeit zu erhalten.
1: Boote soll man sich aber wohl nicht mehr leihen können, zum Unmut von Andaras Hahn. Der Weddinger hat eine Bürgerinitiative gegründet, um den Ort mit Ruderbooten und Tretbooten zu erhalten.
5: Weil es einerseits für viele der schönste Ort im Wedding ist und ein Kulturort auch für viele Leute ist. Wir sind hier in einer ziemlich hektischen Stadt. Der Ort ist gut erreichbar, ihn gibt es seit 100 Jahren. Die Leute können hier entspannen nach der Arbeit, die Kinder können hier Boot fahren, ältere Leute können sich hier entspannen und man trifft auch Leute aus dem Kiez, die man vielleicht so gar nicht treffen würde.
1: Wie es auch immer mit der Fischerpinte und dem Konflikt rund ums Wildbaden weitergeht, der Plötzensee ist und bleibt ein besonderer Ort in Berlin. So viele Menschen aus so vielen Ländern, aus so unterschiedlichen und es funktioniert, bleibt friedlich. Die Stadt Berlin ist durch diese Mischung jederzeit spürbar, immer anwesend. Und gleichzeitig fühlt es sich durch das Wasser und das viele Grün so an, als sei Berlin ganz weit weg.
6: Morgen beginnen die Sommerferien, dann wird's am Plötzensee noch voller. Für uns war rbb24-Reporterin Anke Michel an diesem Berliner Badesee. Und jetzt haben wir es 9.35 Uhr und hier ist der rbb 24 Inforadio Verkehrsservice mit einer Gefahrenmeldung. Vorsicht bitte auf der A11 Stettin Richtung Berlin. Zwischen Bernau Süd und Dreieck Barnim sind Leute auf der Fahrbahn.
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6: Künstliche Intelligenz ist die technologische Erfindung unserer Zeit. Viele sorgen sich, dass sie manchen Arbeitsplatz überflüssig machen kann, aber sie schafft auch neue Jobs. Und dazu gibt's jetzt aktuelle Zahlen. Paul Vorreiter aus unserer Wirtschaftsredaktion hat sich des Themas angenommen. Paul, um was für Zahlen handelt sich's genau?
8: Es geht um die Neugründungen von Startups in Deutschland. Da scheint der KI-Boom ein Treiber dafür zu sein. Das zeigen Zahlen des Startup-Bundesverbands. Demnach wurden in Deutschland im ersten Halbjahr dieses Jahres mehr als 3000 neue Firmen gegründet. Das sind so viele wie nie zuvor. Über 50% mehr als in dem Halbjahr davor und mehr als im gesamten Jahr 2024.
6: Welchen Effekt hat KI genau auf diesen Trend?
8: Nun, die Chefin des Startup-Verbands Pauster, die erklärt das damit, dass KI es den Gründern ermöglicht, schneller und einfacher mit weniger Kapital zu starten. Da gibt es ja inzwischen eine ganze Bandbreite an KI-Angeboten, die Gründern hilft, zum Beispiel bei der Produktentwicklung, beim Kampagnen-Setup, wo man sonst halt eben mehrere Vollzeitangestellte gebraucht hätte. Jedenfalls von diesen gut 3000 neu gegründeten Startups hätten auch mehr als 1000 einen klaren KI-Bezug. Mit weitem Abstand handelt es sich da um Gründungen aus dem Software-Sektor. Auch erwähnenswert dabei, die Zahl der neuen Startups wuchs in allen Bundesländern. In Hamburg entstanden mit über 200 Startups erstmals seit Jahren mehr als in München. Insgesamt steht Berlin mit 429 Gründungen aber an der Spitze, wächst aber im Vergleich der Städte vergleichsweise langsam.
6: Hat Deutschland damit die Chance aufzuschließen zu den richtig großen KI-Firmen aus dem Ausland?
8: Das Problem bleibt weiterhin das fehlende Wagniskapital. Da bleibt der Abstand zum Beispiel zu den USA weiterhin groß. Laut dem Verband gibt es dort mehr als 900 Startups mit Milliardenbewertung. In Deutschland, da seien es nur 36 sogenannte Unicorns. Also das ganz große Geld fließt hier nicht. Das hat laut der Branche auch damit zu tun, dass in Europa eben ein starker Kapitalmarkt fehlt und die steuerlichen und Regulierungshürden für das Wagniskapital zu hoch sind. Seit Jahren zankt ja auch die EU um die Bildung einer Kapitalmarktunion. Das hat jedenfalls zur Folge, dass viele europäische Startups immer noch für die großen Finanzierungsrunden dann halt ins Ausland gehen.
6: Stichwort Ausland, Rekordzahlen aufgrund des KI-Booms meldet Samsung Electronics aus Südkorea.
8: Exakt. Für das vergangene Quartal, da geht Samsung Electronics von einem Rekordbetriebsgewinn von umgerechnet 51 Milliarden Euro aus. So hoch fiel der noch nie aus. Also gemeint ist das Ergebnis aus dem laufenden Geschäft, bevor Zins- und Steuerzahlungen abgezogen werden. Und im Vergleich zum Vorjahreszeitraum ist das halt eine Steigerung um mehr als 1.800%. Und es ist insgesamt auch schon das dritte Geschäftsquartal in Folge mit dem jeweils höchsten Wert in der Unternehmensgeschichte von Samsung. Naja, und Grund für den hohen Betriebsgewinn bleibt eben die anhaltend hohe Nachfrage nach KI-Infrastruktur. Samsung Electronics ist ja einer der weltweit führenden Produzenten bei den Halbleitern.
6: Vielen Dank. Informationen waren das von Paul Vorreiter aus unserer Wirtschaftsredaktion. Über die Chancen und die Gefahren von KI geht's auch in den Wissenswerten im RBB 24 Inforadio. Um kurz nach 10, also rund einer halben Stunde, bin ich mit einem von Deutschlands führenden KI-Forschern zum Interview verabredet.
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6: Mit Tobias Mück.
9: Vorsicht auf der A11 Richtung Berlin. Zwischen Bernau Süd und Dreieck Barnim sind Personen auf der Straße. A10 nördlicher Berliner Ring Richtung Dreikafeland zwischen Mühlenbeck und Birkenwerder ist wegen Bergungsarbeiten nur die linke Spur befahrbar. A13 Richtung Dresden zwischen Rago und Mittenwalde wird der Verkehr wegen Bergungsarbeiten über die Standspur geleitet. Es staut sich ab Schönefelder Kreuz. Stadtverkehr Berlin, Geduld brauchen Sie auf der A100 Richtung Wedding vor Kreuz Schöneberg an der Baustelle. Etwa eine halbe Stunde Verzögerung. Im weiteren Verlauf dann nochmal 10 Minuten mehr vor Detmolder Straße. Auf der A115 stadteinwärts ebenfalls Stau vor Kreuz Zehendorf plus 10 Minuten. Friedrichshain, die Frankfurter Allee ist zwischen Silvio Meyer und Proskauer Straße stadteinwärts nach einem Wasserrohrbruch gesperrt. Es staut sich ab Buchberger Straße und auf den Umfahrungen.
6: 9.40 Uhr.
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6: Mit Christoph Kober. Guten Morgen. Kurz vor dem NATO-Gipfel hat Donald Trump mal wieder Druck auf die Partner gemacht. Die geben immer noch zu wenig für Rüstung aus. Können die Europäer den US-Präsidenten beim Treffen in Ankara mit ihren Verteidigungsanstrengungen überzeugen? Die Nachrichten dazu hat Tobias Mück.
9: Beim NATO-Gipfel ab heute in Ankara geht es um die Verteidigungs- und Sicherheitspolitik. Die Staats- und Regierungschefs der Mitgliedstaaten wollen unter anderem Milliardenhilfen für die Ukraine beschließen. Außerdem geht es um die Verteidigungsausgaben der einzelnen Länder. Aus Ankara Benjamin Weber.
10: Erst in der letzten Woche hatte US-Präsident Trump die Verteidigungsausgaben der Europäer wieder scharf kritisiert. NATO-Generalsekretär Rutte erklärte am Abend in Ankara, die Europäer und Kanada würden heute bereits 4% ihres Bruttoinlandsproduktes für Sicherheit und Verteidigung ausgeben. Das NATO-weite Ziel ist 5% bis 2035. Während die 32 Staats- und Regierungschefs der NATO im Präsidentenpalast zusammenkommen, ist die türkische Hauptstadt Ankara weiträumig abgesperrt. Das öffentliche Leben ist in weiten Teilen der Stadt praktisch zum Erliegen gekommen. Zehntausende Sicherheitskräfte sind im Einsatz. Demonstrationen sind verboten. Hunderte Menschen wurden bereits festgenommen.
9: Die Ukraine hat in der vergangenen Nacht Russland mit hunderten Drohnen angegriffen. Nach Angaben des russischen Verteidigungsministeriums wurden rund 450 Drohnen über zahlreichen Regionen abgefangen. Schäden meldeten unter anderem die grenznahe Region Bjelgorod im Südwesten Russlands und das Industriegebiet Kaluga südwestlich von Moskau. Nach Angaben des Bürgermeisters von Moskau steuerten die meisten Drohnen die russische Hauptstadt an. Viele seien schon in weiter Entfernung zerstört worden, die restlichen davon noch beim Anflug auf die Stadt. Die Moskauer Flughäfen waren mehrere Stunden lang gesperrt. Die Ukraine hat in den vergangenen Monaten ihre Drohnenangriffe auf Ziele in Russland weit hinter der Front intensiviert. Bundesfamilienministerin Prien plant Änderungen beim Elterngeld. Einen entsprechenden Bericht des Magazins Politico hat das Familienministerium bestätigt. Aus dem Hauptstadtstudio Nicole Marquardt.
11: Nach Plänen des Familienministeriums soll das Elterngeld künftig 12 statt 14 Monate gezahlt werden, wenn beide Elternteile jeweils mindestens 3 Monate Erziehungszeit übernehmen. Zwar soll die Höhe des Elterngeldes erstmals seit 20 Jahren ein wenig steigen, aber wegen der verkürzten Bezugsdauer rechnet das Ministerium mit Einsparungen. Das Elterngeld wurde 2007 eingeführt. Es sollte die Vereinbarkeit von Familie und Beruf verbessern. Seither gibt es auf Antrag mindestens 300 Euro pro Monat, maximal aber 1.800 Euro. Mit den geplanten Änderungen setzt Familienministerin Prien, CDU, eine Vereinbarung aus dem Koalitionsvertrag um. Darin hatte die schwarz-rote Regierung sich vorgenommen, das Elterngeld weiterzuentwickeln und mehr Anreize für mehr Väterbeteiligung zu setzen.
9: Auf dem Gelände des neuen ICE-Instandhaltungswerks in Cottbus ist wieder eine Fliegerbombe gefunden worden. Der 250 Kilo schwere Blindgänger aus dem Zweiten Weltkrieg wurde schon gestern entdeckt, als das Baugelände planmäßig abgesucht wurde. Das hat die Leitstelle Lausitz mitgeteilt. Der Blindgänger soll noch diese Woche entschärft werden. Derzeit wird auf dem Gelände eine zweite ICE-Wartungshalle gebaut. Obwohl das gesamte Bahnhofsgelände schon vor Beginn der Bauarbeiten zum neuen Bahnwerk gründlich abgesucht worden ist, werden dort immer wieder Blindgänger gefunden. Der Cottbuser Bahnhof ist im Zweiten Weltkrieg massiv bombardiert worden. Beschäftigte aus Kommunen in ganz Deutschland wollen am Vormittag für mehr finanzielle Unterstützung durch den Bund demonstrieren. Vertreter aus rund 70 Städten und Gemeinden planen, mit einem Konvoi aus Feuerwehr, Müll und Rettungswagen vor das Kanzleramt zu ziehen. Mit der Aktion wollen sie auf die schlechte Finanzlage vieler Kommunen aufmerksam machen. Die Initiative verlangt deshalb zum Beispiel eine Soforthilfe. Zusammengeschlossen haben sich Kommunen, die vom Strukturwandel betroffen sind und unter niedrigen Steuereinnahmen und hohen Sozialausgaben leiden. Vor einem Berufungsgericht in Paris entscheidet sich heute, ob die rechtsnationale Politikerin Le Pen bei den nächsten Präsidentschaftswahlen antreten darf. In erster Instanz war ihr das passive Wahlrecht für 5 Jahre entzogen worden. Möglicherweise könnten die Richter diese Strafe so abmildern, dass sie nächstes Jahr kandidieren kann. Le Pen war von einem Gericht verurteilt worden, weil ihre Partei EU-Gelder für Parteizwecke eingesetzt haben soll. Dabei geht es um über 6 Millionen Euro. Le Pen hat eine Verantwortung dafür immer zurückgewiesen. Soweit die Nachrichten. 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Das Wetter. Heute bleibt es meist stark bewölkt, anfangs vielerorts regnerisch, später auch trockene Phasen bei Höchstwerten zwischen 20 und 26 Grad. Aktuell in Berlin Eiskeller 18 Grad und in Marzahn 19, in Brandenburg zwischen 15 in Grunow und 22 Grad in Ruhland. Die Zeit, es ist 9.45 Uhr.
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6: Weiter geht's mit Christoph Kober. Schönen guten Tag. Zufrieden ist man in der Bundesregierung, denn ein deutscher Schiffsbauer hat einen milliardenschweren Auftrag aus Kanada an Land gezogen. Insgesamt 12 U-Boote soll TKMS liefern, ein Tochterunternehmen von ThyssenKrupp, entwickelt von Deutschland und Norwegen. Natürlich lässt der Deal die Kassen klingeln, aber er ist auch ein politisches Signal. Aus dem Hauptstadtstudio Philipp Eckstein.
12: Deutschland und Norwegen kooperieren bereits beim Bau von U-Booten. Jetzt will sich auch Kanada daran beteiligen. Konkret soll der Kieler Marineschiffbauer TKMS für Kanada bis zu 12 U-Boote bauen. Und zwar ein Modell, das Deutschland und Norwegen für die gemeinsame Nutzung entwickelt haben. Um den milliardenschweren Großauftrag aus Kanada hatte bis zuletzt auch Südkorea geworben. Die Entscheidung für TKMS sorgt jetzt bei der Bundesregierung für Freude. Kanzler Merz nannte sie ein starkes Zeichen für die transatlantische und europäische Partnerschaft. Er bedankte sich bei seinen Amtskollegen aus Kanada und Norwegen. Bundesverteidigungsminister Pistorius teilte mit, Deutschland, Norwegen und Kanada würden so gemeinsam die weltweit größte und modernste konventionelle U-Boot-Flotte aufbauen. Da Deutschland und Norwegen gemeinsam ebenfalls 12 U-Boote bestellt haben, soll die neue Flotte dann 24 U-Boote umfassen. Diese könnten dann, so Pistorius, schnell untereinander Informationen austauschen und an mehreren Werften gewartet werden. Das Verteidigungsministerium betont zudem, mit dem Großauftrag können tausende Arbeitsplätze geschaffen und erhalten werden.
6: Soweit Philipp Eckstein aus Berlin. 9.47 Uhr ist es. Hier ist der RBB 24 Inforadio Verkehrsservice mit einer Falschfahrermeldung. Achtung, Falschfahrer auf der A100 Stadtring Richtung Wedding zwischen Innsbrucker Platz und dem Dreieck Charlottenburg kommt Ihnen ein Falschfahrer entgegen. Fahren Sie äußerst rechts und überholen Sie nicht. Achtung, auf der A100 Stadtring Richtung Wedding zwischen Innsbrucker Platz und Dreieck Charlottenburg ist ein Falschfahrer unterwegs. Vorsicht bitte in beiden Richtungen. Der U-Boot-Deal ist bekannt geworden, kurz bevor heute Abend der NATO-Gipfel in Ankara beginnt. Die Themen sind die bekannten. Es geht um Verteidigungsausgaben, um die Unterstützung der Ukraine und darum, den US-Präsidenten im Boot zu halten. Vor dem Gipfel hat Donald Trump mal wieder verbal ausgeholt gegen europäische Verbündete, auch gegen Deutschland, die seiner Wahrnehmung nach zu wenig für Verteidigung ausgeben. Die Ausgaben seien lächerlich, hat er gesagt. Meine Kollegin Dörte Naht hat darüber mit unserem EU-Korrespondenten Thomas Spickhofen gesprochen und ihn gefragt, wie denn der Stand bei den Investitionen der Europäer ist.
13: Ja, eigentlich ganz anders als lächerlich, sagen jedenfalls die Europäer selbst. Mark Rutte, der NATO-Generalsekretär, war gerade extra im Weißen Haus vor 2 Wochen, hat mit großen bunten Tafeln ja versucht darzustellen, was die Europäer alles leisten und dass das auch das Verdienst von Donald Trump ist. Da wurde wieder ein roter Teppich ausgerollt, hat nicht geholfen. Danach kam dann der Tweet von Donald Trump, wo er dieses Wort lächerlich verwandt hat. Gestern Abend hat Rutte nochmal nachgelegt und hat gesagt, Europa und Kanada geben jetzt schon 4% ihres Bruttoinlandsprodukts für Verteidigung und Sicherheit aus. Nochmal den roten Teppich ein bisschen dicker ausgerollt und gesagt, man könne Trump auch mit Eisenhower vergleichen. Trump sei jetzt der erste US-Präsident seit Eisenhower, der es geschafft habe, dass die Europäer und Kanadier so viel für Verteidigung ausgeben wie die US-Amerikaner. Ob das alles nun den US-Präsidenten beschwichtigen wird, das ist ungewiss. Wir werden sehen.
14: Wird also Thema sein beim Gipfel, ja?
13: Die Finanzierung wird ganz sicherlich ein Thema sein, wobei die Europäer da eigentlich ein ganz gutes Gewissen haben, weil sie sagen, ja, wir machen ja voran. Es ist natürlich in die Haushalte erstmal einzupflegen. Es gibt Europäer, die schon sehr weit sind, wie zum Beispiel die Polen, die weit über 4% sind. Deutschland, die Bundesregierung sagt, wir werden 2029 soweit sein. Das ist auch einige Jahre vor dem Zieldatum. Aber es gibt auch einige, die Haushaltsschwierigkeiten haben und die wollen sich die Amerikaner, ich sag's mal etwas flapsig, besonders vorknöpfen. Das hat Pete Hegseth auch schon angekündigt. Der amerikanische Verteidigungsminister, der Chef im Pentagon, als er vor 3 Wochen in Brüssel war.
14: Gleichzeitig gab es jetzt direkt vor dem Gipfel diese riesige U-Boot-Bestellung von Kanada beim deutschen Marineschiffbauer TKMS, einen Milliardenauftrag. Wie passt das in die Gemengelage?
13: Eigentlich ganz gut, gerade für die Europäer. Es ist ja nicht nur ein wichtiger Wirtschaftsfaktor, ein wichtiger Rüstungsfaktor. Es ist vor allen Dingen auch ein wichtiger strategischer Faktor. Da geht es dann nicht nur darum, die U-Boote zu bauen und zu warten, sondern auch um eine Zusammenarbeit über Jahrzehnte hinweg, die man sich davon verspricht. Kanada kauft eben bis zu 12 U-Boote bei der Kieler Werft, TKMS. In der Bundesregierung bewertet man das als ein starkes Zeichen der transatlantischen Zusammenarbeit, so wie Kanada ja ohnehin zurzeit eher der verlässlichere Partner auf dem nordamerikanischen Kontinent ist.
14: Ja, der Bundeskanzler reist gleich mit zwei Ministern an, mit dem Verteidigungsminister Boris Pistorius und dem Außenminister Johann Wadephul. Welche Rolle spielt Deutschland auf diesem Gipfel?
13: Also die Bundesregierung versteht sich schon als treibende Kraft, ob das die finanzielle Unterstützung, die finanziellen Ausgaben für die Verteidigung, für die Sicherheit sind. Da hat man mit dem Sondervermögen ja dann auch eine Grundlage geschaffen, die viele Länder so nicht haben. Aber auch in vielen anderen Aspekten sieht man sich da an vorderster Front. Bundeskanzler Merz lädt ja auch immer wieder in verschiedenen Foren ein zur Zusammenarbeit und zur Absprache, hat da die baltischen Länder auch natürlich eng im Blick, aber vor allen Dingen auch die Partner in Rom, in London, in Paris. Und man versteht sich da schon als diejenigen, die auch bereit sind, mehr Verantwortung zu übernehmen, wobei man gleichzeitig eben die Balance halten muss, dass man die europäischen Nachbarn nicht verstimmt oder verunsichert, indem man zu breitspurig auftritt. Also beispielsweise überlässt man ja die Koalition der Willigen, was die Straße von Hormuz, die Sicherung der Straße dort angeht. Die wird ja weiterhin von Frankreich und Großbritannien geführt. Deutschland beteiligt sich mit Minensuchboot, mit einem Versorgungsschiff, aber da ist man eben auch nur Beteiligter.
14: Ja, der ukrainische Präsident Zelensky kommt mit einem oft gehörten Appell im Gepäck, nämlich die Luftabwehr stärker zu unterstützen. Was für eine Antwort kann er erwarten?
13: Ja, also er braucht ja im Moment vor allem Munition. Er braucht Patriot-Raketen. Die gibt's im Moment nicht so auf dem Markt, wie er sie braucht in den Lieferungen. Er braucht sie aber dringend. Das sehen wir gerade in den vergangenen Nächten immer wieder. Er wäre wohl auch in der Lage, sie selbst zu produzieren, wenn er die Lizenz dazu hätte. Die braucht er aber von den Amerikanern. Es wird ein bilaterales Gespräch, ein Vier-Augen-Gespräch wohl geben zwischen Zelensky und Donald Trump. Vielleicht wissen wir danach dann mehr.
6: Thomas Spickhofen sagt das, unser Korrespondent, der das NATO-Gipfeltreffen in Ankara für uns beobachtet. Ein Teil der NATO ist das Hauptquartier JSEC in Ulm. Aufgebaut wurde es als Teil neuer Kommandostrukturen, nachdem Russland die ukrainische Halbinsel Krim völkerrechtswidrig annektiert hatte. Der Chef des Stabes dort ist Generalmajor Detlef Simons aus den Niederlanden. Er sagt, dass mehr in die Verteidigung investiert wird und sich die Länder besser vernetzen, habe eine eindeutige Botschaft.
15: Die Verteidigung macht man zusammen und da wird auch jetzt geliefert und da wird auch mehr geliefert. Und das ist auf verschiedene Ebenen. Aber wenn wir gucken nach unseres Kommando in Ulm, da wird jetzt investiert in die neue Infrastruktur. Also da wird auf der Kaserne wird für NATO neu gebaut. Es sind da mehr Kollegen aus mehreren Mitgliedstaaten sind jetzt nach Ulm, die kommen, um da zu arbeiten. Also eigentlich wächst da jetzt hier ein internationales Kommando auf. Im Großen und Ganzen überall sieht man das, wir sollen zusammen liefern. Das ist eigentlich die große Änderung, die wir da sehen.
6: Dass der US-Präsident Donald Trump immer wieder droht, die Zusammenarbeit zu beenden, wirke sich auf die Kommandoarbeit in Ulm noch nicht aus, sagt der Generalmajor.
15: Wir machen noch viele Übungen mit den Amerikanern zusammen. Nehmen immer teil an die Übungen, die wir ja auch machen. In all diese Sachen, in die Planung, die Vorbereitung geht es ja eigentlich noch immer weiter. Man kann ja auch sagen, es gibt viele Länder, wie zum Beispiel Deutschland, die auch ja neue Truppen generiert. Und es gibt Länder, die haben viele Änderungen in die Militärstrukturen. Und jede kleine Änderung in die Struktur bedeutet für uns eigentlich, okay, wir nehmen den Plan, gucken danach und passen ihn an. Aber am Ende, die Alliierten zusammen, ja, die würden ja die Massen noch immer zusammen mobilisieren. Aber die werden auch die Transporten noch immer machen. Also für uns ist ja den großen Puzzle, wir machen wie die Transporten von Nord nach Süd, Ost nach West, West nach Osten und an die andere Seite.
6: Das sagt Generalmajor Detlef Simons aus den Niederlanden. Das komplette Interview finden Sie auf unserer Website rbb24.de. 9.54 Uhr ist es. Hier ist der RBB 24 Inforadio Verkehrsservice. Nochmal mit einer Falschfahrermeldung. Achtung, Falschfahrer auf der A100 Stadtring Richtung Wedding. Zwischen Innsbrucker Platz und Dreieck Charlottenburg kommt Ihnen ein Falschfahrer entgegen. Fahren Sie äußerst rechts und überholen Sie nicht. Auf der A100 Stadtring Richtung Wedding zwischen Innsbrucker Platz und Dreieck Charlottenburg ist ein Falschfahrer unterwegs. Vorsicht bitte in beiden Richtungen.
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6: Dieser Tage fährt ein Theaterschiff die Oder entlang. Gestartet ist es in Polen, in schlesischen Orten am Oberlauf des Flusses. Jan und Martha heißt das Stück, das von deutschen und polnischen Schauspielern in beiden Sprachen gespielt wird. Es geht um die Ereignisse vor und nach 1945 beiderseits der Oder. Gestern Abend war die Geschichte erstmals in Brandenburg zu erleben, und zwar in Eisenhüttenstadt. Unser Kulturreporter Volker Michael war dabei und hat mit den Mitwirkenden und Menschen im Publikum gesprochen.
16: Wir sind auf dem Wasser, also man spürt es auch, es schaukelt, alles fließt um einen herum und man ist so ein bisschen losgelöst vom Festland, von den Regeln.
17: Paula König spielt die Martha im Stück. Das erzählt wahre und realistische Geschichten aus den letzten Kriegsjahren. Martha ist eine deutsche Bäuerin, die den polnischen Zwangsarbeiter Jan nutzt, um die Arbeitskraft ihres Mannes zu ersetzen. Ihr Schwager Otto, ein SS-Mann, macht sich an sie ran und will Jan beseitigen.
18: Das sind doch keine Polenstiefel, das sind doch deutsche Rindslederstiefel.
17: Wenige Szenen sind laut und gewalttätig wie diese. Die leisen und nachdenklichen Töne überwiegen in Jan und Martha. Trotzdem wirken alle Sätze intensiv und unmittelbar, die polnischen und die deutschen. Allerdings wird nichts beschönigt oder verschwiegen. Ein betrunkener russischer Soldat will Martha vergewaltigen. Jan rettet sie, indem er dem Russen Angst macht. Er werde sich mit Typhus anstecken. Für den Schauspieler Paweł Niczewski war es eine Wiederbegegnung mit Geschichten aus seiner Familie. Sein Großvater war ein großer Erzähler und hat viel vom Krieg gesprochen. Er war selbst im Stalag bei den Deutschen gefangen. Der Onkel war britischer Pilot und hat deutsche Städte bombardiert. Für alle Familien in Polen ist immer noch die Zeit vor 1945 äußerst wichtig. Als Kind hat er viel zugehört und das hat ihm jetzt auch bei dieser Arbeit sehr viel geholfen und hat ihn stark beeinflusst. Nun gab es die zweite Premiere von Jan und Martha, diesmal auf der deutschen Seite der Oder. Für die Schauspielerin Paula König stand eines fest.
16: Ich bin jetzt wie verwöhnt von dem polnischen Publikum und ich nehme mir einfach vor, für heute mit der ähnlichen Einstellung in das Stück zu gehen.
17: Das Publikum in Eisenhüttenstadt fühlte sich verwöhnt von einem Theater, das liebevoll nahbar ist. Die Menschen in Deutschland sind vielleicht nicht so direkt und emotional wegen der deutschen Schuld, doch alle fühlen sich vom Schiffstheater Jan und Martha tief berührt.
19: Meine Oma ist mit uns rübergefahren und hat uns gezeigt, wo sie gewohnt hat. Wo ich vielleicht entstanden bin, weiß ich nicht. Ich bin jetzt 80, sind die hier geflüchtet, mit mir am Bauch.
20: Jeder muss auch fertig werden mit Hass und mit Ungerechtigkeit. Und im Prinzip kann man das nur, indem man sich anderen vergibt, sich selber vergibt und neu nach vorne schaut.
21: Wenn man das so real vorgespielt bekommt, in dieser schönen Kulisse oder auch eindeutigen Kulisse, ist das nochmal sehr nachdrücklich.
17: Die Menschen blieben, tauschten Erinnerungen aus und standen noch lange an Deck, nachdem sie ihre Kartoffeln mit polnischem Twarok aufgelöffelt hatten. Für eine Touristin aus der Schweiz war es sogar eine ungeahnt lehrreiche Erfahrung.
22: Also mich hat es sehr berührt, wenn man das dann so direkt miterlebt, also wirklich so nah dran ist. Ich fand es sehr berührend.
23: Wurde alles wieder aufgefrischt, aufgewühlt. Wir leben alle, uns geht es gut, also traurige Erinnerungen möchte ich nicht haben. Ich habe auch keine traurigen Erinnerungen.
6: Das sagt eine Zuschauerin von Jan und Martha, das heute in Frankfurt gastiert, morgen in Le Bouz und danach an verschiedenen Orten des Oderbruchs. Der Eintritt ist frei, eine Reservierung und Spenden sind erwünscht. Der Bericht war von Volker Michael.
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6: Mit Tobias Mück.
24: Achtung Autofahrer auf der A100 Stadtring Richtung Wedding. Zwischen Innsbrucker Platz und Dreieck-Charlottenburg kommt Ihnen ein Falschfahrer entgegen. Fahren Sie äußerst rechts und überholen Sie nicht. Wir melden, wenn die Gefahr vorüber ist. A13 Richtung Dresden. Zwischen Rago und Mittenwalde wird der Verkehr wegen Bergungsarbeiten über die Standspur geleitet. Es staut sich ab Schönefelder Kreuz. Stadtverkehr Berlin. Geduld brauchen Sie aktuell auf der A100 Richtung Wedding vor Kreuz Schöneberg. An der Baustelle plus 30 Minuten. Im weiteren Verlauf vor Detmolder Straße plus 10 Minuten. Und auf der A115 stadteinwärts vor Kreuz Zehlendorf ebenfalls 10 Minuten Verzögerung. Friedrichshain, die Frankfurter Allee ist zwischen Silvio Meyer und Proskauer Straße stadteinwärts nach einem Wasserrohrbruch gesperrt. Es staut sich ab Buchberger Straße und auf den Umfahrungen. Die U-Bahn-Linie U5 ist für 2 Wochen zwischen Wuhletal und Hellersdorf unterbrochen. Ersatzweise fahren Busse.
6: Es ist 10 Uhr.
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6: Mit Christoph Kober, guten Tag. Er hoffe auf etwas wie einen Geist von Ankara, hat Bundeskanzler Merz gesagt. In der türkischen Hauptstadt treffen sich heute die NATO-Mitgliedsländer. Die große Frage, reichen dem US-Präsidenten die europäischen Verteidigungsausgaben, auf das auch er einen Geist verspürt? Tobias Mück.
24: In Ankara geht es heute um Verteidigungs- und Sicherheitspolitik. Dort treffen sich die Regierungschefs der NATO-Staaten. Neben einem milliardenschweren Finanzpaket für die Ukraine geht es um die Frage, wie viel Geld die einzelnen Mitgliedstaaten für die Verteidigung ausgeben. Hauptstadtkorrespondentin Anna Engelke.
0: Der Bundeskanzler reist durchaus selbstbewusst zum NATO-Gipfel in die Türkei. Mit dem Gepäck hat Friedrich Merz die Ankündigung, dass Deutschland bereits im Jahr 2029 das NATO-Ziel von 5% erreichen wird. Also 3,5% der deutschen Wirtschaftsleistung direkt in Verteidigungsausgaben zu investieren und weitere 1,5% in die dafür nötige Infrastruktur. Am vergangenen Freitag hat Kanzler Merz dies auch so US-Präsident Trump in einem Telefonat erklärt. Mit dem vielen Geld für Verteidigung und Rüstung wollen vor allem die europäischen NATO-Partner und Kanada die USA im Bündnis halten und Russland abschrecken.
24: Die Ukraine hat Russland in der vergangenen Nacht mit hunderten Drohnen angegriffen. Nach Angaben des russischen Verteidigungsministeriums wurden rund 450 Drohnen über zahlreichen Regionen abgefangen. Schäden meldeten unter anderem die grenznahe Region Bjelgorod im Südwesten Russlands und das Industriegebiet Kaluga südwestlich von Moskau. Nach Angaben des Bürgermeisters von Moskau steuerten die meisten Drohnen die russische Hauptstadt an. Viele seien schon in weiter Entfernung zerstört worden, die restlichen davon noch beim Anflug auf die Stadt. Die Moskauer Flughäfen waren mehrere Stunden lang gesperrt. Die Ukraine hat in den vergangenen Monaten ihre Drohnenangriffe auf Ziele in Russland weit hinter der Front intensiviert. Kanada will seine neue U-Boot-Flotte in Deutschland bestellen. Nach Angaben von Premierminister Carney soll das Unternehmen TKMS aus Kiel den Auftrag erhalten, 12 U-Boote zu bauen und zu warten. Damit hat sich das deutsche Unternehmen gegen einen Konkurrenten aus Südkorea durchgesetzt. Laut Medienberichten geht es bei dem Auftrag um umgerechnet 62 Milliarden Euro. Mit den neuen U-Booten will Kanada vor allem in der Arktis mehr Präsenz zeigen. Diese Region ist durch Spannungen mit Russland und China ein strategisch wichtiges Gebiet. Auf dem Gelände des neuen ICE-Instandhaltungswerks in Cottbus ist wieder eine Fliegerbombe gefunden worden. Der 250 Kilo schwere Blindgänger aus dem Zweiten Weltkrieg wurde schon gestern entdeckt, als das Baugelände planmäßig abgesucht wurde. Das hat die Leitstelle Lausitz mitgeteilt. Iris Wussmann, RBB 24.
2: Derzeit wird auf dem Gelände die zweite Wartungshalle des neuen Bahnwerks gebaut. Bei der Bombe soll es sich um ein 250 Kilo schweres Exemplar handeln. Noch in dieser Woche soll der Blindgänger entschärft werden. Wann genau und wie groß der Evakuierungsradius sein wird, dazu will sich die Stadt Cottbus nach Angaben eines Sprechers aber erst im Laufe des Tages äußern.
24: In Deutschland ist im ersten Halbjahr eine Rekordzahl neuer Start-ups entstanden. Laut einer Studie des Start-up-Verbandes wurden in diesem Jahr bereits mehr als 3000 neue Firmen gegründet. Das seien über die Hälfte mehr als im zweiten Halbjahr 2025. Vorstandschefin Pauser erklärte, zentraler Treiber sei künstliche Intelligenz. Sie ermögliche es Gründern, schneller und einfacher zu starten. Weil außerdem etablierte Unternehmen weniger Personal einstellten, suchten junge Talente Alternativen. Klare Nummer eins im Städtevergleich ist Berlin. In Berlin-Zehlendorf hat es auf dem Gelände eines Kfz-Betriebs eine heftige Explosion gegeben. Dabei wurden in der Nacht 7 Fahrzeuge beschädigt. Nach bisherigen Erkenntnissen der Polizei ist ein Sprengsatz über den Zaun des Betriebs geworfen worden. Auf dem Gelände des Betriebs hat sich bereits vor 2 Wochen ein ähnlicher Vorfall ereignet. Die Hintergründe sind unklar, ein Fachkommissariat ermittelt. Die Brauereien in Deutschland produzieren immer mehr alkoholfreies Bier. Nach Angaben des Statistischen Bundesamtes wurden vergangenes Jahr 616 Millionen Liter Bier ohne Alkohol produziert. Ein Plus von 6,5% im Vergleich zum Jahr davor. Beim Bier mit Alkohol ist die Produktionsmenge dagegen um knapp 6% zurückgegangen. Insgesamt wird immer noch mehr als 10-mal so viel alkoholhaltiges Bier produziert wie alkoholfreies. Soweit die Nachrichten. 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Das Wetter. Heute bleibt es meist stark bewölkt, anfangs vielerorts regnerisch, später auch trockene Phasen bei Höchstwerten zwischen 20 und 26 Grad. Aktuell in Berlin-Buch 18 Grad und in Tempelhof 20, in Grünow bei 16 Grad, in Grünow bei Prenzlau 16 und in Ruhland 22 Grad. Die Zeit, es ist 10.05 Uhr. RBB 24 Inforadio Verkehrsservice mit einer guten Nachricht für den Berliner Stadtring A100. Die Gefahr durch einen Falschfahrer zwischen Innsbrucker Platz und Dreieck-Charlottenburg besteht nicht mehr. Die Zeit, es ist 10.05 Uhr.
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6: Weiter für Sie im Studio, Christoph Kober. Schönen guten Tag. Tja, auch das spielt mittlerweile eine Rolle beim westlichen Verteidigungsbündnis NATO. Mit welcher Laune trifft US-Präsident Trump heute zum Treffen in Ankara ein? Welche Forderungen wird er an die NATO-Partner stellen? Die 32 Mitgliedstaaten treffen sich heute und morgen in der türkischen Hauptstadt und das Thema Verteidigungsausgaben steht oben auf der Liste. Hauptstadtkorrespondent Benjamin Großkopf über das Treffen und Deutschlands Rolle im Verteidigungsbündnis.
1: Sommerzeit ist Zeugniszeit und vor kurzem bekam die Bundesregierung Noten in Sachen Verteidigung. Mark Rutte, der NATO-Generalsekretär, ist nach Berlin gekommen. Note sehr gut, so seine Botschaft.
3: And this is my message. Germany leads and Germany delivers.
1: Sie lächeln, die da führen und liefern, wie Rutte seine eifrigsten europäischen NATO-Schüler lobt. Verteidigungsminister Boris Pistorius und Kanzler Friedrich Merz. Klassenziel erreicht.
4: Deutschland wird schon bis 2029 das in Den Haag im letzten Jahr verabredete 3,5% Ziel erreichen, viele Jahre früher, als wir es in der NATO insgesamt verabredet haben.
1: 3,5% des Bruttoinlandsprodukts für Verteidigung, darauf hatten sich alle verabredet. Deutschland ist hier zumindest im europäischen Vergleich Einserschüler.
4: Sie sehen, wir machen sicherheitspolitisch Tempo.
1: Vor allem beim Geldausgeben, auch dank schuldenfinanzierten Sondervermögen, steigen die Verteidigungsausgaben in Höhen, die sich niemand so richtig vorstellen kann. Mehr als 150 Milliarden Euro sollen es pro Jahr werden. Ob das wirklich zum Erfolg führt, wenn es nach der NATO geht, auf jeden Fall, betonen Rutte und Merz.
4: Deutschland kann auf die NATO zählen, aber auch die NATO kann auf Deutschland zählen.
1: Wie sehr wer auf wen zählt und ob dann auch alle richtig rechnen können, das ist das Hauptthema des NATO-Gipfels. Auf einen Geist von Ankara hoffe man, heißt es aus Regierungskreisen. Ob der wirklich erscheint, hängt von Zweien ab, die ihn beschwören oder austreiben könnten. Also von ihm hier.
5: It's an honor to have you. As you know, the Chancellor just won.
1: Und vom Gastgeber.
8: Sein Chancellor, sein Merz, der Hetine.
1: Und auch wenn Donald Trump und Recep Tayyip Erdogan Merz meist recht wohlwollend begrüßen, die Konflikte sind da und wären ein eigenes Fach im Stundenplan. Ein Beispiel, Trump mag nicht glauben, dass die anderen genug für Verteidigung ausgeben, including Germany, wie er gerade gepostet hat, was Merz wiederum versuchte im Gespräch mit Trump klarzustellen. Und der Kanzler hat auch nochmal nachgerechnet, was das Verteidigungsbündnis insgesamt angeht.
4: Amerika ist einer von 32 NATO-Partnern. Wir sind einer von 32 NATO-Partnern. Aber wir sind auf der europäischen Seite der NATO gut abgestimmt.
1: Also mit 30 Europäern und mit dem Partner Kanada noch einen im Sinn. Diplomatisch bleibt für Merz der Umgang mit Amerika unter Trump schwierig, weswegen er einen Kurs fährt, den manche beschreiben als mal so, mal so. Beispiel Krieg gegen den Iran. Trump ist sauer, weil die NATO-Partner ihm nicht beigesprungen sind. Deutschland bietet seit längerem Minenräume an, um die Straße von Hormuz wieder gefahrenlos passierbar zu machen. Zwei Marineschiffe liegen jetzt im Hafen von Djibouti und könnten los. Aber noch ist vieles unklar.
4: Sie werden gewartet und warten, wie ich immer sage, aber sie werden nicht unendlich warten.
1: Und was meint Bundesverteidigungsminister Pistorius damit konkret?
4: Wir werden dann im Sommer rechtzeitig die Entscheidung treffen, dass im Zweifel unsere Soldaten eher ihren Sommer bei 40 Grad in Berlin statt bei knapp 50 in Djibouti verbringen.
1: In Ankara werden heute und morgen Temperaturen von maximal 30 Grad erwartet. Das sollte aber das kleinste Problem sein. Der Gipfel findet im Präsidentenpalast statt. Die 1150 Zimmer sind meist klimatisiert.
6: Hauptstadtkorrespondent Benjamin Großkopf war das zum NATO-Gipfel, der heute und morgen in Ankara stattfindet. 9:09 die Zeit. Künstliche Intelligenz hält immer stärker Einzug in unseren Alltag und verändert auch die Welt, in der wir arbeiten. Vor allem dieser letzte Punkt schürt bei manchen Ängste, ob KI demnächst womöglich ihre Arbeit komplett übernehmen und sie ohne Job dastehen könnten. Und dann sind ja auch noch die Befürchtungen, die künstliche Intelligenz könnte irgendwann komplett unbeherrschbar werden. Chancen und Risiken von KI, denen widmet sich heute und morgen eine Konferenz in Bonn, die AI26, the Lamar Conference on Artificial Intelligence, heißt sie ganz offiziell, eines der führenden Treffen zum Thema. Also verschaffen wir uns Orientierung mit Steffen Schaffer, Leiter der Forschungsgruppe Mensch-KI-Interaktion am Deutschen Forschungszentrum für Künstliche Intelligenz in Berlin. Guten Morgen, Herr Schaffer.
9: Guten Morgen.
6: Wenn man die Schlagzeilen der vergangenen Monate liest, dann könnte man glauben, die KI übernimmt bald die Welt. Ist das ernsthafte Wissenschaft oder eher Marketing von KI-Unternehmen?
9: Naja, also da ist doch noch eher von abzusehen. Es geht ja dabei um die Fragestellung, wie gefährlich kann uns KI überhaupt werden? Und da würde ich aktuell zwischen zwei Ebenen trennen. Und das sind zum einen Gegenwartsrisiken und ist dann zum anderen dieser fundamentale Kontrollverlust. Und zu den Gegenwartsrisiken würde ich kurz sagen, dass es da vor allem ja um Missbrauchsfälle geht. Das sind dann sowas wie Cyberangriffe oder Deepfakes, von denen man auch hört, oder auch Betrug, was passiert. Aber auch sowas wie die Machtkonzentration bei bestimmten Unternehmen oder auch bestimmten Ländern. Und natürlich gehört da auch der Arbeitsmarkt dazu. Und die andere Seite, das ist eben so dieses Alignment-Problem, sagt man da, eben sicherstellen, dass die Systeme das tun, was Menschen wirklich beabsichtigen. Und dabei geht es eben darum, dann diese Kontrolle zu verlieren. Das ist allerdings im Augenblick noch als hypothetisch anzusehen. Und da gibt es auch einen gewissen Expertenstreit. Und da sind wir noch nicht entschieden, sag ich mal.
6: Ja. Wenn wir mal, also es ist ein sehr weites Feld, das haben Sie ja nur gerade skizziert. Jetzt schauen wir mal auf die aktuellen Risiken. Eins davon, sagen Sie, ist diese Macht der Tech-Konzerne. Viele davon sitzen in den USA. Dort ist es durchaus politisch auch gewollt, dass man deren Reichweite nicht beschränkt, deren Macht nicht beschneidet. Liegt darin auch eine große Gefahr, wenn man dann auf die zukünftigen Probleme schaut?
9: Ja, mit Sicherheit. Also man ist ja in gewisser Weise von den Angeboten dieser Tech-Konzerne abhängig. Also auch gerade deutsche Unternehmen, die sich dann durch jetzt irgendwie herausstellen, dass sie souverän arbeiten wollen und dass sie Wertschöpfung basierend auf KI generieren wollen. Aber wenn diese Wertschöpfung eben auf Modellen basiert, die zu großen Teilen aus USA oder aus China kommen, dann ist da natürlich auch eine Gefahr dabei.
6: KI-Experten streiten sich ja darum, ob sehr leistungsfähige Systeme irgendwann eigene Ziele verfolgen und sich menschlicher Kontrolle entziehen könnten. Das ist jetzt sehr dystopisch gedacht. Für wie plausibel halten Sie das Szenario?
9: Ja, also es sind ja zum anderen auch Tech-Konzerne, die hier warnen. Ja. Bei diesen Warnungen der Tech-Konzerne muss man allerdings sagen, da gibt es eine doppelte Lesart. Ja, also da gibt es zum einen, könnte man sagen, okay, es könnten aufrichtige Insider-Warnungen sein. Und auf der anderen Seite könnte es aber auch sowas wie ein Marketing-Gag sein, sage ich mal. Und das in gewisser Weise ein Versuch, die Regulierung, die vonnöten wäre, da mitzuentscheiden.
6: Ja, die Bundesregierung will ja ein Institut gründen, das KI-Modelle auf Risiken prüfen soll. Der Nationale Sicherheitsrat hat die Einrichtung eines KI-Sicherheitsinstituts bereits beschlossen. Vorbild ist da Großbritannien. Warum halten Sie das für sinnvoll?
9: Ja, das ist eben deswegen sinnvoll, weil Deutschland ja schon seit langem der größte KI-Markt in Europa zumindest ist. Und das alles noch ohne eigenes Institut bisher. Und dieses Institut, was es in Großbritannien schon gibt, seit 23, die sind mit, ja, die ersten zwei Jahre, glaube ich, mit 100 Millionen Euro umgerechnet ausgestattet worden. Und da sieht man mal, was da für eine Ernsthaftigkeit gesehen wird. Und so wird es eben auch von uns am DFKI, also Antonio Krüger, unser CEO, der war ja auch im Expertenpanel dieser internationale KI-Bericht mit dabei. und forderte eben da auch dieses Institut eben auszubauen für Deutschland.
6: Das sagt Stefan Schaffer, Leiter der Forschungsgruppe Mensch-KI-Interaktion am Deutschen Forschungszentrum für Künstliche Intelligenz, DFKI in Berlin. Herr Schaffer, vielen Dank für das Gespräch.
9: Sehr gerne. Tschüss.
6: Jetzt haben wir es 10.14 Uhr, hier ist der RBB 24 Inforadio Verkehrsservice mit einer Gefahrenmeldung. Vorsicht bitte auf der A2 Magdeburg Richtung Berlin. Zwischen Wollin und Brandenburg befinden sich Tiere auf der Fahrbahn.
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6: Es geht los und rund in Cottbus. Heute fällt der erste Startschuss für die Bahnrad-Europameisterschaften der Juniorinnen und Junioren sowie der U23. Bis Sonntag werden auf der Bahn im Cottbusser Sportzentrum 44 Europameistertitel vergeben. Sportreporter Paul Simank mit einem Blick voraus.
10: In Cottbus glühen in dieser Woche die Pedale. 6 Tage lang werden hier die Bahnrad-Europameisterschaften in den Altersklassen U23 und U19 ausgetragen. Organisationschef Axel Viertler freut sich,
11: dass wir der Welt oder Europa zeigen können, was wir für wunderschöne Sportstätten hier in der Stadt haben. Und ich denke mal, das macht uns halt auch stolz, das so präsentieren zu können, wie wir es jetzt halt hier bei der Veranstaltung machen.
10: Cottbus ist bereits zum 3. Mal Ausrichter einer solchen Europameisterschaft. Zuletzt vor 2 Jahren. 2026 sollten die Titelkämpfe ursprünglich in Tel Aviv in Israel stattfinden. Der Radsportclub Cottbus um Geschäftsführer Axel Viertler sprang ein. Extra für diese Veranstaltung haben Viertler und sein Team in Handarbeit Teile der Fahrbahn im Lausitz-Velodrom saniert.
11: Da konnten wir halt den sogenannten Sprintkorridor, also den Bereich zwischen dem schwarzen und dem roten Strich, neu beschichten. Und bisher haben wir nur Positives gehört, sodass es auch wirklich was bringt für die Veranstaltung.
10: Die Europameisterschaften der U23 sowie der Juniorinnen und Junioren, ein erster Gradmesser auf dem Weg zur Weltspitze.
11: Man sieht viele, die vorher Europameister waren, die dann in den höheren Altersklassen dann halt bis hin zu Weltmeistertiteln erringen. Und da merkt man dann schon, dass es dann ein Baustein ist, der dann halt auch gern mit eingefügt wird in die Karriere eines jeden einzelnen Sportlers.
10: Frauenbundestrainer André Korff ist sich sicher,
12: ein Teil von denen, die hier fahren, werden sicherlich in 2 Jahren schon oder in spätestens in 6 Jahren dann auch bei den Olympischen Spielen dabei sein.
10: Fast 500 Athletinnen und Athleten aus 32 Nationen kämpfen in der Lausitz um die begehrten Europameistertrikots. Eine echte Heim-EM bestreiten die 14 Teilnehmerinnen und Teilnehmer vom Bundesstützpunkt Cottbus. André Korff betreut in dieser Woche die deutschen U23-Fahrerinnen in den Ausdauerdisziplinen. Die Rennen auf dem eigenen Oval, ein extra Motivationsschub.
12: Klar, wenn hier die Eltern auf der Tribüne sind, dann ist ihr eigener Anspruch wahrscheinlich auch noch ein höherer. Das kann natürlich auch nach hinten losgehen, wenn man zu nervös wird. Aber ich glaube, motiviert sind sie bis in die Haarspitzen, ja.
10: Bis Sonntag dreht der europäische Bahnradnachwuchs seine Runden in Cottbus. Und mit ihm vielleicht schon die Olympiasieger von morgen.
6: Das ist der Bericht von Paul Simank.
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6: Das Wetter für Berlin und Brandenburg hat auch heute wieder viele Wolken für uns parat. Es gibt nur etwas Sonne, zeitweise Regen oder Schauer sind auch drin. Die Höchsttemperaturen heute 20 bis 26 Grad. Im Moment haben wir 21 Grad in Cottbus, 17 Grad in Perleberg. In Berlin zwischen 18 und 20 Grad.
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6: Den hatte Jonas Ziegler.
25: Bitte Vorsicht auf der A2 Magdeburg Richtung Berlin. Zwischen Wollin und Brandenburg befinden sich Tiere auf der Fahrbahn. Bitte Vorsicht in beiden Richtungen. A13 Berlin Richtung Dresden. Zwischen Rago und Mittenwalde wird der Verkehr wegen Bergungsarbeiten über die Standspur geführt. Zurzeit Stau ab Schönefelder Kreuz. Stadtverkehr Berlin, Sie brauchen Geduld auf der A100 Richtung Wedding vorm Kreuz Schöneberg an einer Baustelle. 30 Minuten. Sowie im weiteren Verlauf vor der Detmolder Straße 10 Minuten. Und auf der A115 stadteinwärts vorm Kreuz Zehlendorf 10 Minuten. Friedrichshain, die Frankfurter Allee ist zwischen Silvio-Meyer-Straße und Proskauer Straße stadteinwärts nach einem Wasserrohrbruch gesperrt. Zurzeit Stau ab Buchberger Straße und auf den Umfahrungen. Johannisthal, der Sterndamm, ist hinter dem Lindhorstweg Richtung Stubenrauchstraße gesperrt. Dort wird bis Freitag die Fahrbahn erneuert. Die U-Bahn-Linie U5 ist für 2 Wochen zwischen Wuhletal und Hellersdorf unterbrochen. Ersatzweise fahren Busse.
6: 10.20 Uhr.
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6: Mit Christoph Kober, guten Tag. Er wäre wohl gar nicht zum NATO-Gipfel gefahren, hat Donald Trump unlängst zum Besten gegeben, wenn nicht der Gastgeber, Recep Tayyip Erdogan, so sehr darum gebeten hätte. So. Trotz des mäßig motivierten US-Präsidenten hoffen die Verbündeten auf Substanzielles in der Türkei. Jonas Ziegler hat die Nachrichten.
25: Beim NATO-Gipfel in der türkischen Hauptstadt Ankara geht es ab heute um die Verteidigungsausgaben. US-Präsident Trump hatte immer wieder kritisiert, dass die europäischen Staaten zu wenig Geld dafür ausgeben, obwohl die Etats dafür zuletzt deutlich gestiegen sind. Bei dem Treffen durfte es um die Frage gehen, ob Trump sich damit zufrieden gibt. Deutschland will schon im Jahr 2029 das neue NATO-Ziel erreichen, also dass 5% der Wirtschaftsleistung für die Verteidigung ausgegeben werden. Dieses Ziel sollen alle NATO-Staaten bis 2035 erreichen. Die ukrainische Armee hat in der letzten Nacht Moskau mit mehr als 400 Drohnen angegriffen. Nach Angaben des Bürgermeisters von Moskau konnte die russische Luftabwehr die meisten Drohnen abfangen. Über Schäden ist noch nichts bekannt. Ukrainische Angriffe gab es auch an anderen Orten. Russland-Korrespondentin Lilia Becker.
16: In der Grenzregion Belgorod starb nach Angaben des amtierenden Gouverneurs ein Mensch. 3 wurden verletzt. Getroffen wurde auch die Energieversorgung. Mancherorts fielen Strom und Wasser aus. In der Region Kaluga brannte ein Industriegebiet. Die staatliche Nachrichtenagentur TASS spricht vom schwersten Angriff auf Moskau seit 2 Jahren. Einige russische Medien werten den Drohnenschwarm als Begleitprogramm des heute beginnenden NATO-Gipfels in Ankara.
25: Berlins scheidende Generalstaatsanwältin Koppers plädiert dafür, die Strafverfolgung auf schwere Kriminalität zu konzentrieren. Koppers sagt im RBB 24 Inforadio, die begrenzten Justizressourcen könnten besser eingesetzt werden, wenn nicht jede belanglose Straftat verfolgt werden müsse. Dann könne man sich besser um die Phänomene kümmern, die Berlin die meisten Probleme bereiteten. Außerdem dringt Koppers darauf, die Staatsanwaltschaften unabhängiger zu machen vom politischen Einfluss. Sie hat vorgeschlagen, das Weisungsrecht abzuschaffen, durch das Justizsenatoren in die Arbeit eingreifen können. Das sei auch mit Blick auf die Stärke der AfD notwendig. Bundesfamilienministerin Prien plant Änderungen beim Elterngeld. Es soll künftig nur noch für 12 statt für 14 Monate gezahlt werden und nur unter der Bedingung, dass beide Elternteile mindestens 3 Monate Erziehungszeit übernehmen. Geplant ist außerdem, dass der Mindestbetrag um 30 Euro auf 330 Euro steigt. Der Höchstbetrag soll um 100 Euro auf 1.900 Euro erhöht werden. Trotzdem geht Prien davon aus, dass insgesamt weniger Elterngeld ausgezahlt wird. Sie muss in ihrem Etat rund 500 Millionen Euro einsparen. Im Süden Frankreichs kämpfen Einsatzkräfte gegen rund 40 schwere Waldbrände. In den Pyrenäen mussten etwa 10.000 Menschen in Sicherheit gebracht werden. Vor allem ein großes Feuer westlich von Perpignan machen den Einsatzkräften zu schaffen. Windböen sorgen dafür, dass die Brandherde immer wieder neu entfacht werden. Premierminister Le Cornu erklärte, dass zu Beginn der Waldbrandsaison in Frankreich jetzt schon das Dreifache der Fläche des Vorjahres abgebrannt sei. Auch in Portugal und Griechenland gibt es schwere Waldbrände. Vor einem Berufungsgericht in Paris entscheidet sich heute, ob die rechtsnationale Politikerin Le Pen bei den nächsten Präsidentschaftswahlen antreten darf. In erster Instanz war ihr das passive Wahlrecht für 5 Jahre entzogen worden. Möglicherweise könnten die Richter diese Strafe so abmildern, dass sie nächstes Jahr kandidieren kann. Le Pen war von einem Gericht verurteilt worden, weil ihre Partei EU-Gelder für Parteizwecke eingesetzt haben soll. Dabei geht es um über 6 Millionen Euro. In Deutschland ist im ersten Halbjahr eine Rekordzahl neuer Start-ups entstanden. Laut einer Studie des Start-up-Verbandes wurden in diesem Jahr bereits mehr als 3000 neue Firmen gegründet. Das seien über 50% mehr als im zweiten Halbjahr 2025. Aus der ARD-Finanzredaktion Till Bücker.
17: Angetrieben wurde die Entwicklung vor allem von künstlicher Intelligenz. Knapp ein Drittel der neuen Unternehmen arbeiten mit KI-Bezug. Sie mache es Gründern möglich, schneller und einfacher mit weniger Kapital zu starten, heißt es vom Verband. Aber auch die Wirtschaftskrise und der angespannte Arbeitsmarkt spielen demnach eine Rolle. Für viele wird die eigene Gründung zur attraktiven Alternative, weil Unternehmen bei Neueinstellungen deutlich zurückhaltender geworden sind. Die Zunahme von Start-ups zeigt sich in allen Bundesländern. Im Städtevergleich bleibt Berlin an der Spitze.
25: Soweit die Nachrichten. 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Das Wetter. Heute meist stark bewölkt und zunächst regnerisch, im Verlauf auch

0: Haftstrafe verurteilt und sie konnte eben 5 Jahre lang nicht gewählt werden, auch nicht bei den Präsidentschaftswahlen im kommenden Jahr. Heute entscheidet ein Pariser Berufungsgericht, ob dieses erstinstantliche Urteil Bestand hat. Es geht also um das mögliche Ende einer politischen Ära heute. Kai Rienecker, unser Korrespondent in Paris, konnte erklären, welche Urteilsvarianten heute möglich sind.
1: Ja, im Grunde gibt es 2 Stellschrauben, die die Vorsitzende Richterin und ihre beiden Assistentinnen hier haben. Das eine ist eben der Entzug des passiven Wahlrechts. Da müssten sie schon von bisher 5 in der ersten Instanz und auch Forderung der Staatsanwaltschaft in der Berufung, müssten sie von 5 runtergehen auf 2 Jahre, damit Marine Le Pen tatsächlich antreten kann. 2 Jahre wäre dann rückwirkend bis zum ersten Urteil. Das würde genau hinhauen. Das würde bis zum 31. März nächsten Jahres gehen. Am 18. April wäre die erste Runde der Präsidentschaftswahl. Also wenn das nicht klappt, dann ist sowieso aus. Und dann gibt es noch die Frage der Haftstrafe. Da hat die Staatsanwaltschaft jetzt noch 1 Jahr Fußfessel gefordert. Der Rest ist zur Bewährung ausgesetzt. Da hat Marine Le Pen schon gesagt, Wahlkampf mit Fußfessel, das geht nicht. Das würde sie auch nicht machen. Also auch da müsste das Gericht noch mal deutlich runtergehen. Sonst wären die Würfel gefallen.
0: Welches Szenario scheint denn am wahrscheinlichsten?
1: Also wenn man sich den Prozessverlauf anschaut und wirklich sieht, dass der Rassemblement National, da sind ja auch noch andere anklagt, sehen andere und die Partei selbst, schon sehr große Mühe hatte, irgendwie den Vorwurf zu entkräften, dass man hier europäische Steuergelder zweckentfremdet hat, dann dürfte es eigentlich auf jeden Fall keinen Freispruch geben und wahrscheinlich auch nicht ein Herunterfahren der Strafen auf ein Maß, dass es Marine Le Pen erlauben würde, bei der nächsten Präsidentschaftswahl anzutreten. Aber wir dürfen nicht unterschätzen, auch hier in Frankreich, der öffentliche Druck auf das Gericht und die Justiz ist groß. Man will sich am Ende auch nicht vorwerfen lassen, dass man hier irgendwie für eine Vorentscheidung bei der Präsidentschaftswahl gesorgt hat. Aber eigentlich möchte ich jetzt mal so etwas laienhaft sagen, wenn es juristisch hier mit normalen Dingen vorangehen würde, dann müsste Marine Le Pen heute sozusagen ihren Rücktritt als Kandidatin erklären.
0: Das heißt, bei Le Pens Partei, dem Rassemblement National, bereitet man sich eigentlich auch darauf vor, dass sie nicht zurückkommt, ja?
1: Ja, es gibt sogar intern ein paar Stimmen, die meinen, dass Jordan Bardella, das ist ja ihr politischer Ziel, dass der möglicherweise sogar der bessere Kandidat wäre. In den Umfragen hat er sogar ein paar Prozentpunkte mehr als sie. Beide würden im Moment, wir sind natürlich noch 9 Monate vor der Präsidentschaftswahl, würden hier sich klar durchsetzen in der ersten Runde gegenüber den anderen Kandidaten. Und es gibt allerdings auch die Stimmen in der Partei, die sagen, naja, aber als 30-Jähriger hat er eben nicht die Erfahrung einer 57-Jährigen, die schon 3 Präsidentschaftswahlkämpfe hinter sich hat. Wer weiß, ob er das durchsteht.
0: Ja, das ist ja ein ganz interessantes Verhältnis zwischen Le Pen und Bardella. Er gilt als ihr politischer Ziehsohn, ist deutlich jünger als sie, das haben Sie gerade schon gesagt. Wie muss man sich das Verhältnis zwischen den beiden im Moment in dieser Gemengelage vorstellen?
1: Ja, im Grunde hat er ihr alles zu verdanken, aber er ist seit dem Urteil in erster Instanz, das war ja im Grunde der Schockmoment auch für Marine Le Pen, seitdem ist er schon ein bisschen aus ihrem Schatten, aus dem Schatten seiner Mentoren praktisch herausgetreten und hat auch versucht, hier mal so ein paar unterschiedliche Akzente zu setzen. Ein Riesenthema in Frankreich ist Rente. Da hält Marine Le Pen immer noch an einem Renteneinstiegsalter von 62 Jahren fest, während Bardella gesagt hat, naja, im Grunde müssen wir gucken, wie lange hat jemand Rente eingezahlt. Wir können uns da nicht an einem Eintrittsalter festklammern. Also er bereitet da schon mal Kompromisse vor. Und er hat sich überhaupt sehr freundlich gegenüber Wirtschaftsbossen gezeigt, versucht da im konservativen Milieu noch ein paar Stimmen zu gewinnen möglicherweise. Der hatte also schon ordentlich vorgearbeitet und er ist so ein bisschen ein Star der sozialen Netzwerke. Auch da hat er die Nase vorn vor Marine Le Pen.
0: Das also Einschätzungen von Kai Rienecker, unserem Frankreich-Korrespondenten. Heute Mittag entscheidet sich, da will das Gericht seine Entscheidung bekannt geben, ob die Rechtspopulistin Marine Le Pen bei den Präsidentschaftswahlen im kommenden Jahr antreten kann oder ob sie per Gerichtsurteil wegen Veruntreuung von EU-Geldern weiter unwählbar bleibt. Jetzt haben wir es 10.30 Uhr, 10:30. Wir kommen zurück in unsere Region. Das Thema Mieten beherrscht den Berliner Wahlkampf und besorgt viele Menschen in der Stadt. Denn noch immer wohnen etwa 84% von ihnen zur Miete. Die Hauptstadt hat damit die höchste Mietquote aller Bundesländer. Seit wenigen Wochen gilt in Berlin ein neuer Mietspiegel. Und seitdem finden immer mehr Mieterinnen und Mieter unerfreuliche Post im Briefkasten, nämlich Mieterhöhungen. Sind die gerechtfertigt? Unsere Reporterin Oda Tischewski hat sich erkundigt.
2: Jahr für Jahr dasselbe Spiel. Nele bekommt Post von ihrem Vermieter, einem der größten Wohnungskonzerne Berlins.

0: Von dem hat sie eine Wohnung in Gesundbrunnen gemietet, knapp 65 Quadratmeter für je 8,34 Euro pro Monat. Aber dem Vermieter reicht das nicht und das teilt der Nele jedes Jahr aufs Neue mit.
1: Wir wollen immer 9,60 Euro pro Quadratmeter und verweisen dann auf den aktuellen Mietspiegel. Also es sind eigentlich exakt die gleichen Schreiben. Das Einzige, was sich ändert, ist das Datum des Schreibens und eben das Datum des Mietspiegels. Da wird dann überhaupt gar keine Rücksicht drauf genommen, was es für besondere Merkmale dieser Wohnung gibt.
0: Auf den Brief vom Vermieter sendet Nele jedes Jahr einen Widerspruch zurück. Bislang konnte sie eine Mieterhöhung damit abwenden, denn sie zahlt jetzt schon mehr, als der Mietspiegel für ihre Wohnung vorsehen würde. In anderen Fällen klappt das nicht so einfach. Auch Julius mietet bei einem Berliner Großvermieter und auch Julius kennt Probleme mit nicht gerechtfertigten Mieterhöhungsforderungen.
2: Das war diese Mieterhöhung, von denen die gesprochen haben, die 2024 nach dem Mietspiegel rumging, wo sich mein Vermieter auf diese ausgedachten Merkmale bezogen hat, also gute Anbindung an den ÖPNV und gute Nahversorgung. Und die haben mich dann tatsächlich vor Gericht gezogen und wir haben halt nicht klein beigegeben und es wurde dann auch abgewiesen vor dem Berliner Landesgericht. Und jetzt eigentlich ein Jahr später kriege ich quasi die nächste Mieterhöhung.
0: An diesem Abend ist Julius nach Friedrichshain gekommen. Wenige Wochen nach der Veröffentlichung des neuen Mietspiegels bietet der Berliner Mieterverein gemeinsam mit Mieterinitiativen eine Schulung an. Thema: Wie prüfe ich Mieterhöhungen? Etwa 60 Gäste sitzen im Publikum.
3: Genau, könnte ich ja jetzt sagen, okay, was ist denn jetzt die ortsübliche Vergleichswert? Ist es vielleicht der Mittelwert? Oder ist es der Oberwert? Viele Vermieter greifen einfach den Oberwert, weil sie gar keinen Bock haben, da in die Näherungsprüfung zu gehen. Und das
0: Spanneneinordnung ist das Zauberwort, denn für zulässige Mieten gibt es immer Spielraum, je nachdem, wie die konkrete Wohnung ausgestattet, in welchem Zustand das Haus, wie gepflegt das Umfeld ist. Und darüber sind sich Mieter und Vermieter oft nicht einig, sagt Wiebke Werner, Geschäftsführerin des Berliner Mietervereins.
4: Das sind 5 Merkmalsgruppen mit unterschiedlichsten positiven wie negativen Ausstattungsmerkmalen. Und da spielt auch so ein Stück weit die Musik, weil viele Vermieter und Vermieterinnen kennen gar nicht die konkreten Ausstattungsmerkmale der Wohnung und greifen dann einfach irgendeinen Wert innerhalb dieser Mietspiegelspanne.
0: Vielen Mieterinnen und Mietern in Berlin gehe angesichts immer weiter steigender Mieten finanziell langsam der Atem aus. Und Misstrauen bei Mieterhöhungsforderungen, gerade der großen Wohnungskonzerne, sei angebracht, so Wiebke Werner. Wo die tatsächlich nicht gerechtfertigt sind, drohe dem, der die Zustimmung verweigere, auch keine Kündigung. Und es gäbe einen weiteren Grund, nur begründete Mieterhöhungen zu akzeptieren.
4: Wenn ich einfach so einer Mieterhöhung zustimme, auch weil ich es mir vielleicht leisten kann und mich damit nicht rumschlagen will, ist das eine Wohnung, die potenziell dann wieder in den nächsten Mietspiegel in die Erhebung einfließt. Und das heißt, jede zugestimmte Mieterhöhung, da ist die Miete dann erstmal. Ich kann auch, wenn ich einmal zugestimmt habe, die auch nicht mehr zurücknehmen, so einfach.
0: Und dann gibt es wieder eine teure Wohnung mehr auf dem Berliner Markt. Mit einem Plus von knapp 70% in den vergangenen 10 Jahren sind die Mieten hier mehr gestiegen als irgendwo sonst in Deutschland.
5: Das ist der Bericht von Oda Tischewski.
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5: Sonntags Vollzeit die Läden öffnen. Das soll etwa für Bäckereien und Konditoreien bald möglich sein, als Teil des Reformpakets der Bundesregierung, damit Kundinnen und Kunden am Morgen die Brötchen und am Nachmittag den Kuchen kaufen können. Der Einzelhandelsverband möchte am liebsten, dass die gesetzlichen Regeln zum Sonntagsöffnungsverbot gänzlich fallen, auch wegen der Online-Konkurrenz. Dazu Wirtschaftsreporter Johannes Frebel.
7: Rund 3.000 Euro geben Haushalte in Deutschland monatlich im Schnitt insgesamt für Konsum aus. Nach Angaben des Statistischen Bundesamts 2,4 Billionen Euro jährlich. Jede Woche 6 Tage lang landet ein Gutteil des Geldes in den Ladenkassen. Am Sonntag machen das Geschäft allerdings Online-Händler mit großem Erfolg allein, ordnet Kai Huditz ein, er ist Geschäftsführer des Instituts für Handelsforschung IFH Köln.
8: Dass solange die Sonntagsöffnung so limitiert ist, wie es aktuell auch der Fall ist, dass dann eben in diesem Zeitraum Umsätze woanders hinwandern. Das ist in allererster Linie der Online-Handel. Wir sehen ja, dass in den allermeisten Online-Shops eben tatsächlich sonntags der stärkste Bestelltag ist. Die Leute haben Zeit, die können dann eben auch ganz gemütlich auf dem Sofa hier ohne Zeitdruck eine Bestellung auslösen.
7: Dem Sonntagsboom im Onlinehandel steht angesichts der Kaufkraftentwicklung in den Krisenjahren eine Talfahrt der Verbraucherstimmung an den Ladenkassen gegenüber. Das Konsumbarometer des Handelsverbands HDE erreichte im Mai einen so deutlichen Pessimismuswert der Verbraucher wie seit Januar 2023 mitten in der Energiekrise nicht mehr. Stefan Gent, Hauptgeschäftsführer des Handelsverbands, beschreibt den gedrückten Geschäftsausblick vieler Händler.
9: Die Konsumenten sind nach wie vor verunsichert. Ist doch die Erwartung nicht da, dass man hier in größere Anschaffung im Einzelhandel tätigt, sondern sich eher noch zurückhält. Wir sehen, dass im Grunde genommen der Einzelhandel hier ohne großes Wachstumspotenzial in 2026 arbeiten muss.
7: Offene Läden am Sonntag könnten dazu beitragen, dass weniger Umsätze im Online und dafür wieder mehr im stationären Handel landen, so die Hoffnung. Eine Inforadio-Umfrage auf der Potsdamer Einkaufsmeile Brandenburger Straße zeigt jedoch ein durchwachsenes Verbraucherinteresse am Sonntagseinkauf.
10: Eigentlich habe ich dann noch was anderes zu tun.
11: Wenn man unterwegs ist, ist es schon schön, wenn was offen ist.
12: Wenn die trotzdem vernünftigen Arbeitstag haben und dafür andere Tage frei haben, habe ich nichts dagegen. Aber die müssen ja nicht den ganzen Tag aufhaben.
13: Irgendwann muss mal Schluss sein mit dem ganzen Konsum. Und also ich würde es nicht wollen, aber wenn andere das wollen, wäre ich auch nicht für ein Verbot.
14: Auf jeden Fall. Das ist ja in anderen Ländern auch so. Das ist super. Gerade Supermärkte wäre manchmal gut.
7: Allerdings das Konsumbudget, das Haushalte ausgeben können, ist begrenzt. Sonntagsöffnung würde also vor allem einen neuen Verteilungskampf zwischen Online- und stationären Händlern ankurbeln. Sonntagszuschläge bei Beschäftigten würden zudem die Frage stellen, wie wirtschaftlich das Sonntagsgeschäft für Händler wäre.
5: Offene Läden am Sonntag oder doch besser nicht. Informationen waren das dazu von unserem Wirtschaftsreporter Johannes Frevel.
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5: Den hat Jonas Ziegler.
15: A13 Berlin Richtung Dresden zwischen Rago und Mittenwalde laufen nach einem Unfall die Bergungsarbeiten. Nur noch die Standspur ist gesperrt. Der Stau beginnt weiterhin im Schönefelder Kreuz mit 20 Minuten Verzögerung. Stadtverkehr Berlin. Länger dauert's auf der A100 Richtung Wedding vor dem Kreuz Schöneberg an einer Baustelle 15 Minuten. Im weiteren Verlauf vor der Detmolder Straße 10 Minuten. Friedrichshain, die Frankfurter Allee, ist zwischen Silvio Meyer und Proskauer Straße stadteinwärts nach einem Wasserrohrbruch gesperrt. Stau ab Buchberger Straße und auf den Umfahrungen. Johannisthal, der Sterndamm, ist hinter dem Lindhorstweg Richtung Stubenrauchstraße gesperrt. Dort wird gebaut. Schmargendorf-Hohenzollerndamm auf der Brücke über die A100 ist bis Mitte August pro Richtung nur eine Spur frei. Außerdem ist stadteinwärts das Auffahren auf den Stadtring Richtung Wedding nicht möglich. Und zur U-Bahn-Linie U5, die ist für 2 Wochen zwischen Wuhletal und Hellersdorf unterbrochen. Zurzeit fahren ersatzweise Busse.
5: 10.39 Uhr.
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5: Mit Christoph Kober. Guten Tag. Ist Donald Trump nachtragend? Hat der NATO-Generalsekretär im Stillen die Wogen wegen des Iran-Kriegs geglättet? Kann Europa selbstbewusst beim Gipfel des Verteidigungsbündnisses auftreten? In Ankara wird es dazu heute Antworten geben. Die Nachrichten dazu hat Jonas Ziegler.
15: Beim NATO-Gipfel ab heute in Ankara geht es um die Verteidigungs- und Sicherheitspolitik. Die Staats- und Regierungschefs der Mitgliedstaaten wollen unter anderem Milliardenhilfen für die Ukraine beschließen. Außerdem geht es um die Verteidigungsausgaben der einzelnen Länder. Aus Ankara Benjamin Weber.
16: Erst in der letzten Woche hatte US-Präsident Trump die Verteidigungsausgaben der Europäer wieder scharf kritisiert. NATO-Generalsekretär Rutte erklärte am Abend in Ankara, die Europäer und Kanada würden heute bereits 4% ihres Bruttoinlandsproduktes für Sicherheit und Verteidigung ausgeben. Das NATO-weite Ziel ist 5% bis 2035. Während die 32 Staats- und Regierungschefs der NATO im Präsidentenpalast zusammenkommen, ist die türkische Hauptstadt Ankara weiträumig abgesperrt. Das öffentliche Leben ist in weiten Teilen der Stadt praktisch zum Erliegen gekommen. Zehntausende Sicherheitskräfte sind im Einsatz. Demonstrationen sind verboten. Hunderte Menschen wurden bereits festgenommen.
15: Die Ukrainer hatten der vergangenen Nacht Russland mit hunderten Drohnen angegriffen. Nach Angaben des russischen Verteidigungsministeriums wurden rund 450 Drohnen über zahlreichen Regionen abgefangen. Schäden meldeten unter anderem die grenznahe Region Bjelgorod im Südwesten Russlands und das Industriegebiet Kaluga südwestlich von Moskau. Nach Angaben des Bürgermeisters von Moskau steuerten die meisten Drohnen die russische Hauptstadt an. Viele seien schon in weiter Entfernung zerstört worden, die restlichen davon noch beim Anflug auf die Stadt. Die Moskauer Flughäfen waren mehrere Stunden gesperrt. Die Ukraine hat in den vergangenen Monaten ihre Drohnenangriffe auf Ziele in Russland weit hinter der Front intensiviert. Kanada will beim deutschen Rüstungsunternehmen TKMS 12 U-Boote bestellen. Das hat Premierminister Carney angekündigt. Es handelt sich dabei um ein Modell, das Deutschland und Norwegen gemeinsam entwickelt haben. Der Auftrag soll eine Größe von umgerechnet 62 Milliarden Euro haben. Hauptstadtkorrespondent Philipp Eckstein.
17: Um den milliardenschweren Großauftrag aus Kanada hatte bis zuletzt auch Südkorea geworben. Die Entscheidung für TKMS sorgt jetzt bei der Bundesregierung für Freude. Kanzler Merz nannte sie ein starkes Zeichen für die transatlantische und europäische Partnerschaft. Bundesverteidigungsminister Pistorius teilte mit, Deutschland, Norwegen und Kanada würden so gemeinsam die weltweit größte und modernste konventionelle U-Boot-Flotte aufbauen. Da Deutschland und Norwegen gemeinsam ebenfalls 12 U-Boote bestellt haben, soll die neue Flotte dann 24 U-Boote umfassen. Diese könnten dann, so Pistorius, schnell untereinander Informationen austauschen und an mehreren Werften gewartet werden.
15: Auf dem Gelände des neuen ICE-Instandhaltungswerks in Cottbus ist wieder eine Fliegerbombe gefunden worden. Der 250 Kilo schwere Blindgänger aus dem Zweiten Weltkrieg wurde schon gestern entdeckt, als das Baugelände planmäßig abgesucht wurde. Das hat die Leitstelle Lausitz mitgeteilt. Es soll noch diese Woche entschärft werden. Derzeit wird auf dem Gelände eine zweite ICE-Wartungshalle gebaut. Obwohl das gesamte Bahnhofsgelände schon vor Beginn der Bauarbeiten zum neuen Bahnwerk gründlich abgesucht worden ist, werden hier immer wieder Blindgänger gefunden. Der Cottbuser Bahnhof ist im Zweiten Weltkrieg massiv bombardiert worden. Unbekannte haben ein Pfandleihhaus in Berlin-Kreuzberg ausgeraubt. Wie die Polizei dem RBB am Morgen sagte, wurden Wertgegenstände in Millionenhöhe gestohlen. Juliane Kowalik, RBB 24.
0: Die Rollläden des Pfandleihhauses bleiben heute unten. Der Laden wird nach dem schockierenden Raub von gestern Nachmittag erstmal nicht öffnen. Laut Polizei sind mehrere Männer in den Laden gegangen und haben die Mitarbeiter mit einer Waffe bedroht. Diese blieben unverletzt. Ein Augenzeuge berichtet mir, er habe drei Männer aus dem Pfandleihhaus rennen sehen mit einer weißen Sporttasche. Sie seien dann gegenüber in ein Auto gesprungen. Der wartende Fahrer sei davon gerast. Eine Anwohnerin erzählt, dass Kriminaltechniker der Polizei lange im Hinterhaus nach Spuren gesucht haben.
15: In Berlin-Zehlendorf hat es auf dem Gelände eines Kfz-Betriebs eine heftige Explosion gegeben. Dabei wurden in der Nacht 7 Fahrzeuge beschädigt. Nach bisherigen Erkenntnissen der Polizei ist ein Sprengsatz über den Zaun des Betriebs geworfen worden. Auf dem Gelände des Betriebs hat sich bereits vor 2 Wochen ein ähnlicher Vorfall ereignet. Die Hintergründe sind unklar. Ein Fachkommissariat ermittelt. Soweit die Nachrichten. 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Das Wetter. Heute meist stark bewölkt und zunächst regnerisch, im Verlauf trockener, maximal 20 bis 26 Grad. Zurzeit in Berlin-Hakenfelde 18 und in Zehlendorf 20 Grad, in Stechlin 17 und in Luckenwalde 21 Grad. Stark böiger Wind aus West. Morgen gebietsweise wolkig, im Verlauf freundlicher bei 21 bis 23 Grad. Die Zeit 10.45 Uhr.
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5: Weiter für Sie im Studio Christoph Kober. Guten Tag. Jetzt geht's um die älteste offizielle Badestelle Berlins. Schon 1824 haben abkühlungssuchende Menschen hier geplanscht. Im Strandbad Plötzensee im heutigen Stadtteil Wedding. Vor über 100 Jahren ist das heutige Strandbad entstanden. Ins Wasser geht's da allerdings nicht nur vom Strandbad aus. Auch viele Wildbader lieben den See, trotz hoher Bußgelder, die dafür fällig werden. Welche Konflikte es hier gibt und was den Plötzensee so besonders macht, das hat sich rbb24-Reporterin Anke Michel angeschaut.
18: Ein braungebrannter Mann mit einer Trillerpfeife um den Hals sitzt in Badehose auf einer kleinen Mauer am Ufer des Plötzensees. Die Schwimmer im Wasser hat er fest im Blick. Neben ihm stehen eine Thermoskanne mit süßem Tee und eine Kanne Espresso. Die Getränke schenkt er an die Menschen aus, die vorbeilaufen an der Badestelle am Steingarten.
19: Ich bin der Bademeister von Blätzensee seit schon viele Jahre, über 35 Jahre hier.
20: Das sieht man auch. Du bist ja so dermaßen braun gebrannt. Ich glaube, wenn die ersten Sonnenstrahlen rauskommen, sitzt du hier am Ufer, oder?
19: Ich bin der Erste am Ufer. Wo soll man hinsitzen? Ja, das ist wie meine zweite Wohnzimmer hier. Also ich kenne hier in Berlin meine Zuhause und die Blätzensee.
20: Du sorgst hier für Ordnung. Wenn hier jemand Quatsch macht, du hast auch eine Trillerpfeife um den Hals, ne? Dann wird gepfiffen.
19: Ich habe seit schon viele Jahre da, weil ich, wo ich herkomme, aus Beirut, ich war immer am Strand da und da habe ich gelernt, die Bademeister.
18: Den selbsternannten Bademeister kennt hier jeder. Es ist eine kleine Gemeinschaft, die sich auf der Wiese am See trifft, sobald die Sonne scheint. Vier junge Männer chillen gemeinsam auf einer Decke. Wie heißt du?
21: Ich heiße Richie.
20: Du bist hier häufiger mit so einer, ihr seid ja mit so einer Clique hier. Macht's euch hier gemütlich, wenn ihr Zeit habt?
21: Na, wir telefonieren jetzt nicht oder so, sondern wir treffen uns einfach hier. Jeder kommt hierher, um zu entspannen und dann sind wir so einfach aus Versehen eine Clique entstanden hier so, ja.
20: Und dann macht ihr euch hier gemeinsam einen schönen Tag.
21: Und dann machen wir uns hier sehr gemütlich und entspannen hier einfach.
18: Aus den Haaren von Richie tropft noch das Wasser. Er war gerade schwimmen. Der Steingarten ist eine quadratische Anlage, mehrere Terrassen, vor den Mauern kleine Beete, Treppen führen Richtung Wasser. Dass man an dieser einen Stelle außerhalb des offiziellen Strandbades an der anderen Uferseite ins Wasser gehen darf, dafür hat eine Initiative lange gekämpft. Das Ordnungsamt verhängte jahrelang dafür Bußgelder. Immer wieder klettern Menschen über die kleine befestigte Brüstung und gleiten ins Wasser. Christopher Schriener von den Grünen ist als Umweltstadtrat für den Bereich verantwortlich. Ihn treffe ich am gegenüberliegenden Ufer im offiziellen Strandbad Plötzensee. Herr Schriener, wir schauen ja jetzt hier gerade vom Strandbad aus rüber zu der wilden Badestelle am Steingarten. Da sind doch wieder Schwimmer, die schon drin waren, auch welche, die noch rein wollen. Wie ist denn da der Zustand gerade im Moment? Ist das legal, da baden zu gehen?
22: Also das Ufer kann da betreten werden, also der Bereich vor dem Steingarten. Also ist das in dem Sinne legal, ja.
20: Der Rest des Sees ist ja komplett eingezäunt mittlerweile und soll so bewahrt werden vor Schäden. Und dann wird es auch teuer, wenn man von anderen Stellen aus reingeht, oder?
22: Das ist einfach eine Grünanlage und die hat Schutzwert. Und das Problem ist, dass wir einfach Beschädigungen an der Uferkante haben. Und es gibt ein Betretungsverbot des Ufers. Einfach weil das Ufer dann erodiert, sprich die Erde geht ins Wasser und dann kippt der See irgendwann. Und da gibt's Bußgelder tatsächlich. Haben wir jedes Jahr eine höhere Anzahl an Verfahren, also mehrere hundert. Haben auch dieses Jahr schon Verfahren gehabt, knapp 100. Und Bußgelder sind auch relativ hoch.
20: Wie hoch sind die denn?
22: Das ist über 200 Euro.
18: In den letzten Wochen ist der Zaun noch einmal erhöht worden. Doch an einigen Stellen sehe ich, dass er beschädigt worden ist. Einige Teile sind herausgerissen. Im Laufe des Tages beobachte ich mehrfach, wie Menschen über den Zaun klettern und ins Wasser springen. Der weit überwiegende Teil der Schwimmer geht aber natürlich über den Strand des offiziellen Bades ins Wasser. 10 Euro Eintritt müssen Erwachsene hier bezahlen. Ab 17 Uhr wird es deutlich billiger. 6 Euro kostet es dann. An einem warmen Junitag strömen die Menschen zum Einlass. Das Strandbad ist dabei sicht- und hörbar ein Ort für alle. Ich höre Deutsch, Türkisch, Arabisch und sehr viel Englisch. In der Schlange viele Familien mit Kindern, trainierte Schwimmer und Schwimmerinnen, jugendliche Klicken, Urweddinger, FKK-Liebhaber, Rentner. Alle wollen rein und sich abkühlen. Lilian Maria ist gleich dran. Sie ist Stammgast und braun gebrannt.
23: Ich liebe den Plötzensee, weil die neuen Betreiber das so richtig schön gestaltet haben. Es gibt ganz unterschiedliche Angebote, wie Bogenschießen und so ein Biotop, was ich ganz toll finde. Und ich liebe den FKK-Bereich.
20: Bist du so eine? Gehst du gerne in den FKK-Bereich?
23: Ich bin so eine, ja, genau, so eine bin ich.
18: Das Bad ist weitläufig, parkartig, große Wiesen, alte Bäume. Vorbei an einer Outdoor-Bogenschießanlage, einem Kinderspielplatz und einer Bar laufe ich zum Herzstück. Eine imposante Steintreppe führt hinunter zum Sandstrand. Ganz unterschiedliche Menschen treffen hier aufeinander und finden ihre Nische. Das Strandbad ist in verschiedene Bereiche eingeteilt. Ein Abschnitt ist Familien vorbehalten. Hier wird kein Alkohol ausgeschenkt. Daneben herrscht eher die Atmosphäre eines Festivals. Und hinter einem blickdichten Zaun liegen FKK-Liebhaber wie Lilian Maria auf ihren Badetüchern. Ganz außen gibt es noch einen Bereich für Schwimmvereine. Seit 2019 hat der Niederländer Michel Verhoeven das Strandbad von den Berliner Bäderbetrieben gepachtet. Vorher hatte er viele Jahre lang eine Strandbar in der Nähe von Amsterdam. An seinem Ohr baumelt ein Ohrring mit einer gelben Quietscheente. Wir sitzen in zwei Strandliegestühlen mit den Füßen im Sand. Er erzählt mir, was für ihn die Seele des Strandbades ausmacht.
1: Das Strandgefühl hier, sag mal, und dann komplett nicht in die Stadt zu sein, mit all die Kulturen zusammen, ist schon sehr besonders.
20: Wir schauen jetzt hier aufs Wasser und dahinter sieht man tatsächlich kein einziges Haus. Hier ist alles umgeben von Bäumen rundherum, also es ist super grün und man fühlt sich tatsächlich, als sei man gar nicht mehr richtig in Berlin, ne? Sondern irgendwo auf dem Land.
18: Im Strandbad arbeitet ein Team von rund 30 Rettungsschwimmern. Auf kleinen Rettungstürmen auf den Stegen beobachten immer mindestens zwei von ihnen die Badegäste. Reza Bayat ist die dritte Saison dabei. Rotes T-Shirt, rote Hose, Sonnenbrille auf der Nase und immer aufmerksam.
20: Um deinen Hals baumelt eine Trillerpfeife. Das ist wichtig für dich, dass du die hast, ne? Die ist ordentlich laut. Oh. Also wenn man da nicht reagiert, dann weiß ich auch nicht. Da merkst du schon, die Leute merken, dass sie gemeint sind immer?
2: Tatsächlich werden dadurch auch die Badegäste aufmerksam. Und es ist mal wieder passiert, dass diese Pfeife das Leben gerettet hat.
18: In dieser Saison musste Reza schon mehrfach Schwimmer aus dem Wasser ziehen, die sich überschätzt hatten. Neben ihm liegt, griffbereit, sein Stand-Up-Paddleboard.
20: Wenn du siehst, es ist was los, schnappst du dir dein SUP, dein Board, und dann schmeißt du es ins Wasser. Und dann springst du auch drauf.
2: Genau, da musst du ganz schnell reagieren, SUP einfach einrichten zur Person und drauf springen und mit Armen, Händen kraulen. Und SUP ist das Wichtigste für mich am See.
18: Von Resas Rettungsturm aus habe ich einen guten Blick zu einem weiteren Ort mit Kultcharakter. An der Südspitze des langgestreckten Plötzensees Richtung Seestraße liegt der ehemalige Bootsverleih namens Fischer Pinte. Der Pächter ist im Februar gestorben. Seitdem sind Pinte und Verleih geschlossen. Wie es weitergeht, bespreche ich mit Stadtrat Schriene.
20: Jetzt sind wir hier ein Stück weitergegangen und schauen jetzt hier auf den traditionellen Bootsverleih, den es gegeben hat, über 100 Jahre lang. Da liegen auch noch die Boote im Wasser, man sieht auch noch das Gebäude und den kleinen Steg. Herr Schriene, wie geht's denn da weiter?
22: Also ich wünsche mir, dass wir die Zugänglichkeit zum Wasser verbessern. Bisher war das Gelände eingezäunt. Das heißt, man kam nur auf den Steg, wenn geöffnet war. Ich wünsche mir eine Bewegung weg von diesem gewerblichen Fokus, wo also ein Verein, der gemeinnützig orientiert ist, ein Nutzungskonzept vorschlägt, sprich wo es nicht darum geht, Geld zu verdienen, sondern wo es darum geht, den Ort in seiner Einzigartigkeit zu erhalten.
18: Boote soll man sich aber wohl nicht mehr leihen können, zum Unmut von Andaras Hahn. Der Weddinger hat eine Bürgerinitiative gegründet, um den Ort mit Ruderbooten und Tretbooten zu erhalten.
3: Weil es einerseits für viele der schönste Ort im Wedding ist und ein Kulturort auch für viele Leute ist. Wir sind hier in einer ziemlich hektischen Stadt. Der Ort ist gut erreichbar, ihn gibt es seit 100 Jahren. Die Leute können hier entspannen nach der Arbeit, die Kinder können hier Boot fahren, ältere Leute können sich hier entspannen und man trifft auch Leute aus dem Kiez, die man vielleicht so gar nicht treffen würde.
18: Wie es auch immer mit der Fischerpinte und dem Konflikt rund ums Wildbaden weitergeht, der Plötzensee ist und bleibt ein besonderer Ort in Berlin. So viele Menschen aus so vielen Ländern, aus so unterschiedlichen Milieus und es funktioniert, bleibt friedlich. Die Stadt Berlin ist durch diese Mischung jederzeit spürbar, immer anwesend. Und gleichzeitig fühlt es sich durch das Wasser und das viele Grün so an, als sei Berlin ganz weit weg.
5: Morgen beginnen die Sommerferien, dann wird's am Plötzensee noch voller. Für uns war rbb24-Reporterin Anke Michel an diesem Berliner Badesee.
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5: Und in besagter Ferienzeit zieht es immer mehr Deutsche nach Skandinavien, nach Norwegen zum Beispiel. Und da lohnt ein Besuch in Oslo, einer Stadt der Künste. Dort ragt wie ein riesiger Eisberg ein Opernhaus aus dem Fjord. Es verbindet spektakuläre Architektur mit einem ungewöhnlichen Konzept, womit es weit über die Grenzen des Landes hinaus bekannt ist. Unser Korrespondent Arne Bartram hat sich in Oslo umgesehen.
4: Wenn man sich ein Opernhaus anschaut, dann ist normalerweise der große Saal, die Bühne, der wichtigste Punkt. Hier, wo die Sängerinnen und Sänger stehen und Menschen begeistert lauschen. Doch in der Oper in Oslo ist das Beeindruckendste tatsächlich das, was man von außen sehen kann. Wie ein Eisberg im norwegischen Fjord ragt das Gebäude am Hafen von Oslo hervor. dank rund 38.000 weißen Marmorplatten. Und das Beste, jeder kann hier einfach so hochlaufen, ohne ein Ticket kaufen zu müssen. Opernmitarbeiterin Violetta Peschanskaya.
8: Wenn ich Besuchergruppen führe, frage ich oft, wer hat sich hier schon mal eine Ballettaufführung angeschaut? Da heben vielleicht 2, 3 die Hand. Und wer eine Oper? Ein paar sagen ja. Aber wenn ich frage, wer war schon mal auf dem Dach? Dann heben fast alle die Hand.
4: Das Osloer Operngebäude wurde 2008 eröffnet und ist längst zu einem der Wahrzeichen von Norwegens Hauptstadt geworden. Vor allem jetzt im Sommer laufen täglich hunderte Menschen über das Dach.
8: Das zeigt, dass die Idee der norwegischen Architekten aufgegangen ist. Es ist wirklich ein Haus für alle Menschen. Auch wir Einwohner fühlen uns sehr mit dem Gebäude verbunden.
4: Besonders ist auch der Kontrast. Außen ist das Gebäude hell wie ein Eisberg, innen dominiert warmes, gemütliches Holz. Die Wände bestehen zum Großteil aus hell- und dunkelbrauner deutscher Eiche. Die Osloer Oper ist mit mehr als 49.000 Quadratmetern das größte Kulturgebäude des Landes. Modern ist in Oslo nicht nur das Opernhaus. Auch neue Inszenierungen haben hier ihren Platz. Kunst, die die Geschichte von Nordnorwegens Ureinwohnern erlebbar macht. Für die Aufführung braucht es dann aber noch aufwendige Kostüme. Und die kommen aus einer der größten eigenen Opernproduktionsstätten Nordeuropas. Mehr als 230 Menschen arbeiten hier. Einer davon ist Andrea Lückers. Erzählt die junge Frau, die vor 2 Schneiderpuppen steht. Weiter geht's zum Bühnenbereich. Insgesamt 3 Bühnen gibt es in der Osloer Oper. In den Hauptsaal passen mehr als 1300 Zuschauer. Gerade eben hat Mezzosopranistin Laura Meyer ihren Auftritt auf der großen Bühne geprobt. Sie schätzt ihre Arbeit an der Osloer Oper sehr.
9: Ich würde sagen, die sind sehr offen für Entwicklung. Es ist sehr kreativ hier. Man nimmt auch junge Regisseure. Also man macht beide so mehr traditionell Oper, aber auch viele Sachen, die neuere sind.
4: Für Laura Meyer ist die Oper in Oslo fast ein zweites Zuhause geworden. Und vielleicht ist genau das das Besondere an diesem Haus. Es will nicht nur beeindrucken, sondern Menschen willkommen heißen. Auf der Bühne, hinter den Kulissen und sogar auf dem Dach.
5: In Norwegen gibt es eins der schönsten Opernhäuser der Welt. Vorgestellt hat es uns Arne Bartram. Das Wetter für Berlin und Brandenburg. Da gibt es auch heute viele Wolken, zeitweise Regen oder Schauer und nur wenig Sonne. Die Temperaturen heute maximal 20 bis 26 Grad von Nord nach Süd das Ganze. Die Werte aktuell in Berlin zwischen 18 und 20 Grad. 19 Grad haben wir in Potsdam, 17 Grad in Perleberg.
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5: Mit Jonas Ziegler.
15: A13 Dresden Richtung Berlin zwischen Starkow und Barothmark. Behinderungen nach einem Unfall. Stadtverkehr Berlin. Länger dauert es auf der A100 Richtung Wedding. Vorm Kreuz Schöneberg an der Baustelle 15 Minuten. Und im weiteren Verlauf vor der Detmolder Straße nochmal 10 Minuten. Friedrichshain, die Frankfurter Allee ist zwischen Silvio Meyer und Proskauer Straße stadteinwärts nach einem Wasserrohrbruch gesperrt. Stau ab Buchberger Straße und auf den Umfahrungen. Johannisthal, der Sterndamm ist hinter dem Lindhorstweg Richtung Stubenrauchstraße gesperrt. Bis Freitag wird gebaut. Zur S-Bahn Berlin. Wegen der Reparatur an einem Signal zwischen Grünau bzw. Altglienicke und Adlershof kommt es bei den Linien S46, 885 und 9 zu Verspätungen und einzelnen Ausfällen.
5: Es ist 11 Uhr.
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5: Mit Christoph Kober, guten Tag. Wir schauen auf die Zahlen und die zeigen nach oben, sagt der Außenminister beim Blick auf die deutschen Verteidigungsausgaben und antwortet damit auf die neuerlichen Sticheleien des US-Präsidenten, der mal wieder mehr finanzielles Engagement gefordert hat. Auch darum wird es heute in Ankara gehen. Jonas Ziegler mit den Nachrichten.
15: In Ankara geht es heute um Verteidigungs- und Sicherheitspolitik. Dort treffen sich die Regierungschefs der NATO-Staaten. Neben einem milliardenschweren Finanzpaket für die Ukraine geht es um die Frage, wie viel Geld die einzelnen Mitgliedstaaten für die Verteidigung ausgeben. Hauptstadtkorrespondentin Anna Engelke.
10: Der Bundeskanzler reist durchaus selbstbewusst zum NATO-Gipfel in die Türkei. Mit dem Gepäck hat Friedrich Merz die Ankündigung, dass Deutschland bereits im Jahr 2029 das NATO-Ziel von 5% erreichen wird. Also 3,5% der deutschen Wirtschaftsleistung direkt in Verteidigungsausgaben zu investieren und weitere 1,5% in die dafür nötige Infrastruktur. Am vergangenen Freitag hat Kanzler Merz dies auch so US-Präsident Trump in einem Telefonat erklärt. Mit dem vielen Geld für Verteidigung und Rüstung wollen vor allem die europäischen NATO-Partner und Kanada die USA im Bündnis halten und Russland abschrecken.
15: Die Ukraine hat in der vergangenen Nacht Russland mit hunderten Drohnen angegriffen. Nach Angaben des russischen Verteidigungsministeriums wurden rund 450 Drohnen über zahlreichen Regionen abgefangen. Schäden meldeten unter anderem die grenznahe Region Belgorod im Südwesten Russlands und das Industriegebiet Kaluga südwestlich von Moskau. Nach Angaben des Bürgermeisters von Moskau steuerten die meisten Drohnen die russische Hauptstadt an. Viele seien schon in weiter Entfernung zerstört worden, die restlichen davon noch beim Anflug auf die Stadt. Die Moskauer Flughäfen waren mehrere Stunden gesperrt. Die Ukraine hat in den vergangenen Monaten ihre Drohnenangriffe auf Ziele in Russland weit hinter der Front intensiviert. Während eines Besuchs des französischen Präsidenten Macron in Damaskus haben mehrere Explosionen die syrische Hauptstadt erschüttert. Sein Büro teilte mit, der Präsident sei in Sicherheit und setze seinen Besuch fort. Die syrischen Behörden äußerten sich bisher nicht zu dem Vorfall. Medienberichten zufolge ereigneten sich die Explosionen in der Nähe des Hotels, in dem Macron während seines Aufenthalts in Damaskus wohnt. Über mögliche Opfer ist nichts bekannt. Noch hat sich niemand zu der Tat bekannt. Vor einem Berufungsgericht in Paris entscheidet sich heute, ob die rechtsnationale Politikerin Le Pen bei den nächsten Präsidentschaftswahlen antreten darf. In erster Instanz war ihr das passive Wahlrecht für 5 Jahre entzogen worden. Möglicherweise könnten die Richter diese Strafe so abmildern, dass sie nächstes Jahr kandidieren kann. Le Pen war von einem Gericht verurteilt worden, weil ihre Partei EU-Gelder für Parteizwecke eingesetzt haben soll. Dabei geht es um über 6 Millionen Euro. Le Pen hat eine Verantwortung dafür immer zurückgewiesen. In Deutschland ist im ersten Halbjahr eine Rekordzahl neuer Start-ups entstanden. Laut einer Studie des Start-up-Verbandes wurden in diesem Jahr bereits mehr als 3000 neue Firmen gegründet. Das seien über die Hälfte mehr als im zweiten Halbjahr 2025. Vorstandschefin Pauster erklärte, zentraler Treiber sei künstliche Intelligenz. Sie ermögliche es Gründern, schneller und einfacher zu starten. Weil außerdem etablierte Unternehmen weniger Personal erstellen, suchten junge Talente Alternativen. Klare Nummer 1 im Städtevergleich ist Berlin. Auf dem Gelände des neuen ICE-Instandhaltungswerks in Cottbus ist wieder eine Fliegerbombe gefunden worden. Der 250 Kilo schwere Blindgänger aus dem Zweiten Weltkrieg wurde schon gestern entdeckt, als das Baugelände planmäßig abgesucht wurde. Das hat die Leitstelle Lausitz mitgeteilt. Iris Wussmann, RBB 24.
11: Derzeit wird auf dem Gelände die zweite Wartungshalle des neuen Bahnwerks gebaut. Bei der Bombe soll es sich um ein 250 Kilo schweres Exemplar handeln. Noch in dieser Woche soll der Blindgänger entschärft werden. Wann genau und wie groß der Evakuierungsradius sein wird, dazu will sich die Stadt Cottbus nach Angaben eines Sprechers aber erst im Laufe des Tages äußern.
15: Unbekannte haben ein Pfandleihhaus in Berlin-Kreuzberg ausgeraubt. Wie die Polizei dem RBB am Morgen sagte, sind die Täter mit einem Fahrzeug vorgefahren und haben die Angestellten mit einer Waffe bedroht. Die Beute liegt im 7-stelligen Bereich, also bei über 1 Million Euro. Weitere Einzelheiten zu dem Fall am Cottbusser Damm sind noch nicht bekannt. Soweit die Nachrichten. 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Das Wetter. Heute meist stark bewölkt und zunächst regnerisch, im Verlauf trockener, maximal 20 bis 26 Grad. Zurzeit in Berlin-Hakenfelde 18 und in Zehlendorf 20 Grad, in Stechlin 17 und in Luckenwalde 21 Grad. Morgen gebietsweise wolkig, im Tagesverlauf freundlicher bei 21 bis 23 Grad. Die Zeit 11.05 Uhr.
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5: Mit Christoph Kober, willkommen. Margarete Koppers ist seit 2018 Berlins Generalstaatsanwältin. als erste Frau auf diesen Posten. Nach 8,5 nicht immer konfliktfreien Jahren geht sie zum Jahreswechsel in Pension. Im Gespräch mit unserer landespolitischen Korrespondentin Sabine Müller zieht Koppers Bilanz und blickt voraus.
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12: Frau Koppers, wie ist denn gerade Ihre Gefühlslage? Ist da schon so ein bisschen Abschiedsschmerz oder zählen Sie die Tage runter bis zur Pensionierung?
13: Nein, der Abschiedsschmerz hat schon begonnen. Ich bin in verschiedenen Veranstaltungen schon von Kolleginnen und Kollegen verabschiedet worden, sodass ich mich mit dem Thema, jetzt ist es tatsächlich soweit, schon ein bisschen befassen konnte. Aber der Alltag bleibt natürlich und ich werde auch bis zum letzten Tag arbeiten. Insofern ist es gemischt.
12: Sie sind ja die erste Frau als Generalstaatsanwältin in Berlin, waren vorher auch schon die erste Frau als Polizeivizepräsidentin. Wie hart war das?
13: Na, in der Polizei war es schon ein Härtetest, in der Generalstaatsanwaltschaft gar nicht. Da war das überhaupt kein Thema. Und in der Polizei war es schon eine Herausforderung, weil auf meiner und der nachfolgenden Ebene keine Frauen vorhanden waren und dass er sich langsam entwickelt hat, dass Frauen in der Polizei in so hohe Führungsfunktionen reingewachsen sind. In der Generalstaatsanwaltschaft war ein bisschen mehr Thema, dass ich kein Gewächs der Staatsanwaltschaft bin, sondern als Richterin sozialisiert war.
12: Zusammen mit Ihnen hat Berlin die erste Frau an der Spitze der Polizei mit Barbara Slowik-Meisel, hat die erste Innensenatorin mit Iris Spranger, hatte zeitweise die erste regierende Bürgermeisterin mit Franziska Giffey. Entwickeln sich da so Frauennetzwerke?
13: Das kann ich nicht beurteilen, ob auf Politikerebene sich solche Netzwerke entwickeln.
12: Na, ich meine mit Ihnen.
13: Nein, also auf politischer Ebene nicht, aber auf meiner Ebene sehr wohl, selbstverständlich.
12: Aber dann nicht in die Politik?
13: Nein.
12: 2022 gab es ja von der Innensenatorin Iris Spranger und der regierenden Bürgermeisterin Franziska Giffey doch heftige Kritik, weil ihnen das nicht schnell genug ging mit den Anklagen und den Urteilen gegen die sogenannten Klimakleber. Wie sehr hat sie das geärgert?
13: Naja, die Kritik war unsachlich und auch neben der Realität. Die Staatsanwaltschaft musste sich ja erstmal finden, also es musste fachlich geprüft werden und ich bin der festen Überzeugung, dass die Staatsanwaltschaft einen wirklich guten Job gemacht hat. Das waren herausfordernde Zeiten mit unfassbar vielen Verfahren, die immer noch nicht alle abgearbeitet sind. Und ich finde auch, dass wir das fachlich und ja auch prozessual sehr gut hinbekommen haben. Also ich konnte die Kritik damals nicht nachvollziehen und ich finde sie auch nach wie vor nicht berechtigt.
12: Nun waren Sie ja selbst auch nicht immer ganz zufrieden mit der Arbeit von Staatsanwaltschaft und Gerichten. 2020 haben Sie die Ermittlungen zur rechtsextremistischen Anschlagsserie in Neukölln an sich gezogen. Später haben Sie dann persönlich die Berufungsbegründung nach dem umstrittenen Teilfreispruch für die tatverdächtigen Neonazis geschrieben. Sie hatten das Gefühl, das Amtsgericht sei im Prozess nicht genug in die Tiefe gegangen, haben Sie gesagt. Und dafür haben Sie sich auch Vorwürfe eingehandelt, von wegen Sie haben das Ansehen der Berliner Justiz beschädigt, Gesinnungsjustiz und so weiter. Warum haben Sie sich bei dem Thema so eingebracht?
13: Ich glaube, dass es für unsere Stadt, für unsere Gesellschaft ein extrem wichtiges Thema war und ist, wie wir als Gesellschaft und als Strafverfolgungsbehörden uns aufstellen gegenüber rechtsextremistischen oder überhaupt extremistischen Bestrebungen, ist doch ein wichtiges Signal in die Stadt. Und deshalb habe ich das auch als Chefin ein Thema an mich gezogen und mich intensiver darum gekümmert, als es vorher der Fall war.
12: Von wem geht denn Ihrer Einschätzung nach aktuell die größte Gefahr für die Sicherheit, für Recht und Ordnung in Berlin aus? Ist das Extremismus? Ist das Terrorismus? Ist das organisierte Kriminalität?
13: Naja, das sind ja alles Bereiche, die unsere Sicherheit und unsere Gesellschaft bedrohen, nur in unterschiedlicher Weise. Es gibt Kriminalitätsformen, die sozusagen die Instrumente nutzen, die organisierte Kriminalität, die im Wirtschaftsbereich tätig wird und da alles ausnutzt, was sich als Gelegenheiten bieten. Das ist ein Segment. Ich finde viel bedrohlicher extremistische Kräfte, die unseren Rechtsstaat, unsere Demokratie aushöhlen wollen und das egal von welcher Seite.
12: Von wo kommt denn da die größte Bedrohung?
13: Ach, das kann man gar nicht so festmachen. Zurzeit nehme ich so wahr, dass die größte Bedrohung von rechts kommt, also von Rechtsextremisten. Aber wir sorgen uns ja gerade in meiner Zuständigkeit auch immer darum, dass wir islamistische Anschläge verhindern wollen und müssen. Und das ist uns ja Gott sei Dank auch dank der guten Netzwerkarbeit und vor allem der unfassbar guten Zusammenarbeit mit dem polizeilichen Staatsschutz in Berlin bis heute gelungen.
12: Tut die Politik genug gegen diese Gefahren?
13: Soweit das in ihren Möglichkeiten steht, habe ich den Eindruck schon. Ich meine, beim Sparhaushalt ist es natürlich schwierig, noch mehr Finanzen zur Verfügung zu stellen für Personal. Aber das betrifft ja alle Institutionen in der Stadt. Also ich denke schon, dass gerade die aktuelle Regierung den Fokus sehr auf die Strafverfolgung gerichtet hat, die Sicherheit in unserer Stadt.
12: Aufs Personal kommen wir gleich noch. Aber wenn wir mal schauen, wie sich die Lage entwickelt hat, würde ich gerne noch mal Ihre Einschätzung hören, weil Sie haben die schwarz-rote Regierung schon angesprochen. Die lobt sich für ein verschärftes Polizeirecht, mehr Videoüberwachung, Messerverbotszonen. Gleichzeitig fallen fast täglich irgendwo in der Stadt Schüsse. Wir haben zwei Anschläge von Linksextremisten auf die Stromversorgung, wo von den Tätern offensichtlich jede Spur fehlt. Also ist Berlin sicherer als vor ein paar Jahren oder unsicherer?
13: Ja, das ist ja die Frage, wer sozusagen das Sicherheitsempfinden bestimmt und ob tatsächlich die Bevölkerung das als unsicher empfindet als vor 10 Jahren.
12: Ich glaube, das tut sie.
13: Es gibt Studien dazu über das Sicherheitsempfinden und natürlich ist Berlin ein Hotspot im bundesweiten Vergleich, aber im Vergleich mit anderen Großstädten und Hauptstädten Europas oder der Welt sind wir tatsächlich noch deutlich sicherer. Natürlich, und das ist ja klar, dass mich als Strafverfolgerin die Entwicklung besorgt. Und ich finde es auch wichtig, dass der Fokus auf den Sicherheitsbehörden bleibt, dass wir, weil wir Grundpfeiler sind für die Sicherheit der Menschen, für das Wohlbefinden der Menschen, nicht nur in dieser Stadt, sondern auch im Land. Aber natürlich sind dem immer Grenzen gesetzt, finanzieller Art.
12: In diesen Zeiten, wo Extremismus auf dem Vormarsch ist, braucht Berlin einen Verfassungstreue-Check für seine Beamten, wie ihn Brandenburg hat?
13: Ja, das ist ein schwieriges Thema. Bei der Einstellung, finde ich, könnte man darüber nachdenken, das genauso zu machen wie in Brandenburg. Ich habe mich einmal, das ist aber schon sehr lange her, darüber geäußert, wie ich das intern empfände. So einen Generalverdacht gegenüber allen Mitarbeitenden zu erheben, fände ich höchst problematisch. Und ich setze auch darauf, dass soziale Kontrolle das Mittel der Wahl ist, dass wir untereinander aufmerksam sind und sensibel reagieren, wenn wir den Eindruck haben, dass Kollegen oder Kolleginnen in die falsche Richtung abbiegen.
12: Ich möchte jetzt gerne eine kleine Kurzfragerunde einfügen und bitte Sie um kurze Antworten. In einer Nicht-Akademiker-Familie aufzuwachsen war?
13: Liebevoll und fürsorgend, aber schwierig beim Start in die akademische Welt.
12: Das mache ich morgens als erstes.
13: Mich strecken und dann meine Frau in den Arm nehmen.
12: Liebster Platz in Berlin bei Affenhitze?
13: Der Lietzensee.
12: Schönste Erinnerung in der Zeit als Generalstaatsanwältin?
13: Meine glücklichsten Momente waren die, wenn ich die jungen Leute vereidigen durfte.
12: Wenn mich die Düsterkeit der Strafjustiz mal runterzieht.
13: Dann mache ich Yoga oder höre Musik und gehe mit meiner Frau ins Kino.
12: Sie haben gefordert, das externe Weisungsrecht abzuschaffen, also das Recht für Justizsenatoren, Justizminister, Staatsanwälten konkrete Anweisungen zu geben, sich in Ermittlungen einzuschalten. Will sich eine Generalstaatsanwältin, die von einem grünen Justizsenator ausgesucht wurde, nicht sagen lassen von einer CDU-Justizsenatorin, Felo Barnberg?
13: Ich glaube, das ist völlig egal, wer gerade Senator oder Senatorin ist. Ich habe ja sehr viele Senatoren und Senatorinnen in welchen Funktionen auch immer erlebt. Und es geht ja darum, wie ernsthaft man sich darum bemüht, willkürliche und parteipolitisch motivierte Einflussnahme auf Strafverfolgungsbehörden zu verhindern. Und nur das ist mein Thema. Da ist es völlig egal, von welcher politischen Seite die Einflussnahme kommt.
12: Ist das aktueller denn je? Wir sind kurz vor Wahlen, unter anderem in Sachsen-Anhalt, wo es möglicherweise auf eine AfD-Alleinregierung zuläuft?
13: Ja, genau, so ist es. Und auch meine Kollegin in Sachsen-Anhalt ist sehr besorgt darum. Und wir sind sehr gut im Austausch und haben das auch zum Thema gemacht auf den verschiedenen Konferenzen. Haben ja auch einen Beschluss dazu gefasst als Generalskonferenz. Und ich glaube, das ist ein Einfallstor, was dringend geschlossen werden muss. Und ich kann nur warnen vor den Gefahren für unseren Rechtsstaat, wenn dieses Tor nicht geschlossen wird.
12: Sie haben 2024 mal ziemlich deutlich Alarm geschlagen, so habe ich das zumindest wahrgenommen, haben geklagt über das fehlende Personal, über die massive Arbeitsüberlastung in der Justiz. Hat sich danach genug getan in Berlin?
13: Ja, ich habe ja schon eingangs gesagt, dass der Fokus sehr stark auf der Sicherheit in der Stadt liegt und die Strafverfolgungsbehörden davon auch profitiert haben. Wir haben Stellenzuwachs, vor allem im Staatsanwaltsdienst, bekommen. Aber die Aufgaben sind ja nicht weniger geworden, sondern die Herausforderungen sind eher größer. Und deshalb wächst auch der Bedarf, wenn man denn, wie aktuell noch, am Legalitätsprinzip festhält und alle Straftaten gleichermaßen verfolgt sehen will. Und das ist wirklich sehr schwer zu stemmen.
12: Legalitätsprinzip haben Sie erwähnt. Ob man wirklich jeden Anfangsverdacht einer Straftat verfolgen soll oder ob man nur noch schwere Kriminalität ins Visier nehmen soll, Würde es nicht den Rechtsstaat aushöhlen?
13: Wir brauchen ja nur einen Blick in andere europäische Länder zu werfen, die das Legalitätsprinzip nicht haben. Sie können Ressourcen einfach besser steuern, wenn sie nicht von Gesetzes wegen gehalten sind, jede noch so belanglose Straftat gleichermaßen zu verfolgen wie Schwerstkriminalität. Und ich bin der festen Überzeugung, dass wir dadurch mehr Flexibilität gewinnen und uns in dieser Stadt jedenfalls um die Phänomene mehr kümmern könnten, die tatsächlich auf den Nägeln brennen.
12: Wie würden Sie denn aktuell die Personal- und Überlastungslage in der Justiz bezeichnen? Hat sich das deutlich entspannt? Sie haben gesagt, Sie haben mehr Stellen bekommen. Also ist jetzt sozusagen alles easy oder ist da noch einiges zu tun?
13: Na, es ist noch einiges zu tun, weil wir ja auch eine hohe Personalfluktuation haben und wir haben vor allem bei den Geschäftsstellen einen sehr hohen Bedarf, der nicht gedeckt werden kann, weil wir eine Zeit lang nicht genug Bewerbungen hatten. Das hat sich jetzt ein bisschen gebessert.
12: Was haben Sie noch auf Ihrer To-Do-Liste für die letzten Monate?
13: Naja, die Arbeit geht weiter, das ist das eine. Und zum anderen würde ich gerne und möchte ich gerne meiner Nachfolgerin die Behörde in einem guten Zustand übergeben. Und ich freue mich darauf, mit ihr in die Übergabegespräche einsteigen zu können.
12: Kennen Sie Ihre Nachfolgerin?
13: Ja, ich kenne sie vom Generalbundesanwalt, von den Konferenzen dort. Und wir haben auch schon gelegentlich telefoniert.
12: Gute Wahl?
13: Sehr gute Wahl.
12: Wenn Sie dann ab Jahresende in Pension sind, was machen Sie dann? Verbringen Sie einfach mehr Zeit mit Ihrer Frau? Reisen Sie? Stricken Sie? Lernen Sie surfen? Was haben Sie vor?
13: Also Letzteres ganz sicher nicht, aber wir werden erst zusammenreisen und dann werde ich mich ein bisschen orientieren, mich um meine Gesundheit kümmern, mehr Sport machen und die Kultur dieser Stadt genießen. Und dann überlege ich als nächsten Schritt, wie ich mich hier ehrenamtlich noch betätigen kann in der Stadt.
12: Haben Sie schon eine Idee, was Sie da machen
13: wollen? Ja, habe ich, aber die verrate ich nicht.
12: Alles klar, ganz herzlichen Dank für das Gespräch.
13: Gerne, danke.
5: Unsere landespolitische Korrespondentin Sabine Müller war das im Gespräch mit Berlins noch Generalstaatsanwältin Margarete Koppers.
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7: Mit Fußball nach dem Ausscheiden der USA bei der Weltmeisterschaft hat sich US-Stürmer Balogun zum Wirbel um seine Person geäußert. Er zeigte Verständnis für die Aufregung. Details dazu aus dem ARD-WM-Team von Reporter Henrik Lückhoff.
14: Balogun sagte nach dem Spiel, natürlich ist das kontrovers, wenn die Entscheidung geändert wird. Wir haben es akzeptiert, als ich rot gesehen habe und wir haben es akzeptiert, als uns gesagt wurde, dass ich spielen kann. Ich war nicht an diesem Prozess beteiligt, das hatte nichts mit mir persönlich zu tun. Die FIFA hatte wohl auf Drängen von US-Präsident Trump die Rotsperre gegen Balogun zurückgenommen. Dafür wurde der Weltverband viel kritisiert. Bei der 1:4-Niederlage im Achtelfinale gegen Belgien blieb der US-Stürmer dann nahezu wirkungslos. Belgien trifft im Viertelfinale auf Spanien. Der Europameister gewann 1:0 gegen Portugal.
7: Heute geht es weiter bei der Weltmeisterschaft. Die letzten zwei Spiele im Achtelfinale stehen auf dem Programm. Um 18 Uhr trifft der aktuelle Weltmeister Argentinien auf Ägypten und ab 22 Uhr spielen dann die Schweiz und Kolumbien um den letzten Platz in der Runde der besten 8 Teams. Die Zeit für Alexander Nübel beim FC Bayern ist wohl endgültig abgelaufen. Der Torhüter steht nach Medieninformationen vor einem Wechsel zu Beşiktaş Istanbul. Die Münchner kassieren demnach bis zu 7 Millionen Euro Ablöse. Sein Vertrag bei den Bayern wäre noch bis 2029 gelaufen. Nübel war die vergangenen 3 Jahre an den VfB Stuttgart verliehen. Das Sportupdate mit Guido Ringel.
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15: A13 Dresden Richtung Berlin zwischen Starke und Barodmark Behinderungen nach einem Unfall. Stadtverkehr Berlin länger dauert's auf der A100 Richtung Wedding vor dem Kreuz Schöneberg an der Baustelle 15 Minuten. Und im weiteren Verlauf vor der Detmolder Straße 10 Minuten. Johannisthal, der Sterndamm, ist hinter dem Lindhorstweg Richtung Stubenrauchstraße gesperrt. Dort wird bis Freitag die Fahrbahn erneuert. Zur S-Bahn Berlin wegen der Reparatur an einem Signal zwischen Grünau bzw. Altklinike und Adlershof kommt es bei der S46, 8,85 und 9 zu Verspätungen und einzelnen Ausfällen.
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15: Um 11.20 Uhr mit Jonas Ziegler. Die staatliche Förderung für den Tausch von Heizungen soll offenbar abgesenkt werden. Davon betroffen sind insbesondere Wärmepumpen. Das geht aus einer Vorlage des Finanzministeriums für den Haushaltsausschuss des Bundestags hervor. Demnach soll auch der sogenannte Klimabonus stärker als geplant sinken, der für den frühzeitigen Austausch alter Heizungen gewährt wird. Im Gegenzug sollen die Zuschüsse für Haushalte mit geringem Einkommen erhöht werden. Familien mit Kindern sollen einen Bonus bekommen. Unterm Strich will der Bund bis 2030 mehr als 2 Milliarden Euro einsparen. Bereits zugesagte Förderungen sollen nicht angetastet werden. Beim NATO-Gipfel in der türkischen Hauptstadt Ankara geht es ab heute um die Verteidigungsausgaben. US-Präsident Trump hatte immer wieder kritisiert, dass die europäischen Staaten zu wenig Geld dafür ausgeben, obwohl die Etats dafür zuletzt deutlich gestiegen sind. Bei dem Treffen durfte es um die Frage gehen, ob Trump sich damit zufrieden gibt. Deutschland will schon im Jahr 2029 das neue Ziel erreichen, also dass 5% der Wirtschaftsleistung für die Verteidigung ausgegeben werden. Dieses Ziel sollen alle NATO-Staaten bis 2035 erreichen. Die ukrainische Armee hat in der letzten Nacht Moskau mit mehr als 400 Drohnen angegriffen. Nach Angaben des Bürgermeisters von Moskau konnte die russische Luftabwehr die meisten Drohnen abfangen. Über Schäden ist noch nichts bekannt. Ukrainische Angriffe gab es auch an anderen Orten. Russland-Korrespondentin Lilia Becker.
0: In der Grenzregion Belgorod starb nach Angaben des amtierenden Gouverneurs ein Mensch. 3 wurden verletzt. Getroffen wurde auch die Energieversorgung. Mancherorts fielen Strom und Wasser aus. In der Region Kaluga brannte ein Industriegebiet. Die staatliche Nachrichtenagentur TASS spricht vom schwersten Angriff auf Moskau seit 2 Jahren. Einige russische Medien werten den Drohnenschwarm als Begleitprogramm des heute beginnenden NATO-Gipfels in Ankara.
15: Während eines Besuchs des französischen Präsidenten Macron in Damaskus haben mehrere Explosionen die syrische Hauptstadt erschüttert. Sein Büro teilte mit, der Präsident sei in Sicherheit und setze seinen Besuch fort. Laut syrischem Innenministerium wurden 18 Menschen verletzt, darunter 4 Polizisten. Medienberichten zufolge ereigneten sich die Explosionen in der Nähe des Hotels, in dem Macron während seines Aufenthalts in Damaskus wohnt. Noch hat sich niemand zu der Tat bekannt. Berlins scheidende Generalstaatsanwältin Koppers plädiert dafür, Strafverfolgung auf schwere Kriminalität zu konzentrieren. Im rbb24-Inforadio argumentierte Koppers, die begrenzten Ressourcen der Justiz könnten besser eingesetzt werden, wenn nicht, so wörtlich, jede belanglose Straftat verfolgt werden müsse.
13: Wir brauchen ja nur einen Blick in andere europäische Länder zu werfen, die das Legalitätsprinzip nicht haben. Und ich bin der festen Überzeugung, dass wir dadurch mehr Flexibilität gewinnen und uns in dieser Stadt jedenfalls um die Phänomene mehr kümmern könnten, die tatsächlich auf den Nägeln brennen.
15: Berlins scheidende Generalstaatsanwältin Margarete Koppers. Außerdem dringt Koppers darauf, die Staatsanwaltschaften unabhängiger zu machen von politischem Einfluss. Sie hat vorgeschlagen, das Weisungsrecht abzuschaffen, durch das Justizsenatoren in die Arbeit eingreifen können. Das sei auch mit Blick auf die Stärke der AfD notwendig. Der Neubau der Ringbahnbrücke am Dreieck-Funkturm in Berlin kommt weiter voran. Nach RBB-Informationen sind die Einzelteile für einen Spezialkran in der Nacht mit Schwerlasttransporten angeliefert worden. Bis zum Wochenende wird der knapp 200 Meter hohe Kran aufgebaut. Er soll anschließend die neuen Stahlträger der Brücke über die S-Bahn-Gleise heben. Für diese Arbeiten wird die Ringbahn von Freitag 12 Uhr bis Montag 1.30 Uhr zwischen Hallensee und Westend gesperrt. Die Deutsche Bahn setzt barrierefreie Ersatzbusse ein. Die in Cottbus gefundene Weltkriegsbombe soll übermorgen entschärft werden. Deswegen wird der Zugverkehr im Bereich des Hauptbahnhofs zeitweise eingestellt, teilte die Bahn mit. Betroffen sind ab Donnerstagmittag zahlreiche Regionallinien. Wie groß der Sperrkreis sein wird, soll im Laufe des Tages bekannt gegeben werden. Der Blindgänger war gestern auf dem Gelände des neuen ICE-Instandhaltungswerks entdeckt worden. Das Wetter heute meist stark bewölkt und zunächst regnerisch, im Verlauf trockener, maximal 20 bis 26 Grad. Zurzeit in Berlin-Spandau 18 und in Zehlendorf 20 Grad, in Stechlin 17 und in Luckenwalde 21 Grad. Es weht stark böiger Westwind. Morgen gebietsweise wolkig, im Verlauf freundlicher bei 21 bis 23 Grad. Die Zeit 11.25 Uhr.
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16: Willkommen zu unserem Wissenschaftsgespräch im RBB 24 Inforadio. Ich bin Axel Dorloff und wünsche einen schönen guten Tag. Brütende Hitze und Rekordtemperaturen von über 40 Grad in Berlin und Brandenburg. Wir haben das alle noch sehr frisch in Erinnerung. Das ist nämlich gerade erst gut eine Woche her. Und es wird kein Einzelfall bleiben. Klimaforscher sind sich einig, die Temperaturen werden im Schnitt weiter steigen, Wetterextreme nehmen zu, die nächste Hitzewelle kommt bestimmt. Neben der Bekämpfung der Ursachen des Klimawandels wird es deshalb umso wichtiger, den eigenen Lebensraum hitzefester zu machen. Aber wie kann eine Millionenstadt wie Berlin auch im Sommer ein lebenswerter urbaner Ort sein? Wie muss Hitzeschutz aussehen, der nicht nur effektiv, sondern dabei auch noch sozial gerecht ist? Dazu forscht und arbeitet der Sozialwissenschaftler, Ökonom und Zukunftsforscher Stefan Rammler. Er hat gerade das Buch veröffentlicht, Cool Down, Berlin als Reallabor für sozial gerechten Hitzeschutz. Eine Studie im Auftrag der SPD-nahen Friedrich-Ebert-Stiftung. Darüber reden wir jetzt. Hallo Herr Rammler.
17: Hallo.
16: Die meisten Menschen verbinden Klimaschutz jetzt erstmal mit CO2-Reduktion. Ja. Wir reden ganz viel über Ursachen und wie kriegen wir das runter. Sie sprechen vor allem auch über Hitzeschutz. Warum müssen wir heute stärker über

0: darüber reden wollte in der Wissenschaft, wo man gesagt hat, wenn wir uns darauf konzentrieren und das optimieren, dann geht der Drive und das Interesse weg, die Klimamitigation zu betreiben. Ich glaube, das ist heute nicht mehr der Fall. Wir müssen uns eben mit der Frage der Anpassung beschäftigen. Und neben anderen Themen wie Starkwetterereignisse oder anderen ist die Hitze die zentrale aktuelle Herausforderung, die Deutschland und Europa hat und auch die deutschen und europäischen Städte haben. Und Berlin ist in meinen Augen eine Stadt, die besonders gute Voraussetzungen hat, weil sie 44% ihrer Stadtfläche ohnehin schon grün sind, dennoch aber in manchen Stadtteilen sehr, sehr heiß ist. Und da müssen wir mit umgehen, weil Hitze sozial ungerecht ist und Menschen, die ohnehin schon einen geringen sozialökonomischen Status haben, ohnehin schon betroffen sind durch Lärm oder schlechte Wohnqualität, dann durch Hitze nochmal extra betroffen werden. Also die Hitze wirkt entlang der ohnehin schon vorhandenen Asymmetrien sozialer Ungleichheit.
1: Sie haben diese Hitzewelle, die wir gerade hatten, Ende Juni selbst angesprochen jetzt. Die ist den meisten noch sehr präsent. War das ein Vorgeschmack auf das, was auf uns zukommt? Oder wie wird sich ein Berliner Sommertag im Jahr 2040 oder 2050 von heute unterscheiden?
0: Das ist eindeutig, und das können wir ganz klar so sagen, das sagt die Klimawissenschaft auch, das ist das, was auf uns zukommt. Das wird auch nicht wieder weggehen, das wird das neue Normal sein. Also das war ein Vorgeschmack auf das, wie in 1, 2, 3, 4, 5 Jahren die Sommer üblicherweise sein werden. Es entwickelt sich schneller und drastischer, als wir das befürchtet haben. Und es verschieben sich auch die habitablen Zonen der Welt, das muss man auch sagen. Also irgendwann könnte es sein, wenn die Erwärmung so weitergeht, wie wir es lange erleben, dass die habitablen, also die bewohnbaren, gut bewohnbaren Zonen der Welt nördlich und südlich des 45. Breitengrads liegt. Das ist Nordskandinavien, Kanada, Alaska und Sibirien. Das ist eine schlechte Nachricht. So weit sind wir jetzt noch nicht. Wir müssen jetzt, wie gesagt, neben der Mitigation alles tun, um unsere Gebietskulissen, unsere Landschaften, unsere Landwirtschaft, unsere Städte vor allen Dingen dieser Hitze eben entsprechend gerecht anzupassen.
1: Und Sie sprechen von Berlin als einem Reallabor. Wie gucken Sie denn auf dieses Labor? Passiert da schon einiges in die richtige Richtung? Also ist Berlin in Sachen Hitzeschutz schon ganz gut aufgestellt?
0: Um das nochmal zu erläutern, Berlin ist eine Stadt in Stahl und Beton gebaut. Die hat viele Parks auch und Grünflächen einerseits, aber sie hat eben auch diese Orte, in denen wir vom städtischen Wärmeinseleffekt reden müssen. Und das ist das große Problem. Wir haben den innenstädtischen Lagen, wo oft kein Baum und kein Strauß in der Nähe ist, 5 bis 6 bis 7 Grad größere und höhere Temperaturen als in den Außenbereichen. Das ist echt ein Problem mittlerweile, weil sie in der Karl-Marx-Straße in Bodennähe mittlerweile 50 Grad messen, im Juni schon. Das ist jetzt gerade nachgemessen worden. Das ist die Situation, von der wir ausgehen müssen. Berlin hat, das muss man auch dazu sagen, eine aktive Zivilgesellschaft, in dem Sinne gute Voraussetzungen, weil wir den sogenannten Berliner Baumentscheid oder Bäume Plus Entscheid hatten, beziehungsweise der Baumentscheid hat dazu geführt, dass der Senat in seltener Einigkeit diesen Volksentscheid angenommen hat, in das sogenannte Bäume Plus Gesetz überführt hat. Das sind schon mal sehr gute Nachrichten, dass fraktions- und parteienübergreifend anerkannt worden ist, dass das ein Riesenthema ist. Die Resilienz der Stadt, die Resilienz der Infrastrukturen, die Resilienz gegen Klimafolgen. Und jetzt ist die Situation, dass der gute Wille in allen Bereichen da ist. Die Bezirke sind in weiten Teilen verantwortlich. Jetzt fehlt das Geld, es fehlt die Verwaltungskapazität, es fehlt der Manpower und das Wissen zum Teil auch noch, das umzusetzen. Also ein klassisches Umsetzungsproblem. Und jetzt müssen wir den Plan machen, möglichst schnell und möglichst konsequent und möglichst tiefgreifend diese Strukturen anzupassen, um Hitzeschutz zu generieren.
1: Sie hören die Wissenswerte im RBB 24 Inforadio. Zu Gast der Zukunftsforscher Stefan Rammler. Er hat gerade ein neues Buch veröffentlicht, Cool Down, Berlin als Reallabor für sozial gerechten Hitzeschutz. Ich bin Axel Dorloff. Das heißt, um das nochmal festzuhalten, Sie sagen, die Erkenntnis ist da. Wir haben Klimaanpassungsgesetz, Baumentscheid haben Sie genannt. Wir haben Schulen jetzt, die über Klimaanlagen diskutieren. Und auch nur um ein mal ganz praktisches Beispiel zu nennen, die Volkspark Hasenheide wurde umgebaut, ist klimaresilienter geworden. Das geht Ihnen aber trotzdem nicht schnell genug. Was würden Sie anders machen?
0: Das geht nicht nur mir nicht schnell genug, sondern den meisten Menschen, die am letzten Wochenende unter Hitze gelitten haben, wahrscheinlich auch. Da werden sich alle einig sein. Ich denke, es ist nicht nur mein Petitum und meine Forderung, sondern aller Berlinerinnen und Berliner, dass es schneller gehen muss. Und jetzt haben wir eine Möglichkeit, über die ich in diesem Buch Cool Down Berlin spreche und schreibe, die sehr schnell sein kann, sehr kostengünstig und die eine dreifache Modernisierungsdividende für Berlin erzeugt. Wenn wir nämlich das urbane Grün ausweiten, was sehr schnell geht und kostengünstig ist im Vergleich zu anderen Möglichkeiten und Maßnahmen. Gleichzeitig die Schwammstadtprinzipien umsetzen, was viele europäische Städte jetzt schon probieren, unter anderem Paris, was noch städtischer und noch mehr in Stein eingebaut ist. Man kann also

0: mit der Ertüchtigung des Grüns, was schon da ist, mit der Pflege, mit der, ja, mit dem Ausweiten des Grüns. Das ist ja auch das Thema des Bäume-Plus-Gesetzes. Es sollen 300.000 Bäume entlang der Straßen neu gepflanzt werden. 1 Million gesunden Straßenbäume sollen es sein. Es sollen bis zu 100 kleine Parks dazukommen, sogenannte Tiny Forests in einzelnen Stadtteilen. Übrigens hat Charlottenburg das gerade vorgemacht. Die haben einfach in Kübeln kleine Bäume und Pflanzungen in die Quartiere gestellt. Man sieht jetzt schon, dass die Leute das sehr gut annehmen, dass es wirklich kühler ist dort.
1: Und Sie sagen, selbst solche Mikromaßnahmen bringen
0: gerade, das ist ja das Verrückte. Also ein Baum ist in der Lage, die Temperatur um 1 bis 2 Grad abzukühlen. Deswegen sind die Leute nicht nur im Schatten unterm Baum, weil es da schattig ist und die Sonne da nicht hinkommt, sondern weil es auch kühler ist. Und wenn Sie 4 oder 5 Bäume in so einem Tiny Forest haben und der ein bisschen gewachsen ist und gut gepflegt ist, dann sind das Orte, die einfach kühler sind. Und in so einer heißen Stadt, wie wir es jetzt erleben, die über die 40 Grad, vielleicht irgendwann in 42, 43 Grad hineingehen wird in 10, 15, 20 Jahren, da ist ja jedes Grad, was ich mich abkühlen kann, wenn ich in der Öffentlichkeit unterwegs sein muss, im offenen Raum, wichtig. Also das ist, nochmal deutlich gesagt, eine der vielen Möglichkeiten, die wir haben, neben Verschattung, neben Segeln, die wir über Schulhöfen spannen können, neben passiver Kühlung, neben Fernkühlanlagen, was Paris übrigens auch vormacht für die urbanen Liegenschaften, dass man für die großen Krankenhäuser ein ähnliches Fernkühlanlagen, ähnlich wie Fernheizanlagen baut. Aber das urbane Grün zu erweitern, ist etwas, was relativ kostengünstig ist. 1 Milliarde wird gerechnet. Und das ist eben das, was am schnellsten geht auch. Und deswegen plädieren wir dafür.
1: Was Ihnen total wichtig ist, das habe ich bei wenig Autoren so in der Deutlichkeit gelesen, dass Klimaanpassung nicht nur grün, sondern auch gerecht sein muss. Das ist eine der Kernaussagen Ihres Buches. Wie sieht denn so eine sozial gerechte Grünpolitik, ein sozial gerechter Hitzeschutz aus? Und warum ist das so zentral, das gleich mitzudenken?
0: Das ist erstmal gar nicht so schwierig umzusetzen. Warum es zentral ist, ich hatte ja vorhin, die Hitze wirkt entlang der ohnehin schon wirkenden Vektoren sozialer Ungleichheit. Also wenn ich nochmal diesen städtischen Wärmeinsel-Effekt rannehme, das bedeutet, wenn ich jetzt 3, 4 Wochen Mitte 30 Grad habe oder vielleicht nochmal 40 Grad, dann heizt sich die Stadt auf und die kühlt nicht mehr ab, wie am letzten Wochenende auch, wo es dann auch in der Nacht 28, 25 Grad hat. Und das ist verbunden eben mit Beton, mit Asphalt, mit wenig grünen Stadtteilen. Und wir wissen, das ist relativ schlicht gesagt, dass die Menschen mit dem geringsten sozialökonomischen Status und dem geringsten finanziellen Spielraum, die ohnehin schon betroffen sind durch schlechte Bausubstanz und Wohnsubstanz, oft genug in diesen Stadtteilen leben, die eben von diesem urbanen Hitzeinseleffekt besonders betroffen sind. Also da sehen wir, Hitze wirkt besonders dort, wo ohnehin schon Menschen sind, die durch soziale Ungleichheit und Armut besonders betroffen sind. Wir können das mal durchdeklinieren. Am meisten betroffen sind die, denen es am schlechtesten geht sozial, das sind die Obdachlosen. Wir brauchen also nicht nur Kältebusse, wir brauchen wahrscheinlich im Sommer auch Wärmebusse. Das ist ein ganz wichtiger Aspekt. Ne? Und man sieht schon Menschen, die sich kümmern und die dann Obdachlosen Wasser bringen oder mal was zu essen oder mal ein paar Eiswürfel. Das gibt es schon, aber das kann ja vielleicht auch ein bisschen stärker konzentriert organisiert werden. Das sind also die am meisten betroffen sind. Dann haben wir die Menschen in den billigen Wohnungen. Da gibt es keine Klimaanlage, das ist meistens günstige Bausubstanz gewesen, in den 50er und 60er Jahren günstig gebaut. Da ist nicht nur Lärm und Betroffenheit durch die Verkehrsemissionen hoch, sondern da ist dann eben auch die Betroffenheit durch die Hitze. Die können da eben nicht lüften, weil der Straßenverkehr vor der Straße braust und die Luft ohnehin schon schlecht ist. Was machen diese Menschen dann? Ne? Und deswegen ist es eine gute Idee, dieses urbane Grün, also die Strategien der Grünerweiterung, prioritär erstmal in diesen Stadtteilen zu betreiben. Zusammen mit Kühlpunkten, die ich baue, mit Kälteräumen. Das sind alles Dinge. Also es ist ja nicht nur das Grün, sondern ich kann ja auch Wasservernebler aufstellen. Ich kann vielleicht temporäre Pools irgendwo aufstellen. Das ist eine Idee, die ich in dem Vorläuferbuch formuliert habe. Macht jetzt übrigens auch die Volksbühne, hat ja auch einen großen Pool aufgebaut, um darauf hinzuweisen, dass es eine schlechte Idee ist, wenn die städtischen Bäder schlecht ausgestattet sind, gerade wenn es zu heiß ist. Also abkühlen ist wichtig, solche Sprühvernebler hinzustellen, die in Paris auch gang und gäbe sind, Trinkstationen, Trinkbrunnen hinzustellen, vielleicht Kühlnoträume einzurichten und eben die Tiny Forests in diesen Stadtteilen besonders prioritär anzupflanzen und zu gucken, dass sie auf diese Weise diese Regionen zumindest halbwegs bewohnbar und die Lebensqualität halbwegs menschlich halte.
1: Herr Ramler, vielen Dank für das Gespräch.
0: Ich danke Ihnen.
1: Zu Gast im RBB 24 Inforadio der Zukunftsforscher Stefan Ramler. Er hat gerade sein neues Buch veröffentlicht, Cool Down, Berlin als Reallabor für sozialgerechten Hitzeschutz. Erschienen als Taschenbuch im Dietz Verlag. Unser Gespräch können Sie nachhören in der ARD Sounds App. Danke fürs Zuhören. Ich bin Axel Dorloff.
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3: Mit Paul Vorreiter. Rund 3 Wochen nach seinem Börsendebüt zieht der Weltraumkonzern des Milliardärs Elon Musk SpaceX in den US-Technologieindex Nasdaq 100 ein. Möglich wird das durch gelockerte Regeln. Der Indexanbieter hat dafür Profitabilität als eines der Aufnahmekriterien gestrichen. SpaceX hatte im vergangenen Jahr einen Verlust von 4,9 Milliarden US-Dollar verbucht. Durch den Einzug in den Nasdaq 100 sind Indexfonds gezwungen, sich mit den Aktien des Unternehmens einzudecken. Für Anleger bedeutet das, wer Nasdaq 100 ETFs oder entsprechende Fonds hält, wird automatisch SpaceX-Aktionär mit allen Chancen und Risiken. Immer mehr Industrieunternehmen melden Probleme bei der Beschaffung von Vorprodukten. Laut einer Umfrage des Münchner IFO-Instituts hatten im vergangenen Monat gut 17% der Betriebe mit Engpässen zu kämpfen, etwas mehr als im Monat davor. Die Forscher führen das auf den Iran-Krieg zurück. Auch wenn der Schiffsverkehr in der Straße von Hormus wieder zunehme, wirkten die Folgen der Störungen noch nach. Besonders angespannt bleibe die Situation in der chemischen Industrie, wo fast jedes dritte Unternehmen von Engpässen berichtet. Der japanische Autobauer Toyota will für 3,6 Milliarden US-Dollar ein neues Werk in Texas in den USA bauen. Dort soll ein Teil seiner LKW-Produktion aus Mexiko hinwandern. Laut dem Unternehmen wird das bestehende Werk in San Antonio erweitert. Dort sollen so 2000 Arbeitsplätze bis 2030 entstehen. US-Präsident Trump setzt Autobauer immer wieder mit Zöllen unter Druck, damit sie ihre Produktion in die USA verlegen. Das Weiße Haus wertete die Investitionsankündigung von Toyota als positiven Effekt von Trumps Politik. Das war das Wirtschaftsupdate mit Paul Vorreiter.
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4: A13 Dresden Richtung Berlin zwischen Starke und Barothmark Behinderungen nach einem Unfall. A13 unter 15 Schönefelder Kreuz Richtung Cottbus zwischen Lübbenau und Boblitz Behinderungen durch ein liegen gebliebenes Fahrzeug. Stadtverkehr Berlin, es dauert länger auf der A100 Richtung Wedding vorm Kreuz Schöneberg an der Baustelle 15 Minuten und im weiteren Verlauf vor der Detmolder Straße nochmal 10 Minuten. Zur S-Bahn Berlin wegen der Reparatur eines Signals zwischen Grünau bzw. Altklinik und Adlershof kommt es auf den Linien S46, 8, 85 und 9 zu Verspätungen und Ausfällen.
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4: Um 11.40 Uhr mit Jonas Ziegler. Guten Tag. Die staatliche Förderung für den Tausch von Heizungen soll offenbar abgesenkt werden. Davon betroffen sind insbesondere Wärmepumpen. Das geht aus einer Vorlage des Finanzministeriums für den Haushaltsausschuss des Bundestags hervor. Demnach soll auch der sogenannte Klimabonus stärker als geplant sinken, der für den frühzeitigen Austausch alter Heizungen gewährt wird. Im Gegenzug sollen die Zuschüsse für Haushalte mit geringem Einkommen erhöht werden. Familien mit Kindern sollen einen Bonus bekommen. Unterm Strich will der Bund bis 2030 mehr als 2 Milliarden Euro einsparen. Bereits zugesagte Förderungen sollen nicht angetastet werden. Beim NATO-Gipfel ab heute in Ankara geht es um die Verteidigungs- und Sicherheitspolitik. Die Staats- und Regierungschefs der Mitgliedstaaten wollen unter anderem Milliardenhilfen für die Ukraine beschließen. Außerdem geht es um die Verteidigungsausgaben der einzelnen Länder. Aus Ankara Benjamin Weber.
5: Erst in der letzten Woche hatte US-Präsident Trump die Verteidigungsausgaben der Europäer wieder scharf kritisiert. NATO-Generalsekretär Rutte erklärte am Abend in Ankara, die Europäer und Kanada würden heute bereits 4% ihres Bruttoinlandsproduktes für Sicherheit und Verteidigung ausgeben. Das NATO-weite Ziel ist 5% bis 2035. Während die 32 Staats- und Regierungschefs der NATO im Präsidentenpalast zusammenkommen, ist die türkische Hauptstadt Ankara weiträumig abgesperrt. Das öffentliche Leben ist in weiten Teilen der Stadt praktisch zum Erliegen gekommen. Zehntausende Sicherheitskräfte sind im Einsatz. Demonstrationen sind verboten. Hunderte Menschen wurden bereits festgenommen.
4: 11.42 Uhr, RBB 24 Inforadio mit einer Gefahrenmeldung. Bitte Vorsicht auf der A13 Berlin Richtung Dresden. Zwischen Teupitz und Barut-Mark liegt ein Reifen auf der Fahrbahn. Die Ukraine hat in der vergangenen Nacht Russland mit hunderten Drohnen angegriffen. Nach Angaben des russischen Verteidigungsministeriums wurden rund 450 Drohnen über zahlreichen Regionen abgefangen. Schäden meldeten unter anderem die grenznahe Region Belgorod im Südwesten Russlands und das Industriegebiet Kaluga südwestlich von Moskau. Nach Angaben des Bürgermeisters von Moskau steuerten die meisten Drohnen die russische Hauptstadt an. Viele seien schon in weiter Entfernung zerstört worden, die restlichen davon beim Anflug auf die Stadt. Die Moskauer Flughäfen waren mehrere Stunden gesperrt. Die Ukraine hat in den vergangenen Monaten ihre Drohnenangriffe auf Ziele in Russland weit hinter der Front intensiviert. Während des Syrien-Besuchs des französischen Präsidenten Macron hat es in der Hauptstadt Damaskus zwei Explosionen gegeben. Laut syrischem Innenministerium wurden dabei 18 Menschen verletzt, darunter 4 Polizisten. Medienberichten zufolge ereigneten sich die Explosionen in der Nähe des Hotels, in dem Macron während seines Aufenthalts wohnt. Nach offiziellen Angaben wurden die Sprengsätze von Sicherheitskräften bei Kontrollen entdeckt. Einer am Straßenrand, der andere in einem Müllcontainer. Bombenspezialisten hätten daraufhin mit den Vorbereitungen zur Entschärfung begonnen. Dabei seien die Sprengsätze explodiert. Der Neubau der Ringbahnbrücke am Dreieck Funkturm in Berlin kommt weiter voran. Nach RBB-Informationen sind die Einzelteile für einen Spezialkran in der Nacht mit Schwerlasttransporten angeliefert worden. Bis zum Wochenende wird der knapp 200 Meter hohe Kran aufgebaut. Er soll anschließend die neuen Stahlträger der Brücke über die S-Bahn-Gleise heben. Für diese Arbeiten wird die Ringbahn von Freitag 12 Uhr bis Montag 1.30 Uhr zwischen Halensee und Westend gesperrt. Die Deutsche Bahn setzt barrierefreie Ersatzbusse ein. Auf dem Gelände des neuen ICE-Instandhaltungswerks in Cottbus ist wieder eine Fliegerbombe gefunden worden. Sie soll übermorgen entschärft werden. Dafür wird der Zugverkehr am Hauptbahnhof ab Donnerstagmittag zeitweise eingestellt. Das teilte die Bahn am Vormittag mit. Iris Wussmann, RBB 24.
6: Derzeit wird auf dem Gelände die zweite Wartungshalle des neuen Bahnwerks gebaut. Bei der Bombe soll es sich um ein 250 Kilo schweres Exemplar handeln. Wie groß der Evakuierungsradius sein wird, dazu will sich die Stadt Cottbus nach Angaben eines Sprechers aber erst im Laufe des Tages äußern.
4: Das Wetter heute meist stark bewölkt und zunächst regnerisch, im Verlauf trockener, maximal 19 bis 25 Grad. Zurzeit in Berlin-Steglitz 18 und in Köpenick 19 Grad, in Wittstock-Dosse 17 und in Bad Liebenwerda 20 Grad. Es weht stark böiger Wind aus West. Morgen gebietsweise wolkig, im Verlauf freundlicher bei 21 bis 23 Grad. Die Zeit 11.45 Uhr.
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3: Weiter geht's mit Christoph Kober. Schönen guten Tag. Zufrieden ist man in der Bundesregierung, denn ein deutscher Schiffsbauer hat einen milliardenschweren Auftrag aus Kanada an Land gezogen. Insgesamt 12 U-Boote soll TKMS liefern, ein Tochterunternehmen von ThyssenKrupp, entwickelt von Deutschland und Norwegen. Natürlich lässt der Deal die Kassen klingeln, aber er ist auch ein politisches Signal. Aus dem Hauptstadtstudio Philipp Eckstein.
7: Deutschland und Norwegen kooperieren bereits beim Bau von U-Booten. Jetzt will sich auch Kanada daran beteiligen. Konkret soll der Kieler Marineschiffbauer TKMS für Kanada bis zu 12 U-Boote bauen. Und zwar ein Modell, das Deutschland und Norwegen für die gemeinsame Nutzung entwickelt haben. Um den milliardenschweren Großauftrag aus Kanada hatte bis zuletzt auch Südkorea geworben. Die Entscheidung für TKMS sorgt jetzt bei der Bundesregierung für Freude. Kanzler Merz nannte sie ein starkes Zeichen für die transatlantische und europäische Partnerschaft. Er bedankte sich bei seinen Amtskollegen aus Kanada und Norwegen. Bundesverteidigungsminister Pistorius teilte mit, Deutschland, Norwegen und Kanada würden so gemeinsam die weltweit größte und modernste konventionelle U-Boot-Flotte aufbauen. Da Deutschland und Norwegen gemeinsam ebenfalls 12 U-Boote bestellt haben, soll die neue Flotte dann 24 U-Boote umfassen. Diese könnten dann, so Pistorius, schnell untereinander Informationen austauschen und an mehreren Werften gewartet werden. Das Verteidigungsministerium betont zudem, mit dem Großauftrag können tausende Arbeitsplätze geschaffen und erhalten werden.
3: Soweit Philipp Eckstein aus Berlin.
8: Der U-Boot-Deal ist bekannt geworden, kurz bevor heute Abend der NATO-Gipfel in Ankara beginnt. Die Themen sind die bekannten. Es geht um Verteidigungsausgaben, um die Unterstützung der Ukraine und darum, den US-Präsidenten im Boot zu halten. Vor dem Gipfel hat Donald Trump mal wieder verbal ausgeholt gegen europäische Verbündete, auch gegen Deutschland, die seiner Wahrnehmung nach zu wenig für Verteidigung ausgeben. Die Ausgaben seien lächerlich, hat er gesagt. Meine Kollegin Dörte Naht hat darüber mit unserem EU-Korrespondenten Thomas Spickhofen gesprochen und ihn gefragt, wie denn der Stand bei den Investitionen der Europäer ist.
9: Ja, eigentlich ganz anders als lächerlich, sagen jedenfalls die Europäer selbst. Mark Rutte, der NATO-Generalsekretär, war gerade extra im Weißen Haus vor zwei Wochen, hat mit großen bunten Tafeln ja versucht darzustellen, was die Europäer alles leisten und dass das auch das Verdienst von Donald Trump ist. Da wurde wieder ein roter Teppich ausgerollt, hat nicht geholfen. Danach kam dann der Tweet von Donald Trump, wo er dieses Wort lächerlich verwandt hat. Gestern Abend hat Rutte nochmal nachgelegt und hat gesagt, Europa und Kanada geben jetzt schon 4% ihres Bruttoinlandsprodukts für Verteidigung und Sicherheit aus. Nochmal den roten Teppich ein bisschen dicker ausgerollt und gesagt, man könne Trump auch mit Eisenhower vergleichen. Trump sei jetzt der erste US-Präsident seit Eisenhower, der es geschafft habe, dass die Europäer und Kanadier so viel für Verteidigung ausgeben wie die US-Amerikaner. Ob das alles nun den US-Präsidenten beschwichtigen wird, das ist ungewiss. Wir werden sehen.
10: Wird also Thema sein beim Gipfel, ja?
9: Die Finanzierung wird ganz sicherlich ein Thema sein, wobei die Europäer da nicht ein ganz gutes Gewissen haben, weil sie sagen, ja, wir machen ja voran. Es ist natürlich in die Haushalte erstmal einzupflegen. Es gibt Europäer, die schon sehr weit sind, wie zum Beispiel die Polen, die weit über 4% sind. Deutschland, die Bundesregierung sagt, wir werden 2029 soweit sein. Das ist auch einige Jahre vor dem Zieldatum. Aber es gibt auch einige, die Haushaltsschwierigkeiten haben und die wollen sich die Amerikaner, ich sag's mal etwas flapsig, besonders vorknöpfen. Das hat Pete Hegseth auch schon angekündigt. Der amerikanische Verteidigungsminister, der Chef im Pentagon, als er vor drei Wochen in Brüssel war.
10: Gleichzeitig gab es jetzt direkt vor dem Gipfel diese riesige U-Boot-Bestellung von Kanada beim deutschen Marineschiffbauer TKMS, einen Milliardenauftrag. Wie passt das in die Gemengelage?
9: Eigentlich ganz gut, gerade für die Europäer. Es ist ja nicht nur ein wichtiger Wirtschaftsfaktor, ein wichtiger Rüstungsfaktor. Es ist vor allen Dingen auch ein wichtiger strategischer Faktor. Da geht es dann nicht nur darum, die U-Boote zu bauen und zu warten, sondern auch um eine Zusammenarbeit über Jahrzehnte hinweg, die man sich davon verspricht. Kanada kauft eben bis zu 12 U-Boote bei der Kieler Werft, TKMS. In der Bundesregierung bewertet man das als ein starkes Zeichen der transatlantischen Zusammenarbeit, so wie Kanada ja ohnehin zurzeit eher der verlässlichere Partner auf dem nordamerikanischen Kontinent ist.
10: Ja, der Bundeskanzler reist gleich mit zwei Ministern an, mit dem Verteidigungsminister Boris Pistorius und dem Außenminister Johann Wadephul. Welche Rolle spielt Deutschland auf diesem Gipfel?
9: Also die Bundesregierung versteht sich schon als treibende Kraft, ob das die finanzielle Unterstützung, die finanziellen Ausgaben für die Verteidigung, für die Sicherheit sind. Da hat man mit dem Sondervermögen ja dann auch eine Grundlage geschaffen, die viele Länder so nicht haben. Aber auch in vielen anderen Aspekten sieht man sich da an vorderster Front. Bundeskanzler Merz lädt ja auch immer wieder in verschiedenen Foren ein zur Zusammenarbeit und zur Absprache, hat da die baltischen Länder auch natürlich eng im Blick, aber vor allen Dingen auch die Partner in Rom, in London, in Paris. Und man versteht sich da schon als diejenigen, die auch bereit sind, mehr Verantwortung zu übernehmen, wobei man gleichzeitig eben die Balance halten muss, dass man die europäischen Nachbarn nicht verstimmt oder verunsichert, indem man zu breitspurig auftritt. Also beispielsweise überlässt man ja die Koalition der Willigen, was die Straße von Hormuz, die Sicherung der Straße dort angeht. Die wird ja weiterhin von Frankreich und Großbritannien geführt. Deutschland beteiligt sich mit Minensuchboot, mit einem Versorgungsschiff, aber da ist man eben auch nur Beteiligter.
10: Ja, der ukrainische Präsident Zelensky kommt mit einem oft gehörten Appell im Gepäck, nämlich die Luftabwehr stärker zu unterstützen. Was für eine Antwort kann er erwarten?
9: Ja, also er braucht ja im Moment vor allem Munition, er braucht Patriot-Raketen, die gibt's im Moment nicht so auf dem Markt, wie er sie braucht in den Lieferungen. Er braucht sie aber dringend, das sehen wir gerade in den vergangenen Nächten immer wieder. Er wäre wohl auch in der Lage, sie selbst zu produzieren, wenn er die Lizenz dazu hätte, die braucht er aber von den Amerikanern. Es wird ein bilaterales Gespräch, ein Vier-Augen-Gespräch wohl geben zwischen Zelensky und Donald Trump, vielleicht wissen wir danach dann mehr.
8: Thomas Spickhofen sagt das, unser Korrespondent, der das NATO-Gipfeltreffen in Ankara für uns beobachtet. Ein Teil der NATO ist das Hauptquartier JSEC in Ulm. Aufgebaut wurde es als Teil neuer Kommandostrukturen, nachdem Russland die ukrainische Halbinsel Krim völkerrechtswidrig annektiert hatte. Der Chef des Stabes dort ist Generalmajor Detlef Simons aus den Niederlanden. Er sagt, dass mehr in die Verteidigung investiert wird und sich die Länder besser vernetzen, habe eine eindeutige Botschaft.
11: Die Verteidigung macht man zusammen und da wird auch jetzt geliefert und da wird auch mehr geliefert. Und das ist auf verschiedene Ebenen. Aber wenn wir gucken nach unseres Kommando in Ulm, da wird jetzt investiert in die neue Infrastruktur. Also da wird auf der Kaserne wird für NATO neu gebaut. Es sind da mehr Kollegen aus mehreren Mitgliedstaaten sind jetzt nach Ulm. Die kommen nun da zu arbeiten. Also eigentlich wächst da jetzt hier ein internationales Kommando auf. Im Großen und Ganzen überall sieht man, dass wir sollen zusammen liefern. Das ist eigentlich die große Änderung, die wir da sehen.
8: Dass der US-Präsident Donald Trump immer wieder droht, die Zusammenarbeit zu beenden, wirke sich auf die Kommandoarbeit in Ulm noch nicht aus, sagt der Generalmajor.
11: Wir machen noch viele Übungen mit den Amerikanern zusammen. Die nehmen immer teil an die Übungen, die wir ja auch machen. In all diese Sachen, in die Planung, die Vorbereitung geht es ja eigentlich noch immer weiter. Man kann ja auch sagen, es gibt viele Länder, wie zum Beispiel Deutschland, die auch ja neue Truppen generiert. Und es gibt Länder, die haben viele Änderungen in die Militärstrukturen. Und jede kleine Änderung in die Struktur bedeutet für uns eigentlich, okay, wir nehmen den Plan, gucken danach und passen den an. Aber am Ende, ja, die Alliierten zusammen, ja, die würden ja die Massen noch immer zusammen mobilisieren. Aber die werden auch die Transporten noch immer machen. Also für uns ist ja den großen Puzzle, wir machen wie die Transporten von Nord nach Süd, Ost nach West, West nach Ost und an die andere Seite.
8: Das sagt Generalmajor Detlef Simons aus den Niederlanden. Das komplette Interview finden Sie auf unserer Website rbb24.de.
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8: Im Oktober vergangenen Jahres haben bei dem spektakulären Kunstraub im Pariser Louvre die Täter am helllichten Tag in nur 4 Minuten Juwelen im Wert von 88 Millionen Euro erbeutet. Wenn Sie wissen wollen, wie die das gemacht haben, können Sie das in einem Buch nachlesen. Mais bas sur le Louvre, frei übersetzt der Louvre-Coup. Darin werden nochmal eine ganze Reihe von Details aus den Ermittlungsakten der Polizei ausgebreitet. Stoff für einen rasanten Kinofilm, der wohl auch schon in der Produktion sein soll, auf Basis dieses Buches. Unser Frankreich-Korrespondent Kai Rienecker hat mit einem der Autoren gesprochen.
13: Jean-Michel Decugis kann sich noch ganz genau erinnern an diesen Sonntagmorgen im Oktober, als die Stadt Paris gerade aufwachte. Als Polizeireporter der Zeitung Le Parisien hatte er Bereitschaft. Der Reporter war einer der ersten Journalisten, die von dem Diebstahl im Louvre erfuhren. Es ist 9.30 Uhr. 4 Männer kommen an, 2 jeweils auf Motorrädern und 2 andere mit einem Möbelliftfahrzeug. Sie fahren die Leiter aus zum Balkon und 2 klettern rauf. Mit Trennschleifern wird das ungesicherte Balkonfenster aufgeflext. Dann stehen die beiden Täter im Apollonsaal des Louvre. Die Diebe haben es ganz gezielt auf die französischen Kronjuwelen, den Familienschmuck der Nation, abgesehen. Nur 4 Minuten halten sich die Täter im Apollonsaal des Louvre auf, dann sind sie schon wieder auf dem Balkon und fahren mit dem Möbellift nach unten. Die Diebe sind unter Zeitdruck und machen Fehler. Einer der 2 verliert sogar auf der Leiter das Gleichgewicht. Er lässt die Krone von Kaiserin Eugenie fallen. Sie zerbricht unten am Möbellift. Die Krone erleidet einen Totalschaden, kann aber später von der Polizei sichergestellt werden. Einige von den 1.354 Diamanten lösen sich und müssen wieder eingesammelt werden. Mit dem Rest der Beute, Materialwert rund 90 Millionen Euro, verschwinden die Diebe auf Motorrädern. Vor dem Louvre zeigt Jean-Michel Decugis nach Osten. Sie fliehen in diese Richtung und die Polizei kommt ihnen sogar entgegen, aber eben in der falschen Richtung. 30 Sekunden fehlten, sonst hätten sie die Diebe gehabt. Aber die Polizei war schlecht informiert und dachte, der Einbruch sei auf der anderen Seite des Louvre. Aber die Täter hinterlassen den Möbellift, Werkzeuge und Kleidungsstücke. Die Ermittler finden zahlreiche DNA-Spuren. Zusammen mit den Videoaufnahmen von öffentlichen Überwachungskameras werden alle 4 Tatverdächtigen schon nach wenigen Wochen von der französischen Polizei gefasst. Aber von der Beute gibt es weiter keine Spur. Für Insider Jean-Michel Decugis ist das wahrscheinlichste Szenario: Die Juwelen haben Frankreich bereits verlassen, nach Belgien oder in den Maghreb. Sie wurden auseinandergenommen, das Gold wurde eingeschmolzen und die Edelsteine zerkleinert. Das heißt, die französischen Kronjuwelen könnten für immer verloren sein. Auf Basis des Buches von Polizeireporter Jean-Michel Decugis und Kollegen soll nun ein Kinofilm entstehen. Es wird um die Einbrecher der neuen Generation gehen. Der Kunstdiebstahl ist heute ein Geschäft wie andere geworden, wie der Handel mit Cannabis. Und was hat den erfahrenen Polizeireporter am meisten beeindruckt an diesem Fall? Das ist eine irre Geschichte. Der Jahrhundert-Coup ist ein außergewöhnlicher Einbruch mit ganz gewöhnlichen Dieben. Dieser Kontrast ist verrückt. An Stoff mangelt es nicht für den Film zum spektakulären Louvre-Diebstahl. Die Dreharbeiten sollen bereits begonnen haben. Spannung garantiert.
8: Ein Buch enthüllt die Einzelheiten zum spektakulären Diebstahl aus dem Pariser Louvre. Ein Bericht war das von unserem Korrespondenten Kai Rienecker.

0: Das Wetter für Berlin und Brandenburg ist heute im Grunde so wie gestern. Es gibt wieder viele Wolken, zeitweise Regen oder Schauer, nur etwas Sonne. Die Höchsttemperaturen heute etwas höher als in den vergangenen Tagen, 19 bis 25 Grad maximal. Im Moment die Werte in Berlin zwischen 18 und 19 Grad, 22 Grad in Cottbus, 20 Grad in Brandenburg an der Havel. Schauen wir auf die Nacht, da ist es erst stark bewölkt. Etwaiger Regen zieht dann nach Süden ab, dahinter gibt's Auflockerungen und es ist trocken. Das Ganze bei 14 bis 11 Grad. Und morgen am Mittwoch eine Mischung aus Sonne und mal mehr, mal weniger Wolken. Dabei soll es trocken bleiben. Die Werte dann 21 bis 23 Grad maximal.
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0: Mit Jonas Ziegler.
2: Bitte Vorsicht auf der A13 Berlin Richtung Dresden. Zwischen Teupitz und Barothmark liegt ein Reifen. A13 Dresden Richtung Berlin zwischen Starkow und Barothmark Behinderungen nach einem Unfall. A13 unter 15 Schönefelder Kreuz Richtung Cottbus zwischen Lübbenau und Boblitz Behinderungen durch ein liegengebliebenes Fahrzeug. Stadtverkehr Berlin auf der A100 Richtung Wedding vorm Kreuz Schöneberg an einer Baustelle dauert es 15 Minuten länger. Und im weiteren Verlauf vor der Detmolder Straße nochmal 10 Minuten. Friedrichshain, die Frankfurter Allee ist zwischen Silvio Meyer und Proskauer Straße stadteinwärts nach einem Wasserrohrbruch gesperrt. Zurzeit Stau ab Buchberger Straße und auf den Umfahrungen. Johannisthal, der Sterndamm ist hinter dem Lindhorstweg in Richtung Stubenrauchstraße gesperrt. Dort wird die Fahrbahn erneuert. Die Berliner U-Bahn-Linie U5 ist für 2 Wochen zwischen den Bahnhöfen Wuhletal und Hellersdorf unterbrochen. Dort fahren ersatzweise Busse.
0: Es ist 12 Uhr.
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0: Mit Christoph Kober. Guten Tag. Auch wenn es bei den vielen neuen Schulden im Haushalt für das kommende Jahr anders wirkt, die Bundesregierung muss sparen. Das betrifft auch die Förderung für Wärmepumpen und andere Heizarten, die das Klima weniger belasten als fossile Brennstoffe. Das ist die erste Meldung in den Nachrichten mit Jonas Ziegler.

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1: Ja, jetzt beim Ried Novautorot, Hörwasch Kultur und Magazin, das heißt kein Programm hier, ja, so ein Gregor Klim.

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1: Die staatliche Förderung für den Tausch von Heizungen soll offenbar abgesenkt werden. Davon betroffen sind insbesondere Wärmepumpen. Das geht aus einer Vorlage des Finanzministeriums für den Haushaltsausschuss des Bundestags hervor. Demnach soll auch der sogenannte Klimabonus stärker als geplant sinken, der für den frühzeitigen Austausch alter Heizungen gewährt wird. Im Gegenzug sollen die Zuschüsse für Haushalte mit geringem Einkommen erhöht werden. Familien mit Kindern sollen einen Bonus bekommen. Unterm Strich will der Bund bis 2030 mehr als 2 Milliarden Euro einsparen. Bereits zugesagte Förderungen sollen nicht angetastet werden. Auch beim Elterngeld plant die Regierung Kürzungen. Es soll künftig nur noch für 12 statt wie bisher für 14 Monate gezahlt werden und nur unter der Bedingung, dass beide Elternteile mindestens 3 Monate Erziehungszeit übernehmen. Geplant ist außerdem, dass der Mindestbetrag um 30 Euro auf 330 Euro steigt. Der Höchstbetrag soll um 100 Euro auf 1.900 Euro erhöht werden. Trotzdem geht Ministerin Prien davon aus, dass insgesamt weniger Elterngeld ausgezahlt wird. Sie muss rund 500 Millionen Euro einsparen. Kurz vor Beginn des NATO-Gipfels in Ankara hat das Verteidigungsbündnis Rüstungsausgaben in Milliardenhöhe angekündigt. Laut Generalsekretär Rutte sollen in den nächsten 5 Jahren allein mehr als 40 Milliarden US-Dollar in die gemeinsame Drohnenabwehr investiert werden. Außerdem ist geplant, bis zu 10 neue Aufklärungsflugzeuge zu kaufen. Die Maschinen vom kanadischen Hersteller Bombardier sollen mit Überwachungstechnik der Firma Saab ausgestattet sein. Ursprünglich hatte die NATO dafür Flugzeuge des amerikanischen Herstellers Boeing kaufen wollen. Doch die US-Regierung war aus dem Programm ausgestiegen. Der NATO-Gipfel beginnt am Abend im Präsidentenpalast in Ankara. Die ukrainische Armee hat in der letzten Nacht Moskau mit mehr als 400 Drohnen angegriffen. Nach Angaben des Bürgermeisters von Moskau konnte die russische Luftabwehr die meisten Drohnen abfangen. Über Schäden ist noch nichts bekannt. Ukrainische Angriffe gab es auch an anderen Orten. Russland-Korrespondentin Lilia Becker.
2: In der Grenzregion Belgorod starb nach Angaben des amtierenden Gouverneurs ein Mensch. 3 wurden verletzt. Getroffen wurde auch die Energieversorgung. Mancherorts fielen Strom und Wasser aus. In der Region Kaluga brannte ein Industriegebiet. Die staatliche Nachrichtenagentur TASS spricht vom schwersten Angriff auf Moskau seit 2 Jahren. Einige russische Medien werten den Drohnenschwarm als Begleitprogramm des heute beginnenden NATO-Gipfels in Ankara.
1: Das Europäische Parlament hat für ein Prüfverfahren gegen die rechtspopulistische Parteienfamilie Europa der souveränen Nationen gestimmt. Dieser Gruppe gehört auch die deutsche AfD an. Die zuständige Aufsichtsbehörde soll nun mögliche Verstöße der ESN-Partei gegen EU-Grundwerte prüfen. Die Behörde könnte die ESN-Fördergelder entziehen. Bisher beläuft sich die Förderung auf maximal 2 Millionen Euro jährlich. In einem Gutachten der Aufsichtsbehörde waren im Mai Zweifel an der Einhaltung von EU-Werten durch die ESN geäußert worden. Dabei ging es um den Schutz von Minderheiten. Während des Syrien-Besuchs des französischen Präsidenten Macron hat es in der Hauptstadt Damaskus 2 Explosionen gegeben. Laut syrischem Innenministerium wurden dabei 18 Menschen verletzt, darunter 4 Polizisten. Medienberichten zufolge eigneten sich die Explosionen in der Nähe des Hotels, in dem Macron während seines Aufenthalts wohnt. Nach offiziellen Angaben wurden die Sprengsätze von Sicherheitskräften bei Kontrollen entdeckt, einer am Straßenrand, der andere in einem Müllcontainer. Der Landkreis Barnim hat heute eine Haushaltssperre verhängt. Als Grund wurde vom Kreis genannt, dass das geplante Defizit von bislang 30 Millionen Euro um weitere 16 Millionen Euro anzuwachsen drohe. Sebastian Schiller, RBB 24.
3: Sofort gilt in Barnim ein strikter Sparkurs. Dazu gehören ein Einstellungsstopp, das Verschieben von geplanten Investitionen sowie eine extrem strenge Prüfung aller Ausgaben, die nicht vertraglich gebunden sind. Freiwillige Leistungen für die Bürger, wie etwa für Kultur, Sport oder Vereine, werden vorerst nicht im Alleingang von der Verwaltung gekürzt. Die Kämmerei arbeitet unterdessen an einem Nachtragshaushalt für das laufende Jahr.
1: Soweit die Nachrichten. 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Das Wetter. Am Nachmittag stark bewölkt und zeitweise Regen, maximal 25 Grad. Zurzeit in Berlin-Marzahn 19 und in Kreuzberg 20 Grad, in Neuruppin 18 und in Guteborn 24 Grad. Stark böiger Westwind. Morgen gebietsweise wolkig im Verlauf, freundlicher bei 21 bis 23 Grad. Die Zeit 13.05 Uhr.
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5: Grüße, Sabine Dahl im Studio. Darf der Staat meine private Kommunikation im Internet durchsuchen, um Pädophilen und Kinderpornografie auf die Spur zu kommen? Darüber hat das Europaparlament heute debattiert. Schon wieder. Denn eigentlich haben die Abgeordneten die sogenannte Chatkontrolle abgelehnt. Nun gibt es auf Wunsch der EU-Staaten aber noch eine zweite Lesung des Gesetzes, das ja sowieso schon eine Ausnahmeregelung ist und die jetzt verlängert werden soll. Brüssel-Korrespondentin Katrin Schmidt kann uns das Ganze im Interview etwas erklären. Erstmal, Frau Schmidt, was steht denn in dieser Ausnahmeregelung drin?
6: Ja, Ausnahmeregelung, da wird es schon so ein bisschen kompliziert. Wir müssen vielleicht zwei Sachen auseinanderhalten. Es gibt einmal das, was wir in Deutschland Chatkontrolle nennen, dieses Vorhaben, das vorsieht, Internetkonzerne zu verpflichten, eben Kommunikation zu durchsuchen nach Missbrauchsdarstellungen. Dafür gibt es auf EU-Ebene noch keine Regelung. Da laufen seit Jahren Diskussionen und sehr unterschiedliche Positionen. Da ist man nicht weitergekommen. In der Zwischenzeit gab es etwas, was man auch Chatkontrolle Light nennen könnte. Wird schon kompliziert, aber das war eine Ausnahmeregelung von Datenschutzregeln, die den Plattformen eine Grundlage geben, zu sagen, wenn ihr möchtet, könnt ihr freiwillig solches Material melden und ihr bekommt auch keine Probleme mit irgendwelchen Datenschutzvorschriften, weil wir haben eine Ausnahme geschaffen. So, die galt jetzt auch schon letzten Jahre. Das heißt, Plattformen konnten, wenn sie dann dahinterher waren, was melden, ohne Probleme zu bekommen mit Datenschutzregeln. Und diese Ausnahmeregelung ist aber ausgelaufen zuletzt und man konnte sich als nicht einigen, ob man das verlängern will. Und das Parlament hat sich jetzt entschieden, sich diesen Fall nochmal vorzunehmen, um womöglich grünes Licht für eine Verlängerung zu geben.
5: Und warum ist diese Verlängerung bei den Europaabgeordneten so umstritten?
6: Ja, es sind im Prinzip zwei Dinge. Also es ist auch eben bei diesem Chatkontrolle Light, wenn ich dieses Wort nochmal verwenden möchte, also der Möglichkeit für die Plattform, sag mal alles, was unter Meta-Konzern zu Hause ist, von Instagram über WhatsApp, aber auch Google oder Microsoft, die würden eben auch private Kommunikation scannen sozusagen. Das ist ein technischer Vorgang. Ja, da wird unter technischen Hash-Werten nach schon bekannten Bildern gesucht. Ja, und aber auch da wird im Prinzip ja private Kommunikation durchschnüffelt, sagen die Kritiker, auch wenn es technisch ist, ne, wenn das nicht eine Person macht oder so. Das heißt, manche wollen auch das nicht, auch in dieser Light-Version. Viele im Parlament haben aber auch bislang nicht zustimmen wollen für diese Ausnahmeregelung, weil sie sagen, hey, wir müssen endlich mit der richtigen Regel, also die, die Plattform verpflichtet, weiterkommen und uns nicht von Ausnahme zu Ausnahme hangeln. Also es war so eine Mischung aus Argumenten, die irgendwie dazu geführt haben, dass jetzt eine Regelungslücke entstanden war, weil die Ausnahme nicht verlängert wurde. Und das soll jetzt wahrscheinlich nachgebessert werden. Ja.
5: Und wer sind da die Befürworter? Wer die Bremser? Oder kürzer gefragt, wo steht Deutschland in dieser Frage?
6: Also für Befürworter und Kritiker können wir vor allem auseinanderhalten, wenn es wirklich um so eine feste Regelung geht, ne, die verpflichtend wäre, über die wir jetzt ja nicht reden. Wir reden jetzt über so eine Zwischenlösung. Aber letztendlich geht das alles ineinander über und wir haben Deutschland da eher auf der Kritikerseite. Also bisherige Regierungen haben zumindest in Brüssel immer dafür gesorgt, dass eigentlich eher die Datenschutzbedenken, die es ja gibt, da höher gerankt wurden sozusagen, dass man sagt, das ist nicht das richtige Mittel, um also dieser Flut von Kindesmissbrauchsdarstellungen im Netz entgegenzukommen, sondern man möchte lieber andere Varianten sehen, um dem beizukommen, wobei nicht ganz klar ist, wie das dann gemacht werden sollte. Aber auf jeden Fall stand Deutschland da auf der Seite derer, die gebremst haben, die keine permanente Regelung befürworten, im Gegensatz zu manch anderen EU-Staaten, die das eigentlich vorantreiben wollen.
5: So, und wenn ich Sie jetzt richtig verstanden habe, dann hat das Parlament jetzt entschieden, dass wohl verlängert wird. Wie geht es jetzt weiter mit dem Gesetz?
6: Genau, Donnerstag kommt das jetzt auf die Tagesordnung. Heute musste so ein Eilverfahren entschieden werden. Das heißt, Donnerstag werden die, in zwei Tagen werden die Parlamentarier vielleicht, ist noch nicht ganz sicher, aber es sieht danach aus, grünes Licht geben, damit zumindest wieder diese Ausnahmeregelung in Kraft tritt. Das heißt, dass es so weitergeht wie in den letzten Jahren. Plattformen können freiwillig Missbrauchsmaterial melden. Das tun sie auch. Das haben sie auch in großer Zahl getan. Und es sind auch wirklich viele Fälle auch aufgedeckt worden. Und man schraubt aber im Hintergrund weiter auch an einer Lösung, die wahrscheinlich ein bisschen umfassender sein soll. Aber da stehen die bekannten Lager sich gegenüber und das kann auch noch ein bisschen dauern.
5: Ganz herzlichen Dank für diese Erläuterungen live aus Brüssel. Also jetzt wird die sogenannte Chatkontrolle light, die wird jetzt erstmal verlängert. Sieht zumindest so aus, sagt unsere Korrespondentin in Brüssel.
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5: Anderes großes Thema heute Mittag in Ankara. In der Türkei startet der NATO-Gipfel. Ein neuer Bewährungstest für das Bündnis. Neben der Unterstützung für die Ukraine steht vor allem ein ganz besonderer diplomatischer Drahtseilakt auf dem Plan. Können die Partner US-Präsident Trump bei Laune und die USA in der NATO halten? Donald Trump und die NATO, das ist seit Jahren eine schwierige Beziehung, sagt unsere Washington-Korrespondentin Anne Schneider, die jetzt mit nach Ankara gereist ist.
7: Schon im Wahlkampf 2016 stellte Trump den Sinn der Allianz in Frage. Sein Dauervorwurf, die USA würden zu viel für die Sicherheit Europas bezahlen, viele Verbündete dagegen zu wenig für ihre eigene Verteidigung tun. Zudem kritisierte er damals, die NATO konzentriere sich nicht ausreichend auf die Terrorismusbekämpfung. Doch wenige Monate nach seinem Amtsantritt schlug Trump überraschend versöhnliche Töne an. Bei einem Treffen mit NATO-Generalsekretär Jens Stoltenberg im April 2017 erklärte er, die Allianz habe sich verändert und gehe inzwischen stärker gegen Terrorismus vor. Deshalb nahm er seine frühere Kritik zurück.
8: I complained about that a long time ago and they made a change.
9: Jetzt bekämpfen sie den Terrorismus. Ich habe gesagt, die NATO sei überholt. Das ist sie jetzt nicht mehr.
8: No longer obsolete.
7: Die grundsätzliche Kritik an den Bündnispartnern blieb jedoch bestehen. Beim NATO-Gipfel in Brüssel 2018 legte Trump noch einmal nach und machte deutlich, worum es ihm vor allem ging, nämlich Geld.
9: Schauen Sie die Zahlen an. Viele Länder zahlen nicht das, was sie zahlen sollten.
7: Seine Botschaft, Europa müsse deutlich mehr für die eigene Sicherheit ausgeben, das ist auch in Trumps zweiter Amtszeit die Dauerkritik. Trotz der Zusicherung fast aller NATO-Partner beim Gipfel in Den Haag im vergangenen Jahr, ihre Verteidigungsausgaben bis Mitte des nächsten Jahrzehnts auf 5% des Bruttoinlandsprodukts aufzustocken. Doch seit den Auseinandersetzungen mit dem Iran ist für Trump noch ein weiteres Ärgernis hinzugekommen, nämlich, dass die Verbündeten sich nicht an der amerikanischen Militäraktion beteiligen wollten. Auch die Kritik von Bundeskanzler Friedrich Merz am Iran-Krieg sorgte in den USA für Aufmerksamkeit. Bei einem Treffen mit Schülern im Sauerland warf Merz den USA vor, ohne erkennbare Strategie in den Krieg gegangen zu sein.
10: Das Problem bei solchen Konflikten ist immer, da muss man ja nicht nur rein, da muss man auch wieder raus.
7: Bei einem Treffen im Weißen Haus im Juni versuchte Mark Rutte deshalb für bessere Stimmung zu sorgen. Der NATO-Generalsekretär lobte Trump ausdrücklich für seinen Druck auf die europäischen Verbündeten. Kanada und die europäischen NATO-Staaten hätten seit Trumps erstem Amtsantritt die Verteidigungsausgaben zusammen um 1,2 Billionen Dollar erhöht. Das sei die Trump-Trillion.
11: The Trump-Trillion shows you the increase.
12: Die Trump-Trillion zeigt, wie stark Europa und Kanada ihre Verteidigungsausgaben erhöht haben. Ich bin überzeugt, das ist ihr Verdienst.
7: Aber damit waren die Wogen nur halb geglättet, denn Trump fordert jetzt nicht nur Geld, sondern Loyalität von der NATO. Beim NATO-Gipfel geht es für Trump inzwischen weniger um die NATO an sich, als um die Frage, ob die Europäer genug leisten. Trotz steigender Verteidigungsausgaben dürfte er den Druck auf die Verbündeten weiter erhöhen.
5: Und praktisch flankierend zu dem NATO-Gipfel besucht Bundesaußenminister Jörn Wadephul Israel. Eine Reise mit viel Symbolkraft, schildert unser Korrespondent dort, Jan-Christoph Kitzler.
13: Außenminister Wadephul bezeichnete Israel bei seinem Besuch in Jerusalem als einen der engsten Freunde und einen der herausragendsten Sicherheitspartner Deutschlands. Mit seinem Amtskollegen, dem israelischen Außenminister Saar, sprach er über die Sicherheitslage in der Region, die Lage im Libanon und die Bedrohung durch den Iran. Mit Blick auf den Gazastreifen sagte Wadephul, die Entwaffnung der Hamas müsse umgesetzt werden. Gleichzeitig forderte er Israel auf, keine Hilfsgüter zurückzuhalten und damit die Arbeit von Hilfsorganisationen zu erschweren. Mit Blick auf das von Israel besetzte Westjordanland setzte sich der deutsche Außenminister dafür ein, die palästinensische Autonomiebehörde nicht durch das Zurückhalten von Geldern weiter zu schwächen. Er kritisierte auch die israelische Siedlungspolitik.
14: Siedlungsprojekte drohen, die Friedensperspektive zu verbauen. Deswegen betrachten wir einen fortgesetzten Siedlungsbau mit großer Sorge. Eine faktische Annexion von Teilen des Westjordanlandes kann international nicht hingenommen werden und könnte auch von Deutschland rechtlich nicht nachvollzogen werden.
13: Beide Minister unterzeichneten ein Abkommen zur finanziellen Unterstützung von Yad Vashem. Deutschland unterstützt die Holocaust-Gedenkstätte künftig mit 5 Millionen Euro jährlich. Für den Nachmittag war die Weiterreise Wadefuhls in die Türkei geplant. In Ankara wird er am dortigen NATO-Gipfel teilnehmen. Aussagen des türkischen Außenministers, der Israel als so wörtlich Last für die Menschheit bezeichnet hatte, waren international scharf kritisiert worden. Auch der deutsche Außenminister hatte die Aussagen als vollkommen unangemessen bezeichnet.
5: Informationen von Jan-Christoph Kitzler, 13.15 Uhr.
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5: Maximilian Mang aus Nutetal hat vor einem Jahr die Chance bekommen, American Football auf ganz hohem Niveau zu spielen. Bei den Indianapolis Colts in der NFL, also die Football-Liga der Welt. Dann wurde er entlassen. Das war's aber nicht mit der großen Football-Karriere in Amerika. Der 26-Jährige hat eine andere Football-Liga gefunden und wird da so langsam zum Star. RBB-Football-Experte Matthias Gindorf hat mit Maximilian Mang gesprochen.
15: Maximilian Mang hatte die Chance, in der größten Football-Liga der Welt zu spielen. Das ist die NFL. Das hat nicht geklappt. Stattdessen spielt er jetzt in der CFL, der Canadian Football League.
16: Man ist natürlich erstmal traurig, dass momentan der NFL-Traum erstmal sozusagen beendet ist. Aber trotzdem bin ich super glücklich, dass ich jetzt hier sein kann und wo man einfach happy ist, macht Spaß und ja, ich kann Football spielen.
15: Die CFL ist die zweitwichtigste und zweitgrößte Football-Liga der Welt. Die Hamilton Tiger Cats, also das Team von Maximilian Mang, ist immerhin achtfacher Champion in Kanada. Und für den Brandenburger läuft's super. In den bisher 3 absolvierten Saisonspielen hat er schon 3 Touchdowns gemacht.
17: Puts it underneath, Max Bang! Welcome to the CFL. Touchdown Ticats, finding Max Mang over the middle. Touchdown, finds the big fella again. Max Mang's got 2 and the route is on in the hammer.
15: In der NFL heißt das Finale der Liga bekanntlich Super Bowl. In der CFL wird der Champion im Grey Cup gekürt. Wird Maximilian da mit seinen Tiger Cats spielen?
16: Mit dem Start, den wir hatten, würde ich auf jeden Fall ja sagen. Es kann immer viel passieren, aber generell würde ich sagen, ja, das immer das Ziel.
15: Vielleicht korrigiert die Liga bis dahin auch einen etwas kuriosen Fehler. Auf der offiziellen Profilseite von Maximilian steht als Geburtsort nämlich nicht Nutetal, Germany, sondern aus irgendeinem Grund Australien.
16: Als ich das erstmal gesehen habe, dachte ich auch, oh, nicht so schlimm. Aber irgendwie finde ich das ganz lustig, weil entweder man weiß, ich komme aus Deutschland oder irgendwer denkt jetzt, ich bin Australier.
15: Den Traum NFL hat Maximilian Mang übrigens nicht ganz ausgeträumt. Die Saison in Kanada will er auf alle Fälle zu Ende spielen. Vielleicht klappt es danach ja noch mit dem Sprung in die größte Liga der Welt.
5: Max Mang, nicht aus Australien, aus Nutetal, wird gerade zum Star der Canadian Football League. Der Grey Cup, also das Finale der CFL, steigt am 15. November. Und noch eine Basketballmeldung habe ich. Alba Berlin hat nach John Ford einen zweiten Spielmacher verpflichtet. Julius Böhme wechselt aus der zweitklassigen Pro A von Göttingen nach Berlin. Beim deutschen Meister erhält er einen 2-Jahres-Vertrag. Der 24-jährige Julius Böhme hat bereits 3 Jahre für Würzburg in der Bundesliga gespielt, aber er war dann lange verletzt, Schambeinentzündung, Kreuzbandriss und ist über 1 Jahr ausgefallen. Jetzt ist er in Berlin.
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5: Und hier ist Jonas Ziegler.
1: A10 westlicher Berliner Ring Richtung Dreikafeland zwischen Großkreuz und Vöben 10 Minuten Stau an einer Baustelle. Westlicher Ring Richtung Dreieckwerder zwischen Spandau und Potsdam Nord 10 Minuten Stau. A13 unter 15 Schönefelder Kreuz Richtung Cottbus zwischen Lübbenau und Boblitz Behinderungen durch ein liegen gebliebenes Fahrzeug. In Berlin dauert es länger auf der A100 Richtung Wedding vorm Kreuz Schöneberg an der Baustelle 15 Minuten und im weiteren Verlauf vor der Detmolder Straße 10 Minuten und Richtung Treptow zwischen Hohenzollerndamm und Albuinstraße 10 Minuten. Friedrichshain auf der Frankfurter Allee ist zwischen Silvio-Meyer-Straße und Proskauer Straße stadteinwärts nach einem Wasserrohrbruch die rechte Spur gesperrt. Dort staut es sich immer mal wieder.
5: 13.20 Uhr. 20 nach 1, einen schönen guten Tag.
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5: Mit Sabine Dahl. Wichtiger NATO-Gipfel heute in der Türkei. Wie tritt der US-Präsident auf? Ist ja gerade in Ankara angekommen. Welche Hilfe gibt es für die Ukraine? Ein Thema heute Mittag und dazu habe ich gleich ein Interview. Zunächst aber zur deutschen Politik. Der Bundesfinanzminister muss sparen. Die Nachrichten mit Jonas Ziegler.
1: Wärmepumpen und andere klimafreundliche Heizungen sollen künftig deutlich weniger gefördert werden. Das geht aus einer Vorlage des Finanzministeriums an den Haushaltsausschuss des Bundestags hervor. So soll der Effizienzbonus bei Wärmepumpen entfallen. Der Wechsel von Fernwärme zu einer anderen Technologie soll nicht mehr gefördert werden. Die Bundesregierung will so bis 2030 insgesamt über 2 Milliarden Euro einsparen. Zugleich soll die Förderung stärker nach Einkommen gestaffelt werden. Familien sollen einen neuen Kinderzuschlag erhalten. Die Grünen bezeichneten die Pläne als verantwortungslos. Die Bundesregierung gefährde die Wärmewende. Auch beim Elterngeld plant die Regierung Kürzungen. Es soll künftig nur noch für 12 statt wie bisher 14 Monate gezahlt werden und nur unter der Bedingung, dass beide Elternteile mindestens 3 Monate Erziehungszeit übernehmen. Geplant ist außerdem, dass der Mindestbetrag um 30 Euro auf 330 Euro steigt. Der Höchstbetrag soll um 100 Euro auf 1.900 Euro erhöht werden. Trotzdem geht Ministerin Prien davon aus, dass insgesamt weniger Elterngeld ausgezahlt wird. Sie muss im Etat 500 Millionen Euro einsparen. Kurz vor Beginn des NATO-Gipfels in Ankara hat das Verteidigungsbündnis Rüstungsausgaben in Milliardenhöhe angekündigt. Laut Generalsekretär Rutte sollen in den nächsten 5 Jahren allein mehr als 40 Milliarden US-Dollar in die gemeinsame Drohnenabwehr investiert werden. Bundeskanzler Merz sagte unmittelbar, nach seinem Abflug in die Türkei, er hoffe, dass die Einigkeit der NATO beim Gipfel weiter gestärkt werden kann. Das sei auch wichtig im Hinblick auf den russischen Angriffskrieg gegen die Ukraine.
19: Ankara könnte einen Einschnitt in diesem Krieg markieren. Dem Kreml dürfte langsam klar sein, dass sich Russland in diesem Krieg nicht durchsetzen wird und seine Kriegsziele nicht erreichen wird. Auf deutsche Initiative soll es deshalb eine Vereinbarung geben, die Ukraine mit 9 weiteren Mitteln auszustatten. 2026 und 2027 werden die europäischen Alliierten noch einmal 70 Milliarden Euro zusätzlich zur Verfügung stellen.
1: Bundeskanzler Friedrich Merz, CDU. Das Europäische Parlament hat ein Prüfverfahren gegen die rechtspopulistische Parteienfamilie Europa der souveränen Nationen gestimmt. Dieser Gruppe gehört auch die deutsche AfD an. Die zuständige Aufsichtsbehörde soll nun mögliche Verstöße der ESN-Partei gegen EU-Grundwerte prüfen. Die Prüfung soll von der Aufsichtsbehörde für europäische Parteien durchgeführt werden. Die Behörde könnte der ESN Fördergelder entziehen. Bisher beläuft sich die Förderung auf maximal 2 Millionen Euro jährlich. In einem Gutachten der Aufsichtsbehörde waren im Mai Zweifel an der Einhaltung von EU-Werten durch die ESN geäußert worden. Dabei ging es um den Schutz von Minderheiten. In Damaskus sind während des Syrien-Besuchs des französischen Präsidenten Macron 2 Bomben explodiert. Die Sprengsätze detonierten in der Nähe von Macrons Hotel. Es gab mindestens 18 Verletzte, darunter 4 Polizisten. Nahost-Korrespondent Moritz Behrendt.
20: Zum Zeitpunkt der Explosionen hatte Macron das Hotel bereits verlassen. Die syrischen Behörden betonten, der Ort der Explosionen habe außerhalb des für den französischen Präsidenten eingerichteten Sicherheitskordons gelegen. Das französische Präsidialamt teilte mit, Macrons Programm werde fortgesetzt. Am Vormittag traf der französische Präsident mit dem syrischen Übergangspräsidenten al-Shara zusammen. Am frühen Nachmittag ist eine Pressekonferenz geplant.
1: Die Zahl der Drogentoten ist erneut angestiegen. Nach Angaben des Drogenbeauftragten der Bundesregierung Streeck starben im letzten Jahr 2150 Menschen infolge ihres Drogenkonsums. Im Jahr davor waren es 2137 Tote. Jeder 4. Tote war jünger als 30. Das erschüttere ihn, sagte der CDU-Politiker. Verantwortlich ist laut Streeck vor allem der Mischkonsum von Medikamenten, Alkohol und anderen Substanzen. Dies seien oft tödliche Kombinationen. Streeck forderte mehr Prävention und frühere Hilfen wie Entzugs- und Therapieplätze. Angesichts der knappen Haushalte betonte er, das Suchthilfesystem dürfe nicht kaputt gespart werden. Soweit die Nachrichten. 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Das Wetter. Am Nachmittag stark bewölkt und zeitweise Regen, maximal 25 Grad. Zurzeit in Berlin-Marzahn 19 und in Kreuzberg 20 Grad, in Neuruppin 18 und in Guteborn 24 Grad. Es weht stark böiger Wind aus West. Morgen am Mittwoch gebietsweise wolkig, im Verlauf freundlicher bei 21 bis 23 Grad. Die Zeit 13.25 Uhr.
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5: NATO-Gipfel in Ankara in der Türkei. Vertreter aller 32 Mitgliedstaaten des Verteidigungsbündnisses werden da sein. Auch Bundeskanzler Friedrich Merz und US-Präsident Donald Trump. Es soll um die NATO-Finanzen gehen, um die Unterstützung der Ukraine. Und spannend wird sicher auch, wie der US-Präsident auftritt. Wahlweise distanziert sich Mr. Trump ja von der NATO. Gerade erst hat er wieder die Höhe der europäischen Verteidigungsausgaben kritisiert. Und dann gibt's wieder die große Umarmung. Mal sehen, was heute und morgen passiert. Benjamin Großkopf ist unser Reporter beim NATO-Gipfel. Grüß Sie, Herr Großkopf.
0: Guten Tag aus Ankara.
5: Heute Abend beginnt der Gipfel offiziell. Wie sind denn bis jetzt die Vorzeichen? Viel Streit oder viel Harmonie?
0: Bislang, das muss man sagen, eher Harmonie als Streit. Aber Sie haben es gesagt, es geht ja heute Abend erst offiziell los. Aus der Bundesregierung heißt es so sinngemäß, wir haben alles getan in der Vorbereitung, dass es eben nicht zu Streit, gar zu einem Eklat kommt. Und Kanzler Merz hofft so wörtlich auf einen, Achtung, Geist von Ankara. Das hat er gerade nochmal gesagt. Also ein Geist, der dieses Bündnis wieder geschlossen und einig dastehen lässt. Klar ist aber auch, diesen Geist, den kann nur einer wirklich beschwören oder auch austreiben. Und das ist Donald Trump, von dem uns hier jeder sagt, kann alles gut gehen mit ihm, wie vor kurzem auf dem G7-Gipfel. Kann aber auch schief gehen und er stört sich an irgendwas. Und dritte Möglichkeit, er ist einverstanden mit allem, postet aber schon auf dem Rückflug irgendwas, dass das wieder zunichte macht. Also die gute Nachricht aus Sicht vieler Teilnehmer hier, Trump ist in Ankara zumindest schon mal gelandet und wird sich als erstes mit dem Gastgeber, dem türkischen Präsidenten Erdogan, zusammensetzen.
5: Es soll, das hatte ich ja eingangs gesagt, unter anderem um die Verteilung der Lasten gehen. Worum genau soll es also gehen?
0: Ums Geld, und zwar um die Verteidigungsausgaben und das Ziel, die in jedem NATO-Land deutlich zu steigern, bis auf 5% des Bruttoinlandsprodukts im Jahr 2035. So ist das vergangenes Jahr vereinbart worden. NATO-Generalsekretär Mark Rutte, der hat hier heute Vormittag nochmal beteuert, die Verteidigungsausgaben der Europäer seien, Zitat, atemberaubend erhöht worden. Man muss allerdings wissen, der Mann neigt zu Superlativen und er muss diese Allianz eben auch zusammenhalten. Im Fall Deutschland stimmt das auf jeden Fall. Auch, und das gehört zur Wahrheit dazu, dank schuldenfinanzierten Sondervermögen. Und das sind Zahlen, die sich eh keiner richtig vorstellen kann. Ich nenne mal eine. Mehr als 150 Milliarden Euro will die Bundesregierung bis 2020.

0: Und wenn es ums Geld ausgeben geht, wir haben gerade darüber gesprochen, und diese wirklich fast atemberaubende Aufrüstung der Bundeswehr, da muss man sagen, zumindest das mit dem Liefern, das ist auf jeden Fall so. Beim Thema Führen, naja, das ist schon schwieriger. Deutschland setzt sich ja sehr stark dafür ein, die europäische Säule der NATO zu stärken, also unabhängiger von den USA zu werden, aber gleichzeitig Donald Trump nicht zu sehr zu verärgern, also eine beidhändige Strategie, die Kanzler Merz immer auf die Formel bringt, wir müssen europäischer werden, um transatlantisch zu bleiben.
1: Und sagen Sie, der ukrainische Präsident Volodymyr Zelensky ist auch in Ankara. Was kann denn die Ukraine in ihrer Abwehrschlacht gegen Russland erwarten?
0: Na, sie kann etwas erwarten. Die Frage ist, ob es der Ukraine reicht. Zelensky, der will in die NATO, hat er gerade eben noch mal gesagt, hat gerade seine Rede hier beendet. Und das wird er auf keinen Fall bekommen, das steht vorher schon fest. Bekommen wird er auf jeden Fall, beziehungsweise sehr wahrscheinlich neue Militärhilfen von etwa 140 Milliarden Euro für 2 Jahre für Ausrüstung, Unterstützung, Ausbildung. Bei der Luftabwehr, die er auch fordert, er meint, die Ukraine braucht mehr Luftabwehr, da ist es komplizierter, denn da geht es nicht nur ums Geld, sondern auch um Verfügbarkeit, beispielsweise von Munition für Patriot-Abwehrsysteme. Hintergrund ist, Russland hat einen erstaunlichen militärischen Erfolg mit relativ altgedienten ballistischen Raketen, weit entfernt von modernem Drohnenkrieg oder ähnlichem. Und bei Patriot, da kommen die Amerikaner wieder ins Spiel. Präsident Trump, der hat entschieden, wenn die Ukraine etwas will, dann muss sie es kaufen bei uns und auch nur, wenn ich das genehmige.
1: Ganz herzlichen Dank für den Überblick live an Benjamin Großkopf. Er ist unser Reporter beim NATO-Gipfel in Ankara. Wie gesagt, heute Abend geht es erst offiziell dort los. Kurz vor ihrer Pensionierung sorgt Berlins Generalstaatsanwältin Margarete Koppers nochmal für kontroverse Diskussionen. Im Vis-à-vis-Interview hier im RBB24 Inforadio stellt sie langjährige Prinzipien der Justiz in Frage. Was sie genau gesagt hat, das weiß RBB24-Landespolitikreporterin Sabine Müller.
2: Die Justiz überlastet, zu wenig Personal, um jedem Verdacht auf eine Straftat nachzugehen, so beschreibt es Koppers im RBB-Interview. Sie rüttelt am Legalitätsprinzip und plädiert dafür, in der Strafverfolgung Schwerpunkte zu setzen.
3: Sie können Ressourcen einfach besser steuern, wenn sie nicht von Gesetzes wegen gehalten sind, jede noch so belanglose Straftat gleichermaßen zu verfolgen wie Schwerstkriminalität. Und ich bin der festen Überzeugung, dass wir dadurch mehr Flexibilität gewinnen und uns in dieser Stadt jedenfalls um die Phänomene mehr kümmern könnten, die tatsächlich auf den Nägeln brennen.
2: Widerspruch dazu kommt von allen Parteien im Abgeordnetenhaus, zum Beispiel von Jan Lehmann, rechtspolitischer Sprecher der SPD-Fraktion.
4: Wer entscheidet, was schwer ist? Die Polizei und die Staatsanwaltschaft müssen alles verfolgen, was reinkommt. Sie können es ja dann einstellen, aber die Staatsanwaltschaft selber darf nicht entscheiden im Rechtsstaat, was sie dann behandelt oder was nicht.
2: Ein klares Nein zu Koppers Forderung auch von CDU-Justizsenatorin Felor Badenberg. Wenn Personal knapp sei, müsse die Staatsanwaltschaft natürlich priorisieren, sagt sie. Das heißt aber nicht, bestimmte Straftaten nicht mehr zu verfolgen.
5: Eine solche Auswahlentscheidung steht den Staatsanwaltschaften nicht zu. Das wäre auch ehrlich gesagt eine relativ gefährliche Entwicklung, wenn die Leitungen der Staatsanwaltschaften entscheiden könnten, welche Straftaten werden verfolgt, welche nicht.
2: Auch AfD, Linke und Grüne wollen grundsätzlich am Legalitätsprinzip festhalten. Die AfD fordert mehr Justizpersonal, die Linke könnte sich großzügige Regeln vorstellen, wann Verfahren schnell eingestellt werden. Und die grüne Rechtsexpertin Petra van Drey sagt,
6: es wäre ein viel besserer Schritt zu sagen, wir entkriminalisieren Bagatelldelikte, wie das Fahren ohne Fahrschein. Damit wäre der Justiz auch schon viel geholfen.
2: Auseinander gehen die Meinungen zu einer anderen Forderung von Generalstaatsanwältin Koppers. Sie dringt darauf, die Staatsanwaltschaften unabhängiger zu machen von politischem Einfluss und möchte das externe Weisungsrecht abschaffen, mit dem Justizsenatorinnen und Minister in die Arbeit der Staatsanwaltschaften eingreifen können. Koppers hält eine Abschaffung auch deshalb für notwendig, weil die in Teilen rechtsextremistische AfD vielleicht bald in ersten Bundesländern regieren könnte.
3: Das ist ein Einfallstor, was dringend geschlossen werden muss. Und ich kann nur warnen vor den Gefahren für unseren Rechtsstaat, wenn dieses Tor nicht geschlossen wird.
2: Von CDU-Justizsenatorin Badenberg und der SPD kommt auch hier Ablehnung. Zustimmung dagegen vom Rechtsexperten der Linken, Damiano Valgoglio.
7: Das ist ein Relikt aus dem 19. Jahrhundert. Davon hat die Strafverfolgung überhaupt nichts. Im Gegenteil, das macht das ja eher angreifbar und setzt es immer dem Verdacht aus, dass es da irgendein politisches Interesse gibt bei Strafverfahren.
2: Auch die Grünen befürworten die Abschaffung grundsätzlich, ebenso wie die AfD, die während der Corona-Zeit beklagt hatte, die Politik nutze das Weisungsrecht aus. Der Abgeordnete Mark Fallender.
8: Es besteht natürlich ein gewisses Risiko, dass wenn man den Staatsanwaltschaften komplette Unabhängigkeit gewährt vom

0: politischen Prozess, dass sie sich auch entkoppeln und ein Eigenleben entwickeln.
1: Generalstaatsanwältin Koppers hat im RBB-Interview betont, sie werde bis zum letzten Tag arbeiten. Gut möglich also, dass sie bis zu ihrer Pensionierung Ende November noch ein paar weitere inhaltliche Duftmarken setzt und kontroverse Debatten auslöst.
2: Going out with a bang nennt man das wohl. Das war aus der RBB 24 Landespolitik Sabine Müller. Und was Frau Koppers genau gesagt hat, ihre kontroversen Forderungen, die können Sie hören im ausführlichen Gespräch mit der Berliner Generalstaatsanwältin. Das Vis-à-vis, das läuft hier in einer Stunde im RBB 24 Inforadio oder schon jetzt in unserer App.
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2: Wer in Berlin eine Wohnung sucht, braucht meistens zwei Dinge, viel Geduld und viel Geld. Bezahlbarer Wohnraum ist knapp. Besonders schwierig ist die Wohnungssuche für junge Menschen, die gerade ins Berufsleben starten. Die Stadt will dem entgegenwirken und hat dafür gestern Berlins erstes kommunales Wohnheim für Azubis eröffnet. RBB-Wirtschaftsreporter Kendrick Heinz war dabei.
4: Erste Wohnungsbesichtigung. 10 Leute stehen gedrängt um ein Bett in einem kleinen Zimmer.
5: Also wer sich reinlegt, bezahlt die Miete dann.
4: Ins Bett legt sich heute zwar niemand, aber die Stimmung ist trotzdem gelöst. Denn endlich ist es vollbracht. Berlins erstes kommunales Azubi-Wohnheim wurde gestern offiziell übergeben. 18 Monate hat der Bau gedauert. Und weil dieses Azubi-Wohnheim etwas so Besonderes ist, war sogar Sozial- und Arbeitssenatorin Cansel Kizil-Tepe von der SPD da. Die ersten Bewohner können ab Anfang August in den Neubau in Lichtenberg einziehen. Das Besondere, ein Zimmer kostet hier nur 340 Euro. Für Berliner Verhältnisse ist das beinahe ein Schnäppchen. Dementsprechend groß war der Andrang. Laut Senatsverwaltung gab es über 1200 Bewerbungen auf die 154 Plätze. Auf ein Zimmer kommen also etwa 8 Bewerber. Für die 340 Euro bekommt man ein Zimmer von etwa 14 Quadratmetern. Das Bad und die kleine Küche werden sich mit einem Mitbewohner geteilt. Außerdem gibt es mehrere Gemeinschaftsräume, einen Fahrradkeller samt Werkstatt und einen Waschkeller. Außerdem soll es Beratungs- und Unterstützungsangebote geben, etwa zu Finanzwissen oder persönlichen Problemen. Zuständig für all das ist das Azubi-Werk, das derzeit gegründet wird. Es wird eine Art Studentenwerk für Auszubildende. Für Senatorin Kizil-Tepe ist das Wohnheim ein wichtiger Schritt, um Auszubildende in der Stadt zu halten.
6: Das Azubi-Wohnen ist für Berlin sehr, sehr wichtig, weil wir unsere Fachkräfte von morgen sichern. Das ist notwendig, um auch die Berliner Wirtschaft zu stärken. Und das ist sehr wichtig, weil wir natürlich die duale Ausbildung in Berlin stärken wollen und die Auszubildenden gleichermaßen.
4: Diese Notwendigkeit sieht auch Sophia Wiedergrün vom Forschungsinstitut Regio-Kontext. Sie beschäftigt sich mit Betriebs- und Azubi-Wohnungen. Aus ihrer Sicht sind günstige Angebote in der Nähe der Ausbildungsstätte notwendig.
7: Weil es tatsächlich auch, das zeigt eine Studie, die für Berlin erstellt wurde, die Wohnfrage auch eine tatsächliche Frage ist, ob ich überhaupt als Azubi den Ausbildungsplatz annehme und ob ich dann tatsächlich auch bei der Ausbildung bleibe.
4: Dass solche Angebote notwendig sind, darin sind sich die meisten einig. Senatorin Cansel Kizil-Tepe stellt weitere Wohnungen speziell für Azubis in Aussicht. Nächstes Jahr sollen 150 neue Plätze entstehen. Das Problem lösen wird das kaum. Forscherin Sophia Wiedergrün sieht trotzdem einen großen Bedarf für solche Wohnheime. Nicht nur in Berlin, sondern auch in anderen Städten.
2: Das erste städtische Azubi-Wohnheim Berlins ist in Lichtenberg eröffnet. Kendrick Heinz war bei der Eröffnung. Und ab Anfang August sollen dort die ersten Auszubildenden einziehen. Das Wetter in Berlin und Brandenburg ist durchwachsen, so sagt man das wohl? Also zunächst mal die Temperaturen. Berlin 21 Grad, Brandenburg-Havel 20 Grad, Cottbus 21 Grad. Daraus werden heute bis zu 25 Grad, und zwar ganz im Süden Brandenburgs. Es wird immer wieder überall zum Teil heftige Schauer geben, dann aber auch mal trocken, sogar mit Wolkenlücken, Sonnenschein und dann wieder Regen. Der Wind weht frisch bis starkböig aus Westen.
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2: Hat Jonas Ziegler für uns.
8: A10 westlicher Berliner Ring Richtung Dreikafeland zwischen Großkreuz und Vöben. Stau an einer Baustelle 10 Minuten. Und Richtung Dreieckwerder Stau zwischen Potsdam Nord und Vöben ebenfalls 10 Minuten. A13 und A15 Schönefelder Kreuz Richtung Cottbus zwischen Lübbenau und Boblitz. Behinderungen durch ein liegen gebliebenes Fahrzeug. Noch immer. Stadtverkehr Berlin. Länger dauert es auf der 100 Richtung Wedding vor dem Kreuz Schöneberg an der Baustelle 15 Minuten und im weiteren Verlauf vor der Detmolder Straße 10 Minuten. Richtung Treptow zwischen Hohenzollerndamm und Albuinstraße ebenfalls 10 Minuten. Friedrichshain auf der Frankfurter Allee ist zwischen Silvio Meyer und Proskauer Straße stadteinwärts nach einem Wasserrohrbruch die rechte Spur gesperrt, dort immer mal wieder Stau. Berlin, die U-Bahnlinie U5 ist für 2 Wochen zwischen Wuhletal und Hellersdorf unterbrochen. Dort fahren ersatzweise Busse. 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
2: 13.39 Uhr. Einen schönen guten Tag wünsche ich.
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2: Mit Sabine Dahl. Als ich mit dem Rauchen aufgehört habe, da habe ich, glaube ich, 6 Euro für eine Schachtel Zigaretten bezahlt. Demnächst sind wir bei 11 Euro. Wirklich. Die Bundesregierung hebt die Tabaksteuer weiter an und das ist nicht der einzige Weg, um mehr Steuern einzunehmen. Die Nachrichten. Jonas Ziegler.
8: Die staatliche Förderung für den Tausch von Heizungen soll offenbar abgesenkt werden. Davon betroffen sind insbesondere Wärmepumpen. Das geht aus einer Vorlage des Finanzministeriums für den Haushaltsausschuss des Bundestags hervor. Demnach soll auch der sogenannte Klimabonus stärker als geplant sinken, der für den frühzeitigen Austausch alter Heizungen gewährt wird. Im Gegenzug sollen die Zuschüsse für Haushalte mit geringem Einkommen erhöht werden. Familien mit Kindern sollen einen Bonus bekommen. Unterm Strich will der Bund bis 2030 mehr als 2 Milliarden Euro einsparen. Bereits zugesagte Förderungen sollen nicht angetastet werden. Auch beim Elterngeld plant die Regierung Einsparungen. Künftig soll es die Unterstützung nur noch 12 statt wie bisher 14 Monate geben. Das geht aus einem Entwurf des Familienministeriums hervor, der dem ARD-Hauptstadtstudio vorliegt. Hauptstadtkorrespondentin Sarah Beham.
9: Der Grund für die Kürzung: Bundesfamilienministerin Karin Prien von der CDU muss sparen. Im nächsten Jahr will sie allein mit der Änderung beim Elterngeld rund 500 Millionen Euro einsparen. Über die nächsten Jahre bis zu 1,6 Milliarden Euro. Die vollen 12 Monate Elterngeld gibt es demnach nur, wenn beide Elternteile mitmachen. Also wenn auch der Vater mindestens 3 Monate zu Hause bleibt. Wer alleinerziehend ist, bekommt die 12 Monate weiterhin allein. 2 Monate weniger Geld einerseits, andererseits soll das Elterngeld insgesamt leicht steigen. Der Mindestbetrag erhöht sich demnach von 300 auf 330 Euro, der Höchstbetrag von 1.800 Euro auf 1.900 Euro.
8: Kurz vor Beginn des NATO-Gipfels in Ankara hat das Verteidigungsbündnis Rüstungsausgaben in Milliardenhöhe angekündigt. Laut Generalsekretär Rutte sollen in den nächsten 5 Jahren allein mehr als 40 Milliarden US-Dollar in die gemeinsame Drohnenabwehr investiert werden. Außerdem ist geplant, bis zu 10 neue Aufklärungsflugzeuge zu kaufen. Die Maschinen vom kanadischen Hersteller Bombardier sollen mit Überwachungstechnik der Firma Saab ausgestattet sein. Ursprünglich hatte die NATO dafür Flugzeuge des amerikanischen Herstellers Boeing kaufen wollen. Doch die US-Regierung war aus dem Programm ausgestiegen. Der NATO-Gipfel beginnt am Abend im Präsidentenpalast in Ankara. Das Europaparlament hat mit großer Mehrheit einer Überprüfung der rechtspopulistischen ESN-Parteienfamilie zugestimmt. Der Gruppe gehört auch die deutsche AfD an. Jetzt kann die zuständige Aufsichtsbehörde prüfen, ob die ESN Grundwerte der EU missachtet, etwa Demokratie, Freiheit und Menschenwürde. Aus Straßburg Jean-Marie Magro.
10: Daran hat die Behörde für politische Parteien und europäische politische Stiftungen in einem 300 Seiten langen Bericht Zweifel angemeldet. Im für die AfD-Europapartei schlimmsten Fall könnten ihr und ihrer Stiftung EU-Fördergelder in Höhe von bis zu 2 Millionen Euro jährlich entzogen werden. Sollte die Behörde ein Finanzierungsverbot empfehlen, müsste das Parlament noch einmal abstimmen. Im Anschluss bliebe dem ESN noch der Rechtsweg offen.
8: Während des Syrien-Besuchs des französischen Präsidenten Macron hat es in der Hauptstadt Damaskus 2 Explosionen gegeben. Laut syrischem Innenministerium wurden dabei 18 Menschen verletzt, darunter 4 Polizisten. Medienberichten zufolge ereigneten sich die Explosionen in der Nähe des Hotels, in dem Macron wohnt. Nach offiziellen Angaben wurden die Sprengsätze von Sicherheitskräften bei Kontrollen entdeckt. Einer am Straßenrand, der andere in einem Müllcontainer. Bombenspezialisten hätten daraufhin mit den Vorbereitungen zur Entschärfung begonnen. Dabei seien die Sprengsätze explodiert. Die Brandenburger Volksinitiative des Landeselternrats für mehr Verlässlichkeit im Schulunterricht hat ihr Unterschriftenziel verfehlt. Rund 10.000 Unterschriften wurden heute an Bildungsminister Hoffmann übergeben. Nötig gewesen wären doppelt so viele. Die Initiative wertet die Zahlen trotzdem als Erfolg. Die Folgen des Lehrerkräftemangels seien stärker ins öffentliche Bewusstsein gerückt. Nach Angaben des Bildungsministeriums sind im Schuljahr 2024/25 an öffentlichen Schulen in Brandenburg rund 322.000 Unterrichtsstunden ersatzlos ausgefallen. Das sind 2,2% aller Stunden. Soweit die Nachrichten. 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Das Wetter. Am Nachmittag stark bewölkt und zeitweise Regen, maximal 25 Grad. Zurzeit in Berlin-Pankow 20 und in Wannsee 21 Grad, in Grünow 18 und in Ruhland 24 Grad. Es weht stark böiger Wind aus West. Morgen gebietsweise wolkig, im Tagesverlauf freundlicher bei 21 bis 23 Grad. Die Zeit 13.45 Uhr.
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2: Ich grüße Sie, Sabine Dahl im Studio. Kaum ein Gesetz hat in den vergangenen Jahren so viele Diskussionen ausgelöst wie das Gebäudemodernisierungsgesetz, Stichwort Heizungsgesetz. Die neue Bundesregierung aus CDU, CSU und SPD hat es ja sofort zurückgenommen und ändert es nun an vielen Stellen. Wie es um das Gesetz gerade steht, das hat sich Anne-Kathrin Mellmann aus dem Hauptstadtstudio angeschaut.
11: Das Gesetz befindet sich noch im parlamentarischen Verfahren und nun haben sich die Regierungsfraktionen von CDU, CSU und SPD darauf geeinigt, diverse Nachbesserungen vorzunehmen. Wichtigster Punkt, noch in diesem Jahr soll ein weiteres Gesetz zusätzlich zum neuen Gebäudemodernisierungsgesetz auf den Weg, in dem dann die Pflicht zur 100%igen Klimaneutralität ab 2045 verankert wird. Das bedeutet, wenn dann noch Öl- und Gasheizungen laufen, dann müssen diese zu 100% mit alternativen Brennstoffen betrieben werden.
2: Das Zauberwort, um dieses Ziel zu erreichen, heißt Biotreppe. Ab 2029 soll aufsteigend immer mehr Biogas und Bioöl in die Heizungen laufen. Diese Lösung sorgt aber nicht gerade für Begeisterung bei Umweltverbänden und Opposition.
11: Kritisiert wird unter anderem, dass eine sogenannte Biotreppe zwar dafür sorgen soll, dass nach und nach Biobrennstoffe beigemischt werden müssen, aber das nur bis zu 60% im Jahr 2040. Und was danach geschehen sollte, also wie Gebäude damit klimaneutral werden sollten, das sei unklar, so die Kritik. Aber auch jetzt verstummen die kritischen Stimmen nicht. Umweltverbände, die Grünen, die Linke sagen, dass unklar sei, ob überhaupt genügend Biobrennstoffe vorhanden seien, um den entstehenden Bedarf zu decken.
2: Naja, und dann muss die Bundesregierung ja sparen. Und da sind wir bei der Wärmepumpe.
11: Im Zuge ihrer Sparmaßnahmen will die Bundesregierung nun Wärmepumpen weniger stark finanziell fördern. Dem ARD-Hauptstadtstudio liegt ein Antrag vor, der beim Haushaltsausschuss des Bundestags eingegangen ist. Und danach will die Bundesregierung nun etwa 2 Milliarden Euro einsparen.
2: Also es ist nicht zu erwarten, dass die Diskussionen um das Gebäudemodernisierungsgesetz bald abnehmen. Anne-Kathrin Mellmann war das aus dem Hauptstadtstudio. Informationen von Bundesbehörden anfragen, das regelt das IFG, das ist das Informationsfreiheitsgesetz. Weltweit ist das in über 125 Ländern möglich. Der Pionier ist Schweden, wo es schon seit dem 18. Jahrhundert die Möglichkeit zur Akteneinsicht gibt. Und es gibt es eben auch in Deutschland. Die Bundesregierung möchte es ändern. Worum es genau geht und warum es Kritik daran gibt, das sagt uns jetzt ebenfalls aus dem Hauptstadtstudio Ruth Kirchner.
12: Jeder kann den Staat fragen, was dieser macht, warum bestimmte Entscheidungen getroffen wurden und welche Dokumente es dazu gibt. Der Staat muss antworten, so regelt es das Informationsfreiheitsgesetz, kurz IFG, das es seit 20 Jahren gibt. Für Journalisten und Nichtregierungsorganisationen ist das Gesetz zentral, um Regierungen genau auf die Finger schauen zu können. Doch die schwarz-rote Koalition will es nun ändern. Oder modernisieren, wie CDU-Generalsekretär Linnemann betont.
13: Das ist jetzt 2 Jahrzehnte alt und da geht es einfach darum, dass man es an die Realität eines modernen Verwaltungsalltags anpasst.
12: Nur noch natürliche Personen, die ein berechtigtes Interesse an einer Auskunft haben, sollen künftig diese Auskunft bekommen. Also nicht mehr jeder wie bisher. Auch juristische Personen, also Vereine und womöglich sogar Medienhäuser, wären damit ausgeschlossen. Prüfen will die Koalition auch, ob das Auskunfts Recht nur noch für in Deutschland lebende Deutsche und EU-Bürger gelten soll. Grünen-Chefin Brandner ist empört. Sie verweist zum Beispiel auf die Maskendeals unter dem damaligen Gesundheitsminister Spahn. Das IFG hat dazu beigetragen, Details ans Licht zu bringen.
14: Nur wer weiß, was passiert, kann auch mitreden, Kritik üben oder auch mal sagen, stopp, so geht das nicht weiter. Und deswegen wäre es aus unserer Sicht ein fataler Fehler, dieses Recht jetzt einzuschränken oder gar abzuschaffen.
12: Die Koalitionsspitzen begründen ihren Vorstoß mit der, wie es heißt, komplexen Bedrohungslage, Schutz der kritischen Infrastruktur, Spionageabwehr, Terrorismusbekämpfung. All das müsse stärker berücksichtigt werden. Vizekanzler Klingbeil von der SPD sagt, es gehe nicht darum, das Gesetz auszuhöhlen, sondern weiterzuentwickeln.
15: Natürlich sollen NGOs und Journalisten ihre Arbeit weitermachen können, aber es gibt einfach Fälle, auch aus den letzten Jahren, wo ich sage, da ist es auch in unserem Interesse, nicht nur in dem der Bundesregierung, sondern auch im nationalen Interesse, dass man hier nicht Tür und Tor öffnet. Und da müssen wir genau hingucken.
12: Der neue Linken-Co-Chef Pantisano hält dieses Argument für wenig überzeugend. Bürgerinnen und Bürger hätten ein Anrecht auf Transparenz.
16: Es gibt natürlich Dinge, die man einschränken kann, die auch schon eingeschränkt sind, heute schon. Aber sozusagen dieses IFG-Gesetz in Transparenz sozusagen abzubauen, so wie es geplant ist, ist falsch.
12: Der Widerstand gegen Änderungen formiert sich auch im Netz. Eine Online-Petition gegen den Vorstoß der Bundesregierung wurde innerhalb von wenigen Tagen von über 330.000 Menschen unterzeichnet. Die Bundesregierung wird nun im nächsten Schritt einen Gesetzentwurf erarbeiten. Der muss dann durch den Bundestag. Die Debatte über die Zukunft des Informationsfreiheitsgesetzes hat also gerade erst begonnen.
2: Die Bundesregierung plant, das Informationsfreiheitsgesetz zu ändern. 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Schwellen in der Wohnung, kein Fahrstuhl und die Türen zu schmal. Das kann für ältere Menschen oder Menschen mit körperlichen Beeinträchtigungen schnell zu einem echten Hindernis in der eigenen Wohnung werden. Nach einer Studie des Pestel-Instituts sind deutschlandweit noch zu wenige Wohnungen barrierefrei oder wenigstens barrierearm. So auch in Ostbrandenburg. Dort war RBB24-Reporter Maximilian Devantier unterwegs. Er hat sich Wohnungen angeschaut.
17: Viele Wohnungsbaugesellschaften in Ostbrandenburg stehen unter Druck. Viele Wohnungen in ihrem Bestand, wie beispielsweise in Frankfurt, Strausberg oder Schwedt, sind nicht altersgerecht. Gleichzeitig steigt der Bedarf. Der Geschäftsführer der Schweter WOBAG, Matthias Stammert, sagt:
18: Wir haben in den letzten Jahren unzählige Aufzugsanlagen nachgerüstet und haben auch versucht, Barrieren, Schwellen und Ähnliches in den Häusern zu beseitigen. Der Bedarf ist einfach da. Also wir kriegen jetzt schon Anfragen von Leuten, die Mitte 40 sind und sagen, ach, ich brauche eine barrierefreie Wohnung, ich kann nicht mehr in den fünften Stock ziehen. Das sagt ja auch eine junge Familie. Also das heißt, höher gelegene Wohnungen sind eigentlich für ältere Menschen nicht mehr wünschenswert.
17: Auch in der größten Stadt in Märkisch-Oderland, Strausberg, wächst der Bedarf. Viele der fast 28.000 Einwohner leben in Wohnungen der größten Wohnungsbaugesellschaft der Stadt, SWG. Zu ihr gehören auch die Platten am Otto-Grote-Wohlring. Hier hat die SWG modernisiert und Barrieren abgebaut. Jeder Aufgang zu den insgesamt 650 Wohnungen ist mittlerweile mit einem Fahrstuhl versehen worden. In einigen Wohnungen wurden Schwellen abgebaut und Badewannen durch Duschen ausgetauscht. Man bereite sich hier auch auf den Renteneintritt von tausenden Arbeitnehmern in den nächsten 10 Jahren vor, sagt Diana Fürstenberg von der SWG.
19: Wenn jetzt zum Beispiel jemand im Rentenalter, er geht in Rente und sagt, gut, okay, zu Fuß ist jetzt nicht mehr so, wir sind jetzt hier im vierten Obergeschoss und sagt, ich möchte aber gern hier wohnen bleiben. Der freut sich natürlich über unser Angebot hier eines Aufzuges, nimmt auch die Mehrkosten einer Modernisierungsumlage in Kauf und sagt, hier habe ich seit 40 Jahren gewohnt und hier möchte ich die nächsten 20, vielleicht sogar 30 Jahre auch noch wohnen.
17: Von den rund 5.000 Wohnungen der SWG sind 38 Wohnungen barrierefrei. Das heißt mit ebenerdigen Duschen, breiten Türen, ohne Schwellen sowie Aufzug. Barrierearm, also mit Aufzug und wenigen Schwellen, sind immerhin 1.600. Der Neubaubestand ist also altersgerecht. Bei den Altbauten und Platten kommt es ganz auf die jeweilige Wohnung an. Denn nicht alle Probleme können durch Modernisierung gelöst werden. In vielen Wohnungen befinden sich Badewannen. Durch die dünnen Decken könnten diese nur selten durch eine ebenerdige Dusche ausgetauscht werden. In Wohnungen, wo es machbar ist, muss der Umbau durch den Mieter selbst beauftragt werden.
19: Die Umbauten von Badewanne auf Dusche werden vorrangig von den Pflegekassen tatsächlich finanziert. Dort können die Mieter Anträge stellen auf Umbau und dann wird das dort in der Regel auch bewilligt.
17: Laut aktuellen Prognosen des Landes Brandenburg wird die Bevölkerung bis 2040 um 8% anwachsen. Das heißt, der Bedarf an barrierearmen und altersgerechten Wohnungen wird weiter steigen.
2: Das ist der Bericht von rbb24-Reporter Maximilian Devantier. 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Es ist 13.53 Uhr und ich habe einen dringenden Verkehrshinweis. Vorsicht auf der A9. Fahrtrichtung Berlin. Zwischen Niemek und Brück liegen Reifenteile auf der Fahrbahn und auf der Fahrbahn steht auch ein defektes Fahrzeug. Bitte Vorsicht auf der A9 zwischen Niemek und Brück. Ein defektes Fahrzeug und Reifenteile auf der Fahrbahn.
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2: Im Oktober des vergangenen Jahres gab es einen spektakulären Kunstraub im Pariser Louvre. Den Tätern ist es gelungen, in nur 4 Minuten Kronjuwelen im Wert von 88 Millionen Euro zu rauben. Wenn Sie wissen wollen, wie die das gemacht haben, das können Sie in einem Buch nachlesen. Main basse sur le Louvre, frei übersetzt der Louvre-Coup. Darin werden nochmal eine ganze Reihe von Details aus den Ermittlungsakten der Polizei ausgebreitet. Stoff für einen rasanten Kinofilm, der wohl auch schon in Produktion sein soll. Aber wie ist das Buch nun? Kulturreporter Kai Rienecker hat mit einem der Autoren gesprochen.
20: Jean-Michel Decugis kann sich noch ganz genau erinnern an diesen Sonntagmorgen im Oktober, als die Stadt Paris gerade aufwachte. Als Polizeireporter der Zeitung Le Parisien hatte er Bereitschaft. Der Reporter war einer der ersten Journalisten, die von dem Diebstahl im Louvre erfuhren. Es ist 9.30 Uhr. 4 Männer kommen an, 2 jeweils auf Motorrädern und 2 andere mit einem Möbelliftfahrzeug. Sie fahren die Leiter aus zum Balkon und 2 klettern rauf. Mit Trennschleifern wird das ungesicherte Balkonfenster aufgeflext. Dann stehen die beiden Täter im Apollonsaal des Louvre. Die Diebe haben es ganz gezielt auf die französischen Kronjuwelen, den Familienschmuck der Nation, abgesehen. Nur 4 Minuten halten sich die Täter im Apollonsaal des Louvre auf, dann sind sie schon wieder auf dem Balkon und fahren mit dem Möbellift nach unten. Die Diebe sind unter Zeitdruck und machen Fehler. Einer der 2 verliert sogar auf der Leiter das Gleichgewicht. Er lässt die Krone von Kaiserin Eugenie fallen. Sie zerbricht unten am Möbellift. Die Krone erleidet einen Totalschaden, kann aber später von der Polizei sichergestellt werden. Einige von den 1.354 Diamanten lösen sich und müssen wieder eingesammelt werden. Mit dem Rest der Beute, Materialwert rund 90 Millionen Euro, verschwinden die Diebe auf Motorrädern. Vor dem Louvre zeigt Jean-Michel Decugis nach Osten. Sie fliehen in diese Richtung und die Polizei kommt ihnen sogar entgegen, aber eben in der falschen Richtung. 30 Sekunden fehlten, sonst hätten sie die Diebe gehabt. Aber die Polizei war schlecht informiert und dachte, der Einbruch sei auf der anderen Seite des Louvre. Aber die Täter hinterlassen den Möbellift, Werkzeuge und Kleidungsstücke. Die Ermittler finden zahlreiche DNA-Spuren. Zusammen mit den Videoaufnahmen von öffentlichen Überwachungskameras werden alle 4 Tatverdächtigen schon nach wenigen Wochen von der französischen Polizei gefasst. Aber von der Beute gibt es weiter keine Spur. Für Insider Jean-Michel Decugis ist das wahrscheinlichste Szenario: Die Juwelen haben Frankreich bereits verlassen, nach Belgien oder in den Maghreb. Sie wurden auseinandergenommen, das Gold wurde eingeschmolzen und die Edelsteine zerkleinert. Das heißt, die französischen Kronjuwelen könnten für immer verloren sein. Auf Basis des Buches von Polizeireporter Jean-Michel Decugis und Kollegen soll nun ein Kinofilm entstehen. Es wird um die Einbrecher der neuen Generation gehen. Der Kunstdiebstahl ist heute ein Geschäft wie andere geworden, wie der Handel mit Cannabis. Und was hat den erfahrenen Polizeireporter am meisten beeindruckt an diesem Fall? Das ist eine irre Geschichte. Der Jahrhundert-Coup ist ein außergewöhnlicher Einbruch mit ganz gewöhnlichen Dieben. Dieser Kontrast ist verrückt. An Stoff mangelt es nicht für den Film zum spektakulären Louvre-Diebstahl. Die Dreharbeiten sollen bereits begonnen haben. Spannung garantiert.
2: Und bis dahin können Sie ja gerne das Buch lesen. Main basse sur le Louvre, also der Louvre-Coup, enthüllt die Einzelheiten zum spektakulären Diebstahl im Pariser Museum Louvre. Das Wetter in Berlin und Brandenburg. Berlin meldet jetzt 21 Grad, Cottbus ebenfalls 21 Grad, Frankfurt oder 20 Grad. Von allem etwas heute. Also es kann immer mal wieder schütten. Es kommt aber auch immer mal wieder die Sonne raus. Und was die ganze Zeit wohl vorherrscht, ist dieser, naja, zum Teil sehr unangenehme Wind. Er weht frisch bis stark böig aus Westen. Bis 25 Grad bekommen wir heute. Und in den kommenden Tagen wird es immer trockener und immer freundlicher.
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2: Apropos freundlich, Jonas Ziegler.
0: Vorsicht auf der A9 Leipzig Richtung Berlin zwischen Nemeck und Brück liegen Reifenteile und es steht dort ein defektes Fahrzeug. A10 westlicher Berliner Ring Richtung Dreikafeland zwischen Großkreuz und Vöben 10 Minuten Stau an einer Baustelle. In Richtung Dreieckwerder Stau zwischen Potsdam Nord und Vöben ebenfalls 10 Minuten. Stadtverkehr Berlin, länger dauert es auf der A100 Richtung Wedding vorm Kreuz Schöneberg an der Baustelle 15 Minuten, im weiteren Verlauf vor der Detmolder Straße 10 Minuten und in der Gegenrichtung Treptow zwischen Hohenzollerndamm und Alboinstraße 10 Minuten. Johannisthal der Sterndamm ist hinter dem Lindhorstweg Richtung Stubenrauchstraße gesperrt. Die U-Bahnlinie U5 in Berlin ist für 2 Wochen zwischen Wudetal und Hellersdorf unterbrochen. Dort fahren ersatzweise Busse.
2: Es wird 14 Uhr. Einen schönen guten Tag wünsche ich.
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2: Mit Sabine Dahl im Studio. Ein großes Thema hier heute bei uns, der Bundeshaushalt 2027. Der Bundesfinanzminister hat den ja gerade vorgestellt. Er plant noch mehr neue Schulden, aber auch Ausgaben zu kürzen. Und das trifft viele von uns. Hier jetzt die Nachrichten mit Jonas Ziegler.
0: Wärmepumpen und andere klimafreundliche Heizungen sollen künftig deutlich weniger gefördert werden. Das geht aus einer Vorlage des Finanzministeriums an den Haushaltsausschuss des Bundestags hervor. So soll der Effizienzbonus bei Wärmepumpen entfallen. Der Wechsel von Fernwärme zu einer anderen Technologie soll nicht mehr gefördert werden. Die Bundesregierung will so bis 2030 insgesamt über 2 Milliarden Euro einsparen. Zugleich soll die Förderung stärker nach Einkommen gestaffelt werden. Familien sollen einen neuen Kinderzuschlag erhalten. Die Grünen bezeichneten die Pläne als verantwortungslos. Die Bundesregierung gefährde die Wärmewende. Auch beim Elterngeld plant die Regierung Kürzungen. Es soll künftig nur noch für 12 statt für 14 Monate gezahlt werden und nur unter der Bedingung, dass beide Elternteile mindestens 3 Monate Erziehungszeit übernehmen. Geplant ist außerdem, dass der Mindestbetrag um 30 Euro auf 330 Euro steigt. Der Höchstbetrag soll um 100 Euro auf 1.900 Euro erhöht werden. Trotzdem geht Ministerin Prien davon aus, dass insgesamt weniger Elterngeld ausgezahlt wird. Sie muss in ihrem Etat rund 500 Millionen Euro einsparen. Kurz vor Beginn des NATO-Gipfels in Ankara hat das Verteidigungsbündnis Rüstungsausgaben in Milliardenhöhe angekündigt. Laut Generalsekretär Rutte sollen in den nächsten 5 Jahren allein mehr als 40 Milliarden US-Dollar in die gemeinsame Drohnenabwehr investiert werden. Aus Ankara Benjamin Weber.
21: Auf dem sogenannten Defense Industry Forum, einer Veranstaltung, die dem eigentlichen NATO-Gipfel vorgeschaltet ist, wurden die geplanten Investitionen in öffentlichkeitswirksamen Zeremonien inszeniert. Unter anderem zum Beispiel der Kauf von bis zu 10 neuen Aufklärungsflugzeugen. Die sollen vom kanadischen Hersteller Bombardier gekauft werden und mit Überwachungstechnik der Firma Saab ausgestattet sein. Ursprünglich hatte die NATO dafür Flugzeuge des amerikanischen Herstellers Boeing kaufen wollen. Doch die US-Regierung war aus dem Programm ausgestiegen. Der eigentliche NATO-Gipfel beginnt am Abend im Präsidentenpalast in Ankara mit einem Essen für die Staats- und Regierungschefs.
0: In Damaskus sind während des Syrien-Besuchs des französischen Präsidenten Macron 2 Bomben explodiert. Die Sprengsätze detonierten in der Nähe von Macrons Hotel. Es gab mindestens 18 Verletzte, darunter 4 Polizisten. Nahost-Korrespondent Moritz Behrendt.
22: Zum Zeitpunkt der Explosionen hatte Macron das Hotel bereits verlassen. Die syrischen Behörden betonten, der Ort der Explosionen habe außerhalb des für den französischen Präsidenten eingerichteten Sicherheitskordons gelegen. Das französische Präsidialamt teilte mit, Macrons Programm werde fortgesetzt. Am Vormittag traf der französische Präsident mit dem syrischen Übergangspräsidenten al-Shara zusammen. Am frühen Nachmittag ist eine Pressekonferenz geplant.
0: Die Zahl der Drogentoten ist erneut gestiegen. Nach Angaben des Drogenbeauftragten der Bundesregierung Streeck starben im letzten Jahr 2150 Menschen infolge ihres Drogenkonsums. Im Jahr davor waren es 2137 Tote. Jeder vierte Tote war jünger als 30. Das erschüttere ihn, sagte der CDU-Politiker. Verantwortlich ist laut Streeck vor allem der Mischkonsum von Medikamenten, Alkohol und anderen Substanzen. Dies seien oft tödliche Kombinationen. Die Berliner Staatsanwaltschaft hat Anklage gegen vier ehemalige Beschäftigte des Signa-Konzerns erhoben. Wie die Behörde selbst mitgeteilt hat, wird einem Mann Untreue in vier Fällen vorgeworfen, drei weiteren Beihilfe dazu. Es geht um mutmaßliche Geldtransfers von insgesamt mehr als 8 Millionen Euro zwischen verschiedenen Gesellschaften der Signa-Gruppe, von denen damalige Darlehensgeber nichts wussten. Signa war von dem österreichischen Unternehmer René Benko gegründet worden. In Deutschland gehörten dem Unternehmer zeitweise unter anderem die Warenhauskette Galeria und das Luxuskaufhaus KDW in Berlin. Der Signa-Konzern ging Ende 2023 pleite. Die in Cottbus gefundene Weltkriegsbombe soll übermorgen entschärft werden. Deswegen wird der Zugverkehr im Bereich des Hauptbahnhofs zeitweise eingestellt, teilte die Bahn mit. Betroffen sind ab Donnerstagmittag zahlreiche Regionallinien. Wie groß der Sperrkreis sein wird, soll im Laufe des Tages bekannt gegeben werden. Der Blindgänger war gestern auf dem Gelände des neuen ICE-Instandhaltungswerks entdeckt worden. Soweit die Nachrichten. Das Wetter am Nachmittag stark bewölkt und zeitweise Regen, maximal 25 Grad. Zurzeit in Berlin-Pankow 20 und in Wannsee 21 Grad, in Grünow 18 und in Ruhland 24 Grad. Morgen gebietsweise wolkig. Im Tagesverlauf freundlicher bei 21 bis 23 Grad. Abschließend die Zeit, es ist 14.05 Uhr.
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2: Mit Sabine Dahl weiterhin im Studio. Ich grüße Sie. Das Prinzenbad in Berlin-Kreuzberg ist eines der bekanntesten Freibäder Berlins. Heute ist es vielleicht nicht so faul da, das Wetter könnte ja besser sein. Vielleicht ist aber doch einiges los im Sommerbad Kreuzberg, so heißt es ja offiziell. Es gibt nämlich einen besonderen Service heute. Zwei Ärztinnen des Vivantes-Klinikums Friedrichshain bieten kostenlose Hautkrebsuntersuchungen an. Und RBB24-Reporterin Anke Michel ist auch mal hingefahren. Liebe Anke, sind viele Leute gekommen, um mal nachgucken zu lassen?
1: Ja, sehr viele Leute. Die haben hier ein weißes Zelt, ein Pavillon aufgebaut im Prinzenbad. Und davor zieht sich wirklich eine sehr lange Schlange von Menschen, die gerne dieses kostenlose Hautkrebs-Screening bekommen möchten. Der weit überwiegende Teil der Menschen hier ist übrigens ganz gezielt bekommen. Also der ist hier jetzt nicht in Badehose und Bikini und Badelatschen, sondern angezogen. Marion zum Beispiel.
5: Also ich habe es gleich verbunden mit zwei Dinge, die ich heute erledigen wollte. Ich wollte zum einen Sport machen und statt Joggen gehe ich jetzt einfach eine halbe Stunde schwimmen und nutze das Screening. Das ist dann sozusagen heute Abend auch schon wieder erledigt. Das finde ich super, ganz spontan.
1: Weil man auch ansonsten so schwierig an Termine rankommt, ne?
5: Total. Es ist total schwierig, überhaupt einen Hautarzt zu finden, der einen als Patienten grundsätzlich aufnimmt. Weil man kann sagen, sie sind sozusagen overloaded, ne? Es gibt zu viele Patienten oder zu wenig Ärzte, wie auch immer. Ja, ich nutze das und finde das ein Top-Angebot.
1: Ja, Zeit muss man allerdings mitbringen. So eine Wartezeit von 1 bis 2 Stunden, die kann man schon brauchen. Jannik, der steht hier mit zwei Freunden an. Auch er ist gezielt eben für diese Untersuchung gekommen.
6: Wir haben das mitbekommen über Instagram.
1: Und dann habt ihr euch gedacht, Termin beim Hautarzt ist schwierig zu bekommen, ich komme hier einfach mal am Bad vorbei.
6: Unter 35 kriegen wir das noch gar nicht kostenlos beim Hautarzt, deswegen sind wir hier.
1: Ja, man kann es auch verbinden mit ein bisschen Schwimmen gehen, ne?
6: Genau, machen wir auch wahrscheinlich noch danach, auch wenn das Wetter jetzt nicht so gut ist.
1: Ja, und wenn man da eine beruhigende Nachricht hat, dann schwimmt es ja gleich viel besser. Die Ärztin Mona Markus, die führt gemeinsam mit ihrer Kollegin die Untersuchung durch. 10 bis 15 Minuten Zeit pro Patient planen sie ein.
23: Wir machen ja hier einen Hautkrebscheck. Wir beschleunigen das alles ein bisschen, weil wir ja auch einen hohen Andrang heute haben. Das ersetzt jetzt nicht zu 100% das Hautkrebs-Screening beim Hautarzt, aber das ist schon mal eine gute Vorselektion. Und dann gucken wir uns von Kopf bis Fuß alles an, ja.
1: Ja, und beide Ärztinnen betonen natürlich, wie wichtig Sonnenschutz ist, also immer ordentlich eincremen und auch nachcremen. Ansonsten sei es wichtig, sich zu Hause auch selbst zu checken, so die Ärztin.
23: Wir sagen bei uns zum Beispiel auch in der Sprechstunde den Patienten, man muss sich nicht jeden Tag angucken, sondern man sollte sich so alle paar Wochen einmal im Monat die Haut selber angucken, um auch selber Veränderungen wahrzunehmen. Weil wenn man sich jeden Tag komplett anguckt, dann verliert man auch etwas den Blick dafür.
1: Ja, und wenn die dann hier was Verdächtiges sehen, dann läuft das so, dass man dann weitergehen muss in eine Hausarztpraxis, damit man eben da auch behandelt werden kann oder in ein medizinisches Versorgungszentrum. Die können ja nur so eine erste Einschätzung liefern, ne, ob da was verdächtig ist, und dann muss man sich um eine weitere Behandlung kümmern. Aber ansonsten kann man sagen, die freuen sich natürlich nicht, wenn dieser kostenlose Hautkrebscheck wegfallen würde. So ist es ja in der Krankenhausreform eventuell geplant. Die beiden Ärztinnen hoffen hier, das sei so wichtig, dass eine gute Früherkennung eben nach wie vor stattfinden könnte für alle Menschen.
2: Und sag mal, das läuft noch bis zum Freibadschluss?
1: Ja, bis 17 Uhr läuft das hier. Also man auf den Weg machen, weil die Schlange ist lang und man braucht ein bisschen Geduld, aber es lohnt sich.
2: Dankeschön. Informationen von rbb24-Reporterin Anke Michel. Im Prinzenbad gibt's heute einen kostenlosen Hautkrebscheck. 14 Uhr und 9 Minuten am Dienstagmittag. UNRWA, so heißt das Palästinenserhilfswerk der Vereinten Nationen. Es ist eine der ältesten UNO-Organisationen, kümmert sich um Flüchtlinge und Vertriebene rund um die Gründung des Staates Israel. Im Nahostkonflikt ist diese Hilfsorganisation zwischen die Fronten geraten, zu Recht, zu Unrecht. Eine neue Studie hat ermittelt, dass Israel gezielt Delegitimierungskampagnen durchführt. Und wie das funktioniert, das hat sich Israel-Korrespondent Jan-Christoph Kitzler angeschaut.
4: Wer bei Google nach den Stichworten UNRWA und Hamas sucht, landet recht schnell auf einer offiziellen Seite der israelischen Regierung. 12% der Mitarbeitenden des Palästinenserhilfswerks im Gazastreifen seien Mitglieder der Hamas oder anderer Terrororganisationen, heißt es da. Und UNRWA-Mitarbeiter nahmen aktiv am Terrorangriff auf Israel am 7. Oktober 2023 teil. Dazu kommt die Feststellung, die Hamas habe systematisch Einrichtungen von UNRWA wie Schulen für die Kriegführung missbraucht. Letztendlich wird der Eindruck erweckt, UNRWA sei komplett von der Hamas unterwandert. Einige deutsche Medien haben diese Berichte unhinterfragt übernommen, sagt Alon Zacha, ein israelischer Analyst, der in Berlin lebt.
7: These are newspapers like Bild and Welt.
4: Es handelt sich dabei um Zeitungen wie Bild und Welt, beide aus dem Haus Axel Springer, das sich zu seiner pro-israelischen Haltung bekennt. Zwar lässt sich dazu kaum eine tiefgehende Analyse einstellen, doch habe ich die Narrative sowie die Art und Weise verfolgt, wie über die Berichte dieser Quellen, die diese Narrative maßgeblich prägen, berichtet wurde, meist ohne Kritik oder Gegenmeinungen, sondern vielmehr so, als handle es sich schlicht um die Wahrheit.
7: Promoted is basically the truth.
4: Denn es gibt auch einen Untersuchungsbericht einer unabhängigen Kommission, den UNRWA selbst in Auftrag gegeben und damit auf die Vorwürfe reagiert hat. Geleitet von der früheren französischen Außenministerin Catherine Colonna unter Mitarbeit unter anderem des schwedischen Raoul Wallenberg-Instituts. Das Ergebnis sind eine ganze Reihe von Reformvorschlägen und die Feststellung, eine systematische Unterwanderung gab es nicht. UNRWA hat sich schnell von 9 Mitarbeitenden getrennt, vor ein paar Wochen von weiteren 70. Im Gazastreifen waren fast 13.000 Menschen für das Hilfswerk tätig. Beweise sei Israel schuldig geblieben, sagt die UN-Organisation. UNRWA ist aber nicht erst seit dem 7. Oktober im Fokus Israels, stellt eine Studie der Rosa-Luxemburg-Stiftung fest, die Alon Zacha verfasst hat. Er hat das für die Zeit von 2014 bis Anfang 2026 untersucht. UNRWA wurde 1949 gegründet, als rund 800.000 Palästinenser rund um die Gründung des Staates Israel vertrieben wurden oder geflohen sind. Weil sich UNRWA mit dem Mandat der Vereinten Nationen auch um deren Nachkommen in den palästinensischen Gebieten im Libanon, in Syrien und in Jordanien kümmert, geht es inzwischen um fast 6 Millionen Menschen, sagt Gil Schochat, der das Büro der Luxemburg-Stiftung in Tel Aviv leitet.
9: In Israels Augen ist das eine Perpetuierung des sogenannten Flüchtlingsproblems. Und gleichzeitig ist der Versuch, eben die Arbeit der UNRWA zu delegitimieren, genau der Versuch, auch die Frage des palästinensischen Rückkehrrechts, was ja ein UN-verbrieftes Recht ist, was Teil einer Verhandlungslösung sein müsste und eben nicht Teil einer politischen Kampagne, mittels der Kampagne gegen UNRWA auch dieses Problem aus israelischer Sicht zur Seite zu schaffen.
4: Die Studie beschreibt, wie die Kampagne gegen UNRWA auch in Deutschland wirkt. Inhalte von meist ausländischen sogenannten Diskursproduzenten werden demnach in Deutschland von Vermittlern eingespeist, moralisch aufgeladen und medial verstärkt. Dahinter steckt ein Netzwerk kleinerer Organisationen mit gemeinsamen Interessen und Methoden, heißt es. Vertreter der deutsch-israelischen Gesellschaft beispielsweise posten den Hashtag #DefundUNRWA, entzieht UNRWA das Geld. Deutschland ist dabei besonders interessant, denn es ist seit Jahren einer der größten Geldgeber des Palästinenserhilfswerks. 2025 kamen mehr als 100 Millionen Euro aus dem Bundeshaushalt. In diesem Jahr könnten es deutlich weniger sein, möglicherweise auch wegen der Kritik.
2: Aus Tel Aviv, Jan-Christoph Kitzler. 14.13 Uhr die Zeit. Und ich habe ein ganz anderes Thema jetzt noch. Deutschland hat einen wirklich dicken Auftrag an Land gezogen. Kanada möchte U-Boote beim Kieler Schiffbauer TKMS bestellen und da geht es um Milliarden. Die Entscheidung fiel zwischen Deutschland und Südkorea, war sehr knapp. Mehr von Reporter Gabor Hallers.
8: Der Bundeskanzler spricht von bewegten Zeiten vor der Abreise zum NATO-Gipfel und davon ein Zeichen zu setzen. Kanada, Deutschland und Norwegen würden so auf Jahrzehnte gebunden, so Friedrich Merz.
10: Es ist Ausdruck einer auf Dauer angelegten Partnerschaft. Diese Partnerschaft fußt auf gemeinsamen Interessen und auf gemeinsamen Werten und sie reicht weit über die Sicherheits- und Verteidigungspolitik hinaus.
8: Es geht um den Bau von 12 U-Booten für Kanada, die gemeinsam für die deutsche und norwegische Marine entwickelt wurden. Viele Milliarden Euro könnte dieser Auftrag wert sein. Er sichert und schafft Arbeitsplätze in Kiel und Wismar, denn die U-Boote sollen komplett in Deutschland produziert werden.
10: Das ist einer der größten, wenn nicht der größte Rüstungsauftrag in der Geschichte der Bundesrepublik Deutschland. Und das ist nicht nur wirtschaftlich eine schöne Nachricht, das ist auch eine gute Nachricht für unsere gemeinsame Sicherheit.
8: Bundesverteidigungsminister Pistorius sagte, Deutschland, Norwegen und Kanada würden so gemeinsam die weltweit größte und modernste konventionelle U-Boot-Flotte aufbauen. Außenminister Wadefuhl spricht von einem Signal des Zusammenhalts.
2: Informationen von Gabor Hallers aus dem Hauptstadtstudio.
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2: In der zweiten Woche von Wimbledon, also den All England Championships, sind noch zwei deutsche Tennisprofis im Wettbewerb. Neben French Open-Sieger Alexander Zverev auch Routinier Jan-Lennard Struff. Und Herr Struff ist schon da. Herr Zverev möchte dahin, nämlich ins Viertelfinale. Seine Achtelfinalpartie gegen den Tschechen Jiří Lehečka musste gestern wegen der 23-Uhr-Sperrstunde in London unterbrochen werden. Und da hat es 2-0 nach Sätzen gestanden für Alexander Zverev und im dritten Satz 3-3. So, Matthias Kammann meldet sich jetzt wieder live aus London. Wann geht's denn weiter?
11: Ja, das dauert ein klein bisschen, denn das erste Match, das auf dem Center Court angesetzt ist, ist Jessica Pegula gegen Coco Gauff. Und erst danach wird dann das Match von Alexander Zverev fortgesetzt. Das wird immer so gemacht. Aber dafür steht Jan-Lennard Struff schon auf dem Platz. Also das Viertelfinale wird gespielt, bevor das Achtelfinale von Zverev beendet ist. Und Struff ist ganz gut in die Partie gekommen. 1-1 steht es im ersten Satz. Er wirkt nicht nervös. Das ist schon mal ein sehr gutes Zeichen.
2: Was würdest du also sagen, ist Lehečka der erste echte Härtetest für Zverev in Wimbledon?
11: Oh, wenn wir wieder zurückkommen auf Zverev gegen Lehečka, ja, natürlich, das war er gestern eindeutig. Lehečka ist ein Spieler Nummer 14 der Weltrangliste, der wirklich fast alles kann. Aber man hat es gestern auch gesehen, Alexander Zverev ist in allem ein Tick besser. Und das hat sich sehr stark am Ergebnis dargestellt. 6-4, 7-5, die ersten beiden Sätze gewonnen, die 3-3 im dritten Satz. Aber ich muss ganz ehrlich sagen, ich bin im Moment eher paralysiert von dem Spiel auf Court Number 1, Struff gegen Sinner. Weil das andere ist ja noch Zukunftsmusik. Mhm. Da gehe ich auch davon aus, dass Zverev das zu Ende bringen wird. Aber was mit Struff passiert, das ist eigentlich jetzt gerade die Frage des Moments.
2: Und was passiert da? Er spielt, wie du schon gesagt hast, gegen den Weltranglisten ersten Jannik Sinner aus Italien.
11: Ja, er ist klarer Außenseiter. Das ist ja klar, wenn man allein die Statistiken anguckt. Nummer 1 gegen Nummer 74. Aber es gibt so ein paar Punkte, die möglicherweise für Struff sprechen. Nämlich zum Beispiel sein unglaublich guter Aufschlag. Er legt jetzt gerade wieder einen ersten Aufschlag hin, den Sinner nicht retournieren kann. Er hat schon 100 Asse in diesem Turnier geschlagen in 4 Matches. 25 im Schnitt, Sinner 20 im Schnitt. Auch nicht schlecht, aber damit ist Struff schon mal an ihm vorbei. Dazu gehört Sinner zu den Spielern, die immer Mühe haben, wenn es lange Matches werden und wenn es heiß ist. Und heiß ist es auf jeden Fall heute in Wimbledon. 30 Grad werden erreicht. Und sollte Struff ihn zu einem langen Match bewegen können, dann ist er für mich nicht mal mehr der Außenseiter. In diesem Moment geht Struff mit 2-1 in Führung.
2: Na, herzlichen Dank für diese Live-Schilderungen live aus Wimbledon, Matthias Kammann.
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2: Das Wetter in Berlin und Brandenburg ist durchwachsen heute, so sagt man wohl. Also zunächst die Temperaturen. 21 Grad meldet Berlin, Cottbus und Frankfurt ebenfalls 21 Grad. Es können noch bis zu 25 Grad werden und wir bekommen zum Teil heftige Schauer, immer noch. Aber dann wird es auch mal wieder trocken, vielleicht guckt sogar mal die Sonne kurz raus und dann gibt's wieder Regen. Und wie gesagt, bis 25 Grad heute.
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2: Jonas Ziegler, bitte.
0: A10 westlicher Berliner Ring Richtung Dreikafelland zwischen Großkreuz und Vöben 10 Minuten Stau an einer Baustelle. Und Richtung Dreieck Werder Stau zwischen Potsdam Nord und Vöben 10 Minuten. Vorsicht auf der A9 Leipzig Richtung Berlin zwischen Niemek und Brück liegen Reifenteile und dort steht ein defektes Fahrzeug. Stadtverkehr Berlin, länger dauert es unter anderem auf der A100 Richtung Wedding zwischen Oberland Straße und Detmolder Straße insgesamt 15 Minuten plus. Richtung Treptow zwischen Hohenzollernamm und Albuinstraße 10 Minuten Verzögerung. Friedrichshain auf der Frankfurter Allee ist zwischen Silvio Meyer und Proskauer Straße stadteinwärts nach einem Wasserrohrbruch die rechte Spur gesperrt. Dort immer mal wieder Stau. Und zur Berliner U-Bahn-Linie U5, die ist für 2 Wochen zwischen Wuhletal und Hellersdorf unterbrochen. Dort fahren ersatzweise Busse.
2: 14.20 Uhr jetzt. Einen schönen guten Tag.
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2: Mit Sabine Dahlia. Und das ist ganz frisch reingekommen. Also darf sie nur oder darf sie nicht? Ein Berufungsgericht in Paris hat heute geurteilt, ob die französische Rechtspopulistin Marine Le Pen bei der nächsten Präsidentschaftswahl antreten darf oder nicht. Da geht es um die Wahl im April 2027. Ja, darf sie nur, darf sie nicht? Jonas Ziegler.
0: Ein französisches Berufungsgericht hat die Verurteilung der Rechtspopulistin Le Pen wegen Veruntreuung von EU-Geldern bestätigt. Das Gericht verkürzte aber die Sperre für die Ausübung öffentlicher Ämter. Damit bleibt Le Pen der Weg für eine Präsidentschaftskandidatur im kommenden Jahr theoretisch offen. Allerdings verurteilte das Gericht die Politikerin zu einer 3-jährigen Haftstrafe, von denen 2 zur Bewährung ausgesetzt wurden. Das verbleibende Jahr muss Le Pen mit einer elektronischen Fußfessel verbringen. Dies durfte eine Präsidentschaftskampagne sowohl politisch als auch logistisch erschweren. Die staatliche Förderung für den Tausch von Heizungen soll offenbar abgesenkt werden. Davon betroffen sind insbesondere Wärmepumpen. Das geht aus einer Vorlage des Finanzministeriums für den Haushaltsausschuss des Bundestags hervor. Demnach soll auch der sogenannte Klimabonus stärker als geplant sinken, der für den frühzeitigen Austausch alter Heizungen gewährt wird. Im Gegenzug sollen die Zuschüsse für Haushalte mit geringem Einkommen erhöht werden. Familien mit Kindern sollen einen Bonus bekommen. Unterm Strich will der Bund bis 2030 mehr als 2 Milliarden Euro einsparen. Bereits zugesagte Förderungen sollen nicht angetastet werden. Auch beim Elterngeld plant die Regierung Kürzungen. Es soll künftig nur noch für 12 statt wie bisher 14 Monate gezahlt werden und nur unter der Bedingung, dass beide Elternteile mindestens 3 Monate Erziehungszeit übernehmen. Geplant ist außerdem, dass der Mindestbetrag um 30 Euro auf 330 Euro steigt. Der Höchstbetrag soll um 100 Euro auf 1.900 Euro erhöht werden. Trotzdem geht Ministerin Prien davon aus, dass insgesamt weniger Elterngeld ausgezahlt wird. Sie muss in ihrem Etat rund 500 Millionen Euro einsparen. Kurz vor Beginn des NATO-Gipfels in Ankara hat das Verteidigungsbündnis Rüstungsausgaben in Milliardenhöhe angekündigt. Laut Generalsekretär Rutte soll in den nächsten 5 Jahren allein mehr als 40 Milliarden US-Dollar in die gemeinsame Drohnenabwehr investiert werden. Bundeskanzler Merz sagte unmittelbar vor seinem Abflug in die Türkei, er hoffe, dass die Einigkeit der NATO beim Gipfel weiter gestärkt werden kann. Das sei auch wichtig im Hinblick auf den russischen Angriffskrieg gegen die Ukraine.
15: Ankara könnte einen Einschnitt in diesem Krieg markieren.
10: Dem Kreml dürfte langsam klar sein, dass sich Russland in diesem Krieg nicht durchsetzen wird und seine Kriegsziele nicht erreichen wird. Auf deutsche Initiative soll es deshalb eine Vereinbarung geben, die Ukraine mit 9 weiteren Mitteln auszustatten. 2026 und 2027 werden die europäischen Alliierten noch einmal 70 Milliarden Euro zusätzlich zur Verfügung stellen.
0: Bundeskanzler Friedrich Merz, CDU. Der Landkreis Barnim hat heute eine Haushaltssperre verhängt. Als Grund wurde vom Kreis genannt, dass das geplante Defizit von bislang 30 Millionen Euro um weitere 16 Millionen Euro anzuwachsen drohe. Wie es weiter heißt, gilt ab sofort ein Einstellungsstopp. Nicht dringende Investitionen werden verschoben. Laut Landrat Kurz sollen Leistungen für Sport, Kultur und Vereine vorerst aber nicht gekürzt werden. Ein Nachtragshaushalt sei bereits in Arbeit, so Kurt. Unbekannte haben ein Pfandleihhaus in Berlin-Kreuzberg ausgeraubt. Wie die Polizei dem RBB am Morgen sagte, wurden Wertgegenstände in Millionenhöhe gestohlen. Juliane Kowalik, RBB 24.
12: Die Rollläden des Pfandleihhauses bleiben heute unten. Der Laden wird nach dem schockierenden Raub von gestern Nachmittag erstmal nicht öffnen. Laut Polizei sind mehrere Männer in den Laden gegangen und haben die Mitarbeiter mit einer Waffe bedroht. Diese blieben unverletzt. Ein Augenzeuge berichtet mir, er habe 3 Männer aus dem Pfandleihhaus rennen sehen mit einer weißen Sporttasche. Sie seien dann gegenüber in ein Auto gesprungen. Der wartende Fahrer sei davon gerast. Eine Anwohnerin erzählt, dass Kriminaltechniker der Polizei lange im Hinterhaus nach Spuren gesucht haben.
0: Die in Cottbus gefundene Weltkriegsbombe soll übermorgen entschärft werden. Deswegen wird der Zugverkehr im Bereich des Hauptbahnhofs zeitweise eingestellt, teilte die Bahn mit. Betroffen sind ab Donnerstagmittag zahlreiche Regionalbahnen. Wie groß der Sperrkreis sein wird, soll im Laufe des Tages bekannt gegeben werden. Der Blindgänger war gestern auf dem Gelände des neuen ICE-Instandhaltungswerks entdeckt worden. Soweit die Nachrichten. 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Das Wetter. Nachmittags stark bewölkt und zeitweise Regen, maximal 25 Grad. Zurzeit in Berlin-Pankow 20 und in Wannsee 21 Grad, in Grünow 18 und in Ruhland 24 Grad. Es weht stark böiger Wind aus West. Morgen gebietsweise wolkig, im Tagesverlauf freundlicher bei 21 bis 23 Grad. Die Zeit 14.25 Uhr.
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2: Margarete Koppers ist seit 2018 Berlins Generalstaatsanwältin, als erste Frau auf diesem Posten. Nach 8,5 nicht immer konfliktfreien Jahren geht sie Ende des Jahres in Pension. Im Gespräch mit unserer landespolitischen Korrespondentin Sabine Müller zieht Frau Koppers Bilanz und blickt voraus.
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2: Frau Koppers, wie ist denn gerade Ihre Gefühlslage? Ist da schon so ein bisschen Abschiedsschmerz oder zählen Sie die Tage runter bis zur Pensionierung?
15: Nein, der Abschiedsschmerz hat schon begonnen. Ich bin in verschiedenen Veranstaltungen schon von Kolleginnen und Kollegen verabschiedet worden, sodass ich mich mit dem Thema, jetzt ist es tatsächlich soweit, schon ein bisschen befassen konnte. Aber der Alltag bleibt natürlich und ich werde auch bis zum letzten Tag arbeiten. Insofern ist es gemischt.
2: Sie sind ja die erste Frau als Generalstaatsanwältin in Berlin, waren vorher auch schon die erste Frau als Polizeivizepräsidentin. Wie hart war das?
15: Na, in der Polizei war es schon ein Härtetest, in der Generalstaatsanwaltschaft gar nicht. Da war das überhaupt kein Thema. Und in der Polizei war es schon eine Herausforderung, weil auf meiner und der nachfolgenden Ebene keine Frauen vorhanden waren und das erst sich langsam entwickelt hat, dass Frauen in der Polizei in so hohe Führungsfunktionen reingewachsen sind. In der Generalstaatsanwaltschaft war ein bisschen mehr Thema, dass ich kein Gewächs der Staatsanwaltschaft bin, sondern als Richterin sozialisiert war.
2: Zusammen mit Ihnen hat Berlin die erste Frau an der Spitze der Polizei mit Barbara Slowik-Meisel, hat die erste Innensenatorin mit Iris Spranger, hatte zeitweise die erste regierende Bürgermeisterin mit Franziska Giffey. Entwickeln sich da so Frauennetzwerke?
15: Das kann ich nicht beurteilen, ob auf Politikerebene sich solche Netzwerke entwickeln.
2: Na, ich meine mit Ihnen.
15: Nein, also auf politischer Ebene nicht, aber auf meiner Ebene sehr wohl, selbstverständlich.
2: Aber dann nicht in die Politik?
15: Nein.
2: 2022 gab es ja von der Innensenatorin Iris Spranger und der regierenden Bürgermeisterin Franziska Giffey doch heftige Kritik, weil ihnen das nicht schnell genug ging mit den Anklagen und den Urteilen gegen die sogenannten Klimakleber. Wie sehr hat sie das geärgert?
15: Naja, die Kritik war unsachlich und auch neben der Realität. Die Staatsanwaltschaft musste sich ja erstmal finden, also es musste fachlich geprüft werden. Und ich bin der festen Überzeugung, dass die Staatsanwaltschaft einen wirklich guten Job gemacht hat. Das waren herausfordernde Zeiten mit unfassbar vielen Verfahren, die immer noch nicht alle abgearbeitet sind. Und ich finde auch, dass wir das fachlich und ja auch prozessual sehr gut hinbekommen haben. Also ich konnte die Kritik damals nicht nachvollziehen und ich finde sie auch nach wie vor nicht berechtigt.
16: Nun waren Sie ja selbst auch nicht immer ganz zufrieden mit der Arbeit von Staatsanwaltschaft und Gerichten. 2020 haben Sie die Ermittlungen zur rechtsextremistischen Anschlagsserie in Neukölln an sich gezogen. Später haben Sie dann persönlich die Berufungsbegründung nach dem umstrittenen Teilfreispruch für die tatverdächtigen Neonazis geschrieben.

0: die größte Gefahr für die Sicherheit, für Recht und Ordnung in Berlin aus? Ist das Extremismus? Ist das Terrorismus? Ist das organisierte Kriminalität?
1: Naja, das sind ja alles Bereiche, die unsere Sicherheit und unsere Gesellschaft bedrohen, nur in unterschiedlicher Weise. Es gibt Kriminalitätsformen, die sozusagen die Instrumente nutzen, die organisierte Kriminalität, die im Wirtschaftsbereich tätig wird und da alles ausnutzt, was sich ihr als Gelegenheiten bieten. Das ist ein Segment. Ich finde viel bedrohlicher extremistische Kräfte, die unseren Rechtsstaat, unsere Demokratie aushöhlen wollen und das egal von welcher Seite.
0: Von wo kommt denn da die größte Bedrohung?
1: Ach, das kann man gar nicht so festmachen. Zurzeit nehme ich so wahr, dass die größte Bedrohung von rechts kommt, also von Rechtsextremisten. Aber wir sorgen uns ja gerade in meiner Zuständigkeit auch immer darum, dass wir islamistische Anschläge verhindern wollen und müssen. Und das ist uns ja Gott sei Dank auch dank der guten Netzwerkarbeit und vor allem der unfassbar guten Zusammenarbeit mit dem polizeilichen Staatsschutz in Berlin bis heute gelungen.
0: Tut die Politik genug gegen diese Gefahren?
1: Soweit das in ihren Möglichkeiten steht, habe ich den Eindruck schon. Ich meine, beim Sparhaushalt ist es natürlich schwierig, noch mehr Finanzen zur Verfügung zu stellen für Personal. Aber das betrifft ja alle Institutionen in der Stadt. Also ich denke schon, dass gerade die aktuelle Regierung den Fokus sehr auf die Strafverfolgung gerichtet hat, die Sicherheit in unserer Stadt.
0: Aufs Personal kommen wir gleich noch. Aber wenn wir mal schauen, wie sich die Lage entwickelt hat, würde ich gern noch mal Ihre Einschätzung hören, weil Sie haben die schwarz-rote Regierung schon angesprochen. Die lobt sich für ein verschärftes Polizeirecht, mehr Videoüberwachung, Messerverbotszonen. Gleichzeitig fallen fast täglich irgendwo in der Stadt Schüsse. Wir haben zwei Anschläge von Linksextremisten auf die Stromversorgung, wovon den Tätern offensichtlich jede Spur fehlt. Also ist Berlin sicherer als vor ein paar Jahren oder unsicherer?
1: Ja, das ist ja die Frage, wer sozusagen das Sicherheitsempfinden bestimmt und ob tatsächlich die Bevölkerung das als unsicher empfindet als vor 10 Jahren.
0: Ich glaube, das tut sie.
1: Es gibt Studien dazu über das Sicherheitsempfinden und natürlich ist Berlin ein Hotspot im bundesweiten Vergleich, aber im Vergleich mit anderen Großstädten und Hauptstädten Europas oder der Welt sind wir tatsächlich noch deutlich sicherer. Natürlich, und das ist ja klar, dass mich als Strafverfolgerin die Entwicklung besorgt. Und ich finde es auch wichtig, dass der Fokus auf den Sicherheitsbehörden bleibt, dass wir, weil wir Grundpfeiler sind für die Sicherheit der Menschen, für das Wohlbefinden der Menschen, nicht nur in dieser Stadt, sondern auch im Land. Aber natürlich sind dem immer Grenzen gesetzt, finanzieller Art.
0: In diesen Zeiten, wo Extremismus auf dem Vormarsch ist, braucht Berlin einen Verfassungstreuecheck für seine Beamten, wie ihn Brandenburg hat?
1: Ja, das ist ein schwieriges Thema. Bei der Einstellung, finde ich, könnte man darüber nachdenken, das genauso zu machen wie in Brandenburg. Ich habe mich einmal, das ist aber schon sehr lange her, darüber geäußert, wie ich das intern empfände. So einen Generalverdacht gegenüber allen Mitarbeitenden zu erheben, fände ich höchst problematisch. Und ich setze auch darauf, dass soziale Kontrolle das Mittel der Wahl ist, dass wir untereinander aufmerksam sind und sensibel reagieren, wenn wir den Eindruck haben, dass Kollegen oder Kolleginnen in die falsche Richtung abbiegen.
0: Ich möchte jetzt gerne eine kleine Kurzfragerunde einfügen und bitte Sie um kurze Antworten. In einer Nicht-Akademiker-Familie aufzuwachsen war?
1: Liebevoll und fürsorgend, aber schwierig beim Start in die akademische Welt.
0: Das mache ich morgens als erstes.
1: Mich strecken und dann meine Frau in den Arm nehmen.
0: Liebster Platz in Berlin bei Affenhitze?
1: Der Lietzensee.
0: Schönste Erinnerung in der Zeit als Generalstaatsanwältin?
1: Meine glücklichsten Momente waren die, wenn ich die jungen Leute vereidigen durfte.
0: Wenn mich die Düsterkeit der Strafjustiz mal runterzieht.
1: Dann mache ich Yoga oder höre Musik und gehe mit meiner Frau ins Kino.
0: Sie haben gefordert, das externe Weisungsrecht abzuschaffen, also das Recht für Justizsenatoren, Justizminister, Staatsanwälten konkrete Anweisungen zu geben, sich in Ermittlungen einzuschalten. Will sich eine Generalstaatsanwältin, die von einem grünen Justizsenator ausgesucht wurde, nicht sagen lassen von einer CDU-Justizsenatorin, Felo Barnberg?
1: Ich glaube, das ist völlig egal, wer gerade Senator oder Senatorin ist. Ich habe ja sehr viele Senatoren und Senatorinnen in welchen Funktionen auch immer erlebt. Und es geht ja darum, wie ernsthaft man sich darum bemüht, willkürliche und parteipolitisch motivierte Einflussnahme auf Strafverfolgungsbehörden zu verhindern. Und nur das ist mein Thema. Da ist es völlig egal, von welcher politischen Seite die Einflussnahme kommt.
0: ist das aktueller denn je. Wir sind kurz vor Wahlen, unter anderem in Sachsen-Anhalt, wo es möglicherweise

0: Also auf eine AfD-Alleinregierung zuläuft?
1: Ja, genau, so ist es. Und auch meine Kollegin in Sachsen-Anhalt ist sehr besorgt darum. Und wir sind sehr gut im Austausch und haben das auch zum Thema gemacht auf den verschiedenen Konferenzen, haben ja auch einen Beschluss dazu gefasst als Generalskonferenz. Und ich glaube, das ist ein Einfallstor, was dringend geschlossen werden muss. Und ich kann nur warnen vor den Gefahren für unseren Rechtsstaat, wenn dieses Tor nicht geschlossen wird.
0: Sie haben 2024 mal ziemlich deutlich Alarm geschlagen, so habe ich das zumindest wahrgenommen, haben geklagt über das fehlende Personal, über die massive Arbeitsüberlastung in der Justiz. Hat sich danach genug getan in Berlin?
1: Ja, ich hatte ja schon eingangs gesagt, dass der Fokus sehr stark auf der Sicherheit in der Stadt liegt und die Strafverfolgungsbehörden davon auch profitiert haben. Wir haben Stellenzuwachs, vor allem im Staatsanwaltsdienst, bekommen. Aber die Aufgaben sind ja nicht weniger geworden, sondern die Herausforderungen sind eher größer. Und deshalb wächst auch der Bedarf, wenn man denn, wie aktuell noch, am Legalitätsprinzip festhält und alle Straftaten gleichermaßen verfolgt sehen will. Und das ist wirklich sehr schwer zu stemmen.
0: Legalitätsprinzip haben Sie erwähnt. Ob man wirklich jeden Anfangsverdacht einer Straftat verfolgen soll oder ob man nur noch schwere Kriminalität ins Visier nehmen soll, würde es nicht den Rechtsstaat aushöhlen?
1: Wir brauchen ja nur einen Blick in andere europäische Länder zu werfen, die das Legalitätsprinzip nicht haben. Sie können Ressourcen einfach besser steuern, wenn sie nicht von Gesetzes wegen gehalten sind, jede noch so belanglose Straftat gleichermaßen zu verfolgen wie Schwerstkriminalität. Und ich bin der festen Überzeugung, dass wir dadurch mehr Flexibilität gewinnen und uns in dieser Stadt jedenfalls um die Phänomene mehr kümmern könnten, die tatsächlich auf den Nägeln brennen.
0: Wie würden Sie denn aktuell die Personal- und Überlastungslage in der Justiz bezeichnen? Hat sich das deutlich entspannt? Sie haben gesagt, Sie haben mehr Stellen bekommen. Also ist jetzt sozusagen alles easy oder ist da noch einiges zu tun?
1: Na, es ist noch einiges zu tun, weil wir ja auch eine hohe Personalfluktuation haben und wir haben vor allem bei den Geschäftsstellen einen sehr hohen Bedarf, der nicht gedeckt werden kann, weil wir eine Zeit lang nicht genug Bewerbungen hatten. Das hat sich jetzt ein bisschen gebessert.
0: Was haben Sie noch auf Ihrer To-Do-Liste für die letzten Monate?
1: Naja, die Arbeit geht weiter, das ist das eine. Und zum anderen würde ich gerne und möchte ich gerne meiner Nachfolgerin die Behörde in einem guten Zustand übergeben. Und ich freue mich darauf, mit ihr in die Übergabegespräche einsteigen zu können.
0: Kennen Sie Ihre Nachfolgerin?
1: Ja, ich kenne sie vom Generalbundesanwalt, von den Konferenzen dort. Und wir haben auch schon gelegentlich telefoniert.
0: Gute Wahl?
1: Sehr gute Wahl.
0: Wenn Sie dann ab Jahresende in Pension sind, was machen Sie dann? Verbringen Sie einfach mehr Zeit mit Ihrer Frau? Reisen Sie? Stricken Sie? Lernen Sie surfen? Was haben Sie vor?
1: Also Letzteres ganz sicher nicht, aber wir werden erst zusammenreisen und dann werde ich mich ein bisschen orientieren, mich um meine Gesundheit kümmern, mehr Sport machen und die Kultur dieser Stadt genießen. Und dann überlege ich als nächsten Schritt, wie ich mich hier ehrenamtlich noch betätigen kann in der Stadt.
0: Haben Sie schon eine Idee, was Sie da machen
1: wollen? Ja, habe ich, aber die verrate ich nicht.
0: Alles klar, ganz herzlichen Dank für das Gespräch.
1: Gerne, danke.
2: Unsere landespolitische Korrespondentin Sabine Müller war das im Gespräch mit Berlins noch Generalstaatsanwältin Margarete Koppers. Das Wetter in Berlin und Brandenburg. Wolkig bis stark bewölkt der Himmel und die Temperaturen. Berlin 21 Grad, Brandenburg-Havel 20 Grad, Cottbus 21 Grad. Daraus sollen noch bis zu 25 Grad werden. Naja, mal gucken, wie sonnig es noch wird. Es wird immer wieder zum Teil heftige Schauer geben, aber auch Wolkenlücken. Und der Wind kommt aus Westen, weht zum Teil mäßig bis stark.
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2: Und da hat jetzt wieder Jonas Ziegler den Blick drauf.
4: Auf Brandenburgs Fernstraßen gibt es aktuell keine größeren Einschränkungen. Stadtverkehr Berlin, länger dauert es unter anderem auf der A100. In Richtung Wedding zwischen Oberlandstraße und Detmolder Straße insgesamt 15 Minuten plus. Richtung Treptow zwischen Schmargendorf und Albuinstraße 20 Minuten. 20 Minuten plus auch auf der Residenz- und Markstraße Richtung Osloer Straße. Stau auf dem Tegeler Weg und Siemensdamm Richtung Jakob-Kaiser-Platz. Und auf der Seestraße in beiden Richtungen an der Müllerstraße. Schmargendorf-Hohenzollern-Damm auf der Brücke über die A100 ist bis Mitte August pro Richtung nur eine Spur frei. Außerdem ist es stadteinwärts nicht möglich, auf den Stadtring Richtung Wedding aufzufahren. 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
2: 14.39 Uhr. Einen schönen guten Tag.
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2: Mit Sabine Dahl im Studio. Wichtiger NATO-Gipfel heute in der Türkei. Wie tritt der US-Präsident auf? Welche Hilfe gibt's für die Ukraine? Da gehen wir in 5 Minuten ganz ausführlich drauf ein im Interview. Zunächst aber Neuigkeiten aus Frankreich. Das Urteil gegen Marine Le Pen ist gefallen. Jonas Ziegler hat die Nachrichten.
4: Ein Pariser Berufungsgericht hat die rechtsnationale Politikerin Le Pen zu einer einjährigen Haftstrafe mit Fußfessel verurteilt. Weitere 2 Jahre Haft setzte das Gericht zur Bewährung aus. Das führt theoretisch dazu, dass Le Pen bei der nächsten Präsidentschaftswahl als Kandidatin ihrer Partei Rassemblement National antreten könnte. Die Rechtspopulistin hat aber zuvor ausgeschlossen, mit einer elektronischen Fußfessel in den Wahlkampf zu ziehen. Die 57-Jährige hatte ein Urteil der Vorinstanz angefochten, in dem sie und andere Mitglieder ihrer Partei wegen Missbrauchs von EU-Mitteln für Parteizwecke schuldig gesprochen worden waren. Wärmepumpen und andere klimafreundliche Heizungen sollen künftig deutlich weniger gefördert werden. Das geht aus einer Vorlage des Finanzministeriums an den Haushaltsausschuss des Bundestags hervor. So soll der Effizienzbonus bei Wärmepumpen entfallen. Der Wechsel von Fernwärme zu einer anderen Technologie soll nicht mehr gefördert werden. Die Bundesregierung will so bis 2030 insgesamt über 2 Milliarden Euro einsparen. Zugleich soll die Förderung stärker nach Einkommen gestaffelt werden. Familien sollen einen neuen Kinderzuschlag erhalten. Die Grünen bezeichneten die Pläne als verantwortungslos. Die Bundesregierung gefährde die Wärmewende. Auch beim Elterngeld plant die Regierung Einsparungen. Künftig soll es die Unterstützung nur noch 12 statt wie bisher 14 Monate geben. Das geht aus einem Entwurf des Familienministeriums hervor, der dem ARD-Hauptstadtstudio vorliegt. Hauptstadtkorrespondentin Sarah Beham.
5: Der Grund für die Kürzung: Bundesfamilienministerin Karin Prien von der CDU muss sparen. Im nächsten Jahr will sie allein mit der Änderung beim Elterngeld rund 500 Millionen Euro einsparen. Über die nächsten Jahre bis zu 1,6 Milliarden Euro. Die vollen 12 Monate Elterngeld gibt es demnach nur, wenn beide Elternteile mitmachen. Also wenn auch der Vater mindestens 3 Monate zu Hause bleibt. Wer alleinerziehend ist, bekommt die 12 Monate weiterhin allein. 2 Monate weniger Geld einerseits, andererseits soll das Elterngeld insgesamt leicht steigen. Der Mindestbetrag erhöht sich demnach von 300 auf 330 Euro, der Höchstbetrag von 1.800 Euro auf 1.900 Euro.
4: Kurz vor Beginn des NATO-Gipfels am Abend in Ankara hat das Verteidigungsbündnis Rüstungsausgaben in Milliardenhöhe angekündigt. Laut Generalsekretär Rutte sollen in den nächsten 5 Jahren allein mehr als 40 Milliarden US-Dollar in die gemeinsame Drohnenabwehr investiert werden. Außerdem ist geplant, bis zu 10 neue Aufklärungsflugzeuge zu kaufen. Die Maschinen vom kanadischen Hersteller Bombardier sollen mit Überwachungstechnik der Firma Saab ausgestattet sein. Ursprünglich hatte die NATO dafür Flugzeuge des amerikanischen Herstellers Boeing kaufen wollen. Doch die US-Regierung war aus dem Programm ausgestiegen. In Deutschland ist die Zahl der Drogentoten wieder angestiegen. Im letzten Jahr starben in Deutschland 2150 Menschen an den Folgen ihres Drogenkonsums. Das sind etwas mehr als im Vorjahr. Das zeigen heute vorgestellte Daten des Bundeskriminalamts und des Bundesdrogenbeauftragten. Besonders stark stieg die Zahl der Todesfälle bei jungen Menschen. Hauptstadtkorrespondent Dietrich Karl Meurer.
6: Fast jeder 4. Drogentote war jünger als 30 Jahre. Seit 2021 stieg die Zahl der Todesfälle in dieser Altersgruppe um mehr als die Hälfte auf 528. Bei den unter 20-Jährigen hat sie sich mit 106 Fällen nahezu verdoppelt. Eine zentrale Rolle spielt der gleichzeitige Konsum mehrerer Substanzen. Dabei erhöht sich das Risiko einer tödlichen Überdosis. Der Drogenbeauftragte der Bundesregierung, Hendrik Streeck, fordert mehr Prävention, frühere Hilfen sowie ausreichend Entzugs- und Therapieplätze für Jugendliche.
4: Die Berliner Staatsanwaltschaft hat Anklage gegen 4 ehemalige Beschäftigte des Signa-Konzerns erhoben. Wie die Behörde selbst mitgeteilt hat, wird einem Mann Untreue in 4 Fällen vorgeworfen, 3 weiteren Beihilfe dazu. Es geht um mutmaßliche Geldtransfers von insgesamt mehr als 8 Millionen Euro. Signa war von dem österreichischen Unternehmer René Benko gegründet worden. In Deutschland gehörten dem Unternehmer zeitweise unter anderem die Warenhauskette Galeria und das Luxuskaufhaus KaDeWe in Berlin. Der Signa-Konzern ging Ende 2023 pleite. Das Wetter nachmittags stark bewölkt und zeitweise Regen, maximal 25 Grad. Zurzeit in Berlin-Dahlem 21 und in Treptow 22 Grad, in Potsdam 21 und in Rathenow 24 Grad. Es wird stark böiger Wind aus West. Morgen gebietsweise wolkig, im Tagesverlauf freundlicher bei 21 bis 23 Grad. Die Zeit 14.45 Uhr.
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2: Und ich bin Sabine Dahl. NATO-Gipfel in Ankara in der Türkei. Vertreter aller 32 Mitgliedstaaten des Verteidigungsbündnisses werden da sein. Auch Bundeskanzler Friedrich Merz und US-Präsident Donald Trump. Es soll um die NATO-Finanzen gehen, um die Unterstützung der Ukraine. Spannend wird aber auch, wie der US-Präsident auftritt. Wahlweise distanziert sich Mr. Trump von der NATO. Gerade erst hat er wieder die Höhe der europäischen Verteidigungsausgaben kritisiert. Und dann gibt's wieder die große Umarmung. Mal sehen, was heute passiert. Heute Abend beginnt der Gipfel offiziell. Und Benjamin Großkopf ist unser Reporter beim NATO-Gipfel. Im Inforadio-Interview kann er uns sagen, wie sind denn die Vorzeichen? Viel Streit oder viel Harmonie?
7: Bislang, das muss man sagen, eher Harmonie als Streit. Aber Sie haben es gesagt, es geht ja heute Abend erst offiziell los. Aus der Bundesregierung heißt es so sinngemäß, wir haben alles getan in der Vorbereitung, dass es eben nicht zu Streit, gar zu einem Eklat kommt. Und Kanzler Merz hofft so wörtlich auf einen, Achtung, Geist von Ankara. Das hat er gerade nochmal gesagt. Also ein Geist, der dieses Bündnis wieder geschlossen und einig dastehen lässt. Klar ist aber auch, diesen Geist, den kann nur einer wirklich beschwören oder auch austreiben. Und das ist Donald Trump, von dem uns hier jeder sagt, kann alles gut gehen mit ihm, wie vor kurzem auf dem G7-Gipfel. Kann aber auch schief gehen und er stört sich an irgendwas. Und dritte Möglichkeit, er ist einverstanden mit allem, postet aber schon auf dem Rückflug irgendwas, das das wieder zunichte macht. Also die gute Nachricht aus Sicht vieler Teilnehmer hier, Trump ist in Ankara zumindest schon mal gelandet und wird sich als erstes mit dem Gastgeber, dem türkischen Präsidenten Erdogan, zusammensetzen.
2: Es soll, das hatte ich ja eingangs gesagt, unter anderem um die Verteilung der Lasten gehen. Worum genau soll es also gehen?
7: Ums Geld, und zwar um die Verteidigungsausgaben und das Ziel, die in jedem NATO-Land deutlich zu steigern, bis auf 5% des Bruttoinlandsprodukts im Jahr 2035. So ist das vergangenes Jahr vereinbart worden. NATO-Generalsekretär Mark Rutte, der hat hier heute Vormittag nochmal beteuert, die Verteidigungsausgaben der Europäer seien, Zitat, atemberaubend erhöht worden. Man muss allerdings wissen, der Mann neigt zu Superlativen und er muss diese Allianz eben auch zusammenhalten. Im Fall Deutschland stimmt das auf jeden Fall. Auch, und das gehört zur Wahrheit dazu, dank schuldenfinanzierten Sondervermögen. Und das sind Zahlen, die sich eh keiner richtig vorstellen kann. Ich nenne mal eine. Mehr als 150 Milliarden Euro will die Bundesregierung alleine im Jahr 2029 für Verteidigung ausgeben. Wenn man US-Präsident Trump fragt, da ist er wieder. Das sieht er anders. Und er hat die Ausgaben der Europäer vor kurzem schlicht und einfach lächerlich genannt. Das soll jetzt hier in Ankara gerade gerückt werden. Und das heißt auch, viele Diagramme und PowerPoints bei der Arbeitssitzung morgen, damit sich der US-Präsident das auch bildlich vorstellen kann.
2: Dann nehme ich an, hofft Deutschland von dem NATO-Gipfel, dass da Einigkeit erzielt wird und Trump dann auf die Sichtweise der anderen NATO-Partner einschwenkt, oder?
7: Das erhofft sich Deutschland und Deutschland, ja, hat schon inzwischen so eine Art Sonderrolle in diesem Bündnis. Mark Rutte, der NATO-Generalsekretär, der war vergangene Woche in Berlin, hat gesagt, Deutschland führt und Deutschland liefert. Und wenn es ums Geld ausgeben geht, wir haben gerade darüber gesprochen. Und diese wirklich fast atemberaubende Aufrüstung der Bundeswehr, da muss man sagen, zumindest das mit dem Liefern, das ist auf jeden Fall so. Beim Thema Führen, naja, das ist schon schwieriger. Deutschland setzt sich ja sehr stark dafür ein, die europäische Säule der NATO zu stärken, also unabhängiger von den USA zu werden, aber gleichzeitig Donald Trump nicht zu sehr zu verärgern. Also eine beidhändige Strategie, die Kanzler Merz immer auf die Formel bringt, wir müssen europäischer werden, um transatlantisch zu bleiben.
2: Und sagen Sie, der ukrainische Präsident Volodymyr Zelensky ist auch in Ankara. Was kann denn die Ukraine in ihrer Abwehrschlacht gegen Russland erwarten?
7: Na, sie kann etwas erwarten. Die Frage ist, ob es der Ukraine reicht. Zelensky, der will in die NATO, hat er gerade eben noch mal gesagt, hat gerade seine Rede hier beendet. Und das wird er auf keinen Fall bekommen, das steht vorher schon fest. Bekommen wird er auf jeden Fall, beziehungsweise sehr wahrscheinlich neue Militärhilfen von etwa 140 Milliarden Euro für 2 Jahre für Ausrüstung, Unterstützung, Ausbildung. Bei der Luftabwehr, die er auch fordert, er meint, die Ukraine braucht mehr Luftabwehr, da ist es komplizierter, denn da geht es nicht nur ums Geld, sondern auch um Verfügbarkeit, beispielsweise von Munition für Patriot-Abwehrsysteme. Hintergrund ist, Russland hat einen erstaunlichen militärischen Erfolg mit relativ altgedienten ballistischen Raketen, weit entfernt von modernem Drohnenkrieg oder ähnlichem. Und bei Patriot, da kommen die Amerikaner wieder ins Spiel. Präsident Trump, der hat entschieden, wenn die Ukraine etwas will, dann muss sie es kaufen bei uns und auch nur, wenn ich das genehmige.
2: Reporter Benjamin Großkopf war das vom NATO-Gipfel. Der startet heute Abend offiziell.
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2: Gleich ist es 3:10 am Dienstagnachmittag. Wo finden sich mehr Bakterien? Auf der Toilette oder im Kühlschrank? Ich denke, die meisten tippen auf Toilette. Nicht unbedingt. Es können sich im Kühlschrank mehr Bakterien tummeln als auf dem stillen Örtchen. Und zwar mehr als 550 verschiedene Arten, darunter sogar antibiotikaresistente Bakterien. Das hat eine aktuelle Studie hervorgebracht. ARD-Gesundreporterin Sabine Schütze mit Einzelheiten.
8: Je länger der Kühlschrank nicht geputzt worden ist, desto größer ist die darin lebende Bakterienvielfalt. Für den Mikrobiologen Ralf Herrmann von der Mainzer Gutenberg-Universität ist das keine Überraschung.
9: Der Kühlschrank ist potenziell ein größerer Keimherd eigentlich als die Toilette, die wir regelmäßig desinfizieren und putzen. Das machen ja die wenigsten Leute eigentlich mit ihren Kühlschränken, wenn man das auch regelmäßig machen sollte.
8: Denn wir nutzen den Kühlschrank täglich mehrere Male, fassen ihn an, legen Eier rein, holen Gemüse raus. Und das schleppt anhaftende Keime ein. Die vermehren sich im Kühlschrank aufgrund der Kälte zwar langsamer, haben aber wegen der vorherrschenden Feuchtigkeit trotzdem gute Bedingungen.
9: Sprich Joghurt, Käse, Fleisch zum Beispiel sind optimale Nährböden für Bakterien.
8: Und andere Keime wie Schimmel. Die siedeln sich besonders gern geschützt in den Gummidichtungen an und an der Hinterwand am Ablauf. Deshalb sollte der Kühlschrank etwa alle 3 bis 4 Wochen ausgeräumt und in 2 Durchgängen geputzt werden, erklärt Hauswirtschaftsmeisterin Sarah Faust. Extra Kühlschrankreiniger sind dafür nicht nötig.
10: Man kann für die Reinigung Spülmittel verwenden, eine Spülmittellösung, wo man das einmal mit auswäscht, immer von oben nach unten, die Innenwände und auch die Türen. Und das Ganze auch nachtrocknet.
8: Um so die Keime einzudämmen, die eine basische Umgebung bevorzugen. Und dann sollte noch mit Essigwasser oder Zitronensäurewasser durchgewischt werden, um gegen die säureliebenden Keime vorzugehen. Da saurer Essig auch die Gummidichtungen an der Tür porös machen kann, die einfach aussparen. Dann kann der Kühlschrank wieder eingeräumt werden.
10: Es ist wichtig, dass man Lebensmittel, die offen sind, so wie der Käse, gut verpackt, weil sonst die Lebensmittel austrocknen und die Keimübertragung von den Lebensmitteln im Kühlschrank natürlich erhöht wird.
8: Gemüse sollte immer ins Gemüsefach. Leicht Verderbliches wie Fleisch oder Fisch kommen eingepackt direkt auf die Glasplatte, weil es dort am kältesten ist. Milchprodukte darüber und unempfindliche Soßen oder Pasten finden in der Tür ihren Platz. Wichtig ist noch, dass Ausgelaufenes immer sofort weggewischt wird, aber nicht mit dem Küchenschwamm von der Spüle. Der trägt direkt wieder neue Keime ein. Zum Reinigen des Kühlschranks eignet sich ein neuer oder bei 60 Grad gewaschener Lappen bzw. Schwamm besser. Und Mikrobiologe Herrmann hat noch einen besonderen Tipp. Zum Nachwischen nimmt er etwas Klarspüler, der eigentlich für die Spülmaschine gedacht ist.
9: Der Klarspüler enthält Säure und zusätzlich schaffe ich so eine sehr glatte Oberfläche. Und raue Oberflächen sind immer sehr, sehr bevorzugt, auch wo Bakterien sich gerne reinnisten können.
2: Ja, da haben wir ja eine Menge Tipps bekommen von ARD-Gesundreporterin Sabine Schütze.
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2: Die Konzertbranche geht mit großen Erwartungen in den Sommer, obwohl die Geschäfte sehr uneinheitlich verlaufen. Internationale Megastars ziehen eine enorme Nachfrage auf sich und die Tickets kosten auch dementsprechend. Da blättern Fans eine Monatsmiete mitunter hin für 2 Stunden Live-Musik. Gleichzeitig müssen kleinere Festivals und eher nicht so bekannte Künstler stärker um ihr Publikum kämpfen. Kulturreporter Noel Schmidt über die gestiegenen Ticketpreise und was sein Geld wirklich wert ist.
11: Die Tour von US-Superstar Taylor Swift vor 2 Jahren hat neue Maßstäbe gesetzt. 20.000 Fans singen noch vor dem eigentlichen Konzert einen ihrer Hits und warten auf das Konzert, für das sie teilweise mehrere tausend Dollar ausgegeben haben. Auch die Ticketpreise für die Stadiontour von nationalen Künstlern wie Helene Fischer sind deutlich gestiegen. Nicolas Ruth ist Professor für digitale Kommunikation in der Musik- und Entertainment-Industrie an der Universität Würzburg und er sagt, der Markt funktioniere trotzdem sehr gut.
12: Wir haben einen starken Trend zu gestaffelten Preisen, zu VIP-Tickets, die dann irgendwie besonders teuer sind. Viele Konzerte sind ja auch ausverkauft und Festivals sind nachgefragt. Also Transportkosten, Technik, die natürlich aufgebracht wird, Infrastruktur, die geschaffen werden muss. All das spielt dann natürlich eine Rolle, dass die Produktionskosten da steigen.
11: Tatsächlich seien Konzerte heute um 30% teurer als noch vor der Pandemie. Gleichzeitig setzen Künstlerinnen und Künstler immer stärker auf genau dieses Live-Geschäft. Denn während Streaming zwar Reichweite bringt, wird das Geld vor allem auf Tour verdient, so Ruth. Doch die gestiegenen Produktionskosten alleine erklären die Entwicklung der Ticketpreise nicht. Immer häufiger setzen Veranstalter auf sogenanntes dynamisches Pricing. Heißt, der Preis richtet sich nach der Nachfrage. Wer besonders begehrte Tickets kaufen will, zahle oft deutlich mehr als ursprünglich angekündigt, so Ruth.
12: Das kennen wir ja eigentlich auch aus anderen Bereichen. Ein Algorithmus bestimmt nach der Nachfrage, wie das Angebot online auf einer Webseite für einen Preis ist. Das kennen wir aus Tourismus oder E-Commerce. Und das ist vor allem schlimm, weil es eben intransparent und manchmal ungerecht wirkt. Aus Veranstalter-Sicht kann ich es natürlich irgendwie wirtschaftlich verstehen, die Zahlungsbereitschaft abzuschöpfen, bevor das dann irgendwie auf einem Zweitmarkt passiert.
11: Dazu kommt, der Konzertmarkt wird von immer weniger großen Unternehmen geprägt, bei dem kleinere im Wettbewerb fast gar nicht mithalten können. In Deutschland gibt es eine Marktkonzentration bei den börsengehandelten Veranstaltern Live Nation und CTS Eventim. Für Fans kann das oft höhere Gebühren und weniger Transparenz bedeuten. Trotzdem sind viele Menschen bereit, immer mehr Geld für Konzertabende auszugeben. Dr. Thomas Renz ist wissenschaftlicher Mitarbeiter am Institut für kulturelle Teilhabeforschung in Berlin und er beobachtet einen Wandel vom Besitz zum Erlebnis.
13: Der Konzertbesuch ist mehr als nur die Unterhaltung. Es ist mehr als nur die ästhetische Erfahrung, sondern er signalisiert dann eben auch Zugehörigkeit zu einer Szene oder zumindest zu einer temporären Wertegemeinschaft. Somit ist es eben schon ein großer Punkt in der Lebenswelt von jungen Menschen.
11: Der Boom der großen Tourneen hat allerdings auch eine Kehrseite. Während internationale Stars problemlos Stadien füllen, geraten kleinere Festivals und mittelgroße Acts zunehmend unter wirtschaftlichen Druck. Denn ihre Kosten steigen genauso, sie können die Ticketpreise aber nicht beliebig erhöhen.
2: Das ist eine Recherche von Kulturreporter Noel Schmidt. Es ging um die gestiegenen Preise für Konzerttickets.

0: Im September ist Abgeordnetenhauswahl in Berlin und ganz egal, wie die ausgeht, klar ist, die Zeit dieses Berliner Senats ist rum und deshalb hat er heute zu einer Art Abschlussbilanz eingeladen und Sandra Schwarte hat das als erstes Thema. Erstmal grüß dich, Sandra.
1: Ja, hallo. Genau, das ist mein erstes Thema. Wir bleiben natürlich nicht stehen bei der Bilanz von Kai Wegner und Co., unsere landespolitische Korrespondentin. Hat zugehört bei dieser Bilanz des Senats und was da erzählt wurde, ordnet sie ein. Ich bin mit ihr zum Gespräch verabredet.
0: Nehme ich an, weil du gleich sagst, also jetzt gleich nach den Nachrichten.
1: Gleich nach den Nachrichten, 15.05 Uhr.
0: Sehr schön, da bin ich ja mal sehr gespannt, was Herr Wegner sagt und wie unsere Korrespondentin das einordnet und was auch Frau Giffey gesagt hat. Ich kann Ihnen noch kurz sagen, wie das Wetter in Berlin und Brandenburg ist. Wir haben so im Schnitt 21 Grad überall, also in Berlin und in Brandenburg. Es wird heute noch regnen. Immer mal wieder, ab und zu ein bisschen Sonnenschein und ja, maximal 25 Grad. Der Wind weht weiter stark durch. Ab morgen wird es jeden Tag ein bisschen schöner.
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3: Auf den Fernstraßen in Brandenburg fließt der Verkehr weitgehend normal. Meldungen über größere Störungen liegen uns nicht vor. Stadtverkehr Berlin. Länger dauert es unter anderem auf der A100 Richtung Wedding zwischen Oberlandstraße und Detmolder Straße. Insgesamt 15 Minuten mehr. Richtung Treptow zwischen Schmargendorf und Albuinstraße 20 Minuten. 20 Minuten plus auch auf der Residenz und der Markstraße Richtung Osloer. Stau auf der B1 vom Spittelmarkt zum Alexanderplatz auf dem Tegeler Weg und Siemensdamm Richtung Jakob-Kaiser-Platz. Und auf der Seestraße in beiden Richtungen an der Müllerstraße. In Marzahn ist die Wuhletalstraße nach einem Unfall zwischen Köthener Straße und Blumenberger Damm in beiden Richtungen gesperrt. Dort kommt ein Rettungshubschrauber zum Einsatz. Allen unterwegs gute Fahrt.
1: 15 Uhr.
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1: Sandra Schwarte im Studio. Dieses Urteil in Paris lässt viele Fragen offen. Marine Le Pen, rechtsnationale Spitzenkandidatin für die Präsidentschaftswahl im kommenden Jahr, darf nun offiziell auch gewählt werden, was ihr bisher andere Richter für 5 Jahre untersagten. Aber es gibt noch Hindernisse. Details in den Nachrichten mit Jonas Ziegler.
3: Ein französisches Berufungsgericht hat die Verurteilung der Rechtspopulistin Le Pen wegen Veruntreuung von EU-Geldern bestätigt. Zugleich wurde aber ihre Strafe deutlich reduziert. Aus Paris Kai Rienecker.
4: Im umstrittensten Punkt gab es eine Überraschung. Das Berufungsgericht hält Marine Le Pen zwar weiter für schuldig, setzte aber die Dauer der Unwählbarkeit deutlich herunter. Waren es in erster Instanz noch 5 Jahre, bleiben jetzt nur noch 15 Monate abzubüßende Unwählbarkeit übrig. Und die sind seit dem Urteil in erster Instanz im März letzten Jahres bereits abgegolten. Das heißt, Marine Le Pen kann rein formal als Kandidatin bei der Präsidentschaftswahl im kommenden Frühjahr antreten. Auch die Haftstrafe wurde vom Berufungsgericht etwas reduziert. Es bleibt aber 1 Jahr elektronische Fußfessel übrig. Sie müsste damit in die Präsidentschaftswahl gehen. Genau das hatte Marine Le Pen im Vorfeld eindeutig abgelehnt.
3: Die staatliche Förderung für den Tausch von Heizungen soll offenbar abgesenkt werden. Davon betroffen sind insbesondere Wärmepumpen. Das geht aus einer Vorlage des Finanzministeriums für den Haushaltsausschuss des Bundestags hervor. Demnach soll auch der sogenannte Klimabonus stärker als geplant sinken, der für den frühzeitigen Austausch alter Heizungen gewährt wird. Im Gegenzug sollen die Zuschüsse für Haushalte mit geringem Einkommen erhöht werden. Familien mit Kindern sollen einen Bonus bekommen. Unterm Strich will der Bund bis 2030 mehr als 2 Milliarden Euro einsparen. Bereits zugesagte Förderungen sollen nicht angetastet werden. Kurz vor Beginn des NATO-Gipfels in Ankara hat das Verteidigungsbündnis Rüstungsausgaben in Milliardenhöhe angekündigt. Laut Generalsekretär Rutte sollen in den nächsten 5 Jahren allein mehr als 40 Milliarden US-Dollar in die gemeinsame Drohnenabwehr investiert werden. Außerdem ist geplant, bis zu 10 neue Aufklärungsflugzeuge zu kaufen. Die Maschinen vom kanadischen Hersteller Bombardier sollen mit Überwachungstechnik der Firma Saab ausgestattet sein. Ursprünglich hatte die NATO dafür Flugzeuge des amerikanischen Herstellers Boeing kaufen wollen. Doch die US-Regierung war aus dem Programm ausgestiegen. Der NATO-Gipfel beginnt am Abend im Präsidentenpalast in Ankara. Das Europaparlament hat mit großer Mehrheit einer Überprüfung der rechtspopulistischen ESN-Parteienfamilie zugestimmt. Der Gruppe gehört auch die deutsche AfD an. Jetzt kann die zuständige Aufsichtsbehörde prüfen, ob die ESN Grundwerte der EU missachtet, etwa Demokratie, Freiheit und Menschenwürde. Aus Straßburg Jean-Marie Magro.
5: Daran hat die Behörde für politische Parteien und europäische politische Stiftungen in einem 300 Seiten langen Bericht Zweifel angemeldet. Im für die AfD-Europapartei schlimmsten Fall könnten ihr und ihrer Stiftung EU-Fördergelder in Höhe von bis zu 2 Millionen Euro jährlich entzogen werden. Sollte die Behörde ein Finanzierungsverbot empfehlen, müsste das Parlament noch einmal abstimmen. Im Anschluss bliebe dem ESN noch der Rechtsweg offen.
3: Die Berliner Staatsanwaltschaft hat Anklage gegen 4 ehemalige Beschäftigte des Signa-Konzerns erhoben. Wie die Behörde selbst mitgeteilt hat, wird einem Mann Untreue in 4 Fällen vorgeworfen, 3 weiteren Beihilfe dazu. Es geht um mutmaßliche Geldtransfers von insgesamt mehr als 8 Millionen Euro zwischen verschiedenen Gesellschaften der Signa-Gruppe, von denen damalige Darlehensgeber nichts wussten. Signa war von dem österreichischen Unternehmer René Benko gegründet worden. In Deutschland gehörten dem Unternehmer zeitweise unter anderem die Warenhauskette Galeria und das Luxuskaufhaus KDW in Berlin. Der Signa-Konzern ging Ende 2023 pleite. Ein Aktionsbündnis aus mehr als 70 Städten und Gemeinden hat heute in Berlin für mehr finanzielle Unterstützung vom Bund demonstriert. Neben Kommunalpolitikern machten sich etwa 20 Feuerwehrautos, Rettungswagen und Straßenreinigungsfahrzeuge aus 8 Bundesländern auf den Weg in die Hauptstadt. Sie fuhren in einem Fahrzeugkonvoi zum Kanzleramt und zum Bundesfinanzministerium. Ende Juni hatten sich Bund und Länder auf eine Reform zur Entlastung der Kommunen geeinigt. Die Beschlüsse seien ein wichtiger Schritt in die richtige Richtung, hieß es. Sie reichten aber nicht aus, um die akute Finanznot vieler Städte und Gemeinden zu verbessern. Soweit die Nachrichten. Das Wetter. Am Nachmittag stark bewölkt und zeitweise Regen, maximal 25 Grad. Zurzeit in Berlin-Dahlem 21 und in Treptow 22 Grad, in Potsdam 21 und in Rathenow 24 Grad. Stark böiger Wind aus West. Morgen gebietsweise wolkig, im Verlauf freundlicher bei 21 bis 23 Grad. Abschließend die Zeit, es ist 15.05 Uhr. RBB 24 Inforadio mit einer Gefahrenmeldung. Bitte Vorsicht auf der A13 Dresden Richtung Berlin. Zwischen Freiwalde und Starkow liegen Fahrzeugteile auf der linken Spur.
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1: Sandra Schwarte ist hier im Studio. Grüße Sie. Marine Le Pen also erneut verurteilt wegen Veruntreuung von EU-Geldern. Allerdings hat das Pariser Berufungsgericht heute Nachmittag den Schuldspruch aus der Vorinstanz deutlich abgemildert. Jetzt sind es nur noch 15 Monate statt 5 Jahre ohne passives Wahlrecht und 1 Jahr Hausarrest mit Fußfesseln statt 2. Damit bleibt auch nach diesem Urteil aber heute Nachmittag die entscheidende Frage offen, nämlich ob Marine Le Pen als Spitzenkandidatin des Rassemblement National zur Präsidentschaftswahl im kommenden Jahr antritt oder nicht. Denn sie ist jetzt zwar wieder wählbar, hat aber angekündigt, keinen Wahlkampf mit Fußfessel machen zu wollen. Diese Frage, Kandidatur ja oder nein, will Le Pen am Abend dann im französischen Fernsehen selbst beantworten um 20 Uhr. Klar ist, wenn sie nicht antritt, steht in ihrer Partei, die in allen Umfragen derzeit führt, der Parteichef Bardella bereit, um in ihre Fußstapfen zu treten. Spannende Gemengelage mit noch vielen offenen Fragen. Unser Korrespondent in Paris, der die noch stundenwährende Urteilsbegründung in Paris beiwohnt, der spricht dann mit uns 5:20 und kann sicher einordnen, was dieses Urteil bedeutet. 15:06, damit geht es nach Berlin. Die Sommerpause beginnt diese Woche auch für das Berliner Abgeordnetenhaus und auch für den schwarz-roten Senat. Und weil direkt nach der Pause der heiße Wahlkampf in Berlin beginnt, nutzt der Regierende die heutige Senatssitzung schon mal für eine Bilanz der dreijährigen schwarz-roten Arbeit. Sabine Müller aus der RBB 24 Landespolitik hat das für uns verfolgt. Grüße dich.
6: Hallo Sandra.
1: War das heute großes gegenseitiges Schulterklopfen?
6: Ja, total. Also der regierende Bürgermeister Kai Wegner saß da und seine beiden Stellvertreter, die Wirtschaftssenatorin Franziska Giffey von der SPD und der Finanzsenator Stefan Evers von der CDU, die waren alle total stolz auf sich, haben sich da in trautester Eintracht präsentiert, haben gesagt, wir haben ganz viel erreicht als schwarz-rote Koalition, haben vor allem auch immer wieder die vertrauensvolle Zusammenarbeit gelobt. Man habe hinter verschlossenen Türen gut miteinander reden können. Man habe natürlich auch mal diskutiert, aber habe dann immer Lösungen gefunden und so weiter. Also sie haben gesagt, wir haben nicht gegeneinander gearbeitet, sondern miteinander. Also das war von hinten bis vorne, was sie zumindest erstmal, bevor die Fragen kamen, zu sagen hatten, komplett positiv.
1: Aha, bescheiden ist ja nicht mal der Koalitionsvertrag gewesen. Das Beste für Berlin, der Slogan auf dem Titel. Alles umgesetzt, was man sich vorgenommen hat?
6: Da würde ich mal Stefan Evers zitieren. Ist alles schön? Nein. Haben wir alles erreicht, was wir uns vorgenommen haben? Nein. Darf man trotzdem zufrieden sein? Ja. Das war so ein bisschen das, was sie uns sagen wollten. Kai Wegner hat gesagt, wir sind natürlich noch nicht fertig. Wenn wir jetzt mal gucken, 3 Jahre war Zeit, das war auch nicht so viel, aber laut Wegner wurden mehr als 500 Einzelprojekte auf den Weg gebracht, beziehungsweise teilweise auch schon fertig umgesetzt. Er hat zum Beispiel genannt, funktionierende Bürgerämter, die Verwaltungsreform, Verbesserung bei der Sicherheit, bei der Bildung. Natürlich durften auch die beiden Vizes einiges sagen. Die Wirtschaftssenatorin Giffey hat zum Beispiel gelobt, das stabile Wirtschaftswachstum der Stadt zum 13. Mal über dem Bundesdurchschnitt, hat sie gesagt. Sie hat die schnelleren Einbürgerungen gelobt, dass 50.000 neue Wohnungen im Bau seien. Und dann Finanzsenator Stefan Evers, klar, der hat auf den Haushalt geguckt, hat gesagt, das sei schon auch oft schwierig gewesen, widrige Bedingungen, aber hat gesagt, viele Schritte in die richtige Richtung, auch aus seiner Sicht, zum Beispiel Investitionen in den Klimaschutz. Sie wurden dann auch gefragt, wo gab es denn keine Einigung, und haben dann so Sachen genannt. Kai Wegner, das Versammlungsfreiheitsgesetz, da hätte er sich noch eine Reform gewünscht. Franziska Giffey hat das allgemeiner gesagt, hat gesagt, es gäbe halt viele Aufgaben, die man nicht in 3 Jahren schaffen kann. Die Klimaneutralität, die Herausforderung der wachsenden Stadt oder auch die Obdachlosigkeit zu bekämpfen.
1: Es gibt ja ein großes Leuchtturmprojekt des Senats, das ist die große Verwaltungsreform, worauf alle ganz stolz sind, die Entflechtung von Zuständigkeiten zwischen Senat und Bezirken. Aber die Umsetzerin Martina Clement, die ist ja gewechselt Richtung Potsdam. Wie weit ist sie da gekommen?
6: Naja, also sozusagen die Grundlagen sind da. Das wird jetzt Schritt für Schritt umgesetzt. Kai Wegner hat nochmal gelobt, es sei jetzt, die klaren Zuständigkeiten seien da, das Behörden-Ping-Pong sei beendet. Man hat jetzt 2200 Aufgaben, die allerdings noch in den Koalitionsverhandlungen, so hat Kai Wegner das gesagt, jetzt sozusagen zugeordnet werden müssen. Wer macht das eigentlich und was davon brauchen wir wirklich noch und was davon kann wegfallen? Das heißt, da ist vieles gemacht, auch was tatsächlich in den letzten 2 Jahrzehnten, würde ich mal sagen, mindestens nicht geschafft wurde. Aber da ist auch noch ein bisschen was an Arbeit, was noch vor der nächsten Regierung dann liegt.
1: Und an umgesetzten Gesetzvorhaben mangelt es ja wahrlich nicht bei diesem Senat. Du hast auch einige genannt. Aber so gut wie diese Verwaltungsreform kamen nicht alle an, oder?
6: Nein, durchaus nicht. Also wenn man zum Beispiel gucken, die verschärften Polizeigesetze, die Kai Wegner auch angesprochen hat, die sind zum Beispiel bei Grünen und Linken überhaupt nicht gut angekommen. Oder wenn es ums Thema Verkehr ging, da gab es auch wahnsinnig viel Kritik davon. Deswegen ist die Reaktion der Opposition jetzt auch ziemlich deutlich. Also die Grünen sagen, eine Bilanz voller Rückschritte, unter anderem eben in der Verkehrspolitik. Die FDP sagt, Schwarz-Rot habe vieles in Berlin schlechter gemacht, die Stadt sei unsicherer und schmutziger geworden. Genau dasselbe, unsicherer, schmutziger, sagt auch die AfD, spricht von einer Bilanz des Versagens. Dazu komme dann noch Wegners persönliches Versagen. Die IHK, wenn wir die vielleicht noch erwähnen wollen, aus der Wirtschaft, gemischte Bilanz, lobt zum Beispiel die Wirtschaftsfreundlichkeit des Senats, kritisiert aber die Ausbildungsplatzabgabe.
1: Die aktuellen Umfragen bescheinigen ja dem Senat wenig Zustimmung bei der Bevölkerung, geringe Chance, dass diese Koalition im September erneut zustande kommt. Heute also schon ein bisschen Abschiedsstimmung bei Schwarz-Rot?
6: Ich hatte eher so das Gefühl, mehr so die Stimmung weiter so nach der Wahl. Also Kai Wegner hat gemeint, es sei wichtig, dass man diesen Weg jetzt weitergehe, dass der nicht verlassen wird. Abschiedsstimmung vielleicht, würde ich sagen, ein bisschen bei Franziska Giffey, weil da es sehr wahrscheinlich ist, dass sie nicht mehr im Abgeordnetenhaus sitzen wird. Und wer weiß, ob sie im nächsten Senat nochmal dabei sein wird. Also da hatte ich das Gefühl, ja, ansonsten natürlich auch jetzt viel Kämpferisches. Sie wurden auch gefragt, tatsächlich nach den schlechten Umfragewerten, da hat Kai Wegner nur gesagt, naja, wir müssen halt noch den Menschen das besser erklären, die müssen noch besser verstehen, was wir an Erfolgen hatten, aber ob das wirklich reicht, ich vermute ehrlich gesagt nicht.
1: Sabine Müller aus unserer Landespolitik zur Bilanz von Schwarz-Rot. Der Senat hat sich schon mal so ein bisschen auf den Wahlkampf eingerichtet. Danke fürs Gespräch.
6: Sehr gerne.
1: 12 Minuten nach 3 haben wir es jetzt. Der US-Präsident ruft beim FIFA-Chef an, damit ein amerikanischer Topstürmer bei der Fußball-WM doch noch gegen die Belgier mitspielen darf. Dieser Vorgang hat weltweit ja viele Fans aufgeregt, die in Belgien natürlich noch ein bisschen mehr. Genutzt hat das nix. Trotz Fulleren Belagen haben die Amerikaner haushoch verloren und die Schadenfreude darüber, dass Trumps Anruf somit umsonst war, ergriff das ganze Land inklusive der Reporter.
7: Lukaku noch eentje, natürlich! Lukaku noch eentje! In het Witte Huis knipt er een het licht uit.
8: Da können Sie im Weißen Haus das Licht ausmachen, rief der belgische TV-Kommentator, als Belgiens rote Teufel mit einem YMCA-Tanz gegen Präsident Trump stichelten, war kein Halten mehr. Viele Belgier sind in der warmen Sommernacht wach geblieben, jubeln je nach belgischer Region auf Niederländisch oder Französisch. Nach dem letzten Tor für die belgische Mannschaft in der Nachspielzeit durch Lukaku zum 4:1 Endstand.
7: Lukaku! Romelu! Toujours au rendez-vous!
8: Lukaku hatte geliefert, wie immer, nach amerikanischen Abwehrfehlern. Nachdem der Ball vom Schienbein Vanakens direkt zu Lukaku prallte und von dort schoss er ihn von der Strafraumkante flach ins rechte Toreck.
7: Les Gaulois sont là!
8: US-Keeper Matt Fries chancenlos.
7: Incroyable! La Belgique va battre les États-Unis!
8: Die Rache der roten Teufel nach dem Politdrama vor dem Spiel. Trump hatte sich persönlich bei FIFA-Chef Infantino dafür eingesetzt, die Sperre des wohl besten US-Stürmers aufzuheben. Er war dann auch dabei.
7: Ils ont tout fait, les Américains, pour nous mettre à genoux avant ce match. Eh bien, c'est nous qui sommes debout, messieurs.
8: Die Amerikaner haben vor dem Spiel alles versucht, um uns in die Knie zu zwingen. Trotzdem stehen wir jetzt hier aufrecht. Sportministerin Jacqueline Galland schrieb auf X, wahre Stärke liegt darin, mit Fair Play zu spielen. Und genau das hat Belgien getan. Was als Fußballstreit begann, hatte sich zu einem diplomatischen Skandal entwickelt, in dem sich auch Belgiens Außenminister Maxime Prévot und auch die Europäische Kommission einschalteten. Eine Debatte, die in den belgischen Zeitungen weitergeht. In den Kommentarspalten heißt es heute, Europa beruft sich auf die Regeln der großen Institutionen, während die Amerikaner tun, was sie wollen. Botschaft an Präsident Donald Trump, nach diesem belgischen Sieg brauchen Sie niemanden mehr anzurufen. Und was sagen die Fans in Belgien?
9: Fanden Sie fantastisch?
8: Ein fantastisches Spiel. De Ketelare erzielte die ersten beiden Tore. Vanake erhöhte auf 1:3. Lukaku besiegelte den Sieg in der 90. Minute. Ich bin glücklich. Es ist nicht nur ein Fußballsieg, es ist auch ein politischer Sieg.
10: Ich fand es sehr spannend.
8: Spannend bleibt es wohl. Belgien tritt am Freitag gegen Spanien an.
1: Die USA dagegen sind raus. Brüssel-Korrespondent Andreas Meyer-Feist war das über die Schadenfreude der Belgier nach dem Sieg über die USA im WM-Achtelfinale.
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1: Und da gibt's jetzt keinen Fußball, sondern da gehen wir zur vierten Etappe der Tour de France über gut 180 wellige Kilometer von Carcassonne nach Foix. Das Peloton bleibt in der Nähe der Pyrenäen. Die Route geht durch das östliche Vorland mit zwei kleineren Bergwertungen der zweiten Kategorie. Und alle Jahre wieder unser Mann an der Strecke heißt Holger Gerske. Hallo.
11: Hallo aus Frankreich.
1: Ist es immer noch so brutal heiß im Süden Frankreichs?
11: Ja, es ist heiß, wo dann die Kategorie und Schublade brutal anfängt. Das empfindet ja jeder anders. Aber es sind halt so zwischen 35 und 37 Grad. In den Bergen sind es auch im Wald dann vielleicht mal 33. Aber in diesem Bereich bewegt sich das. Ich sag mal so, es geht noch. Es gab ja auch mal Prognosen, dass es auf 40 Grad steigen könnte am Nachmittag. Das wäre es auch gewesen, wenn sie tatsächlich ganz außerhalb der Pyrenäen geblieben wären. Aber zum Glück sind sie jetzt zumindest dann und wann mal in den Wäldern unterwegs. Und ja, aber es ist natürlich trotzdem eine echte Herausforderung.
1: Eine Etappe für Ausreißer oder eher Massensprint am Ende?
11: Massensprint auf keinen Fall, dafür sind die Berge dann doch zu hoch. Es sind immerhin zwei Berge der zweiten Kategorie und der letzte auch ziemlich steil. Und am Ende Tadej Pogacar und Jonas Vingegaard hier wieder aufeinandertreffen, das wage ich auch zu bezweifeln. Wir haben eine große Ausreißergruppe mit 3 Minuten Vorsprung, 34 Fahrer sind das. Und drei davon sind aus Deutschland, Georg Steinhauser, der vor 2 Jahren beim Giro d'Italia eine ähnliche Etappe in den Dolomiten gewinnen konnte. Dann Georg Zimmermann, der in diesem Jahr der Sieger war, eins der beiden großen deutschen World Tour Rennen, nämlich bei Eschborn Frankfurt, und mit Nico Denz, ein Teamkollege von Florian Lipowitz, auch schon dreimaliger Etappensieger beim Giro d'Italia. Also Fahrer, die wissen, wie man aus solchen Gruppen heraus gewinnt.
1: Also Pogacar und Wingegaard jetzt nicht so vorne dabei. Wie ist denn die Form der deutschen Hoffnung Florian Lipowitz?
11: Gestern hat er uns richtig gut gefallen. Ich habe das Gefühl, dass er von Tag zu Tag ein bisschen besser in Form und in Schwung kommt. Das waren 3 Etappen, die wir bisher gesehen haben, die nicht wirklich so seine Lieblingsdisziplin darstellen. Er ist einer, der über lange Anstiege hinweg hohes Tempo fahren kann. Das liegt ihm. Das kommt natürlich auch noch bei dieser Tour de France. Übermorgen geht's über den Tourmalet und dann vor allem natürlich in den Alpen. Das dürfte sein Zuhause sein. Diese kurzen Anstiege, wo man schnell beschleunigen muss, diesen Kick braucht, das können Vingegaard und Co. besser. Und alle 3 Etappen endeten jetzt bislang so. Beim ersten Aufeinandertreffen hat er noch ein bisschen mehr Zeit verloren als dann am zweiten Tag. Da waren es nur 10 Sekunden. Gestern waren es nur 4 Sekunden. Und damit liegt er in der Gesamtwertung natürlich absolut dort, wo er hin will. Er ist aktuell 7. Und sein Rückstand von knapp 1 Minute, der hat noch nichts zu sagen.
1: Holger Gerska, unser Mann bei der Tour de France. 4. Etappe gerade über 180 Kilometer. Carcassonne nach Foix.
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1: Zum Wetter für Brandenburg und Berlin. Es gibt viele Wolken am Himmel, nur ein bisschen Sonne am Nachmittag, immer wieder Regen oder Schauer möglich und vor allen Dingen recht starker Wind. Aus dem Westen weht er. Die Temperaturen ganz angenehm zur Stunde zwischen 20 und 22 Grad, maximal 26 werden es.
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3: Auf den Fernstraßen in Brandenburg fließt der Verkehr weitgehend normal. Meldungen über größere Störungen liegen uns nicht vor. Stadtverkehr Berlin, Staus auf dem Stadtring A100 Richtung Wedding zwischen Oberland und Detmolder Straße. Insgesamt 15 Minuten plus. Richtung Treptow zwischen Schmarkendorf und Albuinstraße 20 Minuten. Und am Ende vor der Elsenbrücke nochmal 10 Minuten. Gut 20 Minuten plus auch auf der Residenz- und Markstraße in beiden Richtungen. Hier auch Stau auf den Querstraßen und der Reinickendorfer Straße. Die Pankower Allee ist dort bis Anfang August voll gesperrt. Viel Geduld brauchen Sie außerdem auf dem Tegeler Weg Richtung Jakob-Kaiser-Platz, 20 Minuten plus. Und in Marzahn ist die Wuhletalstraße nach einem Unfall zwischen Köthener Straße und Blumenberger Damm in beiden Richtungen gesperrt.
1: 3:20.
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1: Sandra Schwarte hier. Der öffentliche Druck auf das Pariser Berufungsgericht war groß, sehr groß. Denn von ihrem Urteil hing ab, ob Marine Le Pen zur Präsidentschaftswahl im kommenden Jahr antreten kann. Die Richter gaben dem Druck nach, aber nur ein wenig. Und so ist immer noch alles offen. Nachrichten hat Jonas Ziegler.
3: Die rechtsnationale Politikerin Le Pen kann theoretisch an der Präsidentschaftswahl in Frankreich im kommenden Jahr teilnehmen. Ein Pariser Berufungsgericht hat das Urteil der Vorinstanz zu 3 Jahren Haft wegen der Veruntreuung von EU-Geldern grundsätzlich bestätigt, aber die Strafe reduziert. Le Pen muss eine elektrische Fußfessel tragen. Elektronische Fußfessel tragen. 2 Jahre sind auf Bewährung angesetzt. Das Gericht verkürzte außerdem die Sperre für die Ausübung öffentlicher Ämter. Allerdings hatte Le Pen ausdrücklich ausgeschlossen, mit einer elektronischen Fußfessel bei der Präsidentschaftswahl anzutreten. Wärmepumpen und andere klimafreundliche Heizungen sollen künftig deutlich weniger gefördert werden. Das geht aus einer Vorlage des Finanzministeriums an den Haushaltsausschuss des Bundestags hervor. So soll der Effizienzbonus bei Wärmepumpen entfallen. Der Wechsel von Fernwärme zu einer anderen Technologie soll nicht mehr gefördert werden. Die Bundesregierung will so bis 2030 insgesamt über 2 Milliarden Euro einsparen. Zugleich soll die Förderung stärker nach Einkommen gestaffelt werden. Familien sollen einen neuen Kinderzuschlag erhalten. Die Grünen bezeichneten die Pläne als verantwortungslos. Die Bundesregierung gefährde die Wärmewende. Kurz vor Beginn des NATO-Gipfels in Ankara hat das Verteidigungsbündnis Rüstungsausgaben in Milliardenhöhe angekündigt. Laut Generalsekretär Rutte sollen in den nächsten 5 Jahren allein mehr als 40 Milliarden US-Dollar in die gemeinsame Drohnenabwehr investiert werden. Bundeskanzler Merz sagte unmittelbar vor seinem Abflug in die Türkei, er hoffe, dass die Einigkeit der NATO beim Gipfel weiter gestärkt werden kann. Das sei auch wichtig im Hinblick auf den russischen Angriffskrieg gegen die Ukraine.
12: Ankara könnte einen Einschnitt in diesem Krieg markieren. Dem Kreml dürfte langsam klar sein, dass sich Russland in diesem Krieg nicht durchsetzen wird und seine Kriegsziele nicht erreichen wird. Auf deutsche Initiative soll es deshalb eine Vereinbarung geben, die Ukraine mit 9 weiteren Mitteln auszustatten. 2026 und 2027 werden die europäischen Alliierten noch einmal 70 Milliarden Euro zusätzlich zur Verfügung stellen.
3: Bundeskanzler Friedrich Merz, CDU. In Damaskus sind während des Syrien-Besuchs des französischen Präsidenten Macron 2 Bomben explodiert. Die Sprengsätze detonierten in der Nähe von Macrons Hotel. Es gab mindestens 18 Verletzte, darunter 4 Polizisten. Nahostkorrespondent Moritz Behrendt.
13: Zum Zeitpunkt der Explosionen hatte Macron das Hotel bereits verlassen. Die syrischen Behörden betonten, der Ort der Explosionen habe außerhalb des für den französischen Präsidenten eingerichteten Sicherheitskordons gelegen. Das französische Präsidialamt teilte mit, Macrons Programm werde fortgesetzt. Am Vormittag traf der französische Präsident mit dem syrischen Übergangspräsidenten al-Sharaa zusammen. Am frühen Nachmittag ist eine Pressekonferenz geplant.
3: Die Berliner Staatsanwaltschaft hat Anklage gegen 4 ehemalige Beschäftigte des Signa-Konzerns erhoben. Wie die Behörde selbst mitteilte, wird einem Mann Untreue in 4 Fällen vorgeworfen, 3 weiteren Beihilfe dazu. Es geht um mutmaßliche Geldtransfers von insgesamt mehr als 8 Millionen Euro zwischen verschiedenen Gesellschaften der Signa-Gruppe, von denen damalige Darlehensgeber nichts wussten. Signa war von dem österreichischen Unternehmer René Benko gegründet worden. In Deutschland gehörten dem Unternehmer zeitweise unter anderem die Warenhauskette Galeria und das Luxuskaufhaus KDW in Berlin. Der Signa-Konzern ging Ende 2023 pleite. Der Landkreis Barnim hat heute eine Haushaltssperre verhängt. Als Grund wurde vom Kreis genannt, dass das geplante Defizit von bislang 30 Millionen Euro um weitere 16 Millionen Euro anzuwachsen drohe. Sebastian Schiller, RBB 24.
14: Sofort gilt in Barnim ein strikter Sparkurs. Dazu gehören ein Einstellungsstopp, das Verschieben von geplanten Investitionen sowie eine extrem strenge Prüfung aller Ausgaben, die nicht vertraglich gebunden sind. Freiwillige Leistungen für die Bürger, wie etwa für Kultur, Sport oder Vereine, werden vorerst nicht im Alleingang von der Verwaltung gekürzt. Die Kämmerei arbeitet unterdessen an einem Nachtragshaushalt für das laufende Jahr.
3: Das Wetter nachmittags stark bewölkt und zeitweise Regen, maximal 25 Grad. Zurzeit in Berlin-Dahlem 21 und in Treptow 22 Grad, in Potsdam 21 und in Rathenow 24 Grad. Es weht stark böiger Wind aus West. Morgen gebietsweise wolkig, im Verlauf freundlicher bei 21 bis 23 Grad. Die Zeit 15.25 Uhr.
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1: Sandra Schwart im Studio. Kaum ein Gesetz hat in den vergangenen Jahren so viele Diskussionen ausgelöst wie das Gebäudemodernisierungsgesetz, was den meisten als Heizungsgesetz besser bekannt ist. Jetzt möchte es die Bundesregierung nochmal angleichen. Es gibt aber weiter Diskussionsbedarf zwischen der Union und der SPD. Wie es um das Gesetz gerade steht, hat sich Anne-Kathrin Mellmann aus dem Hauptstadtstudio angeschaut.
15: Das Gesetz befindet sich noch im parlamentarischen Verfahren und nun haben sich die Regierungsfraktionen von CDU, CSU und SPD darauf geeinigt, diverse Nachbesserungen vorzunehmen. Wichtigster Punkt, noch in diesem Jahr soll ein weiteres Gesetz zusätzlich zum neuen Gebäudemodernisierungsgesetz auf den Weg, in dem dann die Pflicht zur 100-prozentigen Klimaneutralität ab 2045 verankert wird. Das bedeutet, wenn dann noch Öl- und Gasheizungen laufen, dann müssen diese zu 100% mit Alternativen Brennstoffen betrieben werden.
1: Das Zauberwort, um dieses Ziel zu erreichen, heißt Biotreppe. Ab 2029 soll aufsteigend immer mehr Biogas und Bioöl in die Heizungen laufen. Diese Lösung sorgt aber nicht gerade für Begeisterung bei Umweltverbänden und Opposition.
15: Kritisiert wird unter anderem, dass eine sogenannte Biotreppe zwar dafür sorgen soll, dass nach und nach Biobrennstoffe beigemischt werden müssen, aber das nur bis zu 60% im Jahr 2040. Und was danach geschehen sollte, also wie Gebäude damit klimaneutral werden sollten, das sei unklar, so die Kritik. Aber auch jetzt verstummen die kritischen Stimmen nicht. Umweltverbände, die Grünen, die Linke sagen, dass unklar sei, ob überhaupt genügend Biobrennstoffe vorhanden seien, um den entstehenden Bedarf zu decken.
1: Und außerdem muss die Regierung ja sparen und schaut dort in Richtung Wärmepumpe.
15: Im Zuge ihrer Sparmaßnahmen will die Bundesregierung nun Wärmepumpen weniger stark finanziell fördern. Dem ARD-Hauptstadtstudio liegt ein Antrag vor, der beim Haushaltsausschuss des Bundestags eingegangen ist. Und danach will die Bundesregierung nun etwa 2 Milliarden Euro einsparen.
1: Es ist also nicht zu erwarten, dass die Diskussionen um das Heizungsgesetz bald abnehmen. Anne-Kathrin Mellmann aus dem Hauptstadtstudio war das. Die Regierung will in Richtung Klimaneutralität bei den Heizungen technologieoffen bleiben. Dabei trifft sie auf Kritik von Opposition und Umweltverbänden. 15.28 Uhr haben wir es jetzt. Es geht nach Berlin und zwar nach Kreuzberg, genauer ins Prinzenbad, das ja eines der bekanntesten Freibäder der Stadt ist. Heute ist es nicht ganz so voll, Wetter könnte ja besser sein, aber im Sommerbad Kreuzberg, wie es offiziell heißt, gibt es ein wichtiges Event heute. Zwei Ärztinnen des Vivantes Klinikums Friedrichshain bieten dort kostenlose Hautkrebsuntersuchungen an. RBB24-Reporterin Anke Michel ist hingefahren und konnte berichten, ob da viele Leute waren, um sich untersuchen zu lassen.
16: Ja, sehr viele Leute. Die haben hier ein weißes Zelt, ein Pavillon aufgebaut im Prinzenbad. Und davor zieht sich wirklich eine sehr lange Schlange von Menschen, die gerne dieses kostenlose Hautkrebs-Screening bekommen möchten. Der weit überwiegende Teil der Menschen hier ist übrigens ganz gezielt bekommen. Also der ist hier jetzt nicht in Badehose und Bikini und Badelatschen, sondern angezogen. Marion zum Beispiel.
17: Also ich habe es gleich verbunden mit zwei Dingen, die ich heute erledigen wollte. Ich wollte zum einen Sport machen und statt Joggen gehe ich jetzt einfach eine halbe Stunde schwimmen und nutze das Screening. Das ist dann sozusagen heute Abend auch schon wieder erledigt. Das finde ich super, ganz spontan.
16: Weil man auch ansonsten so schwierig an Termine rankommt, ne?
17: Total. Es ist total schwierig, überhaupt einen Hautarzt zu finden, der einen als Patienten grundsätzlich aufnimmt. Man kann sagen, sie sind sozusagen overloaded, ne? Es gibt zu viele Patienten oder zu wenig Ärzte, wie auch immer. Ja, ich nutze das und finde das ein Top-Angebot.
16: Ja, Zeit muss man allerdings mitbringen. So eine Wartezeit von 1 bis 2 Stunden, die kann man schon brauchen. Janek, der steht hier mit 2 Freunden an. Auch er ist gezielt eben für diese Untersuchung gekommen.
18: Wir haben das mitbekommen über Instagram.
16: Und dann habt ihr euch gedacht,

0: Ansonsten sei es wichtig, sich zu Hause auch selbst zu checken, so die Ärztin.
1: Wir sagen bei uns zum Beispiel auch in der Sprechstunde den Patienten, man muss sich nicht jeden Tag angucken, sondern man sollte sich so alle paar Wochen einmal im Monat die Haut selber angucken, um auch selber Veränderungen wahrzunehmen. Weil wenn man sich jeden Tag komplett anguckt, dann verliert man auch etwas den Blick dafür.
0: Ja, und wenn die dann hier was Verdächtiges sehen, dann läuft das so, dass man dann weitergehen muss in eine Hausarztpraxis, damit man eben da auch behandelt werden kann oder in ein medizinisches Versorgungszentrum. Die können ja nur so eine erste Einschätzung liefern, ne, ob da was verdächtig ist, und dann muss man sich um eine weitere Behandlung kümmern. Aber ansonsten kann man sagen, die freuen sich natürlich nicht, wenn dieser kostenlose Hautkrebscheck wegfallen würde. So ist es ja in der Krankenhausreform eventuell geplant. Die beiden Ärztinnen hoffen hier, das sei so wichtig, dass eine gute Früherkennung eben nach wie vor stattfinden könnte für alle Menschen.
2: Information von rbb24-Reporterin Anke Michel. Noch bis 17 Uhr können Sie sich screenen lassen im Sommerbad Kreuzberg. Jetzt machen wir einen großen Sprung bis in die Türkei nach Ankara. Da geht's nämlich heute Abend los. Verhandelt wird dann vor allem morgen. Die Staats- und Regierungschefs der 32 Mitgliedsländer treffen sich zum NATO-Gipfel. Auf der Tagesordnung stehen die Verteidigungsausgaben und die Ukraine-Hilfe. Letztere ist besondere den europäischen NATO-Partnern äußerst wichtig. Unser EU-Korrespondent Thomas Spickhofen über die europäische Perspektive auf diesen Gipfel.
3: Ein Zeichen der Einigkeit und der Geschlossenheit, das wünscht man sich am meisten in Brüssel und den europäischen Hauptstädten. Aber ob das gelingt, das hängt vor allem von einem ab, US-Präsident Donald Trump. Was das Geld angeht, stehen die Europäer jedenfalls selbstbewusst da. Für die Ukraine wollen sie in der EU und der NATO insgesamt 140 Milliarden Euro bis Ende nächsten Jahres zusammenbringen. Und beim 5%-Ziel, also 5% des Bruttoinlandsprodukts pro Jahr für Verteidigungsausgaben spätestens ab 2035, da kommen wir auch voran, verkündet NATO-Generalsekretär Mark Rutte stolz. Wir investieren, wie wir es in Den Haag versprochen haben.
4: We are delivering on the commitments made in The Hague to invest in our defense.
3: Und für den Fall, dass das noch nicht reichen sollte, rollt Rutte am Vorabend des Treffens noch einmal den ganz dicken roten Teppich aus für den Teilnehmer aus Washington.
4: You could argue.
3: Man könnte sagen, dass er der erste US-Präsident seit Eisenhower ist, der es geschafft hat, dass die Europäer und die Kanadier so viel für Verteidigung ausgeben wie die US-Amerikaner. Ob das nun den US-Präsidenten beschwichtigen wird, ungewiss. Sicher ist dagegen, dass der Groll wegen der aus amerikanischer Sicht mangelnden Unterstützung durch die NATO-Partner im Iran-Krieg längst nicht verraucht ist. Das sei ein Test gewesen, erklärt Pentagon-Chef Peter Hegseth vor drei Wochen bei einem markigen Auftritt in der Runde der Verteidigungsminister in Brüssel.
5: And too many failed it.
3: Und zu viele hätten ihn nicht bestanden. Diese Alliierten haben Amerikas Söhne und Töchter in Gefahr gebracht, indem sie Überflugrechte verweigert haben. Das hätte niemals passieren dürfen. Es gibt keine Entschuldigung dafür. Nun geht es um die Sicherung der Straße von Hormuz. Frankreich und Großbritannien haben dazu eine weitere Koalition von Willigen zusammengestellt. Diese Allianz umfasst nach Angaben von NATO-Chef Rutte inzwischen rund 40 Länder. Deutschland gehört auch dazu, zum Beispiel mit einem Minenboot und einem Versorgungsschiff. Die sind auch schon in der Nähe der Region und warten darauf, dass die Vorbedingungen erfüllt werden, vor allem ein sicherer Waffenstillstand und ein Bundestagsmandat. Aber sie werden nicht ewig warten, kündigt Verteidigungsminister Boris Pistorius bereits an. Auch um mehr Unterstützung für die Ukraine bei der Flugabwehr wird es gehen. Wie notwendig die ist, das haben die russischen Angriffe der vergangenen Tage und Nächte ein weiteres Mal gezeigt. Präsident Volodymyr Zelensky, der selbst in Ankara ist, fordert vom NATO-Gipfel starke Entscheidungen. Die brauchen die Europäer auch, wenn sie die Fähigkeiten ersetzen wollen, die die USA künftig nicht mehr zur Verfügung stellen wollen. US-Minister Hegseth hat eine Überprüfung der US-Präsenz in Europa in den nächsten 6 Monaten angekündigt und spricht von einer NATO, die wieder zu ihren Wurzeln zurückkehren und in der Europa mehr Verantwortung für sich selbst übernehmen müsse. Das sieht auch NATO-Chef Rutte so.
4: I would argue that the NATO, as we had only 3, 4, 5 years ago, was not sustainable.
3: Die NATO, wie sie vor 3, 4, 5 Jahren war, sagt Rutte, die war nicht zukunftsfähig.
2: NATO-Chef Rutte im Bericht von EU-Korrespondent Thomas Spickhofen. Und natürlich gibt es auch eine amerikanische Perspektive. Über die rede ich hier in einer Stunde mit unserer Washington-Korrespondentin, die ebenfalls nach Ankara gereist ist.
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2: Günstiger und mit dem gleichen Geld mehr Wohnungen bauen, das klingt verlockend, zumal die Baukosten ja in den vergangenen Jahren immer weiter

0: weitergestiegen sind. Bauforschungsinstitute haben heute in Berlin vorgestellt, wie es mit einfacheren, etwas abgespeckten Bauvorschriften klappen könnte. Wirtschaftsreporter Johannes Frevel.
1: Darf es auch etwas einfacher, aber noch immer ausreichend sein? Genau solche Häuser und Wohnungen könnten dazu beitragen, dass wieder mehr und günstiger gebaut wird. Doch Neubauanbieter gehen lieber auf Nummer sicher und bauen teuren, gehobenen Wohnstandard, getrieben von der Furcht, sonst juristische Risiken einzugehen, weil eben Besseres längst als Standard gilt und Verbraucher, ob Mieter oder Käufer, genau das auch erwarten können. Zwar könnten niedrigere Standards vereinbart werden, das sei im Streitfall jedoch mit unkalkulierbaren Risiken verbunden, resümiert Baurechtsexperte Michael Halstenberg.
2: Und da sagen einfach viele Bauträger, das ist mir viel zu riskant, so eine Abweichungsvereinbarung, das mache ich nicht, weil wenn das daneben geht, dann habe ich möglicherweise einen Riesenmangel und der ist so teuer zu beheben. In dieses Risiko trete ich nicht ein. Und damit haben wir gesetzlich einen relativ hohen Standard fixiert.
1: Bauforschungsinstitute aus Niedersachsen und Schleswig-Holstein fordern deshalb eine Entschlackung der aus ihrer Sicht unflexiblen und überfrachteten Bauvorschriften. Diese orientierten sich weder am Bedarf noch an den finanziellen Möglichkeiten, bemängeln Kritiker. In Bayern werden mit dem Gebäudetyp E Kostensenkungspotenziale ausgelotet, in Hamburg mit dem Hamburger Modell. Dietmar Wahlberg, Leiter des schleswig-holsteinischen Bauforschungsinstituts ERGE, bilanziert die Ergebnisse eines weiteren Modells in seinem Bundesland.
3: Da haben wir den Regelstandard erleichtertes Bauen, indem wir beweisen, dass bei gut 80% aller Geschossbauten die sinnvolle Anwendung von Normen. Wir optimieren sie auf das notwendige Maß eines Basisstandards hin, reicht aus, um gut ein Drittel zu sparen. Also alle haben zugestimmt, die Bauwirtschaft, die Architekten und Ingenieure, die Wohnungswirtschaft hat zugestimmt und es funktioniert.
1: Blaupausen für günstigeres Bauen gibt es also. Was seit vielen Jahren fehlt, sind gesetzliche Regeln, die das Normenwerk bundesweit aufbrechen, um Bauvorschriften auf ein Mindestmaß zu kappen. Bauen sei zu teuer geworden, rechnet Wahlberg vor.
4: Wir haben vor 25 Jahren etwa für 2000 Euro Gesamtkosten in Quadratmeter Wohnraum errichtet. Daraus wurden fast 5500 Euro. Das heißt also, dieser Anteil Normung, Standardisierung betrifft ungefähr 600 Euro. Und wenn man das weglassen würde, dann reden wir über Einspareffekte,
1: die spürbar wären. Nach einer Faustformel könnten die Mieten für solche neue Wohnungen etwa 4 Euro je Quadratmeter günstiger und der anhaltende Teuerungstrend gebrochen werden.
0: Johannes Frevel war das über günstigeres Bauen und wie das gehen kann. Zum Wetter für Brandenburg und Berlin. 22, 23 Grad haben wir jetzt erreicht in Berlin und Brandenburg. Bis zum Abend hin viele Wolken, etwas Sonne nur und es gibt immer wieder Regen oder einzelne Schauer. Bei böigem Wind maximal 26 Grad werden erreicht.
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0: Jonas Ziegler.
6: Bitte Vorsicht auf der A24 Berlin Richtung Hamburg. Zwischen Neuruppin Süd und Neuruppin liegen Fahrzeugteile. Staus auf dem Berliner Stadtring A100 in Richtung Wedding zwischen Oberland und Detmolder Straße. Insgesamt 20 Minuten Richtung Treptow zwischen Schmargendorf und Albuinstraße 30 Minuten. Und am Ende vor der Elsenbrücke nochmal 10 Minuten. Ein Stauschwerpunkt heute Nachmittag liegt in Reinickendorf. 20 Minuten plus haben wir auf der Residenz und der Markstraße in beiden Richtungen. Stau auch auf den Querstraßen und der Reinickendorfer Straße. Viel Geduld brauchen Sie auf dem Tegeler Weg Richtung Jakob-Kaiser-Platz. 20 Minuten plus. In Marzahn ist die Wuhletalstraße nach einem Unfall zwischen Köthener Straße und Blumenberger Damm in beiden Richtungen gesperrt. Friedrichshain-Frankfurter Allee nach dem Wasserrohrbruch heute Morgen ist zwischen Silvio Meyer und Proskauer Straße stadteinwärts nur eine Spur frei. 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
0: 20 vor 4.
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0: Im Studio Sandra Schwarte. Marine Le Pen vom Rassemblement National führt in allen Wahlumfragen Frankreichs wenige Monate vor der Präsidentschaftswahl. Und seit heute steht fest, womit kaum jemand rechnete, sie darf auch kandidieren. Den Weg frei machten heute Richter in Paris. Nachrichten hat Jonas Ziegler.
6: Ein Pariser Berufungsgericht hat die rechtsnationale Politikerin Le Pen zu einer einjährigen Haftstrafe mit Fußfessel verurteilt. Weitere 2 Jahre Haft setzte das Gericht zur Bewährung aus. Das führt theoretisch dazu, dass Le Pen bei der nächsten Präsidentschaftswahl als Kandidatin ihrer Partei Rassemblement National antreten könnte. Die Rechtspopulistin hat aber zuvor ausgeschlossen, mit einer elektronischen Fußfessel in den Wahlkampf zu ziehen. Die 57-Jährige hatte ein Urteil der Vorinstanz angefochten, in dem sie und andere Mitglieder ihrer Partei wegen Missbrauchs von EU-Mitteln für Parteizwecke schuldig gesprochen worden waren. Kurz vor Beginn des NATO-Gipfels drängt der ukrainische Präsident Selenskyj auf eine stärkere Unterstützung bei der Flugabwehr. In Ankara sagte er, benötigt würde eine größere Anzahl von Patriot-Raketen zur Abwehr russischer ballistischer Raketen. Der Aufbau europäischer Kapazitäten zur Produktion von eigenen Abwehrsystemen müsse Priorität haben. Alles andere könne die Ukraine selbst produzieren, so Selenskyj. Der ukrainische Präsident warb außerdem erneut für einen schnellen NATO-Beitritt. Bundeskanzler Merz sagte vor seinem Abflug in Berlin, der NATO-Gipfel könnte ein Einschnitt sein. Dem Kreml dürfte langsam klar sein, dass seine Kriegsziele nicht erreichbar seien. Die staatliche Förderung für den Tausch von Heizungen soll offenbar abgesenkt werden. Davon betroffen sind insbesondere Wärmepumpen. Das geht aus einer Vorlage des Finanzministeriums für den Haushaltsausschuss des Bundestags hervor. Demnach soll auch der sogenannte Klimabonus stärker als geplant sinken, der für den frühzeitigen Austausch alter Heizungen gewährt wird. Im Gegenzug sollen die Zuschüsse für Haushalte mit geringem Einkommen erhöht werden. Familien mit Kindern sollen einen Bonus bekommen. Unterm Strich will der Bund bis 2030 mehr als 2 Milliarden Euro einsparen. Bereits zugesagte Förderungen sollen nicht angetastet werden. Das Bundeswirtschaftsministerium plant eine staatliche Erdgasreserve. Dadurch soll die Gasversorgung in außergewöhnlichen Krisen abgesichert werden, zum Beispiel bei plötzlichen Importausfällen. Aus dem ARD-Hauptstadtstudio Maximilian Ulrich.
7: Nach Informationen der Nachrichtenagentur Reuters soll der Aufbau und Gaseinkauf zwischen 1,2 und 1,5 Milliarden Euro kosten. Zahlen sollen die Kosten für die Gasreserve die Gaskundinnen und Kunden über eine Umlage. Der Aufbau der Gasspeicher und die Beschaffung des Erdgas für die Reserve soll über 2 bis 3 Jahre gestreckt werden und im Sommer 2027 starten. Die nationale Erdgasreserve ist laut Wirtschaftsministerium unabhängig von den Gasspeichern der Energieversorger, die jedes Jahr für den Winter gefüllt werden.
6: In Deutschland ist die Zahl der Drogentoten wieder gestiegen. Im letzten Jahr starben 2150 Menschen an den Folgen ihres Drogenkonsums. Das sind etwas mehr als im Vorjahr. Das zeigen heute vorgestellte Daten des Bundeskriminalamts und des Bundesdrogenbeauftragten. Besonders stark stieg die Zahl der Todesfälle bei jungen Menschen. Hauptstadtkorrespondent Dietrich Karl Meurer.
8: Fast jeder 4. Drogentote war jünger als 30 Jahre. Seit 2021 stieg die Zahl der Todesfälle in dieser Altersgruppe um mehr als die Hälfte auf 528. Bei den unter 20-Jährigen hat sie sich mit 106 Fällen nahezu verdoppelt. Eine zentrale Rolle spielt der gleichzeitige Konsum mehrerer Substanzen. Dabei erhöht sich das Risiko einer tödlichen Überdosis. Der Drogenbeauftragte der Bundesregierung, Hendrik Streeck, fordert mehr Prävention, frühere Hilfen sowie ausreichend Entzugs- und Therapieplätze für Jugendliche.
6: Ein Aktionsbündnis aus mehr als 70 Städten und Gemeinden hat heute in Berlin für mehr finanzielle Unterstützung vom Bund demonstriert. Neben Kommunalpolitikern machten sich etwa 20 Feuerwehrautos, Rettungswagen und Straßenreinigungsfahrzeuge aus 8 Bundesländern auf den Weg in die Hauptstadt. Sie fuhren in einem Fahrzeugkonvoi zum Kanzleramt und zum Bundesfinanzministerium. Ende Juni hatten sich Bund und Länder auf eine Reform zur Entlastung der Kommunen geeinigt. Die Beschlüsse seien ein wichtiger Schritt in die richtige Richtung, hieß es. Sie reichten aber nicht aus, um die akute Finanznot vieler Städte und Gemeinden zu verbessern. Soweit die Nachrichten. 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Das Wetter. Bis zum Abend meist wolkig, zeitweise Regen. Zurzeit in Berlin-Dahlem 21 und in Treptow 22 Grad, in Potsdam 21 und in Rathenow 24 Grad. Stark böiger Wind aus West. Nachts letzte Schauer, im Verlauf klart es auf, 14 bis 10 Grad. Morgen zunächst freundlich, dann zeitweise wolkig. Ab dem Nachmittag zunehmend heiter, bei maximal 21 bis 24 Grad, recht windig. Die Zeit 15.45 Uhr.
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9: Willkommen zu unserem Wissenschaftsgespräch im RBB 24 Inforadio. Ich bin Axel Dorloff und wünsche einen schönen guten Tag. Brütende Hitze und Rekordtemperaturen von über 40 Grad in Berlin und Brandenburg. Wir haben das alle noch sehr frisch in Erinnerung. Das ist nämlich gerade erst gut eine Woche her. Und es wird kein Einzelfall bleiben. Klimaforscher sind sich einig, die Temperaturen werden im Schnitt weiter steigen, Wetterextreme nehmen zu, die nächste Hitzewelle kommt bestimmt. Neben der Bekämpfung der Ursachen des Klimawandels wird es deshalb umso wichtiger, den eigenen Lebensraum hitzefester zu machen. Aber wie kann eine Millionenstadt wie Berlin auch im Sommer ein lebenswerter urbaner Ort sein? Wie muss Hitzeschutz aussehen, der nicht nur effektiv, sondern dabei auch noch sozial gerecht ist? Dazu forscht und arbeitet der Sozialwissenschaftler, Ökonom und Zukunftsforscher Stefan Rammler. Er hat gerade das Buch veröffentlicht, Cool Down, Berlin als Reallabor für sozial gerechten Hitzeschutz. Eine Studie im Auftrag der SPD-nahen Friedrich-Ebert-Stiftung. Darüber reden wir jetzt. Hallo, Herr Rammler.
10: Hallo.
9: Die meisten Menschen verbinden Klimaschutz jetzt erstmal mit CO2-Reduktion. Ja. Wir reden ganz viel über Ursachen und wie kriegen wir das runter. Sie sprechen vor allem auch über Hitzeschutz. Warum müssen wir heute stärker über Anpassung sprechen?
10: Nee, wir müssen weiter über Klimamitigation, das ist ja der Begriff, den Sie meinen, also wie kommen wir zu Klimaneutralität reden. Das ist und bleibt wichtig und jedes Zehntel Grad, was wir vermeiden an Erwärmung, was eingespart wird, wichtig ist und zur Problemlösung beiträgt. Aber wir müssen auch zur Kenntnis nehmen, dass Klimawandel dennoch stattfindet und auch in Europa und auch in Deutschland. Europa und Deutschland gehören zu den sich am stärksten erwärmenden Regionen der Welt. Und das führt zu Hitzespitzen, es führt zu Starkwetterereignissen, es führt zu anderen Herausforderungen. Und es macht ja keinen Sinn, jetzt zu sagen, wir müssen weiter auf Neutralität setzen und die Augen verschließen vor dem, was die Hitze mit uns macht. Und deswegen müssen wir beides tun. Wir müssen über Klimaresilienz oder Klimaanpassung reden. Das war viele Jahre ein Thema, wo keiner drüber reden wollte in der Wissenschaft, wo man gesagt hat, wenn wir uns darauf konzentrieren und das optimieren, dann geht der Drive und das Interesse weg, die Klimamitigation zu betreiben. Ich glaube, das ist heute nicht mehr der Fall. Wir müssen uns eben mit der Frage der Anpassung beschäftigen. Und neben anderen Themen wie Starkwetterereignisse oder anderen ist die Hitze die zentrale aktuelle Herausforderung, die Deutschland und Europa hat und auch die deutschen und europäischen Städte haben. Und Berlin ist in meinen Augen eine Stadt, die besonders gute Voraussetzungen hat, weil sie 44% ihrer Stadtfläche ohnehin schon grün sind, dennoch aber in manchen Stadtteilen sehr, sehr heiß ist. Und da müssen wir mit umgehen, weil Hitze sozial ungerecht ist und Menschen, die ohnehin schon einen geringen sozialökonomischen Status haben, ohnehin schon betroffen sind durch Lärm oder schlechte Wohnqualität, dann durch Hitze nochmal extra betroffen werden. Also die Hitze wirkt entlang der ohnehin schon vorhandenen Asymmetrien sozialer Ungleichheit.
9: Sie haben diese Hitzewelle, die wir gerade hatten, Ende Juni selbst angesprochen jetzt, die ist den meisten noch sehr präsent. War das ein Vorgeschmack auf das, was auf uns zukommt? Oder wie wird sich ein Berliner Sommertag im Jahr 2040 oder 2050 von heute unterscheiden?
10: Das ist eindeutig, und das können wir ganz klar so sagen, das sagt die Klimawissenschaft auch, das ist das, was auf uns zukommt. Das wird auch nicht wieder weggehen, das wird das neue Normal sein. Also das war ein Vorgeschmack auf das, wie in 1, 2, 3, 4, 5 Jahren die Sommer üblicherweise sein werden. Es entwickelt sich schneller und drastischer, als wir das befürchtet haben. Und es verschieben sich auch die habitablen Zonen der Welt, das muss man auch sagen. Also irgendwann könnte es sein, wenn die Erwärmung so weitergeht, wie wir es lange erleben, dass die habitablen, also die bewohnbaren, gut bewohnbaren Zonen der Welt nördlich und südlich des 45. Breitengrads liegt. Das ist Nordskandinavien, Kanada, Alaska und Sibirien. Das ist eine schlechte Nachricht. So weit sind wir jetzt noch nicht. wir müssen jetzt, wie gesagt, neben der Mitigation alles tun, um unsere Gebietskulissen, unsere Landschaften, unsere Landwirtschaft, unsere Städte vor allen Dingen dieser Hitze eben entsprechend gerecht anzupassen.
9: Und Sie sprechen von Berlin als einem Reallabor. Wie gucken Sie denn auf dieses Labor? Passiert da schon einiges in die richtige Richtung? Also ist Berlin in Sachen Hitzeschutz schon ganz gut aufgestellt?
10: Um das nochmal zu erläutern, Berlin ist eine Stadt in Stahl und Beton gebaut. Die hat viele Parks auch und Grünflächen einerseits, aber sie hat eben auch diese Orte, in denen wir vom städtischen Wärmeinseleffekt reden müssen. Und das ist das große Problem. Wir haben den innenstädtischen Lagen, wo oft kein Baum und kein Strauß in der Nähe ist, 5 bis 6 bis 7 Grad größere und höhere Temperaturen als in den Außenbereichen. Das ist echt ein Problem mittlerweile, weil sie in der Karl-Marx-Straße in Bodennähe mittlerweile 50 Grad messen, im Juni schon. Das ist jetzt gerade nachgemessen worden. Das ist die Situation, von der wir ausgehen müssen. Berlin hat, das muss man auch dazu sagen, eine aktive Zivilgesellschaft, in dem Sinne gute Voraussetzungen, weil wir den sogenannten Berliner Baumentscheid oder Bäume Plus Entscheid hatten, beziehungsweise der Baumentscheid hat dazu geführt, dass der Senat in seltener Einigkeit diesen Volksentscheid angenommen hat, in das sogenannte Bäume Plus Gesetz überführt hat. Das sind schon mal sehr gute Nachrichten, dass fraktions- und parteienübergreifend anerkannt worden ist, dass das ein Riesenthema ist. Die Resilienz der Stadt, die Resilienz der Infrastrukturen, die Resilienz gegen Klimafolgen. Und jetzt ist die Situation, dass der gute Wille in allen Bereichen da ist. Die Bezirke sind in weiten Teilen verantwortlich. Jetzt fehlt das Geld, es fehlt die Verwaltungskapazität, es fehlt der Manpower und das Wissen zum Teil auch noch, das umzusetzen. Also ein klassisches Umsetzungsproblem. Und jetzt müssen wir den Plan machen, möglichst schnell und möglichst konsequent und möglichst tiefgreifend diese Strukturen anzupassen, um Hitzeschutz zu generieren.
9: Sie hören die Wissenswerte im RBB 24 Inforadio. Zu Gast der Zukunftsforscher Stefan Rammler. Er hat gerade ein neues Buch veröffentlicht, Cool Down, Berlin als Reallabor für sozial gerechten Hitzeschutz. Ich bin Axel Dorloff. Das heißt, um das nochmal festzuhalten, Sie sagen, die Erkenntnis ist da. Wir haben Klimaanpassungsgesetz, Baumentscheid haben Sie genannt. Wir haben Schulen jetzt, die über Klimaanlagen diskutieren. Und auch nur um ein mal ganz praktisches Beispiel zu nennen, die Volkspark Hasenheide wurde umgebaut, ist klimaresilienter geworden. Das geht Ihnen aber trotzdem nicht schnell genug. Was würden Sie anders machen?
10: Das geht nicht nur mir nicht schnell genug, sondern den meisten Menschen, die am letzten Wochenende unter Hitze gelitten haben, wahrscheinlich auch. Da werden sich alle einig sein. Ich denke, es ist nicht nur mein Petitum und meine Forderung, sondern aller Berlinerinnen und Berliner, dass es schneller gehen muss. Und jetzt haben wir eine Möglichkeit, über die ich in diesem Buch Cool Down Berlin spreche und schreibe, die sehr schnell sein kann, sehr kostengünstig und die eine dreifache Modernisierungsdividende für Berlin erzeugt. Wenn wir nämlich das urbane Grün ausweiten, was sehr schnell geht und kostengünstig ist im Vergleich zu anderen Möglichkeiten und Maßnahmen. Gleichzeitig die Schwammstadtprinzipien umsetzen, was viele europäische Städte jetzt schon probieren, unter anderem Paris, was noch städtischer und noch mehr in Stein gebaut ist. Man kann also mit der Ertüchtigung des Grüns, was schon da ist, mit der Pflege, mit dem Ausweiten des Grüns, das ist ja auch das Thema des Bäume-Plus-Gesetzes, es sollen 300.000 Bäume entlang der Straßen neu gepflanzt werden, 1 Million gesunden Straßenbäume sollen es sein, es sollen bis zu 100 kleine Parks dazukommen, sogenannte Tiny Forests in einzelnen Stadtteilen. Übrigens hat Charlottenburg das gerade vorgemacht, die haben einfach in Kübeln kleine Bäume und Pflanzungen in die Quartiere gestellt. Man sieht jetzt schon, dass die Leute das sehr gut annehmen, dass es wirklich kühler ist dort.
9: Und Sie sagen, selbst solche Mikromaßnahmen bringen
10: gerade, das ist ja das Verrückte. Also ein Baum ist in der Lage, die Temperatur um 1 bis 2 Grad abzukühlen. Deswegen sind die Leute nicht nur im Schatten unterm Baum, weil es da schattig ist und die Sonne da nicht hinkommt, sondern weil es auch kühler ist. Und wenn Sie 4 oder 5 Bäume in so einem Tiny Forest haben und der ein bisschen gewachsen ist und gut gepflegt ist, dann sind das Orte, die einfach kühler sind. Und in so einer heißen Stadt, wie wir es jetzt erleben, die über die 40 Grad vielleicht irgendwann in 42, 43 Grad hineingehen wird in 10, 15, 20 Jahren, da ist ja jedes Grad, was ich mich abkühlen kann, wenn ich in der Öffentlichkeit unterwegs sein muss, im offenen Raum, wichtig. Also das ist, nochmal deutlich gesagt, eine der vielen Möglichkeiten, die wir haben, neben Verschattung, neben Segeln, die wir über Schulhöfen spannen können, neben passiver Kühlung, neben Fernkühlanlagen, was Paris übrigens auch vormacht für die urbanen Liegenschaften, dass man für die großen Krankenhäuser ein ähnliches Fernkühlanlagen, ähnlich wie Fernheizanlagen baut. Aber das urbane Grün zu erweitern, ist etwas, was relativ kostengünstig ist. 1 Milliarde wird gerechnet. Und das ist eben das, was am schnellsten geht auch. Und deswegen plädieren wir dafür.
9: Was Ihnen total wichtig ist, das habe ich bei wenig Autoren so in der Deutlichkeit gelesen, dass Klimaanpassung nicht nur grün, sondern auch gerecht sein muss. Das ist eine der Kernaussagen Ihres Buches. Wie sieht denn so eine sozial gerechte Grünpolitik, ein sozial gerechter Hitzeschutz aus? Und warum ist das so zentral, das gleich mitzudenken?
10: Das ist erstmal gar nicht so schwierig umzusetzen. Warum es zentral ist, ich sagte ja vorhin, die Hitze wirkt entlang der ohnehin schon wirkenden Vektoren sozialer Ungleichheit. Also wenn ich nochmal diesen städtischen Wärmeinsel-Effekt rannehme, das bedeutet, wenn ich jetzt 3-4 Wochen Mitte 30 Grad habe oder vielleicht nochmal 40 Grad, dann hitzt sich die Stadt auf und die kühlt nicht mehr ab, wie am letzten Wochenende auch, wo es dann auch in der Nacht 28, 25 Grad hat. Und das ist verbunden eben mit Beton, mit Asphalt, mit wenig grünen Stadtteilen. Und wir wissen, das ist relativ schlicht gesagt, dass die Menschen mit dem geringsten sozialökonomischen Status und dem geringsten finanziellen Spielraum, die ohnehin schon betroffen sind durch schlechte Bausubstanz und Wohnsubstanz, oft genug in diesen Stadtteilen leben, die eben von diesem urbanen Hitzeinseleffekt besonders betroffen sind. Also da sehen wir, Hitze wirkt besonders dort, wo ohnehin schon Menschen sind, die durch soziale Ungleichheit und Armut besonders betroffen sind. Wir können das mal durchdeklinieren. Am meisten betroffen sind die, denen es am schlechtesten geht sozial. Das sind die Obdachlosen. Wir brauchen also nicht nur Kältebusse, wir brauchen wahrscheinlich im Sommer auch Wärmebusse. Ist ein ganz wichtiger Aspekt. Ne? Und man sieht schon Menschen, die sich kümmern und die dann Obdachlosen Wasser bringen oder mal was zu essen oder mal ein paar Eiswürfel. Das gibt es schon, aber das kann ja vielleicht auch ein bisschen stärker konzentriert organisiert werden. Das sind also die, die am meisten betroffen sind. Dann haben wir die Menschen in den billigen Wohnungen. Da gibt es keine Klimaanlage, das ist meistens günstige Bausubstanz gewesen, in den 50er und 60er Jahren günstig gebaut. Da ist nicht nur Lärm und Betroffenheit durch die Verkehrsemissionen hoch, sondern da ist dann eben auch die Betroffenheit durch die Hitze. Die können da eben nicht lüften, weil der Straßenverkehr vor der Straße braust und die Luft ohnehin schon schlecht ist. Was machen diese Menschen dann? Ne? Und deswegen ist es eine gute Idee, dieses urbane Grün, also die Strategien der Grünerweiterung, prioritär erstmal in diesen Stadtteilen zu betreiben. Zusammen mit Kühlpunkten, die ich baue, mit Kälteräumen. Das sind alles Dinge. Also es ist ja nicht nur das Grün, sondern ich kann ja auch Wasservernebler aufstellen. Ich kann vielleicht temporäre Pools irgendwo aufstellen. Ne? Das ist eine Idee, die ich in dem Vorläuferbuch formuliert habe. Macht jetzt übrigens auch die Volksbühne, hat ja auch einen großen Pool aufgebaut, um darauf hinzuweisen, dass es eine schlechte Idee ist, wenn die städtischen Bäder schlecht ausgestattet sind, gerade wenn es zu heiß ist. Also abkühlen ist wichtig, solche Sprühvernebler hinzustellen, die in Paris auch gang und gäbe sind, Trinkstationen, Trinkbrunnen hinzustellen, vielleicht Kühlnoträume einzurichten und eben die Tiny Forests in diesen Stadtteilen besonders prioritär anzupflanzen und zu gucken, dass sie auf diese Weise diese Regionen zumindest halbwegs bewohnbar und die Lebensqualität halbwegs menschlich halte.
9: Herr Rammler, vielen Dank für das Gespräch.
10: Ich danke Ihnen.
9: Zu Gast im RBB 24 Inforadio der Zukunftsforscher Stefan Rammler. Er hat gerade sein neues Buch veröffentlicht, Cool Down, Berlin als Reallabor für sozialgerechten Hitzeschutz. Erschienen als Taschenbuch im Dietz Verlag. Unser Gespräch können Sie nachhören in der ARD Sounds App. Danke fürs Zuhören. Ich bin Axel Dorloff.
11: China. Das Land der Mitte und der Rätsel. 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
0: Zum Wetter für Brandenburg und Berlin. Viele Wolken am Himmel. Es kann immer wieder Schauer geben. Die Sonne zeigt sich nur sehr spärlich. Die Temperaturen bis 25 Grad maximal. Da sind wir schon fast 20 bis 23 haben wir zur Stunde.
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0: Jonas Ziegler.
13: Bitte Vorsicht auf der A24 Berlin Richtung Hamburg. Zwischen Neuruppin Süd und Neuruppin liegen Fahrzeugteile. Stadtverkehr Berlin. Der Stauschwerpunkt liegt heute Nachmittag in Reinickendorf. Anfang August ist auf der Residenzstraße zwischen Simmelstraße und Walderseestraße pro Richtung nur eine Spur frei. Außerdem sind Pankower Allee und Holländerstraße Höhe Franz-Neumann-Platz gesperrt. Aktuell haben wir gut 20 Minuten plus auf der Residenz- und Markstraße, außerdem Stau auf den Querstraßen sowie auf der Provinz- und der Reinickendorfer Straße. Staus auf dem Stadtring A100 Richtung Wedding zwischen Oberlandstraße und Detmolder Straße insgesamt 20 Minuten, Richtung Treptow zwischen Schmargendorf und Albuinstraße 30 Minuten und am Ende vor der Elsenbrücke 10 Minuten. Allen unterwegs, wo es geht, gute Fahrt.
0: 16 Uhr jetzt.
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0: Sandra Schwarte hier, grüße Sie. Ein Präsidentschaftswahlkampf aus dem Hausarrest mit Fußfessel? Möglich? Marine Le Pen, Spitzenkandidatin ihrer Partei in Frankreich, sagte bisher, das macht sie nicht. Heute nun muss sie sich entscheiden, ob sie antritt oder nicht, denn grundsätzlich ist der Weg nun frei. Nachrichten dazu mit Jonas Ziegler.
13: Ein französisches Berufungsgericht hat die Verurteilung der Rechtspopulistin Le Pen wegen Veruntreuung von EU-Geldern bestätigt. Zugleich wurde aber ihre Strafe deutlich reduziert. Aus Paris Kai Rienecker.
14: Im umstrittensten Punkt gab es eine Überraschung. Das Berufungsgericht hält Marine Le Pen zwar weiter für schuldig, setzte aber die Dauer der Unwählbarkeit deutlich herunter. Waren es in erster Instanz noch 5 Jahre, bleiben jetzt nur noch 15 Monate abzubüßende Unwählbarkeit übrig. Und die sind seit dem Urteil in erster Instanz im März letzten Jahres bereits abgegolten. Das heißt, Marine Le Pen kann rein formal als Kandidatin bei der Präsidentschaftswahl im kommenden Frühjahr antreten. Auch die Haftstrafe wurde vom Berufungsgericht etwas reduziert. Es bleibt aber 1 Jahr elektronische Fußfessel übrig. Sie müsste damit in die Präsidentschaftswahl gehen. Genau das hatte Marine Le Pen im Vorfeld eindeutig abgelehnt.
13: Kurz vor Beginn des NATO-Gipfels drängt der ukrainische Präsident Selenskyj auf eine stärkere Unterstützung bei der Flugabwehr. In Ankara sagte er, benötigt würde eine größere Anzahl von Patriot-Raketen zur Abwehr russischer ballistischer Raketen. Der Aufbau europäischer Kapazitäten zur Produktion von eigenen Abwehrsystemen müsse Priorität haben. Alles andere könne die Ukraine selbst produzieren, so Selenskyj. Der ukrainische Präsident warb außerdem erneut für einen schnellen NATO-Beitritt. Bundeskanzler Merz sagte vor seinem Abflug in Berlin, der NATO-Gipfel könnte ein Einschnitt sein. Dem Kreml dürfte langsam klar sein, dass seine Kriegsziele nicht erreichbar seien. Das Bundeswirtschaftsministerium plant den Aufbau einer strategischen Gasreserve. Damit soll die Gasversorgung bei außergewöhnlichen Krisen abgesichert werden, beispielsweise bei plötzlichen Importausfällen wie aktuell durch den Iran-Krieg. Die Kosten für Einrichtung und Befüllung sollen die Gaskunden über eine Umlage bezahlen. Die Rede ist von bis zu 1,5 Milliarden Euro. Das Beschaffen des Gases wird über mehrere Jahre gestreckt. Eine erste Befüllung ist für Sommer 2027 geplant. Die Gasreserve ist als Ergänzung gedacht und hat nichts mit den Gasspeichern zu tun, die von den Versorgern für den Winter aufgefüllt werden. Das Europaparlament hat mit großer Mehrheit einer Überprüfung der rechtspopulistischen ESN-Parteienfamilie zugestimmt. Der Gruppe gehört auch die deutsche AfD an. Jetzt kann die zuständige Aufsichtsbehörde prüfen, ob die ESN Grundwerte der EU missachtet, etwa Demokratie, Freiheit und Menschenwürde. Aus Straßburg Jean-Marie Magro.
15: Daran hat die Behörde für politische Parteien und europäische politische Stiftungen in einem 300 Seiten langen Bericht Zweifel angemeldet. Im für die AfD-Europapartei schlimmsten Fall könnten ihr und ihrer Stiftung EU-Fördergelder in Höhe von bis zu 2 Millionen Euro jährlich entzogen werden. Sollte die Behörde ein Finanzierungsverbot empfehlen, müsste das Parlament noch einmal abstimmen. Im Anschluss bliebe dem ESN noch der Rechtsweg offen.
13: Die Berliner Staatsanwaltschaft hat Anklage gegen 4 ehemalige Beschäftigte des Signa-Konzerns erhoben. Wie die Behörde selbst mitgeteilt hat, wird einem Mann Untreue in 4 Fällen vorgeworfen, 3 weiteren Beihilfe dazu. Es geht um mutmaßliche Geldtransfers von insgesamt mehr als 8 Millionen Euro zwischen verschiedenen Gesellschaften der Signa-Gruppe, von denen damalige Darlehensgeber nichts wussten. Signa war von dem österreichischen Unternehmer René Benko gegründet worden. In Deutschland gehörten dem Unternehmer zeitweise unter anderem die Warenhauskette Galeria und das Luxuskaufhaus KDW in Berlin. Der Signa-Konzern ging Ende 2023 pleite.
6: Die Brandenburger Volksinitiative des Landeselternrats für mehr Verlässlichkeit im Schulunterricht hat ihr Unterschriftenziel verfehlt. Rund 10.000 Unterschriften wurden heute an Bildungsminister Hoffmann übergeben. Nötig gewesen wären doppelt so viele. Die Initiative wertet die Zahlen trotzdem als Erfolg. Die Folgen des Lehrkräftemangels seien stärker ins öffentliche Bewusstsein gerückt worden. Nach Angaben des Bildungsministeriums sind im Schuljahr 2024/25 an öffentlichen Schulen in Brandenburg rund 322.000 Unterrichtsstunden ersatzlos ausgefallen. Das sind 2,2% aller Stunden. Soweit die Nachrichten. Das Wetter bis zum Abend meist wolkig und zeitweise Regen. Zurzeit in Berlin-Dahlem 21 und in Treptow 22 Grad, in Potsdam 21 und in Rathe nur 24 Grad. Es weht stark böiger Wind aus West. Nachts letzte Schauer, im Verlauf klart es auf, 14 bis 10 Grad. Morgen zunächst freundlich, dann zeitweise wolkig, bei maximal 21 bis 24 Grad recht windig. Die Zeit 16.05 Uhr.
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0: Sandra Schwarte im Studio. Eigentlich ging es um Veruntreuung von EU-Geldern im Gerichtsprozess gegen Marine Le Pen vom rechtspopulistischen Rassemblement National in Frankreich. Aber sehr schnell drehte sich nach dem Urteil im März vergangenen Jahres alles nur noch um diese eine Frage. Kann Le Pen 2027 zur Präsidentschaftswahl antreten? Heute erging das Urteil im Berufungsprozess. Und obwohl sich das Gericht umentschied, bleibt die Frage um die Kandidatur offen. Aus Paris dazu Julia Borutta.
16: Nun liegt der Ball im Feld von Marine Le Pen. Das Gericht hat das Urteil aus erster Instanz so abgemildert, dass die Präsidentschaftskandidatin des Rassemblement National antreten könnte. Von ursprünglich 5 Jahren Nichtwählbarkeit bleiben mit Anrechnung der Bewährung de facto nur 15 Monate übrig. Diese hat Marine Le Pen seit dem Urteil in erster Instanz bereits abgegolten. Außerdem muss sie 1 Jahr lang eine elektronische Fußfessel tragen. Ihr Anwalt Rodolphe Bosselu nahm das Urteil positiv auf. Wir nehmen diese Entscheidung zur Kenntnis, vor allem die deutliche Reduzierung der Strafe der Nichtwählbarkeit. Zumal die Richterin betont hat, wie wichtig es ist, die freie Kandidatur und die freie Entscheidung der Wähler nicht zu behindern. Wir werden heute Nachmittag das gesamte Urteil überdenken und uns später dazu äußern. Mit ihrem Urteil überlässt es die Justiz Marine Le Pen selbst zu entscheiden, ob sie antreten will oder nicht. Im Vorfeld hatte Le Pen mehrfach ausgeschlossen, mit einer Fußfessel Wahlkampf zu machen. Doch mitunter wird diese Strafe, die die Bewegungsfreiheit der verurteilten Person einschränkt, nach einigen Monaten abgemildert. Ausgehungsbeschränkungen etwa könnten aufgehoben werden. Genau darauf könnte Marine Le Pen hoffen. Der Politikchef des Radiosenders France Info, Jean-Rémy Baudot, erklärte heute kurz nach dem Urteil: Es ist jetzt eine politische Entscheidung, ob Marine Le Pen zu ihrer Strafe steht. Werden ihre politischen Gegner im Wahlkampf die Tatsache ausspielen, dass sie sich mit Fußfessel bewegt, ihr also sagen, schauen Sie doch mal an Ihrer Wade hinunter. Diese Vorstellung ist für Marine Le Pen natürlich furchtbar, aber es ist nicht unmöglich. Wenn Le Pen sich entschließt, mit Fußfessel anzutreten, muss sie zunächst das Urteil akzeptieren und auf eine Revision vor dem Kassationsgericht verzichten. Denn solch ein Verfahren würde die definitive Entscheidung über ihr Strafmaß erneut hinauszögern. Anwalt Patrick Maisonneuve, der in dem jetzt zu Ende gegangenen Berufungsverfahren das Europäische Parlament vertreten hat, zeigte sich am Nachmittag grundsätzlich zufrieden mit dem Urteil und mahnte: Wenn Marine Le Pen nicht in Revision geht, heißt das, dass sie anerkennt, sich der Veruntreuung von EU-Geldern schuldig gemacht zu haben. Da muss sich jeder Bürger fragen, ob man wirklich Präsidentschaftskandidatin sein kann, wenn man definitiv von einem Gericht wegen der Veruntreuung öffentlicher Gelder verurteilt worden ist. Heute Abend will sich Marine Le Pen in den 20-Uhr-Nachrichten zu ihrem weiteren Vorgehen äußern. Dann sollte die Öffentlichkeit erfahren, ob sie selbst zur Präsidentschaftswahl antreten wird oder aber den Staffelstab an ihren Parteichef Jordan Bardella übergibt. In Umfragen hat er mit deutlich über 30% noch mehr Zustimmung als seine politische Ziehmutter Le Pen.
0: Aus Paris Korrespondentin Julia Borutta. Und wie die Richter das Urteil jetzt genau begründen, was das nun macht mit der Präsidentschaftskandidatur, das lassen wir uns nochmal genau einordnen von unserem Pariser Korrespondenten live bei uns in einer guten Stunde 20 nach 5. 9:09 ist es jetzt und wir gehen nach Deutschland zurück. Bundesfamilienministerin Karin Prien von der CDU möchte die Spielregeln beim Elterngeld ändern. Dem ARD-Hauptstadtstudio liegt ein entsprechender Entwurf aus dem Ministerium vor. Korrespondentin Sarah Beham hat sich das angeschaut und fasst zunächst mal die wichtigsten Änderungen zusammen.
17: Kurz gesagt, Elterngeld gibt's künftig nur noch 12 statt 14 Monate. Familienministerin Karin Prien von der CDU plant dafür ein neues Modell nach dem Motto 3+6+3. Bedeutet, 3 Monate sind fest für ein Elternteil reserviert, 3 für das andere und 6 Monate kann man frei untereinander aufteilen. Bedeutet auch, die vollen 12 Monate Elterngeld gibt's also nur, wenn beide mitmachen. Also auch der Vater mindestens 3 Monate nimmt, statt bisher 2. Bei Alleinerziehenden schaut's anders aus. Sie dürfen die 12 Monate komplett allein beziehen.
0: Bedeutet also 2 Monate weniger Elterngeld insgesamt. Das Ministerium sieht darin aber mehr als nur einen gekürzten Auszahlungszeitraum.
17: Ja, verkauft wird die Kürzung auch als Familienreform. Väter sollen mehr Zeit mit dem Kind verbringen. Und tatsächlich, da zeigen Studien, dass das Elterngeld in Sachen Gleichstellung auch etwas bewegt hat. Vor der Einführung haben weniger als 3% der Väter Elternzeit genommen. Heute sind es deutlich mehr, wie auch das Familienministerium sagt. Aber die meisten Väter nehmen im Schnitt nur so 2 bis 3 Monate.
0: Auf werdende Eltern kommt also durchaus einiges zu. Allerdings dauert es noch, bis die Änderungen greifen.
17: Es ist die Rede von November 2027 als Startdatum für die Änderungen beim Elterngeld. Fix und beschlossen ist da aber noch gar nichts. Bedeutet, da gibt's noch viele Abstimmungen, da kann sich noch etwas ändern. Schon jetzt gibt's ja auch Kritik an den Kürzungen, beispielsweise vom Deutschen Frauenrat oder von Familienverbänden. Wovon man ausgehen kann, ist, dass vor allem Eltern, die erst ab nächsten Jahr Kinder bekommen, von Änderungen beim Elterngeld betroffen sein werden.
0: Sarah Beham aus dem Hauptstadtstudio über einen Entwurf aus dem Familienministerium. Die Ministerin Prien möchte das Elterngeld ändern. Es soll insgesamt kürzer ausgezahlt werden, dabei aber beide Elternteile stärker in die Verantwortung nehmen. Kurz vor ihrer Pensionierung sorgt Berlins Generalstaatsanwältin Margarete Koppers nochmal für kontroverse Diskussionen. Im Vis-à-vis, dem langen Gespräch hier bei uns, stellt sie langjährige Prinzipien der Justiz in Frage. Dazu aus der RBB 24 Landespolitik Sabine Müller.
18: Die Justiz überlastet, zu wenig Personal, um jedem Verdacht auf eine Straftat nachzugehen, so beschreibt es Koppers im RBB-Interview. Sie rüttelt am Legalitätsprinzip und plädiert dafür, in der Strafverfolgung Schwerpunkte zu setzen.
19: Sie können Ressourcen einfach besser steuern, wenn sie nicht von Gesetzes wegen gehalten sind, jede noch so belanglose Straftat gleichermaßen zu verfolgen wie Schwerstkriminalität. Und ich bin der festen Überzeugung, dass wir dadurch mehr Flexibilität gewinnen und uns in dieser Stadt jedenfalls um die Phänomene mehr kümmern könnten, die tatsächlich auf den Nägeln brennen.
18: Widerspruch dazu kommt von allen Parteien im Abgeordnetenhaus, zum Beispiel von Jan Lehmann, rechtspolitischer Sprecher der SPD-Fraktion.
20: Wer entscheidet, was schwer ist? Die Polizei und die Staatsanwaltschaft müssen alles verfolgen, was reinkommt. Sie können es ja dann einstellen, aber die Staatsanwaltschaft selber darf nicht entscheiden im Rechtsstaat, was sie dann behandelt oder was nicht.
18: Ein klares Nein zu Koppers Forderung auch von CDU-Justizsenatorin Felor Badenberg. Wenn Personal knapp sei, müsse die Staatsanwaltschaft natürlich priorisieren, sagt sie. Das heißt aber nicht, bestimmte Straftaten nicht mehr zu verfolgen.
21: Eine solche Auswahlentscheidung steht den Staatsanwaltschaften nicht zu. Das wäre auch ehrlich gesagt eine relativ gefährliche Entwicklung, wenn die Leitungen der Staatsanwaltschaften entscheiden könnten, welche Straftaten werden verfolgt, welche nicht.
18: Auch AfD, Linke und Grüne wollen grundsätzlich am Legalitätsprinzip festhalten. Die AfD fordert mehr Justizpersonal, die Linke könnte sich großzügige Regeln vorstellen, wann Verfahren schnell eingestellt werden. Und die grüne Rechtsexpertin Petra van Drey sagt,
22: das wäre ein viel besserer Schritt zu sagen, wir entkriminalisieren Bagatelldelikte wie das Fahren ohne Fahrschein. Damit wäre der Justiz auch schon viel geholfen.
18: Auseinander gehen die Meinungen zu einer anderen Forderung von Generalstaatsanwältin Koppers. Sie dringt darauf, die Staatsanwaltschaften unabhängiger zu machen von politischem Einfluss und möchte das externe Weisungsrecht abschaffen, mit dem Justizsenatorinnen und Minister in die Arbeit der Staatsanwaltschaften eingreifen können. Koppers hält eine Abschaffung auch deshalb für notwendig, weil die in Teilen rechtsextremistische AfD vielleicht bald in ersten Bundesländern regieren könnte.
19: Das ist ein Einfallstor, was dringend geschlossen werden muss. Und ich kann nur warnen vor den Gefahren für unseren Rechtsstaat, wenn dieses Tor nicht geschlossen wird.
18: Von CDU-Justizsenatorin Badenberg und der SPD kommt auch hier Ablehnung. Zustimmung dagegen vom Rechtsexperten der Linken, Damiano Valgoglio.
2: Das ist ein Relikt aus dem 19. Jahrhundert. Davon hat die Strafverfolgung überhaupt nichts. Im Gegenteil, das macht das ja eher angreifbar und setzt es immer dem Verdacht aus, dass es da irgendein politisches Interesse gibt bei Strafverfahren.
18: Auch die Grünen befürworten die Abschaffung grundsätzlich, ebenso wie die AfD, die während der Corona-Zeit beklagt hatte, die Politik nutze das Weisungsrecht aus. Der Abgeordnete Marc Fallender.
3: Es besteht natürlich ein gewisses Risiko, dass wenn man den Staatsanwaltschaften komplette Unabhängigkeit gewährt vom politischen Prozess, dass sie sich auch entkoppeln und ein Eigenleben entwickeln.
18: Generalstaatsanwältin Koppers hat im RBB-Interview betont, sie werde bis zum letzten Tag arbeiten. Gut möglich also, dass sie bis zu ihrer Pensionierung Ende November noch ein paar weitere inhaltliche Duftmarken setzt und kontroverse Debatten auslöst.
0: Going out with a bang nennt man das wohl. Das war aus der RBB24-Landespolitik Sabine Müller über die kontroversen Forderungen von Margarete Koppers. 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
0: Der Habertour und Tennis live jetzt. Zuerst geht's nach Wimbledon. Matthias Kammann ist jetzt live bei uns. Matthias, wie schlägt sich Außenseiter Jan-Lennart Struff in seinem Viertelfinalduell gegen Jannik Sinner, die Nummer 1?
4: Ja, er schlägt sich, finde ich, grandios. Er liegt zwar mit 0-2 Sätzen hinten und auch im dritten mit 1-2, aber was er hier bietet, ist tatsächlich aller Ehren wert gegen den besten Tennisspieler der Welt. Im ersten Satz hat er erst bei 5-5 einen Break kassiert. Genau in dem Moment, als es wichtig und eng wurde, hat Jannik Sinner zugeschlagen, den ersten dann mit 7-5 gewonnen. Im zweiten Durchgang hatte Jan-Lennart Struff sogar beim Spielstand von 5-4 Satzball bei Aufschlag. Sinner konnte den nicht nutzen, da ging es in den Tiebreak und den hat Jannik Sinner dann gewonnen mit 7-4. Da reichte ihm ein kleines Mini-Break, um diesen Satz dann für sich zu entscheiden. Ja, und im dritten Satz ist es weiterhin ausgeglichen wie über die gesamte Spielzeit bisher. Struff hatte schon eine ganze Menge Respekt-Einflößendes geschafft in diesem Turnier und Sinner hat vorher auch gesagt, das wird eine ganz schwierige Aufgabe für mich und genau das ist es geworden. Es sind 30 Grad in Wimbledon und das ist natürlich auch nicht etwas, was Jannik Sinner besonders gern mag. Bei hohen Temperaturen ist er schon in der Vergangenheit ab und zu mal auseinandergebrochen oder zusammengebrochen, aber das scheint mir heute nicht der Fall zu sein. Er macht einen guten Eindruck und ich kann mir sehr gut vorstellen, dass er hier ins Halbfinale kommen wird. Jetzt schlägt allerdings erstmal Jan-Lennart Struff auf beim Spielstand von 1-2 und gleich wird auch Alexander Zverev auf den Platz kommen, denn die Damen Goff und Pegula sind bei 3-3 im dritten Satz. Das kann also maximal noch eine halbe Stunde dauern.
0: Matthias Kammann live aus Wimbledon und damit geht's weiter in den Süden Frankreichs zur Tour de France, zur vierten Etappe. Holger Gerska ist unser Mann an der Strecke.
23: 37 Grad sind es heute hier, das haben wir jetzt erfahren. Das ist der wärmste Punkt der Strecke gewesen und es fühlt sich für viele bestimmt noch ein bisschen heißer an, weil wir natürlich über Schattentemperaturen reden und Schatten gibt es zwar hier im Pyrenäenvorland, aber bei weitem nicht auf allen Teilen der Strecke. Es ist nichtsdestotrotz ein sehr, sehr spannendes Rennen, auch aus deutscher Sicht. Denn es gibt nach wie vor drei deutsche Kandidaten auf den Etappensieg. Mit Nico Denz, mit Georg Steinhauser und mit Georg Zimmermann. Die drei fahren in einer großen Ausreißergruppe, die sich so ein bisschen geteilt hat. Aber die ersten drei, die sich da absetzen konnten, die haben nur 27 Sekunden Vorsprung. Und die drei Deutschen lauern in der Gruppe dahinter, die allemal auf den verbleibenden 62 Kilometern noch aufschließen könnte. Und auch das gelbe Trikot von Tadej Pogacar ist in Gefahr, wenn der Slowene es denn wirklich mit aller Macht verteidigen will. Denn ganz vorn fährt der Norweger Thorstein Tren. Sein Rückstand auf Pogacar reichlich 5 Minuten und das Feld liegt aktuell 7 Minuten zurück.
0: Das war Holger Gerska live von der Tour de France und ich habe noch eine aktuelle Meldung für Sie. Das Internationale Olympische Komitee streicht die nordische Kombination aus dem olympischen Programm. Nach mehr als 100 Jahren wird die NOKO bei den Winterspielen 2030 nicht mehr Teil des olympischen Wettkampfplans sein.
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0: Und Josefine Grützmacher.
7: Vorsicht jetzt auf der A10, dem östlichen Berliner Ring Richtung Dreieck Barnim. In der Einfahrt Hellersdorf liegen Gegenstände auf der Fahrbahn. In Berlin liegt der Stauschwerpunkt heute Nachmittag in Reinickendorf. Bis Anfang August ist auf der Residenzstraße zwischen Simmelstraße und Waldseestraße pro Richtung nur eine Spur frei. Aktuell haben wir gut 20 Minuten plus auf der Residenz- und Markstraße. Außerdem Stau auf den Querstraßen sowie auf Provinzstraße und Reinickendorf. Staus auf dem Stadtring A100 in Richtung Wedding zwischen Oberlandstraße und Kreuz Schöneberg 15 Minuten, in Richtung Treptow zwischen Schmargendorf und Albuinstraße 25 Minuten plus.
0: 20 nach 4.
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0: Sandra Schwarte hier. Eine Niederlage hat Marine Le Pen heute vor dem Berufungsgericht in Paris kassiert. Die Richter sprechen sie erneut schuldig, EU-Gelder veruntreut zu haben. Aber sie haben das Vorurteil abgemildert und so ist der Traum von der Präsidentschaftskandidatur Le Pen wohl noch nicht ausgeträumt. Josefine Grützmacher mit den Nachrichten.
7: Die rechtsnationale Politikerin Le Pen kann theoretisch an der Präsidentschaftswahl in Frankreich im kommenden Jahr teilnehmen. Ein Pariser Berufungsgericht hat das Urteil der Vorinstanz zu 3 Jahren Haft wegen der Veruntreuung von EU-Geldern grundsätzlich bestätigt, aber die Strafe reduziert. Le Pen muss 1 Jahr eine elektronische Fußfessel tragen, 2 Jahre sind auf Bewährung ausgesetzt. Das Gericht verkürzte außerdem die Sperre für die Ausübung öffentlicher Ämter. Allerdings hatte Le Pen ausdrücklich ausgeschlossen, mit einer elektronischen Fußfessel bei der Präsidentschaftswahl anzutreten. Der ukrainische Präsident Selenskyj hat kurz vor Beginn des NATO-Gipfels eine größere Unterstützung der Mitgliedsländer gefordert. Es würden mehr Patriot-Raketen benötigt, um russische ballistische Raketen abwehren zu können, sagte er in Ankara. Ukraine-Korrespondent Stefan Lack.
8: Es sei momentan oberste Priorität seines Landes, mehr Luftabwehrraketen zu bekommen. Alles andere könne die Ukraine selbst herstellen. Bei den jüngsten russischen Luftangriffen zu Wochenbeginn sorgten vor allem ballistische Raketen für hohe Opferzahlen. Mangels Munition konnte die Ukraine zuletzt keine einzige russische Rakete mehr abfangen. Am Rande des NATO-Gipfels wird Selenskyj morgen mit US-Präsident Trump zusammentreffen. Auch dort dürfte die Luftverteidigung ein zentrales Thema sein.
7: Wärmepumpen und andere klimafreundliche Heizungen sollen künftig deutlich weniger gefördert werden. Das geht aus einer Vorlage des Finanzministeriums an den Haushaltsausschuss des Bundestags hervor. So soll der Effizienzbonus bei Wärmepumpen entfallen. Der Wechsel von Fernwärme zu einer anderen Technologie soll nicht mehr gefördert werden. Die Bundesregierung will so bis 2030 insgesamt über 2 Milliarden Euro einsparen. Zugleich soll die Förderung stärker nach Einkommen gestaffelt werden. Familien sollen einen neuen Kinderzuschlag erhalten. Das Europäische Parlament hat für ein Prüfverfahren gegen die rechtspopulistische Parteienfamilie Europa der souveränen Nationen gestimmt. Dieser Gruppe gehört auch die deutsche AfD an. Die zuständige Aufsichtsbehörde soll nun mögliche Verstöße der ESN-Partei gegen EU-Grundwerte prüfen. Die Prüfung soll von der Aufsichtsbehörde für europäische Parteien durchgeführt werden. Die Behörde könnte der ESN Fördergelder entziehen. Bisher beläuft sich die Förderung auf maximal 2 Millionen Euro jährlich. In einem Gutachten der Aufsichtsbehörde waren im Mai Zweifel an der Einhaltung von EU-Werten durch die ESN geäußert worden. Dabei ging es um den Schutz von Minderheiten. In Deutschland ist die Zahl der Drogentoten wieder gestiegen. Im letzten Jahr starben 2150 Menschen an den Folgen ihres Drogenkonsums. Das sind etwas mehr als im Vorjahr. Das zeigen heute vorgestellte Daten des Bundeskriminalamts und des Drogenbeauftragten. Besonders stark stieg die Zahl der Todesfälle bei jungen Menschen. Hauptstadtkorrespondent Dietrich Karl Meurer.
10: Fast jeder vierte Drogentote war jünger als 30 Jahre. Seit 2021 stieg die Zahl der Todesfälle in dieser Altersgruppe um mehr als die Hälfte auf 528. Bei den unter 20-Jährigen hat sie sich mit 106 Fällen nahezu verdoppelt. Eine zentrale Rolle spielt der gleichzeitige Konsum mehrerer Substanzen. Dabei erhöht sich das Risiko einer tödlichen Überdosis. Der Drogenbeauftragte der Bundesregierung, Hendrik Streeck, fordert mehr Prävention, frühere Hilfen sowie ausreichend Entzugs- und Therapieplätze für Jugendliche.
7: Soweit die Nachrichten. 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Das Wetter: bis zum Abend meist wolkig, zeitweise Regen. Zurzeit in Berlin-Dahlem 21, in Treptow 22 Grad, in Potsdam 21, in Rathenow 24 Grad. Es weht stark böiger Westwind. In der Nacht letzte Schauer bei 14 bis 10 Grad. Morgen zunächst freundlich, dann zeitweise wolkig, ab dem Nachmittag zunehmend heiter bei 21 bis 24 Grad. Die Zeit 16.24 Uhr.
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0: Sandra Schwarte im Studio. Milliardenschwere Rüstungsdeals begleiten Tag 1 des NATO-Gipfels in Ankara. Und das ist sicherlich nicht grundlos. Ein Mega-U-Boot-Auftrag für eine deutsche Rüstungsfirma aus Kanada. Die Niederlande kündigen milliardenschwere Verteidigungsprojekte an. Der NATO-Generalsekretär Rutte berichtet von einer ganzen Reihe gemeinsamer Beschaffungsinitiativen. Und im Zentrum der Besteller? Die Europäer. USA-Korrespondentin Anne Schneider ist schon vor dem US-Präsidenten zum NATO-Gipfel nach Ankara gereist und jetzt bei uns. Grüße Sie.
9: Hallo.
0: Wird all das, werden diese Deals Trump besänftigen?
9: Naja, also man hat ja im Vorfeld schon versucht, ihn zu besänftigen. Mark Rutte war ja da, der NATO-Generalsekretär, vor knapp 2 Wochen in Washington. Und der hat ihn ja schon extrem gelobt und hat so Charts mitgebracht und hat gesagt, guck mal, so sind die Verteidigungsausgaben der Europäer und der Kanadier gestiegen. Und das ist die Trump-Trillion, so hat er das formuliert. Das hätte seit Eisenhower kein Politiker mehr geschafft, die Europäer und die Kanadier so unter Druck zu setzen. Also von daher, da wurde schon im Vorfeld viel unternommen. Dann gab es danach ja nochmal einen Post von Donald Trump, wo er sich wieder darüber beschwert hat, dass die Europäer und insbesondere auch die Deutschen viel zu wenig ausgeben würden. Aber danach haben wohl Merz und Trump nochmal telefoniert und Trump hatte da wohl auch alte Zahlen im Kopf. Also das scheint so einigermaßen ausgeräumt zu sein. Jetzt ist Trump ja auch gerade mit allen militärischen Ehren von Erdogan empfangen worden. Sowas findet er ja immer ziemlich gut. Also von daher wurde viel versucht, um für gute Stimmung zu sorgen. Ob das jetzt alles so funktioniert, weiß man bei Trump ja nie.
0: Ja, das stimmt. Er spricht ja von lächerlichen Verteidigungsausgaben. Geht es ihm womöglich gar nicht um mehr Geld der Europäer für die Verteidigung?
9: Naja, also er ist natürlich nach wie vor ärgerlich oder auch sauer darüber, dass die NATO ihn nicht unterstützt hat bei dem Iran-Krieg, weil er hat gesagt, alle haben das Ziel, dass nämlich die NATO der Iran keine Atomwaffen haben darf, unterstützt, aber sie haben alle nicht geholfen, was ja nicht so ganz stimmt. Also wir haben ja schon unseren Luftraum zur Verfügung gestellt und so weiter und so fort. Aber es gab eben Länder, die haben das nicht gemacht, zum Beispiel Spanien. Spanien will auch dieses 5%-Ziel für die NATO Ausgaben nicht erfüllen, behauptet, das Verteidigungsziel auch irgendwie anders erreichen zu können. Und sie haben eben die Amerikaner nicht überfliegen lassen in Sachen Irankrieg. Die müssen also immer außen rumfliegen oder mussten immer außen rumfliegen. Also das sind immer noch so Nebenkriegsschauplätze, die hier natürlich auch eine Rolle spielen. Und Trump hat ein ziemlich gutes Gedächtnis bei solchen Sachen. Also von daher, ich denke, das schwelt auch immer noch nach.
0: Ja, er hatte schon angekündigt, Trump, dass er sich einzelne europäische Partner persönlich vorknöpfen will. Die Spanier zählen also dazu, oder?
9: Genau, die Spanier zählen auf jeden Fall dazu, eben wegen der niedrigeren Verteidigungsausgaben und wegen der Nutzung des Luftraums, den sie nicht zugelassen haben. Er hat ja auch so eine kleine Fehde mit der italienischen Staatschefin Meloni, obwohl die beiden sich eigentlich sehr gut verstanden haben. Aber Meloni hat ihn einmal auch nicht überfliegen lassen. Das könnte der Grund sein. Und das ist wirklich eine Fehde, die auf sehr persönlicher Ebene von Donald Trump geführt wird. Also er hat irgendwann mal geschrieben, Meloni hätte sich quasi verzehrt darum, ein Foto mit ihm zusammen zu machen, woraufhin Meloni gesagt hat, also wir Italiener bitten und verzehren uns wegen gar nichts. Und dann ging also diese Fehde weiter. Es ist wirklich auch so ein bisschen vielleicht nicht ganz ernst zu nehmen. Ja, und Dänemark ist im Moment auch im Gespräch gerade wieder gewesen wegen Grönland. Dänemark würde Grönland nicht ausreichend sichern gegen die Chinesen und gegen die Russen. Und das müssten doch die Amerikaner machen, hat Trump vorhin erzählt. Und deshalb hat er nochmal eben anklingen lassen, dass Grönland doch eigentlich zu den USA gehört. Hören sollte.
0: Aha, dabei war das ja recht lange jetzt still gewesen rund um
9: Grönland. Ja, genau, aber es kommt alles immer wieder.
0: Ja, der Gipfel beginnt ja dann heute Abend erstmal mit einem prachtvollen Abendessen im gigantischen Präsidentenpalast von Erdogan in Ankara mit auch ordentlich vergoldetem Equipment, habe ich mir mal angeschaut. Wird das den US-Präsidenten gnädig stimmen, zumindest gegenüber der Türkei?
9: Also die Türkei findet er ja gut, er hat Erdogan als seinen Freund bezeichnet und ich bin sicher, dass das, was da an Säulen und an Gold geboten wird, durchaus seinen Geschmack trifft. Also es treffen sich die 32 Staats- und Regierungschefs, Selenskyj wird auch dabei sein, es wird prunkvoll gegessen. Naja, und richtig zur Arbeit geht es dann morgen, aber ich könnte mir schon vorstellen, dass heute Abend auch mit Selenskyj gesprochen wird. Er hat ja gesagt, wir brauchen Luftabwehrraketen, Luftabwehr, weil das haben wir nicht, den Rest können wir selber. Ich nehme an, dass das heute auch schon mal anklingen wird.
0: Kurz noch zu Ihren Erwartungen an diesen NATO-Gipfel. Insgesamt wird am Ende die europäischere NATO stehen, wie es der deutsche Kanzler voraussagt?
9: Ja, also zumindest müssen die Europäer mehr bezahlen. Das auf jeden Fall und mehr Verantwortung übernehmen. Ja, das würde ich schon so sagen.
0: Einschätzungen unserer USA-Korrespondentin Anne Schneider, jetzt live vom NATO-Gipfel aus Ankara. 16.30 Uhr, halb fünf haben wir es. Genau. Zurück nach Berlin. Schwellen in der Wohnung, kein Fahrstuhl, zu geringe Durchgangsbreiten, das kann für ältere Menschen oder Menschen mit körperlichen Beeinträchtigungen

0: Wohnung, ich kann nicht mehr in den fünften Stock ziehen. Das sagt dir auch eine junge Familie. Also das heißt, höher gelegene Wohnungen sind eigentlich für ältere Menschen nicht mehr wünschenswert.
1: Auch in der größten Stadt in Märkisch-Oderland, Strausberg, wächst der Bedarf. Viele der fast 28.000 Einwohner leben in Wohnungen der größten Wohnungsbaugesellschaft der Stadt, SWG. Zu ihr gehören auch die Platten am Otto-Grote-Wohlring. Hier hat die SWG modernisiert und Barrieren abgebaut. Jeder Aufgang zu den insgesamt 650 Wohnungen ist mittlerweile mit einem Fahrstuhl versehen worden. In einigen Wohnungen wurden Schwellen abgebaut und Badewannen durch Duschen ausgetauscht. Man bereite sich hier auch auf den Renteneintritt von tausenden Arbeitnehmern in den nächsten 10 Jahren vor, sagt Diana Fürstenberg von der SWG.
2: Wenn jetzt zum Beispiel jemand im Rentenalter, er geht in Rente und sagt, gut, okay, zu Fuß ist jetzt nicht mehr so, wir sind jetzt hier im vierten Obergeschoss und sagt, ich möchte aber gern hier wohnen bleiben. Der freut sich natürlich über unser Angebot hier eines Aufzuges, nimmt auch die Mehrkosten einer Modernisierungsumlage in Kauf und sagt, hier habe ich seit 40 Jahren gewohnt und hier möchte ich die nächsten 20, vielleicht sogar 30 Jahre auch noch wohnen.
1: Von den rund 5.000 Wohnungen der SWG sind 38 Wohnungen barrierefrei. Das heißt mit ebenerdigen Duschen, breiten Türen, ohne Schwellen sowie Aufzug. Barrierearm, also mit Aufzug und wenigen Schwellen, sind immerhin 1.600. Der Neubaubestand ist also altersgerecht. Bei den Altbauten und Platten kommt es ganz auf die jeweilige Wohnung an. Denn nicht alle Probleme können durch Modernisierung gelöst werden. In vielen Wohnungen befinden sich Badewannen. Durch die dünnen Decken könnten diese nur selten durch eine ebenerdige Dusche ausgetauscht werden. In Wohnungen, wo es machbar ist, muss der Umbau durch den Mieter selbst beauftragt werden.
2: Die Umbauten von Badewanne auf Dusche werden vorrangig von den Pflegekassen tatsächlich finanziert. Dort können die Mieter Anträge stellen auf Umbau und dann wird das dort in der Regel auch bewilligt.
1: Laut aktuellen Prognosen des Landes Brandenburg wird die Bevölkerung bis 2040 um 8% anwachsen. Das heißt, der Bedarf an barrierearmen und altersgerechten Wohnungen wird weiter steigen.
3: Der Bericht von rbb24-Reporter Maximilian Devantier. 6.33 Uhr, rbb24 Inforadio Verkehrsservice mit einer Gefahrenmeldung. Vorsicht! Auf der A10, dem südlichen Berliner Ring Richtung Dreieck Barnim, zwischen Rastplatz Lankensee und Freienbrink, liegen kurz vor einer Baustelle Gegenstände auf der linken Spur.
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3: Und da geht es jetzt auch um Wohnen, und zwar für die, die weniger Geld haben. Ja, der bezahlbare Wohnraum ist ja sehr, sehr knapp, gerade in Berlin. Besonders schwierig ist die Wohnungssuche für junge Menschen, die gerade erst ins Berufsleben starten. Die Stadt will dem ja entgegenwirken, hat dafür gestern Berlins erstes kommunales Wohnheim für Azubis eröffnet. Bei gelöster Atmosphäre, wie RBB 24 Wirtschaftsreporter Gendrik Heinz erlebte.
5: Erste Wohnungsbesichtigung. 10 Leute stehen gedrängt um ein Bett in einem kleinen Zimmer.
6: Also wer sich reinlegt, bezahlt die Miete dann.
5: Ins Bett legt sich heute zwar niemand, aber die Stimmung ist trotzdem gelöst. Denn endlich ist es vollbracht. Berlins erstes kommunales Azubi-Wohnheim wurde gestern offiziell übergeben. 18 Monate hat der Bau gedauert. Und weil dieses Azubi-Wohnheim etwas so Besonderes ist, war sogar Sozial- und Arbeitssenatorin Cansel Kizil-Tepe von der SPD da. Die ersten Bewohner können ab Anfang August in den Neubau in Lichtenberg einziehen. Das Besondere, ein Zimmer kostet hier nur 340 Euro. Für Berliner Verhältnisse ist das beinahe ein Schnäppchen. Dementsprechend groß war der Andrang. Laut Senatsverwaltung gab es über 1200 Bewerbungen auf die 154 Plätze. Auf ein Zimmer kommen also etwa 8 Bewerber. Für die 340 Euro bekommt man ein Zimmer von etwa 14 Quadratmetern. Das Bad und die kleine Küche werden sich mit einem Mitbewohner geteilt. Außerdem gibt es mehrere Gemeinschaftsräume, einen Fahrradkeller samt Werkstatt und einen Waschkeller. Außerdem soll es Beratungs- und Unterstützungsangebote geben, etwa zu Finanzwissen oder persönlichen Problemen. Zuständig für all das ist das Azubi-Werk, das derzeit gegründet wird. Es wird eine Art Studentenwerk für Auszubildende. Für Senatorin Kizil-Tepe ist das Wohnheim ein wichtiger Schritt, um Auszubildende in der Stadt zu halten.
7: Das Azubi-Wohnen ist für Berlin sehr, sehr wichtig, weil wir unsere Fachkräfte von morgen sichern. Das ist notwendig, um auch die Berliner Wirtschaft zu stärken. Und es ist sehr wichtig, weil wir natürlich die duale Ausbildung in Berlin stärken wollen und die Auszubildenden gleichermaßen.
5: Diese Notwendigkeit sieht auch Sophia Wiedergrün vom Forschungsinstitut Regio-Kontext. Sie beschäftigt sich mit Betriebs- und Azubi-Wohnungen. Aus ihrer Sicht sind günstige Angebote in der Nähe der Ausbildungsstätte notwendig.
8: Weil es tatsächlich auch, das zeigt eine Studie, die für Berlin erstellt wurde, die Wohnfrage auch tatsächlich

0: Frage ist, ob ich überhaupt als Azubi den Ausbildungsplatz annehme, und ob ich dann tatsächlich auch bei der Ausbildung bleibe.
1: Dass solche Angebote notwendig sind, darin sind sich die meisten einig. Senatorin Cansel Kizil-Tepe stellt weitere Wohnungen speziell für Azubis in Aussicht. Nächstes Jahr sollen 150 neue Plätze entstehen. Das Problem lösen wird das kaum. Forscherin Sophia Wiedergrün sieht trotzdem einen großen Bedarf für solche Wohnheime. Nicht nur in Berlin, sondern auch in anderen Städten.
2: Kendrick Heinz, unser Wirtschaftsreporter, von der Eröffnung des ersten städtischen Azubi-Wohnheims Berlins in Lichtenberg. Ab Anfang August sollen da junge Auszubildende einziehen.
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0: 200, 300, 400 Euro, manchmal halbe Monatsmieten für Eintrittskarten zu Live-Konzerten werden zunehmend erstaunlich hohe Preise aufgerufen. Solche Acts liegen im Trend. Zumindest Superstars kriegen offenbar praktisch jede Halle voll. Gleichzeitig aber klagen kleinere Festivals, kleinere Konzertorte, denn denen fehlt dann das Publikum. Wie passt das zusammen? Was steckt dahinter auch ökonomisch? Das ist gleich Thema in unserer Kultur in knapp 20 Minuten, kurz vor 5. Der kurze Blick noch zum Wetter für Brandenburg und Berlin. Die Wolken überwiegen heute Nachmittag am Himmel. Nur wenig Sonne zeigt sich bei den Lücken. Dann kann es auch wieder Schauer geben. Die Gewitterneigung heute aber gering. Temperaturen zwischen 19 und 22 Grad. Maximal 25 könnten es noch werden.
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2: Josefine Grützmacher.
3: Vorsicht auf der südlichen A10 Richtung Dreieck Barnim. Zwischen Rastplatz Lankensee und Freienbrink liegen Gegenstände auf der linken Spur. Stadtverkehr Berlin. Der Stauschwerpunkt liegt weiterhin in Reinickendorf. Bis Anfang August ist auf der Residenzstraße zwischen Simmelstraße und Waldseestraße pro Richtung nur eine Spur frei. Außerdem sind Pankower Allee und Holländerstraße Höhe Franz-Neumann-Platz gesperrt. Aktuell haben wir gut 20 Minuten plus auf der Residenz und der Markstraße. Außerdem Stau auf den Querstraßen sowie auf Provinzstraße und Reinickendorfer Straße. Staus auch auf dem Stadtring A100 in Richtung Wedding, zwischen Oberlandstraße und Kreuz Schöneberg 15 Minuten plus, in Richtung Treptow zwischen Schmargendorf und Albuinstraße 30 Minuten sowie am Autobahnende vor der Elsenbrücke nochmal 10. Geduld benötigen Sie außerdem auf dem Tegeler Weg Richtung Jakob-Kaiser-Platz sowie unter den Linden und auf der Karl-Liebknecht-Straße Richtung Alexanderplatz. Hier jeweils gut 20 Minuten plus.
0: 20 vor 5.
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0: Sandra Schwarte hier. Dieses Urteil in Paris lässt viele Fragen offen. Marine Le Pen, rechtsnationale Spitzenkandidatin für die Präsidentschaftswahl im kommenden Jahr, darf nun offiziell wieder gewählt werden, was ihr bisher andere Richter für 5 Jahre untersagten. Aber da gibt's noch andere Hindernisse. Nachrichten dazu mit Josefine Grützmacher.
3: Die rechtsnationale Politikerin Le Pen kann theoretisch an der Präsidentschaftswahl in Frankreich im kommenden Jahr teilnehmen. Ein Pariser Berufungsgericht hat das Urteil der Vorinstanz zu 3 Jahren Haft wegen der Veruntreuung von EU-Geldern grundsätzlich bestätigt, aber die Strafe reduziert. Le Pen muss ein Jahr eine elektronische Fußfessel tragen, 2 Jahre sind auf Bewährung ausgesetzt. Das Gericht verkürzte außerdem die Sperre für die Ausübung öffentlicher Ämter. Allerdings hatte Le Pen ausdrücklich ausgeschlossen, mit einer elektronischen Fußfessel bei der Präsidentschaftswahl anzutreten. Kurz vor Beginn des NATO-Gipfels drängt der ukrainische Präsident Selenskyj auf eine stärkere Unterstützung bei der Flugabwehr. In Ankara sagte er, benötigt würde eine größere Anzahl von Patriot-Raketen zur Abwehr russischer ballistischer Raketen. Der Aufbau europäischer Kapazitäten zur Produktion von eigenen Abwehrsystemen müsse Priorität haben. Alles andere könne die Ukraine selbst produzieren, so Selenskyj. Der ukrainische Präsident warb außerdem erneut für einen schnellen NATO-Beitritt. Bundeskanzler Merz sagte vor seinem Abflug in Berlin, der NATO-Gipfel könnte ein Einschnitt sein. Dem Kreml dürfte langsam klar sein, dass seine Kriegsziele nicht erreichbar seien. Das Bundeswirtschaftsministerium plant eine staatliche Erdgasreserve. Dadurch soll die Gasversorgung in außergewöhnlichen Krisen abgesichert werden, zum Beispiel bei plötzlichen Importausfällen. Aus dem ARD-Hauptstadtstudio Maximilian Ulrich.
4: Nach Informationen der Nachrichtenagentur Reuters soll der Aufbau und Gaseinkauf zwischen 1,2 und 1,5 Milliarden Euro kosten. Zahlen sollen die Kosten für die Gasreserve die Gaskundinnen und Kunden über eine Umlage. Der Aufbau der Gasspeicher und die Beschaffung des Erdgas für die Reserve soll über 2 bis 3 Jahre gestreckt werden und im Sommer 2027 starten. Die nationale Erdgasreserve ist laut Wirtschaftsministerium unabhängig von den Gasspeichern der Energieversorger, die jedes Jahr für den Winter gefüllt werden.
3: Die staatliche Förderung für den Tausch von Heizungen soll offenbar abgesenkt werden. Davon betroffen sind insbesondere Wärmepumpen. Das geht aus einer Vorlage des Finanzministeriums für den Haushaltsausschuss des Bundestags hervor. Demnach soll auch der sogenannte Klimabonus stärker als geplant sinken, der für den frühzeitigen Austausch alter Heizungen gewährt wird. Im Gegenzug sollen die Zuschüsse für Haushalte mit geringem Einkommen erhöht werden. Familien mit Kindern sollen einen Bonus bekommen. Unterm Strich will der Bund bis 2030 mehr als 2 Milliarden Euro einsparen. Bereits zugesagte Förderungen sollen nicht angetastet werden. Auch beim Elterngeld plant die Regierung Einsparungen. Künftig soll es die Unterstützung nur noch 12 statt wie bisher 14 Monate geben. Das geht aus einem Entwurf des Familienministeriums hervor, der dem ARD-Hauptstadtstudio vorliegt. Hauptstadtkorrespondentin Sarah Beham.
2: Der Grund für die Kürzung: Bundesfamilienministerin Karin Prien von der CDU muss sparen. Im nächsten Jahr will sie allein mit der Änderung beim Elterngeld rund 1,5 Milliarden Euro einsparen. Über die nächsten Jahre bis zu 1,6 Milliarden Euro. Die vollen 12 Monate Elterngeld gibt es demnach nur, wenn beide Elternteile mitmachen. Also wenn auch der Vater mindestens 3 Monate zu Hause bleibt. Wer alleinerziehend ist, bekommt die 12 Monate weiterhin allein. 2 Monate weniger Geld einerseits, andererseits soll das Elterngeld insgesamt leicht steigen. Der Mindestbetrag erhöht sich demnach von 300 auf 330 Euro, der Höchstbetrag von 1.800 Euro auf 1.900 Euro.
3: Ein Aktionsbündnis aus mehr als 70 Städten und Gemeinden hat heute in Berlin für mehr finanzielle Unterstützung vom Bund demonstriert. Neben Kommunalpolitikern machten sich etwa 20 Feuerwehrautos, Rettungswagen und Straßenreinigungsfahrzeuge aus 8 Bundesländern auf den Weg in die Hauptstadt. Sie fuhren in einem Fahrzeugkonvoi zum Kanzleramt und zum Bundesfinanzministerium. Ende Juni hatten sich Bund und Länder auf eine Reform zur Entlastung der Kommunen geeinigt. Die Beschlüsse seien ein wichtiger Schritt in die richtige Richtung, hieß es. Sie reichten aber nicht aus, um die akute Finanznot vieler Städte und Gemeinden zu verbessern. Der Landkreis Barnim hat heute eine Haushaltssperre verhängt. Als Grund wurde vom Kreis genannt, dass das geplante Defizit von bislang 30 Millionen Euro um weitere 16 Millionen Euro anzuwachsen drohe. Sebastian Schiller, RBB 24.
5: Sofort gilt in Barnim ein strikter Sparkurs. Dazu gehören ein Einstellungsstopp, das Verschieben von geplanten Investitionen sowie eine extrem strenge Prüfung aller Ausgaben, die nicht vertraglich gebunden sind. Freiwillige Leistungen für die Bürger, wie etwa für Kultur, Sport oder Vereine, werden vorerst nicht im Alleingang von der Verwaltung gekürzt. Die Kämmerei arbeitet unterdessen an einem Nachtragshaushalt für das laufende Jahr.
3: Soweit die Nachrichten. 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Das Wetter? Bis zum Abend meist wolkig und zeitweise Regen. Zurzeit in Berlin-Gatow 21, in Tempelhof 23, in Templin 19, in Guben 24 Grad, stark böiger Westwind. In der Nacht letzte Schauer bei 14 bis 10 Grad. Morgen zeitweise wolkig, ab dem Nachmittag zunehmend heiter, bei maximal 24 Grad recht windig. Die Zeit 16.45 Uhr.
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0: Sandra Schwarte hier. Schon Anfang des Jahres hatte Wirtschaftsministerin Katharina Reiche für Aufsehen gesorgt, als sie die Förderung für Wärmepumpen in Frage stellte. Und jetzt wird an diesem Posten tatsächlich gekürzt, wenn auch nicht für alle. Anne-Kathrin Mellmann aus dem Hauptstadtstudio hat sich angeschaut, wo jetzt besonders gespart werden soll.
6: Die Kürzungen würden alle betreffen, die eine Wärmepumpe einbauen wollen, besonders die Haushalte, die mehr als 30.000 Euro haben zu versteuerndes Einkommen im Jahr. Ihre Förderung soll schrittweise absinken. Die Bundesregierung sagt dazu, sie wolle jetzt stärker auf soziale Unterschiede achten. Und damit steigt dann auch die Förderung für Haushalte, die weniger als 30.000 Euro im Jahr haben. Sie können sogar bis zu 22.400 Euro Zuschuss erhalten maximal. Und wer Kinder hat, dessen Grenze für die Förderung verschiebt sich um 10.000 Euro nach oben. Das heißt, auch bei höheren Einkommen sind noch hohe Förderungen möglich. Und noch eine gute Nachricht: Förderungen, die schon bewilligt wurden, sind davon ausgenommen.
0: Die Regierung verspricht sich ja von den Einsparungen bei der Förderung beträchtliche Entlastung. Nötig wird das allerdings erst durch ein umstrittenes Manöver im Haushalt. Das reißt nun ein Loch in den Topf, der für Anpassungen in Richtung Klimaneutralität gedacht war.
6: Die Bundesregierung will bis 2030 etwa 2,1 Milliarden Euro dadurch einsparen. Das Geld, das kommt ja aus dem Klima- und Transformationsfonds, dem KTF. In den fließen unter anderem Einnahmen aus dem Emissionshandel. Und mit ihm werden dann klimafreundliche Maßnahmen finanziert. Weil aber nun das Geld aus dem KTF teilweise umgewidmet wird, muss hier gespart werden. Ganz konkret bei der Bundesförderung für effiziente Gebäude, der BEG. Und zu ihr gehört auch die Wärmepumpenförderung.
0: Der Koalitionspartner vom CDU-geführten Wirtschaftsministerium verteidigt auch die Kürzung.
6: Die Reform soll dafür sorgen, dass stärker sozial gestaffelt wird. Darauf hat heute der SPD-Fraktionsvorsitzende Matthias Miersch nochmal hingewiesen, dass es ein besonderes Anliegen der SPD gewesen sei. Auch ein weiteres Argument von Miersch, der Druck auf die Hersteller soll aufrechterhalten werden, denn im internationalen Vergleich seien die Preise in Deutschland viel zu hoch. Und Miersch hat auch noch gesagt, dass das weiterhin eine Förderung sei, die sich sehen lassen kann.
0: Anne-Kathrin Mellmann aus dem Hauptstadtstudio über die geplanten Kürzungen bei der Förderung für den Einbau von Wärmepumpen. Das Wirtschaftsministerium plant, diese für alle Haushalte mit einem Einkommen über 30.000 Euro nicht mehr in der bisherigen Höhe anzubieten. Als in Brandenburg noch SPD und BSW gemeinsam regiert haben, im vergangenen Jahr wurde im Landtag eine Enquete-Kommission zur Corona-Pandemie eingesetzt. Erklärtes Ziel: Versöhnung durch Aufarbeitung. Seitdem sind etliche Sachverständige angehört worden, anerkannte Experten und auch solche, denen ein Hang zu Verschwörungsgeschichten nachgesagt wird. Aber darum soll es gehen. Alle sollen ja zu Wort kommen können. Fertig mit ihrer Arbeit ist die Kommission noch nicht, aber jetzt hat sie ein erstes Zwischenfazit gezogen. Unser landespolitischer Reporter Martin Adam war dabei.
7: Eine positive Überraschung. Man sei fair und kooperativ im Umgang miteinander. Da habe Brandenburg doch eine Vorbildfunktion. Die Zwischenbilanz der Corona-Enquete-Kommission am Dienstag fällt auffällig positiv aus. Nach 2 Corona-Untersuchungsausschüssen, in denen zum Teil heftig gestritten wurde, sind die Obleute aller Fraktionen erkennbar bemüht, den Wert von sich zuhören und ausreden lassen zu betonen. Schließlich hat die Kommission auch die Aufgabe, gesellschaftliche Spaltungen abzubauen durch Aufarbeitung. Schnell wird allerdings klar, dass die 4 Landtagsfraktionen von SPD, CDU, AfD und BSW trotzdem auch nach einem Jahr und 12 Sitzungen sehr unterschiedliche Vorstellungen von der Realität haben. Lars Hünig von der AfD zum Beispiel.
8: Der Staat hat ein milliardenschweres Propaganda- und Manipulationsprogramm eingesetzt, um blinde Folgebereitschaft herzustellen. Das verstößt gegen die Selbstbestimmung und die Menschenwürde.
7: Augenrollen bei der SPD. Deren Fraktionsvorsitzender Björn Lüttmann lobt zwar auch die Arbeit der Kommission, sieht sie aber zugleich am Scheideweg.
9: Wenn Aussagen von Sachverständigen in der Enquete-Kommission in Videos der AfD-Fraktion so zusammengeschnitten werden, dass hinterher die Aussage für die AfD-Fraktion passt, und wenn Stellungnahmen der SPD-Fraktion zum Tag des Grundgesetzes mit Corona-Demonstrationen verschnitten werden, dann sind das für mich so Dinge, die immer so ein bisschen die Ernsthaftigkeit daran zweifeln lassen, dass wir hier in dieser Enquete-Kommission wirklich an einem überfraktionellen Interesse arbeiten.
7: Wieder Augenrollen, diesmal bei der AfD. Dabei betonen alle Fraktionen, dass viele wichtige Themen besprochen wurden, dass man bei der nächsten Pandemie bedachter vorgehen müsse und neben Virologen auch mehr Experten für das menschliche Zusammenleben, also Soziologen, Psychologen, anhören müsse. Impfungen, Maskenpflicht und das Vorhalten von medizinischem Material waren Thema der Kommission und immer wieder auch Schuld und der Vorwurf, die Landesregierung habe ihre Sorgfaltspflicht verletzt. Hier zum Beispiel von Christian Dorst vom BSW.
10: In der Pandemie übernahm das Land Brandenburg pflichtbewusst alle Vorgaben, die vom Bund kamen. Doch genau dort hielt man sich eben nicht an existierende Pandemiepläne, sondern hörte viel zu sehr auf ganz bestimmte virologische Experten und Modellierer und auf Zero-Covid-Apologeten. Man ließ sich von Medien im Panikmodus treiben und geriet so auch in Brandenburg in eine Angstdynamik mit Lockdowns, Schulschließung und Impfdruck.
7: Überhaupt die Medien, erklärt Dorst immer wieder, die würden bis heute nicht oder nicht korrekt über die Corona-Aufarbeitung berichten. Auf konkrete Empfehlungen oder auch nur eine gemeinsame Einschätzung konnte sich die Enquete-Kommission bisher nicht verständigen. Sie habe aber auch noch Zeit, sagt Christian Dorst, bis zum Ende der Wahlperiode, voraussichtlich 2029.
0: Die Zwischenbilanz der Corona-Enquete-Kommission im Brandenburgischen Landtag. Der Beitrag war von Martin Adam. Der US-Präsident ruft beim FIFA-Chef an, damit ein amerikanischer Topstürmer bei der Fußball-WM doch noch gegen die Belgier mitspielen darf. Dieser Vorgang hat ja weltweit viele Fans aufgeregt. Die in Belgien natürlich noch ein bisschen mehr. Genutzt hat das alles nichts. Trotz Belgien haben die Amerikaner haushoch verloren und die Schadenfreude darüber, dass Trumps Anruf umsonst war, ergriff das ganze Land inklusive der Reporter.
11: Lukaku nog eentje, natuurlijk! Lukaku nog eentje! In het Witte Huis knipt er een het licht uit!
12: Da können Sie im Weißen Haus das Licht ausmachen, rief der belgische TV-Kommentator, als Belgiens rote Teufel mit einem YMCA-Tanz gegen Präsident Trump stichelten, war kein Halten mehr. Viele Belgier sind in der warmen Sommernacht wach geblieben, jubeln je nach belgischer Region auf Niederländisch oder Französisch. Nach dem letzten Tor für die belgische Mannschaft in der Nachspielzeit durch Lukaku zum 4:1 Endstand.
13: Lukaku! Romelu! Toujours rendez-vous!
12: Lukaku hatte geliefert, wie immer, nach amerikanischen Abwehrfehlern. Nachdem der Ball vom Schienbein Vanakens direkt zu Lukaku prallte und von dort schoss er ihn von der Strafraumkante flach ins rechte Toreck.
13: Les Gaulois sont là!
12: US-Keeper Matt Freese chancenlos.
13: Incroyable! La Belgique va battre les États-Unis!
12: Die Rache der roten Teufel nach dem Politdrama vor dem Spiel. Trump hatte sich persönlich bei FIFA-Chef Infantino dafür eingesetzt, die Sperre des wohl besten US-Stürmers aufzuheben. Er war dann auch dabei.
13: Ils ont tout fait, les Américains, pour nous mettre à genoux avant ce match. Eh bien, c'est nous qui sommes debout, messieurs.
12: Die Amerikaner haben vor dem Spiel alles versucht, um uns in die Knie zu zwingen. Trotzdem stehen wir jetzt hier aufrecht. Sportministerin Jacqueline Gallant schrieb auf X, wahre Stärke liegt darin, mit Fair Play zu spielen. Und genau das hat Belgien getan. Was als Fußballstreit begann, hatte sich zu einem diplomatischen Skandal entwickelt, in dem sich auch Belgiens Außenminister Maxime Prévot und auch die Europäische Kommission einschalteten. Eine Debatte, die in den belgischen Zeitungen weitergeht. In den Kommentarspalten heißt es heute, Europa beruft sich auf die Regeln der großen Institutionen, während die Amerikaner tun, was sie wollen. Botschaft an Präsident Donald Trump, nach diesem belgischen Sieg brauchen sie niemanden mehr anzurufen. Und was sagen die Fans in Belgien?
14: Können Sie fantastisch?
12: Ein fantastisches Spiel. De Ketelare erzielte die ersten beiden Tore. Vanake erhöhte auf 1:3. Lukaku besiegelte den Sieg in der 90. Minute. Ich bin glücklich. Es ist nicht nur ein Fußballsieg, es ist auch ein politischer Sieg.
15: Ich fand es sehr spannend.
12: Spannend bleibt es wohl. Belgien tritt am Freitag gegen Spanien an.
0: Und die USA sind raus. Brüssel-Korrespondent Andreas Meyer-Feist über die Schadenfreude der Belgier nach dem Sieg über die USA im WM-Achtelfinale.
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0: Die Konzertbranche geht mit großen Erwartungen in den Sommer, obwohl die Geschäfte sehr uneinheitlich verlaufen. Internationale Megastars sind mega nachgefragt und können entsprechend hohe Ticketpreise aufrufen. Da blättern Fans gerne mal eine Monatsmiete für 2 Stunden Live-Act auf den Tisch. Gleichzeitig müssen kleinere Festivals und Acts stärker um ihr Publikum kämpfen. Über die Ökonomie hinter diesen gestiegenen Ticketpreisen und wie wichtig Fans die Konzerterlebnisse sind, hat Kulturreporter Noel Schmidt recherchiert.
16: Die Tour von US-Superstar Taylor Swift vor 2 Jahren hat neue Maßstäbe gesetzt. 20.000 Fans singen noch vor dem eigentlichen Konzert einen ihrer Hits und warten auf das Konzert, für das sie teilweise mehrere tausend Dollar ausgegeben haben. Auch die Ticketpreise für die Stadiontour von nationalen Künstlern wie Helene Fischer sind deutlich gestiegen. Nicolas Ruth ist Professor für digitale Kommunikation in der Musik- und Entertainment-Industrie an der Universität Würzburg und er sagt, der Markt funktioniere trotzdem sehr gut.
17: Wir haben einen starken Trend zu gestaffelten Preisen, zu VIP-Tickets, die dann irgendwie besonders teuer sind. Viele Konzerte sind ja auch ausverkauft und Festivals sind nachgefragt. Also Transportkosten, Technik, die natürlich aufgebracht wird, Infrastruktur, die geschaffen werden muss. All das spielt dann natürlich eine Rolle, dass die Produktionskosten da steigen.
16: Tatsächlich seien Konzerte heute um 30% teurer als noch vor der Pandemie. Gleichzeitig setzen Künstlerinnen und Künstler immer stärker auf genau dieses Live-Geschäft. Denn während Streaming zwar Reichweite bringt, wird das Geld vor allem auf Tour verdient, so Ruth. Doch die gestiegenen Produktionskosten alleine erklären die Entwicklung der Ticketpreise nicht. Immer häufiger setzen Veranstalter auf sogenanntes dynamisches Pricing. Heißt, der Preis richtet sich nach der Nachfrage. Wer besonders begehrte Tickets kaufen will, zahle oft deutlich mehr als ursprünglich angekündigt, so Ruth.
17: Das kennen wir ja eigentlich auch aus anderen Bereichen. Ein Algorithmus bestimmt nach der Nachfrage, wie das Angebot online auf einer Webseite für einen Preis ist. Das kennen wir aus Tourismus oder E-Commerce. Und das ist vor allem schlimm, weil es eben intransparent und manchmal ungerecht wirkt. Aus Veranstalter-Sicht kann ich es natürlich irgendwie wirtschaftlich verstehen, die Zahlungsbereitschaft abzuschöpfen, bevor das dann irgendwie auf einem Zweitmarkt passiert.
16: Dazu kommt, der Konzertmarkt wird von immer weniger großen Unternehmen geprägt, bei dem kleinere im Wettbewerb fast gar nicht mithalten können. In Deutschland gibt es eine Marktkonzentration bei den börsengehandelten Veranstaltern Live Nation und CTS Eventim. Für Fans kann das oft höhere Gebühren und weniger Transparenz bedeuten. Trotzdem sind viele Menschen bereit, immer mehr Geld für Konzertabende auszugeben. Dr. Thomas Renz ist wissenschaftlicher Mitarbeiter am Institut für kulturelle Teilhabeforschung in Berlin und er beobachtet einen Wandel vom Besitz zum Erlebnis.
14: Der Konzertbesuch ist mehr als nur die Unterhaltung. Es ist mehr als nur die ästhetische Erfahrung, sondern er signalisiert dann eben auch Zugehörigkeit zu einer Szene oder zumindest zu einer temporären Wertegemeinschaft. Somit ist es eben schon ein großer Punkt in der Lebenswelt von jungen Menschen.
16: Der Boom der großen Tourneen hat allerdings auch eine Kehrseite. Während internationale Stars problemlos Stadien füllen, geraten kleinere Festivals und mittelgroße Acts zunehmend unter wirtschaftlichen Druck. Denn ihre Kosten steigen genauso, sie können die Ticketpreise aber nicht beliebig erhöhen.
0: Konzerttickets sind drastisch teurer geworden und dennoch sehr begehrt. Unser Kulturreporter Noel Schmidt hat dazu recherchiert. Zum Wetter für Brandenburg und Berlin. Viele Wolken am Himmel, wenig Sonne, es kann immer wieder Schauer geben, Gewitter bleiben allerdings aus. Dafür weht der Wind aber ganz schön böig aus dem Westen. Die Temperaturen zur Stunde zwischen 19 und 22 Grad, an bestimmten Orten bis 25.
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0: Josefine Grützmacher.
3: Auf den Fernstraßen in Brandenburg fließt der Verkehr jetzt weitgehend normal. In Berlin liegt der Stauschwerpunkt weiterhin in Reinickendorf. Bis Anfang August ist auf der Residenzstraße zwischen Simmelstraße und Waldseestraße pro Richtung nur eine Spur frei. Außerdem sind Pankower Allee und Holländerstraße in Höhe Franz-Neumann-Platz gesperrt. Aktuell gibt's gut 20 Minuten plus auf der Residenz und der Markstraße. Staus auf dem Stadtring A100 in Richtung Wedding zwischen Oberlandstraße und Kreuz Schöneberg 15 Minuten, in Richtung Treptow zwischen Schmargendorf und Albuinstraße 25 sowie am Autobahnende vor der Elsenbrücke nochmal 10 Minuten. Weitere Staus mit bis zu 20 Minuten extra an der Kreuzung See- und Müllerstraße und Tegeler Weg in Richtung Jakob-Kaiser-Platz.
0: 17 Uhr.
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0: Sandra Schwarte hier. Der öffentliche Druck auf das Pariser Berufungsgericht. Er war groß, sehr groß, denn von ihrem Urteil hing ab, ob Marine Le Pen zur Präsidentschaftswahl im kommenden Jahr antreten kann. Die Richter gaben dem Druck nach, aber nur ein wenig und so ist immer noch alles offen. Josefine Grützmacher mit den Nachrichten.
3: Ein französisches Berufungsgericht hat die Verurteilung der Rechtspopulistin Le Pen wegen Veruntreuung von EU-Geldern bestätigt. Zugleich wurde aber ihre Strafe deutlich reduziert. Aus Paris Kai Rienecker.
18: Im umstrittensten Punkt gab es eine Überraschung. Das Berufungsgericht hält Marine Le Pen zwar weiter für schuldig, setzte aber die Dauer der Unwählbarkeit deutlich herunter. Waren es in erster Instanz noch 5 Jahre, bleiben jetzt nur noch 15 Monate abzubüßende Unwählbarkeit übrig. Und die sind seit dem Urteil in erster Instanz im März letzten Jahres bereits abgegolten. Das heißt, Marine Le Pen kann rein formal als Kandidatin bei der Präsidentschaftswahl im kommenden Frühjahr antreten. Auch die Haftstrafe wurde vom Berufungsgericht etwas reduziert. Es bleibt aber 1 Jahr elektronische Fußfessel übrig. Sie müsste damit in die Präsidentschaftswahl gehen. Genau das hatte Marine Le Pen im Vorfeld eindeutig abgelehnt.
3: Der ukrainische Präsident Zelensky hat kurz vor Beginn des NATO-Gipfels eine größere Unterstützung der Mitgliedsländer gefordert. Es würden mehr Patriot-Raketen benötigt, um russische ballistische Raketen abwehren zu können, sagte er in Ankara. Ukraine-Korrespondent Stefan Lack.
19: Es sei momentan oberste Priorität seines Landes, mehr Luftabwehrraketen zu bekommen. Alles andere könne die Ukraine selbst herstellen. Bei den jüngsten russischen Luftangriffen zu Wochenbeginn sorgten vor allem ballistische Raketen für hohe Opferzahlen. Mangels Munition konnte die Ukraine zuletzt keine einzige russische Rakete mehr abfangen. Am Rande des NATO-Gipfels wird Zelensky morgen mit US-Präsident Trump zusammentreffen. Auch dort dürfte die Luftverteidigung ein zentrales Thema sein.
3: Das Bundeswirtschaftsministerium plant den Aufbau einer strategischen Gasreserve. Damit soll die Gasversorgung bei außergewöhnlichen Krisen abgesichert werden, beispielsweise bei plötzlichen Importausfällen wie aktuell durch den Iran-Krieg. Die Kosten für Einrichtung und Befüllung sollen die Gaskunden über eine Umlage bezahlen. Die Rede ist von bis zu 1,5 Milliarden Euro. Das Beschaffen des Gases wird über mehrere Jahre gestreckt. Eine erste Befüllung ist für Sommer 2027 geplant. Die Gasreserve ist als Ergänzung gedacht und hat nichts mit den Gasspeichern zu tun, die von den Versorgern für den Winter aufgefüllt werden. Wärmepumpen und andere klimafreundliche Heizungen sollen künftig deutlich weniger gefördert werden. Das geht aus einer Vorlage des Finanzministeriums an den Haushaltsausschuss des Bundestags hervor. So soll der Effizienzbonus bei Wärmepumpen entfallen. Der Wechsel von Fernwärme zu einer anderen Technologie soll nicht mehr gefördert werden. Die Bundesregierung will so bis 2030 insgesamt über 2 Milliarden Euro einsparen. Zugleich soll die Förderung stärker nach Einkommen gestaffelt werden. Familien sollen einen neuen Kinderzuschlag erhalten. Die Grünen bezeichneten die Pläne als verantwortungslos. Die Bundesregierung gefährde die Wärmewende. Das Europäische Parlament hat für ein Prüfverfahren gegen die rechtspopulistische Parteienfamilie Europa der souveränen Nationen gestimmt. Dieser Gruppe gehört auch die deutsche AfD an. Die zuständige Aufsichtsbehörde soll nun mögliche Verstöße der ESN-Partei gegen EU-Grundwerte prüfen. Die Prüfung soll von der Aufsichtsbehörde für europäische Parteien durchgeführt werden. Die Behörde könnte der ESN Fördergelder entziehen. Bisher beläuft sich die Förderung auf maximal 2 Millionen Euro jährlich. In einem Gutachten der Aufsichtsbehörde waren im Mai Zweifel an der Einhaltung von EU-Werten durch die ESN geäußert worden. Dabei ging es um den Schutz von Minderheiten. Die in Cottbus gefundene Weltkriegsbombe soll übermorgen entschärft werden. Deswegen wird der Zugverkehr im Bereich des Hauptbahnhofs zeitweise eingestellt, teilte die Bahn mit. Betroffen sind ab Donnerstagmittag zahlreiche Regionallinien. Wie groß der Sperrkreis sein wird, soll im Laufe des Tages bekannt gegeben werden. Der Blindgänger war gestern auf dem Gelände des neuen ICE-Instandhaltungswerks entdeckt worden. Der deutsche Tennisprofi Jan-Lennard Struff ist beim Grand-Slam-Turnier in Wimbledon im Viertelfinale ausgeschieden. Er unterlag dem Vorjahressieger Jannik Sinner aus Italien in 3 Sätzen mit 7:5, 7:6 und 6:3. Weiter im Turnier vertreten ist der Hamburger Alexander Zverev. Soweit die Nachrichten. 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Das Wetter? Bis zum Abend meist wolkig, zeitweise Regen. Zurzeit in Berlin-Gartow 21, in Tempelhof 23 Grad, in Templin 19, in Guben 24 Grad, stark böiger Westwind. In der Nacht letzte Schauer bei 14 bis 10 Grad. Morgen zeitweise wolkig, ab dem Nachmittag zunehmend heiter, bei maximal 21 bis 24 Grad weiterhin recht windig. Die Zeit 17.05 Uhr.
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0: Sandra Schwarte hier. Und es gibt gute Nachrichten in Sachen Rüstungsprojekte. Die waren ja auch mal bitter nötig für die Bundesregierung. Das FCAS-Flugzeug mit Frankreich war ja gescheitert. Das teuerste Marineprojekt der Geschichte zwangsweise gestoppt. Bittere Pillen, die Merz und Pistorius zu schlucken hatten. Heute gab es mal einen Lichtblick. Eine große Bestellung von U-Booten von NATO-Partner Kanada, künstlich gelegen zum NATO-Gipfel in Ankara. Gabor Hallas aus dem Hauptstadtstudio über den Deal, der den Bundeskanzler sichtlich gefreut hat.
20: Schönen guten Tag, meine Damen und
21: Herren. Der Bundeskanzler steht am Flughafen kurz vor der Abreise.
20: Dieser NATO-Gipfel in Ankara findet statt in bewegten Zeiten.
21: Friedrich Merz spricht von der Bedrohung aus Russland und wünscht sich den Geist von Ankara. Und dabei soll ein möglicher Deal helfen. Denn Kanada hat sich entschieden, 12 U-Boote sollen, wenn alles klar geht, in Deutschland bestellt werden.
20: Das ist einer der größten, wenn nicht der größte Rüstungsauftrag in der Geschichte der Bundesrepublik Deutschland. Und das ist nicht nur wirtschaftlich eine schöne Nachricht, das ist auch eine gute Nachricht für unsere gemeinsame Sicherheit.
21: Entwickelt wurden die U-Boote für die deutsche und die norwegische Marine. Nun steigt Kanada mit ein.
20: Es ist Ausdruck einer auf Dauer angelegten Partnerschaft. Diese Partnerschaft fußt auf gemeinsamen Interessen und auf gemeinsamen Werten und sie reicht weit über die Sicherheits- und Verteidigungspolitik hinaus.
21: Der Auftrag könnte viele Milliarden wert sein. Er sichert und schafft Arbeitsplätze in Kiel und Wismar. Die U-Boote sollen in Deutschland gebaut werden. Das freut Manuela Schwesig, die Ministerpräsidentin von Mecklenburg-Vorpommern von der SPD.
2: Es betrifft Industriearbeitsplätze, tarifgebunden und gleichzeitig auch ganz viele kleine und mittelständische Unternehmen aus der Zuliefererwirtschaft. Deswegen ist es für jetzt eine sehr gute Nachricht, aber auch für die langfristige Perspektive.
21: Eine langfristige Perspektive, über die sich aber nicht alle freuen. Die Linke, Heidi Reicheneck, ist weniger euphorisch.
4: Wenn man die Wirtschaft hier so auf den Boden drückt, wie es diese Regierung gerade macht, und sich dann hinstellt und sagt, okay, Rüstung ist jetzt der Heilsbringer, der eure Arbeitsplätze rettet, na, dann macht man ja genau das, was man erreichen will, die Leute nämlich für diese Militarisierung begeistern.
21: Die AfD sagt, natürlich sei die Rüstungsindustrie ein Teil der deutschen Wirtschaft, aber Fraktionschef Tino Chrupalla will die Nachricht nicht eindeutig bewerten.
22: Umgekehrt sehe ich manches kritisch, wo wir mittlerweile in Kriegstüchtigkeit so weit umbauen, dass deutsche Technologieindustrie abwandert, und zwar nicht Rüstung. Aber ansonsten, natürlich sind Projekte oder Bestellungen aus dem Ausland auch in Deutschland herzlich willkommen.
21: Der Kanzler sieht es so, dass er mit guten Nachrichten zum NATO-Gipfel reist, und dort wird er den Mann treffen, der gern große Deals macht.
23: Ich glaube nicht, dass man Donald Trump jetzt unter die Nase reiben möchte, dass der größte Deal, der gerade verabschiedet wird, ohne die USA läuft.
21: Sagt der Politikwissenschaftler und Militärexperte Christian Mölling. Er sieht durchaus ein Zeichen an die NATO.
23: Kanada will dazugehören, und für die Europäer ist es wichtig, Kanada mit dazu zu haben, weil natürlich Kanada ein wichtiger Akteur in der Arktis und im Nordmeer ist und damit eine wichtige Flanke Europas helfen kann, mit abzudecken. Das ist natürlich dann wiederum für Staaten wie Norwegen und Finnland extrem wichtig.
21: Ein Zeichen, das länger wirken könnte. Bis 2033 soll das erste U-Boot, wenn alles klappt und die Verträge ausgehandelt sind, ausgeliefert werden.
0: Mal sehen, ob es diesmal klappt mit dem Großprojekt in der Rüstungsindustrie. Gabor Hallas war das aus unserem Hauptstadtstudio über die Bestellung von 12 U-Booten durch Kanada. Die sollen in Kiel und Wismar gebaut werden. Jetzt geht's nach Berlin in die Sommerpause, die diese Woche auch für das Berliner Abgeordnetenhaus und den schwarz-roten Senat beginnt. Und weil direkt nach der Pause der heiße Wahlkampf ist, nutzt der regierende Bürgermeister die heutige Senatssitzung schon mal für eine Bilanz der dreijährigen schwarz-roten Arbeit. Sabine Müller aus der RBB 24 Landespolitik hat für uns zugehört und konnte berichten, ob das heute ein großes gegenseitiges Schulterklopfen war.
24: Ja, total. Also der regierende Bürgermeister Kai Wegner saß da und seine beiden Stellvertreter, die Wirtschaftssenatorin Franziska Giffey von der SPD und der Finanzsenator Stefan Evers von der CDU, die waren alle total stolz auf sich, haben sich da in trautester Eintracht präsentiert, haben gesagt, wir haben ganz viel erreicht als schwarz-rote Koalition, haben vor allem auch immer wieder die vertrauensvolle Zusammenarbeit gelobt. Man habe hinter verschlossenen Türen gut miteinander reden können. Man habe natürlich auch mal diskutiert, aber habe dann immer Lösungen gefunden und so weiter. Also sie haben gesagt, wir haben nicht gegeneinander gearbeitet, sondern miteinander. Also das war von hinten bis vorne, was sie zumindest erstmal, bevor die Fragen kamen, zu sagen hatten, komplett positiv.
0: Aha, bescheiden ist ja nicht mal der Koalitionsvertrag gewesen. Das Beste für Berlin, der Slogan auf dem Titel. Alles umgesetzt, was man sich vorgenommen hat?
24: Da würde ich mal Stefan Evers zitieren. Ist alles schön? Nein. Haben wir alles erreicht, was wir uns vorgenommen haben? Nein. Darf man trotzdem zufrieden sein? Ja. Das war so ein bisschen das, was sie uns sagen wollten. Kai Wegner hat gesagt, wir sind natürlich noch nicht fertig. Wenn wir jetzt mal gucken, 3 Jahre war Zeit, das war auch nicht so viel, aber laut Wegner wurden mehr als 500 Einzelprojekte auf den Weg gebracht, beziehungsweise teilweise auch schon fertig umgesetzt. Er hat zum Beispiel genannt funktionierende Bürgerämter, die Verwaltungsreform, Verbesserung bei der Sicherheit, bei der Bildung. Natürlich durften auch die beiden Vizes einiges sagen. Die Wirtschaftssenatorin Giffey hat zum Beispiel gelobt, das stabile Wirtschaftswachstum der Stadt zum 13. Mal über dem Bundesdurchschnitt, hat sie gesagt. Sie hat die schnelleren Einbürgerungen gelobt, dass 50.000 neue Wohnungen im Bau seien. Und dann Finanzsenator Stefan Evers, klar, der hat auf den Haushalt geguckt, hat gesagt, das sei schon auch oft schwierig gewesen, widrige Bedingungen, aber hat gesagt, viele Schritte in die richtige Richtung, auch aus seiner Sicht, zum Beispiel Investitionen in den Klimaschutz. Sie wurden dann auch gefragt, wo gab es denn keine Einigung? Und haben dann so Sachen genannt, Kai Wegner, das Versammlungsfreiheitsgesetz, da hätte er sich noch eine Reform gewünscht. Franziska Giffey hat das allgemeiner gesagt, hat gesagt, es gäbe halt viele Aufgaben, die man nicht in 3 Jahren schaffen kann. Die Klimaneutralität, die Herausforderung der wachsenden Stadt oder auch die Obdachlosigkeit zu bekämpfen.
0: Es gibt ja ein großes Leuchtturmprojekt des Senats, das ist die große Verwaltungsreform, worauf alle ganz stolz sind, die Entflechtung von Zuständigkeiten zwischen Senat und Bezirken. Aber die Umsetzerin Martina Clement, die ist ja gewechselt Richtung Potsdam. Wie weit ist sie da gekommen?
24: Naja, also sozusagen die Grundlagen sind da. Das wird jetzt Schritt für Schritt umgesetzt. Kai Wegner hat nochmal gelobt, es sei jetzt, die klaren Zuständigkeiten seien da, das Behörden-Ping-Pong sei beendet. Man hat jetzt 2200 Aufgaben, die allerdings noch in den Koalitionsverhandlungen, so hat Kai Wegner das gesagt, jetzt sozusagen zugeordnet werden müssen. Wer macht das eigentlich und was davon brauchen wir wirklich noch und was davon kann wegfallen? Das heißt, da ist vieles gemacht, auch was, was tatsächlich in den letzten zwei Jahrzehnten, würde ich mal sagen, mindestens nicht geschafft wurde. Aber da ist auch noch ein bisschen was an Arbeit, was noch vor der nächsten Regierung dann liegt.
5: Und an umgesetzten Gesetzvorhaben mangelt es ja wahrlich nicht bei diesem Senat. Du hast auch einige genannt. Aber so gut wie diese Verwaltungsreform kamen nicht alle an, oder?
24: Nein, durchaus nicht. Also wenn man zum Beispiel gucken, die verschärften Polizeigesetze, die Kai Wegner auch angesprochen hat, die sind zum Beispiel bei Grünen und Linken überhaupt nicht gut angekommen. Oder wenn es ums Thema Verkehr ging, da gab es auch wahnsinnig viel Kritik davon. Deswegen ist die Reaktion der Opposition jetzt auch ziemlich deutlich. Also die Grünen sagen eine Bilanz voller Rückschritte, unter anderem eben in der Verkehrspolitik. Die FDP sagt, Schwarz-Rot habe vieles in Berlin schlechter gemacht, die Stadt sei unsicherer und schmutziger geworden. Genau dasselbe, unsicherer, schmutziger, sagt auch die AfD, spricht von einer Bilanz des Versagens. Dazu komme dann noch Wegners persönliches Versagen. Die IHK, wenn wir die vielleicht noch erwähnen wollen, aus der Wirtschaft, gemischte Bilanz, lobt zum Beispiel die Wirtschaftsfreundlichkeit des Senats, kritisiert aber die Ausbildungsplatzabgabe.
5: Die aktuellen Umfragen bescheinigen ja dem Senat wenig Zustimmung bei der Bevölkerung, geringe Chance, dass diese Koalition im September erneut zustande kommt. Heute also schon ein bisschen Abschiedsstimmung bei Schwarz-Rot?
24: Ich hatte eher so das Gefühl, mehr so die Stimmung weiter so nach der Wahl. Also Kai Wegner hat gemeint, es sei wichtig, dass man diesen Weg jetzt weitergehe, dass der nicht verlassen wird. Abschiedsstimmung vielleicht, würde ich sagen, ein bisschen bei Franziska Giffey, weil da es sehr wahrscheinlich ist, dass sie nicht mehr im Abgeordnetenhaus sitzen wird und wer weiß, ob sie im nächsten Senat noch mal dabei sein wird. Also da hatte ich das Gefühl, ja, ansonsten natürlich auch jetzt viel Kämpferisches. Sie wurden auch gefragt, tatsächlich nach den schlechten Umfragewerten. Da hat Kai Wegner nur gesagt, naja, wir müssen halt noch den Menschen das besser erklären. Die müssen noch besser verstehen, was wir an Erfolgen hatten. Aber ob das wirklich reicht, ich vermute ehrlich gesagt nicht.
5: Bilanz des schwarz-roten Senats nach 3 Jahren Regierung. Informationen dazu von Sabine Müller aus der RBB 24 Landespolitik.
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5: Bei der Fußball-WM in den USA, Kanada und Mexiko stehen heute Abend die letzten beiden Achtelfinalpaarungen an. Titelverteidiger Argentinien trifft auf Ägypten und die Schweiz bekommt es mit Kolumbien zu tun. Thema für unseren Mann vor Ort, ARD-WM-Reporter Thomas Kunze bei uns. Thomas, in einer Dreiviertelstunde Anpfiff in Atlanta erleben wir auch gegen Ägypten wieder so geniale Momente von Messi.
6: Davon muss man ausgehen. Dafür ist er anscheinend auserkoren worden vom Fußballgott. Das läuft ja jetzt schon seit ein paar Jahren ganz erfolgreich durch. Er hat im Rahmen dieses Turniers, dieser lustigen Veranstaltung, den WM-Torrekord von Miroslav Klose pulverisiert. Jetzt 20 Treffer nach 30 Spielen im Rahmen von WM-Turnieren mit 39 Jahren. Er ist und bleibt der Fußball-Messias und ich denke, die Geschichte wird heute fortgeschrieben gegen Ägypten. Da sind sie der klare Favorit. Aber nicht nur, weil er es so gut macht, sondern vor allen Dingen, weil diese Mannschaft so großartig auf ihn abgestellt ist mit all denen, die auf ihn aufpassen, wie McAllister beispielsweise, Paredes oder De Paul, die Türsteher im Mittelfeld halt.
5: Was traust du dann also dem Titelverteidiger insgesamt noch zu bei der WM?
6: Naja, also man muss sie im Prinzip bis zum Schluss auf dem Schirm haben. Es wird natürlich dann am Ende in Richtung Halbfinale, da kann dann auch England beispielsweise drohen, immer schwerer und immer anspruchsvoller. Und auf der Gegenseite dieses Turnierbaums warten dann Spanien oder Frankreich. Und dann ist man auch manchmal wirklich in der Hand des lieben Gottes. Aber die bleiben bis zum Schluss großer Favorit, weil sie diesen Messi haben und eben vor allen Dingen diese Komposition um ihn herum. Lionel Scaloni, der Trainer, hat das wieder toll zusammengebaut und es funktioniert wie vor 4 Jahren in Katar hier auch sehr, sehr gut.
5: Blicken wir auf das zweite Spiel, 22 Uhr, da trifft die Schweiz mit vielen Bundesliga-Profis auf Kolumbien, bei denen Bayerns Superstar Luis Diaz spielt. Wer ist der Favorit?
6: Ja, also ich hätte bis vorhin noch gesagt, Mensch, da sind wir so bei 50-50 oder auch Hälfte-Hälfte, das kann man sich aussuchen. Kolumbien mit diesem riesengroßen Fansupport auch dort in Vancouver und wie angesprochen mit dem Bayern-Star, mit Luis Diaz. Die Schweiz mit einem super Turnier bisher, aber schlimme Nachrichten. Johan Mansambi, der Shootingstar vom SC Freiburg, einer der besten Vorbereiter des gesamten Turniers, der hier richtig gut gestempelt hat bei diesem Turnier bis hierher. Knieprobleme, MRT, er fällt für dieses Spiel aus und so wie es klingt, wenn sie denn weiterkämen, auch für weitere Partien. Der wird Ihnen fehlen und mit diesem Fehlen würde ich Kolumbien da schon so zum leichten Favoriten auserkoren haben jetzt, ja.
5: Klicken wir noch auf eine andere Meldung. Der Deutsche Fußballbund hat eben bekannt gegeben, dass Rudi Völler DFB-Sportdirektor bleibt, auch nach dem Ende vom Bundestrainer Julian Nagelsmann und vor dem Start des designierten Nachfolgers Jürgen Klopp. Wie bewertest du das?
6: Ja, finde ich gut. Es gibt ja nicht zwei und auch nicht drei, sondern es gibt nur einen Rudi Völler. Der Mann ist quasi, zwar auch mit seiner Ehefrau Sabrina, aber eben auch mit dem DFB verheiratet in allen möglichen Positionen. Und Jürgen Klopp wird ihn brauchen als Moderator, auch so ein bisschen als Radiergummi bei Konflikten mit diesem unfassbar komplexen Gebilde Deutscher Fußballbund. Die Erfahrung, die Rudi Völler mitbringt. Sie haben auch beide schon telefoniert. Das ist auch gut so. Rudi Völler hat nochmal gesagt, er kann sowieso schlecht Nein sagen. Und diese Kompetenz verbunden mit dem frischen Wind ist schon ganz gut. Und manchmal muss man eben auch jemanden drin behalten, der so eine Art Hausmeister ist und der genau weiß, in welcher Ecke riecht's denn eigentlich muffig, wo müssen wir eigentlich mal hin mit dem Mob. Und das wird Rudi Völler leisten, weil das ist das Gute und das werden alle mitbekommen haben, die ihn mal kennengelernt haben. Ihm liegt's immer nur an der Sache und deswegen ist es auch gut, dass er dabei bleibt.
5: Radiergummi und Hausmeister Rudi Völler, ganz neue Perspektiven. WM-Reporter Thomas Kunze war das live aus New York.
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5: Zum Wetter für Brandenburg und Berlin. Die Temperaturen 19 Grad in Perleberg, 23 in Cottbus. 22 Grad sind es einheitlich in Berlin. Bei vielen Wolken das Ganze, nur ganz wenig Sonne und immer wieder ziehen Regen oder Schauer durch.
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5: Josefine Grützmacher.
3: Auf den Fernstraßen in Brandenburg fließt der Verkehr weitgehend normal. Staus auf dem Stadtring A100 in Richtung Wedding zwischen Gerade Straße und Kreuz Schöneberg 15 Minuten plus. In Richtung Treptow zwischen Schmargendorf und Albuinstraße 25 Minuten. Sowie am Autobahnende vor der Elsenbrücke nochmal 10 Minuten. Länger dauert's auch in Reinickendorf. Bis Anfang August ist auf der Residenzstraße zwischen Simmel Straße und Waldseestraße pro Richtung nur eine Spur frei. Außerdem sind Pankow-Allee und Holländerstraße in Höhe Franz-Neumann-Platz gesperrt. Aktuell haben wir gut 20 Minuten plus auf der Residenz und der Markstraße, einschließlich der Querstraßen. Gut eine halbe Stunde plus haben wir unter den Linden sowie auf der Karl-Liebknecht-Straße Richtung Alexanderplatz.
5: 20 nach 5.
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5: Sandra Schwarte im Studio. Marine Le Pen vom Rassemblement National führt in allen Wahlumfragen Frankreichs, wenige Monate vor der Präsidentschaftswahl dort. Und seit heute steht fest, womit kaum jemand rechnete, sie darf auch kandidieren. Den Weg frei machten heute Richter in Paris. Josefine Grützmacher mit den Nachrichten.
3: Die rechtsnationale Politikerin Le Pen kann theoretisch an der Präsidentschaftswahl in Frankreich im kommenden Jahr teilnehmen. Ein Pariser Berufungsgericht hat das Urteil der Vorinstanz zu 3 Jahren Haft wegen der Veruntreuung von EU-Geldern grundsätzlich bestätigt, aber die Strafe reduziert. Le Pen muss 1 Jahr eine elektronische Fußfessel tragen, 2 Jahre sind auf Bewährung ausgesetzt. Das Gericht verkürzte außerdem die Sperre für die Ausübung öffentlicher Ämter. Allerdings hatte Le Pen ausdrücklich ausgeschlossen, mit einer elektronischen Fußfessel bei der Präsidentschaftswahl anzutreten. Kurz vor Beginn des NATO-Gipfels drängt der ukrainische Präsident Selenskyj auf eine stärkere Unterstützung bei der Flugabwehr. In Ankara sagte er, benötigt würde eine größere Anzahl von Patriot-Raketen zur Abwehr russischer ballistischer Raketen. Der Aufbau europäischer Kapazitäten zur Produktion von eigenen Abwehrsystemen müsse Priorität haben. Alles andere könne die Ukraine selbst produzieren, so Selenskyj. Der ukrainische Präsident warb außerdem erneut für einen schnellen NATO-Beitritt. Bundeskanzler Merz sagte vor seinem Abflug in Berlin, der NATO-Gipfel könnte ein Einschnitt sein. Dem Kreml dürfte langsam klar sein, dass seine Kriegsziele nicht erreichbar seien. Das Europaparlament hat mit großer Mehrheit einer Überprüfung der rechtspopulistischen ESN-Parteienfamilie zugestimmt. Der Gruppe gehört auch die deutsche AfD an. Jetzt kann die zuständige Aufsichtsbehörde prüfen, ob die ESN Grundwerte der EU missachtet, etwa Demokratie, Freiheit und Menschenwürde. Aus Straßburg Jean-Marie Magro.
10: Daran hat die Behörde für politische Parteien und europäische politische Stiftungen in einem 300 Seiten langen Bericht Zweifel angemeldet. Im für die AfD-Europapartei schlimmsten Fall könnten ihr und ihrer Stiftung EU-Fördergelder in Höhe von bis zu 2 Millionen Euro jährlich entzogen werden. Sollte die Behörde ein Finanzierungsverbot empfehlen, müsste das Parlament noch einmal abstimmen. Im Anschluss bliebe dem ESN noch der Rechtsweg offen.
3: In Deutschland ist die Zahl der Drogentoten wieder angestiegen. Im letzten Jahr starben 2150 Menschen an den Folgen ihres Drogenkonsums. Das sind etwas mehr als im Vorjahr. Das zeigen heute vorgestellte Daten des Bundeskriminalamts und des Bundesdrogenbeauftragten. Besonders stark stieg die Zahl der Todesfälle bei jungen Menschen. Hauptstadtkorrespondent Dietrich Kalmeurer.
11: Fast jeder vierte Drogentote war jünger als 30 Jahre. Seit 2021 stieg die Zahl der Todesfälle in dieser Altersgruppe um mehr als die Hälfte auf 528. Bei den unter 20-Jährigen hat sie sich mit 106 Fällen nahezu verdoppelt. Eine zentrale Rolle spielt der gleichzeitige Konsum mehrerer Substanzen. Dabei erhöht sich das Risiko einer tödlichen Überdosis. Der Drogenbeauftragte der Bundesregierung, Hendrik Streeck, fordert mehr Prävention, frühere Hilfen sowie ausreichend Entzugs- und Therapieplätze für Jugendliche.
3: Polizei und Staatsanwaltschaft sind heute in Berlin gegen eine mutmaßliche Schleusergruppe vorgegangen. Rund 50 Einsatzkräfte haben am Morgen 5 Wohnungen und eine Geschäftsadresse in Wedding, Kreuzberg und Lichterfelde durchsucht. Den 5 Verdächtigen wird vorgeworfen, Menschen vor allem aus der Türkei eingeschleust zu haben, um ihnen mit gefälschten Sprachzertifikaten hier einen Aufenthaltstitel zu organisieren. Dafür sollen sie bis zu 1.500 Euro pro Fall verlangt haben. Bei den Durchsuchungen hat die Polizei nach eigenen Angaben Beweise wie die gefälschten Bescheinigungen und Geld sichergestellt. Festgenommen wurde niemand. Rudi Völler bleibt bis zur Europameisterschaft 2028 Sportdirektor des Deutschen Fußballbundes. Er wolle im Team mit dem designierten Bundestrainer Jürgen Klopp zum Wiederaufbau der Nationalmannschaft beitragen, erklärte der 66-Jährige. Zuvor war spekuliert worden, ob Völler nach dem frühen WM-Aus und dem Rücktritt von Bundestrainer Nagelsmann ebenfalls seinen Posten aufgibt. Der deutsche Tennisprofi Jan-Lennard Struff ist beim Grand-Slam-Turnier in Wimbledon im Viertelfinale ausgeschieden. Er unterlag dem Vorjahressieger Jannik Sinner aus Italien in 3 Sätzen mit 7:5, 7:6 und 6:3. Weiter im Turnier vertreten ist der Hamburger Alexander Zverev. Soweit die Nachrichten. 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Das Wetter? Bis zum Abend meist wolkig und zeitweise Regen. Zurzeit in Berlin-Gatow 21, in Tempelhof 23 Grad, in Templin 19, in Guben 24 Grad, stark böiger Westwind. Nachts noch letzte Schauer bei 14 bis 10 Grad. Morgen zeitweise wolkig, ab dem Nachmittag zunehmend heiter bei maximal 21 bis 24 Grad. Die Zeit 17.25 Uhr.
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5: Sandra Schwart im Studio. Vor einem Pariser Berufungsgericht hat es heute eine richtungsweisende Entscheidung gegeben über die Kandidatur zur nächsten Präsidentschaftswahl im kommenden Jahr. Marine Le Pen, Spitzenkandidatin des Rassemblement National, führend in allen Wahlumfragen in Frankreich, konnte Stand jetzt nicht antreten, weil ihr gerichtlich das passive Wahlrecht für 5 Jahre entzogen wurde, samt Haftstrafe mit Fußfessel. Aber das Gericht heute hat diese Strafe deutlich abgemildert. Nur 15 Monate statt 5 Jahre verliert Le Pen das passive Wahlrecht, die Haftstrafe mit Fußfessel auch auf 1 Jahr reduziert. Das Urteil verfolgt hat für uns Kai Rinneker, unser Korrespondent in Paris. Also Marine Le Pen kann theoretisch kandidieren, hören wir, wird sie es dann auch tun?
12: Ja, das ist die große Frage, die da im Moment auch hinter verschlossenen Türen am Parteisitz des Rassemblement National hier in Paris im 16. Arrondissement beraten wird. Da sind alle zusammengekommen, die Parteigranden, auch Jordan Bardella ist mit dabei und viele Anwälte, die sich jetzt im Moment beraten müssen, denn das eine ist sozusagen aus der Welt geräumt, diese Unwählbarkeit ist weg, aber diese elektronische Fußfessel, das ist nach wie vor ein Problem, denn sie hat mehrmals auch in öffentlichen Fernsehinterviews gesagt, dass sie einen Wahlkampf mit elektronischer Fußfessel nicht machen werde. Jetzt ist die große Frage, wie groß ist der Druck der Partei, es trotzdem nochmal zu probieren? Man kann ja da auch rechtlich eine ganze Menge auch machen an solchen Prozedere, gerade wenn es eben auch eine Politikerin ist, eine Parlamentarierin. Also das sind gerade die Diskussionen, die da stattfinden und wir werden in ein paar Stunden Näheres wissen.
5: Genau. Wir reden gleich noch über Bardella, der Parteichef vom Rassemblement National und Ziehsohn von Le Pen. Erstmal nochmal zum Gericht. Die Entscheidung der Richter fiel ja unter großem öffentlichen Druck und Beobachtung. Der latente Vorwurf möglicher Wahlmanipulation stand ja im Raum. Dieses Urteil auch ein Ausdruck dieses Drucks?
12: Ja, das ist eigentlich ganz geschickt. Also die Vorsitzende Richterin, die hat auch nochmal betont, dass die Verhältnismäßigkeit vorher nicht gut gewesen ist. 5 Jahre Unwählbarkeit, da hätte man praktisch an der Freiheit der Kandidaten anzutreten, aber genauso gut an der freien Wahl der Wähler. Da hätte man sich besser dran orientieren müssen. Das wäre nicht verhältnismäßig gewesen. Und deswegen hat man da eben sozusagen diese Schranke jetzt erstmal beseitigt, der Unwählbarkeit. Und jetzt ist der Ball sozusagen im Lager von Marine Le Pen. Jetzt ist es nicht mehr die Justiz, die entscheidet, ob sie antritt oder nicht, sondern es muss am Ende Marine Le Pen selbst entscheiden, was sie macht. Und darüber wird ja gerade beraten. Und dann hängt es letztendlich auch von ihr ab. Und dann kann man nicht der Justiz direkt so die Schuld in die Schuhe schieben für all das, was jetzt kommt.
5: Ja, was ja bleibt und hängen bleibt, ist die Verurteilung wegen Veruntreuung von EU-Geldern. Das hat das Urteil heute ja auch nochmal bestätigt für Marine Le Pen. Ist es da nicht besser, wenn Parteichef Bardella sich gleich in Stellung bringt, um die Kandidatur zu übernehmen? Also wird er folgen?
12: Ja, das ist eine Möglichkeit. Es ist genauso gut auch möglich, das haben Sie ja immer wieder gesagt, dass er auch nur als Premierministerkandidat ins Rennen geht. Also er hat gute Chancen, sie haben beide gute Chancen letztendlich. Sie führen ja auch in den Umfragen gegenüber allen anderen Persönlichkeiten hier im politischen Sektor. Jordan Bardella liegt da sogar ein paar Prozentpunkte immer mehr vorne. Also schlecht würden sie da sicherlich nicht fahren mit Jordan Bardella, aber jetzt kommt es eben darauf an, wie sind so die Mehrheitsverhältnisse auch in der Partei und Marine Le Pen, die hat da eben auch so eine Lebensaufgabe, die sie nicht einfach so fallen lassen wird.
5: Ja, und wie nötig hat denn Marine Le Pen Bardella für diesen Wahlkampf dann auch? Die beiden traten ja immer im Duett auf, aber mit sehr unterschiedlichen inhaltlichen Schwerpunkten und dann eben auch Wählergruppen. Also wie entscheidend ist es, dass die beiden weiter ein Duett bleiben?
12: Ja, das ist erstmal wichtig für die Partei, weil da gibt es durchaus unterschiedliche Strömungen inzwischen schon, die Bardellist und die Marinisten, die sich da so ein bisschen gegenüberstehen. Am Ende wird es da keinen Streit geben, da bin ich sicher. Aber was das Wählerspektrum angeht, da in der Tat haben sie da auch unterschiedliche Gruppen angesprochen. Ich glaube, dass am Ende Bardella Marine Le Pen mehr braucht als andersrum. Sie könnte allein die Sache schon irgendwie durchziehen, wenn er irgendwie von der Fahne gehen würde. Damit ist aber nicht zu rechnen. Er hat ja praktisch alles zu verdanken, was seine politische Laufbahn angeht. Und deswegen ist es auch nicht an ihm jetzt zu entscheiden, sondern es ist vor allen Dingen Marine Le Pen, das ist die unbestrittene Chefin im Rassemblement National. Die wird im Grunde jetzt auch für sich diese Entscheidung treffen.
5: Kai Rinneker war das, unser Korrespondent live aus Paris mit einer Beurteilung des spannenden Urteils heute vor dem Pariser Berufungsgericht. Und ob Marine Le Pen jetzt tatsächlich kandidiert für das Präsidentschaftsamt im kommenden Jahr zur Wahl, das werden wir dann alle heute Abend erfahren. Um 20 Uhr hat Le Pen einen Fernsehauftritt dazu angekündigt. 17.30 Uhr haben wir es jetzt, 17:30 nach Deutschland. Immer häufiger sterben da junge Menschen am Drogenkonsum. Das geht aus einem neuen Bericht hervor, den der Drogenbeauftragte der Bundesregierung Hendrik Streeck vorgestellt hat. Bei der Vorstellung wurde auch persönlichen Schicksalen eine Bühne gegeben. Mehr von Hauptstadtkorrespondentin Katrin Auer.
13: Der 62-jährige Robert hat das Ruder nochmal herumgerissen. Viele Jahre war er schwer drogenabhängig, bis er von Ärzten Hilfe bekam. Beim Pressetermin des Bundesdrogenbeauftragten erzählt er:
14: Seitdem bin ich jetzt 13 Jahre clean.

0: Benzodiazepine, das sind Psychopharmaka oder opioidhaltige Schmerzmittel wie Tilidin. Sie werden laut Statistik häufig zusammen mit Alkohol, Kokain oder Cannabis eingenommen.
1: Und die Mischung ist dann häufig tödlich.
0: Dieser Trend zum sogenannten Mischkonsum ist schon seit Jahren bekannt. Laut Bericht des Bundesdrogenbeauftragten hatten 2025 4 von 5 Drogentoten vorher mehrere Substanzen gleichzeitig konsumiert. Die Drogen sind leicht zu beschaffen. Arzt Thomas Peschel, in dessen Praxis der Bericht vorgestellt wird, zählt auf, was er dazu von seinen Patientinnen und Patienten hört.
2: Schwarzmarkt, Darknet, vor allem mit Kryptowährung bezahlen und eben vor allem jüngere Leute, die wahrscheinlich auch über soziale Medien eben bestimmte Prominente, die das auch vor sich hertragen, dann beeinflusst werden. Das ist sicherlich besorgniserregend und vor allem besorgniserregend ist, dass die Substanzen immer potenter werden und damit dann wesentlich tödlicher.
0: Aber das alles, Mischkonsum, stärkere Drogen, leichtere Verfügbarkeit, sei nur ein Teil des Problems, sagt der Drogenbeauftragte Hendrik Streeck. Städte und Gemeinden würden zunehmend alleingelassen mit den Folgen des Drogenkonsums.
1: Dieses System ist unter Druck geraten. Hilfe ist an vielen Stellen schwer erreichbar, zu langsam und sehr unterfinanziert. Und Angebote verschwinden, weil Träger die Kosten nicht mehr tragen können oder Kommunen sparen müssen.
0: Der CDU-Politiker verweist auf ein Bündel von Maßnahmen zur Bekämpfung von Drogensucht. Derzeit arbeite man zum Beispiel an einem Frühwarnsystem, um zu verstehen, welche Drogen auf den Straßen angeboten werden. Und in den sozialen Medien sei eine Kampagne zur Aufklärung über Kokain gestartet. Aber das reiche nicht, räumt er ein.
1: Ich finde, 2150 Drogentote sind 2150 Gründe genug, dass wir diese Situation ernst nehmen müssen und wirklich etwas ändern müssen.
0: Dass sich Engagement lohnen kann, zeigt der Fall des 62-jährigen Robert, der nach Jahren von den Drogen wegkam.
3: Bleibt zu hoffen, dass seine Geschichte die Regel und nicht die Ausnahme wird. Das war Katrin Auer aus Berlin über die neuesten Zahlen über den Drogenkonsum in Deutschland. Wie kann ich künstliche Intelligenz in die Abläufe meiner Firma einbauen, so dass es nützt? Vor dieser Frage stehen viele Mittelständler, die sich dafür aber keine eigenen Fachleute leisten können. Das Mittelstand-Digitalzentrum Spreenland, ein vom Bundesministerium für Wirtschaft gefördertes Projekt, will da unterstützen, geht auf Tour hin zu den Unternehmen. Heute zum Beispiel nach Herzberg im Landkreis Elbe-Elster. RBB24-Reporterin Josefine Jahn war dabei.
4: Was klingt wie Schotter, der durch eine Regenrinne rieselt, sind verschieden große und andersfarbige Murmeln. Von einem Roboter mit Greifarm werden sie in Behälter gefüllt und in eine Röhre umgeschichtet. Von dort aus finden sie rollend ihren Weg zurück in die Ursprungsbehälter. Julius Benin von der Technischen Hochschule Wildau erklärt die sogenannte Nonsensmaschine.
5: Man kennt es vielleicht bei der Schraubenindustrie, so kann man sich das vorstellen. Da sind ja auch ganz, ganz viele verschiedene Schrauben, die dann automatisch sortiert werden können. So ähnlich funktioniert das dort auch.
4: Auf einem Bildschirm werden die verschiedenen Produktionsschritte zusätzlich visualisiert. In der Automobilindustrie kommen solche Geräte schon längst zum Einsatz. Wie lässt sich das auf kleine Unternehmen übertragen, sodass dort die Arbeit erleichtert wird? Thomas Eperjeschi, dessen Eurochrom GmbH heute nach Herzberg eingeladen hat, ist der KI gegenüber eher skeptisch eingestellt.
6: Wir haben natürlich digitalisierte Prozesse, aber es ist ja eine Frage, wie man KI in sein Leben lässt, sage ich mal. Ich sehe das tatsächlich eher kritisch. Sicherlich wird es für viele Punkte eine Erleichterung geben, gerade wenn man automatisieren möchte. Aber der Mensch letztendlich in der Entscheidung wird sich nie ersetzen lassen.
4: Das sei auch nicht das Ziel des Netzwerks, sagt Sandra Bierhals vom Mittelstand Digitalzentrum Spreeland. Oft würden erste Schritte bereits zu Erfolgen führen, ohne ein Unternehmen vollständig zu digitalisieren.
7: Wo man dachte, es muss jetzt alles automatisiert werden, reicht ein ganz kleiner Prozess, um zu sagen, okay, da kann mir vielleicht eine Robotik helfen, da kann mir vielleicht eine kleine bildgenerative KI unterstützen, dass ich was aufnehmen kann. Und das bringt auch schon einen ganz großen Mehrwert für die kleinen und mittelständischen Unternehmen.
4: Denn die Konkurrenz schlafe nicht und man müsse mit der Zeit gehen, um am Markt mithalten zu können.
3: KI für kleine Unternehmen, unsere Reporterin Josefine Jahn berichtete aus Herzberg.
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3: Günstiger und mit dem gleichen Geld mehr Wohnungen bauen, das klingt sehr verlockend, zumal die Baukosten in den vergangenen Jahren immer weiter gestiegen sind. Bauforschungsinstitute haben heute in Berlin vorgestellt, wie es mit einfacheren, etwas abgespeckten Bauvorschriften klappen könnte. Mehr von Wirtschaftsreporter Johannes Frevel.
9: darf's auch etwas einfacher, aber noch immer auch.

0: ausreichend sein. Genau solche Häuser und Wohnungen könnten dazu beitragen, dass wieder mehr und günstiger gebaut wird. Doch Neubauanbieter gehen lieber auf Nummer sicher und bauen teuren, gehobenen Wohnstandard, getrieben von der Furcht, sonst juristische Risiken einzugehen, weil eben Besseres längst als Standard gilt und Verbraucher, ob Mieter oder Käufer, genau das auch erwarten können. Zwar könnten niedrigere Standards vereinbart werden, das sei im Streitfall jedoch mit unkalkulierbaren Risiken verbunden, resümiert Baurechtsexperte Michael Halstenberg.
1: Und da sagen einfach viele Bauträger, das ist mir viel zu riskant, so eine Abweichungsvereinbarung, das mache ich nicht, weil wenn das daneben geht, dann habe ich möglicherweise einen Riesenmangel und der ist so teuer zu beheben, in dieses Risiko trete ich nicht ein. Und damit haben wir gesetzlich einen relativ hohen Standard fixiert.
0: Bauforschungsinstitute aus Niedersachsen und Schleswig-Holstein fordern deshalb eine Entschlackung der aus ihrer Sicht unflexiblen und überfrachteten Bauvorschriften. Diese orientierten sich weder am Bedarf noch an den finanziellen Möglichkeiten, bemängeln Kritiker. In Bayern werden mit dem Gebäudetyp E Kostensenkungspotenziale ausgelotet, in Hamburg mit dem Hamburger Modell. Dietmar Wahlberg, Leiter des Schleswig-Holsteinischen Bauforschungsinstituts ERGE, bilanziert die Ergebnisse eines weiteren Modells in seinem Bundesland.
2: Da haben wir den Regelstandard erleichtertes Bauen, indem wir beweisen, dass bei gut 80% aller Geschossbauten die sinnvolle Anwendung von Normen. Wir optimieren sie auf das notwendige Maß eines Basisstandards hin, reicht aus, um gut ein Drittel zu sparen. Also alle haben zugestimmt, die Bauwirtschaft, die Architekten und Ingenieure, die Wohnungswirtschaft hat zugestimmt und es funktioniert.
0: Blaupausen für günstigeres Bauen gibt es also. Was seit vielen Jahren fehlt, sind gesetzliche Regeln, die das Normenwerk bundesweit aufbrechen, um Bauvorschriften auf ein Mindestmaß zu kappen. Bauen sei zu teuer geworden, rechnet Wahlberg vor.
3: Wir haben vor 25 Jahren etwa für 2000 Euro Gesamtkosten in Quadratmeter Wohnraum errichtet. Daraus wurden fast 5500 Euro. Das heißt also, dieser Anteil Normung, Standardisierung betrifft ungefähr 600 Euro. Und wenn man das weglassen würde, dann reden wir über Einspareffekte,
0: die spürbar wären. Nach einer Faustformel könnten die Mieten für solche neue Wohnungen etwa 4 Euro je Quadratmeter günstiger und der anhaltende Teuerungstrend gebrochen werden.
4: Johannes Frewe berichtete.
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4: Josefine Kurzmacher.
6: A9 Berlin Richtung Leipzig zwischen Beelitz-Hallstätten und Beelitz ist ein Fahrzeug liegen geblieben. Die rechte Spur ist blockiert. Stadtverkehr Berlin, Staus auf dem Stadtring A100 in Richtung Wedding zwischen Gratestraße und Kreuz Schöneberg 15 Minuten plus. In Richtung Treptow zwischen Schmargendorf und Albuinstraße 25 Minuten sowie am Autobahnende vor der Elsenbrücke nochmal 10. Länger dauert's auch in Reinickendorf bis Anfang August ist auf der Residenzstraße zwischen Simmelstraße und Waldseestraße pro Richtung nur eine Spur frei. Außerdem sind Pankower Allee und Holländerstraße in Höhe Franz-Neumann-Platz gesperrt. Aktuell gut 20 Minuten plus auf der Residenz- und Markstraße einschließlich der Querstraßen.
4: 20 vor 6 jetzt.
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4: Sandra Schwarte hier. Ein Präsidentschaftswahlkampf aus dem Hausarrest mit Fußfessel möglich? Marine Le Pen, Spitzenkandidatin ihrer Partei in Frankreich, sagte bisher, das macht sie nicht. Heute nun muss sie sich entscheiden, ob sie antritt oder nicht. Denn grundsätzlich ist der Weg nun frei. Nachrichten dazu mit Josefine Grützmacher.
6: Die rechtsnationale Politikerin Le Pen kann theoretisch an der Präsidentschaftswahl in Frankreich im kommenden Jahr teilnehmen. Ein Pariser Berufungsgericht hat das Urteil der Vorinstanz zu 3 Jahren Haft wegen der Veruntreuung von EU-Geldern grundsätzlich bestätigt, aber die Strafe reduziert. Le Pen muss 1 Jahr eine elektronische Fußfessel tragen, 2 Jahre sind auf Bewährung ausgesetzt. Das Gericht verkürzte außerdem die Sperre für die Ausübung öffentlicher Ämter. Allerdings hatte Le Pen ausdrücklich ausgeschlossen, mit einer elektronischen Fußfessel bei der Präsidentschaftswahl anzutreten. Der ukrainische Präsident Selenskyj hat kurz vor Beginn des NATO-Gipfels eine größere Unterstützung der Mitgliedsländer gefordert. Es würden mehr Patriot-Raketen benötigt, um russische ballistische Raketen abwehren zu können, sagte er in Ankara. Ukraine-Korrespondent Stefan Lack.
7: Es sei momentan oberste Priorität seines Landes, mehr Luftabwehrraketen zu bekommen. Alles andere könne die Ukraine selbst herstellen. Bei den jüngsten russischen Luftangriffen zu Wochenbeginn sorgten vor allem ballistische Raketen für hohe Opferzahlen. Mangels Munition konnte die Ukraine zuletzt keine einzige russische Rakete mehr abfangen. Am Rande des NATO-Gipfels wird Selenskyj morgen mit US-Präsident Trump zusammentreffen. Auch dort dürfte die Luftverteidigung ein zentrales Thema sein.
6: Das Bundeswirtschaftsministerium plant eine staatliche Erdgasreserve. Dadurch soll die Gasversorgung in außergewöhnlichen Krisen abgesichert werden, zum Beispiel bei plötzlichen Importausfällen. Aus dem ARD-Hauptstadtstudio Maximilian Ulrich.
8: Nach Informationen der Nachrichtenagentur Reuters soll der Aufbau und Gaseinkauf zwischen 1,2 und 1,5 Milliarden Euro kosten. Zahlen sollen die Kosten für die Gasreserve die Gaskundinnen und Kunden über eine Umlage. Der Aufbau der Gasspeicher und die Beschaffung des Erdgas für die Reserve soll über 2 bis 3 Jahre gestreckt werden und im Sommer 2027 starten. Die nationale Erdgasreserve ist laut Wirtschaftsministerium unabhängig von den Gasspeichern der Energieversorger, die jedes Jahr für den Winter gefüllt werden.
6: Wärmepumpen und andere klimafreundliche Heizungen sollen künftig deutlich weniger gefördert werden. Das geht aus einer Vorlage des Finanzministeriums an den Haushaltsausschuss des Bundestags hervor. So soll der Effizienzbonus bei Wärmepumpen entfallen. Der Wechsel von Fernwärme zu einer anderen Technologie soll nicht mehr gefördert werden. Die Bundesregierung will so bis 2030 insgesamt über 2 Milliarden Euro einsparen. Zugleich soll die Förderung stärker nach Einkommen gestaffelt werden. Familien sollen einen neuen Kinderzuschlag erhalten. Auch beim Elterngeld plant die Regierung Einsparungen. Künftig soll es die Unterstützung nur noch 12 statt wie bisher 14 Monate geben. Das geht aus einem Entwurf des Familienministeriums hervor, der dem ARD-Hauptstadtstudio vorliegt. Hauptstadtkorrespondentin Sarah Beham.
9: Der Grund für die Kürzung: Bundesfamilienministerin Karin Prien von der CDU muss sparen. Im nächsten Jahr will sie allein mit der Änderung beim Elterngeld rund 500 Millionen Euro einsparen. Über die nächsten Jahre bis zu 1,6 Milliarden Euro. Die vollen 12 Monate Elterngeld gibt es demnach nur, wenn beide Elternteile mitmachen. Also wenn auch der Vater mindestens 3 Monate zu Hause bleibt. Wer alleinerziehend ist, bekommt die 12 Monate weiterhin allein. 2 Monate weniger Geld einerseits. Andererseits soll das Elterngeld insgesamt leicht steigen. Der Mindestbetrag erhöht sich demnach von 300 auf 330 Euro, der Höchstbetrag von 1.800 Euro auf 1.900 Euro.
6: Rudi Völler bleibt bis zur Europameisterschaft 2028 Sportdirektor des Deutschen Fußballbundes. Er wolle im Team mit dem designierten Bundestrainer Jürgen Klopp zum Wiederaufbau der Nationalmannschaft beitragen, erklärte der 66-Jährige. Zuvor war spekuliert worden, ob Völler nach dem frühen WM-Aus und dem Rücktritt von Bundestrainer Nagelsmann ebenfalls seinen Posten aufgibt. Der deutsche Tennisprofi Jan-Lennard Struff ist beim Grand-Slam-Turnier in Wimbledon im Viertelfinale ausgeschieden. Er unterlag dem Vorjahressieger Jannik Sinner aus Italien in 3 Sätzen mit 7:5, 7:6 und 6:3. Soweit die Nachrichten. 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Das Wetter: bis zum Abend meist wolkig und zeitweise Regen. Zurzeit in Berlin-Steglitz 21, am Müggelsee 23 Grad, in Grünow 17 und in Rietz-Neuendorf 24 Grad. Es weht stark böiger Westwind. In der Nacht noch letzte Schauer bei 14 bis 10 Grad. Morgen zeitweise wolkig, ab dem Nachmittag zunehmend heiter bei bis zu 24 Grad. Die Zeit 17.45 Uhr.
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4: Sandra Schwarte hier im Studio. Milliardenschwere Rüstungsdeals begleiten den ersten Tag des NATO-Gipfels in Ankara heute und das sicherlich nicht grundlos. Ein Mega-U-Boot-Auftrag für eine deutsche Rüstungsfirma aus Kanada. Die Niederlande kündigen milliardenschwere Verteidigungsprojekte an. Der NATO-Generalsekretär Rutte berichtet heute von einer ganzen Reihe gemeinsamer neuer Beschaffungsinitiativen. Im Zentrum der Besteller die Europäer.
10: USA-Korrespondentin Anne Schneider ist ebenfalls zum Gipfel nach Ankara gereist, zum NATO-Gipfel, und hat mir berichtet, ob all diese Deals Trump vielleicht besänftigen könnten.
11: Naja, also man hat ja im Vorfeld schon versucht, ihn zu besänftigen. Mark Rutte war ja da, der NATO-Generalsekretär, vor knapp 2 Wochen in Washington. Und der hat ihn ja schon extrem gelobt und hat so Charts mitgebracht und hat gesagt, guck mal, so sind die Verteidigungsausgaben der Europäer und der Kanadier gestiegen. Und das ist die Trump-Trillion, so hat er das formuliert. Das hätte seit Eisenhower kein Politiker mehr geschafft, die Europäer und die Kanadier so unter Druck zu setzen. Also von daher, da wurde schon im Vorfeld viel unternommen. Dann gab es danach ja nochmal einen Post von Donald Trump, wo er sich wieder darüber beschwert hat, dass die Europäer und insbesondere auch die Deutschen viel zu wenig ausgeben würden. Aber danach haben wohl Merz und Trump nochmal telefoniert und Trump hatte da wohl auch alte Zahlen im Kopf. Also das scheint so einigermaßen ausgeräumt zu sein. Jetzt ist Trump ja auch gerade mit allen militärischen Ehren von Erdogan empfangen worden. Sowas findet er ja immer ziemlich gut. Also von daher wurde viel versucht, um für gute Stimmung zu sorgen. Ob das jetzt alles so funktioniert, weiß man bei Trump ja nie.
10: Ja, das stimmt. Er spricht ja von lächerlichen Verteidigungsausgaben. Geht es ihm womöglich gar nicht um mehr Geld der Europäer für die Verteidigung?
11: Naja, also er ist natürlich nach wie vor ärgerlich oder auch sauer darüber, dass die NATO ihn nicht unterstützt hat bei dem Iran-Krieg, weil er hat gesagt, alle haben das Ziel, dass nämlich der Iran keine Atomwaffen haben darf, unterstützt, aber sie haben alle nicht geholfen, was ja nicht so ganz stimmt. Also wir haben ja schon unseren Luftraum zur Verfügung gestellt und so weiter und so fort. Aber es gab eben Länder, die haben das nicht gemacht, zum Beispiel Spanien. Spanien will auch dieses 5%-Ziel für die NATO-Ausgaben nicht erfüllen, behauptet, das Verteidigungsziel auch irgendwie anders erreichen zu können. Und sie haben eben die Amerikaner nicht überfliegen lassen in Sachen Iran-Krieg. Die müssen also immer außen rumfliegen oder mussten immer außen rumfliegen. Also das sind immer noch so Nebenkriegsschauplätze, die hier natürlich auch eine Rolle spielen. Und Trump hat ein ziemlich gutes Gedächtnis bei solchen Sachen. Also von daher, ich denke, das schwelt auch immer noch nach.
10: Ja, er hatte schon angekündigt, Trump, dass er sich einzelne europäische Partner persönlich vorknöpfen will. Die Spanier zählen also dazu, oder?
11: Genau, die Spanier zählen auf jeden Fall dazu, eben wegen der niedrigeren Verteidigungsausgaben und wegen der Nutzung des Luftraums, den sie nicht zugelassen haben. Er hat ja auch so eine kleine Fehde mit der italienischen Staatschefin Meloni, obwohl die beiden sich eigentlich sehr gut verstanden haben. Aber Meloni hat ihn einmal auch nicht überfliegen lassen. Das könnte der Grund sein. Und das ist wirklich eine Fehde, die auf sehr persönlicher Ebene von Donald Trump geführt wird. Also er hat irgendwann mal geschrieben, Meloni hätte sich quasi verzehrt darum, ein Foto mit ihm zusammenzumachen, woraufhin Meloni gesagt hat, also wir Italiener bitten und verzehren uns wegen gar nichts. Und dann ging also diese Fehde weiter. Es ist wirklich auch so ein bisschen vielleicht nicht ganz ernst zu nehmen. Ja, und Dänemark ist im Moment auch im Gespräch gerade wieder gewesen wegen Grönland. Dänemark würde Grönland nicht ausreichend sichern gegen die Chinesen und gegen die Russen. Und das müssten doch die Amerikaner machen, hat Trump vorhin erzählt. Und deshalb hat er nochmal eben anklingen lassen, dass Grönland doch eigentlich zu den USA gehören sollte.
10: Aha, dabei war das ja recht lange jetzt still gewesen rund um
11: Grönland. Ja, genau, aber es kommt alles immer wieder.
10: Ja, der Gipfel beginnt ja dann heute Abend erstmal mit einem prachtvollen Abendessen im gigantischen Präsidentenpalast von Erdogan in Ankara mit auch ordentlich vergoldetem Equipment, habe ich mir mal angeschaut. Wird das den US-Präsidenten gnädig stimmen, zumindest gegenüber der Türkei?
11: Also die Türkei findet er ja gut, er hat Erdogan als seinen Freund bezeichnet und ich bin sicher, dass das, was da an Säulen und an Gold geboten wird, durchaus seinen Geschmack trifft. Also es treffen sich die 32 Staats- und Regierungschefs, Zelensky wird auch dabei sein, es wird prunkvoll gegessen. Naja, und richtig zur Arbeit geht es dann morgen, aber ich könnte mir schon vorstellen, dass heute Abend auch mit Zelensky gesprochen wird. Er hat ja gesagt, wir brauchen Luftabwehrraketen, weil das haben wir nicht, den Rest können wir selber. Ich nehme an, dass das heute auch schon mal anklingt. Wird.
10: Kurz noch zu Ihren Erwartungen an diesen NATO-Gipfel. Insgesamt wird am Ende die europäischere NATO stehen, wie es der deutsche Kanzler voraussagt?
11: Ja, also zumindest müssen die Europäer mehr bezahlen, das auf jeden Fall, und mehr Verantwortung übernehmen. Ja, das würde ich schon so sagen.
10: Die Einschätzungen von unserer USA-Korrespondentin Anna Schneider vom NATO-Gipfel aus Ankara hat sie sich gemeldet. 17.50 Uhr, 10 vor 6 haben wir es jetzt. Die Rechtsextremistin Marla Svenja Liebig darf nach Deutschland ausgeliefert werden. Sie wurde 2023, damals noch als Mann mit Vornamen Sven, wegen Volksverhetzung und Beleidigung verurteilt, änderte dann ihren Geschlechtseintrag und floh nach Tschechien. Gegen die Auslieferung hat sie sich lange gewehrt, aber letztlich erfolglos. Aus Prag dazu Korrespondentin Marianne Alweis.
12: Maler Svenja Liebig wollte verhindern, dass sie von Tschechien ausgeliefert wird. Sie habe Angst, in Deutschland in einem Männergefängnis zu landen und dort getötet oder in den Suizid getrieben zu werden. Das Landgericht in Pilsen sah das nicht so und ordnete die Überstellung nach Chemnitz an. Dagegen hatte Liebig Beschwerde eingelegt. Außerdem hatte sie einen Befangenheitsantrag gegen die Richterin in Pilsen gestellt. Das Oberlandesgericht Prag lehnt beides als unbegründet ab. Für die Auslieferung Liebigs läuft nun eine Frist von 10 Tagen. Die flüchtige Rechtsextremistin wurde nach monatelanger Fahndung am 9. April im tschechischen Krasna festgenommen, kurz hinter der deutschen Grenze. Seitdem sitzt Liebig in Auslieferungshaft in Pilsen. Liebig wurde vor 3 Jahren wegen Volksverhetzung, übler Nachrede und Beleidigung zu 1,5 Jahren Gefängnis verurteilt, damals noch als Mann. Danach hatte Liebig das Geschlecht ändern und den Namen anpassen lassen. Angesichts von queerfeindlichen Äußerungen halten das viele für einen Missbrauch des deutschen Selbstbestimmungsrechts. Zunächst soll sie ins Frauengefängnis in Chemnitz gebracht werden. Die Gefängnisleitung dort regelt, wie genau Liebig untergebracht wird, ob sie gefährdet wäre oder eine Gefahr für die Frauen dort darstellen könnte. Es könnte aber auch anders kommen, denn der Saale-Kreis will, dass Liebig wieder als Mann gilt. Der Landkreis in Sachsen-Anhalt hat einen Antrag beim Amtsgericht Halle gestellt. Das hat allerdings noch nicht entschieden. Liebig selbst will seinen Geschlechtseintrag auch wieder anpassen, von weiblich zu divers mit den Vornamen Anne Frank. Eine weitere Provokation.
10: Marianne Alweis war das aus Prag. 17.52 Uhr RBB 24 Inforadio Verkehrsservice mit einer Gefahrenmeldung. Vorsicht auf der A115 Richtung Dreieck Nutetal zwischen Kleinmachnow und Potsdam-Babelsberg liegen Gegenstände auf der linken Spur. Mehrere verletzte Fahrgäste, ein schwer verletzter Straßenbahnfahrer und ein Schaden, der auf gut 200.000 Euro geschätzt wird. Das ist die Bilanz eines Straßenbahnunfalls gestern Morgen in Rüdersdorf im Landkreis Oder-Spree. Dabei sind 2 Bahnen auf einem eingleisigen Abschnitt frontal zusammengestoßen. Nicht das erste Mal auf dieser Strecke. Erst im Oktober vergangenen Jahres gab es einen ähnlichen Unfall. Warum es zu dieser Häufung kommt, wie weit der Stand der Ermittlungen ist, dazu mehr von RBB-Reporterin Eva Kirchner.
13: An der Unfallstelle kurz vor der Haltestelle Torellplatz in Rüdersdorf erinnert heute kaum noch etwas an den gestrigen Morgen. Die Straßenbahnen sind fahrplanmäßig unterwegs. Lediglich ein paar Glasscherben im Gleisbett geben einen Hinweis auf das Unglück. Doch hinter den Kulissen und im Straßenbahndepot in Schöneiche läuft die Ursachenforschung auf Hochtouren, erklärt Sebastian Stahl, Geschäftsführer der Schöneicher Rüdersdorfer Straßenbahn GmbH.
14: Wir werden prüfen, warum dieser Unfall passiert ist, Videodaten auswerten, mit Zeugen sprechen, die Fahrzeugdaten auswerten.
13: Außerdem wird sich ein Gutachter die Straßenbahnen genauestens anschauen, so der Geschäftsführer. Auch weil es nicht der erste Unfall dieser Art ist. Schon im Oktober letztes Jahr gab es einen Frontalzusammenstoß 2 Trams. Ursache damals ein medizinisches Problem bei der Fahrerin.
14: Das trifft uns natürlich sehr und wir müssen jetzt alles dafür tun, herauszubekommen, woran es tatsächlich gelegen hat und wo wir tatsächlich Maßnahmen ergreifen können, um diese Sachen für die Zukunft sozusagen ausschließen zu können.
13: Das wünschen sich auch die Nutzer der Straßenbahn. Der gestrige Unfall ist heute an den Haltestellen zwischen Schöneiche und Rüdersdorf Gesprächsthema Nummer 1. Wie es dazu kommen konnte, für die meisten unverständlich.
15: Wie kann man auf so einer Strecke zusammenfahren? Haben Sie geschlafen oder was?
16: So viele Unfälle, wie wir jetzt hatten, Heike, nie erlebt.
17: Also da macht man sich schon mal Kopf.
18: Die Technik, die wird ja wieder nicht funktioniert haben, denn sonst wäre die ja nicht auf das gleiche Gleis gefahren.
13: Diese Fragen gilt es schnellstmöglich zu beantworten. Das erwartet man auch im Rüdersdorfer Rathaus. Die Gemeinde ist neben Schöneiche, Woltersdorf und der Niederbarnimer Eisenbahngesellschaft Anteilseigner der Straßenbahn GmbH. Eine schnelle Aufklärung und vor allem Konsequenzen für die Zukunft seien immens wichtig, so Rathaussprecher Alexander Reetz.
19: Sozusagen Ursachen für die Zukunft abzustellen und aus den möglichen Fehlern zu lernen. Das wird, glaube ich, die Hauptaufgabe sein in der Aufarbeitung dieses Falls.
13: Denn die Straßenbahn ist und bleibt in Rüdersdorf und Schöneiche eines der wichtigsten Verkehrsmittel. Da sind sich die Nutzer einig.
17: Auf jeden Fall. Wie soll ich sonst hierher kommen? Auto fahre ich nicht mehr, also Straßenbahn.
18: Ich fahre nämlich jede Woche zur Charité und brauche die Straßenbahn. Fühle mich trotzdem noch sicher mit der Straßenbahn.
10: Der schwere Straßenbahnunfall gestern in Rüdersdorf. Er beschäftigt die Menschen vor Ort und auch noch die Behörden. Unsere Reporterin Eva Kirchner war das.
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10: Die Sommerferien stehen vor der Tür und das heißt auch endlich mehr Zeit zum Lesen. Im Urlaub, zu Hause, draußen im Garten, überall lassen sich spannende, gruselige, magische Welten entdecken. Und um die Lust am Lesen auch bei den Jüngsten zu wecken, haben vor einigen Jahren Bibliotheken in ganz Brandenburg den Lesesommer erfunden. Während der Ferien können Kinder Mitglieder eines Leseklubs werden. Beim Start in der kleinen Bibliothek in Kolkwitz, westlich von Cottbus, war RBB-Kulturreporterin Luise Mösle mit dabei.
20: Die kleine Gemeindebibliothek in Kolkwitz, die platzt fast aus allen Nähten. Nicht nur, weil die Bücherregale ganz dicht an dicht stehen, auch weil überall zwischen den Regalen Kinder aus der 5a der Kolkwitzer Grundschule schon ihre Nasen ganz tief zwischen die Seiten gesteckt haben.
21: Das macht halt Spaß, dass man halt nicht immer nur am Handy ist oder so und dass man auch mal eine Pause hat, zum Beispiel wenn man im Urlaub ist vom Pool oder so.
22: Also mir ist es bei Büchern schon wichtig, dass man das Buch gut lesen kann, weil sonst hat man auch nicht wirklich so Spaß am Lesen.
23: Ich habe dann dadurch, dass ich lese, immer neue Ideen, auch wenn ich selber Geschichten schreibe und deswegen lese ich auch gerne.
20: Aber so ein bisschen gibt es ja das Vorurteil, Kinder lesen immer weniger.
24: Kann ich überhaupt nicht bestätigen,
20: sagt Ina Grondke, die Leiterin der Bibliothek.
24: Die Kinder lesen immer noch und die Kinder lesen immer mehr, habe ich das Gefühl. Und es kommt auch wieder, es ist auch wieder cool zu lesen. Früher, was machst denn du da? Nein, lesen ist inzwischen cool.
20: Über 380 Kinder haben sich in diesem Jahr schon für den Lesesommer angemeldet. Und Ina Grondke rechnet damit, dass noch einige dazukommen. Denn das Lesen lohnt sich.
24: Ich habe mit den Schulen eine ganz tolle Kooperation, wo die Kinder, wenn die drei Bücher gelesen haben, dann eben auch die Eins in Deutsch bekommen, weil auch die Lehrer jetzt festgestellt haben, wie wichtig das Lesen ist. Und jeder füllt auch bei uns einen kleinen Zettel aus, weil sie auch eine kleine Zusammenfassung von dem Buch uns geben.
20: Für fleißige Leserinnen und Leser gibt's nicht nur eine Eins in Deutsch. Auch die besten Klassen werden nach den Sommerferien ausgezeichnet. Die Preise kommen vom Bürgermeister Carsten Schreiber.
25: Als Bürgermeister spende ich natürlich auch gerne für die ersten drei Plätze gerne Geld. Für den ersten Platz 150, für den zweiten 100 und für den dritten 50 Euro für die Klassenkasse, sodass dann die beste Klasse dann auch noch was für ihr Portemonnaie hat und damit auch schöne Sachen kaufen kann oder was Schönes erleben kann.
20: Der Lesesommer wirkt also und motiviert Schülerinnen und Schüler mehr zu lesen, sagt Franziska Scheller, die Klassenlehrerin der 5a.
26: Wir sind ja schon länger dabei. Wir haben bisher immer so den zweiten oder dritten Platz gemacht und wir haben uns diesmal vorgenommen, tatsächlich den ersten Platz zu machen. Und das ist eine Riesenmotivation. Ich hoffe, dass die Kinder sich genügend Bücher auch ausleihen und wir das diesmal schaffen.
20: Bleibt nur noch die Frage, was lesen denn die Kinder aktuell?
27: Also ich habe mir die drei Ausrufezeichen ausgesucht. Die drei Fragezeichen sind schon ganz cool und kriegst Tagebuch.
28: Ich habe mir ein Buch von den drei Ausrufezeichen ausgesucht.
29: Bei mir interessiert am meisten Rex Tagebuch, weil es gibt viele Bilder und es ist halt lustig und macht Spaß zu lesen.
10: Spaß am Lesen im Brandenburger Lesesommer. 30 Bibliotheken in Brandenburg machen mit. Das Angebot für alle Kinder zwischen 6 und 16. Zum Wetter für Brandenburg und Berlin. Viele Wolken, ganz wenig Sonne. Es kann immer wieder noch Regenschauer geben. Die Temperaturen zwischen 17 und 22 Grad.
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10: Und Josefine Grützmacher.
30: Vorsicht auf der A10, dem nördlichen Berliner Ring Richtung Dreieck Barnim. Am Kreuz Oranienburg steht auf der Überleitung zur A111 ein defektes Fahrzeug. Stadtverkehr Berlin, Staus auf dem Stadtring A100 in Richtung Wedding zwischen Geradestraße und Kreuz Schöneberg 15 Minuten plus. In Richtung Treptow zwischen Schmargendorf und Albuinstraße 20 Minuten und am Autobahnende vor der Elsenbrücke nochmal 10 Minuten. Knapp eine halbe Stunde plus haben wir aktuell unter den Linden sowie auf der Karl-Liebknecht-Straße Richtung Alexanderplatz. Weitere Staus mit 10 bis 15 Minuten extra. Rund um die Kreuzung See- und Müllerstraße, Heidestraße Richtung Fennbrücke, Invalidenstraße Richtung Mitte sowie Petersburger Straße in beiden Richtungen. 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
30: Um 18 Uhr mit Josefine Grützmacher. Guten Abend. Vor Beginn des NATO-Gipfels am frühen Abend hat Staatschef Erdogan US-Präsident Trump empfangen. Bei dem Treffen in der türkischen Hauptstadt Ankara betonten beide Politiker ihre Freundschaft. Aus Ankara Thomas Spickhofen.
31: Trump kündigte an, die Sanktionen, die eine Lieferung von F-35-Kampfflugzeugen in die Türkei derzeit verhindern, aufzuheben. Zuvor hatte der ukrainische Präsident Volodymyr Zelensky bei einer Veranstaltung am Rande des Gipfels mehr Unterstützung bei der Flugabwehr gefordert. In den vergangenen Nächten war die Ukraine besonders heftigen Luftangriffen mit Drohnen und ballistischen Raketen ausgesetzt. Außerdem warb der ukrainische Präsident erneut für eine NATO-Mitgliedschaft seines Landes.
30: Der Berliner Senat hat eine positive Bilanz seiner gut dreijährigen Regierungszeit gezogen. Die Opposition sieht das anders. Der regierende Bürgermeister Wegner sagte, man habe unter anderem funktionierende Bürgerämter geschaffen. Wirtschaftssenatorin Giffey betonte, 50.000 neue Wohnungen seien im Bau. Die Grünen sprachen dagegen vor allem in der Verkehrspolitik von Rückschritten. Nach Ansicht der FDP ist Berlin durch die schwarz-rote Koalition unsicherer und schmutziger geworden. Der Landkreis Barnim hat heute eine Haushaltssperre verhängt. Als Grund wurde vom Kreis genannt, dass das geplante Defizit von bislang 30 Millionen Euro um weitere 16 Millionen anzuwachsen drohe. Wie es weiter heißt, gilt ab sofort ein Einstellungsstopp. Nicht dringende Investitionen werden verschoben. Laut Landrat Kurt sollen Leistungen für Sport, Kultur und Vereine vorerst aber nicht gekürzt werden. Ein französisches Berufungsgericht hat die Verurteilung der Rechtspopulistin Le Pen wegen Veruntreuung von EU-Geldern bestätigt, die Strafe aber deutlich reduziert. Aus Paris, Kai Rienecker.
0: Das Berufungsgericht hält Marine Le Pen zwar weiter für schuldig, setzte aber die Dauer der Unwählbarkeit deutlich herunter. Waren es in erster Instanz noch 5 Jahre, bleiben jetzt nur noch 15 Monate abzubüßende Unwählbarkeit übrig. Und die sind seit dem Urteil in erster Instanz im März letzten Jahres bereits abgegolten. Das heißt, Marine Le Pen kann rein formal als Kandidatin bei der Präsidentschaftswahl im kommenden Frühjahr antreten.
30: Le Pen muss aber weiterhin eine elektronische Fußfessel tragen. Damit in den Wahlkampf zu gehen, hatte sie bereits ausgeschlossen. Der deutsche Tennisprofi Jan-Lennard Struff ist beim Grand-Slam-Turnier in Wimbledon im Viertelfinale ausgeschieden. Er unterlag dem Vorjahressieger Jannik Sinner aus Italien in 3 Sätzen mit 7:5, 7:6 und 6:3. Soweit die Nachrichten. 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Das Wetter? Am Abend zeitweise Regen, in der Nacht aufklarend bei 14 bis 10 Grad. Zurzeit in Berlin-Steglitz 21, in Rietz-Neuendorf 24 Grad. Morgen vor allem ab dem Nachmittag zunehmend heiter bei maximal 21 bis 24 Grad. Die Zeit 18.03 Uhr.
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1: Ich bin Sabine Dahlen. Schönen guten Abend. Eigentlich geht es um die Veruntreuung von Geldern der europäischen Verwaltung im Gerichtsprozess gegen Marine Le Pen, gegen die Spitzenpolitikerin vom rechtspopulistischen Rassemblement National in Frankreich. Uneigentlich dreht es sich seit dem ersten Urteil in diesem Fall nur noch um eine Frage. Kann Madame Le Pen 2027 zur Präsidentschaftswahl antreten? Heute ist das Urteil im Berufungsprozess ergangen und obwohl sich das Gericht umentschieden hat, bleibt die Frage um die Kandidatur offen. Mehr aus Paris von Reporterin Julia Borutta.
2: Nun liegt der Ball im Feld von Marine Le Pen. Das Gericht hat das Urteil aus erster Instanz so abgemildert, dass die Präsidentschaftskandidatin des Rassemblement National antreten könnte. Von ursprünglich 5 Jahren Nichtwählbarkeit bleiben mit Anrechnung der Bewährung de facto nur 15 Monate übrig. Diese hat Marine Le Pen seit dem Urteil in erster Instanz bereits abgegolten. Außerdem muss sie 1 Jahr lang eine elektronische Fußfessel tragen. Ihr Anwalt Rodolf Bosselu nahm das Urteil positiv auf. Wir nehmen diese Entscheidung zur Kenntnis, vor allem die deutliche Reduzierung der Strafe der Nichtwählbarkeit. Zumal die Richterin betont hat, wie wichtig es ist, die freie Kandidatur und die freie Entscheidung der Wähler nicht zu behindern. Wir werden heute Nachmittag das gesamte Urteil überdenken und uns später dazu äußern. Mit ihrem Urteil überlässt es die Justiz Marine Le Pen selbst zu entscheiden, ob sie antreten will oder nicht. Im Vorfeld hatte Le Pen mehrfach ausgeschlossen, mit einer Fußfessel Wahlkampf zu machen. Doch mitunter wird diese Strafe, die die Bewegungsfreiheit der verurteilten Person einschränkt, nach einigen Monaten abgemildert. Ausgehungsbeschränkungen etwa könnten aufgehoben werden. Genau darauf könnte Marine Le Pen hoffen. Der Politikchef des Radiosenders France Info, Jean-Rémy Baudeau, erklärte heute kurz nach dem Urteil, es ist jetzt eine politische Entscheidung, ob Marine Le Pen zu ihrer Strafe steht. Werden ihre politischen Gegner im Wahlkampf die Tatsache ausspielen, dass sie sich mit Fußfessel bewegt, ihr also sagen, schauen Sie doch mal an Ihrer Wade hinunter. Diese Vorstellung ist für Marine Le Pen natürlich furchtbar, aber es ist nicht unmöglich. Wenn Le Pen sich entschließt, mit Fußfessel anzutreten, muss sie zunächst das Urteil akzeptieren und auf eine Revision vor dem Kassationsgericht verzichten. Denn solch ein Verfahren würde die definitive Entscheidung über ihr Strafmaß erneut hinauszögern. Anwalt Patrick Maisonneuve, der in dem jetzt zu Ende gegangenen Berufungsverfahren das Europäische Parlament vertreten hat, zeigte sich am Nachmittag grundsätzlich zufrieden mit dem Urteil und mahnte, wenn Marine Le Pen nicht in Revision geht, heißt das, dass sie anerkennt, sich der Veruntreuung von EU-Geldern schuldig gemacht zu haben. Da muss sich jeder Bürger fragen, ob man wirklich Präsidentschaftskandidatin sein kann, wenn man definitiv von einem Gericht wegen der Veruntreuung öffentlicher Gelder verurteilt worden ist. Heute Abend will sich Marine Le Pen in den 20 Uhr Nachrichten zu ihrem weiteren Vorgehen äußern. Dann sollte die Öffentlichkeit erfahren, ob sie selbst zur Präsidentschaftswahl antreten wird oder aber den Staffelstab an ihren Parteichef Jordan Bardella übergibt. In Umfragen hat er mit deutlich über 30% noch mehr Zustimmung als seine politische Ziehmutter Le Pen.
1: Aus Paris unsere Korrespondentin Julia Borota. Dort hat ein Berufungsgericht das Urteil gegen die Rechtspopulistin Marine Le Pen heute abgemildert. Also sie könnte 2027 zur Präsidentschaftswahl antreten, müsste aber im Wahlkampf eine elektronische Fußfessel tragen. Mehr oder weniger Elterngeld? Das war die große Frage in Berlin in diesen Tagen. Jetzt ist klar, beides stimmt. Der gezahlte Satz wird erhöht, insgesamt spart der Staat aber, denn das Elterngeld gibt es nur noch etwas kürzer. Und die geplante Änderung ist an Bedingungen gebunden, nämlich dass beide Elternteile Elternzeit nehmen. Aus unserem Hauptstadtstudio Sarah Beham.
3: Für das Hamburger Paar Robin und Andres dreht sich seit kurzem alles um ihr Baby Leonard. Für die 28-jährige Robin war klar, sie bleibt im ersten Lebensjahr zu Hause, bezieht statt Einkommen also Elterngeld.
4: Wir bekommen glücklicherweise den Höchstsatz, weil ich relativ gut verdient habe vor Baby. Und im Vergleich zu dem, was ich verdiente, ist es natürlich auch wenig.
3: Dieser Höchstsatz liegt aktuell bei 1.800 Euro und genau der soll steigen auf 1.900 Euro. Denn das Bundesfamilienministerium plant Änderungen beim Elterngeld. Auch der Mindestbetrag soll rauf von 300 auf 330 Euro. Das wäre die erste Erhöhung überhaupt in der Geschichte des Elterngelds.
6: Das ist ein klares Signal an die Eltern.
3: Ist die zuständige Bundesfamilienministerin Karin Prien von der CDU überzeugt. Der Haken an ihrem Vorhaben, Elterngeld gibt's künftig nur noch 12 statt wie bisher 14 Monate. In Zeiten knapper Kassen will der Bund damit allein nächstes Jahr rund eine halbe Milliarde Euro sparen.
6: Der Bund ist insgesamt in einer sehr schwierigen Haushaltslage. Wir hatten die Aufgabe, eine Lücke im Haushalt von insgesamt 34 Milliarden schließen zu müssen. Das ist nur durch schmerzhafte Einschnitte möglich. Die Einschnitte beim Elterngeld hätte ich mir nicht gewünscht. Aber am Ende haben sich die Koalitionsspitzen darauf verständigt und meine Aufgabe ist es, das umzusetzen.
3: Denn der Staat gibt aktuell rund 7 Milliarden Euro jährlich fürs Elterngeld aus. Das ist der größte Brocken im gesamten Etat der Bundesfamilienministerin. Doch Priens Plan geht weiter. Sie will, dass mehr Väter mitbetreuen. Heißt konkret, die vollen 12 Monate Elterngeld gibt es nur, wenn auch der Vater mindestens 3 Monate übernimmt. Bisher reichten 2. Das soll für eine gerechtere Aufteilung zwischen Mann und Frau sorgen.
6: Wenn Sie sich die Vergleichszahlen im europäischen Ausland anschauen, da kann man eben doch sehen, dass entsprechende Regelungen bei der Elternzeit, beim Erziehungsurlaub und entsprechenden Familienleistungen sehr wohl dazu führen, dass mehr Männer auch Erziehungszeit in Anspruch nehmen.
3: Das findet auch der Koalitionspartner SPD gut. Die Opposition dagegen kritisiert vor allem die Kürzung von 14 auf 12 Monate. Für Grünen-Co-Fraktionschefin Katharina Dröge zeigt der Plan der Regierung,
7: dass sie von dem Alltag von Menschen mit kleinen Kindern null Ahnung haben. Weil wenn man versucht hat, ein Kind für einen Kita-Platz zu bekommen, der weiß, dass man innerhalb der ersten 12 Monate eines Kindes nicht sofort das Kind in der Kita hat und eingewöhnt hat, sondern dass es für viele Eltern eine deutlich längere Zeit braucht. Und diese Reduzierung der Zeit beim Elterngeld heißt einfach nur, dass man das Leben von vielen Familien deutlich schwerer machen wird.
3: Beschlossen ist noch nichts. Geht es aber nach Familienministerin Karin Prien, sollen die neuen Regeln ab November 2027 gelten.
1: Sarah Beham über die geplanten Änderungen beim Elterngeld. Das Heizungsgesetz von Robert Habeck soll weg. Mit diesem Versprechen ist die Regierung von Bundeskanzler Friedrich Merz angetreten. Insbesondere der Union war das wichtig. Nur muss die Koalition das vom Verfassungsgericht bestätigte Ziel der Klimaneutralität ja auch erreichen, auch im Gebäudesektor. Das Heizungsgesetz ist überarbeitet und wie bekommt die Koalition nun alles unter einen Hut? Hauptstadtkorrespondent Jakob Mayer über die Pläne der Regierung zum Thema Heizen.
8: Die Bundesregierung will die Förderung für Wärmepumpen und andere klimafreundliche Heizungen umbauen und zurückfahren. Wie aus einer Vorlage für den Haushaltsausschuss des Bundestages hervorgeht, möchte die schwarz-rote Koalition dadurch bis 2030 bis zu 2,1 Milliarden Euro einsparen. Den Plänen zufolge orientiert sich die Förderung künftig stärker am Einkommen und entlastet gezielt Familien durch einen Kinderzuschlag. Im Gegenzug läuft schrittweise der Klimageschwindigkeitsbonus aus, der den schnellen Umstieg von fossilen Heizungen auf klimafreundliche Systeme unterstützt. SPD-Fraktionschef Matthias Mirsch betont:
9: Nicht jeder muss in gleicher Höhe gefördert werden, wie wir das in der Vergangenheit hatten. Ich glaube, dass wir da jetzt eine gerechtere Komponente haben und dass wir auch den Druck auf die Hersteller weiter aufrechterhalten wollen, weil wir feststellen, dass die Produktpreise im Vergleich zum Ausland hier noch viel zu hoch sind.
8: Bisher bekommen Eigentümer beim Umstieg auf eine klimafreundliche Heizung eine staatliche Förderung von bis zu 70% der Kosten, maximal 21.000 Euro. Diese förderfähigen Kosten will die Bundesregierung kontinuierlich absenken, dabei aber Haushalte mit geringem Einkommen stärker unterstützen. So steigt für Eigentümer mit einem Einkommen von bis zu 30.000 Euro der Fördersatz von 30% auf 40%. Familien mit Kindern werden begünstigt, indem im Haushalt lebende minderjährige Kinder einmalig das anzusetzende Einkommen reduzieren und damit die Fördersumme erhöhen. Gleichzeitig mit Änderungen bei der Förderung kippt die Koalition Kernpunkte des umstrittenen Heizungsgesetzes der Ampelregierung. So entfällt im neuen Gebäudemodernisierungsgesetz die Regelung, dass neu eingebaute Heizungen mit 65% erneuerbaren Energien betrieben werden sollen. Künftig sollen auch neue Gas- und Ölheizungen eingebaut werden können, solange sie mit einem zunehmenden Anteil CO2-neutraler Brennstoffe laufen, wie Biomethan. Union und SPD wollen Brennstoffhändler gesetzlich verpflichten, ab 2045 ganz auf klimaneutrale Brennstoffe umzustellen. SPD-Fraktionschef Mirsch:
9: Hier hoffen wir, dass wir jetzt in diesem hoch umkämpften Gebiet der letzten Jahre eine Befriedung hinbekommen, sodass es auch Planungssicherheit gibt. Wir haben noch mal sehr intensiv miteinander diskutiert in der Koalition.
8: Vor allem der Union war die Abschaffung des umstrittenen Heizungsgesetzes von Robert Habeck wichtig. Nach den Worten von Bundeswirtschaftsministerin Katharina Reiche bekommen die Menschen damit die Wahlfreiheit über ihre Heizung zurück. Dabei könne die Ministerin allerdings wichtige Fragen nicht beantworten, bemängelt Grünen-Fraktionschefin Katharina Dröge.
7: Katharina Reiche kann nicht beantworten, wie teuer das Gesetz für die Menschen wird. Sie kann nicht beantworten, welche Klimaauswirkungen das Gesetz hat. Sie kann nicht beantworten, welche Auswirkungen das Gesetz auf die Wirtschaft hat. Und ich finde, eine Wirtschaftsministerin, die so arbeitet, die macht ihren Job nicht.
8: Im zuständigen Bundestagsausschuss haben Fachleute vor 2,5 Wochen ebenfalls massive Kritik an dem Vorhaben geäußert. Die Sachverständigen bemängelten bürokratische Überlastung, soziale Risiken für Verbraucher, mangelnde Praxistauglichkeit und sie äußerten verfassungsrechtliche Bedenken.
1: Hauptstadtkorrespondent Jakob Mayer aus Berlin über das, was die Koalition beim Thema Heizen vorhat. Und nun der Sport mit Dennis Wiese.
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1: Und Dennis, es gibt nur einen.
11: Rudi Völler, ja na klar, der bleibt nämlich Sportdirektor des Deutschen Fußballbundes. Auch nach dem Aus für Bundestrainer Julian Nagelsmann soll Völler den Neustart beim DFB mitgestalten. Mit dem designierten neuen Trainer Jürgen Klopp hat Völler sich bereits ausgetauscht. Na, gucken wir mal, wie es weitergeht beim DFB. Ich kann Ihnen sagen, wie es weitergeht bei der Fußball-WM. In den USA wird aktuell das Achtelfinale gespielt. Argentinien trifft mit dem Mega-Messi, dem Messias des Fußballs, aktuell auf Ägypten und die haben ja mit Mo Salah auch einen, der Fußball spielen kann. 13 Minuten sind gespielt, es steht 0-0 und ihre Reporterin ist Stefanie Bartschik.
12: Sie suchen Messi und sie finden ihn nicht. 14 Minuten gespielt zwischen Argentinien und Ägypten in diesem Achtelfinale in Atlanta. Keine Torschüsse auf beiden Seiten nicht, aber Ägypten gefällt mir richtig gut. Kommt jetzt auch gerade wieder über den rechten Flügel, aber dieses Mal stark verteidigt vom Innenverteidiger der Argentinier, von Lisandro Martinez, der ja gegen Kap Verde bei diesem 3-2 nach 120 Minuten im 16. Finale auch noch sein Tor gemacht hat. Und die Ägypter haben jetzt einen Eckball. Ich würde sagen, so von der Fansituation her sind die Argentinier hier klar in der Überzahl, auch im Stadionumlauf und in der Stadt, überall Messi-Trikots gewesen. Und jetzt ist dieser Eckball ausgeführt. Das ist Aschur, der sich da hat fallen lassen, auf die rechte Seite nochmal zurückgelegt, auf Salah. Flanke, die mit Tor, das Tor! Standards davor, immer parat gewesen, der großgewachsene Innenverteidiger, der 33-Jährige, bei Al Ahly in Kairo spielt er seit 2019. Sie können ihn nicht verteidigen bei dieser Standardsituation. Und Messi, der schaut jetzt gerade richtig betröppelt auf aus der Wäsche, und in Atlanta, da jubeln die ägyptischen Fans. Wahnsinn! Ägypten geht mit 1-0 in Führung. Torschütze Yasser Ibrahim.
11: Tja, das sind genau diese Momente, diese Gänsehautmomente dieser Weltmeisterschaft. Also nochmal zum Mitschreiben. Ägypten führt nach einer knappen Viertelstunde im Achtelfinale gegen Argentinien mit 1-0. Später dann noch die Schweiz gegen Kolumbien. Und damit zum Tennis zu unserer Reporterin Ina Kast nach Wimbledon. Ina, grüß dich.
13: Hallo.
11: So, gucken wir mal. Alexander Zverev, der musste ja gestern Abend wegen der Nachtruhe sein Achtelfinalspiel unterbrechen. Heute ging's weiter, aber der hat sich schwer getan, oder?
13: Ja, also im übertragenen Sinn hat er sich echt über die Ziellinie geschleppt. Heute natürlich ganz andere Bedingungen als gestern Abend. Das Dach heute ist geöffnet. Die Sonne knallt da drauf auf den Center Court. Das haben richtig warme Bedingungen heute, richtig warmes Wetter. Aber Zverev hat es dann doch gewonnen gegen Jiří Lehečka. Steht zum ersten Mal in seiner Karriere im Viertelfinale von Wimbledon. Es wurde ja fortgesetzt beim Stand von 3-3 im dritten Satz. Und da hat Zverev ganz schnell drei Spiele verloren. Sprich, der Tscheche hat den dritten Satz gewonnen mit 6-3. Und dann ging es in den Tiebreak im vierten Satz. Und den hat Zverev dann gewonnen, dritter Matchball genutzt. Aber insgesamt hatte ich den Eindruck, dass er echt am Struggeln war, auch körperlich. Vielleicht liegt das wieder an seiner Diabeteserkrankung, dass der Blutzucker da nicht optimal eingestellt war. Der wirkte auf mich phasenweise energielos und irgendwie, ja, er schleppte sich so über den Platz. Also das war körperlich echt schwierig. Gut, dass er den vierten Satz gewonnen hat. Das können wir leider nicht von Jan-Lennard Struff behaupten. Der ist heute gegen Jannik Sinner, gegen die Nummer 1, ausgeschieden, aber hat sich ganz toll verkauft. Trotzdem eine Dreisatzniederlage aus Sicht von Jan-Lennard Struff.
11: Herzlichen Dank nach Wimbledon an Ina Kast im RBB 24 Inforadio Sport.
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1: Der Tag in Berlin und Brandenburg mit Sabine Dahl. Die Sommerpause beginnt in dieser Woche auch für das Berliner Abgeordnetenhaus und den schwarz-roten Senat. Und nach den Sommerferien beginnt direkt der Wahlkampf. Also haben die Spitzen der Koalition die letzte Pressekonferenz vor den Sommerferien genutzt, um die drei Regierungsjahre Revue passieren zu lassen. Jonas Wintermantel aus der RBB-Landespolitik hat zugehört.
14: Der regierende Bürgermeister Kai Wegner, Wirtschaftssenatorin Franziska Giffey und Finanz- und Kultursenator Stefan Evers sind sich einig, Schwarz-Rot hat in einer verkürzten Regierungszeit viel geschafft.
15: Wenn wir alle Punkte nennen würden, die wir in dieser Koalition erreicht haben, würde es den Rahmen sprengen.
14: Mehr als 500 Projekte seien umgesetzt oder auf den Weg gebracht worden. Zweifelsohne der größte Erfolg: die Verwaltungsreform. Nach jahrzehntelangem Streit wurden die Aufgaben und Zuständigkeiten zwischen Land und Bezirken klar verteilt. Dafür wurde sogar die Verfassung geändert mit den Stimmen der Opposition.
15: Das Behörden-Ping-Pong in Berlin ist beendet.
14: Umsetzen muss die Reform jedoch die kommende Regierung. Konkreter ist da schon: Termine beim Bürgeramt sind heute deutlich schneller zu bekommen als noch vor 3 Jahren. Und auch viele Verwaltungsprozesse wurden digitalisiert. Es dauert nicht lang, dann geht es um das wohl wichtigste Thema in Berlin: das Wohnen. Rund 80.000 Wohnungen sollen bis zum Ende der Wahlperiode fertig sein. Weitere 32.000 seien derzeit im Bau. Nur das eigene Ziel von 20.000 neuen Wohnungen im Jahr wurde zuletzt klar verfehlt. Und das drängendste Problem bleibt: die Mieten. Die sind in den vergangenen 3 Jahren weiter gestiegen. Mietprüfstelle und Mietenkataster sollen helfen, kamen aber erst spät. Finanz- und Kultursenator Stefan Evers wird derweil nicht müde zu betonen, dass Berlin trotz Einsparungen von über 3 Milliarden Euro die Investitionsquote hochhält. Kaum Platz in der heutigen Erfolgsbilanz, die Kürzungen im Kultur- und Sozialbereich. Und auch beim Verkehr wollte dieser Senat mehr, zumindest eine Neuordnung des Anwohnerparkens hätte es sein sollen. Darauf konnten sich SPD und CDU bis zuletzt nicht einigen. Der Opposition fallen heute noch einige weitere Punkte ein. Bettina Jarasch von den Grünen sieht:
16: einen regierenden Bürgermeister, der allen alles versprochen hat, bei dem aber am Ende kaum jemand profitiert hat. Am dramatischsten sieht es in der Verkehrspolitik aus. Da fahren die Busse und Bahnen nicht mehr zuverlässig, die Radwege wurden zurückgebaut und die Autofahrer stehen mehr im Stau denn je.
17: Herr Wegner hat seine Wahlversprechen nicht gehalten,
14: sagt AfD-Fraktionschefin Christine Brinker.
17: Das sieht man ja jetzt auch an den aktuellen Wahlumfragen. Viele Wähler springen wieder ab. Die haben ihn nämlich gewählt wegen eines Politikwechsels. Der hat aber in Berlin nicht stattgefunden.
14: In wenigen Monaten tritt der laut Infratest mit 17% Zustimmung unbeliebteste Berliner Senat aller Zeiten ab.
1: Der Bericht von Jonas Wintermantel. Kurz vor ihrer Pensionierung sorgt Berlins Generalstaatsanwältin Margarete Koppers nochmal für kontroverse Diskussionen. Im Vis-à-vis-Interview hier im rbb24 Inforadio stellt sie langjährige Prinzipien der Justiz in Frage. Einen Punkt, den sie genannt hat und wie die Reaktionen dazu ausfallen, fasst uns Sabine Müller zusammen, ebenfalls aus der Landespolitikredaktion.
18: Die Justiz überlastet, zu wenig Personal, um jedem Verdacht auf eine Straftat nachzugehen, so beschreibt es Koppers im RBB-Interview. Sie rüttelt am Legalitätsprinzip und plädiert dafür, in der Strafverfolgung Schwerpunkte zu setzen.
19: Sie können Ressourcen einfach besser steuern, wenn sie nicht von Gesetzes wegen gehalten sind, jede noch so belanglose Straftat gleichermaßen zu verfolgen wie Schwerstkriminalität. Und ich bin der festen Überzeugung, dass wir dadurch mehr Flexibilität gewinnen und uns in dieser Stadt jedenfalls um die Phänomene mehr kümmern könnten, die tatsächlich auf den Nägeln brennen.
18: Widerspruch dazu kommt von allen Parteien im Abgeordnetenhaus, zum Beispiel von Jan Lehmann, rechtspolitischer Sprecher der SPD-Fraktion.
20: Wer entscheidet, was schwer ist? Die Polizei und die Staatsanwaltschaft müssen alles verfolgen, was reinkommt. Sie können es ja dann einstellen, aber die Staatsanwaltschaft selber darf nicht entscheiden im Rechtsstaat, was sie dann behandelt oder was nicht.
18: Ein klares Nein zu Koppers Forderung auch von CDU-Justizsenatorin Felor Badenberg. Wenn Personal knapp sei, müsse die Staatsanwaltschaft natürlich priorisieren, sagt sie. Das heißt aber nicht, bestimmte Straftaten nicht mehr zu verfolgen.
21: Eine solche Auswahlentscheidung steht den Staatsanwaltschaften nicht zu. Das wäre auch ehrlich gesagt eine relativ gefährliche Entwicklung, wenn die Leitungen der Staatsanwaltschaften entscheiden könnten, welche Straftaten werden verfolgt, welche nicht.
18: Auch AfD, Linke und Grüne wollen grundsätzlich am Legalitätsprinzip festhalten. Die AfD fordert mehr Justizpersonal, die Linke könnte sich großzügige Regeln vorstellen, wann Verfahren schnell eingestellt werden. Und die grüne Rechtsexpertin Petra van Drey sagt:
22: Es wäre ein viel besserer Schritt zu sagen, wir entkriminalisieren Bagatelldelikte wie das Fahren ohne Fahrschein. Damit wäre der Justiz auch schon viel geholfen.
18: Generalstaatsanwältin Koppers hat im RBB-Interview betont, sie werde bis zum letzten Tag arbeiten. Gut möglich also, dass sie bis zu ihrer Pensionierung Ende November noch ein paar weitere inhaltliche Duftmarken setzt und kontroverse Debatten auslöst.
1: Wie gesagt, das ist nur ein Punkt, der Debatten auslöst. Das ausführliche Interview, das Vis-à-vis mit Margarete Koppers, können Sie sehr gerne in der Inforadio-App hören. Und in 20 Minuten hier im Inforadio. Als in Brandenburg noch SPD und BSW gemeinsam regiert haben im vergangenen Jahr, haben sie im Landtag eine Enquetekommission eingesetzt. Das Ziel, die Maßnahmen während der Corona-Pandemie untersuchen, bewerten und daraus lernen. Etliche Sachverständige wurden gehört, anerkannte Experten und auch solche, denen ein Hang zu Verschwörungsgeschichten nachgesagt wird. Denn darum geht es, alle sollen zu Wort kommen. Fertig mit ihrer Arbeit ist die Kommission noch nicht. Sie hat ein erstes Zwischenfazit gezogen. Hier der Bericht von rbb-Reporter Martin Adam.
23: Die Zwischenbilanz der Corona-Enquete-Kommission am Dienstag fällt auffällig positiv aus. Nach 2 Corona-Untersuchungsausschüssen, in denen zum Teil heftig gestritten wurde, sind die Obleute aller Fraktionen erkennbar bemüht, den Wert von sich zuhören und ausreden lassen zu betonen. Schließlich hat die Kommission auch die Aufgabe, gesellschaftliche Spaltungen abzubauen durch Aufarbeitung. Schnell wird allerdings klar, dass die vier Landtagsfraktionen von SPD, CDU, AfD und BSW trotzdem auch nach einem Jahr und 12 Sitzungen sehr unterschiedliche Vorstellungen von der Realität haben. Lars Hünig von der AfD zum Beispiel.
0: Der Staat hat ein milliardenschweres Propaganda- und Manipulationsprogramm eingesetzt, um blinde Folgebereitschaft herzustellen. Das verstößt gegen die Selbstbestimmung und die Menschenwürde.
23: Augenrollen bei der SPD. Deren Fraktionsvorsitzender Björn Lüttmann lobt zwar auch die Arbeit der Kommission, sieht sie aber zugleich am Scheideweg.
2: Wenn Aussagen von Sachverständigen in der Enquete-Kommission in Videos der AfD-Fraktion so zusammengeschnitten werden, dass hinterher die Aussage für die AfD-Fraktion passt, und wenn Stellungnahmen der SPD-Fraktion zum Tag des Grundgesetzes mit Corona-Demonstrationen verschnitten werden, dann sind das für mich so Dinge, die immer so ein bisschen die Ernsthaftigkeit daran zweifeln lassen, dass wir hier in dieser Enquete-Kommission wirklich an einem überfraktionellen Interesse arbeiten.
23: Wieder Augenrollen, diesmal bei der AfD. Dabei betonen alle Fraktionen, dass viele wichtige Themen besprochen wurden, dass man bei der nächsten Pandemie bedachter vorgehen müsse und neben Virologen auch mehr Experten für das menschliche Zusammenleben, also Soziologen, Psychologen, anhören müsse. Impfungen, Maskenpflicht und das Vorhalten von medizinischem Material waren Thema der Kommission und immer wieder auch Schuld und der Vorwurf, die Landesregierung habe ihre Sorgfaltspflicht verletzt. Hier zum Beispiel von Christian Dorst vom BSW.
4: In der Pandemie übernahm das Land Brandenburg pflichtbewusst alle Vorgaben, die vom Bund kamen. Doch genau dort hielt man sich eben nicht an existierende Pandemiepläne, sondern hörte viel zu sehr auf ganz bestimmte virologische Experten und Modellierer. Man ließ sich von Medien im Panikmodus treiben.
23: Auf konkrete Empfehlungen oder auch nur eine gemeinsame Einschätzung konnte sich die Enquete-Kommission bisher nicht verständigen.
1: Der Beitrag von Martin Adam. Das Prinzenbad in Berlin-Kreuzberg ist eines der bekanntesten Freibäder der Stadt. Und trotz des windigen Regenwetters haben sich dort lange Schlangen gebildet. Vor einem weißen Pavillon auf dem Freibadgelände. Im Sommerbad Kreuzberg, wie es offiziell heißt, haben zwei Ärztinnen des Vivantes-Klinikums Friedrichshain kostenlose Hautkrebsuntersuchungen angeboten. RBB24-Reporterin Anke Michel hat sich mal in die Schlange gestellt und gefragt, warum so viele Leute gekommen sind.
10: Der weit überwiegende Teil der Menschen hier ist übrigens ganz gezielt bekommen. Also der ist hier jetzt nicht in Badehose und Bikini und Badelatschen, sondern angezogen. Marion zum Beispiel.
24: Also ich habe es gleich verbunden mit zwei Dingen, die ich heute erledigen wollte. Ich wollte zum einen Sport machen und statt Joggen gehe ich jetzt einfach eine halbe Stunde schwimmen und nutze das Screening. Das ist dann sozusagen heute Abend auch schon wieder erledigt. Das finde ich super.
10: Weil man auch ansonsten so schwierig an Termine rankommt, ne?
24: Total. Es ist total schwierig, überhaupt einen Hautarzt zu finden, der einen als Patienten grundsätzlich aufnimmt. Es gibt zu viele Patienten oder zu wenig Ärzte, wie auch immer.
10: Zeit muss man allerdings mitbringen. So eine Wartezeit von 1 bis 2 Stunden, die kann man schon brauchen. Janek, der steht hier mit zwei Freunden an. Auch er ist gezielt eben für diese Untersuchung gekommen.
25: Wir haben das mitbekommen über Instagram. Unter 35 kriegen wir das noch gar nicht kostenlos beim Hautarzt, deswegen sind wir hier.
10: Die Ärztin Mona Markus, die führt gemeinsam mit ihrer Kollegin die Untersuchung durch. 10 bis 15 Minuten Zeit pro Patient planen sie ein.
26: Wir machen ja hier einen Hautkrebscheck. Wir beschleunigen das alles ein bisschen, weil wir ja auch einen hohen Andrang heute haben. Das ersetzt jetzt nicht zu 100% das Hautkrebs-Screening beim Hautarzt, aber das ist schon mal eine gute Vorselektion und dann gucken wir uns von Kopf bis Fuß alles an. Ja.
10: Beide Ärztinnen betonen natürlich, wie wichtig Sonnenschutz ist, also immer ordentlich eincremen und auch nachcremen. Ansonsten sei es wichtig, sich zu Hause auch selbst zu checken, so die Ärztin.
26: Wir sagen bei uns zum Beispiel auch in der Sprechstunde den Patienten, man muss sich nicht jeden Tag angucken, sondern man sollte sich so alle paar Wochen einmal im Monat die Haut selber angucken, um auch selber Veränderungen wahrzunehmen. Weil wenn man sich jeden Tag komplett anguckt, dann verliert man auch etwas den Blick dafür.
10: Ja, und wenn die dann hier was Verdächtiges sehen, dann läuft das so, dass man dann weitergehen muss in eine Hausarztpraxis, damit man eben da auch behandelt werden kann oder in ein medizinisches Versorgungszentrum. Die können hier ja nur so eine erste Einschätzung liefern, ne, ob da was verdächtig ist und dann muss man sich um eine weitere Behandlung kümmern.
1: Informationen von rbb24-Reporterin Anke Michel. Das war der Tag in Berlin und Brandenburg mit Sabine Dahl. 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
1: Auf den Fernstraßen in Brandenburg fließt der Verkehr jetzt weitgehend normal. Stadtverkehr Berlin, der Stadtring A100 Richtung Wedding ist zwischen Sonnenallee und Dreieck Neukölln gesperrt. Die Höhenkontrolle wurde ausgelöst. Im weiteren Verlauf gibt's Stau zwischen Gradestraße und Kreuz Schöneberg mit 20 Minuten plus in Richtung Treptow, 20 Minuten plus zwischen Schmargendorf und Albuinstraße. Knapp eine halbe Stunde plus haben wir aktuell unter den Linden sowie auf der Karl-Liebknecht-Straße Richtung Alexanderplatz. Weitere Staus mit 10 bis 15 Minuten extra rund um die Kreuzung See- und Müllerstraße, Heidestraße Richtung Fennbrücke sowie Invalidenstraße Richtung Mitte. Etwas voller ist es auch noch in Reinickendorf. Bis Anfang August ist auf der Residenzstraße zwischen Simmelstraße und Waldseestraße pro Richtung nur eine Spur frei. Außerdem sind Pankower Allee und Holländerstraße in Höhe Franz-Neumann-Platz gesperrt.
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1: Um 18.31 Uhr mit Josefine Grützmacher. Guten Abend. In der Türkei beginnt in diesen Minuten der NATO-Gipfel. Wie das Bündnis kurz vorher mitteilte, hat Deutschland der NATO mit knapp 125 Milliarden Euro einen neuen Rekordbetrag übermittelt. US-Präsident Trump hatte die europäischen Partner mehrfach aufgefordert, ihre Ausgaben für die NATO zu erhöhen. Trump kündigte bei einem Vorabtreffen mit dem türkischen Präsidenten Erdogan an, Sanktionen zu lockern, die bisher die Lieferung von F-35-Kampfjets in die Türkei verhindern. Der schwarz-rote Berliner Senat hat eine positive Bilanz seiner gut dreijährigen Regierungszeit gezogen. Die Opposition sieht das anders. Der regierende Bürgermeister Wegner sagte, man habe viele Projekte umgesetzt, darunter

0: einsparen. Auch beim Elterngeld plant die Regierung Einsparungen. Hauptstadtkorrespondentin Sarah Beham.
1: Elterngeld soll es künftig nur noch 12 statt bisher 14 Monate geben. Die vollen 12 Monate Elterngeld gibt es demnach nur, wenn beide Elternteile mitmachen. Also wenn auch der Vater mindestens 3 Monate zu Hause bleibt. Wer alleinerziehend ist, bekommt die 12 Monate weiterhin allein.
0: Die rechtsnationale Politikerin Le Pen kann theoretisch an der Präsidentschaftswahl in Frankreich im kommenden Jahr teilnehmen. Ein Pariser Berufungsgericht hat das Urteil der Vorinstanz zu 3 Jahren Haft wegen der Veruntreuung von EU-Geldern grundsätzlich bestätigt, aber die Strafe reduziert. Demnach muss Le Pen 1 Jahr eine elektronische Fußfessel tragen. Außerdem wurde die Sperre für die Ausübung öffentlicher Ämter verkürzt. Rudi Völler bleibt bis zur Europameisterschaft 2028 Sportdirektor des Deutschen Fußballbundes. Er wolle im Team mit dem designierten Bundestrainer Klopp zum Wiederaufbau der Nationalmannschaft beitragen, erklärte der 66-Jährige. Zuvor war spekuliert worden, ob Völler nach dem frühen WM-Aus seinen Posten aufgibt. Soweit die Nachrichten. 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Das Wetter: am Abend zeitweise Regen, auch nachts letzte Schauer, später aufklarend bei 14 bis 10 Grad. Zurzeit in Berlin-Steglitz 21 Grad, in Ries-Neuendorf 24, dazu weht stark böiger Westwind. Morgen vor allem ab dem Nachmittag zunehmend heiter bei maximal 21 bis 24 Grad. Die Zeit 18.34 Uhr.
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3: Sonntags Vollzeit den Laden öffnen, das soll etwa für Bäckereien und Konditoreien bald möglich sein. Ein Teil des Reformpakets der Bundesregierung. Der Einzelhandelsverband möchte am liebsten, dass die gesetzlichen Regeln zum Sonntagsöffnungsverbot für alle Geschäfte fallen, auch wegen der Online-Konkurrenz. Wirtschaftsreporter Johannes Frevel fasst die Diskussion zusammen.
4: Rund 3.000 Euro geben Haushalte in Deutschland monatlich im Schnitt insgesamt für Konsum aus. Nach Angaben des Statistischen Bundesamts 2,4 Billionen Euro jährlich. Jede Woche 6 Tage lang landet ein Gutteil des Geldes in den Ladenkassen. Am Sonntag machen das Geschäft allerdings Online-Händler mit großem Erfolg allein, ordnet Kai Huditz ein. Er ist Geschäftsführer des Instituts für Handelsforschung IFH Köln.
5: Dass solange die Sonntagsöffnung so limitiert ist, wie es aktuell auch der Fall ist, dass dann eben in diesem Zeitraum Umsätze woanders hinwandern. Das ist in allererster Linie der Onlinehandel. Wir sehen ja, dass in den allermeisten Online-Shops eben tatsächlich sonntags der stärkste Bestelltag ist. Die Leute haben Zeit, die können dann eben auch ganz gemütlich auf dem Sofa hier ohne Zeitdruck eine Bestellung auslösen.
4: Dem Sonntagsboom im Onlinehandel steht angesichts der Kaufkraftentwicklung in den Krisenjahren eine Talfahrt der Verbraucherstimmung an den Ladenkassen gegenüber. Das Konsumbarometer des Handelsverbands HDE erreichte im Mai einen so deutlichen Pessimismuswert der Verbraucher wie seit Januar 2023 mitten in der Energiekrise nicht mehr. Stefan Gent, Hauptgeschäftsführer des Handelsverbands, beschreibt den gedrückten Geschäftsausblick vieler Händler.
6: Die Konsumenten sind nach wie vor verunsichert. Ist doch die Erwartung nicht da, dass man hier eine größere Anschaffung im Einzelhandel tätigt, sondern sich eher noch zurückhält. Wir sehen, dass im Grunde genommen der Einzelhandel hier ohne großes Wachstumspotenzial in 2026 arbeiten muss.
4: Offene Läden am Sonntag könnten dazu beitragen, dass weniger Umsätze im Online und dafür wieder mehr im stationären Handel landen, so die Hoffnung. Eine Inforadio-Umfrage auf der Potsdamer Einkaufsmeile Brandenburger Straße zeigt jedoch ein durchwachsenes Verbraucherinteresse am Sonntagseinkauf.
7: Eigentlich habe ich dann noch was anderes zu tun.
8: Wenn man unterwegs ist, ist es schon schön, wenn was offen ist.
9: Wenn die trotzdem vernünftigen Arbeitstag haben und dafür andere Tage frei haben, habe ich nichts dagegen. Aber die müssen ja nicht den ganzen Tag aufhaben.
10: Irgendwann muss mal Schluss sein mit dem ganzen Konsum. Also ich würde es nicht wollen, aber wenn andere das wollen, wäre ich auch nicht für ein Verbot.
11: Auf jeden Fall. Das ist ja in anderen Ländern auch so. Das ist super. Gerade Supermärkte wäre manchmal gut.
4: Allerdings, das Konsumbudget, das Haushalte ausgeben können, ist begrenzt. Sonntagsöffnung würde also vor allem einen neuen Verteilungskampf zwischen Online- und stationären Händlern ankurbeln. Sonntagszuschläge bei Beschäftigten würden zudem die Frage stellen, wie wirtschaftlich das Sonntagsgeschäft für Händler wäre.
3: Offene Läden am Sonntag oder doch besser nicht? Wirtschaftsreporter Johannes

0: Zwevel war das. Wer in Berlin eine Wohnung sucht, braucht viel Geduld, denn bezahlbarer Wohnraum ist knapp. Besonders schwierig ist die Wohnungssuche für junge Menschen, die gerade erst ins Berufsleben starten. Die Stadt will dem entgegenwirken und hat dafür Berlins erstes kommunales Wohnheim für Azubis eröffnet. RBB-Wirtschaftsreporter Kenrik Heinz war da.
1: Erste Wohnungsbesichtigung. 10 Leute stehen gedrängt um ein Bett in einem kleinen Zimmer.
2: Also wer sich reinlegt, bezahlt die Miete dann.
1: Ins Bett legt sich heute zwar niemand, aber die Stimmung ist trotzdem gelöst. Denn endlich ist es vollbracht. Berlins erstes kommunales Azubi-Wohnheim wurde gestern offiziell übergeben. 18 Monate hat der Bau gedauert. Und weil dieses Azubi-Wohnheim etwas so Besonderes ist, war sogar Sozial- und Arbeitssenatorin Cansel Kızıltepe von der SPD da. Die ersten Bewohner können ab Anfang August in den Neubau in Lichtenberg einziehen. Das Besondere, ein Zimmer kostet hier nur 340 Euro. Für Berliner Verhältnisse ist das beinahe ein Schnäppchen. Dementsprechend groß war der Andrang. Laut Senatsverwaltung gab es über 1200 Bewerbungen auf die 154 Plätze. Auf ein Zimmer kommen also etwa 8 Bewerber. Für die 340 Euro bekommt man ein Zimmer von etwa 14 Quadratmetern. Das Bad und die kleine Küche werden sich mit einem Mitbewohner geteilt. Außerdem gibt es mehrere Gemeinschaftsräume, einen Fahrradkeller samt Werkstatt und einen Waschkeller. Außerdem soll es Beratungs- und Unterstützungsangebote geben, etwa zu Finanzwissen oder persönlichen Problemen. Zuständig für all das ist das Azubi-Werk, das derzeit gegründet wird. Es wird eine Art Studentenwerk für Auszubildende. Für Senatorin Kızıltepe ist das Wohnheim ein wichtiger Schritt, um Auszubildende in der Stadt zu halten.
3: Das Azubi-Wohnen ist für Berlin sehr, sehr wichtig, weil wir unsere Fachkräfte von morgen sichern. Das ist notwendig, um auch die Berliner Wirtschaft zu stärken. Und es ist sehr wichtig, weil wir natürlich die duale Ausbildung in Berlin stärken wollen und die Auszubildenden gleichermaßen.
1: Diese Notwendigkeit sieht auch Sophia Wiedergrün vom Forschungsinstitut Regio-Kontext. Sie beschäftigt sich mit Betriebs- und Azubi-Wohnungen. Aus ihrer Sicht sind günstige Angebote in der Nähe der Ausbildungsstätte notwendig.
4: Weil es tatsächlich auch, das zeigt eine Studie, die für Berlin erstellt wurde, die Wohnfrage auch eine tatsächliche Frage ist, ob ich überhaupt als Azubi den Ausbildungsplatz annehme und ob ich dann tatsächlich auch bei der Ausbildung bleibe.
1: Dass solche Angebote notwendig sind, darin sind sich die meisten einig. Senatorin Cansel Kızıltepe stellt weitere Wohnungen speziell für Azubis in Aussicht. Nächstes Jahr sollen 150 neue Plätze entstehen.
0: Reporter Kenrik Heinz über das erste städtische Azubi-Wohnheim Berlins in Lichtenberg.
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0: Margarete Koppers ist seit 2018 Berlins Generalstaatsanwältin, als erste Frau auf diesem Posten. Nach 8,5 nicht immer konfliktfreien Jahren geht sie Ende des Jahres in Pension. Im Gespräch mit unserer landespolitischen Korrespondentin Sabine Müller zieht Frau Koppers Bilanz und blickt voraus.
6: Frau Koppers, wie ist denn gerade Ihre Gefühlslage? Ist da schon so ein bisschen Abschiedsschmerz oder zählen Sie die Tage runter bis zur Pensionierung?
7: Nein, der Abschiedsschmerz hat schon begonnen. Ich bin in verschiedenen Veranstaltungen schon von Kolleginnen und Kollegen verabschiedet worden, sodass ich mich mit dem Thema, jetzt ist es tatsächlich soweit, schon ein bisschen befassen konnte. Aber der Alltag bleibt natürlich und ich werde auch bis zum letzten Tag arbeiten. Insofern ist es gemischt.
6: Sie sind ja die erste Frau als Generalstaatsanwältin in Berlin, waren vorher auch schon die erste Frau als Polizeivizepräsidentin. Wie hart war das?
7: Na, in der Polizei war es schon ein Härtetest, in der Generalstaatsanwaltschaft gar nicht. Da war das überhaupt kein Thema. Und in der Polizei war es schon eine Herausforderung, weil auf meiner und der nachfolgenden Ebene keine Frauen vorhanden waren und dass es sich langsam entwickelt hat, dass Frauen in der Polizei in so hohe Führungsfunktionen reingewachsen sind. In der Generalstaatsanwaltschaft war ein bisschen mehr Thema, dass ich kein Gewächs der Staatsanwaltschaft bin, sondern als Richterin sozialisiert war.
6: Zusammen mit Ihnen hat Berlin die erste Frau an der Spitze der Polizei mit Barbara Slowik-Meisel, hat die erste Innensenatorin mit Iris Spranger, hatte zeitweise die erste regierende Bürgermeisterin mit Franziska Giffey. Entwickeln sich da so Frauennetzwerke?
7: Das kann ich nicht beurteilen, ob auf Politikerebene sich solche Netzwerke entwickeln.
6: Ich meine mit Ihnen.
7: Nein, also auf politischer Ebene nicht, aber auf meiner Ebene sehr wohl, selbstverständlich.
6: Aber dann nicht in die Politik?
7: Nein.
6: 2022 gab es ja von der Innensenatorin Iris Spranger und der regierenden Bürgermeisterin Franziska Giffey doch heftige Kritik, weil ihnen das nicht schnell genug ging mit den Anklagen und den Urteilen gegen die sogenannten Klimakleber. Wie sehr hat sie das geärgert?
7: Naja, die Kritik war unsachlich und auch neben der Realität. Die Staatsanwaltschaft musste sich ja erstmal finden, also es musste fachlich geprüft werden. Und ich bin der festen Überzeugung, dass die Staatsanwaltschaft einen wirklich guten Job gemacht hat. Das waren herausfordernde Zeiten mit unfassbar vielen Verfahren, die immer noch nicht alle abgearbeitet sind. Und ich finde auch, dass wir das fachlich und ja auch prozessual sehr gut hinbekommen haben. Also ich konnte die Kritik damals nicht nachvollziehen und ich finde sie auch nach wie vor nicht berechtigt.
6: Nun waren Sie ja selbst auch nicht immer ganz zufrieden mit der Arbeit von Staatsanwaltschaft und Gerichten. 2020 haben Sie die Ermittlungen zur rechtsextremistischen Anschlagsserie in Neukölln an sich gezogen. Später haben Sie dann persönlich die Berufungsbegründung nach dem umstrittenen Teilfreispruch für die tatverdächtigen Neonazis geschrieben. Sie hatten das Gefühl, das Amtsgericht sei im Prozess nicht genug in die Tiefe gegangen, haben Sie gesagt. Und dafür haben Sie sich auch Vorwürfe eingehandelt, von wegen Sie haben das Ansehen der Berliner Justiz beschädigt, Gesinnungsjustiz und so weiter. Warum haben Sie sich bei dem Thema so eingebracht?
7: Ich glaube, dass es für unsere Stadt, für unsere Gesellschaft ein extrem wichtiges Thema war und ist, wie wir als Gesellschaft und als Strafverfolgungsbehörden uns aufstellen gegenüber rechtsextremistischen oder überhaupt extremistischen Bestrebungen, ist doch ein wichtiges Signal in die Stadt. Und deshalb habe ich das auch als Chefin ein Thema an mich gezogen und mich intensiver darum gekümmert, als es vorher der Fall war.
6: Von wem geht denn Ihrer Einschätzung nach aktuell die größte Gefahr für die Sicherheit, für Recht und Ordnung in Berlin aus? Ist das Extremismus? Ist das Terrorismus? Ist das organisierte Kriminalität?
7: Naja, das sind ja alles Bereiche, die unsere Sicherheit und unsere Gesellschaft bedrohen, nur in unterschiedlicher Weise. Es gibt Kriminalitätsformen, die sozusagen die Instrumente nutzen, die organisierte Kriminalität, die im Wirtschaftsbereich tätig wird und da alles ausnutzt, was sich als Gelegenheiten bieten. Das ist ein Segment. Ich finde viel bedrohlicher extremistische Kräfte, die unseren Rechtsstaat, unsere Demokratie aushöhlen wollen und das egal von welcher Seite.
6: Von wo kommt denn da die größte Bedrohung?
7: Ach, das kann man gar nicht so festmachen. Zurzeit nehme ich so wahr, dass die größte Bedrohung von rechts kommt, also von Rechtsextremisten. Aber wir sorgen uns ja gerade in meiner Zuständigkeit auch immer darum, dass wir islamistische Anschläge verhindern wollen und müssen. Und das ist uns ja Gott sei Dank auch dank der guten Netzwerkarbeit und vor allem der unfassbar guten Zusammenarbeit mit dem polizeilichen Staatsschutz in Berlin bis heute gelungen.
6: Tut die Politik genug gegen diese Gefahren?
7: Soweit das in ihren Möglichkeiten steht, habe ich den Eindruck schon. Ich meine, beim Sparhaushalt ist es natürlich schwierig, noch mehr Finanzen zur Verfügung zu stellen für Personal. Aber das betrifft ja alle Institutionen in der Stadt. Also ich denke schon, dass gerade die aktuelle Regierung den Fokus sehr auf die Strafverfolgung gerichtet hat, die Sicherheit in unserer Stadt.
6: Aufs Personal kommen wir gleich noch. Aber wenn wir mal schauen, wie sich die Lage entwickelt hat, würde ich gern noch mal Ihre Einschätzung hören, weil Sie haben die schwarz-rote Regierung schon angesprochen. Die lobt sich für ein verschärftes Polizeirecht, mehr Videoüberwachung, Messerverbotszonen. Gleichzeitig fallen fast täglich irgendwo in der Stadt Schüsse. Wir haben zwei Anschläge von Linksextremisten auf die Stromversorgung, wo von den Tätern offensichtlich jede Spur fehlt. Also ist Berlin sicherer als vor ein paar Jahren oder unsicherer?
7: Ja, das ist ja die Frage, wer sozusagen das Sicherheitsempfinden bestimmt und ob tatsächlich die Bevölkerung das als unsicher empfindet als vor 10 Jahren.
6: Ich glaube, das tut sie.
7: Es gibt Studien dazu über das Sicherheitsempfinden und natürlich ist Berlin ein Hotspot im bundesweiten Vergleich, aber im Vergleich mit anderen Großstädten und Hauptstädten Europas oder der Welt sind wir tatsächlich noch deutlich sicherer. Natürlich, und das ist ja klar, dass mich als Strafverfolgerin die Entwicklung besorgt. Und ich finde es auch wichtig, dass der Fokus auf den Sicherheitsbehörden bleibt, dass wir, weil wir Grundpfeiler sind für die Sicherheit der Menschen, für das Wohlbefinden der Menschen, nicht nur in dieser Stadt, sondern auch im Land. Aber natürlich sind dem immer Grenzen gesetzt, finanzieller Art.
6: In diesen Zeiten, wo Extremismus auf dem Vormarsch ist, braucht Berlin einen Verfassungstreuecheck für seine Beamten, wie ihn Brandenburg hat?
7: Ja, das ist ein schwieriges Thema. Bei der Einstellung finde ich, könnte man darüber nachdenken, das genauso zu machen wie in Brandenburg. Ich habe mich einmal, das ist aber schon sehr lange her, darüber geäußert, wie ich das intern empfände, so einen Generalverdacht gegenüber allen Mitarbeitenden zu erheben, fände ich höchst problematisch. Und ich setze auch darauf, dass soziale Kontrolle das Mittel der Wahl ist, dass wir untereinander aufmerksam sind und sensibel reagieren, wenn wir den Eindruck haben, dass Kollegen oder Kolleginnen in die falsche Richtung abbiegen.
6: Ich möchte jetzt gerne eine kleine Kurzfragerunde einfügen und bitte Sie um kurze Antworten. In einer Nicht-Akademiker-Familie aufzuwachsen war?
7: Liebevoll und fürsorgend, aber schwierig beim Start in die akademische Welt.
6: Das mache ich morgens als erstes.
7: Mich strecken und dann meine Frau in den Arm nehmen.
6: Liebster Platz in Berlin bei Affenhitze?
7: Der Lietzensee.
6: Schönste Erinnerung in der Zeit als Generalstaatsanwältin?
7: Meine glücklichsten Momente waren die, wenn ich die jungen Leute vereidigen durfte.
6: Wenn mich die Düsterkeit der Strafjustiz mal runterzieht.
7: Dann mache ich Yoga oder höre Musik und gehe mit meiner Frau ins Kino.
6: Sie haben gefordert, das externe Weisungsrecht abzuschaffen, also das Recht für Justizsenatoren, Justizminister, Staatsanwälten, konkrete Anweisungen zu geben, sich in Ermittlungen einzuschalten. Will sich eine Generalstaatsanwältin, die von einem grünen Justizsenator ausgesucht wurde, nicht sagen lassen von einer CDU-Justizsenatorin, Felor Barnberg?
7: Ich glaube, das ist völlig egal, wer gerade Senator oder Senatorin ist. Ich habe ja sehr viele Senatoren und Senatorinnen in welchen Funktionen auch immer erlebt. Und es geht ja darum, wie ernsthaft man sich darum bemüht, willkürliche und parteipolitisch motivierte Einflussnahme auf Strafverfolgungsbehörden zu verhindern. Und nur das ist mein Thema. Da ist es völlig egal, von welcher politischen Seite die Einflussnahme kommt.
6: Ist das aktueller denn je? Wir sind kurz vor Wahlen, unter anderem in Sachsen-Anhalt, wo es möglicherweise auf eine AfD-Alleinregierung zuläuft?
7: Ja, genau, so ist es. Und auch meine Kollegin in Sachsen-Anhalt ist sehr besorgt darum. Und wir sind sehr gut im Austausch und haben das auch zum Thema gemacht auf den verschiedenen Konferenzen. Haben ja auch einen Beschluss dazu gefasst als Generalskonferenz. Und ich glaube, das ist ein Einfallstor, was dringend geschlossen werden muss. Und ich kann nur warnen vor den Gefahren für unseren Rechtsstaat, wenn dieses Tor nicht geschlossen wird.
6: Sie haben 2024 mal ziemlich deutlich Alarm geschlagen, so habe ich das zumindest wahrgenommen, haben geklagt über das fehlende Personal, über die massive Arbeitsüberlastung in der Justiz. Hat sich danach genug getan in Berlin?
7: Ja, ich habe ja schon eingangs gesagt, dass der Fokus sehr stark auf der Sicherheit in der Stadt liegt und die Strafverfolgungsbehörden davon auch profitiert haben. Wir haben Stellenzuwachs, vor allem im Staatsanwaltsdienst, bekommen. Aber die Aufgaben sind ja nicht weniger geworden, sondern die Herausforderungen sind eher größer. Und deshalb wächst auch der Bedarf, wenn man denn, wie aktuell noch, am Legalitätsprinzip festhält und alle Straftaten gleichermaßen verfolgt sehen will. Und das ist wirklich sehr schwer zu stemmen.
6: Legalitätsprinzip haben Sie erwähnt. Ob man wirklich jeden Anfangsverdacht einer Straftat verfolgen soll oder ob man nur noch schwere Kriminalität ins Visier nehmen soll, würde es nicht den Rechtsstaat aushöhlen?
7: Wir brauchen ja nur einen Blick in andere europäische Länder zu werfen, die das Legalitätsprinzip nicht haben. Sie können Ressourcen einfach besser steuern, wenn sie nicht von Gesetzes wegen gehalten sind, jede noch so belanglose Straftat gleichermaßen zu verfolgen wie Schwerstkriminalität. Und ich bin der festen Überzeugung, dass wir dadurch mehr Flexibilität gewinnen und uns in dieser Stadt jedenfalls um die Phänomene mehr kümmern könnten, die tatsächlich auf den Nägeln brennen.
6: Wie würden Sie denn aktuell die Personal- und Überlastungslage in der Justiz bezeichnen? Hat sich das deutlich entspannt? Sie haben gesagt, Sie haben mehr Stellen bekommen. Also ist jetzt sozusagen alles easy oder ist da noch einiges zu tun?
7: Na, es ist noch einiges zu tun, weil wir ja auch eine hohe Personalfluktuation haben und wir haben vor allem bei den Geschäftsstellen einen sehr hohen Bedarf, der nicht gedeckt werden kann, weil wir eine Zeit lang nicht genug Bewerbungen hatten. Das hat sich jetzt ein bisschen gebessert.
6: Was haben Sie noch auf Ihrer To-Do-Liste für die letzten Monate?
7: Naja, die Arbeit geht weiter, das ist das eine. Und zum anderen würde ich gerne und möchte ich gerne meiner Nachfolgerin die Behörde in einem guten Zustand übergeben. Und ich freue mich darauf, mit ihr in die Übergabegespräche einsteigen zu können.
6: Kennen Sie Ihre Nachfolgerin?
7: Ja, ich kenne sie vom Generalbundesanwalt, von den Konferenzen dort. Und wir haben auch schon gelegentlich telefoniert.
6: Gute Wahl?
7: Sehr gute Wahl.
6: Wenn Sie dann ab Jahresende in Pension sind, was machen Sie dann? Verbringen Sie einfach mehr Zeit mit Ihrer Frau? Reisen Sie? Stricken Sie? Lernen Sie surfen? Was haben Sie vor?
7: Also letzteres ganz sicher nicht, aber wir werden erst zusammenreisen und dann werde ich mich ein bisschen orientieren, mich um meine Gesundheit kümmern, mehr Sport machen und die Kultur dieser Stadt genießen. Und dann überlege ich als nächsten Schritt, wie ich mich hier ehrenamtlich noch betätigen kann in der Stadt.
6: Haben Sie schon eine Idee, was Sie da machen
7: wollen? Ja, habe ich, aber die verrate ich nicht.
6: Alles klar, ganz herzlichen Dank für das Gespräch.
7: Gerne, danke.
0: Unsere landespolitische Korrespondentin Sabine Müller war das im Gespräch mit Berlins noch Generalstaatsanwältin Margarete Koppers.
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0: Der Bedarf an Leseförderung für Schülerinnen und Schüler in Brandenburg ist groß. Laut der internationalen Grundschulleseuntersuchung der IGLU-Studie vor 5 Jahren gelten über 14% der Brandenburger Grundschulkinder als schwache Leser. Das ist schlechter als im bundesweiten Vergleich. Auch der aktuelle Bildungsbericht aus dem Juni weist auf erhebliche Defizite beim Lesen hin. Im Havelland hat sich der Verein Mentor die Leselernhelfer gegründet. Dort werden ehrenamtlich Kinder unterstützt, die beim Lesen zusätzliche Hilfe benötigen. Neben dem Verein im Havelland gibt es noch eine weitere Lese-Mentor-Initiative in Brandenburg, nämlich in Lübben im Spreewald. Und es sollen weitere Vereine entstehen. RBB-Reporterin Heike Schüler hat einen Jungen mit seinem Lesepaten im Havelland getroffen.
8: Auf die Plätze, fertig, los.
9: Fliegen, warten, mit,
8: genau.
9: Blume, Ball.
10: Filian ist 10. Er liest von einer Wörterkarte ab, die gängigsten Begriffe und mit Geschwindigkeit.
8: Da geht es um die Gesamterfassung des Wortes, also nicht ab, l, sondern man sieht gleich a, Apfel. Und das wird damit trainiert.
10: Sein Trainer ist Eckhard Heinrich. Er ist kein Lehrer. Der ehemalige Radiojournalist betreibt inzwischen eine Holzbaufirma. Doch Lesen ist ihm so wichtig, dass er Filian helfen will, es richtig gut zu können. Er ist Lesementor.
9: Beide allein Brot.
8: Sehr gut.
10: Loben ist wahnsinnig wichtig. Die beiden lesen seit einem Jahr einmal pro Woche eine Stunde gemeinsam. Eckhard Heinrich besucht den Viertklässler dazu in der Lilienthal-Grundschule in Rhinow im Havelland.
8: Weißt du noch, wo wir stehen geblieben waren?
9: Bei dieser Karte.
10: Filian macht Fortschritte. Gemeinsam mit seinem Lesementor, der nur für ihn da ist, macht ihm Lesen viel mehr Spaß, als allein zu Hause zu üben.
8: Sie sind erstmal ein bisschen aufs Lesen und das Langweilen. Die werden ja beballert mit anderen Medien und tausenden Möglichkeiten. Und dann so das Tolle am Lesen zu entdecken, das macht unheimlich viel Spaß.
10: Inzwischen sind es 5 Männer und Frauen, die mit 7 Kindern Lesen üben. Schulleiterin Heidi Pahl fördert das.
11: Lesen ist der Schlüssel zur Bildung. Lesen wird in allen Fächern benötigt, ob das der Mathematikunterricht ist, wo sie sich Aufgabenstellungen erlesen. Selbst in Kunst oder Musik muss gelesen werden.
10: Im Landkreis Havelland gibt es inzwischen knapp 100 Lesementoren in 10 Orten. Doch wir brauchen mehr, sagt Ines Kias. Sie hat die Leselernhelfer für das Havelland gegründet.
12: Wir sind natürlich auch da und hören uns auch ein bisschen die Sorgen und Nöte an von den Kindern. Und das ist ja auch das Besondere, diese 1:1-Betreuung. Das ist eben halt erfolgsversprechend.
0: Das sagt Ines Kias. Sie hat in Rathenow Mentor die Leselernhelfer Havelland gegründet. Ein Verein, der Kindern beim Lesen hilft. Und weitere Initiativen nach dem bundesweiten Lesementor-Prinzip sind in Planung, unter anderem in Potsdam. Dafür werden noch Mitstreiter gesucht. Es sind fast Sommerferien und um die Lust am Lesen auch bei den Jüngsten zu wecken, haben Bibliotheken in ganz Brandenburg vor einigen Jahren den Lesesommer erfunden. Während der Ferien können Kinder Mitglieder eines Leseklubs werden, kostenlos Bücher entdecken und sich mit etwas Lesefleiß eine Urkunde fürs neue Schuljahr sichern. Beim Start in der kleinen Bibliothek in Kolkwitz, westlich von Cottbus, war RBB-Kulturreporterin Luise Mösle.
13: Die kleine Gemeindebibliothek in Kolkwitz, die platzt fast aus allen Nähten. Nicht nur, weil die Bücherregale ganz dicht an dicht stehen, auch weil überall zwischen den Regalen Kinder aus der 5a der Kolkwitzer Grundschule schon ihre Nasen ganz tief zwischen die Seiten gesteckt haben.
14: Das macht halt Spaß, dass man halt nicht immer nur am Handy ist oder so und dass man auch mal eine Pause hat, zum Beispiel wenn man im Urlaub ist vom Pool oder so.
15: Also mir ist es bei Büchern schon wichtig, dass man das Buch gut lesen kann, weil sonst hat man auch nicht wirklich so Spaß am Lesen.
16: Ich habe dann dadurch, dass ich lese, immer neue Ideen, auch wenn ich selber Geschichten schreibe und deswegen lese ich auch gerne.
13: Aber so ein bisschen gibt es ja das Vorurteil, Kinder lesen immer weniger.
17: kann ich überhaupt nicht bestätigen,
13: sagt Ina Grondke, die Leiterin der Bibliothek.
17: Die Kinder lesen immer noch und die Kinder lesen immer mehr, habe ich das Gefühl. Und es kommt auch wieder, es ist auch wieder cool zu lesen. Früher, was machst denn du da? Nein, lesen ist inzwischen cool.
13: Über 380 Kinder haben sich in diesem Jahr schon für den Lesesommer angemeldet. Und Ina Grondke rechnet damit, dass noch einige dazukommen. Denn das Lesen lohnt sich.
17: Ich habe mit den Schulen eine ganz tolle Kooperation, wo die Kinder, wenn die drei Bücher gelesen haben, dann eben auch die Eins in Deutsch bekommen, weil auch die Lehrer jetzt festgestellt haben, wie wichtig das Lesen ist. Und jeder füllt auch bei uns einen kleinen Zettel aus, weil sie auch eine kleine Zusammenfassung von dem Buch uns geben.
13: Für fleißige Leserinnen und Leser gibt es nicht nur eine Eins in Deutsch. Auch die besten Klassen werden nach den Sommerferien ausgezeichnet. Die Preise kommen vom Bürgermeister Carsten Schreiber.
18: Als Bürgermeister spende ich natürlich auch gerne für die ersten drei Plätze, gerne Geld, für den ersten Platz 150, für den zweiten 100 und für den dritten 50 Euro für die Klassenkasse, sodass dann die beste Klasse dann auch noch was für ihr Portemonnaie hat und damit auch schöne Sachen kaufen kann oder was Schönes erleben kann.
13: Der Lesesommer wirkt also und motiviert Schülerinnen und Schüler mehr zu lesen, sagt Franziska Scheller, die Klassenlehrerin der 5a.
19: Wir sind ja schon länger dabei. Wir haben bisher immer so den zweiten oder dritten Platz gemacht und wir haben uns diesmal vorgenommen, tatsächlich den ersten Platz zu machen. Und das ist eine Riesenmotivation. Ich hoffe, dass die Kinder sich genügend Bücher auch ausleihen und wir das diesmal schaffen.
13: Bleibt nur noch die Frage, was lesen denn die Kinder aktuell?
15: Also ich habe mir die drei Ausrufezeichen ausgesucht.
14: Die drei Fragezeichen sind schon ganz cool und kriegst Tagebuch.
20: Ich habe mir ein Buch von den drei Ausrufezeichen ausgesucht.
21: Bei mir interessiert am meisten Rex Tagebuch, weil es gibt viele Bilder und es ist halt lustig und macht Spaß zu lesen.
0: Spaß am Lesen macht der Brandenburger Lesesommer, eine Veranstaltung der Brandenburger Bibliotheken. In diesem Jahr sind 30 aus dem ganzen Land dabei mit verschiedenen Aktionen und Lesungen für alle Kinder zwischen 6 und 16.
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22: Auf den Fernstraßen in Brandenburg fließt der Verkehr jetzt weitgehend normal. Stadtverkehr Berlin, knapp eine halbe Stunde plus haben wir aktuell unter den Linden sowie auf der Karl-Liebknecht-Straße Richtung Alexanderplatz. Auf dem Stadtring A100 entspannt sich die Lage. Richtung Wedding stockt es zwischen Gradestraße und Kreuz Schöneberg mit 10 Minuten plus. In Richtung Treptow sind es zwischen Schmargendorf und Albuinstraße etwa 15 Minuten. Reinickendorf bis Anfang August ist auf der Residenzstraße zwischen Simmelstraße und Waldseestraße pro Richtung nur eine Spur frei. Außerdem sind Pankower Allee und Holländerstraße in Höhe Franz-Neumann-Platz gesperrt. Dort bitte mehr Zeit einplanen oder auf andere Strecken ausweichen. Heute Nachmittag gab es rundherum erhebliche Staus. Nächtliche Bauarbeiten bei der S-Bahn. Ab 22 Uhr werden abschnittsweise Busse eingesetzt. Zwischen Grunewald und Zoo, Olympiastadion und Zoo sowie auf dem Ring zwischen Westend und Westhafen.
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24: Ja, jetzt beim Riedenowautorot, Hörwasch Kulturne Magazin, das heißt kein Programm hier, Ayasom Gregor Klim.

0: Kosten des Auftrages inklusive Wartung und Betrieb etwa 60 Milliarden Euro. Das U-Boot-Modell wurde von Deutschland gemeinsam mit Norwegen entwickelt.
1: Sie sollen wochenlang unter Wasser bleiben können, nahezu geräuschlos. U-Boote der Klasse 212CD, gebaut von der deutschen Firma TKMS. Bis zu 12 Stück davon will Kanada bestellen. Mit dieser Entscheidung haben wir die beste Partnerschaft gewählt, um Kanadas Sicherheits- und Wirtschaftsinteressen gleichermaßen zu erfüllen. Diese U-Boote gehören zu den fortschrittlichsten, die jemals gebaut wurden. Für die TKMS-Werften in Kiel und Wismar bedeutet der Auftrag 1500 neue Arbeitsplätze. Mit dem Einstieg von Kanada in das deutsch-norwegische Projekt entsteht eine Dreiländerflotte unabhängig von den USA. Bis zu 24 U-Boote, die gemeinsam im Nordatlantik und in der Arktis operieren sollen. Aus Sicht von Experten ein klares Bekenntnis zu Europa.
2: Kanada droht natürlich in der derzeitigen Debatte rund um, sind die USA noch an der Seite Europas abgehängt zu werden, als quasi ein Appendix der USA. Und dem will man sicherlich hier entgegentreten.
1: Verteidigungsminister Pistorius war zuletzt im Mai in Kanada und hat dort persönlich für das Projekt geworben. Heute kann Bundeskanzler Merz pünktlich vor der Abreise zum NATO-Gipfel Vollzug melden.
3: Das ist wirklich ein strategisches Vorhaben, das Kanada, Deutschland und Norwegen für Jahrzehnte als Partner im nordatlantischen Raum bindet.
1: Beim NATO-Gipfel möchte Merz einen Geist von Ankara wecken. Im Gepäck hat er nun einen der größten Rüstungsaufträge in der Geschichte der Bundesrepublik.
0: Der Auftrag für TKMS wurde vor dem Beginn des NATO-Gipfels in Ankara verkündet und er gehört zu einem ganzen Paket von Rüstungsprojekten, das die Staaten ohne finanzielle Unterstützung der USA beschlossen haben. Ein Signal an US-Präsident Trump. Er fordert seit langem ein stärkeres militärisches Engagement der NATO-Partner.
4: Der Morgen steht im Zeichen der Rüstungs- und Verteidigungsindustrie. Ein paar hundert Meter vom Präsidentenpalast, dem NATO-Tagungsort entfernt, schließen die Verbündeten Milliardendeals ab. Unter anderem sollen 10 Aufklärungsflugzeuge gekauft werden und mehr als 40 Milliarden Dollar in den nächsten 5 Jahren gemeinsam in Drohnenabwehr investiert werden. Projekte moderner Kriegsführung. Wir brauchen eine transatlantische Revolution der Rüstungsindustrie. Das Summen der Maschinen muss zu einem Dröhnen werden. Das klingt dramatisch, aber es ist machbar. Die Regierungen müssen ihren Teil dazu beitragen. Sie müssen weiterhin langfristige Aufträge vergeben und Verträge abschließen. Anstrengungen, um mehr für die eigene europäische Sicherheit und Verteidigung zu tun und auch um ihn, den US-Präsidenten Trump, zufriedenzustellen. Der wird am Nachmittag mit viel demonstrativem Glanz in Ankara empfangen. Vor allem aus Respekt vor dem türkischen Präsidenten Erdogan sei er überhaupt zum Gipfel angereist. Das hat Trump mehrfach betont, auch heute wieder. Viel Lob für Erdogans Loyalität, ganz im Unterschied zu anderen Verbündeten. Wir haben Milliarden Dollar in die NATO investiert. Warum? Um die europäischen Länder und andere, Kanada und so weiter, zu schützen. Um Menschen und Staaten zu schützen. Früher war es gegen die Sowjetunion, heute ist es gegen Russland. Und ich sage, das ist in Ordnung. Aber man sollte auch meinen, dass sie sehr bereit wären, etwas zu tun, um uns zu helfen. Mangelnde Unterstützung im Iran-Krieg, zu geringe Verteidigungsausgaben der europäischen Partner. Die Vorwürfe sind nicht neu. Für Bundeskanzler Merz vor seinem Abflug nach Ankara am Vormittag jedoch kein Anlass zur Besorgnis. Deutschland habe seine Verteidigungsausgaben im laufenden Jahr bereits auf 124 Milliarden Euro erhöht.
3: Seit 2022, seit dem Jahr des Beginns des Krieges Russland gegen die Ukraine, haben wir unsere Ausgaben für Verteidigung verdoppelt. Wir leisten diesen Kraftakt nicht, um irgendjemandem einen Gefallen zu tun. Wir leisten diesen Kraftakt, weil es notwendig ist für unsere Verteidigung, für unsere Sicherheit. Denn Russland bleibt eine ernsthafte Bedrohung.
4: Ankara könnte, so Merz, einen Einschnitt im Ukraine-Krieg markieren. Denn geplant ist eine NATO-Vereinbarung, um die Ukraine die nächsten 2 Jahre mit 140 Milliarden Euro zu unterstützen.
0: Gabriele Dunkel in Ankara. Konnte man Donald Trump mit diesen geplanten Anstrengungen zufriedenstellen?
4: Nun ja, er ist hier nicht mit der allerbesten Laune angereist. Er hat schon direkt bei den ersten Worten, die er an die Presse gerichtet hat, einige Verbündete, NATO-Verbündete massiv kritisiert. Da ging es seiner Meinung nach um die fehlende Unterstützung während des Iran-Krieges. Momentan zur Stunde sitzen die Staats- und Regierungschefs zusammen beim Abendessen im prunkvollen Palast von Präsident Erdogan, ganz nach dem Geschmack von Präsident Trump. Das könnte ihn milde stimmen. Ob aber dazu auch die Bemühungen, die Anstrengungen der Europäer, die Verteidigungsausgaben zu erhöhen und auch die Rüstungs- und Verteidigungsausgaben weiter voranzutreiben, ob ihn das milde stimmt, das wird sich erst morgen zeigen, wenn die dreistündige Arbeitssitzung beginnt.
0: Danke, Gabriele Dunkel. 2007 wurde das Elterngeld eingeführt. Es ersetzt einen Teil des Einkommens und soll die Vereinbarkeit von Familie und Beruf verbessern. Jetzt müssen sich Mütter und Väter auf Änderungen einstellen. Familienministerin Prien hat dazu einen Gesetzentwurf vorgelegt. Sie plant unter anderem, die Bezugsdauer zu senken und zugleich den monatlichen Betrag zu erhöhen. Aus der Opposition und von Gewerkschaften kommt bereits deutliche Kritik.
5: Seit 4 Monaten sind Andres und Robin Arias Mansold Eltern. Für ihren Sohn bleibt die 28-Jährige im ersten Lebensjahr zu Hause, bezieht Elterngeld. Dafür, dass es diese Leistung gibt, sind sie dankbar, aber...
6: Im Vergleich zu dem, was ich verdient habe, ist es natürlich auch wenig. Also natürlich herausfordernd ist es auf jeden Fall.
5: In Zukunft könnten die Herausforderungen für Eltern noch weiter steigen. Nach Plänen des Bundesfamilienministeriums soll das Elterngeld reformiert werden. Ab November 2027 soll die maximale Bezugsdauer von 14 auf künftig 12 Monate sinken. Pro Elternteil sollen 3 Monate vorgeschrieben werden. Weitere 6 sollen aufgeteilt werden können. Die Beträge sollen dafür aber ansteigen auf bis zu 1.900 Euro.
7: Die Einschnitte beim Elterngeld hätte ich mir nicht gewünscht, aber am Ende haben sich die Koalitionsspitzen darauf verständigt und meine Aufgabe ist es, das umzusetzen und zwar in einer Form, die eben dann auch noch den Anforderungen des Koalitionsvertrags gerecht wird und dort haben wir vereinbart mehr Partnerschaftlichkeit, höhere Mindest- und Höchstbeträge.
5: Die Opposition kritisiert, dass die Bezugsdauer auf 12 Monate gesenkt werden soll.
8: Das zeigt wirklich, dass sie von dem Alltag von Menschen mit kleinen Kindern null Ahnung haben. Weil wenn man versucht hat, ein Kind für einen Kita-Platz zu bekommen, der weiß, dass man innerhalb der ersten 12 Monate eines Kindes nicht so sofort das Kind in der Kita hat und eingewöhnt hat.
5: Die neue Elterngeldreform soll im Sommer im Kabinett vorgelegt werden.
9: Unterm Strich wird für Familien mit der geplanten Regelung weniger Elterngeld übrig bleiben. Das bedeutet weitere finanzielle Einschränkungen, während die Geburtenraten in Deutschland ohnehin schon auf einem Tiefpunkt stehen.
0: Das Urteil ist gefällt. Die Konsequenzen sind allerdings noch unklar. Das Pariser Berufungsgericht hat die rechte französische Politikerin Le Pen erneut wegen Veruntreuung von EU-Geldern schuldig gesprochen. Mit einer wichtigen Änderung. Es verkürzte die Sperre, in der Le Pen nicht für öffentliche Ämter kandidieren darf. Sie könnte also bei der Präsidentschaftswahl kommendes Jahr antreten, aber sie müsste im Wahlkampf eine Fußfessel tragen. Das hatte sie im Vorfeld ausgeschlossen.
4: Marine Le Pen auf dem Weg zur Urteilsverkündung. Der Medienandrang ist riesig. Der Termin ist entscheidend für ihre politische Zukunft und die Frankreichs. Das Pariser Berufungsgericht sprach sie und weitere Angeklagte heute erneut wegen Veruntreuung von EU-Geldern schuldig. Es verurteilte Le Pen zu 3 Jahren Haft, 2 davon auf Bewährung, aber 1 Jahr mit elektronischer Fußfessel. Es ist wesentlich für uns, dass sie öffentliche Gelder, das Geld europäischer Steuerzahler und auch das französischer Bürger veruntreut und gestohlen haben. In erster Instanz hatten die Richter entschieden, dass Le Pen 5 Jahre lang für kein politisches Amt kandidieren dürfe. Diese Strafe ist reduziert worden und kein Hindernis mehr. Die Politikone des rechtsnationalen Rassemblement National hatte kürzlich aber noch ausgeschlossen, mit einer Fußfessel Wahlkampf zu machen. So kann man keinen Wahlkampf machen, ohne abends oder an Wochenenden zu Wahlveranstaltungen zu gehen. Das wäre eine andere Art, mich daran zu hindern, Kandidatin zu sein. Sollte sie bei dieser Aussage bleiben, würde Jordan Bardella, ihr politischer Ziehsohn und Parteivorsitzender des RN, Präsidentschaftskandidat. Beide trafen sich nach der Urteilsverkündung am Parteisitz des RN in Paris zu stundenlangen Beratungen. In Umfragen liegt Bardella leicht vor Le Pen und beide Vorkandidaten anderer Parteien. Mit Spannung wird Marine Le Pens Auftritt heute Abend im französischen Fernsehen erwartet.
0: Michael Strempel verfolgt die Fernsehsendung mit Marine Le Pen. Hat sie schon bekannt gegeben, ob sie antritt?
10: Und zwar wirklich in diesen Minuten. Sie hat soeben in dem Interview gesagt, ja, sie wolle antreten, trotz dieses Urteils, und gleichzeitig angekündigt, dass sie in Revision gehen will, also der letzte juristische Schritt, der ihr nach dem Berufungsverfahren noch möglich ist. Sie geht davon aus, dass diese Anrufung der Revision sie zunächst von der elektronischen Fußfessel befreit. Das hat sie zumindest so gesagt. Darüber werden jetzt Juristen zu befinden haben. Aber ihre Aussage eben war sehr klar, sie wolle Präsidentschaftskandidatin sein nach diesem Urteil. Sie wolle den Wahlkampf beginnen und gleichzeitig eben ein Revisionsverfahren anstrengen.
0: Wird die heutige Entscheidung den Rassemblement National schwächen oder eher stärken? Wie ist da Ihre Einschätzung?
10: Ja, jetzt muss man wirklich erst mal sehen, wie diese doch überraschende Entscheidung von Marine Le Pen auch aufgenommen wird und wie sich auch der designierte Kronprinz Jordan Bardella, der sich vielleicht schon Hoffnungen gemacht hat, verhalten wird. Wenn die geschlossen bleiben, dann sind die Werte, Popularitätswerte von beiden, Bardella wie Le Pen, gut gewesen. Die liegen weit vorne in den Umfragen. Also die haben Chancen, aus dem Verfahren halbwegs unbeschadet rauszukommen. Aber jetzt ist erst mal die Frage, wie die Ankündigung von Marine Le Pen auch juristisch bewertet wird, ob sie wirklich ohne Fußfessel dann Wahlkampf machen kann wegen eines Revisionsverfahrens.
0: Michael Strempel, vielen Dank nach Paris. Zum Sport. Jetzt ist es offiziell. Rudi Völler bleibt Sportdirektor des Deutschen Fußballbundes. Der 66-Jährige will trotz der WM-Pleite und der Trennung von Trainer Nagelsmann seinen Vertrag erfüllen. Der läuft noch bis zur EM 2028. Völler hatte Nagelsmann bis zuletzt verteidigt. Heute sagte er, nach einem Telefonat könne er sich aber auch eine Zusammenarbeit mit dem möglichen Nachfolger Jürgen Klopp gut vorstellen. Der Einsatz von US-Präsident Trump für den amerikanischen Top-Torschützen Balogun hat letztlich nichts genützt. Trotz Aufhebung seiner roten Karte durch die FIFA siegte Belgien mit einem 4:1 und kickte die USA aus dem Turnier. Dass Trump persönlich bei FIFA-Chef Infantino angerufen hatte, um die Rotsperre rückgängig zu machen, hatte große internationale Empörung ausgelöst.
11: Entscheidend ist auf dem Platz. Fußballfans wird es freuen. Nach all den Schlagzeilen und Kommentaren der vergangenen Tage heißt die Antwort 4:1. Belgien gegen die USA. Und alle schauen auf den von seiner Rotsperre befreiten Folarin Balogun.
12: Wenn so eine rote Karte zurückgenommen wird, wird das natürlich diskutiert. Das überrascht mich nicht. Aber ich bin Spieler, ich muss mich auf meinen Job konzentrieren.
11: Und das fällt offenbar schwer. Belgien lässt den USA keine Chance. 11:3 Torschüsse in der ersten Halbzeit. Charles de Ketelaere trifft gleich zweimal. Wenig glanzvoll. Die Stars and Stripes. Einziger Lichtstrahl das zwischenzeitliche 1:1 von Malik Tillman. Die USA mit teilweise haarsträubenden Fehlern. Hans van Aken 3:1. Am Ende darf auch noch Joker Romelu Lukaku ran. 4:1. Taten statt Worte. Zeit für kleine Seitenhiebe. Das hier ist der Trump-Tanz.
12: Ich denke, es gibt Gerechtigkeit im Leben, wenn sowas passiert. Nenn es, wie du magst. Wir fanden es halt nicht fair und das hat uns heute ein bisschen Glück gebracht.
11: Auch in Belgien, tief in der Nacht, Genugtuung.
13: Ich glaube, wir haben eine sportliche Antwort gegeben. Es ist nicht gut, dass sich die Politik da einmischt.
11: Die USA sind raus. Belgien war einfach besser. So ist das im Fußball. Entscheidend ist auf dem Platz.
0: Und nun die Wettervorhersage für morgen, Mittwoch, den 8. Juli.
14: An der Westflanke des Tiefs über der Ostsee strömt vorübergehend etwas kühlere Luft zu uns. Im äußersten Südwesten bleibt es heiß. In der Nacht regnet es vor allem Richtung Osten gebietsweise. Am Tag viel Sonne neben lockeren Wolken, einerseits im Südwesten, andererseits im Nordosten. In einem Streifen dazwischen dominieren Wolken, im östlichen Bayern vielleicht ein paar Schauer, vereinzelt Gewitter. In der Nacht 19 Grad am Oberrhein, 10 Grad in der Prignitz. Am Tag 18 bis 20 Grad an der See, 32 Grad am Oberrhein. Am Donnerstag vom Nordwesten bis in den Südosten, neben Sonne noch einige Quellwolken, sonst ist es meist sonnig. Am Freitag verbreitet viel Sonne, auch am Samstag viel Sonne, nur in den Alpen und im Nordosten ein kleines Schauer- und Gewitterrisiko bis 36 Grad.
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16: und der kommt vom NDR Info in Hamburg. Ich bin Christopher Gaube, willkommen. Einmal im Jahr, da findet das Gipfeltreffen der NATO-Staaten statt, in diesem Jahr in Ankara im Regierungspalast des türkischen Präsidenten Recep Tayyip Erdogan. Möglicherweise ein glücklicher Zufall, denn US-Präsident Donald Trump hat bereits gewettert, dass er seine Teilnahme am NATO-Gipfel wohl abgesagt hätte, wenn Erdogan nicht Gastgeber wäre. Ist die Stimmung damit schon gesetzt? Und was können die europäischen Staaten für sich bei diesem Treffen rausholen, das heute Abend ja beginnt? Darüber habe ich vor der Sendung mit Anne Schneider gesprochen, die als Washington-Korrespondentin mit zum NATO-Gipfel gereist ist. Anne, ich habe es eben angedeutet, das Verhältnis zwischen Trump und dem türkischen Staatschef ist prächtig. Welche Rolle spielt Erdogan denn bei diesem NATO-Gipfel, insbesondere bei der Frage, den US-Präsidenten bei Laune zu halten?
17: Also da hat er natürlich eine relativ große Rolle. Trump wurde natürlich mit militärischen Ehren empfangen. Es gab erstmal ein bilaterales Meeting der beiden Regierungschefs. Heute Abend gibt es ein großes Essen. Da sind dann die ganzen NATO-Regierungschefs dabei und da ist auch Zelensky dabei. Aber das Ganze findet natürlich in einem Ambiente statt. Also dieser Palast, in dem das Ganze hier stattfindet, hat überall Säulen und es ist eigentlich genau so, wie Donald Trump es gerne mag. Also von daher ist er da, glaube ich, schon mal gut aufgehoben. Es gab allerdings im Vorfeld auch schon Gespräche. NATO-Generalsekretär Mark Rutte ist ja vor knapp 2 Wochen extra nach Washington geflogen, um Trump zu besänftigen, hat 2 dicke Charts mitgebracht, wo drauf zu sehen war, wie sehr doch die Verteidigungsausgaben der Europäer und der Kanadier gesteigert worden sind und hat gesagt, Trump, das ist deine Trump-Trillion, das hast du geschafft, das hätte außer dir kein anderer Regierungschef hinbekommen. Und also dieser Rutte ist wirklich auch ein Phänomen, muss man sagen, wenn man den hier so den ganzen Tag beobachtet, der schafft es wirklich jeden so fühlen zu lassen, dass er ein ganz besonderer Mensch ist. Also er ist auf jeden Regierungschef und jeden Industrieboss, der hier mit ihm zu tun hat, ist er genauso zugekommen und so hat er eben auch im Vorfeld schon für gutes Wetter bei Donald Trump gesorgt.
16: Tja, und vorher im Vorfeld dieses NATO-Treffens gab es nicht nur Termine, sondern Trump hat ja auch vorher schon gestichelt, die Höhe der Verteidigungsausgaben der europäischen NATO-Staaten, die seien viel zu gering. Deutschlands Beitrag lächerlich, obwohl die Bundesrepublik ab dem kommenden Jahr so viel stemmt, wie Frankreich und Großbritannien zusammen. Und der Groll, der sitzt Trump im Nacken, auch darüber, dass die europäischen Verbündeten die USA im Irankrieg, ja, Zitat, Washington im Stich gelassen hätten. Wie weit könnte dieser Groll bei diesem Gipfel reichen?
17: Ja, also Trump hat schon im Vorfeld angekündigt, dass er sich ein paar der europäischen Regierungschefs vorknöpfen möchte. Es gab im Vorfeld auch ein Telefonat mit Merz, weil nämlich Trump, als er sich beschwert hat, die Deutschen würden viel zu wenig ausgeben, wo noch alte Zahlen vorliegen hatte. Also zumindest laut dem Umfeld von Merz wurde das ausgeräumt. Nichtsdestotrotz ist Trump natürlich stinksauer auf die Spanier, weil die eben erstens das Verteidigungsziel von 5% die Ausgaben nicht erhöhen möchten und außerdem haben sie eben auch die USA nicht überfliegen lassen für den Irankrieg. Es gibt auch so ein kleines Scharmützel mit Giorgia Meloni, mit der Trump ja eigentlich sehr gut konnte immer, aber die hat eben auch einmal den Luftraum gesperrt für die US-Flieger, weil die einfach vorher nicht Bescheid gesagt hätten. Also es gibt schon so ein paar spezielle Kandidaten, mit denen er, glaube ich, hier noch ein Hühnchen rupfen wird.
16: Aber wie weit ist denn Europa für die aktuelle US-Administration überhaupt noch interessant? Oder ist der Pazifikraum, ist China für Trump viel interessanter?
17: Naja, also das wird ja immer gesagt, dass jetzt Europa doch ganz anders aufgestellt sei als vor 30 Jahren, was natürlich auch stimmt und man würde sich jetzt mehr Richtung China und Pazifik orientieren. Nichtsdestotrotz, also es kann auch ein Donald Trump kein Interesse daran haben, dass in Europa jetzt, ich weiß nicht, Putin immer weiter marschiert. Also von daher, natürlich sind die Europäer wichtig und natürlich ist auch der Anteil der Europäer an den NATO-Ausgaben extrem wichtig. Aber was natürlich klar ist, die Europäer werden mehr Verantwortung übernehmen müssen. Und das ist hier auch wirklich überall zu spüren. Also es gibt hier x Treffen, wo es darum geht, ja, okay, wir erhöhen jetzt unsere Ausgaben auf diese 5%. Aber was machen wir denn damit jetzt sinnvoll? Also der Krieg wird ja jetzt ganz anders geführt als vor 30 Jahren. Es gibt die Drohnentechnologie. Da gibt es im Moment noch keine richtige Antwort darauf. Wie koordinieren wir unsere Militärausgaben, dass die Unternehmen auch schnell wirklich an die Aufträge kommen? Also um solche Sachen geht es aber ganz klar ist, die Europäer werden mehr Verantwortung übernehmen müssen.
16: Du sagst es, mehr Verantwortung, mehr Investitionsbereitschaft, das ist alles da. Aber reicht das im Zweifel auch, wenn sich die USA vom Bündnis Stück für Stück so ein bisschen abwenden, auch Militärpräsenz in Europa streichen? Reicht das alles aus? Lässt sich die NATO auch allein auf europäischer Seite mit einem neuen Geist beleben?
17: Also das ist, glaube ich, sehr unwahrscheinlich. Also das ist natürlich, also man hört immer, ja, also wenn Trump Soldaten aus Deutschland abzieht, also da werden ja Arbeitsplätze durchgeschaffen und so ist das natürlich für die Städte, wo dann die Soldaten abgezogen werden, eine schlechte Nachricht. Aber wenn die dann zum Beispiel nach Polen verlegt werden sollen, dann ist das im Prinzip ein Nullsummenspiel. Und es gibt ja auch diese Vereinbarung, weniger als 80.000 Soldaten dürfen es nicht sein. Aber natürlich werden die noch gebraucht, weil die EU ist einfach noch nicht so weit, die NATO ist noch nicht so weit, dass die Europäer das alleine stemmen können.
16: Uns ist ja selbst am nächsten hier natürlich der Angriffskrieg gegen die Ukraine und die damit verbundene Bedrohung durch Russland. Welche Strategie verfolgen jetzt die europäischen Staaten bei diesem NATO-Gipfel?
17: Also Selenskyj ist ja schon hier, der hat vorhin auch schon geredet, hat großen Applaus gekriegt, hat ja auch großen Respekt bekommen für die ukrainische Drohnentechnologie. Die scheint hier wirklich führend zu sein. Das gucken sich auch andere Länder relativ genau an. Aber er hat gesagt, wir brauchen Luftabwehr, die haben wir nicht, den Rest können wir selber. Bitte helft uns da. Und ich denke, es wird schon in die Richtung gehen, weil natürlich niemand Lust hat, dass die Ukraine diesen Krieg verliert. Und Donald Trump hat jetzt auch gesagt, in dem Gespräch mit Erdogan, er hätte wieder mit Selenskyj gesprochen und mit Putin gesprochen und es gäbe jetzt wohl wieder doch eine Chance auf einen Deal. Nur haben wir das tatsächlich schon ein paar Mal gehört.
16: Anne, lass uns noch mal auf Ankara selbst schauen, wo der NATO-Gipfel jetzt zum zweiten Mal stattfindet. Der US-Präsident hat ja nach seiner Ankunft geschwärmt von den schönen Straßen und Fassaden, dem schönen Flughafen. Alles wurde aufgehübscht. Aber es gibt auch von der türkischen Regierung strenge Auflagen rund um den Gipfel. Ein Demonstrationsverbot beispielsweise, Auflagen für die Presse. Was ist das überhaupt für ein Rahmen dort?
17: Also man muss sagen, hier ist alles abgesperrt. Ich habe keine Ahnung, was Ankara eigentlich für eine Stadt ist, weil wir wirklich nur durch, also wir werden die ganze Zeit durch die Gegend geschuttelt mit Bussen, die uns da zur Verfügung gestellt werden, über abgesperrte Straßen. Also hier ist wirklich alles abgesperrt. Es wurde wohl vorher noch mal groß reine gemacht, also es ist alles sauber. Aber es ist eben auch so, dass die türkischen Kollegen durchaus ein Schreiben bekommen haben, man würde alles von ihnen lesen und sie sollen nicht für Unruhe sorgen. So wurde das wohl formuliert. Also das ist schon eine ganz besondere Atmosphäre hier, wenn man das mal so sagen darf.
16: Morgen wird's ja dann richtig interessant. Morgen stehen dann Entscheidungen und Gespräche an, oder?
17: Genau, morgen stehen Entscheidungen und Gespräche an und dann wird man halt sehen, wie friedlich das weitergeht. Aber es rechnet hier wirklich niemand damit, dass dieser NATO-Gipfel jetzt ein totaler Misserfolg wird und dass Trump das ganze Szenario sprengt.
16: Sagt Anne Schneider, die den NATO-Gipfel in Ankara verfolgt.
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16: Unfassbare Szenen in Atlanta beim WM-Achtelfinale zwischen Argentinien und Ägypten. Der Weltmeister aus Südamerika macht aus einem 0:2 Rückstand noch einen 3:2 Sieg. Mehr jetzt von Nele Hüpper.
18: Argentinien war schon so gut wie ausgeschieden, aber dann kam wer? Superstar Lionel Messi. Mit einer Vorlage zum Anschlusstreffer und seinem eigenen 8. Turniertor rettete er Argentinien das 2:2, leitete so die Wahnsinnswende innerhalb von 13 Minuten ein. Stefanie Batschik über ein ganz spezielles Comeback.
19: Es ist der absolute Wahnsinn. Der Titelverteidiger dreht hier die Partie nach 0:2 Rückstand. Nach Toren von Yasser und Seko sahen die Ägypter lange wie der Sieger hier aus. Und dann haben sie die Schlussphase nochmal so richtig schön hochgejazzt und hochgeschraubt. Messi mit der Hereingabe für Romero, den Innenverteidiger, der per Kopf trifft. Dann Messi selber, natürlich mit seinem 8. Tor in diesem Wettbewerb. Und dann ein Konter in der Nachspielzeit der zweiten Hälfte. Der eingewechselte Fernandes trifft ebenfalls per Kopf. Und jetzt hebt Atlanta ab, heben die argentinischen Fans ab. Ägypten ist draußen und Argentinien steht im Viertelfinale dieser Fußballweltmeisterschaft.
18: Beim Deutschen Fußballbund ist heute eine Personalentscheidung gefallen. Rudi Völler bleibt nämlich als Sportdirektor. Wieso er sich so entschieden hat, eine Antwort von Desiree Krause.
20: Rudi Völler sagte, er könne ja so schlecht Nein sagen und außerdem macht er den Job als Sportdirektor auch gerne. Und nachdem ihm in vielen Gesprächen nach der WM gesagt wurde, dass er weitermachen soll, hat er sich dann so entschieden. Sicher hat eine große Rolle gespielt, dass er auch mit dem möglichen neuen Bundestrainer Jürgen Klopp gesprochen hat. Und in einem längeren Telefonat der beiden kam auch raus, dass eine Zusammenarbeit funktionieren kann. Da die beiden ja wirklich viel miteinander zu tun haben werden, ist das die Grundvoraussetzung. Also Völler macht weiter und übrigens ist er auch optimistisch, dass es zu einer Einigung mit Jürgen Klopp kommt.
18: Und dann schauen wir nach Wimbledon, zum berühmten Grand-Slam-Turnier im Londoner Stadtteil. Der Hamburger Tennisprofi Alexander Zverev musste wegen der Nachtruhe quasi nachsitzen und sein Achtelfinale von gestern heute zu Ende bringen. Ina Kast ist unsere Reporterin live vor Ort. Zverev steht zum ersten Mal bei Wimbledon im Viertelfinale und trifft jetzt auf den US-Amerikaner Taylor Fritz. Kann man den irgendwie als Angstgegner von Zverev beschreiben?
2: Ja, absolut. Das ist sein Angstgegner. Das liegt einmal daran, dass er eine negative Bilanz gegen ihn hat. 5-10 heißt es da gegen den US-Amerikaner. Noch schlimmer aber aus Zverevs Sicht. Er hat die vergangenen 7 Matches alle gegen Fritz verloren. Zuletzt in Halle Westfalen auf Rasen. Da muss man aber auch in Klammern dazu sagen, dass er da Probleme mit seinem Blutzucker hatte. Er hatte ja einen defekten Sensor da und er ist ja Diabetiker, womit er ganz offen umgeht. Das wird morgen eine verdammt schwierige Aufgabe. Und er hat schon gesagt zu den Tennisfans hier, es wird vermutlich keine sonderlich unterhaltsame Partie. Denn beide sind ja bekannt für ihre sehr guten ersten Aufschläge. Also lange Ballwechsel werden wir da nicht allzu viele sehen.
18: Und dann läuft ja auf dem Center Court gerade noch eine Partie. Das Achtelfinale Felix Auger-Aliassime gegen Novak Djokovic. Es gab ein medizinisches Timeout beim Serben. Wie läuft denn die Partie jetzt?
2: Ja, aber er kann weitermachen. Was er genau hatte, ist noch gar nicht klar. Das war im ersten Satz. Er hat den ersten Durchgang dann auch im Tiebreak gewinnen können. Allerdings nach 1 Stunde und 22 Minuten, wohlgemerkt nur ein einziger Satz. Der 14 Jahre jüngere Gegner Felix Auger-Aliassime hatte auch Satzbälle, hat die aber nicht nutzen können. Jetzt im zweiten Durchgang gab es noch keine Breaks. Da führt der Kanadier mit 4-3 noch alles in der Reihe. Aber Novak Djokovic muss sich sehr, sehr anstrengen, um hier ins Halbfinale zu kommen. Und da würde dann Jannik Sinner warten, weil der sich heute glatt in 3 Sätzen gegen Struff durchgesetzt hat.
18: Soweit Ina Kast. Live aus Wimbledon. Heute hat das Internationale Olympische Komitee eine weitreichende Entscheidung im Wintersport getroffen. Die nordische Kombination ist nicht mehr Teil des Programms der Winterspiele. Dieses Aus der Königsdisziplin des Wintersports hatte sich in den vergangenen Jahren immer mehr angedeutet. Markus Tepper berichtet.
21: Es ist das olympische Aus für die nordische Kombination, so die Entscheidung der IOC-Spitze. Besonders bitter, die nordische Kombination, bestehend aus Skispringen und Skilanglauf, gehört seit den ersten Winterspielen von 1924 zum Olympiaprogramm. Reich an Tradition, aber dem IOC fehlt die globale Verbreitung der Sportart und das weltweite Interesse von Athleten und Fans an der nordischen Kombination, sieht man von den klassischen Wintersportnationen einmal ab. Aufatmen dagegen bei den Snowboardern. Der Parallelriesenslalom wird auch 2030 Teil der Winterspiele sein. Neu hinzu kommen in den französischen Alpen Freeriding mit dem Snowboard und auf Skiern sowie der Eiskunstlauf-Teamwettbewerb Synchro 9.
18: Ja, und diese nächsten Olympischen Winterspiele finden dann, wie gehört, 2030 in den französischen Alpen statt und dann eben ohne nordische Kombination.
16: Nele Hüpper, vielen Dank.
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16: Um 20.30 Uhr mit Jan Busche. In Ankara in der Türkei sind die Staats- und Regierungschefs der NATO-Länder zu einem Gipfeltreffen zusammengekommen. Kurz vor Beginn der Gespräche zeigte sich US-Präsident Trump erneut enttäuscht von einigen europäischen Verbündeten. Aus Ankara, Thomas Spickhofen.
22: Die Begrüßung durch Recep Tayyip Erdogan, den türkischen Gastgeber, nutzte Trump für eine gute halbe Stunde improvisierter Pressekonferenz. Dabei beklagte sich der US-Präsident erneut über die europäischen NATO-Partner, von denen er sich im Iran-Krieg im Stich gelassen fühlt. Ausdrücklich nannte er Großbritannien, Italien, Deutschland und Frankreich. Wenn der Gipfel nicht in der Türkei mit seinem Freund Erdogan an der Spitze stattfinden würde, sagte Trump, wäre er deshalb möglicherweise gar nicht erst gekommen. Trump kündigte an, die Sanktionen, die eine Lieferung von F-35-Kampfflugzeugen in die Türkei derzeit verhindern, aufzuheben.
16: Und wir bleiben bei dem Gipfel in Ankara. Deutschland hat der NATO Verteidigungsausgaben in Rekordhöhe gemeldet. Die Bundesregierung übermittelte für dieses Jahr einen Betrag von fast 125 Milliarden Euro. Das geht aus Daten hervor, die die NATO zum Beginn ihres Gipfeltreffens veröffentlichte. Das entspricht im Jahresvergleich einem Plus von gut 1/4 und fast 2,7% des deutschen Bruttoinlandsprodukts. Innerhalb der NATO geben damit in absoluten Zahlen nur die USA mehr Geld für Verteidigung aus. Die Bundesregierung will Wärmepumpen und andere klimafreundliche Heizungen künftig weniger fördern. Das geht aus einem Schreiben an den Haushaltsausschuss des Bundestags hervor. Berlin-Korrespondentin Anne-Kathrin Mellmann berichtet, wer von den Kürzungen betroffen wäre.
23: Die Kürzungen würden alle betreffen, die eine Wärmepumpe einbauen wollen. Besonders die Haushalte, die mehr als 30.000 Euro haben, zu versteuerndes Einkommen im Jahr. Ihre Förderung soll schrittweise absinken. Die Bundesregierung sagt dazu, sie wolle jetzt stärker auf soziale Unterschiede achten. Und damit steigt dann auch die Förderung für Haushalte, die weniger als 30.000 Euro im Jahr haben. Sie können sogar bis zu 22.400 Euro Zuschuss erhalten maximal. Und wer Kinder hat, dessen Grenze für die Förderung verschiebt sich um 10.000 Euro nach oben. Das heißt, auch bei höheren Einkommen sind noch hohe Förderungen möglich.
1: Das Europaparlament hat neuen Fluggastrechten mit breiter Mehrheit zugestimmt. Die Reform sieht unter anderem vor, dass Eltern im Flugzeug künftig kostenlos Sitzplätze neben ihren Kindern reservieren können und dass Ticketpreise übersichtlich dargestellt werden müssen. Bei Entschädigungen für verspätete Flüge soll es keine wesentlichen Änderungen geben. Damit die Reform in Kraft treten kann, ist noch die formelle Zustimmung der Mitgliedstaaten erforderlich. Das gilt aber als sicher. Und das Wetter in Deutschland. Heute Nacht meistens trocken und im Osten und in der Mitte etwas Regen. Nachtwerte 18 bis 10 Grad. Morgen etwas Regen. Im Nordosten und im Südwesten oft sonnig bis zu 32 Grad. Am Donnerstag freundlich, im Nordwesten noch grau, ebenfalls bis 32 Grad. Und am Freitag

0: Straßburg.
1: Das ist ein historischer Moment im Europaparlament,
0: sagt der Grünen-Abgeordnete Daniel Freund. Denn damit wird zum ersten Mal in der Geschichte des Europaparlaments ein Prüfverfahren gegen eine Europapartei eingeleitet. In diesem Fall gegen das Europa souveräner Nationen, kurz ESN, zu dem auch die deutsche AfD gehört. Denn es besteht der Verdacht, dass die ESN-Partei gegen die Grundwerte der Europäischen Union verstößt, etwa Demokratie, Freiheit und Menschenwürde. Der AfD-Europaabgeordnete Alexander Sell vermutet ein politisches Verfahren.
2: Ich würde hoffen, dass diese gleichen Maßstäbe, die an uns angelegt werden, auch an andere Parteien angelegt werden, zum Beispiel an die Linke, die immer wieder mit antisemitischen Äußerungen hier in Erscheinung tritt.
0: Ein Vorwurf, den der CDU-Europaabgeordnete Niklas Herbst nicht gelten lassen möchte.
3: Das ist kein politisches Verfahren. Es geht hier nicht um ein Parteienverbot oder ähnliches, sondern es geht darum, die Interessen der europäischen Steuerzahler zu wahren. Und das ist unsere Aufgabe als Parlament. Und deshalb habe ich auch sehr klar und mit großer Überzeugung für die Einleitung dieses Verfahrens gestimmt.
0: So der Delegationsleiter für CDU und CSU im Europaparlament. In der Tat geht es nicht um ein Parteiverbot. Das ESN verlöre keine Abgeordneten im Europaparlament und könnte sich weiter finanzieren, zum Beispiel durch Mitgliedsbeiträge. Die Arbeit der AfD in Deutschland wäre ebenfalls nicht beeinträchtigt. Der Grünen-Abgeordnete Daniel Freund.
1: Also es ist kein Verbot, sondern eigentlich geht es ums Geld. Es geht um 3 Millionen Förderungen, die die AfD-Europapartei und Stiftungen bisher bekommen. Und ich finde, wer die Grundwerte der Europäischen Union mit Füßen tritt, der soll dafür nicht noch mit Millionen des Steuerzahlers belohnt werden.
0: Die 3 Millionen Euro setzen sich zusammen aus etwa 2 Millionen Euro für die ESN-Partei und 1 Million für ihre Stiftung. Daniel Freund war auch einer der Abgeordneten, die sich erfolgreich dafür eingesetzt haben, dass EU-Fördergelder für Ungarn eingefroren wurden. Die für das ESN-Prüfverfahren zuständige Aufsichtsbehörde hat nun einige Monate Zeit zu ermitteln, ob die AfD-Europapartei wirklich gegen Grundwerte verstößt. Sie hatte bereits einen 300 Seiten langen Bericht mit Hinweisen erstellt. Der AfD-Europaabgeordnete Alexander Sell sagt, viele Vorwürfe lägen Jahre zurück, also noch bevor die Partei überhaupt gegründet wurde. Er gibt sich trotzdem optimistisch.
2: Sollten wir die Gelder verlieren? Ist das bedauerlich, aber ich bin vollkommen überzeugt, dass wir trotzdem Erfolg haben werden. Man sieht es ja in Deutschland, auch unsere Erasmus-Stiftung bekommt kein Geld. Wir haben trotzdem Erfolg, weil wir eben die Themen ansprechen, die den Leuten wichtig sind. Und ich sehe, dass diese Themen immer wichtiger werden und wir werden immer stärker und da werden sie uns auch so nicht aufhalten können.
0: Sollte die Behörde Grundwerteverstöße feststellen und empfehlen, Gelder nicht mehr auszuzahlen, müsste das Parlament noch einmal abstimmen. Im Anschluss bliebe dem ESN noch der Rechtsweg offen.
4: Das war ein Bericht von Jean-Marie Magro.
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4: E wie einfach, so heißt ein neuer Gebäudetyp, mit dem die Bundesregierung den Wohnungsbau ankurbeln will. Bauen ohne Schnickschnack, einfach eben. Ein Gesetzentwurf dafür ist in Arbeit. Bauministerin Huberts und Justizministerin Hubig, die haben sich ja so einen Gebäudetyp E in Berlin angeschaut und mit dabei war Oliver Neuroth.
6: Manchmal müssen Ministerinnen auch Schauspielerinnen sein. Verena Huberts und Stefanie Hubig betreten die Küche einer Wohnung in einem einfach gebauten Mehrfamilienhaus in Berlin-Neukölln. Vor laufenden Kameras kommen sie aus dem Staunen nicht mehr raus.
7: Die will ich auch. Genauso. Die Farbkombination ist ja auch wunderschön.
6: Die Wände der Wohnung sind in Betonoptik gehalten, wirken auf den ersten Blick wie noch nicht fertiggestellt. In einem Großraumbüro in der Etage darunter liegen einige Kabelschächte frei. Alles gewollt. Die Grundidee des Gebäudetyps E ist, von nicht sicherheitsrelevanten Standards abzuweichen, wenn es günstiger ist, auch mal auf die sogenannten anerkannten Regeln der Technik zu verzichten. Es geht um etliche DIN-Normen, von denen viele formal freiwillig sind. Aus Haftungsgründen halten Bauherren sie aber bisher meist ein, erklärt Bundesjustizministerin Stefanie Hubig von der SPD.
8: Wir werden mit unserem Gesetzentwurf künftig ermöglichen, dass die Vertragspartner, der Bauherr, die Bauherrin auf der einen Seite, der Architekt, die Architektin, der Bauunternehmer auf der anderen klare rechtliche Regelungen treffen können, um dann auch zu wissen, was ist geschuldet, was ist also der Standard, den wir wollen und welchen Standard vereinbaren wir ganz bewusst nicht.
6: Ziel ist ein klarer rechtlicher Rahmen. Vor allem Architekten und Bauunternehmer sollen damit nicht länger Gefahr laufen, dass sie verklagt werden können, wenn sie die anerkannten Regeln der Technik beim Bau nicht vollständig beachten. Zum Beispiel nicht eine zweistellige Zahl Steckdosen in ein Wohnzimmer verbauen oder spezielle Heizkörper im Bad an den Handtücher trocknen können. SPD-Bundesbauministerin Verena Huberts stellt klar, das neue Gesetz ist kein

0: ein genauer Anforderungskatalog, was eine Wohnung haben muss und was nicht.
1: Wenn wir das jetzt einmal definieren, wie denn dieser Gebäudetyp E aussieht, es entwickelt sich wahnsinnig schnell vieles weiter. Und wir müssen ja auch zur Kenntnis nehmen, dass jedes Gebäude unterschiedlich ist. Ob ich in Holz baue oder in Beton oder in Holzhybrid, das macht eben einen Unterschied.
0: Hier genaue Vorgaben zu machen, würde Architekten in ihrer Kreativität einschränken, sagt die Ministerin. Somit soll der Gebäudetyp E keine neue Gebäudeklasse sein, sondern ein Planungs- und Vertragskonzept. Das wichtigste Ziel ist, den Bau von Wohnungen günstiger und schneller zu machen. Bauforscher Dietmar Wahlberg hält den Gebäudetyp E für den richtigen Ansatz. Aber er müsse zu Ende gedacht werden, sagt der Leiter des gemeinnützigen Vereins ARGE, der Arbeitsgemeinschaft für zeitgemäßes Bauen in Kiel.
2: Wenn jetzt der Gebäudetyp E das leisten will, was er leisten muss, nämlich einen Basisstandard definieren, auf dem man dann auch urteilen kann und auch sagen kann, so sieht es aus, das ist das Produkt Wohnung, was du bekommst. Bist du damit glücklich? Und 99% aller Menschen werden dann sagen, ja, ich bin damit glücklich. Dann würde der Gebäudetyp E das leisten, was wir von ihm erwarten.
0: Um den Wohnungsbau so anzukurbeln, wie es nötig wäre, muss aus Wahlbergs Sicht noch mehr passieren. Zusammen mit dem Institut für Bauforschung plädiert er dafür, dass eine Vielzahl von Normen und Auflagen ganz wegfällt. So könnte laut einer Studie der Institute ein Drittel mehr Wohnungen in Deutschland gebaut werden. Der Quadratmeterpreis würde um 1.000 Euro sinken. Wahlberg bringt außerdem andere Förderprogramme des Staats ins Spiel. Für ihn passt es nicht zusammen, dass die Bundesregierung Werbung für einfaches Bauen macht, aber vor allem Neubau fördert, der besonders energieeffizient und damit aufwendig und teuer ist.
3: Und bei uns gibt's jetzt ein bisschen Wohlgefühl, ein Sommercamp zum Hören sozusagen. Und dafür geht es an die Donau. Dort findet gerade das wohl größte Treffen mit Blick auf Südosteuropa statt. In Ulm und Neu-Ulm. Das internationale Donaufest, bei dem in 10 Tagen rund 450.000 Besucher erwartet werden. Zur Tradition gehört seit 2008 auch das Donau-Jugendcamp. Da treffen sich 90 Jugendliche aus 13 Nationen. Eine Woche lang leben sie direkt am Donauufer. Sie lernen sich und ihre Kulturen kennen, tauschen sich aus und erarbeiten in kürzester Zeit eine Bühnenperformance unter dem Motto Europa sind wir. Anita Schlesack vom SWR berichtet.
4: Die Julisonne zaubert flirrendes Licht, Vögel zwitschern, junge Leute spielen zum Frühstück Ball. Die Donaujugend hat unter hohen Bäumen ihre Zelte aufgeschlagen, beim Kanuverein direkt am Neu-Ulmer Ufer. In 5 Workshops musizieren, singen und tanzen die 90 Jugendlichen aus 13 Ländern, schreiben szenische Texte, zeichnen und werkeln am Bühnenbild. Mit dabei Orsha und Emma aus Ungarn.
5: Sehr nett und einfach die Programms und die Workshops sind sehr, sehr gut. Ich mache Tanz und das hat mir sehr gefallen.
6: Wir machen die Choreografie zusammen und das ist sehr spannend.
5: Ich genieße sehr.
4: In 5 Tagen muss die Performance stehen. Es geht um Grenzen und Freiheit. Der gut 20-köpfige Donau-Jugendchor probt passend dazu ein bekanntes Partisanenlied. Die Proben begleitet die ukrainische Sängerin Daria Kirichenko aus Odessa, die dort oft für verwundete Soldaten auftritt. Sie hat das Donau-Jugendcamp vor 10 Jahren als Schülerin kennengelernt und ist jetzt als Referentin da.
7: Das freut mich sehr, dass wir können etwas beibringen, ja. Und für Jugendliche ist es auch eine gute Möglichkeit, ich meine, aus der Ukraine ein bisschen Herzeit sehr gut zu verbringen, ja, und ein bisschen nicht über den Krieg zu denken und eine kleine Pause, ja.
4: Pause vom Krieg, das ist die bittere Seite dieser Jugendbegegnung, die kurz aufscheint. In diesem möglichst unbeschwerten Sommercamp. So erleben es die meisten, ob aus dem Schwarzwald oder vom Schwarzen Meer, wie Felix, Orsha und Tore.
8: Wann hat man mal die Chance, dass aus so vielen verschiedenen Ländern so Leute auf einem Fleck zusammenkommen, man sich so austauschen kann und spiele zusammen? Voll cool.
5: Jeder ist so offen und so bereit, neue Freundschaften zu schließen. Also unsere Aufgabe ist einfach, die Wichtigkeit der Donau weiter verbreiten und die Beziehung zwischen den Donauländern einfach zu verstärken.
9: Ich stehe morgens um 8 Uhr auf und gehe um 2 Uhr schlafen. Ja, man trifft die ganze Zeit neue Leute, überall an jeder Ecke. Man hat jetzt 300 neue Freunde, aber eben nicht auf Facebook, sondern in echt.
4: Das gemeinsame Bühnenprojekt verbindet den Titel und einend zwischen uns die Donau hat sich Swantje Volkmann vom Donauschwäbischen Zentralmuseum in Ulm ausgedacht.
10: Wir erleben die Donau schon auch als Grenze, aber auch als Möglichkeit. Ein Grenzraum kann auch eine Möglichkeit sein, sich zu begegnen, sich auszutauschen, unterschiedliche Kulturen und so weiter auszuhalten.
4: 2008 hat Swantje Volkmann das Jugendcamp beim Internationalen Donaufest aus der Taufe gehoben. Nach dem Motto, Europa sind wir.
10: Europa ist auch ein Wir-Gefühl. Europa ist was, was wir selber ja gestalten. Und so bin ich auf diesen Slogan gekommen und habe gedacht, wenn Europa gelingen soll, dann müssen wir bei den jungen Leuten anfangen, müssen ihnen Europa nahebringen. Europa findet nicht am grünen Tisch statt. Europa findet zwischen uns statt.
4: Und beispielhaft zum 9. Mal beim Donau-Jugendcamp. Trotz mancher Sprachbarrieren finden sich die jungen Leute und gehen mit ihrem Programm auf die Bühne des Donaufestes. Die Botschaft: Respekt.
9: Alle sind sehr freundlich und offen und auch tolerant.
5: Wir akzeptieren einanders Meinungs- und einanders kulturelle Unterschiedlichkeiten.
9: Man ist nicht mit jeder Meinung einverstanden, aber man respektiert sich und das ist auch das, was wir eigentlich brauchen in Europa. Menschlichkeit.
4: Das weckt beim Chorleiter des Donau-Jugendcamps Uli Tom große Hoffnungen.
11: Das ist eine unglaubliche Dynamik und eine gute Stimmung und so kommt Europa tatsächlich zusammen. Ja. Wenn wir das ausdehnen können auf ganz Europa, dann ist die Welt gerettet. Ne?
3: Der Bericht von Anita Schlesack, damit haben wir es 20.45 Uhr.
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3: Zum zweiten Mal an diesem Tag hatte Marine Le Pen vom Rassemblement National heute einen großen Auftritt. Erst am Mittag, als die rechtsnationale Politikerin unter anderem zu einem Jahr Haft mit Fußfessel verurteilt wurde. Und gerade eben, vor wenigen Minuten, da gab sie im französischen Fernsehen bekannt:
13: Je suis candidate à l'élection présidentielle.
3: Also ich bin Kandidatin für die Präsidentschaftswahl und nicht ihr Zögling und Parteivorsitzende Jordan Bardella. Le Pen, die wegen Veruntreuung von EU-Geldern verurteilt wurde, die will jetzt vors Kassationsgericht ziehen und gab sich kämpferisch.
13: Oui, je viens dire que j'ai les mains propres et je, encore une fois, je ferai un pourvoi en cassation pour le démontrer.
3: Meine Hände sind sauber und ich werde das vor dem Kassationsgericht zeigen, sagte sie. Dass das Monate dauern und sie am Ende verlieren könnte, davon wollte sie nichts wissen. Im Gegenteil.
13: Nous allons démarrer, bien entendu, ce soir et œuvrer à la renaissance de la France.
3: Also noch einmal wörtlich, wir beginnen heute Abend mit der Wiedergeburt Frankreichs und Marine Le Pen fügte noch an, das Volk werde letztlich entscheiden. Ja, und damit ist der Präsidentschaftswahlkampf in Frankreich heute wohl inoffiziell eingeläutet worden. Le Pen tritt also selbst für ihre Partei an und damit entfällt natürlich die Kandidatur für den Vorsitzenden des Rassemblement National, für Jordan Bardella. Und meine Kollegin Birgit Langhammer hat mit Dr. Jan Wernert vom Jacques Delors Centre über die anstehende Wahl gesprochen. Er forscht zur deutsch-französischen Beziehung und auch zu französischer Innenpolitik. Und es ging unter anderem um die Frage, wie denn die politische Bedeutung des Berufungsurteils gegen Le Pen ist, von dem es ja auch hieß, es wäre politisch motiviert, der Prozess ja allein schon.
14: Ja, das ist natürlich das Narrativ, das der RN versucht hat zu streuen, weil es nicht dieses Gerichtsurteil akzeptieren will. Und in erster Instanz im Prozess hat auch Marine Le Pen gesagt, dass sie das nicht einsieht, dass sie da keinen Fehler sieht. In zweiter Instanz hat sie dann doch ihre Position relativiert und eingestanden, dass da vielleicht doch etwas da wäre. Ich meine, die Beweislage ist auch wirklich vernichtend.
15: Und vielleicht jetzt nochmal ab vom RN und dem Spitzenpersonal. Wir haben es ja gesagt, da gäbe es im Prinzip gleich zwei sehr starke Kandidaten, wenn man den Umfragen glauben darf. Aber wie ist jetzt Ihre generelle Einschätzung zu den Präsidentschaftswahlen im kommenden Frühjahr? Wird es nur noch eine Konfrontation der Extreme, weil auch die Linke ja sehr stark ist? Also welche Chancen haben überhaupt noch die Mitteparteien?
14: Ja, ich würde sagen, der RN geht mit der stärksten Position in diese Wahl rein. Wir sind jetzt immer noch ein Dreivierteljahr vor dem eigentlichen ersten Wahlgang. Da kann noch extrem viel passieren. Also es ist alles noch relativ schwammig. Aber bisher kommt niemand ansatzweise an den RN ran in puncto Wählerstimmen im ersten Wahlgang. Im zweiten Wahlgang, eigentlich entscheidende Wahlgang. Da sieht es ein bisschen enger aus und da sind tatsächlich die Bestplatzierten dann eher die Kandidaten der Mitte, wie Edouard Philippe, der Premierminister unter Emmanuel Macron war bis 2020, der dann noch in die Nähe dieser Werte kommt und wo es dann um wenige Prozentpunkte ginge in der Stichwahl. Wie gesagt, Stand jetzt, das ist alles noch sehr volatil, da kann noch sehr viel passieren. Es gibt tatsächlich die Möglichkeit, dass dadurch, dass die Hürde in die Stichwahl zu kommen relativ niedrig ist für den Zweitplatzierten, also niemand kommt zuverlässig über 20%, es gäbe die Möglichkeit, dass auch der Linksaußenkandidat Mélenchon dann in die Stichwahl käme. Und er ist wirklich der unbeliebteste Politiker in Frankreich. Er hätte keine Chance, höchstwahrscheinlich weder gegen Marine Le Pen noch gegen Jordan Bardella. Er macht tatsächlich vielen Wählerinnen und Wählern mehr Angst als den beiden. Ob das berechtigt oder nicht, ist eine andere Frage. Aber dass er diese Wahl gewinnt, wäre sehr schwierig. Und entsprechend ist das auch so ein Szenario, was Wählerinnen und Wähler der Mitte am meisten befürchten würden, dass sie nur noch diese Wahl hätten in der Stichwahl.
3: Sagt Dr. Jan Wernert vom Jacques Delors Centre über den nun beginnenden Präsidentschaftswahlkampf in Frankreich. Seit heute ist klar, dass Marine Le Pen selbst für den Rassemblement National antreten wird. Und vom anstehenden Präsidentschaftswahlkampf nun zum amtierenden Präsidenten. Erstmals seit vielen Jahren ist mit Emmanuel Macron ein EU-Staatschef nach Syrien gereist. Doch dann überschatteten zwei Explosionen in Damaskus den Besuch. Es gab zahlreiche Verletzte. Einzelheiten hat Moritz Behrendt.
12: Handyvideos zeigen den Moment, als eine Bombe in Damaskus explodiert. Ein Auto steht in Flammen, Sirenen sind zu hören. Kurz danach geht eine zweite Bombe hoch in der syrischen Hauptstadt. Beide wurden in der Nähe des Hotels platziert, in dem der französische Präsident Emmanuel Macron übernachtet hat. Nach Angaben des syrischen Innenministeriums wurden 18 Menschen verletzt, unter ihnen 4 Polizisten. Der französische Präsident war mit seiner Wagenkolonne zum syrischen Präsidentenpalast aufgebrochen, kurz bevor die Bomben hochgingen. Das französische Präsidialamt teilte schnell mit, das Programm in Damaskus werde unverändert fortgesetzt. Gegen Mittag wurden Bilder vom Empfang Macrons durch Syriens Übergangspräsidenten Ahmed al-Sharaa im Präsidentenpalast in Damaskus veröffentlicht. Die Explosionen überschatten den Besuch, auch wenn die syrischen Behörden sich bemühen, es so darzustellen, als habe für Macron keinerlei Gefahr bestanden. Man habe Ermittlungen aufgenommen, um die Hintergründe aufzuklären und die Verantwortlichen ausfindig zu machen. Macrons Aufenthalt in Damaskus ist für die neue syrische Regierung von großer symbolischer Bedeutung. Er ist der erste Staats- und Regierungschef aus der EU, der nach Syrien gekommen ist, inklusive einer Übernachtung. Darauf hatten andere ausländische Politiker verzichtet, aus Sicherheitsgründen. Macron hatte am Morgen Vertreter der syrischen Zivilgesellschaft getroffen. Er wolle sich einsetzen für ein freies, pluralistisches Syrien, das all seine Bürger respektiere, hatte er vor der Reise mitgeteilt. Macrons Gastgeber, der syrische Übergangspräsident Ahmed al-Sharaa, hat zuletzt eine steile Karriere gemacht. Er war Anführer einer islamistischen Miliz, die im September 2024 die Assad-Diktatur stürzte. Wenig später wurde er zum de facto Staatschef ernannt, reiste zu Staatsbesuchen nach Paris, Washington und Berlin. EU-Staaten wie Deutschland und Frankreich zeigten sich bereit, mit seiner Regierung zusammenzuarbeiten, trotz Vorbehalten wegen der dschihadistischen Vergangenheit von al-Sharaa und seinen wichtigsten Vertrauten. Macron wurde auf seiner Reise von einer hochrangigen Wirtschaftsdelegation begleitet. Syriens Machthaber al-Sharaa betonte, Syrien wünsche sich Frankreich als wichtigen Partner, sowohl politisch als auch wirtschaftlich. In Syrien hat al-Sharaa seine Macht gefestigt. Er gilt als populär, vor allem bei der Mehrheit der sunnitischen Muslime. Aber seine Regierung hat auch viele Feinde. Sie werfen ihr vor, für Massaker an Alawiten und Drusen verantwortlich zu sein. Nach Kämpfen mit kurdischen Kräften hat die Übergangsregierung erst in diesem Jahr die Kontrolle über Gebiete im Nordosten des Landes gewonnen. Im Südwesten weigert sich eine drusische Miliz, die Herrschaft der Islamisten in Damaskus anzuerkennen. Die Regierung wirft zudem Anhängern der Assad-Diktatur sowie der libanesischen Hisbollah-Miliz vor, Gewalt im Land zu schüren. Zahlreiche Anschläge hat auch die Terrorgruppe Islamischer Staat verübt. Wer für die Bombenexplosionen heute verantwortlich war, ist noch unklar. Bislang hat sich keine Gruppierung dazu bekannt.
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3: Bis heute ist Heidi aus den Schweizer Bergen beliebt, als Buch oder in Comicserien. Heidis Erfinderin, die Schweizer Schriftstellerin Johanna Spyri, die starb heute vor 125 Jahren, und Caroline Helm erinnert an sie.
17: Die Figur Heidi ist eine Frohnatur. Ihre Erschafferin, Johanna Spyri, eher weniger. Verschlossen und schwer zugänglich soll sie gewesen sein. Geboren 1827 als Johanna Luise Häuser, wächst Heidis Erfinderin in Hirzel, einem kleinen Schweizer Bergdorf, auf. Mit 25 heiratet Johanna den Juristen und Redakteur Bernhard Spyri. Das Paar zieht in die Großstadt Zürich. Doch die Ehe ist nicht glücklich.
18: Jetzt isst man gar nichts mehr bei uns. Heute am Mittagstisch las mein Mann so stramm seine Zeitung, dass er das Essen vollständig vergaß, und ich hatte von Anfang an schon genug.
17: Im Alter von nur 28 Jahren stirbt Sohn Bernhard an den Folgen einer Tuberkulose. Nicht mal ein Jahr später auch ihr Ehemann. Johanna ist nun allein und beginnt zu schreiben, mit über 40. Die Themen in Spyris Büchern sind keine leichte Kost. Unterernährte Kinder, verstorbene Familienangehörige, Krankheit. Und auch das Buch Heidis Lehr- und Wanderjahre, das 1880 erscheint, behandelt diese Themen. Doch nicht nur das, erzählt der 2006 verstorbene Spyri-Biograf und Publizist Jean Villain.
19: Es kommt zu herrlichen antiautoritären Szenen im Hause Sesemann, als die Gouvernante Rottenmeier verkackeiert wird, sozusagen. Das sind Töne, die sehr beachtlich sind und die ungeheuer ankamen.
20: Der Mann, der eben hinausging, ist ein Bedienter. Bediente duzt man nicht und man führt mit ihnen keine Gespräche. Merke dir das ein für allemal. Was machst du denn da?
21: Möcke?
20: Möcke? Wer tut so etwas?
21: Großvater.
17: Heidi wird ein Welterfolg, in fast 50 Sprachen übersetzt, mehr als ein Dutzend Verfilmungen. Johanna Spyri stirbt am 7. Juli 1901 im Alter von 74 Jahren. Das war heute vor 125 Jahren.
3: Der Stichtag von Caroline Helm.
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3: Da hat sich ein renommierter Literaturkritiker möglicherweise gar nicht allzu viel dabei gedacht, als er seine Meinung über ein Buch kundtat. Geschnatter von der Damentoilette nannte er es. Er ahnte nicht, dass er damit die Inspiration zu einem weiteren Buch gab, zur Anthologie Die Damentoilette. 22 Autorinnen haben darin einen Einblick gewährt in dieses Örtchen, das alles andere als still ist.

0: Damentoiletten sind für mich Orte zum Lästern, Kotzen, Pissen, Wegschauen, Draufhauen. Sind Orte, an denen ich nicht besonders gerne bin.
1: Die Damentoilette ist für mich ein Ort, an dem ich zur Ruhe komme und Selfies machen kann.
2: Damentoilette ist, wo Frauen sind.
3: Die Schriftstellerinnen Dana Vohwinkel, Elina Penner und Gabriele von Arnim teilen in dieser Anthologie ihre Erfahrungen über einen Ort, der für manche banal, für andere geheimnisumwoben ist. Das Frauenklo, The Ladies Room oder eben die Damentoilette. Ab und zu öffnet sich an öffentlichen Orten die Tür vor der anstehenden Schlange und mancher kann einen kurzen Blick hinein erhaschen. Aber was passiert hinter diesem Portal zum, nun...
4: Von außen glauben alle diesen Ort zu kennen, aber innen ist es ein Universum für sich.
3: Die TV-Moderatorin Mareile Höppner ist eine der 22 AutorInnen, die klarstellen möchten, dass auf dem Damenklo vieles, sogar fast alles möglich ist. Aber geschnattert wird dort eher selten.
0: Die Damentoiletten, das sind Orte des weiblichen Widerspruchs. Hier kann man sich zurückziehen im Moment, meditieren, mal kurz in aller Ruhe einen Nervenzusammenbruch haben. Und gleichzeitig sind das dann doch die Orte, wo irgendwann die richtige Party stattfindet.
3: Sagt Regisseurin Katja Eichinger und stellt damit klar, dass das Frauenklo über jede Mutmaßung derjenigen, die bei dieser Party nicht dabei sind, erhaben ist. Auch wenn diesem Ort historisch betrachtet lange ein schlechter Ruf anhaftete. Die Architekturhistorikerin Barbara Penner hat zu Damentoiletten geforscht und sagte im Deutschlandfunk:
5: Public toilets for women were always controversial.
6: Öffentliche Toiletten für Frauen waren schon immer ein Streitpunkt und galten schon immer als moralisch suspekt. Und schlimmer noch, sie machten deutlich, dass Frauen Körper haben und dass diese Körper sehr grundlegende Bedürfnisse haben.
3: Das ist inzwischen weitestgehend aufgeklärt. Auch Frauen sind nur Menschen, mit allem, was dazugehört. Wer jemals auf einem Frauenklo war, das nicht durch hygienische Vernachlässigung abgeschreckt hat, das eine wirkliche Damentoilette war, wird viele Geschichten gehört, erlebt, beobachtet oder selbst erzählt haben, von denen viele Männer gar nichts wissen können, sie waren ja nicht dabei. Das männliche Comedy-Trio Eure Mütter, bekannt für derben Humor, hat diesem Umstand sogar einen Song gewidmet.

0: Ja, kann man sich natürlich drüber lustig machen, über diese Ungerechtigkeit, dass Frauen fast immer und überall, wo viele Menschen zusammenkommen, anstehen müssen, um auf eins der viel zu wenigen Klos zu gehen. Was aber dort hinter verschlossener Tür passiert, das wird nur erfahren, wer sich nicht allzu sehr anstellt und mit anstellt.
1: Puppen vor dem Narrenklo und bis nirgendwo gibt's so eine lange Schlange wie die Schlange vor dem Damenklo.
0: Die Tür zur Damentoilette ist eine der härtesten oder erfordert zumindest viel Geduld. Rein kommt Frau aber irgendwann immer. Wenn sie Pech hat, dann geht es ihr allerdings wie am falschen Abend im richtigen Club zu sein, so wie der Filmemacherin und Schriftstellerin Jovana Reisinger.
2: Er hat schon wirklich tolle Leute auf dem Klo getroffen. Ich manchmal, aber die habe ich auch schon wieder vergessen.

0: Severin Neve über die Anthologie Die Damentoilette. Herausgegeben wurde das Buch von Friederike Schilbach und ist erhältlich bei Park Ullstein und kostet dort 20 Euro.
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2: Um 21 Uhr mit Josefine Grützmacher. Guten Abend. Die Staats- und Regierungschefs der NATO-Staaten sind am Abend in der türkischen Hauptstadt Ankara zusammengekommen. Ab morgen soll es in Arbeitssitzungen unter anderem um die Finanzierung des Bündnisses gehen. Deutschland hat der NATO für das laufende Jahr den Rekordbetrag von knapp 125 Milliarden Euro zur Verfügung gestellt. Gisela Former.
3: In der NATO geben damit in absoluten Zahlen nur die USA mehr Geld für Verteidigung aus. Das Gipfeltreffen begann mit neuen Vorwürfen des US-Präsidenten. Großbritannien, Italien, Deutschland und Frankreich hätten die USA im Irankrieg hängen gelassen, sagte Trump. Außerdem forderte er erneut, dass Grönland Teil der Vereinigten Staaten werden sollte.
2: Wärmepumpen und andere klimafreundliche Heizungen sollen künftig deutlich weniger gefördert werden. Das geht aus einer Vorlage des Finanzministeriums an den Haushaltsausschuss des Bundestags hervor. Die Bundesregierung will so bis 2030 insgesamt über 2 Milliarden Euro einsparen. Auch beim Elterngeld plant die Regierung Kürzungen. Es soll künftig nur noch für 12 statt für 14 Monate gezahlt werden und nur unter der Bedingung, dass beide Elternteile mindestens 3 Monate Erziehungszeit übernehmen. Die Berliner Verkehrsbetriebe können zusätzliche U-Bahn-Züge kaufen. Der BVG-Aufsichtsrat hat der Bestellung von 166 weiteren Bahnen zugestimmt. Timo Maschewski, RBB 24.
4: Die neuen Züge sollen gut 300 Millionen Euro kosten und auf den Linien 5 bis 8 zum Einsatz kommen. Sie haben ein neues Zugsicherungssystem und können dadurch perspektivisch in kürzeren Abständen fahren. Rund 70 neue Züge dieser Baureihe J sind schon seit dem vorletzten Monat auf der Linie U5 unterwegs, die jetzt zusätzlich bestellten Fahrzeuge werden aber erst ab dem kommenden Jahr ausgeliefert. Zusammen mit der Schwesterbaureihe JK für die Linien 1 bis 4 sollen die neuen Bahnen die überalterte Fahrzeugflotte verjüngen und den Betrieb damit stabilisieren.
2: Trotz ihrer Verurteilung kandidiert Frankreichs führende Rechtsnationale Le Pen für die Präsidentschaftswahl im kommenden Jahr. Sie wolle gegen ihre Verurteilung Revision einlegen und als Kandidatin antreten, sagte die 57-Jährige im französischen Fernsehen. Zuvor hatte ein Pariser Berufungsgericht das Urteil der Vorinstanz zu 3 Jahren Haft wegen der Veruntreuung von EU-Geldern grundsätzlich bestätigt, aber die Strafe reduziert. Bei der Fußball-Weltmeisterschaft hat Argentinien das Viertelfinale erreicht. Der Titelverteidiger setzte sich in der US-amerikanischen Stadt Atlanta mit 3:2 gegen Ägypten durch. Soweit die Nachrichten. 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Das Wetter? In der Nacht letzte Schauer und danach aufklarend bei Tiefstwerten von 14 bis 10 Grad. Zurzeit in Berlin Adlershof 18 Grad und in Grünow in der Uckermark 16. Morgen erst freundlich, dann wolkiger und ab dem Nachmittag zunehmend heiter bei maximal 21 bis 24 Grad rechtwindig. Die Zeit 21.03 Uhr.
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0: Und der kommt aus den Studios von NDR Info in Hamburg. Ich bin Christopher Gaube. Guten Abend. Es ist ein NATO-Gipfel in Zeiten großer weltpolitischer Spannungen. Die Staats- und Regierungschefs der Mitgliedstaaten sind heute ins türkische Ankara gekommen. Der Auftakt jetzt am Abend ein gemeinsames Essen. Morgen geht's dann ans Eingemachte. US-Präsident Donald Trump ist mit Groll angereist. Er findet, dass die europäischen Staaten noch immer zu wenig zahlen, ist aber auch empört darüber, dass ihm die europäischen NATO-Staaten im Irankrieg nicht so ohne weiteres zur Seite gesprungen sind. Ein Teil der Tagesordnung dürfte damit also gesetzt sein mit der Lastenteilung und es wird natürlich auch um die Ukraine gehen. Benjamin Großkopf berichtet aus Ankara.
6: Der Krieg Russlands gegen die Ukraine tobt gerade heftig, aber Friedrich Merz hat eine Hoffnung.
7: Ankara könnte einen Einschnitt in diesem Krieg markieren. Dem Kreml dürfte langsam klar sein, dass sich Russland in diesem Krieg nicht durchsetzen wird und seine Kriegsziele nicht erreichen wird.
6: 140 Milliarden Euro in 2 Jahren soll die Ukraine bekommen. Diesen Beschluss hat Deutschland vorangetrieben, hat sich an die Spitze gesetzt bei Verteidigungsausgaben generell, investiert sogar mehr als dem ständig nörgelnden US-Präsidenten Donald Trump versprochen.
7: Wir leisten diesen Kraftakt nicht, um irgendjemandem einen Gefallen zu tun. Wir leisten diesen Kraftakt, weil es notwendig ist. notwendig ist für unsere Verteidigung, für unsere Sicherheit. Denn Russland bleibt eine ernsthafte Bedrohung. Jeden Tag testet Moskau unsere Entschlossenheit.
6: Wie entschlossen ist die NATO im Kampf gegen Russland und für die eigene Geschlossenheit, die abhanden gekommen schien?
5: Volodymyr, great to see you.
6: Während Merz noch am Flughafen in Berlin steht, treffen sich in Ankara schon NATO-Generalsekretär Rutte und der ukrainische Präsident Zelensky.
8: Es ist wirklich großartig. Ihr seid erfolgreich damit, die russische Energie- und Verteidigungsinfrastruktur zu treffen, tief im russischen Staatsgebiet, so wie du es in deiner Rede gesagt hast.
6: Diese Rede hatte es tatsächlich in sich gehabt. Zelensky bedankte sich zwar dafür, als Nicht-NATO-Partner dabei zu sein und auch für all die Unterstützung der vergangenen Jahre.
9: I have a question for you.
6: Das große Aber kleidete er in Frageform.
9: Do you really believe it?
8: Glauben Sie das wirklich? Glauben Sie wirklich, es wäre richtig, ein Land und ein Volk mit einem solchen Maß an Verteidigungsfähigkeit außerhalb der NATO zu belassen?
9: Defensive capability.
6: Damit macht Zelensky klar, die Ukraine möchte in die NATO. Und, das sagt er direkt darauf, es fehlt der Ukraine trotz aller Finanzzusagen vor allem an Luftabwehrmöglichkeiten, um russische Raketen abzuschießen. Forderungen, die sich kaum oder im Fall des NATO-Beitritts gar nicht erfüllen lassen werden.
7: Ich wünsche mir, dass es uns gemeinsam gelingt, einen Geist von Ankara zu wecken.
6: Und während Friedrich Merz noch wünscht, ist ein anderer schon weiter und macht klar, dieser Geist muss nicht zwingend ein guter sein. Donald Trump landet vor Merz in Ankara, wird als einziger Staatschef vom türkischen Präsidenten Erdogan am eigens gebauten Flughafen abgeholt, mit militärischen Ehren im Palast empfangen.
10: And we're gonna have a lot of good meetings. We're gonna have good dinners, good food. We're gonna have a good time, but mostly we're gonna have a lot of work.
6: Gute Treffen, gutes Essen, aber vor allem viel Arbeit und viel Gutes für die Länder erwartet Trump also. Wer denkt, dass der Präsident seinen Türkei-Trip also vielleicht eher als Betriebsausflug sieht, der weiß wenig später falsch gedacht.
10: Well, see, I was very disappointed with NATO.
6: Enttäuscht sei er von der NATO und wäre sein Freund Erdogan nicht Gastgeber, wäre er eher nicht nach Ankara gekommen. Schuld nach wie vor der Iran-Krieg, in dem die NATO-Staaten Trump nicht unterstützt hätten.
8: Ich habe die Leute gewissermaßen auf die Probe gestellt. Wir helfen ihnen, aber ich bin mir nicht sicher, ob sie für uns da wären. Italien hat uns eine Absage erteilt, Deutschland hat uns eine Absage erteilt und Frankreich hat uns eine Absage erteilt. Und das ist in Ordnung. Aber warum geben wir hunderte Milliarden Dollar aus, wenn sie nicht für uns da sind? Wir waren immer für sie da.
6: Wer ist für wen da in einem Bündnis, das sich entschlossen gegen seine Gegner wehren will, gleichzeitig aber um seine Geschlossenheit kämpfen muss? Eine der entscheidenden Fragen bei diesem Gipfel, der den Geist von Ankara sucht.
0: SPD und Union haben sich auf eine Änderung im Gebäudeenergiegesetz verständigt. Und zwar sollen ab 2045 nur noch Heizungen erlaubt sein, die mit Biobrennstoffen laufen. Bundeswirtschaftsministerin Reiche wollte eigentlich, dass Gas- und Ölheizungen unbegrenzt weiterlaufen können. Daran hatte es scharfe Kritik gegeben. Umweltorganisationen hatten Klagen angekündigt, die Linke sogar einen Eilantrag beim Bundesverfassungsgericht eingereicht. Die Koalition will allerdings auch die Förderung für Wärmepumpen und andere klimafreundliche Heizungen senken. Unter anderem werden die Zulagen stärker nach Einkommen gestaffelt. Jakob Meyer.
11: Die Bundesregierung will die Förderung für Wärmepumpen und andere klimafreundliche Heizungen umbauen und zurückfahren. Wie aus einer Vorlage für den Haushaltsausschuss des Bundestages hervorgeht, möchte die schwarz-rote Koalition dadurch bis 2030 bis zu 2,1 Milliarden Euro einsparen. Den Plänen zufolge orientiert sich die Förderung künftig stärker am Einkommen und entlastet gezielt Familien durch einen Kinderzuschlag. Im Gegenzug läuft schrittweise der Klimageschwindigkeitsbonus aus, der den schnellen Umstieg von fossilen Heizungen auf klimafreundliche Systeme unterstützt. SPD-Fraktionschef Matthias Mirsch betont,
12: nicht jeder muss in gleicher Höhe gefördert werden, wie wir das in der Vergangenheit hatten. Ich glaube, dass wir da jetzt eine gerechtere Komponente haben und dass wir auch den Druck auf die Hersteller weiter aufrechterhalten wollen, weil wir feststellen, dass die Produktpreise im Vergleich zum Ausland hier noch viel zu hoch sind.
11: Bisher bekommen Eigentümer beim Umstieg auf eine klimafreundliche Heizung eine staatliche Förderung von bis zu 70% der Kosten. Maximal maximal 21.000 Euro. Diese förderfähigen Kosten will die Bundesregierung kontinuierlich absenken, dabei aber Haushalte mit geringem Einkommen stärker unterstützen. So steigt für Eigentümer mit einem Einkommen von bis zu 30.000 Euro der Fördersatz von 30% auf 40%. Familien mit Kindern werden begünstigt, indem im Haushalt lebende minderjährige Kinder einmalig das anzusetzende Einkommen reduzieren und damit die Fördersumme erhöhen. Gleichzeitig mit Änderungen bei der Förderung kippt die Koalition Kernpunkte des umstrittenen Heizungsgesetzes der Ampelregierung. So entfällt im neuen Gebäudemodernisierungsgesetz die Regelung, dass neu eingebaute Heizungen mit 65% erneuerbaren Energien betrieben werden sollen. Künftig sollen auch neue Gas- und Ölheizungen eingebaut werden können, solange sie mit einem zunehmenden Anteil CO2-neutraler Brennstoffe laufen, wie Biomethan. Union und SPD wollen Brennstoffhändler gesetzlich verpflichten, ab 2045 ganz auf klimaneutrale Brennstoffe umzustellen. SPD-Fraktionschef Miersch.
12: Hier hoffen wir, dass wir jetzt in diesem hoch umkämpften Gebiet der letzten Jahre eine Befriedung hinbekommen, sodass es auch Planungssicherheit gibt. Wir haben noch mal sehr intensiv miteinander diskutiert in der Koalition.
11: Vor allem der Union war die Abschaffung des umstrittenen Heizungsgesetzes von Robert Habeck wichtig. Nach den Worten von Bundeswirtschaftsministerin Katharina Reiche bekommen die Menschen damit die Wahlfreiheit über ihre Heizung zurück. Dabei könne die Ministerin allerdings wichtige Fragen nicht beantworten, bemängelt Grünen-Fraktionschefin Katharina Dröge.
13: Katharina Reiche kann nicht beantworten, wie teuer das Gesetz für die Menschen wird. Sie kann nicht beantworten, welche Klimaauswirkungen das Gesetz hat. Sie kann nicht beantworten, welche Auswirkungen das Gesetz auf die Wirtschaft hat. Und ich finde, eine Wirtschaftsministerin, die so arbeitet, die macht ihren Job nicht.
11: Im zuständigen Bundestagsausschuss haben Fachleute vor 2,5 Wochen ebenfalls massive Kritik an dem Vorhaben geäußert. Die Sachverständigen bemängelten bürokratische Überlastung, soziale Risiken für Verbraucher, mangelnde Praxistauglichkeit und sie äußerten verfassungsrechtliche Bedenken. Ob das Gesetz noch vor der Sommerpause auf die Tagesordnung des Bundestages kommt, ist offen. Die schwarz-rote Koalition will eine Entscheidung des Bundesverfassungsgerichts abwarten. Die Linksfraktion hat in Karlsruhe geklagt, weil das Gesetz ihrer Ansicht nach durchs Parlament gepeitscht wird.
0: Im Norden Deutschlands ist das Wetter ja gerade nicht so sommerlich. Im Süden aber ist Sommer satt bei Tageshöchsttemperaturen bis an die 30 Grad. Was gibt es da Schöneres, als ins kühle Nass zu springen? Das gilt auch für die Badegäste am Eibsee unterhalb der Zugspitze. Für deren Sicherheit sorgen die ehrenamtlichen Einsatzkräfte der Wasserwacht. Sie behalten den See im Blick, helfen bei kleinen und großen Notfällen und müssen jederzeit damit rechnen, dass der nächste Einsatz kommt. Julia Schlegel vom Bayerischen Rundfunk hat die Wasserwacht am Eibsee einen Tag lang begleitet.
14: Guten Morgen, der Eibsee besetzt.
15: Mit dieser Meldung beginnt der Dienst der Wasserwacht am Eibsee wie an jedem Wochenende. Es ist kurz nach 10. Der Ansturm auf den Bilderbuchsee unter der Zugspitze hat längst begonnen. Neben der Hütte der Wasserwacht reiht sich Handtuch an Handtuch. Auf dem Wasser Tretboote, Stand-up-Paddler, Luftmatratzen. Dann Morgenbesprechung, Materialcheck und Warten. Wachleiter Bernhard Bielitz.
14: Also es gibt Tage, wo hier vergleichsweise wenig los ist und wir haben trotzdem mehr als genug zu tun. Kann aber auch sein, dass der See den ganzen Tag massivst überlaufen ist und wir trotzdem nichts zu tun haben.
15: Lange dauert es nicht. Ein US-Amerikaner bittet die Wasserwacht um Hilfe am gegenüberliegenden Seeufer. Diesmal ist kein Mensch in Not, sondern sein Schäferhund. Er sitzt dort fest, kann nicht mehr laufen. Cash, 11 Jahre alt, kann sich kaum noch auf den Hinterbeinen halten. Mit etwas Hilfe klettert er ins Rettungsboot. Seine Besitzer sind sichtlich erleichtert.
16: Thank you to the Wasserwacht.
15: An der Wachstation geht's gleich weiter. Eine Frau hat ein Sandkorn im Auge. Mit einer Augenspülung ist das Problem schnell gelöst. Kurz darauf ein Wespenstich. Während die einen im Sanitätsraum Patienten versorgen, mit heftigem Sonnenbrand oder eingerissenem Zehennagel etwa, hat Wasserretter Andreas Walter mit dem Fernglas den See im Blick.
17: Ich habe gerade 3 Kinder mit der Luftmatratze mitten auf dem See im Blick. Das war für die jetzt auch gerade schwierig mit dem Wind und mit dem Wellengang.
15: Das gehört hier zum Alltag. Gefährliche Situationen früh erkennen, bevor daraus ein Notfall wird. Trotzdem gibt es Einsätze, die allen im Gedächtnis bleiben. Vor gut einem Jahr starben am Eibsee ein Vater und sein Sohn. Der Junge fiel ins Wasser. Der Vater sprang hinterher. Beide Nichtschwimmer. Ihre Rettungswesten lagen im Boot. Tragisch für alle. Obwohl die Wasserwacht umgehend zur Stelle war, konnte sie nicht mehr helfen. Sandro Leitner.
18: Wir sind ja nicht bei Baywatch, wo jeden Tag fünf Leute ertrinken, sondern sehr, bei uns geht ja viel um Prävention, um vorher eingreifen, dass es gar nicht so weit kommt. Und wenn es dann so tragisch, wie es in dem Fall war, da kämpfen unsere Leute schon auch damit.
15: Am späten Nachmittag kehren die letzten Tretboote zum Bootsverleih zurück. Um 18 Uhr ist Dienstschluss für die Wasserwacht am Eibsee. Zumindest bis der Melder piepst. Denn für die Ehrenamtlichen gilt, der nächste Einsatz kann jederzeit kommen.
0: Die Zeit, es ist 21.15 Uhr.
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19: Dazu begrüßt sie Dennis Wiese im Studio. Argentinien steht im Viertelfinale der Fußball-Weltmeisterschaft. In einem packenden Spiel lag der Titelverteidiger gegen Außenseiter Ägypten lange zurück, gewann am Ende aber mit 3:2. Stefanie Batschik.
20: Ein ganzes Land hat mitgelitten, hat mitgefiebert und mittendrin der Superstar, der Argentinier, der Kapitän Lionel Messi nach Schlusspfiff mit Tränen in den Augen. Die kullerten ihm nur so runter. Die Mitspieler um ihn rum haben versucht, ihn zu trösten, aber der konnte gar nicht mehr aufhören. Der Mann, der hier den Anschlusstreffer nach 0:2 Rückstand vorbereitet hat und der dann zum 2:2 getroffen hat und der dann das 3:2 seiner Mitspieler gesehen hat, bei dem sind die Emotionen so richtig hochgekocht. Der Titelverteidiger Argentinien dreht diese Partie in Atlanta, macht's auf unfassbar emotionale Art und Weise und mittendrin der Man of the Match, Lionel Messi, den sie dann am Ende haben im Kreis hochleben lassen. Ja, besser geht's nicht.
19: Argentiniens Viertelfinalgegner wird dann gleich ab 22 Uhr gesucht. Dann treffen die Schweiz und Kolumbien aufeinander. Rudi Völler bleibt Sportdirektor des Deutschen Fußballbundes. Auch nach dem Aus für Bundestrainer Julian Nagelsmann soll Völler den Neustart beim DFB mitgestalten, gemeinsam mit dem designierten Bundestrainer Jürgen Klopp. Beim Tennisturnier in Wimbledon hat sich Alexander Zverev für das Viertelfinale qualifiziert, nach einem Viersatzsieg gegen den Tschechen Jiří Lehecha. Ina Kast berichtet.
21: Das hat Alexander Zverev unerwartet viel Kraft gekostet. Wegen der Sperrstunde auf der Anlage in Wimbledon musste das Match am Vorabend abgebrochen und heute fortgesetzt werden. Und zwar beim Stand von 6:4, 7:5 und 3:3 aus Sicht von Zverev. Anders als am Abend zuvor war das Dach geöffnet und die Temperaturen hoch. Die Fortsetzung begann überhaupt nicht gut. Der Deutsche wirkte oft energielos und nicht im Vollbesitz seiner Kräfte. Lehecka gewann den dritten Satz in wenigen Minuten mit 6:3. Im vierten Satz konzentrierte sich der Deutsche darauf, seine Aufschlagspiele durchzubringen, mit Erfolg. Es ging in den Tiebreak und den gewann Zverev, indem er den dritten Matchball verwandelte. Damit steht Alexander Zverev zum ersten Mal überhaupt im Viertelfinale von Wimbledon. Nach der Viertelfinalniederlage von Jan-Lennard Struff gegen Jannik Sinner ist Zverev nun der letzte verbliebene deutsche Tennisprofi im Turnier. In der Runde der letzten acht wartet am Mittwochnachmittag Zverevs Angstgegner Taylor Fritz aus den USA.
19: Und damit noch zum Radsport. Vierte Etappe der Tour de France heute. Holger Gerska.
22: Ein ungewöhnlich heißer Tag im Pyrenäenvorland brachte ein ungewöhnliches Resultat, denn der Mann im gelben Trikot, Tadej Pogacar, kam erst deutlich über 10 Minuten nach dem Etappensieger an und musste damit sein gelbes Trikot weiterreichen an Torstein Tren aus Norwegen. Er gehörte zur ersten Gruppe, 10 Fahrer umfassend, und ist als dritter Norweger im gelben Trikot der Tour de France unterwegs, das dann auf der Sprinteretappe nach Pau.
19: Also morgen die Sprinter, die in Frankreich gefragt sind. Danach geht es dann weiter in die hohen Berge. Und in einer Stunde schalten wir live nach Toronto zum Fußball-WM-Spiel Schweiz gegen Kolumbien. Der Sport mit Dennis Wiese.
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3: Der Tag in Berlin und Brandenburg mit Sabine Dahl. Die Sommerpause beginnt in dieser Woche auch für das Berliner Abgeordnetenhaus und den schwarz-roten Senat. Und nach den Sommerferien beginnt direkt der Wahlkampf. Also haben die Spitzen der Koalition die letzte Pressekonferenz vor den Sommerferien genutzt, um die 3 Regierungsjahre Revue passieren zu lassen. Jonas Wintermantel aus der RBB-Landespolitik hat zugehört.
23: Der regierende Bürgermeister Kai Wegner, Wirtschaftssenatorin Franziska Giffey und Finanz- und Kultursenator Stefan Evers sind sich einig, Schwarz-Rot hat in einer verkürzten Regierungszeit viel geschafft.
24: Wenn wir alle Punkte nennen würden, die wir in dieser Koalition erreicht haben, würde es den Rahmen sprengen.
23: Mehr als 500 Projekte seien umgesetzt oder auf den Weg gebracht worden. Zweifelsohne der größte Erfolg, Die Verwaltungsreform. Nach jahrzehntelangem Streit wurden die Aufgaben und Zuständigkeiten zwischen Land und Bezirken klar verteilt. Dafür wurde sogar die Verfassung geändert mit den Stimmen der Opposition.
24: Das Behörden-Ping-Pong in Berlin ist beendet.
23: Umsetzen muss die Reform jedoch die kommende Regierung. Konkreter ist da schon, Termine beim Bürgeramt sind heute deutlich schneller zu bekommen als noch vor 3 Jahren und auch viele Verwaltungsprozesse wurden digitalisiert. Es dauert nicht lang, dann geht es um das wohl wichtigste Thema in Berlin. Das Wohnen. Rund 80.000 Wohnungen sollen bis zum Ende der Wahlperiode fertig sein, weitere 32.000 seien derzeit im Bau. Nur das eigene Ziel von 20.000 neuen Wohnungen im Jahr wurde zuletzt klar verfehlt. Und das drängendste Problem bleibt die Mieten. Die sind in den vergangenen 3 Jahren weiter gestiegen. Mietprüfstelle und Mietenkataster sollen helfen, kamen aber erst spät. Finanz- und Kultursenator Stefan Evers wird derweil nicht müde zu betonen, dass Berlin trotz Einsparungen von über 3 Milliarden Euro die Investitionsquote hochhält. Kaum Platz in der heutigen Erfolgsbilanz, die Kürzungen im Kultur- und Sozialbereich. Und auch beim Verkehr wollte dieser Senat mehr, zumindest eine Neuordnung des Anwohnerparkens hätte es sein sollen. Darauf konnten sich SPD und CDU bis zuletzt nicht einigen. Der Opposition fallen heute noch einige weitere Punkte ein. Bettina Jarasch von den Grünen sieht
2: einen regierenden Bürgermeister, der allen alles versprochen hat, bei dem aber am Ende kaum jemand profitiert hat. Am dramatischsten sieht es in der Verkehrspolitik aus. Da fahren die Busse und Bahnen nicht mehr zuverlässig, die Radwege wurden zurückgebaut und die Autofahrer stehen mehr im Stau denn je.
4: Herr Wegner hat seine Wahlversprechen nicht gehalten,
23: sagt AfD-Fraktionschefin Christine Brinker.
4: Das sieht man ja jetzt auch an den aktuellen Wahlumfragen. Viele Wähler springen wieder ab. Die haben ihn nämlich gewählt wegen eines Politikwechsels. Der hat aber in Berlin nicht stattgefunden.
23: In wenigen Monaten tritt der laut Infratest mit 17% Zustimmung unbeliebteste Berliner Senat aller Zeiten ab.
5: Der Bericht von Jonas Wintermantel. Kurz vor ihrer Pensionierung sorgt Berlins Generalstaatsanwältin Margarete Koppers nochmal für kontroverse Diskussionen. Im Vis-à-vis-Interview hier im rbb24 Inforadio stellt sie langjährige Prinzipien der Justiz in Frage. Einen Punkt, den sie genannt hat und wie die Reaktionen dazu ausfallen, fasst uns Sabine Müller zusammen, ebenfalls aus der Landespolitikredaktion.
7: Die Justiz überlastet, zu wenig Personal, um jedem Verdacht auf eine Straftat nachzugehen, so beschreibt es Koppers im RBB-Interview. Sie rüttelt am Legalitätsprinzip und plädiert dafür, in der Strafverfolgung Schwerpunkte zu setzen.
9: Sie können Ressourcen einfach besser steuern, wenn sie nicht von Gesetzes wegen gehalten sind, jede noch so belanglose Straftat gleichermaßen zu verfolgen wie Schwerstkriminalität. Und ich bin der festen Überzeugung, dass wir dadurch mehr Flexibilität gewinnen und uns in dieser Stadt jedenfalls um die Phänomene mehr kümmern könnten, die tatsächlich auf den Nägeln brennen.
7: Widerspruch dazu kommt von allen Parteien im Abgeordnetenhaus, zum Beispiel von Jan Lehmann, rechtspolitischer Sprecher der SPD-Fraktion.
25: Wer entscheidet, was schwer ist? Die Polizei und die Staatsanwaltschaft müssen alles verfolgen, was reinkommt. Sie können es ja dann einstellen, aber die Staatsanwaltschaft selber darf nicht entscheiden im Rechtsstaat, was sie dann behandelt oder was nicht.
7: Ein klares Nein zu Koppers Forderung auch von CDU-Justizsenatorin Felor Badenberg. Wenn Personal knapp sei, müsse die Staatsanwaltschaft natürlich priorisieren, sagt sie. Das heißt aber nicht, bestimmte Straftaten nicht mehr zu verfolgen.
26: Eine solche Auswahlentscheidung steht den Staatsanwaltschaften nicht zu. Das wäre auch ehrlich gesagt eine relativ gefährliche Entwicklung, wenn die Leitungen der Staatsanwaltschaften entscheiden könnten, welche Straftaten werden verfolgt, welche nicht.
7: Auch AfD, Linke und Grüne wollen grundsätzlich am Legalitätsprinzip festhalten. Die AfD fordert mehr Justizpersonal, die Linke könnte sich großzügige Regeln vorstellen, wann Verfahren schnell eingestellt werden. Und die grüne Rechtsexpertin Petra van Drey sagt,
27: es wäre ein viel besserer Schritt zu sagen, wir entkriminalisieren Bagatelldelikte, wie das Fahren ohne Fahrschein. Damit wäre der Justiz auch schon viel geholfen.
7: Generalstaatsanwältin Koppers hat im RBB-Interview betont, sie werde bis zum letzten Tag arbeiten. Gut möglich also, dass sie bis zu ihrer Pensionierung Ende November noch ein paar weitere inhaltliche Duftmarken setzt und kontroverse Debatten auslöst.
5: Wie gesagt, das ist nur ein Punkt, der Debatten auslöst. Das ausführliche Interview, das Vis-à-vis mit Margarete Koppers, können Sie sehr gerne in der Inforadio-App hören. Als in Brandenburg noch SPD und BSW gemeinsam regiert haben im vergangenen Jahr, haben sie im Landtag eine Enquetekommission eingesetzt. Das Ziel, die Maßnahmen während der Corona-Pandemie untersuchen, bewerten und daraus lernen. Etliche Sachverständige wurden gehört, anerkannte Experten und auch solche, denen ein Hang zu Verschwörungsgeschichten nachgesagt wird. Denn darum geht es, alle sollen zu Wort kommen. Fertig mit ihrer Arbeit ist die Kommission noch nicht. Sie hat ein erstes Zwischenfazit gezogen. Hier der Bericht von rbb-Reporter Martin Adam.
6: Die Zwischenbilanz der Corona-Enquete-Kommission am Dienstag fällt auffällig positiv aus. Nach 2 Corona-Untersuchungsausschüssen, in denen zum Teil heftig gestritten wurde, sind die Obleute aller Fraktionen erkennbar bemüht, den Wert von sich zuhören und ausreden lassen zu betonen. Schließlich hat die Kommission auch die Aufgabe, gesellschaftliche Spaltungen abzubauen durch Aufarbeitung. Schnell wird allerdings klar, dass die 4 Landtagsfraktionen von SPD, CDU, AfD und BSW trotzdem auch nach einem Jahr und 12 Sitzungen sehr unterschiedliche Vorstellungen von der Realität haben. Klaus Hünig von der AfD zum Beispiel.
8: Der Staat hat ein milliardenschweres Propaganda- und Manipulationsprogramm eingesetzt, um blinde Folgebereitschaft herzustellen. Das verstößt gegen die Selbstbestimmung und die Menschenwürde.
6: Augenrollen bei der SPD. Deren Fraktionsvorsitzender Björn Lüttmann lobt zwar auch die Arbeit der Kommission, sieht sie aber zugleich am Scheideweg.
10: Wenn Aussagen von Sachverständigen in der Enquete-Kommission in Videos der AfD-Fraktion so zusammengeschnitten werden, dass hinterher die Aussage für die AfD-Fraktion passt, und wenn Stellungnahmen der SPD-Fraktion zum Tag des Grundgesetzes mit Corona-Demonstrationen verschnitten werden, dann sind das für mich so Dinge, die immer so ein bisschen die Ernsthaftigkeit daran zweifeln lassen, dass wir hier in dieser Enquete-Kommission wirklich an einem überfraktionellen Interesse arbeiten.
6: Wieder Augenrollen, diesmal bei der AfD. Dabei betonen alle Fraktionen, dass viele wichtige Themen besprochen wurden, dass man bei der nächsten Pandemie bedachter vorgehen müsse und neben Virologen auch mehr Experten für das menschliche Zusammenleben, also Soziologen, Psychologen, anhören müsse. Impfungen, Maskenpflicht und das Vorhalten von medizinischem Material waren Thema der Kommission und immer wieder auch Schuld und der Vorwurf, die Landesregierung habe ihre Sorgfaltspflicht verletzt. Hier zum Beispiel von Christian Dorst vom BSW.
11: In der Pandemie übernahm das Land Brandenburg pflichtbewusst alle Vorgaben, die vom Bund kamen. Doch genau dort hielt man sich eben nicht an existierende Pandemiepläne, sondern hörte viel zu sehr auf ganz bestimmte virologische Experten und Modellierer. Man ließ sich von Medien im Panikmodus treiben.
6: Auf konkrete Empfehlungen oder auch nur eine gemeinsame Einschätzung konnte sich die Enquete-Kommission bisher nicht verständigen.
5: Der Beitrag von Martin Adam. Das Prinzenbad in Berlin-Kreuzberg ist eines der bekanntesten Freibäder der Stadt. Und trotz des windigen Regenwetters haben sich dort lange Schlangen gebildet. Vor einem weißen Pavillon auf dem Freibadgelände. Im Sommerbad Kreuzberg, wie es offiziell heißt, haben 2 Ärztinnen des Vivantes-Klinikums Friedrichshain kostenlose Hautkrebsuntersuchungen angeboten. RBB24-Reporterin Anke Michel hat sich mal in die Schlange gestellt und gefragt, warum so viele Leute gekommen sind.
12: Der weit überwiegende Teil der Menschen hier ist übrigens ganz gezielt bekommen. Also der ist ja jetzt nicht in Badehose und Bikini und Badelatschen, sondern angezogen. Marion zum Beispiel.
13: Also ich habe es gleich verbunden mit 2 Dingen, die ich heute erledigen wollte. Ich wollte zum einen Sport machen und statt Joggen gehe ich jetzt einfach eine halbe Stunde schwimmen und nutze das Screening. Das ist dann sozusagen heute Abend auch schon wieder erledigt. Das finde ich super.
12: Weil man auch ansonsten so schwierig an Termine rankommt, ne?
13: Total. Es ist total schwierig, überhaupt einen Hautarzt zu finden, der einen als Patienten grundsätzlich aufnimmt. Es gibt zu viele Patienten oder zu wenig Ärzte, wie auch immer.
12: Zeit muss man allerdings mitbringen. So eine Wartezeit von 1 bis 2 Stunden, die kann man schon brauchen. Janek, der steht hier mit 2 Freunden an. Auch er ist gezielt eben für diese Untersuchung gekommen.
14: Wir haben das mitbekommen über Instagram. Unter 35 kriegen wir das noch gar nicht kostenlos beim Hautarzt, deswegen sind wir hier.
12: Die Ärztin Mona Markus, die führt gemeinsam mit ihrer Kollegin die Untersuchung durch. 10 bis 15 Minuten Zeit pro Patient planen sie ein.
16: Wir machen ja hier einen Hautkrebscheck. Wir beschleunigen das alles ein bisschen, weil wir auch einen hohen Andrang heute haben. Das ersetzt jetzt nicht zu 100% das Hautkrebs-Screening beim Hautarzt, aber das ist schon mal eine gute Vorselektion. Und dann gucken wir uns von Kopf bis Fuß alles an. Ja.
12: Beide Ärztinnen betonen natürlich, wie wichtig Sonnenschutz ist, also immer ordentlich eincremen und auch nachcremen. Ansonsten sei es wichtig, sich zu Hause auch selbst zu checken, so die Ärztin.
16: Wir sagen bei uns zum Beispiel auch in der Sprechstunde den Patienten, man muss sich nicht jeden Tag angucken, sondern man sollte sich so alle paar Wochen einmal im Monat die Haut selber angucken, um auch selber Veränderungen wahrzunehmen. Weil wenn man sich jeden Tag komplett anguckt, dann verliert man auch etwas den Blick dafür.
12: Ja, und wenn die dann hier was Verdächtiges sehen, dann läuft das so, dass man dann weitergehen muss in eine Hausarztpraxis, damit man eben da auch behandelt werden kann oder in ein medizinisches Versorgungszentrum. Die können ja nur so eine erste Einschätzung liefern, ne, ob da was verdächtig ist, und dann muss man sich um eine weitere Behandlung kümmern.
5: Informationen von rbb24-Reporterin Anke Michel. Das war der Tag in Berlin und Brandenburg mit Sabine Dahl. 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
1: Um 21.30 Uhr mit Josefine Grützmacher. Die Staats- und Regierungschefs der NATO-Staaten sind am Abend in der türkischen Hauptstadt Ankara zusammengekommen. Zum Auftakt des Gipfeltreffens gab es auf Einladung von Präsident Erdogan ein Abendessen. Ab morgen soll es in Arbeitssitzungen um eine stärkere Verteidigungsfähigkeit in Europa gehen. Außerdem sollen Gespräche über die Unterstützung der Ukraine und die Finanzierung des Bündnisses geführt werden. Deutschland hat der NATO für das laufende Jahr den Rekordbetrag von knapp 125 Milliarden Euro zur Verfügung gestellt. Wärmepumpen und andere klimafreundliche Heizungen sollen künftig deutlich weniger gefördert werden. Das geht aus einer Vorlage des Finanzministeriums an den Haushaltsausschuss des Bundestags hervor. Die Bundesregierung will so bis 2030 insgesamt über 2 Milliarden Euro einsparen. Auch beim Elterngeld plant die Regierung Kürzungen. Hauptstadtkorrespondentin Sarah Beham.
2: Elterngeld soll es künftig nur noch 12 statt bisher 14 Monate geben. Die vollen 12 Monate Elterngeld gibt es demnach nur, wenn beide Elternteile mitmachen. Also wenn auch der Vater mindestens 3 Monate zu Hause bleibt. Wer alleinerziehend ist, bekommt die 12 Monate weiterhin allein.
1: Der schwarz-rote Berliner Senat hat eine positive Bilanz seiner gut 3-jährigen Regierungszeit gezogen. Die Opposition sieht das anders. Der regierende Bürgermeister Wegner sagte, man habe viele Projekte umgesetzt, darunter die Verwaltungsreform. Sabine Müller, RBB 24 Landespolitik.
3: Wirtschaftssenatorin Giffey lobte unter anderem das stabile Wirtschaftswachstum der Stadt und dass 50.000 neue Wohnungen im Bau seien. Natürlich sei noch nicht alles erreicht, sagt der Finanzsenator Evers, aber es gebe viele Schritte in die richtige Richtung, etwa bei Investitionen in Klimaschutz. Dagegen sehen die Grünen eine Bilanz voller Rückschritte, unter anderem in der Verkehrspolitik. Auch die FDP sagt, Schwarz-Rot habe vieles in Berlin schlechter gemacht, die Stadt sei unsicherer und schmutziger.
1: Trotz ihrer Verurteilung kandidiert Frankreichs führende Rechtsnationale Le Pen für die Präsidentschaftswahl im kommenden Jahr. Sie wolle Revision einlegen und als Kandidatin antreten, sagte die 57-Jährige im französischen Fernsehen. Zuvor hatte ein Pariser Berufungsgericht das Urteil der Vorinstanz zu 3 Jahren Haft wegen Veruntreuung von EU-Geldern grundsätzlich bestätigt, aber die Strafe reduziert. Bei der Fußball-Weltmeisterschaft hat Argentinien das Viertelfinale erreicht. Der Titelverteidiger setzte sich in der US-amerikanischen Stadt Atlanta mit 3:2 gegen Ägypten durch. Soweit die Nachrichten. 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Das Wetter? In der Nacht letzte Schauer, danach aufklarend bei 14 bis 10 Grad. Zurzeit in Berlin-Adlershof 18, in Grünow in der Uckermark 16 Grad. Morgen vor allem ab dem Nachmittag zunehmend freundlich bei maximal 21 bis 24 Grad. Die Zeit 21.33 Uhr.
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5: Mit Christopher Gaube. Willkommen. M1 ist der öffentlich-rechtliche Nachrichtensender in Ungarn, der bis zur Wahlniederlage von Viktor Orban und seiner Fidesz ja als besonders regierungsfreundlich aufgefallen war. Im Prinzip ja der Linie der Regierung gefolgt ist und diese unkritisch weitergegeben hat. Am Dienstagnachmittag jetzt wurde das Programm ausgesetzt. Stattdessen läuft ein Hinweis und eine Entschuldigung, dass man in der Vergangenheit gelogen habe. Peter Modger spricht von einem historischen Tag und David Freches berichtet.

0: M1 ist der Sender, der bis zur Wahlniederlage von Viktor Orban und seiner Fidesz-Partei als besonders regierungsfreundlich aufgefallen war, eine Art Sprachrohr. Andere Menschen in Ungarn haben ihn weniger diplomatisch als Propagandaschleuder bezeichnet. Ministerpräsident Peter Modja und andere Politiker seiner Tisza-Partei hatten im Wahlkampf wiederholt erklärt, dass sie diesen Inhalten und der generösen Finanzierung von M1 ein Ende setzen werden. M1 ist der Nachrichtensender der öffentlich-rechtlichen Medien in Ungarn. Es gibt dort Kanäle, die ganz gewöhnlich weiterlaufen, zum Beispiel das Kinderprogramm. Die Nachrichtenberichterstattung von M1 ist hingegen ausgesetzt. Auch Premierminister Peter Modja selbst hat sich dazu schon geäußert. In einem Beitrag auf Facebook schrieb er, Zitat,
1: Dies ist ein historischer Tag. Heute endet die Ausstrahlung von Propaganda auf den Plattformen der öffentlich-rechtlichen Medien. Sie haben nachts gelogen, sie haben tagsüber gelogen, sie haben über jeden verfügbaren Kanal gelogen. Das ist nun vorbei.
0: Peter Modja hatte zudem betont, dass er gemeinsam mit Fachorganisationen dafür sorgen werde, dass eine unabhängige, unparteiische und objektive Berichterstattung kommt. Das Programm soll auf M1 wieder anlaufen. Dann wird mit Filmen und Serien und Unterhaltung allgemein gerechnet. Sicher ist, dass es erstmal keine Nachrichtensendung mehr geben wird.
2: Und das vorerst nachrichtenfreie Programm soll seit 20 Uhr auf dem ungarischen TV-Sender M1 auch wieder laufen, David Freches berichtete. Russland braucht dringend neue Soldaten für den Angriffskrieg gegen die Ukraine. Die Rekrutierung ist längst ein globales Geschäftsmodell, das bis nach Asien reicht, wie Moskau gezielt Männer aus Indonesien, Malaysia oder Kambodscha mit Geld und falschen Versprechungen in die russische Armee lockt. Darum geht es jetzt in der aktuellen Folge von 11KM, dem Tagesschau-Podcast.
3: Russland lockt mit falschen Versprechen Männer weltweit in die russische Armee. Oft wissen sie nicht einmal, was auf sie zukommt. Wie genau diese Rekrutierung funktioniert und warum ausgerechnet Männer aus Asien jetzt im Fokus stehen, das haben die Verifikationsexpertin Alice Echtermann und ein Team vom NDR recherchiert. Sie nimmt uns heute mit auf Spurensuche und erzählt, wie Russland mit harmlos anmutenden KI-Videos und Jobplattformen Menschen ködert und sie dann wohl auf dem Schlachtfeld verheizt. Ihr hört 11KM, der Tagesschau-Podcast. Ein Thema in aller Tiefe. Mein Name ist Kevin Ebert. Hallo Alice, schön, dass du da bist.
4: Hallo, danke, dass ich hier sein kann. Uns ist aufgefallen, dass jetzt Anfang des Jahres, also im Frühjahr ging das los, ganz viele Werbeanzeigen geschaltet wurden. Vor allen Dingen auf Facebook und Instagram. Also bezahlte Werbeanzeigen, aber auch zum Beispiel einfach so Reels, Videos, die von Bot-Accounts gepostet wurden. So ganz koordiniert immer das gleiche Video zum Beispiel.
5: I received a $4,500 bonus just for signing one contract.
4: Da hat man dann Musik unterlegt mit so einer KI-Stimme.
5: Here's how it works officially. This is a welcome bonus for those ready to serve under contract in Russia. The money is paid out.
4: Du kannst reich werden, du kannst irgendwie einen Bonus von mehreren tausend Dollar bekommen, nur um einen Vertrag zu unterzeichnen.
5: Everything is legal and processed through official government channels.
4: We provide. Und da wird eben aktiv rekrutiert für die russische Armee.
5: Claim your bonus and start a new life. Apply now.
4: Und dann wird man weitergeleitet auf eine Webseite. Und das hat uns neugierig gemacht. Da wollten wir dann herausfinden, wer steckt eigentlich dahinter.
3: Und was ist das dann für eine Website, auf der man da landet?
4: Die können wir uns auch gerne einmal kurz angucken.
3: Mhm.
4: Die ist noch online, die Seite.
3: Okay.
4: Wenn man da drauf geht.
3: Mach ich direkt mal. Warte. Genau, jobsinrussia.ru. Und da steht groß Job in Russia from $2,700 pro Monat.
4: Genau, also $2,700 pro Monat ist dann so der Start des monatlichen Gehalts, was angeboten wird. Und man sieht aber darunter Fotos von Männern mit so Bauarbeiterhelmen und sieht jetzt erstmal nach ganz normaler Arbeit aus. Und dann steht darunter, also es soll alles ganz schnell gehen. Sie helfen dir mit den rechtlichen Sachen, mit Visa, mit Unterkunft, Flügen und so weiter. Also diese Seite soll eine Art Vermittlungsagentur sein. Und sie nennt sich Workwire.
3: Und wenn man diese Website jetzt erstmal so sieht, da sind ja irgendwie so Bauarbeiter drauf. Also man hat ja jetzt erstmal noch nicht den Verdacht, dass es da auch um die Rekrutierung für die russische Armee geht, oder?
4: Genau, das ist überhaupt nicht ersichtlich aus der Webseite und auch nicht um

0: Bedingt aus diesen Videos, die wir gefunden haben. Es ist ein bisschen ein Unterschied, die bezahlten Werbeanzeigen, also die kann man ja bei dem Meta-Konzern in einem Werbeanzeigenarchiv nachschauen. Und die sind schon relativ eindeutig militärisch. Da sind dann als Bilder zum Beispiel marschierende Soldaten oder eben Tarnfleck oder so verwendet worden, sodass man das schon verstehen kann. Aber diese Bot-Videos, also gerade dieses, hey, willst du reich werden, geh auf die Webseite jobsinrussia.ru, da ist das überhaupt nicht klar, worum es geht. Die verwenden einfach nur so Musik und Symbolbilder aus Russland oder irgendwie von glücklichen Menschen. Und auch diese Webseite Jobs in Russia zeigt halt einfach nicht, dass es ums Militär geht. Das heißt, es ist da teilweise unklar. Wenn man aber schaut, einige der Anzeigen und verlinken auch eine Unterseite dieser Webseite Jobs in Russia. Und diese Unterseite, da sieht man dann auch, dass es um militärische Rekrutierung geht.
1: Konntet ihr erkennen bei eurer Recherche, wer die Zielgruppe dieser Website und von diesen Rekrutierungsvideos ist?
0: Uns ist aufgefallen, dass sich die Werbeanzeigen, also gerade die bezahlten Anzeigen, sehr eindeutig an Menschen in Indonesien richten. Und auch von diesen Videos, diesen Reels, die die Bots auf Instagram gepostet haben, die sind zwar auf Englisch, aber auch die sprechen gezielt Menschen in Indonesien an. Und gerade diese Workwire-Seite spricht zusätzlich noch auch Kambodscha und teilweise Malaysia an.
1: Und die Website wirbt mit $2,700 Lohn pro Monat. Für Menschen aus diesen Ländern ist das ja schon sehr viel Geld, oder?
0: Ja, das ist sehr viel Geld für Menschen aus Indonesien zum Beispiel. Also der monatliche Lohn dort, der liegt sehr viel niedriger, eher im Bereich von ein paar hundert Dollar. Und wir sind ja dann noch tiefer eingestiegen in diesen Rekrutierungsprozess. Die Leute werden dann weitergeleitet von der Webseite auf einen Telegram-Channel. Und dort wird auch dann gesagt, also dass man das ganze Geld behalten dürfte. Man würde Unterkunft, Verpflegung, alles gestellt bekommen. Man müsste auch den Flug nicht bezahlen, die Ausrüstung nicht bezahlen, sodass man eigentlich hinterher reich sei.
1: Lass uns nochmal über diese Website sprechen, jobsinrussia.ru. Das ist ja die Rekrutierungswebsite von Workwire. Was steckt hinter diesem Workwire? Was habt ihr da rausgefunden?
0: Wir haben uns natürlich erstmal gefragt, ist das eine offizielle Rekrutierung für die russische Armee? Weil so wird es dargestellt. Ne? Es gibt ja auch sowas wie private Söldnergruppen. Das wäre dann ein Unterschied. Aber hier wird so getan oder zumindest beworben, dass du Teil der regulären Streitkräfte Russlands werden sollst.
1: Okay, also nochmal fürs Verständnis. Ihr wolltet herausfinden, ob diese Agentur Workwire wirklich ausländische Männer rekrutiert, die offiziell für die russische Armee kämpfen sollen. Richtig?
0: Genau, weil es gibt natürlich auch in Social Media, gerade bei Werbeanzeigen und wenn so Bot-Accounts benutzt werden, den Verdacht, dass es vielleicht auch ein Scam, also ein Betrug sein könnte, die Leute da reingelegt werden sollen oder abgezockt oder was auch immer. Deswegen waren wir da erstmal nicht überzeugt, dass wir jetzt hier das wirklich mit einer offiziellen Rekrutierungsagentur zu tun haben und haben halt nachgeforscht. Und es gibt sowas wie eine Unternehmenswebseite von Workwire. Und die haben wir uns auch mal genauer angeschaut und in den Registrierungsdaten dieser Webseite haben wir einen Namen gefunden und eine Adresse von einer Frau aus Russland. Natalia K.
1: Natalia K., was wisst ihr über diese Frau?
0: Natalia K. wirkte erstmal so von ihren Social-Media-Profilen ganz normal, keine Militärangehörige oder so. Wir haben festgestellt, dass sie eine Firma registriert hat in Russland und auf ihren Namen so eine Art Kleinstunternehmen. Das Unternehmen heißt nicht Workwire, aber sie hat halt eine Art Personalvermittlungsfirma angemeldet. Und zwar ungefähr zur selben Zeit, als auch Workwire aufgetaucht ist. Und diese Personalvermittlungsfirma, die sie angemeldet hat, hat auch in der Unternehmensbeschreibung drinne stehen, dass sie sich um Vermittlung aus dem Ausland bemühen, sprich gezielt aus Ländern in Afrika und auch Indonesien und Kambodscha werden da gezielt genannt.
1: Und konntet ihr dann mit Workwire und Natalia K. über diese Vorwürfe sprechen?
0: Wir haben ihr eine E-Mail geschrieben und haben sie halt mit unserer ganzen Recherche konfrontiert und haben gesagt, ne, sind Sie die Geschäftsführerin von Workwire, haben Sie mit der Rekrutierung zu tun? Und sie hat dann tatsächlich zu unserer Überraschung geantwortet und gesagt, nee, ich habe damit gar nichts zu tun. Ihre Daten wären gestohlen worden, um diese Website zu registrieren.
1: Wie seid ihr dann weiter in eurer Recherche vorgegangen, um noch mehr über dieses Unternehmen, diese Domain herauszufinden?
0: Ja, also wir sind von der Webseite aus weitergekommen in einen Telegram-Channel. Es war ein bisschen seltsam. Tatsächlich hat jemand dort gefragt, ja, ich habe die Telefonnummer meiner Agentin verloren. Kann mir jemand nochmal sagen, wie die Nummer war? Und dann hat jemand anderes diese Nummer gepostet. Und wir dachten, naja gut, dann kontaktieren wir diese Nummer mal, weil wir haben gesehen, die Nummer hat einen Account auf WhatsApp. Und man konnte dann ja auch sehen, dass das Profilfoto eine junge Frau ist. Und haben gedacht, gut, dann geben wir uns jetzt als jemand aus, der aus Indonesien kommt, der Interesse daran hat, der russischen Armee beizutreten, und haben halt einfach nur eine Nachricht, eine Chatnachricht an diese russische Nummer geschrieben und dann auch Antwort bekommen.
2: Hi, I want to join the Russian Army. Can you help me? I'm from Indonesia. I'm in Germany, but I have no visa and job.
1: Wir haben diese Chatnachrichten nachsprechen lassen.
0: Und dann hat sie gefragt,
3: do you want to be a soldier in Russian Army?
0: Haben wir gesagt, ja klar, aber ich würde gerne vorher wissen, was muss man denn da eigentlich so machen? Weil eigentlich wollten wir ja rausfinden, wo werden die Rekruten hingeschickt und wer steckt da eigentlich dahinter? Und auf einmal klingelte aber das Telefon. Also dann hat auf einmal die Frau angerufen über WhatsApp.
4: Hello?
0: Dann haben wir erstmal ganz schnell einen männlichen Kollegen gesucht, weil wir uns ja als Mann ausgegeben hatten.
4: Okay, who am I talking to? Sorry, I didn't have bad reception.
0: Und der hat versucht, so viele Fragen wie möglich zu stellen. Und das Gespräch lief eigentlich ganz gut.
4: I just have some questions on the training. Because, I have no training. How will you train me as a soldier?
1: Die Antworten der Workwire-Mitarbeiterin, die habt ihr aus rechtlichen Gründen nicht mit aufnehmen können. Und ihr hattet das Gespräch nicht auf Lautsprecher. Was hat dein Kollege nach dem Gespräch davon erzählt? Was hat sie geantwortet?
0: Unter anderem hat sie halt erzählt, dass man dann in so ein Camp kommt, dass man da lernt, Waffen zu benutzen, dass man 2 Wochen bis einen Monat Training bekommt und danach an die Front geht.
1: Das hat sie gesagt, an die Front auch?
0: Ja, genau. Gegen die Ukraine zu kämpfen. Und ja, auf die Frage hin, ob das denn da gefährlich wäre, sagte sie dann sinngemäß so, ja, das ist ein riskanter Job, aber er ist halt sehr gut bezahlt.
4: I'm happy you called back. But so, will I meet you in Moscow or your company? And can I find information about your company online or just for me so I know who I work with?
0: Wir wollten ja wissen, hat Workwire was mit dem russischen Verteidigungsministerium zu tun? Und das hat diese Frau am Telefon zumindest behauptet. Also sie hat gesagt, Workwire arbeitet offiziell für das Verteidigungsministerium, vermittelt Verträge mit der russischen Armee.
1: Das ist eine Hausnummer. Habt ihr das russische Verteidigungsministerium gefragt, ob das stimmt?
0: Ja, natürlich haben wir auch am Ende Russland konfrontiert. Wir haben aber keine Antwort bekommen.
1: Okay, also ihr habt dieses Telefonat führen können und da dann auch Hinweise, die das zumindest nahelegen, rausziehen können. Konntet ihr denn aber mal mit der anderen Seite auch sprechen? Also mit jemandem, der von Workwire rekrutiert wurde?
0: Wir haben uns da viel Mühe gegeben, jemanden zu finden, weil wir natürlich auch diese Seite der Geschichte hören wollten. Und vor allen Dingen hätte man da ja vielleicht auch hören können, ob die ganzen Versprechen, die Workwire macht, überhaupt eingelöst werden und was den Leuten geschieht, sofern sie denn das Ganze überleben. Wir haben einen konkreten Fall, bei dem wir eine Person identifiziert haben, eine Spur einer Person in dem Telegram-Channel, ein Mann aus Kenia, Dennis Omvori hieß der. Der ist tatsächlich bereits gestorben letztes Jahr. Da hat die Ukraine offiziell bekannt gegeben. Seine Leiche wurde dort gefunden und von der ukrainischen Armee identifiziert. Auch sein Flugticket haben wir in dem Telegram-Channel von Workwire gesehen.
1: Ja, naja, auch die Angestellte von Workwire sagt ja selber, das ist ein, wie sie sagen würde, ein riskanter Job. Konntet ihr denn irgendwie nachvollziehen, was mit den Menschen dann direkt passiert, die rekrutiert werden und nach Russland kommen?
0: Ja, also wie die Rekruterin uns schon verraten hat, kommt man erstmal in eine Art Trainingslager, Ausbildungscamp. Das kann man eben auch in dem Telegram-Channel nachvollziehen. Da haben sie eben ziemlich viele Fotos gepostet und immer zugeschrieben, hier im Trainingscamp. Und da war es natürlich immer schön und alle hatten gute Laune. Und diese Fotos von diesem vermeintlichen Trainingscamp und den Situationen dort in Telegram haben wir erstmal gezweifelt, dass das alles so authentisch ist. Und wir haben sehr, sehr lange gesucht. Wir hatten die Theorie, also meine Kollegen und ich, dass so eine Art ehemaliges Jugendfreizeitlager irgendwo im Wald in Russland sein könnte. Und haben gedacht, gut, wahrscheinlich eher auch in der Grenzregion zur Ukraine oder so in der Nähe zur ukrainischen Grenze. Und dann haben wir versucht, diese ganzen Freizeitlager uns anzuschauen und nach Übereinstimmungen auf den Bildern zu suchen. Es gibt ja so Einträge wie bei Google Maps, gibt es ja in Russland Yandex, das ist so das russische Google. Und da gibt es dann ja auch so Firmeneinträge oder eben einfach so Freizeiteinrichtungen, die dann Einträge haben, wo Fotos hochgeladen sind und so. Also genau wie bei Google. Und also haben wir die alle durchgeklickt. Und es gibt aber sehr, sehr, sehr viele Jugendlager in Russland.
1: Also ihr habt aber ermitteln können, wo dieses Trainingslager ist und dass es existiert.
0: Genau, wir haben das Lager gefunden. Es war nordöstlich von Moskau und es war gar kein Lager oder Camp, sondern so eine Art Ferienresort oder Reha-Resort. Sanatorium hieß das dann im Internet, also auf deren Webseite haben sie sich selbst Sanatorium genannt. Da kannst du dich halt so, ja, wie zur Kur, so einen Kururlaub machen. Und da waren wir erstmal sehr verdutzt, aber es stimmte alles überein. Also das war eindeutig der Ort, an den Workwire die Rekruten gebracht hat.
1: Wie lange bleiben die denn da eigentlich und werden da ausgebildet?
0: Also glaubt man der Rekruterin, die wir auf WhatsApp am Telefon hatten, dann so 2 Wochen bis einen Monat. Danach geht's an die Front. Und natürlich weiß man das nicht ganz genau, aber auch das ukrainische Verteidigungsministerium, was wir angefragt haben offiziell, hat uns mitgeteilt, dass die Ausbildung sehr kurz sei. Die sprachen dann von 10 bis 14 Tage Ausbildung. Also genau belegen können wir das nicht, aber verschiedene Quellen sagen da schon übereinstimmend, dass die Ausbildung wirklich nur wenige Wochen geht.
1: Das heißt ja, diese Menschen haben keinerlei militärische Vorkenntnisse. Die können vermutlich auch kein Russisch reden. Die trainieren nur wirklich sehr kurze Zeit. Und dann landen die mutmaßlich an der Front, also am gefährlichsten Fleck. Wie soll das funktionieren?
0: Ja, man könnte sagen, diese Menschen sind Kanonenfutter.
5: Also das sind eben, auf Englisch sagt man Expendables. Also man hat nicht so hohe auch politische Kosten, wenn diese Menschen sterben in der Heimat.
0: Darüber haben wir auch mit einem Experten gesprochen. Der Politikwissenschaftler Tim Glavion von der Uni Freiburg hat sich schon viel mit den Rekrutierungen von Ausländern für die russische Armee beschäftigt.
5: Zum Beispiel die afrikanisch angeheuerten Söldner, die in der Ukraine eingesetzt werden, oft gegen ihren Willen, werden häufig auch an erster Front eingesetzt, ohne das nötige Training auch dafür. Und damit haben die eine extrem hohe Sterblichkeitsrate auch.
0: Es gibt da verschiedene Erfahrungsberichte in anderen Medien von Leuten, die entweder von der ukrainischen Armee gefangen genommen wurden, geflohen sind oder es anders geschafft haben, heimgebracht zu werden und dann eben Interviews gegeben haben und gesagt haben, sie hatten gar keine Ahnung, was sie da tun. Ihnen wurde einfach eine Waffe in die Hand gedrückt und dann wurden sie wirklich in die gefährlichsten Einsätze geschickt. Es gibt da auch Berichte von einigen, die sagen, dass gezielt die ausländischen Soldaten an die gefährlichsten Einsätze geschickt werden. Also wirklich das, wo man sehr wahrscheinlich verstirbt und wo andere lieber in Sicherheit bleiben, da wurden dann immer die Ausländer hingeschickt.
5: Leider ist für viele Menschen in diesen Ländern, wo rekrutiert wird, die eigene ökonomische Lage so desolat, dass sie vielleicht sogar bereit sind, in das Militär sich rekrutieren zu lassen. Jedoch muss man sagen, dass diesen Menschen wahrscheinlich nicht bewusst ist und dass diesen klar auch nicht kommuniziert wird, wie gefährlich diese Rekrutierung ist.
0: Und wir haben auch mit Tim Glavion darüber gesprochen, dass viele dieser ausländischen Soldaten tatsächlich nicht freiwillig in der Armee sind.
5: Die unterschreiben ja auch einen Vertrag, den sie gar nicht verstehen. Der Pass wird abgenommen in vielen Fällen. Es wird keine Kommunikation nach Hause erlaubt.
0: Die haben halt keine Mittel und dann unterzeichnen sie diese Verträge und gehen an die Front.
5: Aber sie tun das unter falschen Versprechungen. Und ohne diese Versprechungen würden sie dort nicht hingehen. Und im Gegenteil wären sie dann oft unter mancher tatsächlicher Waffengewalt bis an die Front und bis in ja, suizidale Kamikaze-Aktionen gezwängt. Und das ist definitiv ein Kriegsverbrechen.
1: Wie viele solcher ausländischen Kräfte sind denn aktuell für Russland im Einsatz? Weiß man da irgendwas?
0: Wir haben jetzt nur die Zahlen, die uns die Ukraine mitgeteilt hat. Auf unsere Anfrage hat das ukrainische Verteidigungsministerium gesagt, dass mehr als 27.900 Ausländer Verträge mit der russischen Armee abgeschlossen hätten, aus 135 verschiedenen Ländern.
1: Jetzt muss man einmal sagen, ukrainische Informationen sind in diesem Krieg ja auch nicht unabhängig. Für wie realistisch hältst du diese Zahl trotzdem?
0: Die einzige Quelle, die nah dran sitzt, ist die ukrainische Armee, weil sie natürlich an der Front selbst sitzt, weil die Geheimdienste eine Aufklärung betreiben und weil sie aber natürlich auch die getöteten Soldaten unter Umständen bergen oder ja identifizieren oder aufgreifen, eben gefangen nehmen. Deswegen ist das schon leider so die beste Quelle, die wir da heranziehen können. Es gibt allerdings auch wirklich sehr viele Erfahrungsberichte, dass diese Rekrutierungsmaßnahmen systematisch geschehen. Also für mich ist es plausibel, dass sich das wirklich im hohen Tausenderbereich bewegt, diese Zahl.
1: Und woher kommen die Menschen meistens?
0: Die meisten sind tatsächlich aus befreundeten Ländern von Russland, zum Beispiel die ehemaligen Sowjetstaaten. Es ist zahlenmäßig überwiegend aus so Ländern wie Usbekistan oder Kasachstan auch. Aber dann gibt es eben auch einen großen Schwerpunkt auf afrikanische Länder, aus denen dann jetzt vor allen Dingen im letzten Jahr viel rekrutiert wurde, also Kenia oder Ghana zum Beispiel. Und jetzt vor kurzem beobachten wir, dass dann eben auch so Länder wie Indonesien, Kambodscha oder Malaysia in den Fokus gerückt sind.
1: Aber warum hat sich Russland da umorientiert?
0: Auf Afrika lag gerade in den letzten Monaten ein sehr starker Fokus. Also es gab sehr viele Überlebende, sehr viele Angehörige, die auch vor die Presse getreten sind, die das anprangern, diese Rekrutierungspraxis, die Tatsache, dass die Leute eben wie Kanonenfutter behandelt werden. Und deswegen gab es so eine Art Backlash, sag ich mal, der dazu geführt hat, dass wahrscheinlich jetzt in den afrikanischen Ländern nicht mehr rekrutiert wird oder nicht mehr so viel.
5: Und natürlich ist das auch ein Riesenproblem für Russland, die damit international eben doch immer isolierter werden, was sie anfangs am Ukraine-Krieg ja noch geschafft haben zu vermeiden. Aber nun gerade mit dieser Kampagne, dieser Rekrutierungskampagne, verlieren sie gerade auch in Afrika an Rückhalt.
0: Der Politikwissenschaftler Tim Glavion hat auch gesagt,
5: jetzt wo es diese Gegenmaßnahmen in wichtigen Ländern gibt, wie eben Kenia, Ghana, Südafrika beispielsweise, aber andere werden auch nachziehen müssen, um nicht von ihrer eigenen Bevölkerung unter Druck zu geraten, werden natürlich diese Rekrutierungsnetzwerke versuchen, auf andere Länder sich auszuweiten.
0: Das deckt sich mit unseren Erkenntnissen und Beobachtungen über Workwire, weil Workwire hat nämlich auch noch bis Anfang dieses Jahres in Afrika rekrutiert und dann sehr plötzlich auf Indonesien umgeschwenkt.
5: Aber der größte Pool der Rekrutierung, da darf man sich keine Illusionen machen, fällt dadurch nicht weg. Und das sind eben die Russland nahestehenden Regierungen und die werden wegen diesem zivilgesellschaftlichen Backlash das nicht einstellen.
1: Alice, wie wichtig sind denn diese ausländischen Soldaten für Russland insgesamt? Was würdest du sagen nach deiner Recherche?
0: Die ausländischen Soldaten sind für Russland wichtig, weil Russland bereits hohe Verluste an der Front hat.
1: Aktuelle Schätzungen gehen davon aus, dass bis zu 450.000 russische Soldaten im Krieg in der Ukraine bisher getötet wurden.
0: Und die ausländischen Soldaten verstärken halt die Streitkräfte und wenn sie getötet werden, verursacht das in Russland weniger innenpolitische Probleme, als wenn das eben um russische Staatsbürger gehen würde.
1: Alice, jetzt hast du, euer ganzes Team, ihr habt da lange recherchiert, ihr seid da so tief eingetaucht. Was ist denn dein persönliches Fazit nach dieser Recherche?
0: Also ich fand besonders einprägsam, wie zynisch, also wie verharmlosend diese ganze Rekrutierung abläuft. Wenn man diesem Workwire-Channel gefolgt ist und da mitgelesen hat, dann hat man das Gefühl bekommen, dass es wirklich gar nicht menschlich. Also es wird das Risiko, die Gefahr völlig ausgeblendet und da wird dann eher sowas gesagt wie, ja, warum willst du dich für $200 auf einer Baustelle krumm arbeiten und deine Gesundheit ruinieren? Komm doch lieber eben zur russischen Armee und werde reich. Aber ja, dass man dort eben stirbt und dass es sehr, sehr viele bereits das Leben gekostet hat, das wird da komplett ausgeklammert. Das hat mich schon sehr beschäftigt bei dieser Recherche und ich glaube, da werde ich auch noch eine Weile drüber nachdenken.
1: Gerade deswegen, es ist sehr toll, dass du es uns erzählt hast und die Recherche mit uns geteilt hast. Danke, dass du da warst, Alice.
0: Danke, dass ich hier sein durfte.
6: 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Und damit geht auch der ARD-Infoabend zu Ende. Am Mikrofon verabschiedet sich jetzt Christopher Gaube. Bleiben Sie gern dran. Hier geht's gleich weiter mit der ARD-Infonacht. Tschüss und einen guten Abend Ihnen.

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1: Um 22 Uhr mit Thorsten Altenhöhner. Guten Abend. Die Staats- und Regierungschefs der NATO-Staaten sind am Abend in der türkischen Hauptstadt Ankara zusammengekommen. Bei den Beratungen geht es unter anderem um die Frage der Lastenteilung in der Allianz. US-Präsident Trump hat wiederholt kritisiert, dass die Verteidigungsausgaben der europäischen Bündnispartner zu gering sind. Diese betonten, dass sie ihre Investitionen zuletzt deutlich gesteigert haben. Wärmepumpen und andere klimafreundliche Heizungen sollen künftig deutlich weniger gefördert werden. Das geht aus einer Vorlage des Finanzministeriums an den Haushaltsausschuss des Bundestages hervor. Die Bundesregierung will so bis 2030 insgesamt über 2 Milliarden Euro einsparen. Auch beim Elterngeld plant die Regierung Kürzungen. Sarah Beham.
2: Elterngeld soll es künftig nur noch 12 statt bisher 14 Monate geben. Die vollen 12 Monate Elterngeld gibt es demnach nur, wenn beide Elternteile mitmachen. Also wenn auch der Vater mindestens 3 Monate zu Hause bleibt. Wer alleinerziehend ist, bekommt die 12 Monate weiterhin allein.
1: Der schwarz-rote Berliner Senat hat eine positive Bilanz seiner gut 3-jährigen Regierungszeit gezogen. Die Opposition sieht das naturgemäß anders. Der regierende Bürgermeister Wegner sagte, man habe viele Projekte umgesetzt, darunter die Verwaltungsreform. Sabine Müller.
3: Wirtschaftssenatorin Giffey lobte unter anderem das stabile Wirtschaftswachstum der Stadt und dass 50.000 neue Wohnungen im Bau seien. Natürlich sei noch nicht alles erreicht, sagte Finanzsenator Evers, aber es gebe viele Schritte in die richtige Richtung, etwa bei Investitionen in Klimaschutz. Dagegen sehen die Grünen eine Bilanz voller Rückschritte, unter anderem in der Verkehrspolitik. Auch die FDP sagt, Schwarz-Rot habe vieles in Berlin schlechter gemacht, die Stadt sei unsicherer und schmutziger.
1: Trotz ihrer Verurteilung kandidiert Frankreichs führende rechtsnationale Marine Le Pen für die Präsidentschaftswahl im kommenden Jahr. Sie wolle gegen ihre Verurteilung Revision einlegen und als Kandidatin antreten, sagte die 57-Jährige in einem Fernsehinterview. Ein Pariser Berufungsgericht hatte das Urteil der Vorinstanz zu 3 Jahren Haft wegen der Veruntreuung von EU-Geldern grundsätzlich bestätigt, aber die Strafe reduziert. Le Pen muss 1 Jahr lang eine elektronische Fußfessel tragen. Das Gericht verkürzte außerdem die Sperre für die Ausübung öffentlicher Ämter. Argentinien steht im Viertelfinale der Fußball-Weltmeisterschaft. Argentinien gewann das Spiel gegen Ägypten nach einem 2-Tore-Rückstand mit 3:2. Im letzten Achtelfinale treffen in diesen Minuten die Schweiz und Kolumbien aufeinander. Soweit die Nachrichten. 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Das Wetter. In der Nacht letzte Schauer, später aufklarend bei 14 bis 10 Grad. Morgen freundlich, dann wolkiger, am Nachmittag zunehmend sonnig, aber weiter windig bei 21 bis maximal 24 Grad, die erwartet werden.
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5: Und so sieht's auf den Straßen aus. A1 Lübeck-Hamburg vor der Norderelbbrücke in beiden Richtungen 2 Kilometer Stau wegen eines Schwertransportes. A2 Oberhausen Richtung Dortmund in Höhe Oberhausen-Königshardt 3 Kilometer Stau nach einem Unfall. Der Verkehr wird über den Standstreifen geleitet. Die A9 Nürnberg Richtung Halle-Leipzig ist zwischen Bad Lobenstein und Schleiz wegen eines Waldbrandes gesperrt. Dadurch staut es sich hier. Die A38 Göttingen Richtung Halle ist zwischen Breitenworbis und Bleicherode wegen Wartungsarbeiten im Tunnel Höllberg bis morgen früh ca. 6 Uhr gesperrt. Die A40 Essen-Duisburg ist zwischen Mülheim-Heißen und Mülheim-Dümpten nach einem Unfall in beiden Richtungen gesperrt. Die A42 Kamp-Lindfort Richtung Dortmund ist zwischen Oberhausen-Zentrum und Kreuz-Essen-Nord wegen Bauarbeiten bis morgen früh 5 Uhr gesperrt. Und eine Meldung von der A71 Erfurt Richtung Suhl, die ist zwischen Oberhof und Suhl-Zeller-Mehlis wegen Wartungsarbeiten im Tunnel Hochwald bis 6 Uhr früh gesperrt. Allen unterwegs eine gute Fahrt.
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5: Von NDR Info in Hamburg mit Tom Westerholt am Mikrofon. Guten Abend. Wir schauen zu Beginn der Infonacht nach Frankreich, wo Marine Le Pen am Abend ein mit Spannung erwartetes Statement abgegeben hat.
6: Je suis candidate à l'élection présidentielle.
5: Ja, Marine Le Pen will französische Präsidentin werden, ungeachtet der Tatsache, dass sie in den anstehenden Wahlkampf als verurteilte Straftäterin geht und jetzt eine elektronische Fußfessel tragen muss. Ein Pariser Berufungsgericht hatte heute das Urteil gegen die französische Spitzenpolitikerin der rechtspopulistischen Partei Rassemblement National bestätigt, wenn auch abgemildert. 3 Jahre Haft für Le Pen wegen Veruntreuung von EU-Geldern, 2 davon auf Bewährung, das verbleibende Jahr jetzt in Hausarrest mit der angesprochenen Fußfessel. Wir sprechen darüber mit unserer Korrespondentin in Paris, Caroline Diller. Marine Le Pen hat sich am Abend im französischen Fernsehen, wie gerade eben gehört, zur Kandidatin erklärt, obwohl sie ja ursprünglich gesagt hatte, nicht mit Fußfessel. Wie passt das jetzt zusammen?
6: Indem Marine Le Pen angekündigt hat, in Revision zu gehen und das Kassationsgericht anzurufen. Sie argumentiert, dass damit eben alle vorherigen Urteile, also das aus der ersten und aus der zweiten Instanz, ausgesetzt werden. Also eben auch die Fußfessel, die angeordnet wurde. Allerdings ist gerade dieser Punkt, also setzt das jetzt wirklich die vorherigen Urteile aus, juristisch umstritten. Und es ist durchaus denkbar, dass das Kassationsgericht, also die letzte juristische Instanz in Frankreich, vor der Präsidentschaftswahl im kommenden April entscheidet und Marine Le Pen dann kurz vor der Wahl eben doch noch als Kandidatin zurückziehen muss. Also es ist eine absolut riskante Strategie, die sie da ausgewählt hat, die aber aus ihrer Sicht, also aus Sicht von Marine Le Pen, 2 Vorteile hat. Nämlich, dass sie nicht als vorbestraft in diesen Wahlkampf geht und eben ohne die Fußfessel, wenn das so aufgeht, wie sie sagt.
5: Also ein ziemliches Wabonk-Spiel, auf das sich Marine Le Pen da einlässt. Ist ihre Gesamtsituation Stand jetzt, ist das ein Handicap oder stärkt es möglicherweise ihre Position bei ihren Anhängern noch, so nach dem Motto, sich kämpferisch zu zeigen und zu sagen, mich kann eigentlich gar nichts stoppen?
6: Also ich denke mal, die harten Marinist, also die harten Marine Le Pen-Anhänger auch innerhalb des Rassemblement National, die hätten zu ihr gehalten, egal wie ihre Entscheidung am Ende ausgegangen wäre heute Abend. Man muss dazu sagen, es ist jetzt noch nicht so lange her, dass wir eben diese Entscheidung im französischen Fernsehen gesehen haben. Das heißt, wir haben auch noch nicht so wahnsinnig viele Reaktionen auf eben genau das jetzt vorliegen. Interessant ist vielleicht noch zu erwähnen, dass es Umfragen gibt, unter anderem vom Institut Odoxa, die wurde Ende Juni veröffentlicht, laut denen 6 von 10 Befragten in Frankreich das Gefühl haben, dass dieses Verfahren fair war. Das heißt, das Narrativ, das Marine Le Pen ja jetzt hier über Monate immer wieder auch in der Öffentlichkeit vorgebracht hat, nämlich dass einer vermeintlich politisch motivierten Justiz bei den Leuten im Land gar nicht so wirklich verfängt. Und insofern ist jetzt natürlich fraglich, inwieweit sich ihr jüngster Move auch auf die Wahrnehmung der Menschen, nicht nur der eigenen Anhänger, auswirkt. Ich glaube aber tatsächlich, um das nochmal deutlich zu machen, dass es jetzt am Abend zu früh ist, da schon Aussagen zuzumachen.
5: 6 von 10 heißt auf der anderen Seite auch, 40% stehen da und sagen, wir glauben Marine Le Pen, das war eben jetzt doch kein gerechtes Verfahren. Was heißt das aktuell für die Stimmung in Frankreich, für die politische?
6: Tatsächlich hatte dieser Prozess gegen Marine Le Pen und vor allem das Urteil in der ersten Instanz, das ja vergleichsweise streng war. Wir erinnern uns daran, dass diese Nichtwählbarkeitsstrafe für 5 Jahre damals von den Richtern mit einer sofortigen Wirkung ausgesprochen worden war. Das heißt, Marine Le Pen war eben nicht wählbar, obwohl sie in Berufung gegangen ist. Und diese Exekution provisoire, diese sofortige Wirkung, die hatte damals eine sehr intensive Debatte ausgelöst, auch über die französische Justiz. Die hatte zum Teil auch bei Marine Le Pens politischen Gegnern für Unbehagen gesorgt, weil die nämlich gesagt haben, wir würden sie gerne, wenn überhaupt, an der Wahlurne schlagen und eben nicht, weil eine Gerichtsentscheidung am Ende ihre Kandidatur verhindert. Und man hat eben jetzt bei der Begründung des Berufungsurteils auch gemerkt, dass die Richterin am Berufungsgericht eben der freien Wahl der Wähler und dem Recht, sich zur Wahl zu stellen, einen sehr hohen Stellenwert eingeräumt hat. Insofern ist es natürlich so, dass es da eine sehr intensive Debatte darüber gab, dass aber natürlich die Richter in der zweiten Instanz diese Debatte durchaus zur Kenntnis genommen haben. Und gleichzeitig sind 2 Gerichte in Frankreich zu der Überzeugung gelangt, nach 2 sehr, sehr langen, sehr intensiven Prozessen, denen ja auch 10 Jahre Ermittlungen vorangegangen waren, dass Marine Le Pen und die anderen Angeklagten sich der Veruntreuung von EU-Geldern schuldig gemacht haben. Also auch das muss man an dieser Stelle nochmal betonen. Insofern ist das aus meiner Sicht schon ein sehr, sehr einzigartiger Vorgang, der hier passiert, der natürlich aber auch damit zu tun hat, dass wir eben in diesem sehr außergewöhnlichen politischen Kontext hier in Frankreich sind. Und mit der Revision, die Marine Le Pen angekündigt hat, ist das letzte Wort in dieser Sache natürlich auch noch nicht gesprochen. Und es wird dieses Verhältnis von Politik und Justiz natürlich auch weiter belasten.
5: Marine Le Pen geht gegen ihre Verurteilung in Revision und tritt als Präsidentschaftskandidatin für die rechtspopulistische Rassemblement National in den Wahlkampf. Informationen dazu waren das von unserer Korrespondentin Caroline Diller in Paris. Meine NDR-Kollegin Birgit Langhammer hat mit dem Politikwissenschaftler Dr. Jan Wernert vom Jacques Delors Centre an der Hertie School in Berlin über das Le Pen-Urteil gesprochen. Sie hat ihn zunächst gefragt, wie groß seiner Ansicht nach der politische Schaden für den RN dadurch ist, ob Marine Le Pen jetzt nicht die Opferkarte ziehen kann.
7: Ja, die kann man immer. Die hat auch Marine Le Pen versucht, ganz ausführlich zu ziehen, hat auch versucht, nach dem Urteil in erster Instanz Demos dagegen zu organisieren, kommt aber dann doch relativ schlecht an, gerade wenn man verurteilt worden ist wegen der Veruntreuung von öffentlichen Geldern zu Parteizwecken. Allerdings hat man nicht gerade gemerkt, dass ihre Wählerschaft da allzu sehr davon betrübt war, dass das jetzt kein Ruhmesblatt ist, ist, glaube ich, allen klar. Bisher hat sich das nicht so sehr ausgewirkt. Vielleicht wird das dann aber doch noch einen Effekt haben.
8: Und generell, was ist die politische Bedeutung dieses Urteils, von dem es ja eben auch hieß, es wäre politisch quasi motiviert, der Prozess ja alleine schon?
7: Ja, das ist natürlich das Narrativ, das der RN versucht hat zu streuen, weil es nicht dieses Gerichtsurteil akzeptieren will. Und in erster Instanz im Prozess hat auch Marine Le Pen gesagt, dass sie das nicht einsieht, dass sie da keinen Fehler sieht. In zweiter Instanz hat sie dann doch ihre Position relativiert und eingestanden, dass da vielleicht doch etwas da wäre. Ich meine, die Beweislage ist auch wirklich vernichtend.
8: Und vielleicht jetzt nochmal ab vom RN und dem Spitzenpersonal. Wie ist jetzt Ihre generelle Einschätzung zu den Präsidentschaftswahlen im kommenden Frühjahr? Wird es nur noch eine Konfrontation der Extreme, weil auch die Linke ja sehr stark ist? Also welche Chancen haben überhaupt noch die Mitteparteien?
7: Ja, ich würde sagen, der RN geht mit der stärksten Position in diese Wahl rein. Wir sind jetzt immer noch ein Dreivierteljahr vor dem eigentlichen ersten Wahlgang. Da kann noch extrem viel passieren. Also es ist alles noch relativ schwammig. Aber bisher kommt niemand ansatzweise an den RN ran in puncto Wählerstimmen im ersten Wahlgang. Im zweiten Wahlgang, der eigentlich entscheidende Wahlgang, da sieht es ein bisschen enger aus. Und da sind tatsächlich die Bestplatzierten dann eher die Kandidaten der Mitte, wie Edouard Philippe, der Premierminister unter Emmanuel Macron war bis 2020. Der ist der dann noch in die Nähe dieser Werte kommt und wo es dann um wenige Prozentpunkte ginge in der Stichwahl. Wie gesagt, Stand jetzt, das ist alles noch sehr volatil. Da kann noch sehr viel passieren. Es gibt tatsächlich die Möglichkeit, dass dadurch, dass die Hürde in die Stichwahl zu kommen relativ niedrig ist für den Zweitplatzierten, also niemand kommt zuverlässig über 20 Prozentpunkte, es gäbe die Möglichkeit, dass auch der Linksaußenkandidat Mélenchon dann in die Stichwahl käme. Und er ist wirklich der unbeliebteste Politiker in Frankreich. Er hätte keine Chance, höchstwahrscheinlich weder gegen Marine Le Pen noch gegen Jordan Bardella. Er macht tatsächlich vielen Wählerinnen und Wählern mehr Angst als den beiden. Ob das berechtigt oder nicht, ist eine andere Frage. Entsprechend ist das auch so ein Szenario, was Wählerinnen und Wähler der Mitte am meisten befürchten würden, dass sie so nur noch diese Wahl hätten in der Stichwahl.
5: Sagt der Politikwissenschaftler Dr. Jan Wernert vom Jacques Delors Centre an der Hertie School in Berlin zum Urteil gegen die rechtspopulistische französische Politikerin Marine Le Pen.
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0: Und wir schauen auf die Uhr. 22.15 Uhr ist es jetzt.
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2: Dazu begrüßt sie Dennis Wiese. Argentinien steht im Viertelfinale der Fußball-WM. In einem packenden Spiel lag der Titelverteidiger gegen Außenseiter Ägypten lange zurück, gewann am Ende aber mit 3:2. Und Lionel Messi war am Ende dann doch wieder der Fußball-Messias, der ein Tor erzielte, nachdem er zuvor einen Foul-Elfmeter verschossen hatte. Jetzt aktuell wird der Viertelfinalgegner gesucht für die Argentinier. Eine Viertelstunde ist gespielt zwischen der Schweiz und Kolumbien und es sind noch keine Tore gefallen. Aber vielleicht ja genau jetzt in den kommenden anderthalb Minuten. Dann schalten wir nämlich zu unserem Reporter Jens-Jörg Rieck. Der ist live im Stadion vor Ort in Toronto. Und ich kann Ihnen vorher noch sagen, dass Rudi Völler Sportdirektor beim Deutschen Fußballbund bleiben wird. Darauf hat man sich verständigt, auch unter dem neuen Trainer Jürgen Klopp. Und jetzt Fußball.
3: Das Lautstärkenduell bei der Nationalhymne, das ging ganz klar an die Kolumbianer, die jetzt wieder erwachen. Was für eine Kulisse hier in Vancouver beim letzten Achtelfinale. Stimmungsmäßig eines der ganz großen Highlights. Die Schweizer konnten wenig dazu beitragen bislang, denn die haben gerade mal 2.000-3.000 hier mit in diese Schüssel gebracht, die in Downtown liegt, die ja auch eines der großen Traditionsstadien ist. Thomas Müller weiß, wovon ich rede, spielt hier bei den Vancouver Whitecaps unter anderem in dieser Arena. Ball geht jetzt aber durch die Reihen. Der in Gelb, gelbe Trikots, weiße Hose, weißen Stutzen spielenden Südamerikaner. Der Nummer 11 der Fußball-Weltrangliste immer in einen Rang vor der deutschen Mannschaft, die bekanntlich an diesem wunderbaren Sportfest nicht mehr teilnimmt. Im Moment noch keine großen Highlights hier vor den knapp 50.000. Gab eine ganz gute Aktion für die Schweizer, die insgesamt ein bisschen mehr Fußball spielen. Die Kolumbianer sind mehr mit der Sabotage beschäftigt und immer, wenn der Ball auf ihre beiden absoluten Lieblinge geht, nämlich auf Luis Diaz oder James Rodriguez, den Torschützenkönig der WM von 2014, dann wird es richtig laut. In diesem Fall aber sehr gut gelöst von der mit ehemaligen aktuellen Bundesligaspielern gespickten Mannschaft der Schweiz, die hinten über Kobel wieder eröffnen, geht weiter mit Akanji, der ja auch mal unter anderem beim BVB 4-5 Jahre gespielt hat, mittlerweile bei Manchester City. Noch keine Highlights im Spiel, aber die gute Nachricht, trotz der Pfiffe, wir suchen einen Sieger und wir werden heute noch einen finden.
2: Noch gibt es keinen zwischen der Schweiz und Kolumbien nach 18 gespielten Minuten jetzt. Noch immer 0:0. Jens-Jörg Rieck war der Reporter. Beim Tennisturnier in Wimbledon hat sich Alexander Zverev für das Viertelfinale qualifiziert nach einem Viersatzsieg gegen den Tschechen Jiří Lehečka. Jan-Lennard Struff ist ausgeschieden nach fast schon märchenhaften Tagen, in denen er großartiges Tennis gespielt hat. In London ist er nun ausgeschieden gegen die Nummer 1 der Welt, gegen Jannik Sinner. Soweit der Sport im RBB 24 Inforadio mit Dennis Wiese.
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4: Der Tag in Berlin und Brandenburg mit Sabine Dahl. Die Sommerpause beginnt in dieser Woche auch für das Berliner Abgeordnetenhaus und den schwarz-roten Senat. Und nach den Sommerferien beginnt direkt der Wahlkampf. Also haben die Spitzen der Koalition die letzte Pressekonferenz vor den Sommerferien genutzt, um die drei Regierungsjahre Revue passieren zu lassen. Jonas Wintermantel aus der RBB-Landespolitik hat zugehört.
5: Der regierende Bürgermeister Kai Wegner, Wirtschaftssenatorin Franziska Giffey und Finanz- und Kultursenator Stefan Evers sind sich einig, Schwarz-Rot hat in einer verkürzten Regierungszeit viel geschafft.
6: Wenn wir alle Punkte nennen würden, die wir in dieser Koalition erreicht haben, würde es den Rahmen sprengen.
5: Mehr als 500 Projekte seien umgesetzt oder auf den Weg gebracht worden. Zweifelsohne der größte Erfolg, die Verwaltungsreform. Nach jahrzehntelangem Streit wurden die Aufgaben und Zuständigkeiten zwischen Land und Bezirken klar verteilt. Dafür wurde sogar die Verfassung geändert mit den Stimmen der Opposition.
6: Das Behörden-Ping-Pong in Berlin ist beendet.
5: Umsetzen muss die Reform jedoch die kommende Regierung. Konkreter ist da schon, Termine beim Bürgeramt sind heute deutlich schneller zu bekommen als noch vor 3 Jahren und auch viele Verwaltungsprozesse wurden digitalisiert. Es dauert nicht lang, dann geht es um das wohl wichtigste Thema in Berlin, das Wohnen. Rund 80.000 Wohnungen sollen bis zum Ende der Wahlperiode fertig sein, weitere 32.000 seien derzeit im Bau. Nur das eigene Ziel von 20.000 neuen Wohnungen im Jahr wurde zuletzt klar verfehlt. Und das drängendste Problem bleibt die Mieten. Die sind in den vergangenen 3 Jahren weiter gestiegen. Mietprüfstelle und Mietenkataster sollen helfen, kamen aber erst spät. Finanz- und Kultursenator Stefan Evers wird derweil nicht müde zu betonen, dass Berlin trotz Einsparungen von über 3 Milliarden Euro die Investitionsquote hochhält. Kaum Platz in der heutigen Erfolgsbilanz, die Kürzungen im Kultur- und Sozialbereich. Und auch beim Verkehr wollte dieser Senat mehr, zumindest eine Neuordnung des Anwohnerparkens hätte es sein sollen. Darauf konnten sich SPD und CDU bis zuletzt nicht einigen. Der Opposition fallen heute noch einige weitere Punkte ein. Bettina Jarasch von den Grünen sieht
7: einen regierenden Bürgermeister, der allen alles versprochen hat, bei dem aber am Ende kaum jemand profitiert hat. Am dramatischsten sieht es in der Verkehrspolitik aus. Da fahren die Busse und Bahnen nicht mehr zuverlässig, die Radwege wurden zurückgebaut und die Autofahrer stehen mehr im Stau denn je.
8: Herr Wegner hat seine Wahlversprechen nicht gehalten,
5: sagt AfD-Fraktionschefin Christine Brinker.
8: Das sieht man ja jetzt auch an den aktuellen Wahlumfragen. Viele Wähler springen wieder ab. Die haben ihn nämlich gewählt wegen eines Politikwechsels. Der hat aber in Berlin nicht stattgefunden.
5: In wenigen Monaten tritt der laut Infratest mit 17% Zustimmung unbeliebteste Berliner Senat aller Zeiten ab.
4: Der Bericht von Jonas Wintermantel. Kurz vor ihrer Pensionierung sorgt Berlins Generalstaatsanwältin Margarete Koppers nochmal für kontroverse Diskussionen. Im Vis-à-vis-Interview hier im rbb24 Inforadio stellt sie langjährige Prinzipien der Justiz in Frage. Einen Punkt, den sie genannt hat und wie die Reaktionen dazu ausfallen, fasst uns Sabine Müller zusammen, ebenfalls aus der Landespolitikredaktion.
9: Die Justiz überlastet, zu wenig Personal, um jedem Verdacht auf eine Straftat nachzugehen, so beschreibt es Koppers im RBB-Interview. Sie rüttelt am Legalitätsprinzip und plädiert dafür, in der Strafverfolgung Schwerpunkte zu setzen.
10: Sie können Ressourcen einfach besser steuern, wenn sie nicht von Gesetzes wegen gehalten sind, jede noch so belanglose Straftat gleichermaßen zu verfolgen wie Schwerstkriminalität. Und ich bin der festen Überzeugung, dass wir dadurch mehr Flexibilität gewinnen und uns in dieser Stadt jedenfalls um die Phänomene mehr kümmern könnten, die tatsächlich auf den Nägeln brennen.
9: Widerspruch dazu kommt von allen Parteien im Abgeordnetenhaus, zum Beispiel von Jan Lehmann, rechtspolitischer Sprecher der SPD-Fraktion.
11: Wer entscheidet, was schwer ist? Die Polizei und die Staatsanwaltschaft müssen alles verfolgen, was reinkommt. Sie können es ja dann einstellen, aber die Staatsanwaltschaft selber darf nicht entscheiden im Rechtsstaat, was sie dann behandelt oder was nicht.
9: Ein klares Nein zu Koppers Forderung auch von CDU-Justizsenatorin Felor Badenberg. Wenn Personal knapp sei, müsse die Staatsanwaltschaft natürlich priorisieren, sagt sie. Das heißt aber nicht, bestimmte Straftaten nicht mehr zu verfolgen.
12: Eine solche Auswahlentscheidung steht den Staatsanwaltschaften nicht zu. Das wäre auch ehrlich gesagt eine relativ gefährliche Entwicklung, wenn die Leitungen der Staatsanwaltschaften entscheiden könnten, welche Straftaten werden verfolgt, welche nicht.
9: Auch AfD, Linke und Grüne wollen grundsätzlich am Legalitätsprinzip festhalten. Die AfD fordert mehr Justizpersonal, die Linke könnte sich großzügige Regeln vorstellen, wann Verfahren schnell eingestellt werden. Und die grüne Rechtsexpertin Petra van Drey sagt,
13: es wäre ein viel besserer Schritt zu sagen, wir entkriminalisieren Bagatelldelikte wie das Fahren ohne Fahrschein. Damit wäre der Justiz auch schon viel geholfen.
9: Generalstaatsanwältin Koppers hat im RBB-Interview betont, sie werde bis zum letzten Tag arbeiten. Gut möglich also, dass sie bis zu ihrer Pensionierung Ende November noch ein paar weitere inhaltliche Duftmarken setzt und kontroverse Debatten auslöst.
4: Wie gesagt, das ist nur ein Punkt, der Debatten auslöst. Das ausführliche Interview, das Vis-à-vis mit Margarete Koppers, können Sie sehr gerne in der Inforadio-App hören. Als in Brandenburg noch SPD und BSW gemeinsam regiert haben im vergangenen Jahr, haben sie im Landtag eine Enquetekommission eingesetzt. Das Ziel, die Maßnahmen während der Corona-Pandemie untersuchen, bewerten und daraus lernen. Etliche Sachverständige wurden gehört, anerkannte Experten und auch solche, denen ein Hang zu Verschwörungsgeschichten nachgesagt wird. Denn darum geht es, alle sollen zu Wort kommen. Fertig mit ihrer Arbeit ist die Kommission noch nicht. Sie hat ein erstes Zwischenfazit gezogen. Hier der Bericht von rbb-Reporter Martin Adam.
14: Die Zwischenbilanz der Corona-Enquete-Kommission am Dienstag fällt auffällig positiv aus. Nach 2 Corona-Untersuchungsausschüssen, in denen zum Teil heftig gestritten wurde, sind die Obleute aller Fraktionen erkennbar bemüht, den Wert von sich zuhören und ausreden lassen zu betonen. Schließlich hat die Kommission auch die Aufgabe, gesellschaftliche Spaltungen abzubauen durch Aufarbeitung. Schnell wird allerdings klar, dass die vier Landtagsfraktionen von SPD, CDU, AfD und BSW trotzdem auch nach einem Jahr und 12 Sitzungen sehr unterschiedliche Vorstellungen von der Realität haben. Klaus Hünig von der AfD zum Beispiel.
15: Der Staat hat ein milliardenschweres Propaganda- und Manipulationsprogramm eingesetzt, um blinde Folgebereitschaft herzustellen. Das verstößt gegen die Selbstbestimmung und die Menschenwürde.
14: Augenrollen bei der SPD. Deren Fraktionsvorsitzender Björn Lüttmann lobt zwar auch die Arbeit der Kommission, sieht sie aber zugleich am Scheideweg.
16: Wenn Aussagen von Sachverständigen in der Enquete-Kommission in Videos der AfD-Fraktion so zusammengeschnitten werden, dass hinterher die Aussage für die AfD-Fraktion passt, und wenn Stellungnahmen der SPD-Fraktion zum Tag des Grundgesetzes mit Corona-Demonstrationen verschnitten werden, dann sind das für mich so Dinge, die immer so ein bisschen die Ernsthaftigkeit daran zweifeln lassen, dass wir hier in dieser Enquete-Kommission wirklich an einem überfraktionellen Interesse arbeiten.
14: Wieder Augenrollen, diesmal bei der AfD. Dabei betonen alle Fraktionen, dass viele wichtige Themen besprochen wurden, dass man bei der nächsten Pandemie bedachter vorgehen müsse und neben Virologen auch mehr Experten für das menschliche Zusammenleben, also Soziologen, Psychologen, anhören müsse. Impfungen, Maskenpflicht und das Vorhalten von medizinischem Material waren Thema der Kommission und immer wieder auch Schuld und der Vorwurf, die Landesregierung habe ihre Sorgfaltspflicht verletzt. Hier zum Beispiel von Christian Dorst vom BSW.
17: In der Pandemie übernahm das Land Brandenburg pflichtbewusst alle Vorgaben, die vom Bund kamen. Doch genau dort hielt man sich eben nicht an existierende Pandemiepläne, sondern hörte viel zu sehr auf ganz bestimmte virologische Experten und Modellierer. Man ließ sich von Medien im Panikmodus treiben.
14: Auf konkrete Empfehlungen oder auch nur eine gemeinsame Einschätzung konnte sich die Enquete-Kommission bisher nicht verständigen.
4: Der Beitrag von Martin Adam. Das Prinzenbad in Berlin-Kreuzberg ist eines der bekanntesten Freibäder der Stadt. Und trotz des windigen Regenwetters haben sich dort lange Schlangen gebildet. Vor einem weißen Pavillon auf dem Freibadgelände. Im Sommerbad Kreuzberg, wie es offiziell heißt, haben zwei Ärztinnen des Vivantes-Klinikums Friedrichshain kostenlose Hautkrebsuntersuchungen angeboten. RBB24-Reporterin Anke Michel hat sich mal in die Schlange gestellt und gefragt, warum so viele Leute gekommen sind.
18: Der weit überwiegende Teil der Menschen hier ist übrigens ganz gezielt bekommen. Also der ist hier jetzt nicht in Badehose und Bikini und Badelatschen, sondern angezogen. Marion zum Beispiel.
19: Also ich habe es gleich verbunden mit zwei Dingen, die ich heute erledigen wollte. Ich wollte zum einen Sport machen und statt Joggen gehe ich jetzt einfach eine halbe Stunde schwimmen und nutze das Screening. Das ist dann sozusagen heute Abend auch schon wieder erledigt. Das finde ich super.
18: Weil man auch ansonsten so schwierig an Termine rankommt, ne?
19: Total. Es ist total schwierig, überhaupt einen Hautarzt zu finden, der einen als Patienten grundsätzlich aufnimmt. Es gibt zu viele Patienten oder zu wenig Ärzte, wie auch immer.
18: Zeit muss man allerdings mitbringen. So eine Wartezeit von 1 bis 2 Stunden, die kann man schon brauchen. Janek, der steht hier mit zwei Freunden an. Auch er ist gezielt eben für diese Untersuchung gekommen.
20: Wir haben das mitbekommen über Instagram. Unter 35 kriegen wir das noch gar nicht kostenlos beim Hautarzt, deswegen sind wir hier.
18: Die Ärztin Mona Markus, die führt gemeinsam mit ihrer Kollegin die Untersuchung durch. 10 bis 15 Minuten Zeit pro Patient planen sie ein.
21: Wir machen ja hier einen Hautkrebscheck. Wir beschleunigen das alles ein bisschen, weil wir auch einen hohen Andrang heute haben. Das ersetzt jetzt nicht zu 100% das Hautkrebs-Screening beim Hautarzt, aber das ist schon mal eine gute Vorselektion und dann gucken wir uns von Kopf bis Fuß alles an. Ja.
18: Beide Ärztinnen betonen natürlich, wie wichtig Sonnenschutz ist, also immer ordentlich eincremen und auch nachcremen. Ansonsten sei es wichtig, sich zu Hause auch selbst zu checken, so die Ärztin.
21: Wir sagen bei uns zum Beispiel auch in der Sprechstunde den Patienten, man muss sich nicht jeden Tag angucken, sondern man sollte sich so alle paar Wochen einmal im Monat die Haut selber angucken, um auch selber Veränderungen wahrzunehmen. Weil wenn man sich jeden Tag komplett anguckt, dann verliert man auch etwas den Blick dafür.
18: Ja, und wenn die dann hier was Verdächtiges sehen, dann läuft das so, dass man dann weitergehen muss in eine Hausarztpraxis, damit man eben da auch behandelt werden kann oder in ein medizinisches Versorgungszentrum. Die können hier ja nur so eine erste Einschätzung liefern, ne, ob da was verdächtig ist und dann muss man sich um eine weitere Behandlung kümmern.
4: Informationen von rbb24-Reporterin Anke Michel. Das war der Tag in Berlin und Brandenburg mit Sabine Dahl. 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
1: 20.30 Uhr mit Jan Busche. Deutschland hat der NATO Verteidigungsausgaben in Rekordhöhe gemeldet. Die Bundesregierung übermittelte für dieses Jahr einen Betrag von fast 125 Milliarden Euro. Das geht aus Daten hervor, die die NATO zum Beginn ihres Gipfeltreffens in Ankara veröffentlichte. Das entspricht im Jahresvergleich einem Plus von gut einem Viertel und fast 2,7% des deutschen Bruttoinlandsprodukts. Innerhalb der NATO geben damit in absoluten Zahlen nur die USA mehr Geld für Verteidigung aus. Marine Le Pen will bei der Präsidentschaftswahl in Frankreich im kommenden Jahr antreten. Das kündigte die Fraktionschefin des rechtsnationalen Rassemblement National am Abend in einem Fernsehinterview an. Aus Paris, Caroline Diller.
2: Und das, obwohl ein Pariser Berufungsgericht Le Pen der Veruntreuung von EU-Geldern für schuldig befunden und damit das Urteil der ersten Instanz von März letzten Jahres im Grundsatz bestätigt hatte. Le Pen kündigte an, dagegen in Revision zu gehen und das Kassationsgericht anzurufen. Dabei setzt sie vor allem darauf, dass die Revision die Vollstreckung aller zuvor ergangenen Urteile aussetzt, auch die von den Richtern angeordnete elektronische Fußfessel. Le Pen hatte zuvor mehrfach erklärt, sie werde keinen Wahlkampf mit Fußfessel machen.
1: Die Bundesregierung will Wärmepumpen und andere klimafreundliche Heizungen künftig weniger fördern. Das geht aus einem Schreiben an den Haushaltsausschuss des Bundestags hervor. Berlin-Korrespondentin Anne-Kathrin Mellmann berichtet, wer von den Kürzungen betroffen wäre.
3: Die Kürzungen würden alle betreffen, die eine Wärmepumpe einbauen wollen. Besonders die Haushalte, die mehr als 30.000 Euro haben zu versteuerndes Einkommen im Jahr. Ihre Förderung soll schrittweise absinken. Die Bundesregierung sagt dazu, sie wolle jetzt stärker auf soziale Unterschiede achten. Und damit steigt dann auch die Förderung für Haushalte, die weniger als 30.000 Euro im Jahr haben. Sie können sogar bis zu 22.400 Euro Zuschuss erhalten, maximal. Und wer Kinder hat, dessen Grenze für die Förderung verschiebt sich um 10.000 Euro nach oben. Das heißt, auch bei höheren Einkommen sind noch hohe Förderungen möglich.
1: Im vergangenen Jahr sind in Deutschland 2.150 Menschen an Drogen gestorben. Die Zahl liege damit auf Rekordniveau, sagte der Drogenbeauftragte der Bundesregierung Streeck bei der Vorstellung der Statistik. Er verwies darauf, dass die Opfer immer jünger werden. So seien seit 2021 die Todesfälle bei unter 30-Jährigen um mehr als die Hälfte gestiegen. Bei den unter 20-Jährigen hätten sie sich nahezu verdoppelt. Und das Wetter in Deutschland. Heute Nacht meistens trocken, im Osten und in der Mitte etwas Regen. Nachtwerte 18 bis 10 Grad. Morgen Sonne und Wolken. Im Nordosten und Südwesten wird es am freundlichsten. Zwischendurch kann es aber auch etwas Regen in Deutschland geben. Und die Werte morgen zwischen 24 und 32 Grad, an Nord- und Ostsee etwas kühler. Am Donnerstag freundlich, im Nordwesten mehr Wolken bis 32 Grad. Und am Freitag wechseln sich Sonne und Wolken ab, dann schon bis 34 Grad. Das waren die Nachrichten.
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4: Mit den akuten Meldungen um 22.33 Uhr. Zunächst Entwarnung für die A60 Rüsselsheim-Mainz. Kein Falschfahrer mehr zwischen Mainspitz-Dreieck und Kreuz Mainz-Süd. Die übrige Verkehrslage sieht so aus. A1 Lübeck-Hamburg. Vor der Norderelbbrücke in beiden Richtungen 2 Kilometer Stau wegen eines Schwertransports. A2 Oberhausen Richtung Dortmund in Höhe Oberhausen-Königshardt. 3 Kilometer Stau nach einem Unfall. Der Verkehr wird hier über den Standstreifen geleitet. Die A9 Nürnberg Richtung Halle-Leipzig ist zwischen Bad Lobenstein und Schleiz wegen eines Waldbrandes gesperrt. Die A40 Essen-Duisburg ist zwischen Mülheim-Heißen und Mülheim-Dümpten nach einem Unfall in beiden Richtungen gesperrt. Und A99 München-Nord Richtung München-Eschenried zwischen München-Ludwigsfeld und Dreieck München-Eschenried aktuell 2 Kilometer Stau. Kommen Sie überall gut und sicher durch.
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4: Mit Tom Westerholt am Mikrofon. Guten Abend. Der Weg ist frei für ein Prüfverfahren gegen die europäische Parteienfamilie der AfD, die ESN. Das Europaparlament hat wegen mutmaßlicher Verstöße gegen EU-Werte grünes Licht dafür gegeben. Am Ende stimmte eine deutliche Mehrheit der Abgeordneten für das Verfahren. Einzelheiten dazu von Jean-Marie Magot. 400

0: ein politisches Verfahren.
1: Ich würde hoffen, dass diese gleichen Maßstäbe, die an uns angelegt werden, auch an andere Parteien angelegt werden, zum Beispiel an die Linke, die immer wieder mit antisemitischen Äußerungen hier in Erscheinung tritt.
0: Ein Vorwurf, den der CDU-Europaabgeordnete Niklas Herbst nicht gelten lassen möchte.
2: Das ist kein politisches Verfahren. Es geht hier nicht um ein Parteienverbot oder ähnliches, sondern es geht darum, die Interessen der europäischen Steuerzahler zu wahren. Und das ist unsere Aufgabe als Parlament. Und deshalb habe ich auch sehr klar und mit großer Überzeugung für die Einleitung dieses Verfahrens gestimmt.
0: So der Delegationsleiter für CDU und CSU im Europaparlament. In der Tat geht es nicht um ein Parteiverbot. Das ESN verlöre keine Abgeordneten im Europaparlament und könnte sich weiter finanzieren, zum Beispiel durch Mitgliedsbeiträge. Die Arbeit der AfD in Deutschland wäre ebenfalls nicht beeinträchtigt. Der Grünen-Abgeordnete Daniel Freund.
3: Also es ist kein Verbot, sondern eigentlich geht es ums Geld. Es geht um 3 Millionen Förderungen, die die AfD-Europapartei und Stiftungen bisher bekommen. Und ich finde, wer die Grundwerte der Europäischen Union mit Füßen tritt, der soll dafür nicht noch mit Millionen des Steuerzahlers belohnt werden.
0: Die 3 Millionen Euro setzen sich zusammen aus etwa 2 Millionen Euro für die ESN-Partei und 1 Million für ihre Stiftung. Daniel Freund war auch einer der Abgeordneten, die sich erfolgreich dafür eingesetzt haben, dass EU-Fördergelder für Ungarn eingefroren wurden. Die für das ESN-Prüfverfahren zuständige Aufsichtsbehörde hat nun einige Monate Zeit zu ermitteln, ob die AfD-Europapartei wirklich gegen Grundwerte verstößt. Sollte die Behörde Grundwerteverstöße feststellen und empfehlen, Gelder nicht mehr auszuzahlen, müsste das Parlament noch einmal abstimmen. Im Anschluss bliebe dem ESN noch der Rechtsweg offen.
4: Wirtschaft.
5: E wie einfach. So heißt ein neuer Gebäudetyp, mit dem die Bundesregierung den Wohnungsbau ankurbeln will. Bauen ohne Schnickschnack, einfach eben. Ein Gesetzentwurf dafür ist in Arbeit. Bauministerin Huberts und Justizministerin Hubich haben sich diesen Gebäudetyp E jetzt in Berlin angeschaut und Oliver Neuroth war dabei.
6: Manchmal müssen Ministerinnen auch Schauspielerinnen sein. Verena Huberts und Stefanie Hubich betreten die Küche einer Wohnung in einem einfach gebauten Mehrfamilienhaus in Berlin-Neukölln. Vor laufenden Kameras kommen sie aus dem Staunen nicht mehr raus.
7: Die will ich auch. Genau. Die Farbkombination ist ja auch wunderschön.
6: Die Wände der Wohnung sind in Betonoptik gehalten, wirken auf den ersten Blick wie noch nicht fertiggestellt. In einem Großraumbüro in der Etage darunter liegen einige Kabelschächte frei. Alles gewollt. Die Grundidee des Gebäudetyps E ist, von nicht sicherheitsrelevanten Standards abzuweichen, wenn es günstiger ist, auch mal auf die sogenannten anerkannten Regeln der Technik zu verzichten. Es geht um etliche DIN-Normen, von denen viele formal freiwillig sind. Aus Haftungsgründen halten Bauherren sie aber bisher meist ein, erklärt Bundesjustizministerin Stefanie Hubich von der SPD.
8: Wir werden mit unserem Gesetzentwurf künftig ermöglichen, dass die Vertragspartner, der Bauherr, die Bauherrin auf der einen Seite, der Architekt, die Architektin, der Bauunternehmer auf der anderen klare rechtliche Regelungen treffen können, um dann auch zu wissen, was ist geschuldet, was ist also der Standard, den wir wollen und welchen Standard vereinbaren wir ganz bewusst nicht.
6: Ziel ist ein klarer rechtlicher Rahmen. Vor allem Architekten und Bauunternehmer sollen damit nicht länger Gefahr laufen, dass sie verklagt werden können, wenn sie die anerkannten Regeln der Technik beim Bau nicht vollständig beachten. Zum Beispiel nicht eine zweistellige Zahl Steckdosen in ein Wohnzimmer verbauen oder spezielle Heizkörper im Bad, an denen Handtücher trocknen können. SPD-Bundesbauministerin Verena Huberts stellt klar, das neue Gesetz ist kein genauer Anforderungskatalog, was eine Wohnung haben muss und was nicht.
9: Wenn wir das jetzt einmal definieren, wie denn dieser Gebäudetyp E aussieht, es entwickelt sich wahnsinnig schnell vieles weiter. Und wir müssen ja auch zur Kenntnis nehmen, dass jedes Gebäude unterschiedlich ist. Ob ich in Holz baue oder in Beton oder in Holzhybrid, das macht eben einen Unterschied.
6: Hier genaue Vorgaben zu machen, würde Architekten in ihrer Kreativität einschränken, sagt die Ministerin. Somit soll der Gebäudetyp E keine neue Gebäudeklasse sein, sondern ein Planungs- und Vertragskonzept. Das wichtigste Ziel ist, den Bau von Wohnungen günstiger und schneller zu machen. Bauforscher Dietmar Wahlberg hält den Gebäudetyp E für den richtigen Ansatz. Aber er müsse zu Ende gedacht werden, sagt der Leiter des gemeinnützigen Vereins ARGE, der Arbeitsgemeinschaft für zeitgemäßes Bauen in Kiel.
10: Wenn jetzt der Gebäudetyp E das leisten will, was er leisten muss, nämlich einen Basisstandard definieren, auf dem man dann auch urteilen kann und auch sagen kann, so sieht es aus, das ist das Produkt Wohnung, was du bekommst. Bist du damit glücklich? Und 99% aller Menschen werden dann sagen, ja, ich bin damit glücklich. Dann würde der Gebäudetyp E das leisten, was man was wir von ihm erwarten.
6: Um den Wohnungsbau so anzukurbeln, wie es nötig wäre,

0: muss aus Wahlbergs Sicht noch mehr passieren. Zusammen mit dem Institut für Bauforschung plädiert er dafür, dass eine Vielzahl von Normen und Auflagen ganz wegfällt. So könnte laut einer Studie der Institute 1/3 mehr Wohnungen in Deutschland gebaut werden. Der Quadratmeterpreis würde um 1.000 Euro sinken. Wahlberg bringt außerdem andere Förderprogramme des Staats ins Spiel. Für ihn passt es nicht zusammen, dass die Bundesregierung Werbung für einfaches Bauen macht, aber vor allem Neubau fördert, der besonders energieeffizient und damit aufwendig und teuer ist.
1: Berichtet Oliver Neuroth. Halberg Moos bei München wird wohl zum Tech-Standort. Mit einer Mehrheit von 59% haben die Bürgerinnen und Bürger am Sonntag den Weg für den geplanten Technologiecampus des Rüstungsunternehmens Helsingen freigemacht. Auf der sogenannten Senderwiese sollen künftig Forschung, Entwicklung und Produktion rund um Verteidigungstechnologie entstehen. Für die Gemeinde ist das eine Millioneninvestition mit Aussicht auf neue Arbeitsplätze und Gewerbesteuern. Kritiker wie die Bürgerinitiative Senderwiese wollen trotzdem dranbleiben. Katharina Heudorfer berichtet.
2: Zwar haben sich die Bürgerinnen und Bürger in Halbergmoos klar für die Ansiedlung von Helsing entschieden, doch die Bürgerinitiative Senderwiese sieht das Ergebnis dennoch als Erfolg, sagt Isolde Oberhof.
3: Wir haben sehr viel Unterstützung bei den Bürgern gekriegt, wir hatten sehr viel gute Gespräche und man muss bedenken, die Wahlbeteiligung war sehr, sehr hoch, die war bei 55%. Das ist höher als bei der Bürgermeisterwahl. Das heißt, dass es die Bürger sehr beschäftigt und dass es die Menschen auch bewegt, was da geschieht.
2: 41% waren gegen den Technologiecampus des Rüstungsunternehmens Helsing. Die Mehrheit der Menschen in Halbergmoos aber, nämlich 59%, stimmten dafür. Für Bürgermeister Benjamin Henn ist das ein deutliches Signal der Bürgerinnen und Bürger.
4: Ich bin sehr erleichtert, dass es geklappt hat. Man muss auch ehrlicherweise sagen, dass die Bürger von Anfang an mitgenommen worden sind. Und deswegen bin ich froh, dass die Bürgerinnen und Bürger an dem Diskurs des Bürgerentscheids mitgewirkt haben und jetzt dieses Ergebnis für Halbergmoos ausgegangen ist.
2: Auf der sogenannten Senderwiese will das Münchner Unternehmen Helsing einen Technologiecampus bauen. Anfangs war laut Bürgerinitiative von einer Drohnenfabrik die Rede. Auf einer Fläche von rund 25 Hektar oder etwa 35 Fußballfeldern sollen rund 300 Arbeitsplätze entstehen. Auf 10 weiteren Hektar entstehen Ausgleichsflächen. Dass Halbergmoos den Zuschlag bekommen hat, sei kein Zufall, sagt Helsing-Chef Wolfgang Grammel.
5: Das sind verschiedene Faktoren. Zum einen natürlich die räumliche Nähe zu München, aber auch ganz wichtig für uns als Verteidigungsunternehmen das Ökosystem in Bayern.
2: Für die Gemeinde kommt das Projekt zu einem günstigen Zeitpunkt. Halbergmoos hatte 2025 ein millionenschweres Finanzloch. Nach Corona kämpft die Gemeinde mit sinkenden Gewerbesteuereinnahmen und hofft auf neue Impulse. Gleichzeitig bleibt das Vorhaben umstritten. Die Gegner kritisieren die große Flächenversiegelung durch den geplanten Standort von Helsing und den Verlust einer ökologisch wertvollen Freifläche. Außerdem sehen viele ein Rüstungsunternehmen an diesem Standort grundsätzlich kritisch. Helsing-Chef Gammel sieht das gelassen.
5: Wir haben den Entscheid gewonnen und natürlich, das haben wir die ganze Zeit auch kommuniziert, ist es uns wichtig, auch die Bürgerinnen und Bürger mitzunehmen auf dem Weg des Bauens.
2: Mit dem Bürgerentscheid können Gemeinde und das Unternehmen Helsing die Planungen nun weiter vorantreiben. Für die Bürgerinitiative ist das kein Grund zum Aufgeben.
3: Trotz dieser Abstimmung jetzt werden wir das weiter begleiten und wir sehen es auch als Aufgabe und Verpflichtung, diese 41% der Bewohner weiter zu vertreten.
1: Ein Beitrag von Katharina Heudorfer war das.

0: Kurzer Blick auf die Uhr, 22.45 Uhr.
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2: Margarete Koppers ist seit 2018 Berlins Generalstaatsanwältin, als erste Frau auf diesem Posten. Nach 8,5 nicht immer konfliktfreien Jahren geht sie Ende des Jahres in Pension. Im Gespräch mit unserer landespolitischen Korrespondentin Sabine Müller zieht Frau Koppers Bilanz und blickt voraus.
3: Frau Koppers, wie ist denn gerade Ihre Gefühlslage? Ist da schon so ein bisschen Abschiedsschmerz oder zählen Sie die Tage runter bis zur Pensionierung?
4: Nein, der Abschiedsschmerz hat schon begonnen. Ich bin in verschiedenen Veranstaltungen schon von Kolleginnen und Kollegen verabschiedet worden, sodass ich mich mit dem Thema, jetzt ist es tatsächlich soweit, schon ein bisschen befassen konnte. Aber der Alltag bleibt natürlich und ich werde auch bis zum letzten Tag arbeiten. Insofern ist es gemischt.
3: Sie sind ja die erste Frau als Generalstaatsanwältin in Berlin, waren vorher auch schon die erste Frau als Polizeivizepräsidentin. Wie hart war das?
4: Na, in der Polizei war es schon ein Härtetest, in der Generalstaatsanwaltschaft gar nicht. Da war das überhaupt kein Thema. Und in der Polizei war es schon eine Herausforderung, weil auf meiner und der nachfolgenden Ebene keine Frauen vorhanden waren und dass er sich langsam entwickelt hat, dass Frauen in der Polizei in so hohe Führungsfunktionen reingewachsen sind. In der Generalstaatsanwaltschaft war ein bisschen mehr Thema, dass ich kein Gewächs der Staatsanwaltschaft bin, sondern als Richterin sozialisiert war.
3: Zusammen mit Ihnen hat Berlin die erste Frau an der Spitze der Polizei mit Barbara Slowik-Meisel, hat die erste Innensenatorin mit Iris Spranger, hatte zeitweise die erste regierende Bürgermeisterin mit Franziska Giffey. Entwickeln sich da so Frauennetzwerke?
4: Das kann ich nicht beurteilen, ob auf Politikerebene sich solche Netzwerke entwickeln.
3: Na, ich meine mit Ihnen.
4: Nein, also auf politischer Ebene nicht, aber auf meiner Ebene sehr wohl, selbstverständlich.
3: Aber dann nicht in die Politik?
4: Nein.
3: 2022 gab es ja von der Innensenatorin Iris Spranger und der regierenden Bürgermeisterin Franziska Giffey doch heftige Kritik, weil ihnen das nicht schnell genug ging mit den Anklagen und den Urteilen gegen die sogenannten Klimakleber. Wie sehr hat sie das geärgert?
4: Naja, die Kritik war unsachlich und auch neben der Realität. Die Staatsanwaltschaft musste sich ja erstmal finden, also es musste fachlich geprüft werden und ich bin der festen Überzeugung, dass die Staatsanwaltschaft einen wirklich guten Job gemacht hat. Das waren herausfordernde Zeiten mit unfassbar vielen Verfahren, die immer noch nicht alle abgearbeitet sind. Und ich finde auch, dass wir das fachlich und ja auch prozessual sehr gut hinbekommen haben. Also ich konnte die Kritik damals nicht nachvollziehen und ich finde sie auch nach wie vor nicht berechtigt.
3: Nun waren Sie ja selbst auch nicht immer ganz zufrieden mit der Arbeit von Staatsanwaltschaft und Gerichten. 2020 haben Sie die Ermittlungen zur rechtsextremistischen Anschlagsserie in Neukölln an sich gezogen. Später haben Sie dann persönlich die Berufungsbegründung nach dem umstrittenen Teilfreispruch für die tatverdächtigen Neonazis geschrieben. Sie hatten das Gefühl, das Amtsgericht sei im Prozess nicht genug in die Tiefe gegangen, haben Sie gesagt. Und dafür haben Sie sich auch Vorwürfe eingehandelt, von wegen Sie haben das Ansehen der Berliner Justiz beschädigt, Gesinnungsjustiz und so weiter. Warum haben Sie sich bei dem Thema so eingebracht?
4: Ich glaube, dass es für unsere Stadt, für unsere Gesellschaft ein extrem wichtiges Thema war und ist, wie wir als Gesellschaft und als Strafverfolgungsbehörden uns aufstellen gegenüber rechtsextremistischen oder überhaupt extremistischen Bestrebungen, ist doch ein wichtiges Signal in die Stadt. Und deshalb habe ich das auch als Chefinnen-Thema an mich gezogen und mich intensiver darum gekümmert, als es vorher der Fall war.
3: Von wem geht denn Ihrer Einschätzung nach aktuell die größte Gefahr für die Sicherheit, für Recht und Ordnung in Berlin aus? Ist das Extremismus? Ist das Terrorismus? Ist das organisierte Kriminalität?
4: Naja, das sind ja alles Bereiche, die unsere Sicherheit und unsere Gesellschaft bedrohen, nur in unterschiedlicher Weise. Es gibt Kriminalitätsformen, die sozusagen die Instrumente nutzen, die organisierte Kriminalität, die im Wirtschaftsbereich tätig wird und da alles ausnutzt, was sich als Gelegenheiten bieten. Das ist ein Segment. Ich finde viel bedrohlicher extremistische Kräfte, die unseren Rechtsstaat, unsere Demokratie aushöhlen wollen und das egal von welcher Seite.
3: Von wo kommt denn da die größte Bedrohung?
4: Ach, das kann man gar nicht so festmachen. Zurzeit nehme ich so wahr, dass die größte Bedrohung von rechts kommt, also von Rechtsextremisten. Aber wir sorgen uns ja gerade in meiner Zuständigkeit auch immer darum, dass wir islamistische Anschläge verhindern wollen und müssen. Und das ist uns ja Gott sei Dank auch dank der guten Netzwerkarbeit und vor allem der unfassbar guten Zusammenarbeit mit dem polizeilichen Staatsschutz in Berlin bis heute gelungen.
3: Tut die Politik genug gegen diese Gefahren?
4: soweit das in ihren Möglichkeiten steht, habe ich den Eindruck schon. Ich meine, beim Sparhaushalt ist es natürlich schwierig, noch mehr Finanzen zur Verfügung zu stellen für Personal. Aber das betrifft ja alle Institutionen in der Stadt. Also ich denke schon, dass gerade die aktuelle Regierung den Fokus sehr auf die Strafverfolgung gerichtet hat, die Sicherheit in unserer Stadt.
3: Aufs Personal kommen wir gleich noch. Aber wenn wir mal schauen, wie sich die Lage entwickelt hat, würde ich gern noch mal Ihre Einschätzung hören, weil Sie haben die schwarz-rote Regierung schon angesprochen. Die lobt sich für ein verschärftes Polizeirecht, mehr Videoüberwachung, Messerverbotszonen. Gleichzeitig fallen fast täglich irgendwo in der Stadt Schüsse. Wir haben zwei Anschläge von Linksextremisten auf die Stromversorgung, wo von den Tätern offensichtlich jede Spur fehlt. Also ist Berlin sicherer als vor ein paar Jahren oder unsicherer?
4: Ja, das ist ja die Frage, wer sozusagen das Sicherheitsempfinden bestimmt und ob tatsächlich die Bevölkerung das als unsicher empfindet als vor 10 Jahren.
3: Ich glaube, das tut sie.
4: Es gibt Studien dazu über das Sicherheitsempfinden und natürlich ist Berlin ein Hotspot im bundesweiten Vergleich, aber im Vergleich mit anderen Großstädten und Hauptstädten Europas oder der Welt sind wir tatsächlich noch deutlich sicherer. Natürlich, und das ist ja klar, dass mich als Strafverfolgerin die Entwicklung besorgt. Und ich finde es auch wichtig, dass der Fokus auf den Sicherheitsbehörden bleibt, dass wir, weil wir Grundpfeiler sind für die Sicherheit der Menschen, für das Wohlbefinden der Menschen, nicht nur in dieser Stadt, sondern auch im Land. Aber natürlich sind dem immer Grenzen gesetzt, finanzieller Art.
3: In diesen Zeiten, wo Extremismus auf dem Vormarsch ist, braucht Berlin einen Verfassungstreue-Check für seine Beamten, wie ihn Brandenburg hat?
4: Ja, das ist ein schwieriges Thema. Bei der Einstellung, finde ich, könnte man darüber nachdenken, das genauso zu machen wie in Brandenburg. Ich habe mich einmal, das ist aber schon sehr lange her, darüber geäußert, wie ich das intern empfände, so einen Generalverdacht gegenüber allen Mitarbeitenden zu erheben, fände ich höchst problematisch. Und ich setze auch darauf, dass soziale Kontrolle das Mittel der Wahl ist, dass wir untereinander aufmerksam sind und sensibel reagieren, wenn wir den Eindruck haben, dass Kollegen oder Kolleginnen in die falsche Richtung abbiegen.
3: Ich möchte jetzt gerne eine kleine Kurzfragerunde einfügen und bitte Sie um kurze Antworten. In einer Nicht-Akademiker-Familie aufzuwachsen war?
4: Liebevoll und fürsorgend, aber schwierig beim Start in die akademische Welt.
3: Das mache ich morgens als erstes.
4: Mich strecken und dann meine Frau in den Arm nehmen.
3: Liebster Platz in Berlin bei Affenhitze?
4: Der Lietzensee.
3: Schönste Erinnerung in der Zeit als Generalstaatsanwältin?
4: Meine glücklichsten Momente waren die, wenn ich die jungen Leute vereidigen durfte.
3: Wenn mich die Düsterkeit der Strafjustiz mal runterzieht.
4: Dann mache ich Yoga oder höre Musik und gehe mit meiner Frau ins Kino.
3: Sie haben gefordert, das externe Weisungsrecht abzuschaffen, also das Recht für Justizsenatoren, Justizminister, Staatsanwälten, konkrete Anweisungen zu geben, sich in Ermittlungen einzuschalten. Will sich eine Generalstaatsanwältin, die von einem grünen Justizsenator ausgesucht wurde, nicht sagen lassen von einer CDU-Justizsenatorin, Felo Barnberg?
4: Ich glaube, das ist völlig egal, wer gerade Senator oder Senatorin ist. Ich habe ja sehr viele Senatoren und Senatorinnen in welchen Funktionen auch immer erlebt. Und es geht ja darum, wie ernsthaft man sich darum bemüht, willkürliche und parteipolitisch motivierte Einflussnahme auf Strafverfolgungsbehörden zu verhindern. Und nur das ist mein Thema. Da ist es völlig egal, von welcher politischen Seite die Einflussnahme kommt.
3: Ist das aktueller denn je? Wir sind kurz vor Wahlen, unter anderem in Sachsen-Anhalt, wo es möglicherweise auf eine AfD-Alleinregierung zuläuft?
4: Ja, genau, so ist es. Und auch meine Kollegin in Sachsen-Anhalt ist sehr besorgt darum. Und wir sind sehr gut im Austausch und haben das auch zum Thema gemacht auf den verschiedenen Konferenzen. Haben ja auch einen Beschluss dazu gefasst als Generalskonferenz. Und ich glaube, das ist ein Einfallstor, was dringend geschlossen werden muss. Und ich kann nur warnen vor den Gefahren für unseren Rechtsstaat, wenn dieses Tor nicht geschlossen wird.
3: Sie haben 2024 mal ziemlich deutlich Alarm geschlagen, so habe ich das zumindest wahrgenommen, haben geklagt über das fehlende Personal, über die massive Arbeitsüberlastung in der Justiz. Hat sich danach genug getan in Berlin?
4: Ja, ich habe ja schon eingangs gesagt, dass der Fokus sehr stark auf der Sicherheit in der Stadt liegt und die Strafverfolgungsbehörden davon auch profitiert haben. Wir haben Stellenzuwachs, vor allem im Staatsanwaltsdienst, bekommen. Aber die Aufgaben sind ja nicht weniger geworden, sondern die Herausforderungen sind eher größer. Und deshalb wächst auch der Bedarf, wenn man denn, wie aktuell noch, am Legalitätsprinzip festhält und alle Straftaten gleichermaßen verfolgt sehen will. Und das ist wirklich sehr schwer zu stemmen.
3: Legalitätsprinzip haben Sie erwähnt. Ob man wirklich jeden Anfangsverdacht einer Straftat verfolgen soll oder ob man nur noch schwere Kriminalität ins Visier nehmen soll, würde es nicht den Rechtsstaat aushöhlen?
4: Wir brauchen ja nur einen Blick in andere europäische Länder zu werfen, die das Legalitätsprinzip nicht haben. Sie können Ressourcen einfach besser steuern, wenn sie nicht von Gesetzes wegen gehalten sind, jede noch so belanglose Straftat gleichermaßen zu verfolgen wie Schwerstkriminalität. Und ich bin der festen Überzeugung, dass wir dadurch mehr Flexibilität gewinnen und uns in dieser Stadt jedenfalls um die Phänomene mehr kümmern könnten, die tatsächlich auf den Nägeln brennen.
3: Wie würden Sie denn aktuell die Personal- und Überlastungslage in der Justiz bezeichnen? Hat sich das deutlich entspannt? Sie haben gesagt, Sie haben mehr Stellen bekommen. Also ist jetzt sozusagen alles easy oder ist da noch einiges zu tun?
4: Na, es ist noch einiges zu tun, weil wir ja auch eine hohe Personalfluktuation haben und wir haben vor allem bei den Geschäftsstellen einen sehr hohen Bedarf, der nicht gedeckt werden kann, weil wir eine Zeit lang nicht genug Bewerbungen hatten. Das hat sich jetzt ein bisschen gebessert.
3: Was haben Sie noch auf Ihrer To-Do-Liste für die letzten Monate?
4: Naja, die Arbeit geht weiter, das ist das eine. Und zum anderen würde ich gerne und möchte ich gerne meiner Nachfolgerin die Behörde in einem guten Zustand übergeben. Und ich freue mich darauf, mit ihr in die Übergabegespräche einsteigen zu können.
3: Kennen Sie Ihre Nachfolgerin?
4: Ja, ich kenne sie vom Generalbundesanwalt, von den Konferenzen dort. Und wir haben auch schon gelegentlich telefoniert.
3: Gute Wahl?
4: Sehr gute Wahl.
3: Wenn Sie dann ab Jahresende in Pension sind, was machen Sie dann? Verbringen Sie einfach mehr Zeit mit Ihrer Frau? Reisen Sie? Stricken Sie? Lernen Sie surfen? Was haben Sie vor?
4: Also Letzteres ganz sicher nicht, aber wir werden erst zusammenreisen und dann werde ich mich ein bisschen orientieren, mich um meine Gesundheit kümmern, mehr Sport machen und die Kultur dieser Stadt genießen. Und dann überlege ich als nächsten Schritt, wie ich mich hier ehrenamtlich noch betätigen kann in der Stadt.
3: Haben Sie schon eine Idee, was Sie da machen
4: wollen? Ja, habe ich, aber die verrate ich nicht.
3: Alles klar, ganz herzlichen Dank für das Gespräch.
4: Gerne, danke.
2: Unsere landespolitische Korrespondentin Sabine Müller war das im Gespräch mit Berlins noch Generalstaatsanwältin Margarete Koppers.
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5: mit Corinne Olowski. Der Bedarf an Leseförderung für Schülerinnen und Schüler in Brandenburg ist groß. Auch der aktuelle Bildungsbericht aus dem Juni weist wieder auf erhebliche Defizite beim Lesen hin. Statt sich über die Entwicklung zu sorgen, gründete sich im Havelland der Verein Mentor, die Leselernhelfer. Dort werden ehrenamtlich Kinder unterstützt, die beim Lesen zusätzliche Hilfe benötigen. Nun sollen weitere Vereine entstehen. RBB-Reporterin Heike Schüler hat einen Jungen mit seinem Lesepaten im Havelland getroffen.
6: Auf die Plätze. Fertig. Los.
7: Fliegen. Warten.
6: Genau.
7: Blume, Ball.
8: Filian ist 10. Er liest von einer Wörterkarte ab. Die gängigsten Begriffe und mit Geschwindigkeit.
6: Da geht es um die Gesamterfassung des Wortes. Also nicht Apfel, sondern man sieht gleich Apfel. Und das wird damit trainiert.
8: Sein Trainer ist Eckhard Heinrich. Er ist kein Lehrer. Der ehemalige Radiojournalist betreibt inzwischen eine Holzbaufirma. Doch Lesen ist ihm so wichtig, dass er Filian helfen will, es richtig gut zu können. Er ist Lesementor.
7: Beide allein Brot.
6: Sehr gut.
8: Loben ist wahnsinnig wichtig. Die beiden lesen seit einem Jahr einmal pro Woche eine Stunde gemeinsam. Eckhard Heinrich besucht den Viertklässler dazu in der Lilienthal-Grundschule in Rhinow im Havelland.
6: Weißt du noch, wo wir stehen geblieben waren?
7: Bei dieser Karte.
8: Filian macht Fortschritte. Gemeinsam mit seinem Lesementor, der nur für ihn da ist, macht ihm Lesen viel mehr Spaß, als allein zu Hause zu üben.
6: Sie sind erstmal ein bisschen aufs Lesen und das Langweilen. Die werden ja beballert mit anderen Medien und tausenden Möglichkeiten. Und dann so das Tolle am Lesen zu entdecken, das macht unheimlich viel Spaß.
8: Inzwischen sind es 5 Männer und Frauen, die mit 7 Kindern Lesen üben. Schulleiterin Heidi Pahl fördert das.
9: Lesen ist der Schlüssel zur Bildung. Lesen wird in allen Fächern benötigt, ob das der Mathematikunterricht ist, wo sie sich Aufgabenstellungen erlesen. Selbst in Kunst oder Musik muss gelesen werden.
8: Im Landkreis Havelland gibt es inzwischen knapp 100 Lesementoren in 10 Orten. Doch wir brauchen mehr, sagt Ines Kias. Sie hat die Leselernhelfer für das Havelland gegründet.
10: Wir sind natürlich auch da und hören uns auch ein bisschen die Sorgen und Nöte an von den Kindern. Und das ist ja auch das Besondere, diese 1:1-Betreuung. Das ist eben halt erfolgsversprechend.
5: Das sagt Ines Kias vom Verein Mentor, die Leselernhelfer Havelland. Und das war die RBB24 Inforadio Kultur.

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1: Um 23 Uhr mit Thorsten Altenhöhner. Guten Abend. Die Staats- und Regierungschefs der NATO-Staaten sind am Abend in der türkischen Hauptstadt Ankara zusammengekommen. Bei den Beratungen geht es unter anderem um die Frage der Lastenteilung in der Allianz. US-Präsident Trump hat wiederholt kritisiert, dass die Verteidigungsausgaben der europäischen Bündnispartner zu gering sind. Diese betonten, dass sie ihre Investitionen zuletzt deutlich gesteigert haben. Wärmepumpen und andere klimafreundliche Heizungen sollen künftig deutlich weniger gefördert werden. Das geht aus einer Vorlage des Finanzministeriums an den Haushaltsausschuss des Bundestages hervor. Die Bundesregierung will so bis 2030 insgesamt über 2 Milliarden Euro einsparen. Auch beim Elterngeld plant die Regierung Kürzungen. Sarah Beham.
2: Elterngeld soll es künftig nur noch 12 statt bisher 14 Monate geben. Die vollen 12 Monate Elterngeld gibt es demnach nur, wenn beide Elternteile mitmachen. Also wenn auch der Vater mindestens 3 Monate zu Hause bleibt. Wer alleinerziehend ist, bekommt die 12 Monate weiterhin allein.
1: Der schwarz-rote Berliner Senat hat eine positive Bilanz seiner gut 3-jährigen Regierungszeit gezogen. Die Opposition sieht das naturgemäß anders. Der regierende Bürgermeister Wegner sagte, man habe viele Projekte umgesetzt, darunter die Verwaltungsreform. Sabine Müller.
3: Wirtschaftssenatorin Giffey lobte unter anderem das stabile Wirtschaftswachstum der Stadt und dass 50.000 neue Wohnungen im Bau seien. Natürlich sei noch nicht alles erreicht, sagte Finanzsenator Evers, aber es gebe viele Schritte in die richtige Richtung, etwa bei Investitionen in Klimaschutz. Dagegen sehen die Grünen eine Bilanz voller Rückschritte, unter anderem in der Verkehrspolitik. Auch die FDP sagt, Schwarz-Rot habe vieles in Berlin schlechter gemacht, die Stadt sei unsicherer und schmutziger.
1: Trotz ihrer Verurteilung kandidiert Frankreichs führende rechtsnationale Marine Le Pen für die Präsidentschaftswahl im kommenden Jahr. Sie wolle gegen ihre Verurteilung Revision einlegen und als Kandidatin antreten, sagte die 57-Jährige in einem Fernsehinterview. Ein Pariser Berufungsgericht hatte das Urteil der Vorinstanz zu 3 Jahren Haft wegen der Veruntreuung von EU-Geldern grundsätzlich bestätigt, aber die Strafe reduziert. Le Pen muss 1 Jahr lang eine elektronische Fußfessel tragen. Das Gericht verkürzte außerdem die Sperre für die Ausübung öffentlicher Ämter. Argentinien steht im Viertelfinale der Fußball-Weltmeisterschaft. Nach einem 2-Tore-Rückstand gewann Argentinien gegen Ägypten mit 3:2. Im letzten Achtelfinale steht es zwischen der Schweiz und Kolumbien zu Beginn der zweiten Halbzeit noch 0:0. Soweit die Nachrichten. 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Das Wetter in der Nacht, letzte Schauer, später aufklarend bei 14 bis 10 Grad, morgen dann freundlich. Morgen freundlich, dann wolkiger, am Nachmittag zunehmend sonnig, aber weiter windig bei 21 bis 24 Grad.
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5: Unser Blick auf die Straßen beginnt auf der A1 Bremen Richtung Osnabrück. Die ist zwischen Dreieck Ahlhorner Heide und Kloppenburg wegen Bergungsarbeiten derzeit gesperrt. A2 Oberhausen Richtung Dortmund. In Höhe Oberhausen-Königshaar 2 Kilometer Stau nach einem Unfall. Der Verkehr wird über den Standstreifen geleitet. Die A9 Nürnberg Richtung Halle-Leipzig ist zwischen Bad Lobenstein und Schleiz wegen eines Waldbrandes gesperrt. Die A38 Göttingen Richtung Halle ist zwischen Breitenworbis und Bleicherode wegen Wartungsarbeiten im Tunnel Höllberg bis morgen früh ca. 6 Uhr gesperrt. Die A40 Essen-Duisburg ist zwischen Mülheim-Heißen und Mülheim-Dümten nach einem Unfall in beiden Richtungen gesperrt. Die A42 Kamp-Lindfort Richtung Dortmund ist zwischen Oberhausen-Zentrum und Kreuz-Essen-Nord wegen Bauarbeiten noch bis etwa 5 Uhr gesperrt. Die A71 Erfurt Richtung Suhl ist zwischen Oberhof und Suhl-Zellamelis wegen Wartungsarbeiten im Tunnel Hochwald bis ca. 6 Uhr gesperrt. Und A99 München-Nord Richtung München-Eschenried zwischen München-Ludwigsfeld und Dreieck München-Eschenried aktuell 2 Kilometer Stau.
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5: Von NDR Info in Hamburg mit Tom Westerholt. Guten Abend. Es ist ein NATO-Gipfel in Zeiten großer weltpolitischer Spannungen. Die Staats- und Regierungschefs der Mitgliedstaaten sind heute ins türkische Ankara gereist. Der Auftakt am Abend ist ein gemeinsames Essen. Morgen geht es dann aber ans Eingemachte. US-Präsident Donald Trump ist mit Groll angereist. Er findet, dass die europäischen Staaten noch immer zu wenig für die Verteidigung zahlen. Außerdem ist er immer noch empört darüber, dass ihm die europäischen NATO-Staaten im Iran-Krieg nicht ohne weiteres zur Seite gesprungen sind. Ein Teil der Tagesordnung dürfte also schon mal mit Fragen der Zuständigkeiten und der Gelder besetzt sein. Und natürlich wird es auch um die Ukraine gehen. Benjamin Großkopf über Tag 1 in Ankara.
6: Der Krieg Russlands gegen die Ukraine tobt gerade heftig, aber Friedrich Merz hat eine Hoffnung.
7: Ankara könnte einen Einschnitt in diesem Krieg markieren. Dem Kreml dürfte langsam klar sein, dass sich Russland in diesem Krieg nicht durchsetzen wird und seine Kriegsziele nicht erreichen wird.
6: 140 Milliarden Euro in 2 Jahren soll die Ukraine bekommen. Diesen Beschluss hat Deutschland vorangetrieben, hat sich an die Spitze gesetzt bei Verteidigungsausgaben generell, investiert sogar mehr als dem ständig nörgelnden US-Präsidenten Donald Trump versprochen.
7: Wir leisten diesen Kraftakt nicht, um irgendjemandem einen Gefallen zu tun. Wir leisten diesen Kraftakt, weil es notwendig ist für unsere Verteidigung, für unsere Sicherheit. Denn Russland bleibt eine ernsthafte Bedrohung. Jeden Tag testet Moskau unsere Entschlossenheit.
6: Wie entschlossen ist die NATO im Kampf gegen Russland und für die eigene Geschlossenheit, die abhanden gekommen schien?
8: Volodymyr, great to see you.
6: Während Merz noch am Flughafen in Berlin steht, treffen sich in Ankara schon NATO-Generalsekretär Rutte und der ukrainische Präsident Zelensky.
9: Es ist wirklich großartig. Ihr seid erfolgreich damit, die russische Energie- und Verteidigungsinfrastruktur zu treffen, tief im russischen Staatsgebiet, so wie du es in deiner Rede gesagt hast.
6: Diese Rede hatte es tatsächlich in sich gehabt. Zelensky bedankte sich zwar dafür, als Nicht-NATO-Partner dabei zu sein und auch für all die Unterstützung der vergangenen Jahre.
10: I have a question for you.
6: Das große Aber kleidete er in Frageform.
10: Do you really believe it?
9: Glauben Sie das wirklich? Glauben Sie wirklich, es wäre richtig, ein Land und ein Volk mit einem solchen Maß an Verteidigungsfähigkeit außerhalb der NATO zu belassen?
10: Defensive capability.
6: Damit macht Zelensky klar, die Ukraine möchte in die NATO. Und, das sagt er direkt darauf, es fehlt der Ukraine trotz aller Finanzzusagen vor allem an Luftabwehrmöglichkeiten, um russische Raketen abzuschießen. Forderungen, die sich kaum oder im Fall des NATO-Beitritts gar nicht erfüllen lassen werden.
7: Ich wünsche mir, dass es uns gemeinsam gelingt, einen Geist von Ankara zu wecken.
6: Und während Friedrich Merz noch wünscht, ist ein anderer schon weiter und macht klar, dieser Geist muss nicht zwingend ein guter sein. Donald Trump landet vor Merz in Ankara, wird als einziger Staatschef vom türkischen Präsidenten Erdogan am eigens gebauten Flughafen abgeholt, mit militärischen Ehren im Palast empfangen.
11: And we're gonna have a lot of good meetings. We're gonna have good dinners, good food. We're gonna have a good time, but mostly we're gonna have a lot of work.
6: Gute Treffen, gutes Essen, aber vor allem viel Arbeit und viel Gutes für die Länder erwartet Trump also. Wer denkt, dass der Präsident seinen Türkei-Trip also vielleicht eher als Betriebsausflug sieht, der weiß wenig später falsch gedacht.
11: I was very disappointed with NATO.
6: Enttäuscht sei er von der NATO und wäre sein Freund Erdogan nicht Gastgeber, wäre er eher nicht nach Ankara gekommen. Schuld nach wie vor der Iran-Krieg, in dem die NATO-Staaten Trump nicht unterstützt hätten.
9: Ich habe die Leute gewissermaßen auf die Probe gestellt. Wir helfen ihnen, aber ich bin mir nicht sicher, ob sie für uns da wären. Italien hat uns eine Absage erteilt, Deutschland hat uns eine Absage erteilt und Frankreich hat uns eine Absage erteilt. Und das ist in Ordnung. Aber warum geben wir hunderte Milliarden Dollar aus, wenn sie nicht für uns da sind? Wir waren immer für sie da.
6: Wer ist für wen da in einem Bündnis, das sich entschlossen gegen seine Gegner wehren will, gleichzeitig aber um seine Geschlossenheit kämpfen muss? Eine der entscheidenden Fragen bei diesem Gipfel, der den Geist von Ankara sucht.
5: Das berichtet Benjamin Großkopf und der Rahmen ist damit ja also gesteckt und er ist auch nicht ganz neu. US-Präsident Trump fordert in Ankara mehr Einsatz, mehr Geld, mehr Beteiligung, vor allem von den europäischen NATO-Mitgliedern. Mitgliedern. Wie kann man die Aufgaben zwischen USA und Europa also neu verteilen? Ist das nur ein Justieren oder ist das eine richtige Neuaufstellung? Das hat meine NDR-Kollegin Birgit Langhammer, Dr. Eileen Matley, gefragt. Sie ist leitende wissenschaftliche Mitarbeiterin am Zentrum für Sicherheit und Verteidigung der Deutschen Gesellschaft für Auswärtige Politik in Berlin.
12: Das wird ganz stark davon abhängen, wie die USA sich eine Europäisierung, wie sie es immer sagen, der NATO konkret vorstellen. Erste Schritte sind schon eingeleitet worden. Beispielsweise werden die Europäer mehr Verantwortung in den Kommandostrukturen der NATO übernehmen. Das wurde bereits zu Beginn dieses Jahres beschlossen. Das ist jetzt im Gange. Es wird noch ein bisschen dauern, bis das tatsächlich auch in die Tat umgesetzt ist. Aber die Frage bleibt deswegen, was genau die USA erwarten. Gleichzeitig würde ich dazu raten, dass die Europäer nicht darauf warten, immer nur zu hören und zu lesen, was die Amerikaner von ihnen wollen. Denn am Ende geht es ja um ihr ureigenes Sicherheitsinteresse, in der Lage zu sein, Russland abschrecken zu können. Und im besten Fall sollten sie das zusammen mit den USA machen. Gleichzeitig müssen sie dafür planen, dass die USA perspektivisch weniger, womöglich sogar deutlich weniger machen wollen. Aber was konkret das bedeutet, das steht noch etwas nicht in den Sternen, aber es ist zumindest noch offen.
13: Geht's ja eben auch immer drum, wie sich Donald Trump entscheiden wird, was er diesmal ankündigen wird. Und die Frage ist ja durchaus auch immer gerade bei so Großtreffen, wie man Trump im Spiel hält und auch bei Laune, weil er hat ja auch schon wieder beim türkischen Präsidenten Erdogan betont, dass die NATO ihn im Stich gelassen habe in Iran. Er hat da noch diverse Probleme, ja zum Beispiel auch mit Giorgia Meloni gerade irgendwie ein Fotodisput, der öffentlich ausgetragen wird. Er ist sauer auf Spanien. Was glauben Sie, wo steht er gerade?
12: Ich glaube, das ist fast eine müßige Aufgabe, Donald Trump einschätzen oder analysieren zu wollen, beziehungsweise seine Stimmungen deuten zu wollen. Ich glaube, das ist damit kommt man nicht wirklich weit, weil er im Zweifel selber nicht genau weiß, was er eigentlich möchte und mit welcher Stimmung er in ein solches Treffen geht. Grundsätzlich wissen wir, und ich glaube, das ist dann für die Analyse sinnvoll und wichtig, dass Trump sich in eine Linie von Kontinuität insofern einreiht, als ja auch andere Präsidenten vor ihm schon immer wieder gefordert haben, dass die Europäer mehr für europäische Sicherheit und damit auch für transatlantische Sicherheit machen. Insofern wären die Europäer gut beraten, ja im Prinzip eine Art Leistungsschau vorzubereiten und darzubieten für Donald Trump. Wir heißen, sie müssen ihm klar vermitteln, dass die Verteidigungsausgaben deutlich gestiegen sind der Europäer in den vergangenen Jahren, im Prinzip seit 2014 schon. Und dass der Trend auch weiterhin nach oben zeigt. Und ich denke, wenn Sie diese Botschaft setzen können und die dann auch markiert wird, insbesondere von Präsident Erdogan, der einen besonderen Draht aktuell zu Trump hat, dann könnte, denke ich, das zu einem relativ reibungslosen Gipfel laufen.
13: Und wenn Sie, Frau Matley, gerade die Eigenständigkeit angesprochen haben, da vielleicht auch nochmal der Umriss, wie eigenständig Europa denn überhaupt werden kann oder bleibt da eine Abhängigkeit von den USA, ein Rest immer bestehen? Was müsste jetzt konkret getan werden auch für mehr Eigenständigkeit?
12: Das sind ganz verschiedene Dimensionen, die man sich da anschauen kann. Angefangen von der sozusagen strategisch wichtigsten, der nuklearen Abschreckung. Und in diesem Bereich werden die Europäer so schnell nicht unabhängig von den USA werden. Im konventionellen Bereich werden die Europäer deutlich mehr tun müssen. Und dessen sind sie sich bewusst. Sie machen da auch schon oder versuchen zumindest auch mehr zu machen. Beispielsweise im Bereich der Munitionsproduktion, genauso wie im Bereich der Drohnenproduktion, aber auch wenn es um weitreichendere Präzisionswaffen geht, die ursprünglich mal in diesem Jahr von den USA in Deutschland stationiert werden sollten. Das wurde noch damals unter Bundeskanzler Scholz und US-Präsident Biden beschlossen. Das hat Trump kurzerhand gekippt, diese Entscheidung. Und damit entsteht jetzt eine enorme Fähigkeitslücke und eine Abschreckungslücke gegenüber Russland. Und Deutschland, aber auch andere europäische Staaten sind jetzt nicht verzagt, sondern schauen tatsächlich auch ganz aktiv danach, wie sie diese Lücke auch kurzfristig schließen können, aber auch mit einem Blick darauf, wie sie langfristig und mittelfristig Fähigkeiten ersetzen können, die bisher die USA zur Verfügung gestellt haben.
5: Sagt Dr. Eileen Matley vom Zentrum für Sicherheit und Verteidigung der Deutschen Gesellschaft für Auswärtige Politik im Interview mit NDR-Moderatorin Birgit Langhammer.

0: Und der Blick auf die Uhr, es ist 23.15 Uhr.
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2: Der Tag in Berlin und Brandenburg mit Sabine Dahl. Die Sommerpause beginnt in dieser Woche auch für das Berliner Abgeordnetenhaus und den schwarz-roten Senat. Und nach den Sommerferien beginnt direkt der Wahlkampf. Also haben die Spitzen der Koalition die letzte Pressekonferenz vor den Sommerferien genutzt, um die drei Regierungsjahre Revue passieren zu lassen. Jonas Wintermantel aus der RBB-Landespolitik hat zugehört.
3: Der regierende Bürgermeister Kai Wegner, Wirtschaftssenatorin Franziska Giffey und Finanz- und Kultursenator Stefan Evers sind sich einig, Schwarz-Rot hat in einer verkürzten Regierungszeit viel geschafft.
4: Wenn wir alle Punkte nennen würden, die wir in dieser Koalition erreicht haben, würde es den Rahmen sprengen.
3: Mehr als 500 Projekte seien umgesetzt oder auf den Weg gebracht worden. Zweifelsohne der größte Erfolg, die Verwaltungsreform. Nach jahrzehntelangem Streit wurden die Aufgaben und Zuständigkeiten zwischen Land und Bezirken klar verteilt. Dafür wurde sogar die Verfassung geändert mit den Stimmen der Opposition.
4: Das Behörden-Ping-Pong in Berlin ist beendet.
3: Umsetzen muss die Reform jedoch die kommende Regierung. Konkreter ist da schon, Termine beim Bürgeramt sind heute deutlich schneller zu bekommen als noch vor 3 Jahren und auch viele Verwaltungsprozesse wurden digitalisiert. Es dauert nicht lang, dann geht es um das wohl wichtigste Thema in Berlin, das Wohnen. Rund 80.000 Wohnungen sollen bis zum Ende der Wahlperiode fertig sein, weitere 32.000 seien derzeit im Bau. Nur das eigene Ziel von 20.000 neuen Wohnungen im Jahr wurde zuletzt klar verfehlt. Und das drängendste Problem bleibt die Mieten. Die sind in den vergangenen 3 Jahren weiter gestiegen. Mietprüfstelle und Mietenkataster sollen helfen, kamen aber erst spät. Finanz- und Kultursenator Stefan Evers wird derweil nicht müde zu betonen, dass Berlin trotz Einsparungen von über 3 Milliarden Euro die Investitionsquote hochhält. Kaum Platz in der heutigen Erfolgsbilanz, die Kürzungen im Kultur- und Sozialbereich. Und auch beim Verkehr wollte dieser Senat mehr, zumindest eine Neuordnung des Anwohnerparkens hätte es sein sollen. Darauf konnten sich SPD und CDU bis zuletzt nicht einigen. Der Opposition fallen heute noch einige weitere Punkte ein. Bettina Jarasch von den Grünen sieht
5: einen regierenden Bürgermeister, der allen alles versprochen hat, bei dem aber am Ende kaum jemand profitiert hat. Am dramatischsten sieht es in der Verkehrspolitik aus. Da fahren die Busse und Bahnen nicht mehr zuverlässig, die Radwege wurden zurückgebaut und die Autofahrer stehen mehr im Stau denn je.
6: Herr Wegner hat seine Wahlversprechen nicht gehalten,
3: sagt AfD-Fraktionschefin Christine Brinker.
6: Das sieht man ja jetzt auch an den aktuellen Wahlumfragen. Viele Wähler springen wieder ab. Die haben ihn nämlich gewählt wegen eines Politikwechsels. Der hat aber in Berlin nicht stattgefunden.
3: In wenigen Monaten tritt der laut Infratest mit 17% Zustimmung unbeliebteste Berliner Senat aller Zeiten ab.
2: Der Bericht von Jonas Wintermantel. Kurz vor ihrer Pensionierung sorgt Berlins Generalstaatsanwältin Margarete Koppers nochmal für kontroverse Diskussionen. Im Vis-à-vis-Interview hier im RBB 24 Inforadio stellt sie langjährige Prinzipien der Justiz in Frage. Einen Punkt, den sie genannt hat und wie die Reaktionen dazu ausfallen, fasst uns Sabine Müller zusammen, ebenfalls aus der Landespolitikredaktion.
7: Die Justiz überlastet, zu wenig Personal, um jedem Verdacht auf eine Straftat nachzugehen, so beschreibt es Koppers im RBB-Interview. Sie rüttelt am Legalitätsprinzip und plädiert dafür, in der Strafverfolgung Schwerpunkte zu setzen.
8: Wir können Ressourcen einfach besser steuern, wenn sie nicht von Gesetzes wegen gehalten sind, jede noch so belanglose Straftat gleichermaßen zu verfolgen wie Schwerstkriminalität. Und ich bin der festen Überzeugung, dass wir dadurch mehr Flexibilität gewinnen und uns in dieser Stadt jedenfalls um die Phänomene mehr kümmern könnten, die tatsächlich auf den Nägeln brennen.
7: Widerspruch dazu kommt von allen Parteien im Abgeordnetenhaus, zum Beispiel von Jan Lehmann, rechtspolitischer Sprecher der SPD-Fraktion.
9: Wer entscheidet, was schwer ist? Die Polizei und die Staatsanwaltschaft müssen alles verfolgen, was reinkommt. Sie können es ja dann einstellen, aber die Staatsanwaltschaft selber darf nicht entscheiden im Rechtsstaat, was sie dann behandelt oder was nicht.
7: Ein klares Nein zu Koppers Forderung auch von CDU-Justizsenatorin Felor Badenberg. Wenn Personal knapp sei, müsse die Staatsanwaltschaft natürlich priorisieren, sagt sie. Das heißt aber nicht, bestimmte Straftaten nicht mehr zu verfolgen.
10: Eine solche Auswahlentscheidung steht den Staatsanwaltschaften nicht zu. Das wäre auch ehrlich gesagt eine relativ gefährliche Entwicklung, wenn die Leitungen der Staatsanwaltschaften entscheiden könnten, welche Straftaten werden verfolgt, welche nicht.
7: Auch AfD, Linke und Grüne wollen grundsätzlich am Legalitätsprinzip festhalten. Die AfD fordert mehr Justizpersonal, die Linke könnte sich großzügige Regeln vorstellen, wann Verfahren schnell eingestellt werden. Und die grüne Rechtsexpertin Petra van Drey sagt,
11: es wäre ein viel besserer Schritt zu sagen, wir entkriminalisieren Bagatelldelikte wie das Fahren ohne Fahrschein. Damit wäre der Justiz auch schon viel geholfen.
7: Generalstaatsanwältin Koppers hat im RBB-Interview betont, sie werde bis zum letzten Tag arbeiten. Gut möglich also, dass sie bis zu ihrer Pensionierung Ende November noch ein paar weitere inhaltliche Duftmarken setzt und kontroverse Debatten auslöst.
2: Wie gesagt, das ist nur ein Punkt, der Debatten auslöst. Das ausführliche Interview, das Vis-à-vis mit Margarete Koppers, können Sie sehr gerne in der Inforadio-App hören. Als in Brandenburg noch SPD und BSW gemeinsam regiert haben im vergangenen Jahr, haben sie im Landtag eine Enquetekommission eingesetzt. Das Ziel, die Maßnahmen während der Corona-Pandemie untersuchen, bewerten und daraus lernen. Etliche Sachverständige wurden gehört, anerkannte Experten und auch solche, denen ein Hang zu Verschwörungsgeschichten nachgesagt wird. Denn darum geht es, alle sollen zu Wort kommen. Fertig mit ihrer Arbeit ist die Kommission noch nicht. Sie hat ein erstes Zwischenfazit gezogen. Hier der Bericht von rbb-Reporter Martin Adam.
12: Die Zwischenbilanz der Corona-Enquete-Kommission am Dienstag fällt auffällig positiv aus. Nach 2 Corona-Untersuchungsausschüssen, in denen zum Teil heftig gestritten wurde, sind die Obleute aller Fraktionen erkennbar bemüht, den Wert von sich zuhören und ausreden lassen zu betonen. Schließlich hat die Kommission auch die Aufgabe, gesellschaftliche Spaltungen abzubauen durch Aufarbeitung. Schnell wird allerdings klar, dass die 4 Landtagsfraktionen von SPD, CDU, AfD und BSW trotzdem auch nach einem Jahr und 12 Sitzungen sehr unterschiedliche Vorstellungen von der Realität haben. Klaus Hünig von der AfD zum Beispiel.
13: Der Staat hat ein milliardenschweres Propaganda- und Manipulationsprogramm eingesetzt, um blinde Folgebereitschaft herzustellen. Das verstößt gegen die Selbstbestimmung und die Menschenwürde.
12: Augenrollen bei der SPD. Deren Fraktionsvorsitzender Björn Lüttmann lobt zwar auch die Arbeit der Kommission, sieht sie aber zugleich am Scheideweg.
14: Wenn Aussagen von Sachverständigen in der Enquete-Kommission in Videos der AfD-Fraktion so zusammengeschnitten werden, dass hinterher die Aussage für die AfD-Fraktion passt, und wenn Stellungnahmen der SPD-Fraktion zum Tag des Grundgesetzes mit Corona-Demonstrationen verschnitten werden, dann sind das für mich so Dinge, die immer so ein bisschen die Ernsthaftigkeit daran zweifeln lassen, dass wir hier in dieser Enquete-Kommission wirklich an einem überfraktionellen Interesse arbeiten.
12: Wieder Augenrollen, diesmal bei der AfD. Dabei betonen alle Fraktionen, dass viele wichtige Themen besprochen wurden, dass man bei der nächsten Pandemie bedachter vorgehen müsse und neben Virologen auch mehr Experten für das menschliche Zusammenleben, also Soziologen, Psychologen, anhören müsse. Impfungen, Maskenpflicht und das Vorhalten von medizinischem Material waren Thema der Kommission und immer wieder auch Schuld und der Vorwurf, die Landesregierung habe ihre Sorgfaltspflicht verletzt. Hier zum Beispiel von Christian Dorst vom BSW.
15: In der Pandemie übernahm das Land Brandenburg pflichtbewusst alle Vorgaben, die vom Bund kamen. Doch genau dort hielt man sich eben nicht an existierende Pandemiepläne, sondern hörte viel zu sehr auf ganz bestimmte virologische Experten und Modellierer. Man ließ sich von Medien im Panikmodus treiben.
12: Auf konkrete Empfehlungen oder auch nur eine gemeinsame Einschätzung konnte sich die Enquete-Kommission bisher nicht verständigen.
2: Der Beitrag von Martin Adam. Das Prinzenbad in Berlin-Kreuzberg ist eines der bekanntesten Freibäder der Stadt. Und trotz des windigen Regenwetters haben sich dort lange Schlangen gebildet. Vor einem weißen Pavillon auf dem Freibadgelände. Im Sommerbad Kreuzberg, wie es offiziell heißt, haben 2 Ärztinnen des Vivantes-Klinikums Friedrichshain kostenlose Hautkrebsuntersuchungen angeboten. RBB24-Reporterin Anke Michel hat sich mal in die Schlange gestellt und gefragt, warum so viele Leute gekommen sind.
16: Der weit überwiegende Teil der Menschen hier ist übrigens ganz gezielt bekommen. Also der ist hier jetzt nicht in Badehose und Bikini und Badelatschen, sondern angezogen. Marion zum Beispiel.
17: Also ich habe es gleich verbunden mit 2 Dinge, die ich heute erledigen wollte. Ich wollte zum einen Sport machen und statt Joggen gehe ich jetzt einfach eine halbe Stunde schwimmen und nutze das Screening. Das ist dann sozusagen heute Abend auch schon wieder erledigt. Das finde ich super.
16: Weil man auch ansonsten so schwierig an Termine rankommt, ne?
17: total. Es ist total schwierig, überhaupt einen Hautarzt zu finden, der einen als Patienten grundsätzlich aufnimmt. Es gibt zu viele Patienten oder zu wenig Ärzte, wie auch immer.
16: Zeit muss man allerdings mitbringen. So eine Wartezeit von 1 bis 2 Stunden, die kann man schon brauchen. Janek, der steht hier mit 2 Freunden an. Auch er ist gezielt eben für diese Untersuchung gekommen.
18: Wir haben das mitbekommen über Instagram. Unter 35 kriegen wir das noch gar nicht kostenlos beim Hautarzt, deswegen sind wir hier.
16: Die Ärztin Mona Markus, die führt gemeinsam mit ihrer Kollegin die Untersuchung durch. 10 bis 15 Minuten Zeit pro Patient planen sie ein.
19: Wir machen ja hier einen Hautkrebscheck. Wir beschleunigen das alles ein bisschen, weil wir ja auch einen hohen Andrang heute haben. Das ersetzt jetzt nicht zu 100% das Hautkrebs-Screening beim Hautarzt, aber das ist schon mal eine gute Vorselektion. Und dann gucken wir uns von Kopf bis Fuß alles an. Ja.
16: Beide Ärztinnen betonen natürlich, wie wichtig Sonnenschutz ist, also immer ordentlich eincremen und auch nachcremen. Ansonsten sei es wichtig, sich zu Hause auch selbst zu checken, so die Ärztin.
19: Wir sagen bei uns zum Beispiel auch in der Sprechstunde den Patienten, man muss sich nicht jeden Tag angucken, sondern man sollte sich so alle paar Wochen einmal im Monat die Haut selber angucken, um auch selber Veränderungen wahrzunehmen. Weil wenn man sich jeden Tag komplett anguckt, dann verliert man auch etwas den Blick dafür.
16: Ja, und wenn die dann hier was Verdächtiges sehen, dann läuft das so, dass man dann weitergehen muss in eine Hausarztpraxis, damit man eben da auch behandelt werden kann oder in ein medizinisches Versorgungszentrum. Die können hier ja nur so eine erste Einschätzung liefern, ne, ob da was verdächtig ist, und dann muss man sich um eine weitere Behandlung kümmern.
2: Informationen von rbb24-Reporterin Anke Michel. Das war der Tag in Berlin und Brandenburg mit Sabine Dahl. 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
2: Sonntags Vollzeit den Laden öffnen, das soll etwa für Bäckereien und Konditoreien bald möglich sein. Ein Teil des Reformpakets der Bundesregierung. Der Einzelhandelsverband möchte am liebsten, dass die gesetzlichen Regeln zum Sonntagsöffnungsverbot für alle Geschäfte fallen, auch wegen der Online-Konkurrenz. Wirtschaftsreporter Johannes Frevel fasst die Diskussion zusammen.
20: Rund 3.000 Euro geben Haushalte in Deutschland monatlich im Schnitt insgesamt für Konsum aus. Nach Angaben des Statistischen Bundesamts 2,4 Billionen Euro jährlich. Jede Woche 6 Tage lang landet ein Gutteil des Geldes in den Ladenkassen. Am Sonntag machen das Geschäft allerdings Online-Händler mit großem Erfolg allein, ordnet Kai Huditz ein. Er ist Geschäftsführer des Instituts für Handelsforschung IFH Köln.
21: Dass solange die Sonntagsöffnung so limitiert ist, wie es aktuell auch der Fall ist, dass dann eben in diesem Zeitraum Umsätze woanders hinwandern. Das ist in allererster Linie der Onlinehandel. Wir sehen ja, dass in den allermeisten Online-Shops eben tatsächlich sonntags der stärkste Bestelltag ist. Die Leute haben Zeit, die können dann eben auch ganz gemütlich auf dem Sofa hier ohne Zeitdruck eine Bestellung auslösen.
20: Dem Sonntagsboom im Onlinehandel steht angesichts der Kaufkraftentwicklung in den Krisenjahren eine Talfahrt der Verbraucherstimmung an den Ladenkassen gegenüber. Das Konsumbarometer des Handelsverbands HDE erreichte im Mai einen so deutlichen Pessimismuswert der Verbraucher wie seit Januar 2023 mitten in der Energiekrise nicht mehr. Stefan Gent, Hauptgeschäftsführer des Handelsverbands, beschreibt den gedrückten Geschäftsausblick vieler Händler.
22: Die Konsumenten sind nach wie vor verunsichert. Ist doch die Erwartung nicht da, dass man hier eine größere Anschaffung im Einzelhandel tätigt, sondern sich eher noch zurückhält. Wir sehen, dass im Grunde genommen der Einzelhandel hier ohne großes Wachstumspotenzial in 2026 arbeiten muss.
20: Offene Läden am Sonntag könnten dazu beitragen, dass weniger Umsätze im Online und dafür wieder mehr im stationären Handel landen, so die Hoffnung. Eine Inforadio-Umfrage auf der Potsdamer Einkaufsmeile Brandenburger Straße zeigt jedoch ein durchwachsenes Verbraucherinteresse am Sonntagseinkauf.
23: Eigentlich habe ich schon noch was anderes zu tun.
24: Wenn man unterwegs ist, ist es schon schön, wenn was offen ist.
25: Wenn die trotzdem einen vernünftigen Arbeitstag haben und dafür andere Tage frei haben, habe ich nichts dagegen. Aber die müssen ja nicht den ganzen Tag aufhaben.
26: Irgendwann muss man Schluss sein mit dem ganzen Konsum. Und also ich würde es nicht wollen, aber wenn andere das wollen, wäre ich auch nicht für ein Verbot.
27: Auf jeden Fall. Das ist ja in anderen Ländern auch so. Das ist super. Gerade Supermärkte wäre manchmal gut.
20: Allerdings, das Konsumbudget, das Haushalte ausgeben können, ist begrenzt. Sonntagsöffnung würde also vor allem einen neuen Verteilungskampf zwischen Online- und stationären Händlern ankurbeln. Sonntagszuschläge bei Beschäftigten würden zudem die Frage stellen, wie wirtschaftlich das Sonntagsgeschäft für Händler wäre.
2: Offene Läden am Sonntag oder doch besser nicht? Wirtschaftsreporter Johannes Frevel war das.

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1: Um 23.30 Uhr mit Wolfgang Berger. Deutschland hat der NATO Verteidigungsausgaben in Rekordhöhe gemeldet. Die Bundesregierung übermittelte für dieses Jahr einen Betrag von 124,7 Milliarden Euro. Das geht aus Daten hervor, die die NATO zum Beginn ihres Gipfeltreffens in Ankara veröffentlichte. Das entspricht im Jahresvergleich einem Plus von gut einem Viertel und fast 2,7% des deutschen Bruttoinlandsprodukts. Innerhalb der NATO geben damit in absoluten Zahlen nur die USA mehr Geld für Verteidigung aus. Die USA haben die zuvor gelockerten Sanktionen auf iranisches Öl wieder in Kraft gesetzt. Damit darf der Iran wieder keine neuen Geschäfte mit Rohöl, petrochemischen oder Erdölprodukten mehr abschließen. Aus der Nachrichtenredaktion Heike Lüttich.
2: Damit reagieren die USA auf den Beschuss von drei Tankern in und nahe der Straße von Hormuz in den vergangenen Tagen. Bisher hat sich niemand zu den Angriffen bekannt. Auch die Regierung in Teheran hat sich nicht geäußert. In der Rahmenvereinbarung, die zum Kriegsende führen soll, hatten die USA die Sanktionen auf iranisches Öl aufgehoben. Jetzt erklärte ein Regierungsbeamter in Washington, wenn der Iran seine Verpflichtungen aus dem Abkommen nicht erfülle, habe auch das Entgegenkommen der USA ein Ende. Teil des Abkommens ist die vollständige Öffnung der Straße von Hormuz und freie Durchfahrt für Handelsschiffe.
1: Und aktuell erreichen uns Meldungen der Agenturen Reuters und AFP, denen zufolge die USA den Iran erneut angegriffen haben. Das Regime in Teheran hat Einschläge im Süden des Iran bestätigt. Marine Le Pen will bei der Präsidentschaftswahl in Frankreich im kommenden Jahr antreten. Das kündigte die Fraktionschefin des rechtsnationalen Rassemblement National am Abend in einem Fernsehinterview an. Aus Paris, Caroline Düller.
3: Und das, obwohl ein Pariser Berufungsgericht Le Pen der Veruntreuung von EU-Geldern für schuldig befunden und damit das Urteil der ersten Instanz von März letzten Jahres im Grundsatz bestätigt hatte. Le Pen kündigte an, dagegen in Revision zu gehen und das Kassationsgericht anzurufen. Dabei setzt sie vor allem darauf, dass die Revision die Vollstreckung aller zuvor ergangenen Urteile aussetzt, auch die von den Richtern angeordnete elektronische Fußfessel. Le Pen hatte zuvor mehrfach erklärt, sie werde keinen Wahlkampf mit Fußfessel machen.
1: In New York droht offenbar ein Wolkenkratzer einzustürzen. Wie die Behörden in der US-Metropole mitteilten, wurde Großalarm ausgelöst. Einsatzkräfte evakuierten benachbarte Gebäude und sperrten umliegende Straßen. Das 37-stöckige Hochhaus mit Büroräumen stammt aus den 1970er Jahren und wird derzeit umgebaut. Dort sollen 1600 Luxuswohnungen entstehen. Und das Wetter in Deutschland. Nachts meist trocken, im Osten und in der Mitte etwas Regen. Tiefstwerte 18 bis 10 Grad. Morgen gebietsweise Regen, im Nordosten und äußersten Südwesten zeitweise heiter. Höchstwerte 19 bis 32 Grad. Am Donnerstag freundlich, im Nordwesten Regen, 20 bis 32 Grad. Freitag meist trocken bei Temperaturen bis von 22 bis 34 Grad. Das waren die Nachrichten.
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4: Mit den akuten Meldungen um 23.33 Uhr zunächst Entwarnung für die B318 Rottach-Egern-Holzkirchen. Kein Falschfahrer mehr zwischen Locham und der A8 Holzkirchen in Fichtholz. Die übrige Situation: A1 Lübeck-Hamburg vor der Norderelbbrücke in beiden Richtungen nach wie vor 2 Kilometer Stau wegen eines Schwertransports. A2 Oberhausen Richtung Dortmund in Höhe Oberhausen-Königshardt 2 Kilometer Stau nach einem Unfall. Der Verkehr wird hier über den Standstreifen geleitet. Die A40 Essen-Duisburg ist zwischen Mülheim-Heißen und Mülheim-Dümpten nach einem Unfall in beiden Richtungen gesperrt. Und A99 München-Nord Richtung München-Eschenried zwischen München-Ludwigsfeld und Dreieck München-Eschenried ebenfalls 2 Kilometer Stau. Ihnen allen eine gute und sichere Fahrt.
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4: Und da ist Tom Westerholt am Mikrofon. Ich grüße Sie. Schon länger ist klar, dass Familienministerin Karin Prien beim Elterngeld sparen muss. Und jetzt ist auch klar, wie sie das erreichen will, indem sie das Geld nur noch 12 und nicht mehr 14 Monate an Eltern auszahlt. Das ist dem neuen Gesetzentwurf zu entnehmen. Darin steht dann auch die Voraussetzung für die Auszahlung. Mütter und Väter müssen jeweils mindestens 3 Monate Elternzeit nehmen. Die Beträge werden im Vergleich zu heute zwar angehoben, Und trotzdem rechnet Prien mit Einsparungen. Sarah Beham über das Elterngeld-Rechenmodell.
5: Für das Hamburger Paar Robin und Andres dreht sich seit kurzem alles um ihr Baby Leonard. Für die 28-jährige Robin war klar, sie bleibt im ersten Lebensjahr zu Hause, bezieht statt Einkommen also Elterngeld.
6: Wir bekommen glücklich

0: Bund ist insgesamt in einer sehr schwierigen Haushaltslage. Wir hatten die Aufgabe, eine Lücke im Haushalt von insgesamt 34 Milliarden schließen zu müssen. Das ist nur durch schmerzhafte Einschnitte möglich. Die Einschnitte beim Elterngeld hätte ich mir nicht gewünscht. Aber am Ende haben sich die Koalitionsspitzen darauf verständigt und meine Aufgabe ist es, das umzusetzen.
1: Denn der Staat gibt aktuell rund 7 Milliarden Euro jährlich fürs Elterngeld aus. Das ist der größte Brocken im gesamten Etat der Bundesfamilienministerin. Doch Priens Plan geht weiter. Sie will, dass mehr Väter mitbetreuen. Heißt konkret, die vollen 12 Monate Elterngeld gibt es nur, wenn auch der Vater mindestens 3 Monate übernimmt. Bisher reichten 2. Das soll für eine gerechtere Aufteilung zwischen Mann und Frau sorgen.
0: Wenn Sie sich die Vergleichszahlen im europäischen Ausland anschauen, da kann man eben doch sehen, dass entsprechende Regelungen bei der Elternzeit, beim Erziehungsurlaub und entsprechenden Familienleistungen sehr wohl dazu führen, dass mehr Männer auch Erziehungszeit in Anspruch nehmen.
1: Das findet auch der Koalitionspartner SPD gut. Die Opposition dagegen kritisiert vor allem die Kürzung von 14 auf 12 Monate. Für Grünen-Ko-Fraktionschefin Katharina Dröge zeigt der Plan der Regierung,
2: dass sie von dem Alltag von Menschen mit kleinen Kindern null Ahnung haben. Weil wenn man versucht hat, ein Kind für einen Kita-Platz zu bekommen, der weiß, dass man innerhalb der ersten 12 Monate eines Kindes nicht sofort das Kind in der Kita hat und eingewöhnt hat, sondern dass es für viele Eltern eine deutlich längere Zeit braucht. Und diese Reduzierung der Zeit beim Elterngeld heißt einfach nur, dass man das Leben von vielen Familien deutlich schwerer machen wird.
1: Beschlossen ist noch nichts. Geht es aber nach Familienministerin Karin Prien, sollen die neuen Regeln ab November 2027 gelten.
0: Die gute Nachricht ist, dass jedenfalls alle die, die jetzt schwanger sind, noch von der alten Elterngeldregelung profitieren werden und dass die neue Regelung auch erst für Kinder gelten soll, nach dem Entwurf, die nach dem 31.10.2027 geboren werden.
1: Das Hamburger Paar wäre davon also nicht betroffen. Und trotzdem haben sie das Gefühl, dass Familien gerade aus dem Blick der Politik geraten.
3: Oft gehören die Sommermonate an der Börse zu den ruhigeren Jahreszeiten. Die Handelsvolumina sind eher niedrig. Viele Fondsmanager und institutionelle Investoren verabschieden sich in die Sommerpause. Risiken sollen niedrig gehalten werden. Aber dieses Jahr könnte vieles anders werden. Zum einen durch die Situation zwischen den USA und Iran. Zum anderen könnte der Hype rund um das Thema künstliche Intelligenz kippen. Und weitere Unsicherheitsfaktoren könnten ebenfalls eine Rolle spielen. Claudia Werle.
4: Sommer. Das ist eine besondere Zeit. Auch an der Börse, da geht es in der Regel viel ruhiger zu als sonst, sagt Jochen Stanzl von der Consorsbank.
5: Die Terminkalender werden dünner und dann hat man einfach weniger Impulse, weniger Dinge, die von außen auf die Börse einströmen. Die Leute sind eher am Strand und erholen sich.
4: Früher gab es eine richtige Sommerpause. Wenn man weit zurückschaut, ins 17., 18. Jahrhundert, da waren vor allem Adlige an der Börse aktiv und die gönnten sich den Luxus, sind im Sommer aufs Land gefahren, ihren Vergnügungen nachgegangen und haben sich dann erst wieder im Herbst um die Finanzen gekümmert. Aktienstratege Robert Halber von der Baader Bank muss darüber schmunzeln. Denn heute sind es nicht einzelne Adelsfamilien, die die Märkte bewegen, sondern es sind Millionen Anleger auf der ganzen Welt. Unternehmen mischen mit. Auch große Fondsgesellschaften und computergestützte Handelssysteme spielen eine große Rolle, so Halber.
6: Börse ist heute ein 24-Stunden-Geschäft, egal ob Sommer ist oder nicht. Auch wenn weniger los ist an Menschen, das heißt ja nicht, dass die Maschinen nicht weiter arbeiten.
4: Was diesen Sommer so besonders macht? Die Welt ist unberechenbarer geworden. In der Ukraine wird immer noch gekämpft, dann die Lage im Iran und damit verbunden die Frage, wie es um die Energieversorgung und um die Energiepreise bestellt ist. Denn das hat Auswirkungen auf die Inflationsentwicklung und es stellt sich die Frage, wie die Notenbanken darauf reagieren werden. Für den Leiter des Bereichs Kapitalmärkte und Strategie bei der DK Bank, Joachim Schallmeier, ist klar, das ganz große Thema ist künstliche Intelligenz.
7: Das ist ein ganz, ganz zentrales Börsenthema, was nicht nur jetzt die kommenden Wochen, sondern vor allen Dingen auch die Richtung im zweiten Halbjahr vorgeben wird.
4: Denn in diesen Bereich werden Milliarden investiert. In die Chipproduktion, in neue Rechenzentren, auch in die Stromversorgung und in die entsprechende Infrastruktur. Die Aktien von Unternehmen, die in diesem Bereich

0: Lösungen anbieten, steigen. Rasant. Robert Halver ist nicht der Einzige, der diese Entwicklung mit einer gewissen Sorge beobachtet.
1: Da die Branche so hoch bewertet ist und weil ja auch die Nörgler zunehmen nach dem Motto, wie können diese Abermilliarden denn jemals wirtschaftlichen Erfolg zeigen, reicht natürlich nur das falsche Husten des Vorstandschefs, des Chipherstellers oder dass man falsch in die Kamera schaut, um Knüppel aus dem Sack herauszuholen und die Branche kräftig nach unten zu bewegen.
0: Sprich, es könnte zu deutlichen Kurskorrekturen kommen. In den Sommermonaten ist das nicht ausgeschlossen. Also, sich entspannt zurücklehnen und den Sommer genießen, so wie es die wohlhabenden Adligen im 17., 18. Jahrhundert getan haben, wohl eher nicht. Es könnte ruppig werden an der Börse.
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3: Die Pressefreiheit ist ein hohes Gut in Deutschland. Dazu zählt auch das Recht, von Behörden und staatlichen Institutionen Informationen zu bekommen. Das Recht haben Journalisten, aber auch alle anderen Bürger. Genau da fürchten jetzt aber einige, könnte es Beeinträchtigungen geben. Denn die Bundesregierung will das Informationsfreiheitsgesetz ändern. Künftig sollen Informationsanfragen an Bundesbehörden nur noch mit berechtigtem Interesse gestellt werden können. Was das bedeutet und welche Folgen das haben könnte, erklärt Ruth Kirchner.
4: Jeder kann den Staat fragen, was dieser macht, warum bestimmte Entscheidungen getroffen wurden und welche Dokumente es dazu gibt. Der Staat muss antworten, so regelt es das Informationsfreiheitsgesetz, kurz IFG, das es seit 20 Jahren gibt. Für Journalisten und Nichtregierungsorganisationen ist das Gesetz zentral, um Regierungen genau auf die Finger schauen zu können. Doch die schwarz-rote Koalition will es nun ändern oder modernisieren, wie CDU-Generalsekretär Linnemann betont.
5: Das ist jetzt 2 Jahrzehnte alt und da geht es einfach darum, dass man es an die Realität eines modernen Verwaltungsalltags anpasst.
4: Nur noch natürliche Personen, die ein berechtigtes Interesse an einer Auskunft haben, sollen künftig diese Auskunft bekommen. Also nicht mehr jeder wie bisher. Auch juristische Personen, also Vereine und womöglich sogar Medienhäuser, wären damit ausgeschlossen. Prüfen will die Koalition auch, ob das Auskunft nur noch für in Deutschland lebende Deutsche und EU-Bürger gelten soll. Grünen-Chefin Brandner ist empört. Sie verweist zum Beispiel auf die Maskendeals unter dem damaligen Gesundheitsminister Spahn. Das IFG hat dazu beigetragen, Details ans Licht zu bringen.
6: Nur wer weiß, was passiert, kann auch mitreden, Kritik üben oder auch mal sagen, stopp, so geht das nicht weiter. Und deswegen wäre es aus unserer Sicht ein fataler Fehler, dieses Recht jetzt einzuschränken oder gar abzuschaffen.
4: Die Koalitionsspitzen begründen ihren Vorstoß mit der, wie es heißt, komplexen Bedrohungslage, Schutz der kritischen Infrastruktur, Spionageabwehr, Terrorismusbekämpfung. All das müsse stärker berücksichtigt werden. Vizekanzler Klingbeil von der SPD sagt, es gehe nicht darum, das Gesetz auszuhöhlen, sondern weiterzuentwickeln.
7: Natürlich sollen NGOs und Journalisten ihre Arbeit weitermachen können, aber es gibt einfach Fälle, auch aus den letzten Jahren, wo ich sage, da ist es auch in unserem Interesse, nicht nur in dem der Bundesregierung, sondern auch im nationalen Interesse, dass man hier nicht Tür und Tor öffnet. Und da müssen wir genau hingucken.
4: Der neue Linken-Co-Chef Pantisano hält dieses Argument für wenig überzeugend. Bürgerinnen und Bürger hätten ein Anrecht auf Transparenz.
8: Es gibt natürlich Dinge, die man einschränken kann, die auch schon eingeschränkt sind, heute schon. Aber sozusagen dieses IFG-Gesetz in Transparenz sozusagen abzubauen, so wie es geplant ist, ist falsch.
4: Der Widerstand gegen Änderungen formiert sich auch im Netz. Eine Online-Petition gegen den Vorstoß der Bundesregierung wurde innerhalb von wenigen Tagen von über 330.000 Menschen unterzeichnet. Die Bundesregierung wird nun im nächsten Schritt einen Gesetzentwurf erarbeiten. Der muss dann durch den Bundestag. Die Debatte über die Zukunft des Informationsfreiheitsgesetzes hat also gerade erst begonnen.
3: Berichtet Ruth Kirchner. Die Nichtregierungsorganisation Transparency International Deutschland kritisiert die geplanten Änderungen an diesem angesprochenen Informationsfreiheitsgesetz. SWR-Moderator Christian Rönspieß hat deren Geschäftsführerin Christine Lüttich gefragt, warum genau.
9: Das ist ganz klar. Bisher ist es so, dass im Informationsfreiheitsgesetz vorgesehen ist, dass jedermann, und dazu gehören eben auch Vereine, Organisationen, wie wir als Transparency sind, Fragen stellen können, sozusagen Akteneinsicht beantragen können. Und das wäre, wenn es nur noch einfache Personen, sogenannte natürliche Personen, vorbehalten ist, nicht mehr möglich.
10: Und was heißt das dann konkret?
9: Also ganz konkret geht es darum, dass wir erstmal prüfen wollen, wenn wir Akteneinsicht beantragen, gibt es Missstände, beispielsweise in diesem Skandal oder in der Maskenbeschaffung oder bei Lobbykontakten nachzuvollziehen, stimmen denn die Angaben, die vom politischen EntscheidungsträgerInnen, aber auch von der Verwaltung kommuniziert werden. Und das können wir eben durch diese Akteneinsicht, also da müssen dann ganz konkret E-Mails offengelegt werden, Austauschverläufe, aber auch zum Beispiel SMS von Diensthandys, all das würden wir dann nicht mehr haben. Und manchmal entdecken wir darin, dass alle Informationen korrekt sind, aber manchmal kommen eben auch Missstände auf und dann können wir das belegen.
10: Es wird auch geprüft, ob Menschen ohne deutsche oder EU-Staatsangehörigkeit in Zukunft ausgeschlossen werden sollen. Warum sehen Sie auch das kritisch?
9: Der Grundsatz des Informationsfreiheitsgesetzes ist es eben, dass jede Person unabhängig von einem Bürgerrecht, unabhängig vom Wohnsitz Informationen bei Behörden beantragen kann. Und genau das wird jetzt in Frage gestellt. Ganz konkret stellen Sie sich vor, Sie sind beispielsweise russische StaatsbürgerInnen, aber arbeiten bei einer Organisation in Deutschland. Dann könnten Sie nach diesen Plänen, die sind ja noch in der Prüfung, keine Anfrage mehr stellen. Das würde viele Menschen in Deutschland leben, de facto diskriminieren.
10: Die Grünen-Vorsitzende Franziska Brandner sagt, wenn das so kommt wie geplant, dann würde zum Beispiel sowas wie der Maskendeal von Jens Spahn in seiner Zeit als Gesundheitsminister nie ans Licht kommen. Die Bundesregierung begründet jetzt ihre geplanten Änderungen damit, dass das Informationsfreiheitsgesetz inzwischen 20 Jahre alt ist und vor allem an die geänderte Sicherheitslage angepasst werden muss. Was wäre denn aus Ihrer Sicht ein akzeptabler Kompromiss zwischen Transparenz von Verwaltungsentscheidungen und Auskunftsrecht auf der einen Seite und Schutz vor Missbrauch zum Schaden Deutschlands auf der anderen Seite?
9: Zunächst einmal ist es so, dass bereits zahlreiche Ausnahmen bestehen, um eben genau diesen Schutz und diese Sicherheitsbedenken gewährzuleisten. Das heißt, man braucht gar keine Änderung in diesem Bereich. Die Diskussion, die wir seit Jahren haben, ist eigentlich, dass man proaktiv vorangehen muss und ein sogenanntes Transparenzgesetz schaffen sollte. Dafür gibt es auch schon zahlreiche Entwürfe, die in Schubladen, zum Beispiel im Innenministerium, liegen. Und die würden nämlich einen Paradigmenwechsel vornehmen. Das würde bedeuten, dass Verwaltungen vor allem durch Digitalisierung so ausgestattet werden, dass sie bereits proaktiv zentrale Informationen veröffentlichen. Das würde bedeuten, dass es weniger Aufwand für die Verwaltung wäre, denn der jetzige Vorschlag sieht ja eigentlich vor, dass Verwaltungen noch viel mehr prüfen müssten, das Ganze noch viel aufwendiger und damit auch teurer und zeitintensiver würde. Das Zweite ist, dass wir beispielsweise in Hamburg sehen, dass das sehr gut möglich ist. Hamburg hat ein hervorragendes Transparenzgesetz mitten in Deutschland. Das sollte auch auf Bundesebene möglich sein.
10: Es würde dann aber bedeuten, dass natürlich die Verwaltung auch immer noch entscheiden kann, was veröffentlichen wir und was veröffentlichen wir nicht, oder?
9: Das kann sie natürlich entscheiden und deswegen sind die Informationsfreiheitsanfragen eben auch zentral, weil man häufig erst dann sehen kann aus den Unterlagen, ob ein Missstand zu erkennen ist oder nicht. Und die Informationsfreiheit ist ja aus der Idee entstanden, dass wir Schlusslicht auch in Europa sind. Also Sie müssen sich vorstellen, wenn diese Pläne jetzt so kämen, wie sie vom Koalitionsausschuss beschlossen sind, dann wären wir Schlusslicht Europas in guter Gesellschaft mit Belarus. Selbst Ungarn, was als autokratischer Staat hier bekannt war in den letzten Jahren, hat ein Informationsfreiheitsgesetz auf Bundesebene. Also ich denke, wir sollten uns da wirklich auch im Sinne der Wirtschaft, offener Daten und dem Wirtschaftswachstum, was wir anstreben, daran orientieren, dass offene Daten nicht nur Transparenz schaffen aus demokratischer Sicht, sondern auch ein Motor sind für Wirtschaft, für Weiterentwicklung, für Innovation.
3: Das sagt Christine Lüttich, Geschäftsführerin von Transparency International Deutschland, im Interview mit SWR-Moderator Christian Rönnspieß.
2: Kultur.
3: Es hatte sich der renommierte Literaturkritiker Dennis Scheck möglicherweise gar nicht allzu viel dabei gedacht, als er seine Meinung über ein Buch der Autorin Ildikó von Kürti kundtat und sagte, das sei Geschnatter von der Damentoilette. Er ahnte möglicherweise nicht, dass er damit einen Shitstorm gegen sich auslösen würde und die Inspiration zu einem weiteren Buch gab, nämlich zur Anthologie Die Damentoilette. 22 Autorinnen haben darin einen Einblick gewährt in dieses Örtchen, das alles andere als still ist.

0: Damentoiletten sind für mich Orte zum Lästern, Kotzen, Pissen, Wegschauen, Draufhauen. Sind Orte, an denen ich nicht besonders gerne bin.
1: Die Damentoilette ist für mich ein Ort, an dem ich zur Ruhe komme und Selfies machen kann.
2: Damentoilette ist, wo Frauen sind.
3: Die Schriftstellerinnen Dana Vohwinkel, Elina Penner und Gabriele von Arnim teilen in dieser Anthologie ihre Erfahrungen über einen Ort, der für manche banal, für andere geheimnisumwoben ist. Das Frauenklo, The Ladies Room oder eben die Damentoilette. Ab und zu öffnet sich an öffentlichen Orten die Tür vor der anstehenden Schlange und mancher kann einen kurzen Blick hinein erhaschen. Aber was passiert hinter diesem Portal zum, nun...
4: Von außen glauben alle diesen Ort zu kennen, aber innen ist es ein Universum für sich.
3: Die TV-Moderatorin Mareile Höppner ist eine der 22 AutorInnen, die klarstellen möchten, dass auf dem Damenklo vieles, sogar fast alles möglich ist. Aber geschnattert wird dort eher selten.
5: Die Damentoiletten, das sind Orte des weiblichen Widerspruchs. Hier kann man sich zurückziehen im Moment, meditieren, mal kurz in aller Ruhe einen Nervenzusammenbruch haben. Und gleichzeitig sind das dann doch die Orte, wo irgendwann die richtige Party stattfindet.
3: Sagt Regisseurin Katja Eichinger und stellt damit klar, dass das Frauenklo über jede Mutmaßung derjenigen, die bei dieser Party nicht dabei sind, erhaben ist. Auch wenn diesem Ort historisch betrachtet lange ein schlechter Ruf anhaftete. Die Architekturhistorikerin Barbara Penner hat zu Damentoiletten geforscht und sagte im Deutschlandfunk:
6: Public toilets for women were always controversial.
7: Öffentliche Toiletten für Frauen waren schon immer ein Streitpunkt und galten schon immer als moralisch suspekt. Und schlimmer noch, sie machten deutlich, dass Frauen Körper haben und dass diese Körper sehr grundlegende Bedürfnisse haben.
3: Das ist inzwischen weitestgehend aufgeklärt. Auch Frauen sind nur Menschen mit allem, was dazugehört. Wer jemals auf einem Frauenklo war, das nicht durch hygienische Vernachlässigung abgeschreckt hat, das eine wirkliche Damentoilette war, wird viele Geschichten gehört, erlebt, beobachtet oder selbst erzählt haben, von denen viele Männer gar nichts wissen können. Sie waren ja nicht dabei. Das männliche Comedy-Trio Eure Mütter, bekannt für derben Humor, hat diesem Umstand sogar einen Song gewidmet.

0: Ja, kann man sich natürlich drüber lustig machen, über diese Ungerechtigkeit, dass Frauen fast immer und überall, wo viele Menschen zusammenkommen, anstehen müssen, um auf eins der viel zu wenigen Klos zu gehen. Was aber dort hinter verschlossener Tür passiert, das wird nur erfahren, wer sich nicht allzu sehr anstellt und mit anstellt.
1: Puppen vor dem Damenklo und bis in nirgendwo gibt's so eine lange Schlange wie die Schlange vor dem Damenklo.
0: Die Tür zur Damentoilette ist eine der härtesten oder erfordert zumindest viel Geduld. Rein kommt Frau aber irgendwann immer. Wenn sie Pech hat, dann geht es ihr allerdings wie am falschen Abend im richtigen Club zu sein, so wie der Filmemacherin und Schriftstellerin Jovana Reisinger.
2: Ja, schon wirklich tolle Leute auf dem Klo getroffen. Ich manchmal, aber die habe ich auch schon wieder vergessen.

0: Severine Neve über die Anthologie Die Damentoilette. Herausgegeben von Friederike Schilbach, ist bei Park Ullstein erschienen und kostet 20 Euro.
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0: Wie kann US-Präsident Trump bei Laune gehalten werden? Das ist salopp formuliert eine der zentralen Fragen des NATO-Gipfels, der am Abend in der türkischen Hauptstadt Ankara begonnen hat. Trump fordert seit langem, dass die übrigen Verbündeten mehr Verantwortung übernehmen sollen. Unser Gastautor heute ist Mike Koltermann, Chefredakteur der Hamburger Morgenpost. Er meint, obwohl NATO-Generalsekretär Rutte sich bei Trump einschleime, bestehe eine echte Chance, sich in Ankara von den USA zu emanzipieren.
2: Dort wissen alle Vertreter der übrigen 31 Mitgliedstaaten, dass die USA zwar noch immer Dreh- und Angelpunkt der NATO sind. Verlass im Verteidigungsfall ist auf sie derzeit aber vermutlich in etwa so viel wie auf die Beständigkeit einer roten Karte bei der Fußball-WM. Sicherheitspolitik heißt in diesen Zeiten also, die Zeitbombe Trump in Watte zu packen und auch mit finanziellen Anbieterungen zu besänftigen und parallel mit Hochdruck zu investieren in eigene unabhängige Rüstungsprozesse und Kooperationen, die Europa irgendwann in hoffentlich nicht allzu ferner Zukunft eigenständig wirksam absichern können. Das ist ein Drahtseilakt mit jeder Menge Stolpergefahr. Wie lohnenswert der aber sein kann, zeigt der gigantische 5-Milliarden-Euro-U-Boot-Deal mit Kanada. Der sichert nicht nur tausende Jobs an den ThyssenKrupp-Standorten in Wismar und Kiel. Er ist ein Paradebeispiel für wirksame Emanzipation gegenüber den USA.
0: Die Meinung von unserem Gastautor Mike Koltermann von der Hamburger Mopo. Ähnlich sieht es Markus Pindor vom Deutschlandfunk. Er kritisiert aber, dass es in der europäischen Rüstungsindustrie seit Jahrzehnten an Bereitschaft zur Zusammenarbeit mangle. Der U-Boot-Deal sei ein Signal und nicht zufällig gesetzt worden.
3: Das Scheitern des deutsch-französischen Projektes der gemeinsamen Entwicklung eines Kampfflugzeugsystems, des sogenannten FCAS, zeigt eindringlich, wie schwer es ist, gerade im Bereich der Verteidigung nationale Egoismen zu überwinden. Der zersplitterte europäische Rüstungsmarkt führt jedoch dazu, dass die Bürger Europas viel zu wenig Sicherheit für viel zu viel Geld bekommen. Da kam die Nachricht wie gerufen, dass Kanada 12 der deutsch-norwegischen U-Boote vom Typ 212 kaufen will. Ein Einstieg, der die Kanadier und die Europäer auf Jahrzehnte aneinander bindet,
0: meint Markus Pindor vom Deutschlandfunk. Auch viele andere Medien sehen in dem U-Boot-Milliardenauftrag vor allem ein Signal. Die Süddeutsche Zeitung bezeichnet den TKMS-Deal gar als ein hoffnungsvolles Symbol für die neue Allianz der Mittelmächte. Deutschlands aktives Werben um den Auftrag tue dem Land gut.
4: Ein solcher neuer Ansatz kann Deutschland inmitten einer Welt, die sich die Großmächte nur allzu gerne untereinander aufteilen würden, zu neuem Selbstbewusstsein verhelfen. Denn Nostalgie ist keine Strategie. Das sagte schon der kanadische Premierminister Anfang 2026 beim Wirtschaftsforum in Davos und verkündete, Mittelmächte sind nicht machtlos. Er sprach von einer neuen Ordnung, von Mittelmächten, die in einer Welt der Festungen durch echte Zusammenarbeit am meisten zu gewinnen haben. Ein Stück von diesem neuen, werteorientierten Realismus ist jetzt wahr geworden. Und das ist gut so.
0: Der Fernsehnachrichtensender NTV schaut auf den Umgang der NATO-Partner mit US-Präsident Trump und warnt vor üblen Kollateralschäden durch die exzessive Schleimerei.
4: Rutte und die Chefs der europäischen NATO-Staaten zahlen einen hohen Preis dafür. Je stärker sie Trumps Ego streicheln, umso stärker wächst die Verachtung in der europäischen Bevölkerung. Nicht nur für ihre Staats- und Regierungschefs, auch für die NATO.
0: Die Volksstimme aus Magdeburg bewertet den U-Boot-Deal positiv im Hinblick auf transatlantische Kooperationen. Allerdings müsse man unbedingt auf die Reaktion des US-Präsidenten gefasst sein.
4: So hatte NATO-Zuchtmeister Trump das nicht gemeint. Zwar sollen die NATO-Mitglieder deutlich mehr Geld in die Rüstung pumpen, aber sich nicht von der US-Rüstungswirtschaft emanzipieren. Der Deal ist nach Rheinfällen für die deutschen Waffenbauer, das Ende des FCAS-Jets und der Rheinmetall-Fregatten, mehr als ein Lichtblick. Der US-Präsident wird auf Rache sinnen. Überlegte Gegenwehr ist dann gefragt, ohne das Bündnis in Frage zu stellen. Eine äußerst knifflige Aufgabe.
0: Das waren die Standpunkte. Zusammengestellt hat sie Marei Beermann. 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
1: Um 0 Uhr mit Wolfgang Berger. Die USA haben erneut Ziele im Iran angegriffen. Das teilte das US-Militär mit und erklärte, bei den Schlägen handle es sich um eine Reaktion auf iranische Attacken auf Handelsschiffe in der Straße von Hormuz. Das Vorgehen des Iran sei gefährlich und ein klarer Bruch der Waffenruhe. Iranische Medien berichten über mehrere Explosionen im Süden des Landes. Zuvor hatten die USA bereits ihre Sanktionen auf iranisches Öl wieder in Kraft gesetzt. Ein Beamter des US-Finanzministeriums erklärte, der Iran profitiere nur dann von Erleichterungen, wenn er seinen Pflichten nachkommen. Das Verhalten Teherans in der Straße von Hormuz sei aber völlig inakzeptabel. Mit neuen Vorwürfen gegen Europa hat US-Präsident Trump den NATO-Gipfel in Ankara begonnen. Er sei wieder einmal sehr enttäuscht, so Trump. Aus der Nachrichtenredaktion Thomas Kuhlmann.
2: Der türkische Präsident sei ein Freund. Die anderen in der NATO hätten die USA mal wieder nicht gut behandelt. Wörtlich, Italien hat uns abgewiesen, Deutschland hat uns abgewiesen, Frankreich hat uns abgewiesen. Warum sollen wir noch für sie da sein? Trump meint damit eine fehlende Unterstützung im Iran-Krieg, den die USA und Israel angefangen hatten und mit dem die NATO eigentlich gar nichts zu tun hat. Um eine neue Kostenverteilung innerhalb der NATO soll es beim Gipfel in Ankara gehen und um die Aufrüstung. Aus NATO-Kreisen heißt es, dass in Ankara für über 50 Milliarden Dollar Rüstungsaufträge vergeben werden.
1: Die französische Rechtspopulistin Le Pen will trotz ihrer Verurteilung bei der Präsidentschaftswahl 2027 antreten. Ein Berufungsgericht hatte das Urteil gegen Le Pen wegen Veruntreuung von EU-Geldern bestätigt, eine Sperre für das Ausüben öffentlicher Ämter aber verkürzt. Das Gericht verpflichtete Le Pen jedoch, eine Fußfessel zu tragen. Dagegen will Le Pen vor Gericht vorgehen. Bei der Fußball-WM läuft im letzten Achtelfinalspiel Schweiz gegen Kolumbien im Moment die Verlängerung. Zuvor ist Titelverteidiger Argentinien ins Viertelfinale eingezogen. Aus dem ARD-WM-Team Michael Küster.
3: Bis 11 Minuten vor dem Ende hat es danach ausgesehen, als ob der Weltmeister die Koffer packen müsste. Dann drehte Argentinien aber einen 0:2 Rückstand gegen Ägypten und hat sich mit einem 3:2 doch noch fürs Viertelfinale qualifiziert. Superstar Lionel Messi hat gegen mutige Afrikaner erst einen Foul-Elfmeter vergeben, dann aber doch noch zum zwischenzeitlichen Ausgleich getroffen. Sein 8. Turniertor. Trainer Lionel Scaloni war nach dem Schlusspfiff so ergriffen, dass er ein TV-Interview kurzerhand abbrechen musste. Argentiniens Gegner im Viertelfinale ist entweder die Schweiz oder Kolumbien.
1: Das waren die Nachrichten. Das Wetter in Deutschland, meist trocken, im Osten und der Mitte etwas Regen, Tiefstwerte 18 bis 10 Grad. Tagsüber gebietsweise Regen, im Nordosten und äußersten Südwesten zeitweise heiter. Höchstwerte im Nordosten 19 bis 25 Grad, im Südwesten bis 32 Grad. Es ist jetzt 0:03.
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5: Unser Blick auf die Straßen. A1 Lübeck-Hamburg. Vor der Norderelbbrücke in beiden Richtungen noch 1 Kilometer Stau wegen eines Schwertransports. A7 Kassel Richtung Fulda. Zwischen Fulda Nord und Dreieck Fulda 3 Kilometer Stau. Dort ist nach einem Unfall die linke Spur gesperrt. Die A38 Göttingen Richtung Halle ist zwischen Breitenworbis und Bleicherode wegen Wartungsarbeiten im Tunnel Höllberg noch bis ca. 6 Uhr gesperrt. Die A40 Essen-Duisburg ist zwischen Mülheim-Heißen und Mülheim-Dümpten nach einem Unfall in beiden Richtungen gesperrt. Die A42 Kamp-Lindfort Richtung Dortmund ist zwischen Oberhausen Zentrum und Kreuz Essen Nord wegen Bauarbeiten ebenfalls bis 5 Uhr gesperrt. Die A71 Erfurt Richtung Suhl ist zwischen Oberhof und Suhl-Zellermelis wegen Wartungsarbeiten im Tunnel Hochwald bis ca. 6 Uhr gesperrt. Und A99 München Nord Richtung München-Eschenried zwischen München-Ludwigsfeld und Dreieck München-Eschenried aktuell 2 Kilometer Stau. Wir wünschen allen, die unterwegs sind, eine gute und sichere Fahrt.
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5: Von NDR Info in Hamburg mit Tom Westerholz am Mikrofon. Ich grüße Sie. Wir schauen zu Beginn dieser Stunde nach Frankreich, wo Marine Le Pen am Abend ein mit Spannung erwartetes Statement abgegeben hat.
6: Je suis candidate à l'élection présidentielle.
5: Ja, Marine Le Pen will französische Präsidentin werden, ungeachtet der Tatsache, dass sie in den anstehenden Wahlkampf als verurteilte Straftäterin geht und jetzt eine elektronische Fußfessel tragen muss. Ein Pariser Berufungsgericht hatte gestern das Urteil gegen die französische Spitzenpolitikerin der rechtspopulistischen Rassemblement National bestätigt, wenn auch in abgemilderter Form. 3 Jahre Haft für Le Pen wegen Veruntreuung von EU-Geldern, 2 davon auf Bewährung, das verbleibende Jahr jetzt in Hausarrest mit der angesprochenen Fußfessel. Ich habe darüber mit unserer Korrespondentin in Paris, Caroline Diller, gesprochen. Marine Le Pen hat sich am Abend im französischen Fernsehen zur Kandidatin erklärt, obwohl sie ja ursprünglich gesagt hatte, nicht mit Fußfessel. Wie passt das zusammen?
6: Indem Marine Le Pen angekündigt hat, in Revision zu gehen und das Kassationsgericht anzurufen. Sie argumentiert, dass damit eben alle vorherigen Urteile, also das aus der ersten und aus der zweiten Instanz, ausgesetzt werden. Also eben auch die Fußfessel, die angeordnet wurde. Allerdings ist gerade dieser Punkt, also setzt das jetzt wirklich die vorherigen Urteile aus, juristisch umstritten. Und es ist durchaus denkbar, dass das Kassationsgericht, also die letzte juristische Instanz in Frankreich, vor der Präsidentschaftswahl im kommenden April entscheidet und Marine Le Pen dann kurz vor der Wahl eben doch noch als Kandidatin zurückziehen muss. Also es ist eine absolut riskante Strategie, die sie da ausgewählt hat, die aber aus ihrer Sicht, also aus Sicht von Marine Le Pen, 2 Vorteile hat. Nämlich, dass sie nicht als vorbestraft in diesen Wahlkampf geht und eben ohne die Fußfessel, wenn das so aufgeht, wie sie sagt.
5: Also ein ziemliches Wabonk-Spiel, auf das sich Marine Le Pen da einlässt. Ist ihre Gesamtsituation Stand jetzt, ist das ein Handicap oder stärkt es möglicherweise ihre Position bei ihren Anhängern noch, so nach dem Motto, sich kämpferisch zu zeigen und zu sagen, mich kann eigentlich gar nichts stoppen?
6: Also ich denke mal, die harten Marinist, also die harten Marine Le Pen Anhänger auch innerhalb des Rassemblement National, die hätten zu ihr gehalten, egal wie ihre Entscheidung am Ende ausgegangen wäre heute Abend. Man muss dazu sagen, es ist jetzt noch nicht so lange her, dass wir eben diese Entscheidung im französischen Fernsehen gesehen haben. Das heißt, wir haben auch noch nicht so wahnsinnig viele Reaktionen auf eben genau das jetzt vorliegen. Interessant ist vielleicht noch zu erwähnen, dass es Umfragen gibt, unter anderem vom Institut Odoxa, die wurde Ende Juni veröffentlicht, laut denen 6 von 10 Befragten in Frankreich das Gefühl haben, dass dieses Verfahren fair war. Das heißt, das Narrativ, das Marine Le Pen ja jetzt hier über Monate immer wieder auch in der Öffentlichkeit vorgebracht hat, nämlich dass einer vermeintlich politisch motivierten Justiz bei den Leuten im Land gar nicht so wirklich verfängt. Und insofern ist jetzt natürlich fraglich, inwieweit sich ihr jüngster Move auch auf die Wahrnehmung der Menschen, nicht nur der eigenen Anhänger, auswirkt. Ich glaube aber tatsächlich, um das nochmal deutlich zu machen, dass es jetzt am Abend zu früh ist, da schon Aussagen zuzumachen.
5: 6 von 10 heißt auf der anderen Seite auch, 40% stehen da und sagen, wir glauben Marine Le Pen, das war eben jetzt doch kein gerechtes Verfahren. Was heißt das aktuell für die Stimmung in Frankreich, für die politische?
6: Tatsächlich hatte dieser Prozess gegen Marine Le Pen und vor allem das Urteil in der ersten Instanz, das ja vergleichsweise streng war. Wir erinnern uns daran, dass diese Nichtwählbarkeitsstrafe für 5 Jahre damals von den Richtern mit einer sofortigen Wirkung ausgesprochen worden war. Das heißt, Marine Le Pen war eben nicht wählbar, obwohl sie in Berufung gegangen ist. Und diese Exécution provisoire, diese sofortige Wirkung, die hatte damals eine sehr intensive Debatte ausgelöst, auch über die französische Justiz. Die hatte zum Teil auch bei Marine Le Pens politischen Gegnern für Unbehagen gesorgt, weil die nämlich gesagt haben, wir würden sie gerne, wenn überhaupt, an der Wahlurne schlagen und eben nicht, weil eine Gerichtsentscheidung am Ende ihre Kandidatur verhindert. Und man hat eben jetzt bei der Begründung des Berufungsurteils auch gemerkt, dass die Richterin am Berufungsgericht eben der freien Wahl der Wähler und dem Recht, sich zur Wahl zu stellen, einen sehr hohen Stellenwert eingeräumt hat. Insofern ist es natürlich so, dass es da eine sehr intensive Debatte darüber gab, dass aber natürlich die Richter in der zweiten Instanz diese Debatte durchaus zur Kenntnis genommen haben. Und gleichzeitig sind 2 Gerichte in Frankreich zu der Überzeugung gelangt, nach 2 sehr, sehr langen, sehr intensiven Prozessen, denen ja auch 10 Jahre Ermittlungen vorangegangen waren, dass Marine Le Pen und die anderen Angeklagten sich der Veruntreuung von EU-Geldern schuldig gemacht haben. Also auch das muss man an dieser Stelle nochmal betonen. Insofern ist das aus meiner Sicht schon ein sehr, sehr einzigartiger Vorgang, der hier passiert, der natürlich aber auch damit zu tun hat, dass wir eben in diesem sehr außergewöhnlichen politischen Kontext hier in Frankreich sind. Und mit der Revision, die Marine Le Pen angekündigt hat, ist das letzte Wort in dieser Sache natürlich auch noch nicht gesprochen. Und es wird dieses Verhältnis von Politik und Justiz natürlich auch weiter belasten.
5: Diese Kampfansage von ihr, dieses Jahr, ich werde als Kandidatin antreten, was bedeutet das alles jetzt für den jungen Parteichef des Rassemblement National, für Jordan Bardella? Der ist 30 Jahre alt, wurde in der Partei zuletzt sehr protegiert und aufgebaut und gehört ja auch zum inneren Kreis von Le Pen.
6: Naja, also es war zwischen den beiden immer klar, dass Marine Le Pen antreten wird, wenn sie antreten kann. Das hat die Partei, das haben die beiden auch nie anders kommuniziert. Aber klar, er ist ihr politischer Ziehsohn, aber sie hat ihn natürlich auch in diese Position gebracht und das bewusst. Jetzt glaubt Marine Le Pen allerdings, einen Weg gefunden zu haben, Kandidatin zu sein. Und man muss ja auch sagen, sie war über Jahrzehnte lang das Gesicht des rechtsnationalen Rassemblement National. Sie ist es noch immer. Sie ist diejenige, die diese Partei politisch salonfähig gemacht hat in Frankreich und bezeichnet sich insofern als natürliche Kandidatin für diese Präsidentschaftswahl, wird von vielen innerhalb der Partei auch so gesehen, obwohl Jordan Bardella sie in den Umfragen inzwischen überholt hat. Und das heißt im Grunde einfach nur, jetzt geht es erstmal zurück zum ursprünglichen Plan. Marine Le Pen ist Präsidentschaftskandidatin, Jordan Bardella Aspirant für das Amt des Premierministers, also des Regierungschefs. Und Marine Le Pen hat in diesem Fernsehinterview am Abend eben auch nochmal betont, dass beide den Franzosen sinngemäß eben jetzt ein Wahlangebot im Doppelpack machen.
5: Marine Le Pen geht also gegen ihre Verurteilung in Revision und tritt als Präsidentschaftskandidatin für die rechtspopulistische Rassemblement National an. Informationen dazu waren das von unserer Korrespondentin Caroline Diller aus Paris. Meine NDR-Kollegin Birgit Langhammer hat mit dem Politikwissenschaftler Dr. Jan Wernert vom Jacques Delors Centre an der Hertie School in Berlin über das Le Pen-Urteil gesprochen. Sie hat ihn zunächst gefragt, wie groß seiner Ansicht nach der politische Schaden für den RN ist und ob Marine Le Pen jetzt nicht wieder die Opferkarte ziehen kann.
7: Ja, die kann man immer. Die hat auch Marine Le Pen versucht, ganz ausführlich zu ziehen, hat auch versucht, nach dem Urteil in erster Instanz Demos dagegen zu organisieren, kommt aber dann doch relativ schlecht an, gerade wenn man verurteilt worden ist wegen der Veruntreuung von öffentlichen Geldern zu Parteizwecken. Allerdings hat man nicht gerade gemerkt, dass ihre Wählerschaft da allzu sehr davon betrübt war, dass das jetzt kein Ruhmesblatt ist, ist, glaube ich, allen klar. Bisher hat sich das nicht so sehr ausgewirkt. Vielleicht wird das dann aber doch noch einen Effekt haben.
8: Und generell, was ist die politische Bedeutung dieses Urteils, von dem es ja eben auch hieß, es wäre politisch quasi motiviert, der Prozess ja alleine schon?
7: Ja, das ist natürlich das Narrativ, das der RN versucht hat zu streuen, weil es nicht dieses Gerichtsurteil akzeptieren will. Und in erster Instanz im Prozess hat auch Marine Le Pen gesagt, dass sie das nicht einsieht, dass sie da keinen Fehler sieht. In zweiter Instanz hat sie dann doch ihre Position relativiert und eingestanden, dass da vielleicht doch etwas da wäre. Ich meine, die Beweislage ist auch wirklich vernichtend.
8: Und vielleicht jetzt nochmal ab vom RN und dem Spitzenpersonal. Wie ist jetzt Ihre generelle Einschätzung zu den Präsidentschaftswahlen im kommenden Frühjahr? Wird es nur noch eine Konfrontation der Extreme, weil auch die Linke ja sehr stark ist? Also welche Chancen haben überhaupt noch die Mitteparteien?
7: Ja, ich würde sagen, der RN geht mit der stärksten Position in diese Wahl rein. Wir sind jetzt immer noch ein Dreivierteljahr vor dem eigentlichen ersten Wahlgang. Da kann noch extrem viel passieren. Also es ist alles noch relativ schwammig. Aber bisher kommt niemand ansatzweise an den RN ran in puncto Wählerstimmen im ersten Wahlgang. Im zweiten Wahlgang, der eigentlich entscheidende Wahlgang, da sieht es ein bisschen enger aus. Und da sind tatsächlich die Bestplatzierten dann eher die Kandidaten der Mitte, wie Edouard Philippe, der Premierminister unter Emmanuel Macron war bis 2020. Der ist der dann noch in die Nähe dieser Werte kommt und wo es dann um wenige Prozentpunkte ginge in der Stichwahl. Wie gesagt, Stand jetzt, das ist alles noch sehr volatil. Da kann noch sehr viel passieren. Es gibt tatsächlich die Möglichkeit, dass dadurch, dass die Hürde in die Stichwahl zu kommen relativ niedrig ist für den Zweitplatzierten, also niemand kommt zuverlässig über 20%, es gäbe die Möglichkeit, dass auch der Linksaußenkandidat Mélenchon dann in die Stichwahl käme. Und er ist wirklich der unbeliebteste Politiker in Frankreich. Er hätte keine Chance, höchstwahrscheinlich weder gegen Marine Le Pen noch gegen Jordan Bardella. Er macht tatsächlich vielen Wählerinnen und Wähler mehr Angst als den beiden. Ob das berechtigt oder nicht, ist eine andere Frage. Entsprechend ist das auch das so ein Szenario, was Wählerinnen und Wähler der Mitte am meisten befürchten würden, dass sie so nur noch diese Wahl hätten in der Stichwahl.
5: Das sagt der Politikwissenschaftler Dr. Jan Wernert vom Jacques Delors Centre an der Hertie School in Berlin zum Urteil gegen die rechtspopulistische französische Politikerin Marine Le Pen.
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5: Schon vor dem NATO-Rüstungsgipfel in Ankara, der seit gestern und noch heute stattfindet, sind wichtige Rüstungsprojekte vereinbart worden. Die deutsche ThyssenKrupp-Rüstungstochter TKMS hat sich einen der weltweit größten U-Boot-Aufträge aus Kanada gesichert. Kanada hat 12 U-Boote beim deutschen Hersteller geordert. Mit Kanada, so Bundesverteidigungsminister Pistorius, solle die weltweit größte und modernste U-Boot-Flotte aufgebaut werden. Der Bundeskanzler sprach von einem wichtigen Signal.
9: Schönen guten Tag, meine Damen und Herren.
10: Der Bundeskanzler steht am Flughafen kurz vor der Abreise.
9: Dieser NATO-Gipfel in Ankara findet statt in bewegten Zeiten.
10: Friedrich Merz spricht von der Bedrohung aus Russland und wünscht sich den Geist von Ankara. Und dabei soll ein möglicher Deal helfen, denn Kanada hat sich entschieden, 12 U-Boote sollen, wenn alles klar geht, in Deutschland bestellt werden.
9: Das ist einer der größten, wenn nicht der größte Rüstungsauftrag in der Geschichte der Bundesrepublik Deutschland. Und das ist nicht nur wirtschaftlich eine schöne Nachricht, das ist auch eine gute Nachricht für unsere gemeinsame Sicherheit.
10: Entwickelt wurden die U-Boote für die deutsche und die norwegische Marine. Nun steigt Kanada mit ein.
9: Es ist Ausdruck einer auf Dauer angelegten Partnerschaft. Diese Partnerschaft fußt auf gemeinsamen Interessen und auf gemeinsamen Werten und sie reicht weit über die Sicherheits- und Verteidigungspolitik hinaus.
10: Der Auftrag könnte viele Milliarden wert sein. Er sichert und schafft Arbeitsplätze in Kiel und Wismar. Die U-Boote sollen in Deutschland gebaut werden. Das freut Manuela Schwesig, die Ministerpräsidentin von Mecklenburg-Vorpommern von der SPD.
11: Es betrifft Industriearbeitsplätze, tarifgebunden und gleichzeitig auch ganz viele klein- und mittelständische Unternehmen aus der Zuliefererwirtschaft. Deswegen ist es für jetzt eine sehr gute Nachricht, aber auch für die langfristige Perspektive.
10: Eine langfristige Perspektive, über die sich aber nicht alle freuen. Die Linke, Heidi Reicheneck, ist weniger euphorisch.
12: Wenn man die Wirtschaft hier so auf den Boden drückt, wie es diese Regierung gerade macht, und sich dann hinstellt und sagt, okay, Rüstung ist jetzt der Heilsbringer, der eure Arbeitsplätze rettet, na, dann macht man ja genau das, was man erreichen will, die Leute nämlich für diese Militarisierung begeistern.
10: Die AfD sagt, natürlich sei die Rüstungsindustrie ein Teil der deutschen Wirtschaft, aber Fraktionschef Tino Chrupalla will die Nachricht nicht eindeutig bewerten.
13: Umgekehrt sehe ich manches kritisch, wo wir mittlerweile in Kriegstüchtigkeit so weit umbauen, dass deutsche Technologieindustrie abwandert, und zwar nicht Rüstung. Aber ansonsten, natürlich sind Projekte oder Bestellungen aus dem Ausland auch in Deutschland herzlich willkommen.
10: Der Kanzler sieht es so, dass er mit guten Nachrichten zum NATO-Gipfel reist und dort wird er den Mann treffen, der gern große Deals macht.
14: Ich glaube nicht, dass man Donald Trump jetzt unter die Nase reiben möchte, dass der größte Deal, der gerade verabschiedet wird, ohne die USA läuft.
10: Sagt der Politikwissenschaftler und Militärexperte Christian Mölling. Er sieht durchaus ein Zeichen an die NATO.
14: Kanada will dazugehören und für die Europäer ist es wichtig, Kanada mit dazu zu haben, weil natürlich Kanada ein wichtiger Akteur in der Arktis und im Nordmeer ist und damit eine wichtige Flanke Europas helfen kann, mit abzudecken. Das ist natürlich dann wiederum für Staaten wie Norwegen und Finnland extrem wichtig.
5: Das sagt der Politikwissenschaftler und Militärexperte Christian Mölling im Beitrag von Hauptstadtkorrespondent Gabor Halas. Ja, dieser U-Boot-Milliardenauftrag aus Kanada sorgt natürlich für Jubel beim Kieler Marineschiffbauer TKMS. Tobias Gellert.
15: Die Marineschiffbauer von ThyssenKrupp Marine Systems sprechen vom größten Einzelauftrag ihrer Geschichte. Der Auftragsbestand könnte damit nach Angaben des Unternehmens um mehr als die Hälfte wachsen. Der endgültige Vertrag muss allerdings noch ausgehandelt werden. TKMS rechnet 2033 mit dem Stapellauf des ersten U-Bootes. Mit der Entscheidung für TKMS setzt Kanada künftig auf dieselbe U-Boot-Klasse wie Deutschland und Norwegen. Die Boote sind unter anderem für Einsätze im Nordatlantik und in der Arktis ausgelegt. Durch den milliardenschweren Auftrag könnten nach Unternehmensangaben bis zu 1.500 neue Arbeitsplätze in Wismar und Kiel entstehen. Möglicherweise könnte in Wismar im September mit dem Bau eines U-Bootes begonnen werden. In Kiel wird an zweien gearbeitet. Schleswig-Holsteins Landesregierung spricht von einer historischen Entscheidung. Wirtschaftsminister Madsen sagte heute:
16: Man sieht, dass hiermit die weltbeste nicht-atomare U-Boote sich durchsetzen. Das ist ein sehr starkes Signal an die Mitarbeiterinnen und Mitarbeiter. Hier sieht man, wie die Technologie auch von uns hier im Norden sich durchsetzt und dass wir eine Stärkung des Industriestandorts in den nächsten Jahren erleben werden.
15: Das gesamte kanadische Programm inklusive Wartung, Instandhaltung, Ausbildung und Betrieb könnte laut kanadischen Medien ein Volumen von bis zu 63 Milliarden Euro erreichen. Die Kieler Marineschiffbauer gehen von einer langfristigen strategischen Partnerschaft zwischen Kanada, Deutschland und Norwegen aus. Im Fokus stünden Sicherheit, Industrie und gemeinsame Verteidigung im Nordatlantik.

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1: 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Nach dem WM-Sieg über die Fußballnationalmannschaft der USA herrscht natürlich Freude in Belgien. Viele sehen darin auch eine herbe Ohrfeige für US-Präsident Trump. Der hatte ja zumindest mit dafür gesorgt, dass die Sperre für den US-Stürmer Balogun aufgehoben wurde. Am Ende hat es der Mannschaft nichts genützt. Sie verlor auch mit ihrem Star 1:4 gegen die Belgier. Andreas Meyer-Feist hat Reaktionen von dort eingeholt.
2: Lukaku noch eentje, natuurlijk! Lukaku noch eentje! In het Witte Huis knipt er een het licht uit!
3: Da können Sie im Weißen Haus das Licht ausmachen, rief der belgische TV-Kommentator, als Belgiens rote Teufel mit einem YMCA-Tanz gegen Präsident Trump stichelten, war kein Halten mehr. Viele Belgier sind in der warmen Sommernacht wach geblieben, jubeln je nach belgischer Region auf Niederländisch oder Französisch. Nach dem letzten Tor für die belgische Mannschaft in der Nachspielzeit durch Lukaku zum 4:1 Endstand.
4: Lukaku! Romelu! Toujours rendez-vous!
3: Lukaku hatte geliefert, wie immer, nach amerikanischen Abwehrfehlern. Nachdem der Ball vom Schienbein Vanakens direkt zu Lukaku prallte und von dort schoss er ihn von der Strafraumkante flach ins rechte Toreck.
4: Les Gaulois sont là!
3: US-Keeper Matt Freese chancenlos.
4: Incroyable! La Belgique va battre les États-Unis!
3: Die Rache der roten Teufel nach dem Politdrama vor dem Spiel. Trump hatte sich persönlich bei FIFA-Chef Infantino dafür eingesetzt, die Sperre des wohl besten US-Stürmers aufzuheben. Er war dann auch dabei.
4: Ils ont tout fait, les Américains, pour nous mettre à genoux avant ce match. Eh bien, c'est nous qui sommes debout, messieurs.
3: Die Amerikaner haben vor dem Spiel alles versucht, um uns in die Knie zu zwingen. Trotzdem stehen wir jetzt hier aufrecht. Sportministerin Jacqueline Galland schrieb auf X, wahre Stärke liegt darin, mit Fair Play zu spielen. Und genau das hat Belgien getan. Der belgische Fußballverband hatte vor dem Spiel mit rechtlichen Konsequenzen gedroht. Nun erübrigt sich ein formaler Protest, aber an der grundsätzlichen Kritik an der FIFA und an der politischen Einflussnahme der USA hält der Verband fest. Weil Belgien jetzt im Viertelfinale steht, will auch König Philipp in die USA reisen. Ob es eine Begegnung mit Donald Trump geben wird, teilte der königliche Palast noch nicht mit. Was als Fußballstreit begann, hatte sich zu einem diplomatischen Skandal entwickelt, in dem sich auch Belgiens Außenminister Maxime Prévot und auch die Europäische Kommission einschalteten. Eine Debatte, die in den belgischen Zeitungen weitergeht. In den Kommentarspalten heißt es, Europa beruft sich auf die Regeln der großen Institutionen, während die Amerikaner tun, was sie wollen. Botschaft an Präsident Donald Trump: Nach diesem belgischen Sieg brauchen Sie niemanden mehr anzurufen. Und was sagen die Fans in Belgien?
5: Können Sie fantastisch?
3: Ein fantastisches Spiel. De Ketelare erzielte die ersten beiden Tore. Vanake erhöhte auf 1:3. Lukaku besiegelte den Sieg in der 90. Minute. Ich bin glücklich. Es ist nicht nur ein Fußballsieg, es ist auch ein politischer Sieg.
6: Ich fand es sehr spannend.
3: Spannend bleibt es wohl. Belgien tritt am Freitag gegen Spanien an.
1: Berichtet Andreas Meyer-Feist und damit schauen wir jetzt auf das aktuelle Geschehen bei der Fußball-Weltmeisterschaft. In Kanada läuft immer noch das letzte Achtelfinale. Die Schweiz spielt gegen Kolumbien und schiebt Überstunden, Nele Hüpper.
7: Ja, und das ohne Tore. Wer löst denn das Viertelfinalticket und darf gegen den aktuellen Weltmeister und Superstar Lionel Messi ran? Die Argentinier setzten sich gestern Abend gegen Ägypten durch, lagen knapp 80 Minuten zurück, aber Messi und die Albi Celeste darf man nie abschreiben. In nur 13 Minuten drehten die Weltmeister das Spiel, siegten am Ende mit 3:2. Jetzt könnte es zu einem Südamerika-Duell gegen Kolumbien kommen. Dafür müsste aber jetzt mal langsam ein Tor fallen. Es steht immer noch 0:0 in der Verlängerung. Und jetzt geht's weiter mit Ihrem Reporter Jens-Jörg Krieg.
8: Ja, will denn gar keiner gegen Argentinien spielen? Das ist doch ein tolles Spiel, das Viertelfinale in Kansas City am Wochenende. Die Runde der letzten 8 Mannschaften von diesen ursprünglich 48, aber die zwei finden hier keinen Sieger. Steht immer noch 0:0 in einem Spiel. Es ist das erste Achtelfinale, das in die Verlängerung gegangen ist und das irgendwie auch folgerichtig. Beide haben sich oft aus dem Spiel herausgenommen. Beide haben ungefähr eine ähnliche Zahl an Möglichkeiten gehabt, die überschaubar war. Es gab eine Handvoll Großchancen, aber es gab eben nie dieses wirklich begeisternde Spiel. Und so hängen die 52.497, auch wenn es jetzt erst nach Mittag ist hier in Vancouver, nämlich 15 Uhr und ein paar zerquetschte, doch ziemlich matt in ihren Sitzen rum und freuen sich auf das Highlight, das gleich kommen wird, sehr wahrscheinlich, das Elfmeterschießen. Außer eine der beiden Mannschaften macht jetzt noch was Verrücktes, so wie dieser Versuch, der gerade kam, der am Ende aber auch am Tor vorbeisegelte. Und es bleibt auch nach Quinteros Schuss bei 0:0.
1: An dieser Stelle müssen wir den Sport einmal kurz unterbrechen für eine wichtige Warnmeldung. Achtung, ein Falschfahrer auf der A553 Bliesheim-Brühl. Zwischen Kreuz Bliesheim und Brühl Nord kommt Ihnen ein Falschfahrer entgegen. Fahren Sie äußerst rechts und überholen Sie nicht. Noch einmal auf der A553 Bliesheim-Brühl. Zwischen Kreuz Bliesheim und Brühl Nord ist ein Falschfahrer unterwegs. Äußerste Vorsicht in beiden Richtungen. Damit zurück zu Nele Hüpper.
7: Und wir machen weiter beim Fußball, denn es gab nämlich eine Personalentscheidung beim Deutschen Fußballbund. Rudi Völler bleibt Sportdirektor. Ausschlaggebend dafür sei auch ein langes Telefonat mit dem Bundestrainer in Spe, Jürgen Klopp, gewesen. Auch DFB-Präsident Bernd Neuendorf habe sich für einen Verbleib von Völler ausgesprochen. Und dann schauen wir nach London zum Grand-Slam-Turnier von Wimbledon. Alexander Zverev kämpfte sich nach einem wegen der Sperrstunde unterbrochenen Achtelfinale zum ersten Mal in seiner Karriere schon ins Viertelfinale. Aus London, Ina Kast.
5: Das hat Alexander Zverev unerwartet viel Kraft gekostet. Wegen der Sperrstunde auf der Anlage in Wimbledon musste das Match am Vorabend abgebrochen und heute fortgesetzt werden. Und zwar beim Stand von 6:4, 7:5 und 3:3 aus Sicht von Zverev. Anders als am Abend zuvor war das Dach geöffnet und die Temperaturen hoch. Die Fortsetzung begann überhaupt nicht gut. Der Deutsche wirkte oft energielos und nicht im Vollbesitz seiner Kräfte. Lehetschka gewann den dritten Satz in wenigen Minuten mit 6:3. Im vierten Satz konzentrierte sich der Deutsche darauf, seine Aufschlagspiele durchzubringen. Mit Erfolg. Es ging in den Tiebreak und den gewann Zverev, indem er den dritten Matchball verwandelte. Damit steht Alexander Zverev zum ersten Mal überhaupt im Viertelfinale von Wimbledon. Nach der Viertelfinalniederlage von Jan-Lennard Struff gegen Jannik Sinner ist Zverev nun der letzte verbliebene deutsche Tennisprofi im Turnier. In der Runde der letzten acht wartet am Mittwochnachmittag Zverevs Angstgegner Taylor Fritz aus den USA.
7: Novak Djokovic ist schon einen halben Schritt weiter. Gegen den Kanadier Felix Auger-Aliassime setzte sich der Serbe in einem dramatischen Viertelfinale erst im Match-Tiebreak durch. Dadurch kommt es also zu einem echten Traum-Halbfinale. Djokovic trifft auf den Weltranglisten-Ersten Jannik Sinner. Auf der fünften Etappe der diesjährigen Tour de France sind zum ersten Mal die Sprinter gefordert. Die ersten rund 60 Kilometer führen größtenteils bergab. Und nach vier sehr anspruchsvollen Tagen dürften die Sprinter ziemlich motiviert sein, wie Holger Gersker berichtet.
9: Erst heute, am fünften Tag dieser Rundfahrt, gibt es die erste Chance für die echten Sprinter und damit auch für Phil Bauhaus, Pascal Ackermann und Max Kanter, die allerdings auf starke Konkurrenten treffen und nur Außenseiter sind. Phil Bauhaus hat heute Geburtstag. Er war schon fünfmal mit Etappenplätzen 2 oder 3 nah dran an einem Tagessieg bei der Tour. Gestern hat mit dem Ex-Weltmeister Mats Pedersen, ein Star des Radsports, die Etappe gewonnen, aber im Scheinwerferlicht stand Thorstein Tran. Der Norweger trägt heute das gelbe Trikot als erst dritter Radsportler seines Landes. Die großen Favoriten um Tadej Pogacar haben nach der kontrollierten Fahrt gestern erstmal rund 8 Minuten Rückstand.
7: 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Im WM-Achtelfinale steht es immer noch 0:0.
1: Der Sport in der Infonacht mit Nele Hüpper.
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10: Um gleich 0.30 Uhr mit Wolfgang Berger. Als Reaktion auf Tankerbeschuss in der Straße von Hormus haben die USA den Iran aus der Luft angegriffen. Das meldet das US-Zentralkommando. Der Iran bestätigte die Angriffe und meldete mehrere Einschläge. Unter anderem soll ein Hafen im Süden des Landes getroffen worden sein. Zur Begründung teilte das US-Militär mit, das Vorgehen des Iran in der Straße von Hormus sei gefährlich und ein klarer Bruch der Waffenruhe. Kurz zuvor hatten die USA bereits ihre derzeit pausierten Sanktionen auf iranisches Öl wieder in Kraft gesetzt. Ein Beamter des US-Finanzministeriums erklärte, der Iran profitiere nur dann von Erleichterungen, wenn er seinen Pflichten nachkomme. Das Verhalten Teherans in der Straße von Hormus sei aber völlig inakzeptabel. Deutschland hat der NATO-Verteidigungsausgaben in Rekordhöhe gemeldet. Die Bundesregierung übermittelte für dieses Jahr einen Betrag von 124,7 Milliarden Euro. Das geht aus Daten hervor, die die NATO zum Beginn ihres Gipfeltreffens in Ankara veröffentlichte. Das entspricht im Jahresvergleich einem Plus von gut einem Viertel und fast 2,7% des deutschen Bruttoinlandsprodukts. Innerhalb der NATO geben damit in absoluten Zahlen nur die USA mehr Geld für Verteidigung aus. Marine Le Pen will bei der Präsidentschaftswahl in Frankreich im kommenden Jahr antreten. Das kündigte die Fraktionschefin des rechtsnationalen Rassemblement National am Abend in einem Fernsehinterview mit. Aus Paris, Caroline Dalla.
11: Und das, obwohl ein Pariser Berufungsgericht Le Pen der Veruntreuung von EU-Geldern für schuldig befunden und damit das Urteil der ersten Instanz von März letzten Jahres im Grundsatz bestätigt hatte. Le Pen kündigte an, dagegen in Revision zu gehen und das Kassationsgericht anzurufen. Dabei setzt sie vor allem darauf, dass die Revision die Vollstreckung aller zuvor ergangenen Urteile aussetzt, auch die von den Richtern angeordnete elektronische Fußfessel. Le Pen hatte zuvor mehrfach erklärt, sie werde keinen Wahlkampf mit Fußfessel machen.
10: In New York droht offenbar ein Wolkenkratzer einzustürzen. Wie die Behörden in der US-Metropole mitteilten, wurde Großalarm ausgelöst. Einsatzkräfte evakuierten benachbarte Gebäude und sperrten umliegende Straßen. Das 37-stöckige Hochhaus mit Büroräumen stammt aus den 1970er Jahren und wird derzeit umgebaut. Dort sollen 1600 Luxuswohnungen entstehen. Das Wetter in Deutschland, meist trocken, im Osten und der Mitte etwas Regen, Tiefstwerte 18 bis 10 Grad. Tagsüber gebietsweise Regen, im Nordosten und äußersten Südwesten zeitweise heiter. Höchstwerte im Nordosten 19 bis 25 Grad, im Südwesten bis 32 Grad. Am Donnerstag freundlich, im Nordwesten Regen 20 bis 32 Grad, am Freitag meist trocken bei Temperaturen bis 34 Grad. Das waren die Nachrichten.
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1: Zunächst noch einmal mit der Warnmeldung von gerade eben. Achtung, Falschfahrer auf der A553 Bliesheim-Brühl. Zwischen Kreuz Bliesheim und Brühl Nord kommt Ihnen ein Falschfahrer entgegen. Fahren Sie äußerst rechts und überholen Sie nicht. Noch einmal auf der A553 Bliesheim-Brühl. Zwischen Kreuz Bliesheim und Brühl Nord ist ein Falschfahrer unterwegs. Vorsicht bitte in beiden Richtungen. Dann schauen wir auf die akuten Meldungen im Straßenverkehr um 0.33 Uhr. Die A7 Kassel Richtung Fulda ist zwischen Fulda Mitte und Dreieck Fulda nach einem Unfall vorübergehend gesperrt. Die A40 Essen-Duisburg ist zwischen Mülheim-Heißen und Mülheim-Dümpten nach einem Unfall in beiden Richtungen gesperrt. Und das waren die akuten Meldungen von jetzt gerade. Wir wünschen allen unterwegs eine gute und sichere Fahrt.
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1: Mit Tom Westerholt am Mikrofon, ich grüße Sie. Der Weg ist frei für ein Prüfverfahren gegen die europäische Parteienfamilie der AfD, die ESN. Das Europaparlament hat wegen mutmaßlicher Verstöße gegen EU-Werte grünes Licht dafür gegeben. Am Ende stimmte eine deutliche Mehrheit der Abgeordneten für das Verfahren. Einzelheiten dazu jetzt von Jean-Marie Magro.
12: 414 Abgeordnete dafür, 224 dagegen. Ein deutliches Ergebnis in Straßburg.
13: Das ist ein historischer Moment im Europaparlament,
12: sagt der Grünen-Abgeordnete Daniel Freund. Denn damit wird zum ersten Mal in der Geschichte des Europaparlaments ein Prüfverfahren gegen eine Europapartei eingeleitet. In diesem Fall gegen das Europa souveräner Nationen, kurz ESN, zu dem auch die deutsche AfD gehört. Denn es besteht der Verdacht, dass die ESN-Partei gegen die Grundwerte der Europäischen Union verstößt, etwa Demokratie, Freiheit und Menschenwürde. Der AfD-Europaabgeordnete Alexander Sell vermutet ein politisches Verfahren.
14: Ich würde hoffen, dass diese gleichen Maßstäbe, die an uns angelegt werden, auch an andere Parteien angelegt werden, zum Beispiel an die Linke, die immer wieder mit antisemitischen Äußerungen hier in Erscheinung tritt.
12: Ein Vorwurf, den der CDU-Europaabgeordnete Niklas Herbst nicht gelten lassen möchte.
15: Das ist kein politisches Verfahren. Es geht hier nicht um ein ein Parteienverbot oder ähnliches, sondern es geht darum, die Interessen der europäischen Steuerzahler zu wahren. Und das ist unsere Aufgabe als Parlament. Und deshalb habe ich auch sehr klar und mit großer Überzeugung für die Einleitung dieses Verfahrens gestimmt.
12: So der Delegationsleiter für CDU und CSU im Europaparlament. In der Tat geht es nicht um ein Parteiverbot. Das ESN verlöre keine Abgeordneten im Europaparlament und könnte sich weiter finanzieren, zum Beispiel durch Mitgliedsbeiträge. Die Arbeit der AfD in Deutschland wäre ebenfalls nicht beeinträchtigt. Der Grünen-Abgeordnete Daniel Freund.
13: Also es ist kein Verbot, sondern eigentlich geht es ums Geld. Es geht um 3 Millionen Förderungen, die die AfD, Europapartei und Stiftungen bisher bekommen. Und ich finde, wer die Grundwerte der Europäischen Union mit Füßen tritt, der soll dafür nicht noch mit Millionen des Steuerzahlers belohnt werden.
12: Die 3 Millionen Euro setzen sich zusammen aus etwa 2 Millionen Euro für die ESN-Partei und 1 Million für ihre Stiftung. Daniel Freund war auch einer der Abgeordneten, die sich erfolgreich dafür eingesetzt haben, dass EU-Fördergelder für Ungarn eingefroren wurden. Die für das ESN-Prüfverfahren zuständige Aufsichtsbehörde hat

0: dass diese Themen immer wichtiger werden und wir werden immer stärker und da werden sie uns auch so nicht aufhalten können.
1: Sollte die Behörde Grundwerteverstöße feststellen und empfehlen, Gelder nicht mehr auszuzahlen, müsste das Parlament noch einmal abstimmen. Im Anschluss bliebe dem ESN noch der Rechtsweg offen.
2: Jean-Marie Magro aus Brüssel und damit wechseln wir nochmal live zum Fußball.
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2: Und zwar zum letzten Achtelfinalspiel zwischen der Schweiz und Kolumbien. Elfmeterschießen steht an, Stefan Grothoff.
4: So sieht's aus. Als wäre das Drama zwischen Ägypten und Argentinien heute nicht schon genug gewesen an diesem fulminanten Fußball-WM-Tag, kommt es jetzt also zur ultimativen Nervenschlacht zwischen der Schweiz und Kolumbien. Da stehen sie also da unten jetzt auf dem Rasen und da muss natürlich rausgeguckt werden, wer schießt denn jetzt und wer macht es. Es gibt also Elfmeter-Geballer und das Ganze wird natürlich für uns begleitet von Jens Jörg Rieck und da gehen wir jetzt live rein ins Elfmeterschießen. Schweiz gegen Kolumbien.
5: Gregor Kobel, denn auf den kommt es jetzt natürlich ganz besonders an in diesem Spiel, während bei den Kolumbianern der Kreis viel, viel enger ist, sodass auch die Spider-Cam, also diese Kamera, die oben über der Arena schwebt, nur ganz schwer in diesen Kreis hineinlupen kann. Und dann gibt es auch da das Einschwören, der Kreis der Kolumbianer ist so dicht beieinander, dass ein Reinlupen, wie man in der Schweiz wahrscheinlich sagen würde, unmöglich ist. Ganz, ganz klein, so wie so ein Iglu haben sie da gebaut. Da unten könnte man gut sitzen und seinen Räucherfisch essen. Aber wir sind ja hier in Vancouver nicht bei einer Eskimo-WM oder bei einer indigenen Weltmeisterschaft. Da war Luis Diaz gewesen. Warum? Weil er, auch das schnell noch erzählt, weil er zum Stamm der Wayuu gehört, des größten indigenen Volkes in Kolumbien. Damit haben wir euch noch ein weiteres Highlight mit auf den Weg gegeben. Die Schweizer, sehr schön, haben sich jetzt alle, bis auf die, wie viele Schützen haben sie da rausgestellt? 1, 2, 3, 4, 5, 6, 7, 8 Spieler haben sich da auf dem Feld versammelt. Chaka ist jetzt beim Referee. Es geht natürlich jetzt darum, auf welches Tor wird geschossen. Egal, auf welches Tor geschossen wird, die Unterstützung für die Kolumbianer wird viel größer sein. Ich habe euch von diesem Mismatch auf den Rängen erzählt. Die Schweizer haben sozusagen eine lange Kette gebildet von der einen Ecke des Trainerraumes über 20, 25 Meter. Mittlerweile haben ja alle Teams zwei Gelenkbusse voll Betreuern, Masseuren, Gurus, Wunderheilern. Und deswegen sind das so Riesenstäbe, während die Kolumbianer als Häufchen sich noch versammelt haben. Und Freuler zeigt gerade in Richtung der wenigen Schweizer, dass auf dieses Tor geschossen wird. Aber das geht im Jubel unter. Die Kolumbianer haben sozusagen, obwohl die Wahl der möglichen Elfmeter-Thriller-Situation mit diesem kleinen Schweizer Block zugunsten der Schweiz ausgefallen ist, haben die kolumbianischen Fans aus Südamerika das mit ihrer Stimmgewalt einfach weggefühlt. Es geht los. Da oben, wie gesagt, im Oberrang, auf den billigen Plätzen, die paar Schweizer. Und die Kolumbianer unten auf den teuren Plätzen sind viel dichter dran. Also eigentlich war diese Seitenwahl auch ein Witz, weil die hörst du hier eh nicht, die paar Schweizer. Hopp Schwyz, das ist der traditionelle Ruf der Schweiz bei allen großen Sportfesten, egal ob es um Eishockey geht, wo sie ja leider gerade erst zum wiederholten Mal den Sprung aufs Treppchen ganz nach oben verpasst haben, obwohl sie wieder so dicht dran waren. Es geht los mit Kolumbien. Die werden den ersten Elfer schießen mit dem eingewechselten Quintero, der sich den Ball schon hingelegt hat. Im Moment sind beide Torhüter noch im Tor. Sehr schöne Szene, wie ich finde. Vargas klatscht jetzt so ein bisschen zu Gregor Kobel, der wie immer mit diesem Drei-Tage-Warter unterwegs ist. Jetzt nochmal als ob er sich ein bisschen warm machen will, so mit beiden Armen kreisende Bewegungen macht und immer wieder an der Torlinie entlang springt, auf und ab. Seine rosa Handschuhe fliegen immer wieder nach oben. Unser guter Referee aus El Salvador, der hat einen guten Job gemacht, geht beiseite. Erster Elfmeter für Kolumbien. Quintero versus Kobel. Der Kolumbianer läuft von rechts an, schießt und Tor! Sein das Ding! Na endlich, kann ich mal Tor rufen. Und wir machen ein erstes Kreuz. Oh, wir machen Kulla. Wir machen einen Kulla bei Kolumbien. Kreuz machen wir, wenn es nichts geworden ist. 1:0 für Kolumbien. Im Moment. Aber es ist ja auch erst

0: 0:41 Uhr, ist Kolumbien dichter dran, aber es sind ja noch, wie ihr wisst, erstmal 5 Elfmeter unter den Pfiffen. Ich habe gesagt, das ist hier ein Publikum, was eindeutig ihr Herz für Kolumbien hat. Ich sehe die Pfiffe nach. Und wer anders als der große Granit Xhaka im 151. Länderspiel kann es sein, der sich jetzt den Ball hingelegt hat. Mit 18, 2011 hat er sein erstes in Wembley gemacht. Jetzt steht er halb rechts vom Punkt. 11 Meter für die Schweiz. Anlaufsituation, er steht innerhalb des 16ers in Grün. Ist Vargas, der Schlussmann, auf Seiten Kolumbiens unterwegs und er ist dran. Aber der Ball ist drin. Ist dran mit der linken Hand, greift so ein bisschen über. Steht 1:1. Zwei Kuller, noch kein Kreuz, noch keine Entscheidung. 0:43 in Deutschland. 15:43 an diesem Nachmittag, an dem das letzte, das achte Achtelfinale mit der größtmöglichen Dramatik zu Ende geht. Das freut mich. Ging gut los, mit Tränen in den Augen bei der kolumbianischen Nationalhymne. Und das kann ja auch was werden. Das Elfmeterschießen macht ein bisschen länger. Wenn wir jetzt schon hier so lange sitzen, macht es spannend. Sehr verschlossen der Blick. Das strahlt jetzt keine große Sicherheit aus, aber das ist natürlich Küchenpsychologie aus der Ferne. Der Blick zum starken Sanchez, das ist der Abwehrboss der Kolumbianer, der den Ball nochmal geküsst hat, kurz dreht, den linken Fuß direkt neben den Ball gestellt hat, den rechten auch direkt daneben, er jetzt mit der Kapitänsbinde für James Rodriguez, der in der 66. raus ist. Er läuft von links an, so 2-3 Meter links, steht auf der weißen Kreidelinie des 16-Meter-Raums. Ein leicht hopsender Kurbel in der Tormitte. Entscheidet sich für die rechte Seite, Ball geht an die Latte und springt dann raus. Das erste Kreuz, das erste Nein, der erste Zweifel bei Kolumbien. Es steht 1:1. Aber im Moment kann der zweite Schütze für die Schweiz, kann Fabian, oder wer hat sich den Ball jetzt geholt? Jetzt kann der zweite Schütze in diesem Fall für die Schweizer vorlegen, legt sich den Ball jetzt auf den Platz, da zurecht im Moment. Noch einmal Kobel, der schaut da gar nicht hin, hat sich umgedreht, während wir die Vorbereitung von Zeki Amdumi sehen. Wieder konnte es ja nicht sein. Die 22 mit der 23, der gerade eingewechselt waren vom FC Burnley. Ganz kurzer Anlauf. Boah, vielleicht 2-3 Meter. Die Hände in beide Seiten gestützt. Vargas bewegt sich nicht. Kurze Trippelschritte. Und dann schiebt er ihn lässig ins Tor. 2:1. Schweiz vorn. Nach dem Fehlschuss von Sanchez führen die Schweizer hier in diesem Elfmeterschießen. Jetzt einer der auffälligsten in der Verlängerung. Ein richtiges Energiebündel ist er. Seine Hereinnahme hat sich bezahlt gemacht, hat hier ordentlich für Alarm gesorgt in dieser Nachspielzeit. Kampas mit vielen guten Szenen und auch mit der Entscheidung. Mr. Lorenzo hat seine Mappe davor sich aufgebreitet. Ich weiß gar nicht, warum muss man jetzt da noch hinschauen. Aber jetzt kommt da der Kampas und er schießt flach und der Kobel hindurch. Was war denn das für ein frecher Elfer? Hat sich so hinten zwei Striche in die Frisur hinein rasiert, so ungefähr 5 cm lang, schiebt den Ball, ich glaube, unter Kobel durch. Ja, genau so ist es. Kobel springt, ist in der richtigen Ecke und ist sozusagen ob seiner Größe über den Ball sogar am Ende noch drüber. Und deswegen steht es hier 2:2, aber es steht natürlich besser für die Schweiz, weil die haben noch keinen Fehlschuss in diesem Showdown hier in Vancouver an der Westküste des zweitgrößten Landes der Welt. Suchen wir nach dem letzten Achtelfinalisten und es ist Akanji, der sich den Ball geholt hat. Der Mann von Manchester City, der ehemalige Borusse, der weit nach links versetzt steht, sich hinschleicht zum Punkt und den Ball drüber schießt! Er schießt drüber! Er schießt drüber und damit ist es jetzt natürlich nach drei Schützen von der Schweiz und nach drei Schützen von Kolumbien. Wieder genau da, wo wir um 13 Uhr Ortszeit waren, nämlich unentschieden. Um 13 Uhr haben wir hier angefangen. Um 9:45, nee, 10:45 bin ich zum Stadion rübergelaufen. Ist ja mitten hier in Downtown, eine der Arenen, die mitten in der Stadt liegt. Hier in der Nähe des Falls Creek, des Flusses, der eigentlich eher eine Bucht ist. Jetzt aber der Elfmeter Nummer 4 für die Kolumbianer, die wieder vorlegen können mit ihrem Versuch. Gehalten! Kobel! Und der Zeigefinger geht hoch und der Schrei geht raus vom Riesen aus der Schweiz. Stark gehalten war in der aus seiner Sicht rechten Ecke unten gewesen und holt sich den Ball mit all seiner Erfahrung. Klasse, der Schlussmann aus der Schweiz ist mit 1,96 jetzt auch gar nicht so ganz klein. Hat er fast gefangen. Was für eine starke Tat von ihm bei einem Elfmeter. Der fängt diesen Ball fast. Also das musst du natürlich auch erstmal bringen. Kolumbien mit 2 Fehlversuchen und 2 Treffern. 4. Elfmeter für die Schweiz. Die Gelegenheit für die Eidgenossen wieder vorzulegen. Murat Yakin kann nicht hinschauen. Schaut nach unten. War ein Versuch von Cedric Itten, dem Mann, der als Stürmer unterwegs ist mit blond gefärbten Haaren, kurzen Trippelschritten und den Ball frech in die Mitte hineingedonnert zum nächsten Treffer für die Schweiz. Damit steht es 3:2. Und wenn ihr gerade reinkommt und aufstehen musstet, oder wenn ihr gerade auf Toilette musstet, was ja auch mal passieren kann, Glück gehabt. Ihr seid live im Elfmeterschießen. Schweiz gegen Kolumbien. Wir suchen den Gegner für Argentinien. Ein Spiel, das ausgeglichen war, das wenig Highlights hatte, das jetzt aber mit dem größtmöglichen Thrill zu Ende geht. Die Schweizer führen nach Treffern von Chaka, Amdouni und Itten. Bei nur 2 Treffern der Kolumbianer. Jetzt kommt Lucho. Jetzt kommt Luis Diaz. Den muss er natürlich jetzt schon reinmachen, um nicht unmöglich großen Druck auf dem letzten Schützen zu haben. El Flaco, der Dürre, wie sie ihn auch nennen. So ein bisschen nach links läuft er an oder zurück erst einmal. Steht im 16er drin und jetzt angelaufen, verzögert, verstehen geblieben. Und den Ball lässig aus seiner Sicht links unten in die Ecke hineingeschoben. Der 5. Elfmeter ist drin. Kolumbien hat 1-2-3 Treffer. Die Schweiz hat 1-2-3 Treffer von Chaka, Amdouni und Itten bei 3 Treffern von Quintero, Campas und Diaz. Aber die haben jetzt noch einen offen. Trifft jetzt die Schweiz. Trifft jetzt Vargas, der sich den Ball geholt hat. Ruben Vargas, der ehemalige Augsburger von 2019 bis 2025 war er bei den Fuggerern in Augsburg, legt sich den Ball jetzt zurecht. Dann ist die Schweiz in der nächsten Runde. Blick zur Uhr. Es ist 0:50. Jetzt schaut Yakin hin. Er spricht mit sich selbst in dieser langen Reihe, in der die Schweizer stehen. 25, 30 Meter lang. Vargas mit allem Druck der Erde. Seine Sommersprossen blitzen auf. Hat die Beine so ein bisschen auseinandergebreitet wie der große Cristiano Ronaldo. Noch ein bisschen nach links. Wird mit rechts schießen. Jetzt kommt der Schuss. Ins Tor! Hopp Schwyz! Und es heißt Se acabo! Es ist vorbei! Adios Kolumbien! Die Schweizer stehen im Viertelfinale am Sonntag, deutscher Zeit, am Samstag, hier in nordamerikanischer Zeit, dann in Kansas City. Die Entscheidung in letzter Sekunde um 0:50. Der Schuss von Ruben Vargas bringt ein Stadion mit über 50.000 zum Schweigen. Und nur der kleine Klecks in Rot jubelt. Und die 2 Kuhglocken sind jetzt auch nicht mehr zu hören, denn der Hausmeister hat die Musik angemacht hier zur großen Stadion-Disco, die die Trauer der Kolumbianer, die ein großartiges Publikum hatten. Das Spiel hat natürlich eigentlich gar keinen Sieger verdient. Während es jetzt hier unten auf dem Platz Tränen gibt, Tränen kullern bei diesem Recken, bei Chaka, der jetzt wegläuft und es nicht glauben kann. Was für ein Druck nach 90 Minuten 0:0, nach 120 Minuten 0:0 und dann sind die Schweizer mit 4:3 im Elfmeterschießen erfolgreich. Ein Mann, der mittlerweile bei Sevilla spielt, der 27-jährige Ruben Vargas mit dem entscheidenden Elfmeter. Auch bei James Rodriguez natürlich Tränen in den Augen. Das kann ich total verstehen. Es ist die größte Messe, die dieser Sport kennt. Es ist die Weltmeisterschaft und der Weltranglisten 15. Die kleine Schweiz mit ihren nicht mal 10 Millionen Einwohnern, die hat sich am Ende durchgesetzt gegen die über 50 Millionen Kolumbianer, die auch hier in großer Überzahl in der Arena gewesen sind und die natürlich jetzt super traurig sein werden. Denn es gibt am kommenden Wochenende nicht das Spiel Argentinien gegen Kolumbien. Das letzte Viertelfinale heißt Argentinien gegen Schweiz. Damit halten wir mal fest, eine Mannschaft aus Südamerika in den Viertelfinals, eine aus Afrika mit Marokko und sechs Teams vom überragenden Kontinent. Und das ist, man höre und staune, Europa. Ich rede ja nicht von Deutschland, aber es wird ein toller Showdown bei diesem Turnier. Die WM macht Spaß, sie kickt, auch wenn das Spiel hier ein bisschen Längen hatte. Es war ein großes, dramatisches Finale. Und wie gesagt, ich rede ja gern. Ich hoffe, ihr hattet auch Spaß, wart mit dabei. Und ich freue mich, wenn ich wieder dran bin und euch begleiten kann durch die Nacht. Danke, dass ihr dabei seid. Und ihr habt ja mitbekommen, auch wenn ihr mal weiß nicht genau wisst, weil ihr denkt, ach, hat der Reporter da recht, schaut auf unsere Sportschau-Seite. Da sind coole Sachen drauf. Hört den Podcast, gibt noch ein paar Spoiler mit auf den Weg. Kurz vor 1 Uhr hier aus Vancouver, wo sich Kanada, einer der Co-Gastgeber aus einer wirklich tollen Stadt, in der leider die ganz große Party heute ausfällt, denn es gibt nur wenige Schweizer und viele Kolumbianer. Das ist vielleicht das Traurigste. Also keine große Party in Vancouver, in einer Partystadt ansonsten. Kanada ist genau wie Mexiko als Gastgeber raus. Weiter geht's jetzt nur noch in den USA und es geht weiter mit der Schweiz. Und wir sagen auf Wiedersehen, auf Wiederlüge mit den Schweizern dann in Kansas City.
1: Dankeschön, Jens-Jörg Rieck, was für eine unglaublich dramatische Partie, also auch dieses Achtelfinale. Dann ordnen wir das Ganze mal ein bisschen. Argentinien gewinnt nach 0:2 Rückstand, heute mit 3:2 gegen Ägypten. Das war das erste Achtelfinale und die Schweiz schlägt im Elfmeterschießen dann Kolumbien. Am Ende steht ebenfalls im Viertelfinale. Und die sehen dann wie folgt aus. Es ist ja jetzt erstmal ein Päuschen am heutigen 8. Juli, damit alle ein bisschen Luft holen können. Und dann am 9. Juli Frankreich gegen Marokko. Das Ganze um 22 Uhr. Der Topfavorit Frankreich also dann im Einsatz. Die Spanier einen Tag später am Freitag um 21 Uhr europäischer Zeit gegen Belgien. Auch das wird sicher ein richtig gutes Spiel. Dann Norwegen gegen England am kommenden Sonnabend um 23 Uhr unserer Zeit. Und Argentinien gegen die Schweiz also. Und wer das nicht verpassen will, der muss ein bisschen vorschlafen wahrscheinlich. Das Ganze am Sonntag um 3 Uhr. Die Fußball-WM 2026 voller Überraschungen. Und jetzt geht's hier weiter mit Tom Westphal.
2: Kultur. Für die Rockband Temples waren die Voraussetzungen für eine erfolgreiche Karriere von Anfang an denkbar günstig. Nach ihrem Debütalbum spielten sie auf großen Festivals und Rockgrößen wie Noel Gallagher von Oasis lobten sie als beste neue Band aus dem Vereinigten Königreich. Dann ließ das Interesse jedoch nach. Das soll sich jetzt mit ihrem 5. Album Bliss wieder ändern.

Dass sich hier so mancher an die 90er erinnert fühlt, ist durchaus im Sinne der Erfinder. Gregorianische Chöre à la Enigma sind eine bewusste Referenz, mit der Temples ihren Psychedelic Rock renoviert haben. Generell diente ihnen 90er Jahre Elektro, Dance und vor allem die Rave-Kultur als Inspirationsquell. Musik, die früher verheißungsvoll durch die Zimmertüren ihrer älteren Geschwister drang.

Psychedelic und Dance sind direkt miteinander verbunden. In beiden geht es um Loops und tranceartige Zustände, sagt die Band. Worum es aber vor allem auch geht, sind Ohrwurm-Refrains und knallige Riffs, um die Party for the Masses in Gang zu bringen, um hier mal Depeche Mode zu bemühen, die man auch ein bisschen als Soundinspiration raushört.

Es finden sich auf Bliss einige Produktionsgimmicks aus der Retro-Kiste, wie diese eingebaute Schockpause hier bei Jetstream Hard. Der Umgang mit Samplern hat die Band auf neue Ideen gebracht, wie zum Beispiel einen halbfertigen Song zu samplen und in verfremdeter Form in einen anderen einzubauen. Plötzlich hatten wir dieses Sample, das fast nach Justice oder Daft Punk klang und dann in etwas übergeht, das wie eine moderne Interpretation von Dance Music sein könnte, wie ein Song von David Guetta, sagt Sänger James Backshaw über die zwei aufeinanderfolgenden Parts von Vendetta.

wichtig war Temples, sich in keinster Weise von den Erwartungen der Fans beeinflussen zu lassen, sondern nur auf sich selbst zu hören. Synthesizer-Sounds und 90er-Dancefloor-Elemente betrachten Temples als eine neue Phase und ziehen den Vergleich zu Picassos blauer Periode. Dazu passt der Titel der aktuellen Single-Auskopplung, Blue Flame. Man hört Temples an, dass sie das nötige Know-how mitbringen, um an die Spitze der Charts zu gelangen. Gut möglich, dass ihnen dabei nicht alle Fans folgen, viele neue werden allerdings dazukommen.

0: Musik der britischen Rockband Temples von ihrem neuen Album Bliss. Götz Steger hat es bei uns vorgestellt.
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2: Um 1 Uhr mit Thorsten Altenhöhner. Guten Morgen. Die USA greifen nach eigenen Angaben wieder Ziele im Iran an. Dies sei eine Reaktion auf iranische Angriffe auf 3 Handelsschiffe in der Straße von Hormuz, teilte das Militär mit. Das Vorgehen des Iran sei gefährlich und ein klarer Bruch der Waffenruhe. Iranische Medien berichten über mehrere Explosionen im Süden des Landes. Die USA hatten zuvor bereits die gelockerten Sanktionen auf iranisches Öl wieder in Kraft gesetzt. Damit darf der Iran wieder keine neuen Geschäfte mit Rohöl, petrochemischen oder Erdölprodukten mehr abschließen. Die Staats- und Regierungschefs der NATO-Staaten sind gestern Abend in der türkischen Hauptstadt Ankara zusammengekommen. Heute soll es in Arbeitssitzungen unter anderem um die Finanzierung des Bündnisses gehen. Deutschland hat der NATO für das laufende Jahr den Rekordbetrag von knapp 125 Milliarden Euro zur Verfügung gestellt. Gisela Former.
3: In der NATO geben damit in absoluten Zahlen nur die USA mehr Geld für Verteidigung aus. Das Gipfeltreffen begann mit neuen Vorwürfen des US-Präsidenten. Großbritannien, Italien, Deutschland und Frankreich hätten die USA im Iran-Krieg hängen gelassen, sagte Trump. Außerdem forderte er erneut, dass Grönland Teil der Vereinigten Staaten werden sollte.
2: Trotz ihrer Verurteilung kandidiert Frankreichs führende rechtsnationale Le Pen für die Präsidentschaftswahl im kommenden Jahr. Das sagte die 57-Jährige im französischen Fernsehen. Zuvor hatte ein Pariser Berufungsgericht Le Pens Haftstrafe wegen der Veruntreuung von EU-Geldern grundsätzlich bestätigt, aber reduziert. Aus Paris Caroline Düller.
4: Le Pen kündigte an, dagegen in Revision zu gehen und das Kassationsgericht anzurufen. Dabei setzt sie vor allem darauf, dass die Revision die Vollstreckung aller zuvor ergangenen Urteile aussetzt, auch die von den Richtern angeordnete elektronische Fußfessel. Le Pen hatte zuvor mehrfach erklärt, sie werde keinen Wahlkampf mit Fußfessel machen.
2: Die Berliner Verkehrsbetriebe können zusätzliche U-Bahn-Züge kaufen. Der Aufsichtsrat hat der Bestellung von 166 weiteren Bahnen zugestimmt. Die neuen Züge sollen gut 300 Millionen Euro kosten und auf den Linien 5 bis 8 zum Einsatz kommen. Nach Angaben der BVG verfügen sie über ein neues Sicherungssystem. Damit könnten die Bahnen in kürzeren Abständen fahren. Argentinien und die Schweiz stehen im Viertelfinale der Fußball-Weltmeisterschaft. Argentinien gewann das Spiel gegen Ägypten nach einem 2-Tore-Rückstand mit 3:2. Im letzten Achtelfinale gewann die Schweiz gegen Kolumbien mit 4:3 im Elfmeterschießen. Soweit die Nachrichten. 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Das Wetter: bis zum frühen Morgen gibt es letzte Schauer, später aufklarend bei 14 bis 10 Grad. Tagsüber erst freundlich, dann wolkiger, am Nachmittag zunehmend sonnig, aber weiterhin auch windig bei 21 bis 24 Grad.
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0: Und da sieht's wie folgt aus. Die A7 Kassel Richtung Fulda ist zwischen Fulda-Mitte und Dreieck Fulda nach einem Unfall vorübergehend gesperrt. Die A38 Göttingen Richtung Halle ist zwischen Breitenworbis und Bleicherode wegen Wartungsarbeiten im Tunnel Höllberg noch bis ca. 6 Uhr gesperrt. Die A40 Essen-Duisburg ist zwischen Mülheim-Heißen und Mülheim-Dümpten nach einem Unfall in beiden Richtungen gesperrt. Die A42 Kamp-Lintfort Richtung Dortmund ist zwischen Oberhausen-Zentrum und Kreuz-Essen-Nord wegen Bauarbeiten bis 5 Uhr gesperrt. Und die A71 Erfurt Richtung Suhl ist zwischen Oberhof und Suhl-Zellamelis wegen Wartungsarbeiten im Tunnel Hochwald noch bis ca. 6 Uhr gesperrt.
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0: Von NDR Info in Hamburg mit Tom Westerholt. Ich grüße Sie. Es ist ein NATO-Gipfel in Zeiten großer weltpolitischer Spannungen. Die Staats- und Regierungschefs der Mitgliedstaaten sind gestern bereits ins türkische Ankara gereist. Der Auftakt am Abend war ein gemeinsames Essen und heute geht es dann ans Eingemachte. US-Präsident Donald Trump ist mit Groll angereist. Er findet, dass die europäischen Staaten noch immer zu wenig für die Verteidigung zahlen. Außerdem ist er immer noch empört darüber, dass ihm die europäischen NATO-Staaten im Iran-Krieg nicht nicht ohne weiteres zur Seite gesprungen sind. Ein Teil der Tagesordnung dürfte also schon mal mit Fragen der Zuständigkeiten und der Gelder besetzt sein. Und natürlich wird es auch um die Ukraine gehen. Benjamin Großkopf über den gestrigen ersten Tag in Ankara.
6: Der Krieg Russlands gegen die Ukraine tobt gerade heftig, aber Friedrich Merz hat eine Hoffnung.
7: Ankara könnte einen Einschnitt in diesem Krieg markieren. Dem Kreml dürfte langsam klar sein, dass sich Russland in diesem Krieg nicht durchsetzen wird und seine Kriegsziele nicht erreichen wird.
6: 140 Milliarden Euro in 2 Jahren soll die Ukraine bekommen. Diesen Beschluss hat Deutschland vorangetrieben, hat sich an die Spitze gesetzt bei Verteidigungsausgaben generell, investiert sogar mehr als dem ständig nörgelnden US-Präsidenten Donald Trump versprochen.
7: Wir leisten diesen Kraftakt nicht, um irgendjemandem einen Gefallen zu tun. Wir leisten diesen Kraftakt, weil es notwendig ist für unsere Verteidigung, für unsere Sicherheit. Denn Russland bleibt eine ernsthafte Bedrohung. Jeden Tag testet Moskau unsere Entschlossenheit.
6: Wie entschlossen ist die NATO im Kampf gegen Russland und für die eigene Geschlossenheit, die abhanden gekommen schien?
8: Volodymyr, great to see you.
6: Während Merz noch am Flughafen in Berlin steht, treffen sich in Ankara schon NATO-Generalsekretär Rutte und der ukrainische Präsident Zelensky.
9: Es ist wirklich großartig. Ihr seid erfolgreich damit, die russische Energie- und Verteidigungsinfrastruktur zu treffen, tief im russischen Staatsgebiet, so wie du es in deiner Rede gesagt hast.
6: Diese Rede hatte es tatsächlich in sich gehabt. Zelensky bedankte sich zwar dafür, als Nicht-NATO-Partner dabei zu sein und auch für all die Unterstützung der vergangenen Jahre.
10: I have a question for you.
6: Das große Aber kleidete er in Frageform.
10: Do you really believe it?
9: Glauben Sie das wirklich? Glauben Sie wirklich, es wäre richtig, ein Land und ein Volk mit einem solchen Maß an Verteidigungsfähigkeit außerhalb der NATO zu belassen?
10: Defensive capability.
6: Damit macht Zelensky klar, die Ukraine möchte in die NATO. Und, das sagt er direkt darauf, es fehlt der Ukraine trotz aller Finanzzusagen vor allem an Luftabwehrmöglichkeiten, um russische Raketen abzuschießen. Forderungen, die sich kaum oder im Fall des NATO-Beitritts gar nicht erfüllen lassen werden.
7: Ich wünsche mir, dass es uns gemeinsam gelingt, einen Geist von Ankara zu wecken.
6: Und während Friedrich Merz noch wünscht, ist ein anderer schon weiter und macht klar, dieser Geist muss nicht zwingend ein guter sein. Donald Trump landet vor Merz in Ankara, wird als einziger Staatschef vom türkischen Präsidenten Erdogan am eigens gebauten Flughafen abgeholt, mit militärischen Ehren im Palast empfangen.
11: And we're gonna have a lot of good meetings. We're gonna have good dinners, good food. We're gonna have a good time, but mostly we're gonna have a lot of work.
6: Gute Treffen, gutes Essen, aber vor allem viel Arbeit und viel Gutes für die Länder erwartet Trump also. Wer denkt, dass der Präsident seinen Türkei-Trip also vielleicht eher als Betriebsausflug sieht, der weiß wenig später falsch gedacht.
11: I was very disappointed with NATO.
6: Enttäuscht sei er von der NATO und wäre sein Freund Erdogan nicht Gastgeber, wäre er eher nicht nach Ankara gekommen. Schuld nach wie vor der Iran-Krieg, in dem die NATO-Staaten Trump nicht unterstützt hätten.
9: Ich habe die Leute gewissermaßen auf die Probe gestellt. Wir helfen ihnen, aber ich bin mir nicht sicher, ob sie für uns da wären. Italien hat uns eine Absage erteilt, Deutschland hat uns eine Absage erteilt und Frankreich hat uns eine Absage erteilt. Und das ist in Ordnung. Aber warum geben wir hunderte Milliarden Dollar aus, wenn sie nicht für uns da sind? Wir waren immer für sie da.
6: Wer ist für wen da in einem Bündnis, das sich entschlossen gegen seine Gegner wehren will, gleichzeitig aber um seine Geschlossenheit kämpfen muss? Eine der entscheidenden Fragen bei diesem Gipfel, der den Geist von Ankara sucht.
0: Der türkische Präsident Erdogan empfing die NATO-Gäste gemeinsam mit seiner Frau in der türkischen Hauptstadt und auch Staats- und Regierungschefs der Partnerstaaten Ukraine, Japan, Südkorea, Australien und Neuseeland waren eingeladen. Heute sind dann Arbeitssitzungen geplant. Es soll um die weitere Stärkung der Abschreckung und der Verteidigungsfähigkeit in Europa gehen, die künftig vor allem von den europäischen Alliierten garantiert werden soll. Welche Rolle nimmt Gastgeber Erdogan bei diesem NATO-Treffen ein? Das hat HR-Moderatorin Doris Renk den ehemaligen deutschen Botschafter in der Türkei, Martin Erdmann, gefragt.
12: Also ich würde sagen, er geriert sich zusammen mit seinem Land Türkei als unverzichtbarer Stabilitätsfaktor in einer Region, die durch die Nachbarn Iran, Irak und Syrien gekennzeichnet ist und durch einen derzeit pausierenden Krieg am Golf. Und insgesamt würde ich sagen, das geopolitische Chaos, das Präsident Trump angelegt hat in der Region, die Türkei letztlich als eben dieser Stabilitätsfaktor in der NATO, aber auch gegenüber den Europäern in Erscheinung tritt. Das ist der Grund, warum sich heute 31 Staats- und Regierungschefs auf den Weg nach Ankara machen.
13: Wie haben Sie Erdogan denn bei seinen letzten Auftritten auf internationalem Parkett wahrgenommen?
12: Außerordentlich selbstbewusst. Er weiß genau, was er den anderen Staaten in der NATO, aber auch in der EU bieten kann. Und er ist ein unglaublich selbstbewusster Sultan geworden in den fast 25 Jahren, die er das Land regiert. Er ist innenpolitisch umstritten. Wie wir alle wissen, versucht er gerade mit der Abrissbirne die Opposition zu zerstören. Aber das schadet ihm international offenkundig nicht.
13: Ist Erdogan also der eigentliche Gewinner dieser weltweiten Krisen derzeit?
12: Er ist jedenfalls ein bedeutender Spieler und in gewisser Weise ja Gewinner. Insofern nämlich, als in der internationalen Politik durch das Trump'sche Gebaren, aber auch durch die Verhältnisse, durch den Angriffskrieg Russlands auf die Ukraine, Geopolitik vor Wertebindung geht. Das heißt also, das, was die NATO und die EU ausmachen, nämlich ihre Wertebindung, ihr Wertekonsens, der steht hinter den Interessen der Geopolitik an.
13: Wenn wir nochmal auf die innenpolitische Wirkung schauen, es herrscht ja seit Sonntag ein Versammlungsverbot in der Türkei. Viele türkische Journalisten haben gar keine Akkreditierung bekommen für diesen NATO-Gipfel. Wie nutzt Erdogan diesen Gipfel innenpolitisch?
12: So wie er Außenpolitik immer nutzt, nämlich als ein Instrument, um sich in der Innenpolitik zum respektierten Herrscher und Vertreter türkischer Interessen zu machen. Und insofern nimmt er die internationale Kritik, wenn es sie denn überhaupt gibt, an den derzeitigen Verhältnissen in Kauf. Er weiß, dass er gegenüber seiner Bevölkerung, seinen Wählern, als der große Staatsmann dasteht.
13: Und das funktioniert, obwohl Demokratie und Meinungsfreiheit systematisch abgebaut werden, Oppositionelle unterdrückt und ins Gefängnis gesteckt werden?
12: Jedenfalls zeigt das die Geschichte der letzten 25 Jahre, in denen Erdogan die Türkei führt, nämlich erst als Ministerpräsident und seit 2014 als Präsident. All die innenpolitischen Drangsalierungen, die er vorgenommen hat, haben ihm letztlich international, aber auch zu Hause nicht geschadet. Er steht nach wie vor mit beiden Beinen am Boden und selbst wenn die Unterstützung nachlässt, aus bekannten Gründen, bin ich ziemlich überzeugt, dass er die nächsten Wahlen in 2027 wieder gewinnen wird. Er wird einen Trick finden, einen Kniff, um das möglich zu machen und dieser Gipfel ist für ihn ein großes Geschenk.
13: Aus Ihrer Sicht, wie wichtig ist die Türkei für die NATO inzwischen?
12: Sehr wichtig. Die Türkei war immer außerordentlich wichtig an der Südostflanke des Bündnisses und vor dem Hintergrund der Umwälzungen im Nahen Osten und in der arabischen Welt, insbesondere mit Blick auf den Iran, ist die Türkei noch wichtiger geworden. Vergessen wir nicht zwei Dinge. Erstens, die Türkei hat nach den USA die zweitgrößten Streitkräfte in der NATO. Und zweitens ist die Türkei zu einem bedeutenden Produzenten von Rüstungsgütern geworden, insbesondere Drohnen und Flugzeuge. Und das ist wirklich beachtlich. Insofern ist die Türkei auch ein bedeutender Lieferant von Rüstungsgütern für NATO-Staaten.
0: Das sagt der ehemalige deutsche Botschafter in der Türkei Martin Erdmann im Interview mit HR-Moderatorin Doris Renk.
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0: Schon länger ist klar, dass Familienministerin Karin Prien beim Elterngeld sparen muss. Und jetzt ist auch klar, wie sie das erreichen will, indem sie das Geld nur noch 12 und nicht mehr 14 Monate an Eltern auszahlt. Das ist dem neuen Gesetzentwurf zu entnehmen. Darin steht dann auch die Voraussetzung für die Auszahlung. Mütter und Väter müssen jeweils mindestens 3 Monate Elternzeit nehmen. Die Beträge werden im Vergleich zu heute zwar angehoben, und trotzdem rechnet Prien mit Einsparungen. Sarah Beham über dieses Elterngeld-Rechenmodell.
14: Für das Hamburger Paar Robin und Andres dreht sich seit kurzem alles um ihr Baby Leonard. Für die 28-jährige Robin war klar, sie bleibt im ersten Lebensjahr zu Hause, bezieht statt Einkommen also Elterngeld.
15: Wir bekommen glücklicherweise den Höchstsatz, weil ich relativ gut verdient habe vor Baby. Und im Vergleich zu dem, was ich verdient habe, ist es natürlich auch wenig.
14: Dieser Höchstsatz liegt aktuell bei 1.800 Euro. Und genau der soll steigen auf 1.900 Euro. Denn das Bundesfamilienministerium plant Änderungen beim Elterngeld. Auch der Mindestbetrag soll rauf von 300 auf 330 Euro. Das wäre die erste Erhöhung überhaupt in der Geschichte des Elterngelds.
16: Das ist ein klares Signal an die Eltern.
14: Ist die zuständige Bundesfamilienministerin Karin Prien von der CDU überzeugt. Der Haken an ihrem Vorhaben, Elterngeld gibt's künftig nur noch 12 statt wie bisher 14 Monate. In Zeiten knapper Kassen will der Bund damit allein nächstes Jahr rund eine 500 Millionen Euro sparen.
16: Der Bund ist insgesamt in einer sehr schwierigen Haushaltslage. Wir hatten die Aufgabe, eine Lücke im Haushalt von insgesamt 34 Milliarden schließen zu müssen. Das ist nur durch schmerzhafte Einschnitte möglich. Die Einschnitte beim Elterngeld hätte ich mir nicht gewünscht. Aber am Ende haben sich die Koalitionsspitzen darauf verständigt und meine Aufgabe ist es, das umzusetzen.
14: Denn der Staat gibt aktuell rund 7 Milliarden Euro jährlich fürs Elterngeld aus. Das ist der größte Brocken im gesamten Etat der Bundesfamilienministerin. Doch Priens Plan geht weiter. Sie will, dass mehr Väter mitbetreuen. Heißt konkret, die vollen 12 Monate Elterngeld gibt es nur, wenn auch der Vater mindestens 3 Monate übernimmt. Bisher reichten 2. Das soll für eine gerechtere Aufteilung zwischen Mann und Frau sorgen.
16: Wenn Sie sich die Vergleichszahlen im europäischen Ausland anschauen, da kann man eben doch sehen, dass entsprechende Regelungen bei der Elternzeit, beim Erziehungsurlaub und entsprechenden Familienleistungen sehr wohl dazu führen, dass mehr Männer auch Erziehungszeit in Anspruch nehmen.
14: Das findet auch der Koalitionspartner SPD gut. Die Opposition dagegen kritisiert vor allem die Kürzung von 14 auf 12 Monate. Für Grünen Co-Fraktionschefin Katharina Dröge zeigt der Plan der Regierung,
17: dass sie von dem Alltag von Menschen mit kleinen Kindern null Ahnung haben. Weil wenn man versucht hat, ein Kind für einen Kita-Platz zu bekommen, der weiß, dass man innerhalb der ersten 12 Monate eines Kindes nicht sofort das Kind in der Kita hat und eingewöhnt hat, sondern dass es für viele Eltern eine deutlich längere Zeit braucht. Und diese Reduzierung der Zeit beim Elterngeld heißt einfach nur, dass man das Leben von vielen Familien deutlich schwerer machen wird.
14: Beschlossen ist noch nichts. Geht es aber nach Familienministerin Karin Prien, sollen die neuen Regeln ab November 2027 gelten.
16: Die gute Nachricht ist, dass jedenfalls alle die jetzt schwanger sind, noch von der alten Elterngeldregelung profitieren werden und dass die neue Regelung auch erst für Kinder gelten soll, nach dem Entwurf, die nach dem 31.10.2027 geboren werden.
14: Das Hamburger Paar wäre davon also nicht betroffen. Und trotzdem haben sie das Gefühl, dass Familien gerade aus dem Blick der Politik geraten.
0: Berichtet Sarah Beham. Ja, nicht nur wir Menschen kämpfen manchmal mit der Hitze, auch Insekten wie etwa die Honigbiene. Sie ist aber andererseits auch eine echte Meisterin darin, ihren Bienenstock wohltemperiert zu halten. Auch ihr helfen dabei Abkühlung mit Wasser und Schatten, hat sich SWR-Reporter Jakob Sachs von einem Imker zeigen lassen.
18: Vorsichtig öffnet Imker Armin Glock einen seiner Bienenstöcke. Mit einem Blasebalg pustet er Rauch hinein, meldet sich so bei seinen Bienen an. Im Wald in der Nähe von Stuttgart steht ein Teil seiner Bienenstöcke, gut geschützt vor der Sonne, erklärt der Imker.
19: Also Bienenvolk hängt halt komplett am Wetter. Und Wetter besteht aus Temperatur, aus Bodenfeuchtigkeit, aus Luftfeuchtigkeit, Windverhältnisse, Windrichtung, Windstärke. Und in diesem komplexen Spannungsfeld entsteht halt Nektar und wohnt der Bienenvolk.
18: Die Bäume im Wald spenden Schatten, sorgen für angenehme Temperaturen. Viel Nektar finden die Tiere hier allerdings nicht. Deswegen wird der Honig, der jetzt noch in den Waben ist, auch nicht geerntet. Bleibt den Bienen als Vorrat für schlechtere Zeiten. Ideal auch der nahegelegene Bachlauf. Die Tiere bringen Wasser in den Bienenstock ein. Das verdunstet dort und kühlt ihn so auf etwa 35 Grad. Das ist für Bienen die ideale Wohlfühltemperatur. Heiße Tage sind eine Herausforderung für das Volk. Das merke man den Bienen an.
19: Wenn es nachts nicht unter 25 Grad geht und nicht unter wahrscheinlich 23 Grad, dann gehen die Bienen am Abend gar nicht alle rein, sondern die sitzen dann hier vorm Loch. Da sitzen dann mehrere hundert, mehrere tausend Bienen außen.
18: In der großen Sammlung des Naturkundemuseums finden sich in den zahllosen Gängen viele Schubladen mit toten Insekten. Alle präpariert und wissenschaftlich aufbereitet. Die Bienen dort sind zwar nicht mehr lebendig, aber waren wie alle Insekten wechselwarm, erklärt Forscher Dr. Arnold Stanicek. Je wärmer es draußen ist, desto wärmer also auch ihre Körpertemperatur.
20: Also grundsätzlich fühlen sich Insekten, je wohler, desto wärmer es ist, aber es darf nicht zu warm sein. Und ich würde mal sagen, so grundsätzlich, alles was über 40 Grad ist, können dann nur Experten unter den Insekten gut handeln.
18: Arten, die das mediterrane Klima gewohnt sind, beispielsweise die große Holzbiene, die sieht fast aus wie eine Hummel und hat einen dickeren stahlblauen Hinterleib, breiten sich dadurch auch inzwischen in Baden-Württemberg aus. Ihnen machen die heißen Tage nichts aus. Dennoch sind die Lebensbedingungen nicht optimal.
20: Wenn Sie eine durchindustrialisierte Agrarlandschaft haben, in der nur Monokulturen wachsen, dann haben Sie da auch nicht viele Insekten, egal ob es heiß oder kalt ist.
18: Zurück in der Imkerei. Die Waben, die Sie jetzt gerade schleudern, kommen von einem kühleren Platz und sind deshalb gut gefüllt. Durch die schnelle Rotation läuft der Honig langsam aus den Waben, sammelt sich in einem großen Eimer. Danach wird in handliche Gläser abgefüllt. Doch gerade bei Bienenvölkern, die in sehr warmen Gebieten standen, können sie nur weniger ernten. Das bedeutet für die Imker teilweise nur halb so viel Honig wie im letzten Jahr.
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0: Heute vor 100 Jahren wurde in der Schweiz Elisabeth Kübler-Ross geboren, die später als Sterbeforscherin Tabus brach und sich auch für die allerersten Hospize einsetzte.
21: Und dann sage ich ihnen immer, weißt du, dein Körper, das ist wie dein Kokon. Wenn der mal so beschädigt ist, dass er nicht mehr leben kann, dann wird der geöffnet und daraus herauskommt dann der Schmetterling.
22: Sterben, das ist wie wenn man bald in die Ferien fährt, hatte Elisabeth Kübler-Ross über ihren eigenen Tod gesagt. Ich freue mich unheimlich. Für solche Sätze muss sie Hohn und Spott von der Fachwelt einstecken, erst recht, als sie später zunehmend esoterisch von Geistern spricht, die ihr Leben bestimmen. Allerorts unangefochten ist dafür ihr Erfolg, dem Sterben das Tabu genommen zu haben.
21: Wir können niemand am Ende gesund machen. Aber wir können den Menschen helfen zu leben, bis sie sterben, dass sie schmerzfrei sind und dann, dass man sie behandelt wie intelligente Menschen. Viele werden behandelt, als ob sie Kinder wären.
22: Elisabeth Kübler-Ross kommt als erste von Drillingstöchtern zur Welt, wiegt 960 Gramm und kämpft ums Überleben. Als Siebenjährige spricht sie lange mit einem todkranken Nachbarn, will später Medizin studieren und setzt sich durch. Gegen den Willen ihres Vaters. Sie heiratet und geht in die USA.
21: Für mich ist das nicht eine gesunde, lebensbejahende Gesellschaft, die nur versucht, Leben zu retten. Auf alle Kosten.
22: Am Billings Hospital in Chicago erlebt Kübler-Ross, wie Sterbende ins Badezimmer geschoben werden. Die Zeiten sind vorbei, in denen ein Mensch in Frieden und Würde sterben durfte, schreibt sie in ihrem Buch Interviews mit Sterbenden, das 1969 zum Bestseller wird. Sie hat dafür mit 200 Todkranken gesprochen, auch gemeinsam im Hörsaal mit Studierenden.
21: Sie fragen die Kranken, ob sie unsere Lehrer sein wollen, weil die am Sterben sind und die wissen allein, wie es einem ist und was man nötig hat.
22: Das Time Magazine zählt Kübler-Ross 1999 zu den 100 größten Wissenschaftlern und Denkern des 20. Jahrhunderts. Sie erhält 23 Ehrendoktortitel und schreibt weitere Bücher. Ihre 5 Phasen des Sterbens finden bis heute besondere, wenn auch mitunter kritische Beachtung. Erste Phase: Leugnung.
23: Das kann doch unmöglich mir passieren.
22: Zweite Phase: Zorn.
23: Warum ausgerechnet ich?
22: Dritte Phase: Verhandlung.
23: Gott, ein bisschen mehr Zeit.
22: Vierte Phase: Depression.
23: Es ist alles aus.
22: Fünfte Phase: Akzeptanz.
23: Es ist gut so.
22: Elisabeth Kübler-Ross will den Menschen vor allem in ihrer letzten Phase des Lebens Halt geben, das Sterben aus der Toilette holen, wie sie es nennt. Sie setzt sich unermüdlich für die Gründung der ersten Sterbehospize ein. Ihren letzten Auftritt bekommt Kübler-Ross mit 76 nach mehreren Schlaganfällen in dem Dokumentarfilm »Dem Tod ins Gesicht sehen«. Sie ist halbseitig gelähmt und bettlägerig. Hinter ihr an der Wand stecken bunte Kunstschmetterlinge.
21: Das habe ich genug. Dann gehe ich tanzen in alle Galaxies.
22: 2 Jahre später stirbt sie. Geboren wurde Elisabeth Kübler-Ross am 8. Juli 1926. Heute vor 100 Jahren.
0: Und das war der Stichtag von Jens Schellhass.
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0: Und da ist er rum, der Achtelfinal-Endspurt bei der Fußball-WM. Er zählt dabei das Duell zwischen der Schweiz und Kolumbien. Haben wir lange hier mitbegleitet, bis in die Nacht hinein. Dafür lieferten Argentinien und Ägypten sich ein waschechtes Drama, Stefan Grothoff.
2: Ja, aber bleiben wir von wegen Hopschwitz mal eben bei den Eidgenossen. 0:0 nach Verlängerung, erst dann wurde es hochdramatisch im Elfmeterschießen. Der entscheidende Strafstoß der Schweiz jetzt erledigt. Geben wir ihn noch mal mit unserem Reporter Jens-Jörg Krieg.
3: Noch ein bisschen nach links, wird mit rechts schießen. Jetzt kommt der Schuss ins Tor! Hopschwitz! Hopschwitz! Und Sea Cabo, es ist vorbei. Adios, Kolumbien!
2: Ja, da gab es natürlich Tränen bei den Südamerikanern, logischerweise. Die Schweizer also jetzt gegen Argentinien. Und die Gauchos dürfen damit weiterträumen von der ersten Titelverteidigung einer großen Fußballnation seit Brasilien. Das gelang 1962. Lange hatte der Weltmeister hinten gelegen gegen furios aufspielende Ägypter. Erst in der Schlussphase drehten Messi und Co. dann die Partie. Stefanie Bartschik über ein völlig verrücktes WM-Spiel.
4: Lionel Messi konnte nicht aufhören zu weinen. Die Emotionen, sie mussten raus beim argentinischen Superstar nach einer unfassbaren Aufholjagd im Achtelfinale gegen Ägypten. Die Nordafrikaner führten bis zur 79. Minute mit 2:0, ehe Messi mit seiner Torvorlage zum 2:1 für Romero die Aufholjagd einleitete. Der 39-Jährige traf selbst nur 4 Minuten später zum 2:2 und sah dann, wie sein Teamkollege Fernandes einen Konter in der 2. Minute der Nachspielzeit per Kopf im Kasten des Gegners versenkte. Das 3:2 gegen leidenschaftlich kämpfende Ägypter, es war eine Erinnerung daran, dass Lionel Messi auch im hohen Fußballeralter immer noch einer der Besten, wenn nicht sogar der Beste der Welt ist.
2: Beim Tennisturnier im englischen Wimbledon hat Alexander Zverev das Viertelfinale erreicht. Zum ersten Mal in seiner Karriere. Der Hamburger hatte allerdings seine liebe Mühe, sowohl mit dem Tschechen Jiří Lehečka als auch mit den Bedingungen auf dem Center Court.
24: Es ist anders, du spielst mit Wind, du spielst mit Sonne. Der Platz ist auch etwas schneller, dadurch, dass halt die Sonne drauf scheint. Ist halt einfach ein bisschen anders und ich habe halt eine Zeit gebraucht, um mich dran zu gewöhnen. Muss auch ehrlich sein, er hat auch unfassbar schnell und unfassbar gut angefangen auch. Ich habe gar keine Zeit gehabt, ins Match zu kommen. Aber dann, ja, 4. Satz war natürlich sehr wichtig.
2: Durch das zunächst unterbrochene und dann eben am gestrigen Tage wieder aufgenommene Spiel muss Zverev bereits heute wieder ran fürs Halbfinale. Da geht's dann gegen Angstgegner Taylor Fritz, den US-Amerikaner, besiegen. Das Rezept dafür?
24: Es ist relativ simpel. Wenn ich die Vorhand nicht 76 Meilen pro Stunde schlage, sondern 84 Meilen pro Stunde schlage, der Aufschlag mit 133 Meilen pro Stunde kommt, die Rückhand mit 80 Meilen pro Stunde kommt, werde ich das Match gewinnen.
2: So sieht's aus. Dauerbrenner Novak Djokovic steht schon in der Runde der letzten 4. In 5 hart umkämpften Sätzen gewann der Serbe gegen den Kanadier Felix Auger-Aliassime. Jetzt wartet der Weltranglisten-Erste Jannik Sinner. Mehrere äußerst umstrittene Beschlüsse hat das Internationale Olympische Komitee auf seiner jüngsten Sitzung gefasst. So darf Russland wieder am Weltsport teilnehmen, obwohl der Angriffskrieg gegen die Ukraine und das Annektieren der Gebiete unvermindert weitergeht. Mehr dazu von Markus Tepper.
25: Damit können russische Sportler ebenso wieder bei internationalen Wettbewerben an den Start gehen, wie bei der kommenden Olympia-Qualifikation für die Sommerspiele 2028. Ferner beschloss die Führung der Dachorganisation, die traditionsreiche nordische Kombination aus dem Programm der Winterspiele 2030 zu streichen. Die Mischung aus Skispringen und Skilanglauf sei bei den zurückliegenden 4 Winterspielen die unbeliebteste Sportart beim Publikum gewesen. Darüber hinaus konzentriere sich die nordische Kombination zu sehr auf nur wenige Länder, so das IOC.
2: Neu dabei dann in den französischen Alpen bei den Spielen 2030 Freeriding beim Snowboard und bei den Skifahrern sowie Synchron-Eiskunstlaufen. Und da würde ich Tom Westphal wirklich gerne mal sehen.
6: Ja, da würde ich mich auch gerne mal sehen. Ein später Sport in der ARD-Infonacht mit Stefan Grothoff. Gute Nacht.

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1: Um 1.30 Uhr mit Wolfgang Berger. Als Reaktion auf Tankerbeschuss in der Straße von Hormus haben die USA den Iran aus der Luft angegriffen. Das meldet das US-Zentralkommando. Der Iran bestätigte die Angriffe und meldete mehrere Einschläge. Unter anderem soll ein Hafen im Süden des Landes getroffen worden sein. Zur Begründung teilte das US-Militär mit, das Vorgehen des Iran in der Straße von Hormus sei gefährlich und ein klarer Bruch der Waffenruhe. Kurz zuvor hatten die USA bereits ihre derzeit pausierten Sanktionen auf iranisches Öl wieder in Kraft gesetzt und erklärt, das Verhalten Teherans in der Straße von Hormus sei inakzeptabel. In Ankara in der Türkei geht heute der NATO-Gipfel weiter. Angereist sind die Staats- und Regierungschefs der 32 Mitgliedsländer. Bei dem Treffen des Militärbündnisses stehen zwei Themen im Vordergrund: das Geld und die Ukraine. Aus der Nachrichtenredaktion Jan Busche.
2: Zum Gipfelstart hat US-Präsident Trump mehrere NATO-Verbündete beschimpft. Großbritannien, Italien, Frankreich und Deutschland hätten die USA im Iran-Krieg hängen gelassen, sagte er. Bei den Arbeitssitzungen in Ankara geht es heute vor allem um Verteidigungsausgaben und da hat Deutschland schon mal vorgelegt. Mit einem Betrag in Rekordhöhe. Aus NATO-Daten geht hervor, dass Deutschland fast 125 Milliarden Euro in diesem Jahr für Verteidigung ausgibt. Das früher mal gesetzte 2%-Ziel, gemessen am Bruttoinlandsprodukt, wäre damit locker erreicht.
1: Im vergangenen Jahr sind in Deutschland 2150 Menschen an Drogen gestorben. Die Zahl liege damit auf Rekordniveau, sagte der Drogenbeauftragte der Bundesregierung Streeck bei der Vorstellung der Statistik. Er verwies darauf, dass die Opfer immer jünger werden. So seien seit 2021 die Todesfälle bei unter 30-Jährigen um mehr als die Hälfte gestiegen. Bei den unter 20-Jährigen hätten sie sich nahezu verdoppelt. In New York City wurde Großalarm ausgelöst, denn offenbar droht ein 37 Stockwerke hoher Wolkenkratzer mitten in Manhattan einzustürzen. Das Gebäude wird derzeit luxussaniert. Aus New York, Giselle Ukang.
3: Das Gebäude steht ganz in der Nähe von berühmten Sehenswürdigkeiten der Stadt, wie die bei Touristen beliebte Grand Central Station oder das Chrysler Building. Einsatzkräfte mussten das im Umbau befindliche Hochhaus evakuieren. Wenige Stunden vorher waren noch Bauarbeiter dort drin. Die Straßen drumherum wurden gesperrt, benachbarte Gebäude ebenfalls geräumt, darunter auch eine Schule. Verletzte gibt es nicht.
1: Und das Wetter in Deutschland. Meist trocken, im Osten und der Mitte etwas Regen, Tiefstwerte 18 bis 10 Grad. Tagsüber gebietsweise Regen, im Nordosten und äußersten Südwesten zeitweise heiter. Höchstwerte im Nordosten 19 bis 25 Grad, im Südwesten bis 32 Grad. Am Donnerstag freundlich, im Nordwesten Regen 20 bis 32 Grad, am Freitag meist trocken bei Temperaturen bis 34 Grad. Das waren die Nachrichten.
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4: Mit den akuten Meldungen um 1.33 Uhr. Die A7 Kassel Richtung Fulda ist zwischen Fulda Mitte und Dreieck Fulda nach einem Unfall vorübergehend gesperrt. Die A38 Halle Richtung Göttingen ist zwischen Breitenworbis und Leinefeld-Worbis nach einem Unfall zurzeit gesperrt. Die A40 Essen-Duisburg ist zwischen Mülheim-Heißen und Mülheim-Dümpten nach einem Unfall in beiden Richtungen gesperrt. Und die A72 Hof Richtung Plauen ist zwischen Dreieck Bayerisches Vogtland und Hof Nord wegen eines brennenden LKW derzeit gesperrt. Wo immer Sie unterwegs sind, kommen Sie gut und sicher durch die Nacht.
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4: Mit Tom Westerholt am Mikrofon. Ich grüße Sie. M1, das ist der öffentlich-rechtliche Nachrichtensender in Ungarn, der bis zur Wahlniederlage von Viktor Orban und seiner Fidesz-Partei als besonders regierungsfreundlich aufgefallen war, als eine Art Orban-Sprachrohr. Am gestrigen Dienstag war das laufende Tagesprogramm dort nun für 4 Stunden ausgesetzt. Stattdessen liefen ein Hinweis und eine Entschuldigung, dass man in der Vergangenheit gelogen habe. Ungarns neuer Ministerpräsident Peter Modyar sprach von einem historischen Tag.
5: Im ungarischen Radiosender Kossuth, Teil des öffentlich-rechtlichen Rundfunks im Land, war am frühen Dienstagabend Musik zu hören. Hin und wieder wurden Lieder anmoderiert, Wortbeiträge gab es nicht. Aber immerhin, dort lief Programm. Bei M1, dem öffentlich-rechtlichen TV-Sender, klang es ab 16 Uhr so. Stille. Auf M1 lief kein Programm. Der Bildschirm war schwarz und in weißen Buchstaben stand dort geschrieben, genau wie auch online, Zitat:
6: Die öffentlich-rechtlichen Medien dürfen nicht lügen. Wir entschuldigen uns dafür, dass wir dies über viele Jahre hinweg dennoch getan haben. Die öffentlich-rechtlichen Medien werden jetzt umgestaltet, damit sie künftig unabhängig und glaubwürdig sind. Die Nachrichtenübertragung ist vorübergehend unterbrochen. Bitte bleiben Sie bei uns.
5: M1 ist der Sender, der bis zur Wahlniederlage von Viktor Orban und seiner Fidesz-Partei als besonders regierungsfreundlich aufgefallen war, eine Art Sprachrohr. Andere Menschen in Ungarn haben ihn weniger diplomatisch als Propagandaschleuder bezeichnet. Ministerpräsident Peter Modja und andere Politiker seiner Tisza-Partei hatten im Wahlkampf wiederholt erklärt, dass sie diesen Inhalten und der großzügigen Finanzierung von M1 ein Ende setzen werden. M1 ist der Nachrichtensender der öffentlich-rechtlichen Medien in Ungarn. Es gibt Kanäle, die während der M1-Unterbrechung ganz gewöhnlich weiterliefen, zum Beispiel das Kinderprogramm. Die Nachrichtenberichterstattung von M1 hingegen war ausgesetzt. Auch Premierminister Peter Modja äußerte sich dazu. In einem Beitrag auf Facebook schrieb er:
6: Dies ist ein historischer Tag. Heute endet die Ausstrahlung von Propaganda auf den Plattformen der öffentlich-rechtlichen Medien. Sie haben nachts gelogen, sie haben tagsüber gelogen, sie haben über jeden verfügbaren Kanal gelogen. Das ist nun vorbei.
5: Peter Modja hatte zudem betont, dass er gemeinsam mit Fachorganisationen dafür sorgen werde, dass eine unabhängige, unparteiische und objektive Berichterstattung kommt. Nach rund 4

0: Weitere Unsicherheitsfaktoren könnten ebenfalls eine Rolle spielen. Claudia Werle berichtet.
1: Sommer. Das ist eine besondere Zeit. Auch an der Börse, da geht es in der Regel viel ruhiger zu als sonst, sagt Jochen Stanzl von der Consorsbank.
2: Die Terminkalender werden dünner und dann hat man einfach weniger Impulse, weniger Dinge, die von außen auf die Börse einströmen. Die Leute sind eher am Strand und erholen sich.
1: Früher gab es eine richtige Sommerpause. Wenn man weit zurückschaut ins 17., 18. Jahrhundert, da waren vor allem Adlige an der Börse aktiv und die gönnten sich den Luxus, sind im Sommer aufs Land gefahren, ihren Vergnügungen nachgegangen und haben sich dann erst wieder im Herbst um die Finanzen gekümmert. Aktienstratege Robert Halber von der Baader Bank muss darüber schmunzeln. Denn heute sind es nicht einzelne Adelsfamilien, die die Märkte bewegen, sondern es sind Millionen Anleger auf der ganzen Welt. Unternehmen mischen mit. Auch große Fondsgesellschaften und computergestützte Handelssysteme spielen eine große Rolle, so Halber.
3: Börse ist heute ein 24-Stunden-Geschäft, egal ob Sommer ist oder nicht. Auch wenn weniger los ist an Menschen, das heißt ja nicht, dass die Maschinen nicht weiter arbeiten.
1: Was diesen Sommer so besonders macht? Die Welt ist unberechenbarer geworden. In der Ukraine wird immer noch gekämpft, dann die Lage im Iran und damit verbunden die Frage, wie es um die Energieversorgung und um die Energiepreise bestellt ist. Denn das hat Auswirkungen auf die Inflationsentwicklung. Und es stellt sich die Frage, wie die Notenbanken darauf reagieren werden. Für den Leiter des Bereichs Kapitalmärkte und Strategie bei der DK Bank, Joachim Schallmeier, ist klar, das ganz große Thema ist künstliche Intelligenz.
4: Das ist ein ganz, ganz zentrales Börsenthema, was nicht nur jetzt die kommenden Wochen, sondern vor allen Dingen auch die Richtung im zweiten Halbjahr vorgeben wird.
1: Denn in diesem Bereich werden Milliarden investiert. In die Chipproduktion, in neue Rechenzentren, auch in die Stromversorgung und in die entsprechende Infrastruktur. Die Aktien von Unternehmen, die in diesem Bereich Lösungen anbieten, steigen. Rasant. Robert Halver ist nicht der Einzige, der diese Entwicklung mit einer gewissen Sorge beobachtet.
3: Da die Branche so hoch bewertet ist und weil ja auch die Nörgler zunehmen nach dem Motto, wie können diese Abermilliarden denn jemals wirtschaftlichen Erfolg zeigen, reicht natürlich nur das falsche Husten des Vorstandschefs, des Chipherstellers oder dass man falsch in die Kamera schaut, um Knüppel aus dem Sack herauszuholen und die Branche kräftig nach unten zu bewegen.
1: Sprich, es könnte zu deutlichen Kurskorrekturen kommen. In den Sommermonaten ist das nicht ausgeschlossen. Also, sich entspannt zurücklehnen und den Sommer genießen, so wie es die wohlhabenden Adligen im 17., 18. Jahrhundert getan haben, wohl eher nicht. Es könnte ruppig werden an der Börse.
0: Claudia Werle. In der Eisdiele hinter der Theke stehen oder grundsätzlich auch Kellnern, irgendwo im Lager arbeiten oder Zeitungen austragen. Das sind doch so klassische Beispiele, wenn wir mal an Sommerjobs denken. Ein Jurist aus Frankfurt hat einen etwas anderen. Er wird Urlaubslandtagsabgeordneter. Voraussichtlich zwar nur für 2 Monate, aber bei vollen Abgeordnetenbezügen. Wie genau das passiert ist, weiß Katinka Mumme.
5: Martin Benedikt Schäfer ist seit dem 1. Juli Abgeordneter im Hessischen Landtag. Nachgerückt in die CDU-Fraktion, nachdem der langjährige Abgeordnete und Ex-Minister Michael Boddenberg, Zitat, Platz für Jüngere machen wollte. Schäfer sagt,
6: ich habe mich damals zur Wahl gestellt und jetzt sozusagen bin ich nachgerückt und von daher gibt es für mich sozusagen keinen Grund, diese Verantwortung jetzt sozusagen einfach abzulehnen. Ich mache es gerne, wie gesagt, das ist mein Heimatwahlkreis, ich bin dort tief verwurzelt und freue mich, wenn ich da was bewegen kann.
5: Klingt, als wäre der 40-Jährige genau der Richtige als Boddenbergs Nachrücker, wenn er bleiben würde. Denn Ende August will Schäfer zum Ordnungsdezernenten der Stadt Frankfurt gewählt werden. Dafür müsste er sein Landtagsmandat dann wieder ablegen, ohne jemals an einer Plenarsitzung teilgenommen zu haben. Es ist Sommerpause.
6: Ich habe mir jetzt den Zeitpunkt sozusagen des Nachrückens in den Landtag nicht ausgesucht. Den habe ich sozusagen jetzt anzunehmen und wahrzunehmen. Das will ich auch tun und das mache ich mit großer Gewissenheit. Und von daher, glaube ich, ist es das Entscheidende, dass man die demokratischen Prozesse achtet und respektiert. Und das tue ich auch.
5: Schäfer betont auch, dass er noch nicht zum Ordnungsdezernenten gewählt worden ist. Es könne also immer noch etwas dazwischen kommen. Die Wahrscheinlichkeit ist aber gering. Ein überdurchschnittlich gut bezahlter Sommerjob. Immerhin kassiert der CDU-Abgeordnete die Diäten für Juli und August. Das sind rund 23.000 Euro. FDP-Fraktionschef Stefan Naas kann Schäfers Handeln nicht verstehen.
7: Ja, es wirkt sehr unglücklich. Er hätte sich für das eine oder das andere entscheiden können. Jetzt nimmt er so

0: bisschen beides mit. Wir sind ja im Moment in den Parlamentsferien und insofern wird er in dieser Zeit nicht wirklich als Landtagsabgeordneter wirken können. Und insofern sind es halt gut bezahlte Ferien.
1: Rechtlich gesehen hätte Schäfer das Mandat auch ablehnen können. Das betont auch die CDU-Fraktion in einem schriftlichen Statement.
2: Teil dieser Fraktion sein zu dürfen, ist Auftrag und Privileg zugleich. Die Entscheidung, ein Mandat anzunehmen oder darauf zu verzichten, ist eine rein persönliche Entscheidung.
1: Die Entscheidung an sich kommentiert die CDU nicht. Dass Nachrücker wichtig im Parlament sind, erklärt Politikwissenschaftlerin Dorothee de Neef von der Uni Gießen. In diesem Fall sagt sie:
3: Für die Öffentlichkeit ist es natürlich schwer vermittelbar, dass jemand in einer Parlamentspause ein Amt antritt, das er dann de facto gar nicht ausfüllen kann. Aus der Perspektive des politischen Systems ist es wichtig, dass der Landtag jederzeit handlungsfähig ist. Und insofern ist es auch wichtig, dass solche Nachrückerplätze besetzt werden.
1: Dass der Hessische Landtag in den Sommerferien zusammenkommen muss, ist unwahrscheinlich. Diese sitzungsfreie Zeit nutzt der neue Landtagsabgeordnete Martin Benedikt Schäfer anders. Bis zur offiziellen Wahl Ende August arbeitet er sich schon mal ein ins Amt des Ordnungsdezernenten.
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5: Mit der Frage, ob Bayerns Polizei mehr darf, als das Grundgesetz erlaubt. Das Bundesverfassungsgericht prüft derzeit Klagen gegen das bayerische Polizeiaufgabengesetz. Es geht um die Frage, wann darf die Polizei einschreiten und was darf sie dann tun? Eine zentrale Rolle spielt dabei der Begriff drohende Gefahr. Das ist die Eingriffsschwelle für weitreichende Grundrechtseingriffe wie das Abhören von Telefonaten, das Erstellen von Bewegungsbildern und den Einsatz von V-Leuten und verdeckten Ermittlern. Antonetta Stefani erklärt genauer, worum es da geht.
6: 2018 wurde das bayerische Polizeiaufgabengesetz neu gefasst. Tausende gingen damals auf die Straße. Kritiker bezeichneten das Gesetz als das härteste Polizeigesetz seit 1945. Anders sieht das die bayerische Landesregierung. Innenminister Joachim Herrmann verweist auf die vermehrten Attentate und Amokläufe in den letzten Jahren. Angesichts dieser Bedrohung würde
7: die ganz große Mehrheit der Bürgerinnen und Bürger in unserem Land es immer für richtig halten, dass die Polizei, sobald sie konkrete Erkenntnisse hat, da könnte sich etwas anbahnen, entsprechend auch versucht zu handeln und gerade auch zum Beispiel einen Terroranschlag versucht zu verhindern.
6: Deshalb sei die Polizei in Bayern mit neuen Befugnissen ausgestattet worden, die sie heutzutage brauchen würde, um die Sicherheit zu garantieren. Vor allem darf sie seitdem bei einer sogenannten drohenden Gefahr tätig werden. Doch was das eigentlich ist, ist nicht klar und sehr umstritten. Es geht um die Schwelle, ab wann die Polizei tätig werden darf. Eigentlich darf die Polizei einschreiten, um Gefahren abzuwehren. In Bayern darf sie aber schon im Vorfeld tätig werden, wenn noch gar keine konkrete Gefahr erkennbar ist. Bei einer solchen nur drohenden Gefahr dürfen bayerische Polizisten zum Beispiel Telefone abhören oder Computer durchsuchen, ohne dass klar ist, was für Taten eigentlich geplant sind oder wer dahinter steckt.
8: Nach unserer Einschätzung wird hier wirklich völlig das Maß verloren. Und wir müssen ja gucken, dass wir auch in schwierigen Zeiten die Bürger und Rechte von unbescholtenen Bürgern und Bürger schützen.
6: Kritisiert Pascal Meiser, Bundestagsabgeordneter der Linken. Er hat wegen dieser Bedenken gemeinsam mit 215 weiteren Abgeordneten der Linken, der Grünen und der FDP aus dem vorletzten Bundestag vor dem Bundesverfassungsgericht gegen das bayerische Polizeiaufgabengesetz geklagt. Denn staatliches Handeln müsse klare Grenzen haben, gerade auch im Bereich der Polizeiarbeit. Da sei kein Platz für Unklarheiten und Symbolpolitik, betont Konstantin von Notz, Bundestagsabgeordneter der Grünen und ebenfalls Kläger in Karlsruhe, wo verhandelt wurde.
9: Wenn man diesen Bereich der polizeilichen Arbeit mit symbolpolitischen Diskussionen und dann auch Gesetzen eben am Ende vernebelt und auflädt, dann tut man diesem Rechtsbereich keinen Gefallen und deswegen ist das gut, dass wir das hier heute verhandeln.
6: Neben dem Knackpunkt, wann die Polizei eigentlich einschreiten darf, wurden in Karlsruhe noch weitere Befugnisse diskutiert, mit denen Bayern seine Polizei ausgestattet hat. Es ging zum einen um den sogenannten Präventivgewahrsam. Bis zu 2 Monate dürfen Menschen in Bayern danach von der Polizei in Gewahrsam genommen werden, wenn zu erwarten ist, dass sie Straftaten oder bestimmte Ordnungswidrigkeiten begehen. So ist Bayern bereits gegen Klimakleber vorgegangen. Und dann ging es auch um Handgranaten. Die und andere Sprengmittel darf die bayerische Polizei nämlich auch einsetzen. Und zwar laut Kritikern selbst dann, wenn dabei Unbeteiligte sterben könnten. Pascal Meiser von der Linken hat angesichts so weiter Befugnisse grundsätzliche Bedenken.
8: Ich glaube, niemand kann sich wünschen, dass es eine Regierung gibt und einen Staatsapparat, einen Polizeiapparat, der solch weitreichende Befugnisse hat. Mir reicht das schon, dass die CSU in Bayern solch weitreichende Befugnisse ihrer Polizei gibt. Ich will gar nicht mir vorstellen, was es heißt, wenn ein AfD-Innenminister solche Befugnisse hat.
6: Aber keine Regierung, egal welcher Partei, sollte mit der Polizei so in die Rechte der Bürger eingreifen können, stellt er klar. Das Bundesverfassungsgericht wird weiter verhandeln. Ein Urteil ist dann in einigen Monaten zu erwarten.
5: Also das Bundesverfassungsgericht prüft Bayerns Polizeigesetz. Dazu jetzt die Meinung von Alina Lackmöller aus der ARD-Rechtsredaktion.
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10: Der Sitzungssaal des Bundesverfassungsgerichts war bestens gefüllt. 8 Jahre nachdem das angeblich härteste Polizeigesetz seit 1945 verabschiedet wurde. Man kann auch erahnen, wie das bayerische Gesetz damals Linksextreme wie bürgerrechtsbewegte Liberale, Fußballultras wie das Münchner SPD-Bürgertum gleichermaßen agitieren konnte. 8 Jahre sind eine ziemlich lange Zeit. Bayern hat sein Polizeigesetz mittlerweile verschlimmbessert. Ein bisschen was entschärft, ein bisschen was verschärft, angeblich auch was klargestellt. 2018 übte sich der bayerische Innenminister Joachim Herrmann in behutsamer Wählerbeleidigung, als er sich die 30.000 Demonstranten gegen sein Polizeigesetz mit Lügenpropaganda erklärte, die manch unbedarfte Menschen in die Irre geführt habe. Verhandelt das Bundesverfassungsgericht nun also 2 Tage über Lügenpropaganda? Nein, das Gericht verhandelt über die Frage, ob die bayerische Polizei Handgranaten und andere Explosivmittel braucht und ob die auch dann eingesetzt werden dürfen, wenn dabei Unschuldige sterben können. Das Gericht verhandelt über Präventivgewahrsam und die Frage, ob Unschuldige bis zu 2 Monate dafür eingesperrt werden können, dass sie in Zukunft möglicherweise Straftaten begehen oder auch nur bestimmte Ordnungswidrigkeiten. Das Gericht verhandelt, was eine drohende Gefahr ist, also die Frage, wie tief Bayern in Grundrechte eingreifen darf, wenn noch nicht mal klar ist, dass überhaupt eine konkrete Gefahr besteht, weit im Vorfeld, bevor es zu Straftaten kommt. Vertreter der bayerischen Staatsregierung verweisen hier auf die furchtbaren Terroranschläge der vergangenen Jahre. Doch nur um Terror geht es bei Bayerns drohender Gefahr eigentlich gar nicht. Das Bundesverfassungsgericht hat schon längst entschieden, dass die Sicherheitsbehörden bei Terror mehr Beinfreiheit haben sollen. Hier geht es um weniger. Hier geht es um allgemeine Kriminalität zu Lasten wichtiger Rechtsgüter wie Leben, Freiheit, Gesundheit oder auch kritischer Infrastruktur. 8 Jahre konnten sich die Bürgerinnen und Bürger in Bayern nun an die drohende Polizeipräsenz in ihrem Privatleben gewöhnen. Nur, was, wenn das Bundesverfassungsgericht entscheidet, dass Bayern tatsächlich verfassungswidrig mit den Grundrechten seiner Bürger umgesprungen ist? Was dann? Sagt der bayerische Gesetzgeber dann zur bayerischen Bevölkerung, hoppala, durften wir nicht, sorry, wir machen es jetzt mal wieder anders? Es wäre bei weitem nicht das einzige Mal, dass Karlsruhe Befugnisse kassiert, die vorher munter jahrelang angewandt wurden. Dem Bundesverfassungsgericht möchte man dennoch nicht zu leichtfertig Vorwürfe machen. Mitnichten hatte man den Eindruck, dass die Richterinnen und Richter im ersten Senat in den vergangenen Jahren die Hände in den Schoß gelegt haben. Und das bayerische Polizeigesetz wurde immer wieder nachgebessert und auch in Karlsruhe gab es in letzter Zeit ja einige Richterwechsel. Unabhängig davon, wie es hier ausgehen wird, ähnlich wie sich Law-and-Order-Fans schnellere Strafverfahren für Kriminelle wünschen, wünscht man sich für den Rechtsstaat schnellere Verfahren am Bundesverfassungsgericht, wenn es eben um ganz besonders sensible Grundrechte von uns allen geht.
5: Der Kommentar von Alina Lackmöller aus der ARD-Rechtsredaktion.
4: Kultur.
5: Der Literaturkritiker Dennis Scheck hat sich möglicherweise gar nicht allzu viel dabei gedacht, als er seine Meinung über ein Buch der Autorin Ildikó von Kürti kundtat und sagte, das sei Geschnatter von der Damentoilette. Dieser Satz hat einen Shitstorm ausgelöst. Tagelang stand Scheck für seine Worte in der Kritik. Und er hat mit seinem Verriss die Inspiration zu einem weiteren Buch geliefert, nämlich zur Anthologie Die Damentoilette. 22 Autorinnen haben darin einen Einblick gewährt in dieses Örtchen, das alles andere als still ist.

0: Damentoiletten sind für mich Orte zum Lästern, Kotzen, Pissen, Wegschauen, Draufhauen. Sind Orte, an denen ich nicht besonders gerne bin.
1: Die Damentoilette ist für mich ein Ort, an dem ich zur Ruhe komme und Selfies machen kann.
2: Damentoilette ist, wo Frauen sind.
3: Die Schriftstellerinnen Dana Vohwinkel, Elina Penner und Gabriele von Arnim teilen in dieser Anthologie ihre Erfahrungen über einen Ort, der für manche banal, für andere geheimnisumwoben ist. Das Frauenklo, the Ladies Room oder eben die Damentoilette. Ab und zu öffnet sich an öffentlichen Orten die Tür vor der anstehenden Schlange und mancher kann einen kurzen Blick hinein erhaschen. Aber was passiert hinter diesem Portal zum, nun...
4: Von außen glauben alle diesen Ort zu kennen, aber innen ist es ein Universum für sich.
3: Die TV-Moderatorin Mareile Höppner ist eine der 22 AutorInnen, die klarstellen möchten, dass auf dem Damenklo vieles, sogar fast alles möglich ist. Aber geschnattert wird dort eher selten.
0: Die Damentoiletten, das sind Orte des weiblichen Widerspruchs. Hier kann man sich zurückziehen im Moment, meditieren, mal kurz in aller Ruhe einen Nervenzusammenbruch haben. Und gleichzeitig sind es dann doch die Orte, wo irgendwann die richtige Party stattfindet.
3: Sagt Regisseurin Katja Eichinger und stellt damit klar, dass das Frauenklo über jede Mutmaßung derjenigen, die bei dieser Party nicht dabei sind, erhaben ist. Auch wenn diesem Ort historisch betrachtet lange ein schlechter Ruf anhaftete. Die Architekturhistorikerin Barbara Penner hat zu Damentoiletten geforscht und sagte im Deutschlandfunk:
5: Public toilets for women were always controversial.
6: Öffentliche Toiletten für Frauen waren schon immer ein Streitpunkt und galten schon immer als moralisch suspekt. Und schlimmer noch, sie machten deutlich, dass Frauen Körper haben und dass diese Körper sehr grundlegende Bedürfnisse haben.
3: Das ist inzwischen weitestgehend aufgeklärt. Auch Frauen sind nur Menschen mit allem, was dazugehört. Wer jemals auf einem Frauenklo war, das nicht durch hygienische Vernachlässigung abgeschreckt hat, das eine wirkliche Damentoilette war, wird viele Geschichten gehört, erlebt, beobachtet oder selbst erzählt haben, von denen viele Männer gar nichts wissen können. Sie waren ja nicht dabei. Das männliche Comedy-Trio Eure Mütter, bekannt für derben Humor, hat diesem Umstand sogar einen Song gewidmet. Sie

0: Ja, kann man sich natürlich drüber lustig machen, über diese Ungerechtigkeit, dass Frauen fast immer und überall, wo viele Menschen zusammenkommen, anstehen müssen, um auf eins der viel zu wenigen Klos zu gehen. Was aber dort hinter verschlossener Tür passiert, das wird nur erfahren, wer sich nicht allzu sehr anstellt und mit anstellt.
1: Puppen vor dem Narbenklo und bis nirgendwo gibt's so eine lange Schlange wie die Schlange vor dem Damenklo.
0: Die Tür zur Damentoilette ist eine der härtesten oder erfordert zumindest viel Geduld. Rein kommt Frau aber irgendwann immer. Wenn sie Pech hat, dann geht es ihr allerdings wie am falschen Abend im richtigen Club zu sein, so wie der Filmemacherin und Schriftstellerin Jovana Reisinger.
2: Er hat schon wirklich tolle Leute auf dem Klo getroffen. Ich manchmal, aber die habe ich auch schon wieder vergessen.

0: Severine Neve über die Anthologie Die Damentoilette, herausgegeben von Friederike Schilbach, ist bei Park Ullstein erschienen und kostet 20 Euro.
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0: Mit der Frage, wie kann US-Präsident Donald Trump bei Laune gehalten werden? Ja, das scheint salopp formuliert eine der zentralen Fragen des NATO-Gipfels, der am gestrigen Abend in der türkischen Hauptstadt Ankara begonnen hat. Trump fordert seit langem, dass die übrigen Verbündeten mehr Verantwortung übernehmen. Unser Gastautor heute ist Mike Koltermann, Chefredakteur der Hamburger Morgenpost. Er meint, obwohl NATO-Generalsekretär Rutte sich bei Trump einschleime, bestehe eine echte Chance, sich in Ankara von den USA zu emanzipieren.
2: Dort wissen alle Vertreter der übrigen 31 Mitgliedstaaten, dass die USA zwar noch immer Dreh- und Angelpunkt der NATO sind. Verlass im Verteidigungsfall ist auf sie derzeit aber vermutlich in etwa so viel wie auf die Beständigkeit einer roten Karte bei der Fußball-WM. Sicherheitspolitik heißt in diesen Zeiten also, die Zeitbombe Trump in Watte zu packen und auch mit finanziellen Anbieterungen zu besänftigen und parallel mit Hochdruck zu investieren in eigene unabhängige Rüstungsprozesse und Kooperationen, die Europa irgendwann in hoffentlich nicht allzu ferner Zukunft eigenständig wirksam absichern können. Das ist ein Drahtseilakt mit jeder Menge Stolpergefahr. Wie lohnenswert der aber sein kann, zeigt der gigantische Milliarden-Euro-U-Boot-Deal mit Kanada. Der sichert nicht nur tausende Jobs an den ThyssenKrupp-Standorten in Wismar und Kiel. Er ist ein Paradebeispiel für wirksame Emanzipation gegenüber den USA.
0: Die Meinung von Mike Koltermann von der Hamburger Mopo. Ähnlich sieht es Markus Pindor vom Deutschlandfunk. Er kritisiert aber, dass es in der europäischen Rüstungsindustrie seit Jahrzehnten an Bereitschaft zur Zusammenarbeit mangele. Der eben angesprochene U-Boot-Deal sei ein Signal und nicht zufällig gesetzt worden.
3: Das Scheitern des deutsch-französischen Projektes der gemeinsamen Entwicklung eines Kampfflugzeugsystems, des sogenannten FCAS, zeigt eindringlich, wie schwer es ist, gerade im Bereich der Verteidigung nationale Egoismen zu überwinden. Der zersplitterte europäische Rüstungsmarkt führt jedoch dazu, dass die Bürger Europas viel zu wenig Sicherheit für viel zu viel Geld bekommen. Da kam die Nachricht wie gerufen, dass Kanada 12 der deutsch-norwegischen U-Boote vom Typ 212 kaufen will. Ein Einstieg, der die Kanadier und die Europäer auf Jahrzehnte aneinander bindet.
0: Markus Pindor vom Deutschlandfunk. Auch viele andere Medien sehen in dem U-Boot-Milliardenauftrag vor allem ein Signal. Die Süddeutsche Zeitung bezeichnet den TKMS-Deal gar als ein hoffnungsvolles Symbol für die neue Allianz der Mittelmächte. Deutschlands aktives Werben um den Auftrag tue dem Land gut.
4: Ein solcher neuer Ansatz kann Deutschland inmitten einer Welt, die sich die Großmächte nur allzu gerne untereinander aufteilen würden, zu neuem Selbstbewusstsein verhelfen. Denn Nostalgie ist keine Strategie. Das sagte schon der kanadische Premierminister Anfang 2026 beim Wirtschaftsforum in Davos und verkündete, Mittelmächte sind nicht machtlos. Er sprach von einer neuen Ordnung, von Mittelmächten, die in einer Welt der Festungen durch echte Zusammenarbeit am meisten zu gewinnen haben. Ein Stück von diesem neuen, werteorientierten Realismus ist jetzt wahr geworden. Und das ist gut so.
0: Das waren die Standpunkte und das war auch die erste Hälfte der ARD-Infonacht. Weiter geht's hier gleich um kurz nach zwei in der Infonacht mit meinem Kollegen Nikolai Russ. Ich bin Tom Westerholt. Tschüss von mir an dieser Stelle. Machen Sie's gut.
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6: Um 2 Uhr mit Thorsten Altenhöhner. Guten Morgen. Die USA greifen nach eigenen Angaben wieder Ziele im Iran an. Dies sei eine Reaktion auf iranische Angriffe auf 3 Handelsschiffe in der Straße von Hormuz, teilte das Militär mit. Das Vorgehen des Iran sei gefährlich und ein klarer Bruch der Waffenruhe. Iranische Medien berichten über mehrere Explosionen im Süden des Landes. Die USA hatten zuvor bereits die gelockerten Sanktionen auf iranisches Öl wieder in Kraft gesetzt. Damit darf der Iran wieder keine neuen Geschäfte mit Rohöl, petrochemischen oder Erdölprodukten mehr abschließen. Die Staats- und Regierungschefs der NATO-Staaten sind gestern Abend in der türkischen Hauptstadt Ankara zusammengekommen. Heute soll es in Arbeitssitzungen unter anderem um die Finanzierung des Bündnisses gehen. Deutschland hat der NATO für das laufende Jahr den Rekordbetrag von knapp 125 Milliarden Euro zur Verfügung gestellt. Gisela Former.
1: In der NATO geben damit in absoluten Zahlen nur die USA mehr Geld für Verteidigung aus. Das Gipfeltreffen begann mit neuen Vorwürfen des US-Präsidenten. Großbritannien, Italien, Deutschland und Frankreich hätten die USA im Iran-Krieg hängen gelassen, sagte Trump. Außerdem forderte er erneut, dass Grönland Teil der Vereinigten Staaten werden sollte.
6: Trotz ihrer Verurteilung kandidiert Frankreichs führende rechtsnationale Le Pen für die Präsidentschaftswahl im kommenden Jahr. Das sagte die 57-Jährige im französischen Fernsehen. Zuvor hatte ein Pariser Berufungsgericht Le Pens Haftstrafe wegen der Veruntreuung von EU-Geldern grundsätzlich bestätigt, aber reduziert. Aus Paris, Caroline Düller.
7: Le Pen kündigte an, dagegen in Revision zu gehen und das Kassationsgericht anzurufen. Dabei setzt sie vor allem darauf, dass die Revision die Vollstreckung aller zuvor ergangenen Urteile aussetzt, auch die von den Richtern angeordnete elektronische Fußfessel. Le Pen hatte zuvor mehrfach erklärt, sie werde keinen Wahlkampf mit Fußfessel machen.
6: Die Berliner Verkehrsbetriebe können zusätzliche U-Bahn-Züge kaufen. Der Aufsichtsrat hat der Bestellung von 166 weiteren Bahnen zugestimmt. Die neuen Züge sollen gut 300 Millionen Euro kosten und auf den Linien 5 bis 8 zum Einsatz kommen. Nach Angaben der BVG verfügen sie über ein neues Sicherungssystem. Damit könnten die Bahnen in kürzeren Abständen fahren. Argentinien und die Schweiz stehen im Viertelfinale der Fußball-Weltmeisterschaft. Argentinien gewann das Spiel gegen Ägypten nach einem 2-Tore-Rückstand mit 3:2. Im letzten Achtelfinale